0: Das Gebäude wird für unbewohnbar erklärt und sofort geräumt. Wir möchten darüber mit dem Eigentümer sprechen. Ein Interview lehnt er ab, will aber schriftlich später antworten. Gutachten kommt zu dem Schluss, das Hinterhaus ist nicht mehr zu retten. Über Nacht rücken die Bagger an. Der Tag nach der Demo. Aller Protest hat nichts genützt.
1: Sachen von den Leuten, die sind halt immer noch drin. Und es hat sich bis gestern Nacht nicht verändert. Die sind stand jetzt nicht an ihre Sachen rangekommen. Und ja, der Abrissbagger, der steht bereit und der Abrisskran. Ich habe gestern ja noch mal mit den Bewohnern gesprochen und die sind nach wie vor super traurig, weil die dürfen einfach immer noch nicht an ihre Sachen ran, was ja auch logisch ist, weil das Haus einfach zerfällt. Der Abriss soll ungefähr, das hat mir gerade eben hier der Baukranführer erzählt, der soll ungefähr so um 10 oder 11 beginnen. Das heißt, die haben noch eine Stunde und das, glaube ich, ist sehr, sehr unrealistisch, dass die, ja, dass sie es schaffen, an ihre Sachen zu kommen.
0: Ja. 10:39 Uhr.

0: Im Erdgeschoss im Innenhof steht ein Büro. Als der Bagger das Dach des Gebäudes eindrückt, sind die Mieter im Glauben, dass sie wohl einige Tage später wieder zurück könnten. Nur wohin, wenn das gesamte Gebäude nicht mehr existiert? Mitsamt der Möbel wird der hintere Teil des Hauses abgerissen. Nur wenige Meter entfernt können Milena und einige Bewohner beim Abriss zuschauen.
1: Also es ist ja kaum greifbar, dass jetzt gerade einfach ja, das Zuhause, wo man jahrelang drin gewohnt hat, jetzt vor den Augen in Schutt, sich in Schutt und Asche und Staub verwandelt. Fotos sind runtergefallen, Kleidungsstücke sind runtergerieselt. Aber das meiste erkennt man gar nicht, weil sich das mit den Steinen und dem Holz und allem anderen vermischt. Also immer nur so Einzelteile.

0: Und dann schnappt sich der Bagger noch einen letzten Koffer.
1: Das ist dein Koffer?
2: Ja.
1: Weißt du noch was, da drin?
2: Nee, es war so, der lag da halt so und dann hat er mir den noch geborgen. Das sind so banale Sachen, überhaupt nichts Wichtiges. Aber es sind dann so die kleinen Sachen, die man dann doch noch retten kann. Keine Ahnung.
0: Inmitten der Trümmer. Milenas und Claras Zimmer waren nach vorne zur Straße raus, erzählen sie. Ihre Sachen sind also nicht vollständig verloren. Anders als bei einem anderen Bewohner.
3: Wichtige Sachen von meinem Leben vergessen. Der einzige Foto von meiner Oma, das sie hat mich gegeben. Mein ganzer Teil von meinem Leben ist da. Oder war da, auf der Straße. Ja, ich bin noch in Schock, wie gesagt, so ein trauriger Fall.
0: Die Trümmer des abgerissenen Hauses nebenan wurden in der Zwischenzeit zu einem Platz in der Nähe gebracht. Dort dürfen die Geschädigten noch einmal im Bauschutt nach ihren persönlichen Sachen wühlen. Es hat tagelang geregnet.
2: Das war in der Küche, wo wir halt die ganzen Handtücher lagern. Es sind schon noch einige Gegenstände dabei, die mir am Herzen gelegen haben, aber gleichzeitig sind sie dann doch auch schmutzig, kaputt, zerrissen und dann steht man dann da und fragt sich, okay, ist mir jetzt diese Erinnerung wert oder also kann

0: Eigentümer, über seinen Anwalt. Darin weist S. jede Schuld von sich. Es habe nie schwerwiegende Mängel gegeben und er sei immer seinen Pflichten nachgekommen. Und dann schreibt er, es gäbe da eine Vermutung. In diesem Ladenlokal hätte ein ehemaliger Mieter etwas umgebaut. Dadurch könnte die Statik beeinträchtigt worden sein. Das wäre aber passiert, bevor S. das Haus gekauft hatte. Aus anderen Quellen erfahren wir, es soll offenbar tatsächlich mal eine Wand entfernt und ein Stahlträger eingesetzt worden sein, der große Lasten trägt. Ob diese Änderung die Statik langfristig beeinflusst haben könnte, bleibt unklar. Wäre der Vermieter dann aus dem Schneider? Wir sind verabredet mit dem Vizepräsidenten der Bundesvereinigung der Prüfingenieure für Bautechnik. Herr Hennecke konnte das Gutachten vom Haus in der Holstenstraße nach eigenen Angaben einsehen. Er meint, der Träger wurde bereits vor langer Zeit eingebaut und könne deshalb kaum die akute Einsturzgefahr verursacht haben.
1: Nichtsdestotrotz können natürlich solche Punkte, wenn sie nicht sauber ausgeführt sind, wenn Fehler vorhanden sind, Ursachen sind für eine Schwächung des Gebäudes und der Gebäudestruktur. Grundsätzlich war aber beschrieben, dass man schon Unterstützungsmaßnahmen an diesen Träger vorgenommen hat, sodass auch andere Personen, die sich damit sachkundig beschäftigt haben, dort Schwierigkeiten in dieser Konstruktion gesehen haben.
0: Verantwortlich für die Konstruktion soll aber wohl der ehemalige Eigentümer sein. Die Frage aber ist, ob dem heutigen Eigentümer Probleme an dieser Konstruktion bekannt wurden. Dann hätte er sich wohl kümmern müssen.
1: Eigentum verpflichtet, das ist dieser Spruch, den wir auch aus dem Grundgesetz heraus kennen, der natürlich hier auch gilt.
0: Hat der Eigentümer also doch zu wenig auf den Zustand seines Eigentums geachtet? Herrn S. gehört auch das Nachbarhaus mit der Kneipe. Dort gab es 2012 schon mal Probleme. Teile der Fassade sollen herabgefallen sein. Es geht nicht nur um die Frage, wer ist schuld, sondern auch, wer haftet für den Schaden. Dann die freudige Nachricht. Ende August darf die Bierkiste wieder öffnen.
2: Schön, wieder hier zu stehen. Ist das schön.
3: Ich trinke Großes.
2: Großes?
0: Nach 3 Wochen Pause zapft Wirtentea wieder die ersten Biere.
2: Ich denke mal, ich komme noch mit dem blauen Auge davon.
4: Aber ich habe aber Metall.
2: War schon ganz schön knapp. Was ist das dann so?
4: Ja, ich probiere es.
2: Aber das wird schon.
0: Sie hat einen finanziellen Schaden, erzählt sie. Immerhin musste die Wirtin in der Zwischenzeit keine Miete an den Eigentümer bezahlen. Heute ist Fußball. Zumindest für Wirtin Thea ein Heimspiel nach Wochen voller Sorgen. 3 Wochen nach dem Abriss. Wir treffen Richard von der Schulenburg. Der ehemalige Keyboarder der Hamburger Band Die Sterne wohnt hier seit 1998, erzählt er.
5: Nee, das könnte von mir sein, die Kassetten.
6: Ja, das ist auch von mir.
5: 100 Pro, das ist diese Europa. Das ist entweder Europa, 3 Fragezeichen oder,
6: warte mal.
5: Larry Ben, das ist auch so eine Horror-Hörspielreihe. Das sind ja auch Sammlungen aus der Kindheit, ne? Also diese Hörspiele. Und ja, die sind auf jeden Fall weg.
0: Vieles von Richards Eigentum ist wohl zerstört. Seine Situation ist noch immer festgefahren. Denn Teile seines Musikequipments stecken noch im Vorderhaus fest. Wir laufen noch einmal zum Schuttplatz. Hier hat Richard inmitten der Trümmer noch eine Flöte gefunden.
5: Jeder von uns im Haus hat so seine Lieblingsstücke. Und das ist, bei mir sind es die Platten, mein Studio natürlich und das Klavier. Das Klavier, auf dem ich Klavierspielen gelernt habe. Und das seit 1986. Und das steht halt auch noch drin.

0: gesehen, aber es war mal.
1: Auch Teile der Plattensammlung sind wohl noch in der Wohnung. Für den Musiker ist das nicht nur ein emotionaler Verlust, sagt er.
2: Seit ich 12 bin, habe ich angefangen, Platten zu sammeln. Und die Sammlung ist halt in der Wohnung drin, leider. Also wenn man sagt 10.000 Platten, kann man sich doch auch ausrechnen, jede Platte mindestens 10 Euro oder 20 Euro auf jeden Fall. Sind, wie gesagt, sehr viele Raritäten oder Promos.
1: Von der Schulenburg lebt seit fast 30 Jahren an der Holstenstraße. Auch weil sich hier niemand an seinem Klavierspiel störe. Wie hat er den Zustand des Hauses erlebt?
2: Zwei von den Gründungsmitgliedern sind dann, ich glaube, ich hatte mal Probleme mit dem Fenster, das hing auch eng zusammen und hatte halt einmal das Fenster nur so, wobei man eigentlich schon sehen konnte, dass das alles ein bisschen schief wurde, da war das vielleicht schon alles in Bewegung, hatte einfach das Fenster so abgesägt. Und ich dachte aber, ich will eigentlich, also habe gesagt, ich bräuchte ein neues Fenster, das stabil ist. Und das abgesägt und dann war es nach einem halben Jahr wieder, dass ich es nicht schließen konnte.
1: Von der Schulenburg ist es auch, der sich wegen der größer werdenden Risse schließlich an den Eigentümer wendet. Die Schwestern Milena und Clara sind in der Zwischenzeit unter anderem in einem Hotel untergekommen, berichten sie. Wie war der Zustand des Hauses aus ihrer Sicht?
3: Ich hatte schon das Gefühl, dass da nicht so eine Bereitschaft war, in das Haus zu investieren und ja, irgendwie auch darauf zu achten, dass das einigermaßen in Schuss gehalten wird, würde ich schon sagen.
1: Aber spätestens, als die Mails kamen, hätte etwas passieren müssen, so der Vorwurf.
4: Also hätten wir ein paar Wochen mehr Zeit gehabt oder wäre der Statiker schon ein paar Wochen vorher gekommen, dann hätten wir bestimmt noch die Gelegenheit bekommen, Sachen aus dem Gebäude zu holen. Weil die Risse haben sich in den letzten Wochen halt auch noch mal drastisch vergrößert.
3: Also ja, ich kann es ehrlich gesagt nicht nachvollziehen, warum da nicht früher reagiert wurde, wenn man von größer werdenden Rissen spricht, dann, ja.
4: Das ist ja schon ein Alarmsignal. Hm.
1: Es geht also nicht nur darum, ob der Eigentümer das Haus hat verwahrlosen lassen, sondern auch, ob er auf die alarmierenden letzten Mails unverzüglich gehandelt hat. Mieter- und Eigentümerverband sagen uns, in solchen Fällen geht es um Tage. Der Statiker kam aber erst 3 Wochen nach der letzten alarmierenden Mail. Wir treffen Herrn Mann vom Mieterbund. Wie schätzt er die Situation ein?
5: Nach unserem Kenntnisstand bisher ist es jedenfalls fraglich, ob hinreichend unverzüglich gehandelt wurde. Denn wenn unverzüglich gehandelt worden wäre, würde ich davon ausgehen, dass das nicht das Resultat sein dürfte. Dann müsste das Gebäude noch stehen, und zwar vollständig.
1: Der Eigentümer lässt dazu nur mitteilen, er sei all seinen rechtlichen Verpflichtungen nachgekommen. Wir beschließen ihn, ein allerletztes Mal genau danach zu fragen. Wir machen seine Adresse ausfindig und klingeln.
6: Wir waren jetzt gerade eben an seinem Wohnhaus und er saß schon am Fenster und hat dort mit seiner Frau gefrühstückt. Und die konnten schon sehen quasi, dass ich die Treppe da hochgegangen bin. Und da habe ich eben geklingelt und dann hat seine Frau sehr freundlich geöffnet. Und wir haben eben gesagt, hey, wir haben eben noch diese offene Frage, wann er denn reagiert hat, ob er grundsätzlich mit uns sprechen wollen würde. Sie war sehr freundlich, hat den Kopf geschüttelt und gelächelt und eben gesagt, nein, gibt für uns leider kein Interview, er will nicht mit uns sprechen.
1: Wir recherchieren weiter zum Stahlträger im Ladenlokal und finden heraus, 2 Wochen vor der Räumung sollen noch Arbeiten daran stattgefunden haben, um den Träger abzustützen. Offenbar hat der aber nichts mehr gebracht. Wir treffen den Anwalt der Mieter, Marc Meyer von Mieter helfen Mietern.
6: Jetzt heißt er quasi unverzüglich, ohne schuldhaftes Zögern. Hat denn der Eigentümer Ihrer Auffassung nach ohne schuldhaftes Zögern gehandelt?
7: Also, hier sind mit einer Mail vom 18. Juni, die ist ja bekannt, sind Mängel angezeigt worden. Diese angezeigten Mängel hätten ohne weiteres nach meiner Auffassung es geboten, dass man da auch wirklich mal die nächsten Tage vorbeiguckt.
6: Der Eigentümer hat uns den Informationen nach dann auch einen Architekten Anfang Juli geschickt. Genau, Juli. Und hat sich noch mal das Gebäude angeschaut. Stimmt das?
7: Also nach meiner Kenntnis auch. Jetzt muss ich mal einmal nachgucken, wenn Sie mir solche Fragen stellen. Also, am 6.7. soll ein Ortstermin mit dem Architekten stattgefunden haben. Und am 16.7. ein Ortstermin mit dem Eigentümer und dem Architekten. Und dann am 23. war dann wohl Architekt, der Eigentümer der Statiker und Maurer da. Und dann hat der Statiker eben den Alarm gegeben, der dann dazu geführt hat, dass das noch am selben Tag eine Nutzungsuntersagung gab.
1: Ein Ortstermin mit einem Architekten Anfang Juli. Wir haben dafür nur eine Quelle, aber wir berichten es trotzdem. Denn es würde den Eigentümer zumindest vom Vorwurf entlasten, überhaupt nicht reagiert zu haben. Der will sich dazu nicht äußern. Klar ist aber, all das entbindet den Eigentümer nicht von seinen Pflichten. Es gibt viele Hinweise, dass der Eigentümer nicht allzu sorgsam mit seinem Haus umgegangen ist. Trotzdem bleibt die Schuldfrage noch ungeklärt. Wie geht es jetzt weiter für die Bewohner? Und welche Rechte haben Mieter in solchen Fällen?
6: Das war mal eine Kassette. Was hat er denn für Ansprüche?
5: Zum einen muss ich natürlich als Mieter den Schaden belegen, darstellen können. Was natürlich auch schwierig ist, wenn mein gesamter Hausrat der halben Wohnung jetzt abhanden gekommen ist. Und dann reden wir in der Tat über Zeitwerte. Und gerade bei älteren und ideellen Gegenständen ist das natürlich mit Geld nicht aufzuwerten.
1: Und welche Pflichten haben Mieter?
5: Im laufenden Mietverhältnis muss ich natürlich Mängel anzeigen. Also wenn ich feststelle, es gibt Mängel am Gebäude, dann muss ich die anzeigen bei dem Vermieter. Das wurde hier meines Erachtens getan. Und dann ist eben der Vermieter in der Pflicht, die angezeigten Mängel dann eben auch abzustellen, um sowas eben zu verhindern.
1: Doch wie verbreitet ist das Problem einsturzgefährdeter Häuser? Wir finden keine belastbaren Statistiken dazu. Herr Hennecke schätzt die Lage wie folgt ein.
0: In Deutschland stürzen Gebäude ein. Wir haben trotz allem nur relativ wenig Fälle. Deutschland hat eine sichere Bausubstanz. Und wenn wir hin und wieder davon hören, dass Gebäude einstürzen und man genauer hinguckt, ist es in der Regel, dass ein Gasanschluss falsch montiert war, also gar nicht im Bereich der Statik war, sondern dass andere Fehler gemacht wurden. Und in Summe haben wir eine sehr sichere Bausubstanz, sicherlich eines der sichersten Mittel in der ganzen Welt.
1: Früher Morgen, 3. September. Mit einem Spezialkran rettet eine Baufirma Teile der übrigen Habseligkeiten aus dem einsturzgefährdeten Haus. Gerade ist die Wohnung der beiden Schwestern Milena und Clara an der Reihe.
6: Ist das von euch?
8: Ja. Ja, hier ist ein Bild. Zeigt Hongkong und das hat mir mein Vater mal geschenkt. Wir versuchen jetzt so viel wie möglich rauszubringen und eigentlich alles, was man so greifen kann, packen sie in Tüten und nur die schweren Möbel und schweren Pflanzen müssen drin bleiben.
9: Weiter, stopp! Und jetzt einmal Boden wieder zurück und dann haben wir Sicherheit.
1: Die Hausgemeinschaft packt heute bei der Bergung mit an. 6 Wochen Ungewissheit schweißen zusammen. Auch Richards Plattensammlung wird in den kommenden Tagen zum Teil gerettet.
3: Es ist so eine Gleichzeitigkeit von zwei Gefühlen. Also auf der einen Seite ist man erleichtert. Und ich glaube, es kommt daher, dass wir so eine schlimme Zeit durchlebt haben die letzten Wochen. Und dann fühlt sich das heute wie eine Erleichterung an. Und gleichzeitig, wenn man mal drüber nachdenkt, was uns eigentlich widerfahren ist, ist es überhaupt nicht erleichtern und wir sind immer noch mittendrin und es ist auch noch nicht vorbei, weil unsere Möbel sind da immer noch drin und das Haus ist immer noch nicht aufgebaut und wir wissen immer noch nicht, wo wir in 2 Jahren leben werden.
1: In der Zwischenzeit dürfen die Bewohner der Holstenstraße Wohnungen einer Genossenschaft beziehen. Dorthin wird jetzt auch der verbliebene Besitz transportiert. Es bleibt die Hoffnung, dass sie eines Tages wieder zurück in ihre alten Wohnungen dürfen. Nach dem geforderten Wiederaufbau des Hinterhauses. Wer für den Schaden aufkommt, darüber wird wohl noch gestritten werden.
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0: Guten Abend, schön, dass Sie wieder dabei sind. Herzlich willkommen zu Hallo Niedersachsen an diesem Mittwoch. Wir schauen für Sie ins Land, was steht an, was war los. Und da haben wir zunächst eine Nachricht von diesem Herrn hier. Die hat uns am frühen Abend erreicht. Möglicherweise hatten Sie auch schon eine Push-Meldung auf Ihrem Handy. Die spektakuläre Flucht des Hochstaplers und Windkraftbetrügers Hendrik Holt ist zu Ende. Der Mann wurde gefasst, und zwar in Dubai. Da hat ihm auch nicht geholfen, dass er per Post nach seiner Flucht aus dem offenen Vollzug ja eine falsche Fährte nach Moskau gelegt hatte. 2022 war Hendrik Holt in Osnabrück zu fast 9 Jahren Haft verurteilt worden. Er hatte unter anderem Windparks, die es nicht gab, an ausländische Stromkonzerne verkauft und damit Millionen verdient. Tja, mehr dazu sehen Sie heute Abend bei NDR Info um 21.45 Uhr und auf ndr.de. Nächstes Thema, eine Gasexplosion. Die hat heute Neustadt am Rübenberge in der Region Hannover erschüttert. Glücklicherweise ohne, dass jemand zu Schaden kam. Unter einer Brücke wird heute Vormittag eine Gasleitung beschädigt, was nicht nur zu einem brennenden LKW führt, sondern auch zu Stillstand im Straßen- und Zugverkehr.
1: Temperaturen um die 2000 Grad, mehrere Explosionen. Ein LKW brennt komplett aus. Ausgelöst durch eine Gasleitung, bei Bauarbeiten getroffen.
2: Das ist dann schon wirklich prekär und da steigt die Aufregung dann doch schon ein bisschen mehr als bei einem Papierkorbbrand.
1: Allein die Feuerwehr ist mit 80 Einsatzkräften vor Ort.
2: Es gab einen Flammenüberschlag bis auf die Bundesstraße 6 hoch. Das war also eine schon sehr spektakuläre Einsatzlage.
1: 2 Stunden später. Immer wieder klopfen, warten. Checken. Man muss kein Fachmann sein, um zu sehen, diese herunterfallenden Betonteile, das soll so nicht.
3: Jetzt wird hier gerade untersucht, wie groß der Schaden ist und ob die Bahnstrecke wieder freigegeben werden kann und auch die Brücken für den Autoverkehr wieder freigegeben werden kann.
1: Im Bereich Neustadt am Rübenberge ist die B6 komplett gesperrt, genauso die darunterliegende Bahnstrecke. Die Folge, viele Reisende von Hannover Richtung Nordwesten stranden heute am Hauptbahnhof.
4: Die Regionalbahn ICE-Güterverkehr ist im Moment lahmgelegt. Das heißt, erste Prio ist natürlich, die Bahngleise wiederherzustellen, um den Verkehr hier zu gewährleisten.
1: Verletzt wurde bei dem Feuer niemand. Die Bauarbeiter, die zum Zeitpunkt vor Ort waren, konnten sich schnell genug in Sicherheit bringen. Unklar ist, was das Gas entzündet hat. Kräfte von THW, Bundespolizei, dem Energieversorger und DB Notfallmanager sind vor Ort. Weiterhin offen, wann kommt der Verkehr hier wieder ins Rollen?
4: Da können wir noch gar keine Aussagen zu treffen, ob die Brücke wieder freigegeben wird, in welchem Umfang. Das werden sich in den nächsten Stunden oder morgen oder in den nächsten Tagen erst ergeben.
1: Erstmal muss die zerstörte Oberleitung repariert werden. Und Statiker prüfen weiter, wie sicher steht die Brücke noch.
0: Ja, und wir haben gleich noch eine Explosion vor 3 Tagen passiert und ebenfalls mit gravierenden Folgen. Am Sonntag mussten Eltern in Wolfsburg ihren Kleinen erklären, dass ihre Kita teilweise eingestürzt ist. Wenn Sie gleich die Bilder sehen, man kann wirklich nur sagen, Gott sei Dank ist das nicht in der Woche passiert. Alle sind immer noch geschockt und die Ermittlungen laufen.
5: Die Bilder von der eingestürzten Kita wirken in Wolfsburg noch immer nach. Dort, wo noch bis Freitag Kinder gespielt haben, liegen nun nur noch Trümmer. Auch 3 Tage nach der Explosion hat sich Kita-Betreiber Christian Berndt nicht von dem Schock erholt. Vor allem, weil er weiß, es hätte alles noch viel schlimmer kommen können.
6: Die erste Reaktion war wirklich, Gott sei Dank, es ist Sonntag und es gibt einen Sonntag.
5: So sind weder Kinder noch Mitarbeiter zu Schaden gekommen. Dafür seien alle dankbar, sagt Berndt, der gestern mit Eltern und Erziehern gesprochen hat.
6: Es ist gleichzeitig die große Sorge, wie geht es jetzt weiter? Ist das, wie lange zieht sich das hin? Können nicht doch die Kinder alle wieder zusammen irgendwo in eine Einrichtung kommen? Und was ist mit den Erinnerungsstücken von den Kindern? Die haben bestimmte Mappen, nicht? Lassen die sich noch irgendwie retten?
5: Zunächst aber müssen sie hier die Betreuungsplätze für 88 Kinder organisieren. Zurzeit sind sie zu Hause bei ihren Eltern. Die Kinder sollen möglichst in ihren früheren Gruppen mit ihren vertrauten Erziehern zusammenbleiben. Warum die Kita explodiert ist, darüber hat die Polizei bislang noch keine Erkenntnisse.
2: Am Montag ist unser zuständiger Sachbearbeiter mit einem von der Staatsanwaltschaft bestellten Gutachter vor Ort gewesen. Es hat eine erste Begehung stattgefunden, da aber sehr viele Trümmerteile noch in den Räumen liegen, konnten nicht alle Bereiche betreten werden. Es muss jetzt festgestellt werden, was für ein Baufahrzeug kommen kann, um diese Teile zu entfernen, damit der Gutachter jeden Bereich betreten kann und seine Arbeit aufnehmen kann.
5: Frühestens Anfang nächster Woche könnte es laut Polizei erste Erkenntnisse zur Unfallursache geben. Also etwa, ob Fremdverschulden vorliegt oder ein technischer Defekt.
0: Schönstes Herbstwetter haben wir ja gerade. Da kann man glatt vergessen, dass uns vor gerade mal 12 Wochen noch eine Mega-Hitze im Griff hatte. Eine Folge davon, ausgetrocknete Böden, das weiß jeder Hobbygärtner. Und auch in der Landwirtschaft fehlt den Pflanzen das Wasser. Ausgetrocknete Böden können zum Problem werden, wenn sie selbst bei Starkregen dann kaum noch Wasser aufnehmen. Wir haben mal geschaut, was Bauern im Landkreis Oldenburg dagegen unternehmen.
7: Dass auf einem solchen Boden überhaupt etwas wachsen kann, eigentlich ein Wunder. Aber Landwirt Detlef Kreie aus Großenkneten ist optimistisch, dass aus dem Raps, den er heute sät, trotz Trockenheit stattliche Pflanzen werden. Für den Boden und seinen Wasserhaushalt ist der Maschineneinsatz aber eigentlich Gift.
8: Mit jedem Bearbeitungsgang zerstört man wieder sich gebildete Poren, Kapillaren, die im Boden drin sind, die dann eben auch für den schnellen Wasserabtransport, wenn Regen kommt, nach unten hin, dann eben nicht mehr zur Verfügung stehen. Je mulliger die Fläche ist, desto weniger nimmt der Boden an. Das weiß man selber auch, wenn man im Garten staubige Fläche hat, kippt dann 1 Liter Wasser hin, das bleibt erstmal oben drauf stehen.
7: Bei Starkregenfällen ein Problem, denn dann landet das Wasser nicht im Acker, wo es dringend gebraucht wird, sondern schwemmt schlimmstenfalls Boden und Nährstoffe runter vom Feld. Deswegen nutzen Landwirte wie Detlef Kreie Maschinen, die mehrere Arbeitsschritte gleichzeitig erledigen können. Den Boden auflockern und Rapskörner einsehen zum Beispiel.
8: Und man bemüht sich durch Reifendruckregelanlagen eben halt auch wenig Druck auf den Quadratzentimeter zu bekommen. Das heißt, wenn der Schlepper jetzt hinter mir mit Reifendruckregelanlage fährt, hinterlässt er weniger Spuren als ein Pkw, wenn er da drüber fährt.
7: Das bedeutet weniger Verdichtung. Denn je stärker Böden durch intensive Landwirtschaft verdichten, desto schlechter speichern sie Wasser. Ein paar Kilometer weiter braucht der Mais von Gustav Wolters noch ein paar Tage, bis er reif ist. Aber der Biolandwirt will seinem Besucher auch gar nicht die gelben Kolben zeigen, sondern das, was er schon vor längerer Zeit unter die Maispflanzen gesät hat. Für den Laien sieht es aus wie Unkraut, aber...
9: Das ist einjähriges Weidegras, das haben wir ausgesät. Das Gras nimmt natürlich Wasser auf, konserviert das. Und es bildet nachher auch eine Humus, was auch wieder Wasser speichert. Also selbstverständlich haben wir dadurch eine Wasserspeicherung und eine Bodenverbesserung auch immer wieder. Also wir machen ganz viel mit Gras, man sieht es am Ergebnis.
10: Ihn dazu, die Nährstoffe am Boden zu halten und nicht, dass es nicht runtergeht ins Grundwasser.
7: Gustav Wolters baut seinen Mais mitten im Wasserschutzgebiet Großenkneten an. Seinen Hof pachtet er vom OOWV. Er hat strenge Auflagen beim Düngen, denn in der Nähe stehen Trinkwasserbrunnen. Und deswegen setzen die Wolters auf natürliche Stickstoffspeicher wie Gras oder Klee. Der kommt hier gerade aufs Feld. Dem würde Regen jetzt auch gut tun. Aber wenn das Feld erst einmal grün ist, kann es auch weniger austrocknen.
9: Wenn man eine dauerhafte Gründecke hat auf dem Acker und auch auf dem Grünland, dann speichern die auch das Wasser und verhindern auch, dass das zu schnell wegrennt. Auch der Niederschlag versickert dann langsamer, wenn er durch die Humusschicht erst durch muss.
7: Auch Umweltverbände betonen, Zwischenfrüchte sind gute Wasserspeicher und ein natürlicher Dünger, der auch nicht ausgewaschen werden und nach Starkregenereignissen im nächsten Gewässer landen kann. Und während Felder jahrzehntelang entwässert wurden, müsse nun ein Umdenken erfolgen.
11: Da liegt auf der Hand, dass man das eine oder andere Entwässerungs-

0: System, seien es Drainagen oder auch Gräben, dass man die zurückbaut oder dass man sie eben steuerbar einrichtet. Das heißt, steuerbare oder regulierbare Staue, die dann je nach Wasseraufkommen und Jahreszeit entsprechend reguliert werden können.
1: Der BUND findet, es müsse mehr Beratung für konventionelle Landwirte geben, wie sie das knappe Gut Wasser auf ihren Feldern halten können, so wie es Detlef Kreie mittlerweile praktiziert.
2: Wie praktizieren Sie das, wenn Sie was bezahlen müssen? Bar oder Karte? Letzteres gehört für viele mittlerweile zum Alltag. 55% aller Zahlungen werden bargeldlos abgewickelt. Bislang können Händlerinnen und Händler ja selbst entscheiden, ob sie das anbieten. Das soll nach den Plänen von Bundesfinanzminister Klingbeil aber anders werden.
3: Lindener Wochenmarkt, Hannover. Hier wird noch hauptsächlich bar bezahlt. Aber auch Karte ist für die meisten Händler schon Alltag.
4: Die Firma hat seit 5 Jahren Kartenzahlung. Und es läuft wunderbar. Also wir können uns nicht beklagen, wird immer mehr.
5: Es gibt immer noch einige Stände, wo man nur bar bezahlen kann, aber es ist auch deutlich mehr geworden. Viele richten sich jetzt darauf ein, dass die Menschen auch gerne mit Karte bezahlen möchten.
3: Bisher entscheidet jeder Betrieb selbst, ob er digitale Zahlungen anbietet. Das soll sich ändern. Klingbeils Plan, wer Waren oder Dienstleistungen vor Ort verkauft, soll künftig mindestens eine digitale Zahlungsoption anbieten. Das betrifft Handel, Gastronomie und Dienstleister. Welcher Anbieter, ist egal. Hauptsache, es gibt eine Option und mindestens ein europäisches Zahlverfahren ist dabei. Auch Mindestbeträge soll es nicht mehr geben. Selbst der Kaffee für 2 Euro muss dann digital zahlbar sein.
6: Ich persönlich finde das sehr gut, weil ich generell auch sehr viel mit Apple Pay zum Beispiel bezahle und das halt auch so in den Jugendlichen sehr verbreitet auch ist. Und auch oft, wenn man vielleicht kleine Beträge hat, das dann halt oft nicht mit der Karte zahlen kann und dann halt doch dann lieber sagt, okay, dann gehe ich woanders hin.
7: Wenn ich nicht die Möglichkeit habe, mit meinem Handy zu bezahlen, dann fließt auch kein Geld.
3: Wichtig, Bargeld soll bleiben. Die neue Pflicht schaffe nur noch eine Option, so das Finanzministerium. Der Entwurf soll noch zum Jahresende ins Kabinett. Ab 2027 könnte es dann heißen, bar oder eben digital.
2: Ja, wie finden wir das? Wir haben dazu ein Pro und Contra von Matthias Schuch und Sophie Mühlmann.
8: Letzten Samstag beim Bäcker. Auf der Theke in fetten Buchstaben, hier nur Bargeld. Also keine Brötchen für mich. Das nervt. Schluss mit den nur Cash-Schildern. Die sind vorsintflutlich. Kartenzahlung oder gar der schnelle Schwenk mit dem Handy muss überall und immer möglich sein. Ich will keine klimpernden Münzen und knittrige Schmuddelscheine mit mir herumschleppen müssen, die meine Taschen ausbeulen und die ich mühselig durchzählen muss, um mal eben einen Kaffee oder einen Snack oder ein paar hübsche Ohrringe zu kaufen. In Skandinavien, in Asien, in Großbritannien, überall ist kontaktloses Zahlen längst Standard, auch für Kleinstbeträge. Kartenzahlungen sind bequem und nachvollziehbar. Die Umsätze werden automatisch verbucht, sie hinterlassen Spuren. Und das macht Schwarzgeld und Geldwäsche gleich viel schwieriger. Bargeld dagegen ist schwer, unhygienisch und es muss gezählt, gesichert und zur Bank geschleppt werden. Das Risiko von Raub oder auch Falschgeld ist viel größer. In Deutschland hat heute nahezu jeder eine Bankkarte. Laut Schätzungen der Bundesbank 97% der Bevölkerung. Ausgeschlossen ist da also fast keiner. Wer trotzdem lieber im Portemonnaie kramt, der darf das ja gerne weitermachen. Aber für mich gilt, Läden, die nur Bargeld akzeptieren, haben mich als Kundin verloren.
9: Laut einer Visa-Studie von 2023 haben damals schon 70% aller kleinen Unternehmen Kartenzahlungen akzeptiert. Inzwischen dürften es noch mal deutlich mehr sein. Und die großen Firmen nehmen ja eh schon alle Karten. Supermarkt, Baumarkt, Bäcker, Möbelladen, Restaurant, Tanke, selbst die allermeisten Stände auf dem Wochenmarkt. Praktisch überall kann ich ja jetzt schon elektronisch zahlen. Die Geschäfte, die jetzt noch keine Karten nehmen, sind praktisch alle klein. Und haben gute Gründe für diese Entscheidung. Elektronische Bezahlsysteme kosten Geld und Aufwand. Gerade für Unternehmen mit wenig Umsatz, der kleine Hofladen, das Strickwarengeschäft am Stadtrand oder die mobile Eisdiele, macht das oft einfach keinen Sinn. Ausgerechnet solche kleinen Unternehmen jetzt mit der Gesetzeskeule zur Kartenzahlung prügeln zu wollen, nur damit wir als Kunden kein Portemonnaie mit ein paar Euro mehr dabei haben müssen, das scheint mir ehrlich gesagt wie mit Kanonen auf Spatzen geschossen. Zumal das Bundesamt für Katastrophenschutz ja ohnehin empfiehlt, dass wir alle immer ein bisschen Bargeld verfügbar haben sollten. Nur für den Fall, dass wir es mit Cyberangriffen

0: Sonnenflecken oder auch einfach nur einem kaputten Lesegerät zu tun kriegen. Wenn wir uns da alle brav dran halten, dann sind wir auch für den schrecklichen Notfall gewappnet, wenn wir mal den einen letzten Laden erwischen, der keine Kartenzahlung akzeptiert.
1: Die Qual der Wahl, die haben viele Bürgerinnen und Bürger in Niedersachsen an diesem Sonntag bei der Stichwahl, nämlich überall dort, wo sich bei der Kommunalwahl vor anderthalb Wochen kein Kandidat auf Anhieb durchsetzen konnte für die Posten von Bürgermeister, Oberbürgermeister oder Landrätin.
2: In 123 Kommunen gibt es Stichwahlen. Besonders in Ballungsräumen und Großstädten gab es beim ersten Wahlgang vor gut einer Woche keine eindeutigen Gewinnerinnen und Gewinner. Darunter auch in den 5 größten Städten des Landes: Hannover, Braunschweig, Oldenburg, Göttingen und Osnabrück. Hier müssen jeweils die 2 Kandidatinnen und Kandidaten mit den meisten und zweitmeisten Stimmen erneut gegeneinander antreten. Eine neue Wahlbenachrichtigung wird es dafür nicht geben. Sollte man die ursprüngliche nicht mehr haben, kann man sich auch im jeweiligen Wahllokal direkt vor Ort ausweisen. Die Wahlhelfer gleichen die Daten dann mit dem Wählerverzeichnis ab. Es wird in den meisten Regionen auch nur noch einen Wahlzettel mit 2 Auswahlmöglichkeiten geben. Briefwahl ist möglich. Die Unterlagen kann man auf demselben Weg bekommen wie beim ersten Wahlgang. Wegen der Postversandzeiten sollte man die Unterlagen sicherheitshalber direkt im Wahlamt abholen. Abgeben kann man sie auch persönlich in den Briefwahlstellen bis Freitagmittag. In der Stichwahl gewinnt die Person, die die meisten Stimmen auf sich vereinen kann, unabhängig von der Prozentzahl. Für den unwahrscheinlichen Fall, dass es für beide gleich viele Stimmen gibt, entscheidet dann das Los.
1: Auch in Göttingen ist am Sonntag Stichwahl. Und was schon klar ist, es wird kein Oberbürgermeister von der SPD werden, so wie in den vergangenen 20 Jahren. Denn der Kandidat ist schon im ersten Wahlgang ausgeschieden. Zur Wahl stehen jetzt eine grüne Frau und ein konservativer Mann.
3: Das sind sie, die beiden Kandidaten fürs Göttinger Rathaus. Onyeka Oshienwu, 33, von den Grünen, und Esan Kangarani, 44, CDU. Was unterscheidet sie und wofür stehen sie? Onyeka Oshienwu ist seit 2021 im Göttinger Rat und bereits ehrenamtliche Bürgermeisterin der Stadt. Studiert hat sie Politik, Wirtschaft und Englisch. Sie arbeitet als Flugbegleiterin und ist Lehrerin im offenen Jugendvollzug. Im Wahlkampf setzt sie vor allem auf Investitionen, Klimaschutz, Wohnungsbau und frühkindliche Bildung.
4: Wir merken, dass in den Schulen immer weniger Kinder die Ziele erreichen und auch vielleicht in der Schule nicht so glücklich sind. Das heißt, mentale Gesundheit von Kindern und Jugendlichen zu stärken, der Wohnungskrise zu begegnen und dafür zu sorgen, dass wir auch weiter so eine Kulturstadt und so eine Sportstadt bleiben, wie das jetzt ist, das sind die Aufgaben der Zukunft.
3: Ihr Konkurrent Esan Kangarani. Auch er sitzt seit 21 im Rat, ist ebenfalls ehrenamtlicher Bürgermeister. Zudem Vorsitzender vom Bauausschuss und Oberstaatsanwalt. Seine Schwerpunkte sind Sicherheit, Wirtschaftsförderung, Kultur und solide Finanzen.
5: Ich würde mich dafür einsetzen, dass wir das Lebenswerte erhalten. Das heißt, dass wir einen Haushalt haben, der sich selbst trägt, dass wir einen Klimaschutz betreiben, der ehrlich und wirksam ist, und dass wir auf dem Bildungsmarkt Chancen für unsere Kinder schaffen, die ihnen eine gute Zukunft geben. Und daraus kannst du alle anderen Dinge auch ableiten.
3: Unterschiede gibt es beim Thema Geld. Göttingen hat 90 Millionen Euro Schulden. Kangarani will deshalb jetzt sparen, Oshienwu erstmal investieren für langfristige Einsparungen. Gemeinsam haben die beiden ihre internationalen Wurzeln. Kangaranis Familie kommt aus dem Iran, Oshienwus Vater aus Nigeria.
6: Für die Menschen mit Zuwanderungsgeschichte sind sie natürlich eine Vorbildfunktion, denn sie werden nicht nur jetzt gesehen in der Stadt, sie werden auch noch angehört. Sie dürfen mitbestimmen, sie dürfen mitgestalten und natürlich auch, jetzt sehen wir, mitregieren.
3: Mitgestalten wollen hier in Göttingen viele, die Wünsche sind bunt.
7: Ich wünsche mir für Göttingen einen deutlich besseren öffentlichen Personalverkehr.
8: Dass wir bessere Radfahrbedingungen kriegen.
9: Die Mieten müssen weiter runtergehen.
10: Ich finde zum Beispiel die vielen Baustellen schlimm, dass es nicht vorangeht.
11: Ein Umbau des Verkehrssystems, weg vom Auto. Dafür brauchen wir auch einen gut ausgebauten ÖPNV. Wir brauchen öffentliche Einrichtungen, Schwimmbäder, Schulen, die nicht auseinanderfallen.
3: Viele Wünsche, mit denen die Göttinger am Sonntag zur Wahlurne treten.
1: Seit Anfang der Woche schauen wir ja auf die Geschichte des Transrapids, 20 Jahre nach dem furchtbaren Unfall auf der Teststrecke im Emsland. Zu der großen Tragödie kam im Nachgang ja auch dazu, dass es das Ende dieser Magnetschwebebahn war, trotz der Vorteile, die es gibt zu klassischen Zügen. Weniger Wartungsaufwand, auch weniger Lärm. Wäre also ein Revival möglich? Darum geht's heute in unserem Film. Und er beginnt bei einem Mann aus dem Landkreis Osnabrück, der ein Stück Transrapid im Vorgarten seiner Firma stehen hat. Und das hat auch was mit seiner Familiengeschichte zu tun.

0: Früher 400 km/h, heute auf dem Abstellgleis. Dieser Transrapid der Serie TR09 ist jetzt das Aushängeschild einer Fleisch- und Wurstwarenfabrik in Nordrup. Und er wird täglich genutzt als Konferenzraum. Der Erfinder dieses außergewöhnlichen Konzepts sitzt mit am Tisch. Geschäftsführer Wolfgang Kühnel. Er hat den Transrapid vor einigen Jahren ersteigert und von Laden nach Nordrup geholt. Aus familiären Gründen.
1: Mein Urgroßvater, Hermann Kemper, gilt als der Erfinder der Magnetschwebetechnik. Und daher sind wir unserer Familie, dem Transrapid und seiner Technologie immer sehr verbunden. Und als dann die Verwertungsgesellschaft des Bundes diesen Transrapid zur Auktion gestellt hat, haben wir gedacht, das wäre ja eigentlich eine gute Sache hier für unser Unternehmen und für unsere Familie hier, den wieder sozusagen an die Stelle zu bringen, wo er sozusagen damals auch entwickelt wurde. Und deswegen haben wir uns an der Auktion beteiligt.
2: 3, 2, 1, go!
0: Rückblick ins Jahr 2017. Um das Fahrzeug von der früheren Teststrecke in Laden ins rund 60 Kilometer entfernte Nordrup zu transportieren, musste erstmal ein Schwertransport auf die Beine gestellt werden.
1: An dem Abend hat es extrem gestürmt. Es war also sehr unsicher, ob der Transport überhaupt stattfinden konnte. Und das haben wir sozusagen gerade noch hingekriegt. Also über Nacht ist der Transfer dann erfolgt von Laden hierhin.
3: Langsam weiter.
1: Und über Tag haben dann große Kräne hier diese einzelnen Sektionen hier auf die Trasse gesetzt, die wir in den Wochen vorher hier gegossen haben, also Beton gegossen haben.
0: Seitdem steht hier der TR09 als kleine Sehenswürdigkeit im 3000-Einwohner-Ort Nordrup. Zieht immer wieder interessierte Zuschauer und Technikbegeisterte an.
1: Wir beobachten immer wieder, wie Menschen hier anhalten, Fotos machen und sich das angucken. Und wir kriegen auch immer wieder Anfragen, dass Gruppen gerne, auch Einzelpersonen gerne den Zug besichtigen wollen. Aber da wir ja auch arbeiten hier, machen wir das eigentlich sehr, sehr selten.
0: Der Transrapid, also nur noch ein Ausstellungsstück. In Deutschland hat es die Technologie nie in den Regelbetrieb geschafft. Der Testbetrieb auf der Strecke in Laden wurde nur wenige Jahre nach dem Unfall von 2006 eingestellt. Tatsächlich sind die Gründe für das Ende des Transrapids vielfältig.
4: Erstens, der Betreiber, Deutsche Bahn also, wollte den Zug nicht. Zweitens, die Industrie hatte innere Konflikte mit dem System. Und drittens, es gab ein Kommunikationsproblem. Es gab niemanden, der sich öffentlich für dieses System begründet und qualifiziert eingesetzt hat.
0: Aber ist es realistisch, dass die Technologie doch noch mal auflebt? Professor Marcel Schütz beschäftigt sich aus organisationswissenschaftlicher Sicht mit dem Transrapid.
5: Auch diese Nachfolgeüberlegungen sind, auch wenn sie jetzt vor ein paar Jahren wieder populärer geworden sind, schon viele Jahre im Gange. Und ich erlebe das so, das kann man eben auch bei anderen Technologieabbrüchen und Planungen, Neuentwicklungen ähnlich sehen. Es gibt immer wieder so einen kleinen Hype, es gibt wieder so eine Entwicklung. Leute sagen, oh, der Transrapid soll wiederkommen. Ich habe das vor einem Jahr gelesen, überall stand, Transrapid kommt wieder.
4: Ein Transrapid-Fan würde sagen, er kommt auf jeden Fall. Ein Eisenbahn-Fan, der den Transrapid vielleicht aus irgendwelchen Gründen nicht mag, der sagt, hoffentlich kommt er nie. Wenn es denn stimmt, dass die Eigenschaften der Magnetbahntechnologie so gut sind, wie behauptet, dann wird sich das Bessere durchsetzen, weil es ökonomisch günstiger ist.
0: Im aktuellen Koalitionsvertrag von SPD und CDU wird die Magnetschwebetechnologie zumindest erwähnt. Der Transrapid fährt im Regelbetrieb aktuell nur in Shanghai in China. In Nordrup erfüllt er stehend weiterhin seinen Zweck und dient Wolfgang Kühnel und seinen Mitarbeitern täglich als Arbeitsplatz.
6: 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Haben Sie schon von Dieter aus Osnabrück gehört? Der Mann begeistert seit Wochen das Internet. Millionenfach werden kleine Filmchen über seinen vermeintlich typisch deutschen Alltag angeklickt. Zu schön und zu klischeehaft, um wirklich wahr zu sein.
7: This is Dieter. Das ist Dieter aus Osnabrück, auf dem Weg in seinen Sommerurlaub. Dackel, Socken und Sandalen, Bier und Schnitzel. Ein Leben, wie es Deutscher kaum sein könnte, sagen einige. Nur einen kleinen Haken gibt es. Dieter ist nicht echt. Dieter ist ein

0: Fahrrad. Das ist so, jeder, glaube ich, kennt einen, der so ein bisschen ist wie Dieter.
1: Erfüllt Dieter denn auch wirklich die Eigenschaften eines waschechten Osnabrückers? Wir fragen diejenigen, die es wissen müssen. Waschechte Osnabrückerinnen und Osnabrücker.
2: Wenn man ältere Leute so anguckt, ist er Osnabrücker. Ja, meine ich so. Hat er jetzt diese Jesuslatsch noch angehabt oder diese Sandalen mit Socken? Habe ich jetzt gar nicht drauf geachtet.
3: Sandalen hatte er an.
2: Hatte er an, ja, und Strümpfe auch, denn ja, dann ist das, ja, weiße Socken auch.
4: Der muss so sein wie ich jetzt, dann klappt das schon.
5: Die Menschen, die hier leben, also wenn man einen Freund haben möchte, dann dauert das lange. Aber wenn du einen Freund hast, dann hast du auch einen guten Freund. Und es gibt aber auch Gegenden, da bist du bei allen gut Freund und in Wirklichkeit hilft dir keiner. Und das finde ich typisch Osnabrück.
3: Und würde Dieter da reinpassen?
5: Also für mich nicht, nein.
1: Dieter ein waschechter Osnabrücker? Darüber lässt sich also streiten. Fest steht allerdings, hinter dem Projekt stecken 2 bis 3 Wochen Arbeit.
0: In dem Fall steht in diesem Prompt genau drin, wie der Dieter aussehen soll. Wie sieht der Charakter aus? Wie ist das Gesicht? Hier ist die Brille beschrieben, dann der Ausdruck, die Klamotten, Pose, Kamera und Licht. Das ist so ein bisschen, als ob man Regie führt mit einem 3-jährigen Kind, was so grundsätzlich alles so ein bisschen versteht. Aber man muss schon wirklich sehr genau sein und ganz oft auch erklären, damit dann das rauskommt, was man auch haben möchte.
1: Und irgendwann wird aus vielen künstlich erzeugten Einzelteilen ein kleiner Dieter-Film. Über einen Osnabrücker, den es nicht gibt, dessen Alltag inzwischen jedoch Millionen von Menschen gesehen haben.
6: Ja, verrückte KI. Mich hätte ja noch interessiert, was Onkel und Vater dazu sagen, dass sie Vorbild für Dieter waren. Das Wetterbild heute ist ganz ohne KI. Und es ist auch nicht der Harz, wie man vielleicht denken könnte. Es ist die Heide bei Wilsede. Kühl heute Morgen mit Nebel, aber wunderschön. Danke, Dennis Cajetta nach Undeloh. Und damit sind wir schon wieder durch für heute. Im NDR-Fernsehen können Sie heute Abend noch nach Mallorca reisen. Expeditionen ins Tierreich sind auf der Insel zu Gast. Bis morgen, schönen Abend. Tschüss.
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8: Hallo und herzlich willkommen zum Wetter für Niedersachsen. Wir gucken heute mal auf die Regenmengen. Bisher in weiten Teilen Deutschlands ist es deutlich zu trocken. Bei uns im Norden war der Sommer fast im Soll. Mit 85% von Juni bis August fielen 159 Liter pro Quadratmeter. Hier stellvertretend Hannover, gilt aber für viele Stationen bei uns im Land. Und der September brachte bisher 39 Liter. Das sind 75% auch vollkommen im Soll. Es war verbreitet zu trocken. Nur der Norden und Nordosten hat immer mal wieder Regen abbekommen. Und auch bis Ende dieses Monats scheint es, wenn überhaupt, dann höchstens bei uns im Norden zu regnen. Das hier sind 2 verschiedene Vorhersagemodelle. Einmal das europäische, das zeigt vor allem nach Norden hin Richtung Nordsee mal etwas mehr Regen. Das amerikanische Modell hat sogar noch ein bisschen mehr, was die Summen angeht, also die Regensummen drin. Aber beide konzentrieren sich darauf, dass wenn es regnet, dann am ehesten im Norden oder Nordosten so richtig viel. Wird das aber bis Ende des Monats auch nicht sein. Jetzt in der Nacht zieht bereits eine Front herein. Davor noch Auflockerungen. Von Nordwesten her lockert es hinter der Front auch bereits wieder auf. Die Temperaturen sinken bis morgen früh auf Werte von meist 13 bis 8 Grad. Und morgen Vormittag starten wir dann noch mit dichteren Restwolken. Von Westen aber kommt die Sonne schon häufiger raus. Doch sonst fällt nicht allzu viel Regen im Laufe des Nachmittags dann von der Elbmündung bis zum Harz. Gelegentlich nass mit dichten Wolkenfeldern, sonst wird es sehr sonnig. Die Temperaturen steigen dazu auf Werte von meist 13 bis 18 Grad, 17, 18 Grad mit mehr Sonnenschein. Und der Wind ist stark. An der Küste kann es sogar stürmische Böen geben aus Nordwest. In den nächsten Tagen nur am Samstag etwas Regen, sonst trocken und wärmer.
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3: Einen schönen guten Abend, herzlich willkommen. Das DHL-Paketzentrum in Leitzen in der Nähe von Röbel wurde heute evakuiert und vorübergehend auch gesperrt. Denn eine Zustellerin hatte dort in einem Paket eine verdächtige Flüssigkeit entdeckt. Und schnell lag der Verdacht nahe, dass es sich dabei um hochgiftiges Quecksilber handeln könnte. Vor einigen Tagen gab es ja schon mal einen ähnlichen Fall in Neustadt-Glewe. Am Nachmittag kam dann jedoch die Entwarnung, es handelt sich nicht um Quecksilber. Wir fragen unseren Reporter Sven-Peter Martens, was war es dann für eine Flüssigkeit?
4: Es war Galinstan, das ist Flüssigmetall, zinnhaltig, im Grunde ungiftig. Nur einige Menschen, wenn Galinstan an ihre Haut kommt, die reagieren dann allergisch. Ansonsten wird dieses Flüssigmetall genutzt, zum Beispiel für die Produktion von Fieberthermometern, aber auch als Kühlmittel für Computer.
3: Und wo kam dieses Mittel nun her in diesem Paketzentrum?
4: Ja, es soll in einem Paket gewesen sein. Dieses Paket ging kaputt und dann ist dieses Galinstan dann über andere Pakete praktisch gelaufen, geflossen. Und auch die Paketzustellerin hat davon etwas abbekommen. Ihr wurde dann übel, sie kam sofort ins Krankenhaus. Aber mittlerweile ist sie schon wieder draußen, ihr geht's besser.
3: Was ist mit dem Paketzentrum? Läuft da alles wieder?
4: Ja, das Betriebstor ist mittlerweile wieder geöffnet worden. Im Prinzip kann die Nachtschicht loslegen und dort wieder Pakete verteilen.
3: Vielen Dank für die Informationen, Sven-Peter Martens in Neubrandenburg. Eine gut behütete Kindheit auf dem Lande, so stellt man sich das doch vor. Schön im Grünen, viel Platz, eine Schule mit wenig Kindern, also beste Bedingungen für eine individuelle Betreuung wie hier an der Burgschule in Vredenhagen. Aber der Grat ist schmal zwischen schön wenig Kinder und zu wenig Kinder. Die fallende Geburtenrate in Mecklenburg-Vorpommern macht gerade diesen kleinen Landschulen zu schaffen.
5: Vor 100 Jahren wurde aus dieser Burg eine Grundschule. Hier in Vredenhagen zwischen Waren und Wittstock gehen 60 Kinder zur Schule. Noch. Denn es werden jedes Jahr weniger. Diese vierte Klasse ist zwar noch ganz gut gefüllt, in der ersten Klasse sitzen aber nur noch 12 Kinder.
6: Ich finde es natürlich schön, wenn ich so individuell auf jeden eingehen kann. Und umso mehr Kinder, umso schwieriger wird es natürlich. Und es ist familiär.
5: Doch 12 Kinder in einer Klasse, das ist eigentlich zu wenig, sagt das Gesetz. Für kleine Grundschulen auf dem Land gibt es eine Ausnahmegenehmigung. Schrumpfen die Klassen aber noch weiter, müssen auch solche Schulen irgendwann schließen. Egal, wie gut sie ausgestattet sind.
7: Auch wenn wir hier eine kleine Schule auf dem Lande sind, eigentlich alles dafür machen, dass wir Stadtschulen im Nichts nachstehen. Ob das jetzt die Digitalisierung ist oder eben der Bauzustand. Also da sind wir ganz top aufgestellt. Und ja, das wäre sehr, sehr schade, wenn man jetzt weiterführend guckt, dass es dann doch irgendwann mal nicht mehr existent sein wird als Schule.
5: Bis 2030 zumindest ist der Standort gesichert. Bis dahin will das Bildungsministerium keine einzige Schule im Land schließen. Was danach kommt, ungewiss. Denn im vergangenen Jahr wurden in Mecklenburg-Vorpommern nur noch 8.400 Babys geboren. Zur Wende waren es dreimal mehr. Und das Statistische Bundesamt geht davon aus, dass die Bevölkerung hier im Land weiter schrumpfen wird. Bis 2070 auf 1,3 Millionen. Aber nur, wenn so viele Menschen nach Deutschland einwandern wie in den vergangenen Jahren. Nimmt die Zuwanderung nach Deutschland ab, schrumpft Mecklenburg-Vorpommern noch stärker, sagt das Statistische Bundesamt. Peter Dehne forscht seit den 90er Jahren an der Hochschule Neubrandenburg zum ländlichen Raum. Er sagt, die Bedingungen vor Ort müssten für Familien attraktiver werden und es brauche Migration.
8: Die wichtigste Stellschraube sind letztendlich die Zuzüge und Zuwanderungen nach Mecklenburg-Vorpommern in die Regionen, in die Städte. Darüber entscheidet sich die Bevölkerungsentwicklung. Je mehr Zuzüge wir haben, desto mehr können wir den Bevölkerungsrückgang und den Alterungsprozess abfedern.
5: In Vredenhagen haben Geflüchtete aus der Ukraine dafür gesorgt, dass jede Klasse ein paar mehr Kinder bekommen hat. Und auch junge Familien aus den Städten sind in den vergangenen Jahren hierher gezogen. Auch weil Vredenhagen für Familien viel bietet.
9: Als wir hergezogen sind, fanden wir an Vredenhagen gut, dass hier ein Kindergarten ist, dass eine Grundschule ist. Das hat uns schon, wir wussten, die nächsten Jahre sind wir erstmal abgesichert vor Ort. Ja. Unser Sohn kommt in 3 Jahren. Das, denke ich, wird noch ganz gut werden, ob unsere Tochter in 6 Jahren. Wir hoffen es natürlich, ne, weil wir es schön finden.
5: Klar ist aber auch, werden in den kommenden Jahren noch weniger Kinder hier eingeschult, steht auch diese Grundschule irgendwann auf der Kippe. Wie es mit den kleinen Landschulen in Mecklenburg-Vorpommern nach 2030 weitergeht, entscheidet die kommende Landesregierung.
3: Der Mordprozess im Fall Fabian nähert sich womöglich seinem Ende. Einzelheiten von Eva-Maria Gul.
10: Ja, mehrere offene Beweisanträge sind heute am Landgericht Rostock abgelehnt worden. Die Verteidiger der Angeklagten Gina H. hatten beantragt, dass noch eine zusätzliche Zeugin befragt und weitere Handydaten ausgewertet werden sollen. Beides wurde abgelehnt. Der Prozess wird Anfang Oktober fortgeführt. Dann soll auch das psychiatrische Gutachten vorgestellt werden, in welchem die Schuldfähigkeit der Angeklagten bewertet wird. Gina H. will sich außerdem noch abschließend vor Gericht äußern. In Mecklenburg-Vorpommern sind in dieser Badesaison weniger Menschen ertrunken als im vergangenen Jahr. Das geht aus der Bilanz der Deutschen Lebensrettungsgesellschaft hervor. Seit Jahresbeginn sind demnach 22 Menschen in Ostsee und Binnenseen in Mecklenburg-Vorpommern ums Leben gekommen. 4 weniger als im Vorjahr. Auffällig in der Sommerbilanz der DLRG, die meisten Opfer waren Männer. Insgesamt 18 der 22. Berlin will nach RBB-Informationen seine Olympia-Bewerbung zurückziehen. Rostock-Warnemünde war als Segelstandort Teil der Berliner Bewerbung. Am Sonnabend fällt die Entscheidung, mit welchem Standort sich Deutschland für Olympische Spiele bewerben möchte, nun also nur noch zwischen München und der Rhein-Ruhr-Region. Während München sich für Kiel ausgesprochen hat, will die Rhein-Ruhr-Region olympische Segelwettbewerbe in Warnemünde austragen. In seinem Heimatort Rogez bei Malchow ist am Nachmittag Alexis Freiherr von Rönne gedacht worden. Der ehemalige Wehrmachtgeneral stand dem NS-Regime offenbar kritisch gegenüber.
11: Rund 40 Menschen haben das Kirchenlied »So nimm denn meine Hände« für Alexis Freiherr von Rönne gesungen. Er wusste von dem Attentat durch Stauffenberg im Juli 1944 gegen Hitler. Die Nazis haben ihn daher später im Strafgefängnis Berlin-Plötzensee inhaftiert und hingerichtet. Ein Rogezer hat nun eine Erinnerungsinschrift an einen Findling anbringen lassen.
12: Weil das ein Stück Erinnerungskultur an schlimme Zeiten der Hitler-Diktatur ist. Und damit eben ein Gedenken auch an den, man könnte ihn als Helden bezeichnen, der das mit dem Tode bezahlen musste, Freiherr von Rönne.
11: Auch von Rönnes Tochter Almut Krasemann war bei der Gedenkfeier dabei. Sie war 9 Monate alt, als ihr Vater ermordet wurde.
10: Die Hochschule Wismar hat heute mit der feierlichen Immatrikulation im Theater die neuen Erstsemesterstudentinnen und Studenten begrüßt. Die Zahl der Studienanfänger in Wismar sei im Vergleich zum Vorjahr um 39% gestiegen, auf 2090 hieß es von der Hochschule. Der gefragteste Studiengang unter den Erstsemestern ist der englischsprachige Master in International Management. Knapp dahinter der im letzten Jahr gestartete Studiengang Wirtschaftspsychologie. Wolgast bereitet sich auf das Runge-Jahr vor. In einer Bürgerversammlung wurde zum 250. Geburtstag des Malers im kommenden Jahr das Programm vorgestellt.
13: Hier ist, glaube ich, alles drin. Philipp Otto Runge wurde 1777 in Wolgast geboren und war zeit seines Lebens eng mit der Stadt verbunden. Nun steht das Rahmenprogramm zu Runges 250. Geburtstag und es ist mit vielen Highlights gespickt.
14: Wir werden ein Runge-Stück zeigen, das Wesen der Farben vom Parktheater Edelbruck. Es wird ein symphonisches Ballett geben, das ist keine Premiere, aber es ist zumindest die Premiere hier in Wolgast. Eine Ballettadaption für die Bühne, es wird nur getanzt, es wird nicht gesprochen, es gibt eine wunderbare Komposition und der Komponist Robert Lillinger, den können wir gewinnen, um eine musikalische Interpretation von Runges Grafikzyklus der Zeiten zu präsentieren.
13: Alle Informationen zum Programm sind nun auch online zu finden. Der NDR ist Medienpartner.
3: Eine lebendige Innenstadt, wo nicht abends um 19 Uhr die Bürgersteige hochgeklappt werden, das wünschen sich viele Schwerinerinnen und Schweriner. Und zuletzt hat sich

0: auch was getan. Auf dem Marktplatz zum Beispiel war über den Sommer abends häufiger etwas los und bisweilen war es dort und auf dem benachbarten Schlachtermarkt so turbulent, dass sich inzwischen einige schon sehr gestört fühlen.
1: Szenen wie diese haben den Schlachtermarkt ins Gespräch gebracht. Regelmäßig und in großen Gruppen feiern Jugendliche hier. Manchmal kommt es zu Auseinandersetzungen. Michael Schubbe betreibt die Kostbar in der Nähe des Marktes. Die Außenterrasse habe schon öfter unter den Partys gelitten.
2: Dass hier die ganze Straße voller Scherben ist, es ist Verunreinigung durch Fastfood-Verpackungen. Es sind Getränkekartons, die hier rumliegen.
1: Auch Anwohner beschweren sich und haben eine Petition gestartet.
3: Lärmprügeleien, es werden die Musikboxen mitgebracht, sie werden volle Kanne aufgedreht. Und immer mehr Menschen treffen sich hier. Ne?
1: Polizei und Ordnungsdienst beschäftigen sich seit Monaten mit den Beschwerden und werten die Zahl der Straftaten aus. Bis zum Sommer gab es mehr als 160 Polizeieinsätze in dem Bereich.
4: Da sprechen wir hauptsächlich über Ruhestörungen, als auch über Müllerscheinungen. Dazu haben wir aber auch polizeiliche Einsätze, ungefähr ein Drittel, die im Zusammenhang mit Straftaten stehen. Aber die Straftaten sind tatsächlich auch niederschwellig. Da sprechen wir von Beleidigungen, Sachbeschädigungen und Diebstählen hauptsächlich. In der Vergangenheit hatten wir auch vereinzelt körperliche Auseinandersetzungen, aber das ist nicht der Schwerpunkt.
5: Wir können aber keine 24-7-Überwachung oder Präsenz hier auf den beiden Plätzen sicherstellen. Die Stadt hat einiges getan. Die Toiletten sind beispielsweise länger geöffnet. Wir stellen am Wochenende zusätzliche Müllcontainer hier bereit, dass also das Problem der Vermüllung nicht so in den Vordergrund rückt.
1: Immer in Kontakt mit den Jugendlichen und jungen Erwachsenen sind die Streetworker. Davon gibt es in der Schweriner Innenstadt zwei. Sie beobachten, die feiernden Gruppen wandern seit Jahren dahin, wo es passt. Aktuell sind Markt und Schlachtermarkt beliebt.
6: Aus unterschiedlichen Gründen. Einmal, wir sehen schon, es ist hell erleuchtet, die Toiletten sind nicht weit weg. Es ist jetzt gerade Dienstagabend, also Musik ist am Start. Es sind jede Menge Einkaufsmöglichkeiten bei den Spätis da. Also es gibt mehrere Gründe, warum das jetzt gerade hier der Markt und der Schlachtermarkt ist. Und das passt einfach sehr gut so zu den Bedarfen der jungen Menschen.
7: Früher waren es Wiesen gewesen, da wurden wir weggescheucht. Jetzt sind wir alle hier und irgendwo müssen Jugendliche hin. Also, und ich verstehe, dass es laut ist, aber wir können nirgendwo anders laut sein. Und ich finde, als Jugendlicher will man auch mal laut sein und will man auch mal einen Abend draußen verbringen. Man kann ja nicht nur irgendwo immer zu Hause sein, das ist langweilig. Also.
1: Auch heute halten sich hier wieder ein paar junge Leute auf, beobachtet von der Polizei. Gerade das kann die Probleme aber sogar noch verschlimmern, finden sie.
7: Weil vieles ist blöd gesagt, da laufen zwei kurz gegeneinander. Danach ist aber vieles geklärt, aber durch die Polizei bauscht sich auch mal viel, viel mehr auf.
1: Anwohner und Gastronomen fordern unter anderem Kameraüberwachung. Der Wunsch der Jugendlichen dagegen?
8: Dass halt die Stadt Plätze schafft für Jugendliche, die sich treffen können, aufeinander zugehen können, miteinander reden können. Ich finde, dafür ist eigentlich der Markt eigentlich auch ein super Platz. Es ist halt einfach nur unfassbar doll geworden so in den letzten Wochen, weil halt gerade so wenig Plätze sind.
1: Stadt, Polizei, Anwohner und Streetworker suchen weiter nach Lösungen. Der nächste Sommer kommt und damit die alljährliche Suche nach einem Ort für junge Leute in Schwerin.
0: Hautkrebs gehört zu den am weitesten verbreiteten Krebsarten und wird seit Jahren auch immer häufiger diagnostiziert, vor allem bei älteren Menschen, die früher ja kaum Sonnenschutz benutzt haben. Gleichzeitig ist aber auch die Früherkennung und die Behandlung auf diesem Gebiet besonders weit fortgeschritten. Unter anderem an der Uni Rostock wird an neuen Therapien geforscht.
9: Leberflecken unter der Lupe. Uwe Carsten Möller muss alle zwei Jahre zur Untersuchung in die Rostocker Uniklinik, weil er schon einmal Hautkrebs hatte. Damals musste seine Fingerkuppe entfernt werden. Der Krebs war unterm Nagel.
10: Der Nagel hat sich verfärbt, der wurde gelblich und dann dunkler. Und ich bin auch ein bisschen spät zur Untersuchung gegangen, weil man immer die Arbeit vorschiebt und keine Zeit. Aber letztendlich habe ich ja Glück gehabt.
11: Ich probiere mal aus.
9: Professor Steffen Emmert ist Chef der Hautklinik. Mit seinem Team forscht er daran, Hautkrebs schneller zu diagnostizieren. Sie setzen auf optimierte Bildgebung.
12: Ich habe hier gerade die hyperspektrale Bildgebung. So wollen wir in 3D einen Hauttumor darstellen. Das heißt, wir können dem Patienten nur durch so eine Bildgebung innerhalb von 10 Minuten sagen, gutartig oder bösartig. Und wir wissen auch, wie tief der Tumor in die Haut reingeht.
9: Dieses Verfahren entwickeln sie im Forschungsprojekt Targetar weiter. Gemeinsam mit ihren Partnern vom Fraunhofer Institut für grafische Datenverarbeitung

0: und der Hochschule Wismar.
1: Also hier ist ein super Beispiel, wie Medizin Technik trifft. Und in dem Prototypen haben wir schon 4 bildgebende Messmethoden vereint. Wir haben diese 4 Technologien, die optische Kohärenztomographie, die hier die obere Hautschicht zur unteren Hautschicht abgrenzt. Wir haben hier den hochauflösenden Ultraschall in Rot und die Photoakustik, also Eindringtiefe in die Haut, in Grün. Und wir können damit dem Patienten eine chirurgische Maßnahme, nämlich das diagnostische Herausschneiden des Tumors, sparen.
0: Auch neue Therapien erforschen sie gerade im Labor. Was geschieht, wenn Kaltplasma, also elektrisch aufgeladenes Gas, auf eine Tumorzelle trifft?
2: Wir wissen aus Zellkulturexperimenten und auch aus Mausstudien, dass Plasma Tumorzellen abtöten kann. Das ist mal eine Frage der Dosis letztendlich oder wie lange man behandelt. Und bevor man in den Patienten geht, machen wir es ex vivo mit humanen Tumorproben jetzt, um zu gucken, wie wirkt das Plasma eben auch bei menschlichen Tumorproben.
0: Kaltplasma setzen sie in der Hautklinik seit mehr als 10 Jahren ein, bei der Behandlung chronischer Wunden. Dabei ist aufgefallen, dass es auch Tumorzellen angreift.
1: Die Plasmabehandlung ist ja eine sehr einfache, kostengünstige Behandlung. Sie tut nicht weh, sie hat keine Nebenwirkungen für den Patienten. Sie schont das gesunde Gewebe. Und wir arbeiten daran, dass wir die Tumorzellen dann so abtoten können, dass sie vom eigenen Immunsystem besser erkannt werden und damit auch Tumorzellen, die wir jetzt gar nicht direkt mit dem Plasma behandelt haben, auch mit abgetötet werden.
0: Plasma gegen Hautkrebs, noch Zukunftsmusik. Dosierungsstärke und Anwendungszeitraum werden Sie in den nächsten Jahren herausfinden.
3: Kirchen sind Klassiker für Touristen überall auf der Welt. Einfach mal reinschauen, die Architektur bewundern oder sich schlicht ausruhen auf der Kirchenbank oder Schutz suchen vor der Hitze des Sommers. Auch in Waren steuern viele Besucher früher oder später die Georgenkirche an. Dass sie dort nicht vor verschlossener Tür stehen, dafür sorgen die sogenannten Kirchenöffner.
4: Waren an der Müritz, die Georgenkirche, mehr als 600 Jahre Geschichte in Backstein. Von Mai bis Oktober ist sie eine offene Kirche. Möglich machen das Ehrenamtliche.
5: Guten Tag.
6: Ja, und alles, was Sie hier drin sehen, ist von 1857. Da ist sie dann richtig wieder feierlich eingeweiht worden.
4: Kirchenöffner nennen sie sich. Mehr als 20 gehören derzeit zum Team.
7: Schauen Sie doch mal. Schauen Sie sich mal dieses Blau an. Schauen Sie sich mal dieses wunderschöne Rot an, was wie Sand leuchtet. Das sind besondere Fenster. Die stammen aus dem Jahre 1876. Und das Besondere dann ist, das sind handbemalte Fenster. Wenn man sich mal vorstellt, 1876 bis jetzt und trotzdem noch so toll erhalten.
4: Die meisten Ehrenamtler wollten sich nach ihrer Arbeit bei der Deutschen Bahn, im Finanzamt, Antiquariat oder in der Schule weiter engagieren. Wochentags sind sie von 12 bis 16 Uhr im Kircheneinsatz.
7: Es ist ganz toll, die Leute sind begeistert. Ich schaue mal, wer so Interesse hat. Und das bringt viel rüber. Man kommt mit den Leuten in Kontakt und das macht Spaß.
4: Wo immer sie können, unterstützen sie. Seit dem vergangenen Jahr gibt es in der Georgenkirche die Sommerreihe Klangbaden, eine halbe Stunde Orgelmusik.
8: Wir sind eine musikalisch sehr aktive Kirche, aber so für die kleine Unterbrechung, die kleine Entspannung am Mittag, da kommen viele Menschen auch einfach so vorbei, schauen rein, gucken und freuen sich dran.
4: Gern erzählen Sie Ihren Besuchern, was Sie für eine imposante, wieder toll klingende Lütgemüller-Orgel haben. 170 Jahre ist die mittlerweile alt.

0: Vor 2 Jahren wurde die Orgel restauriert. Von der Mechanik über den Blasebalg bis hin zum Pfeifenwerk für rund 350.000 Euro. Auch die ehrenamtlichen Kirchenöffner haben dafür Spenden gesammelt.
1: Die Leute ermöglichen doch, dass so viele, viele Stunden über den Tag die Kirchen erfahrbar wird für ganz viele Menschen, die sich auch darüber freuen. Und sie halten sie nicht nur offen, sondern sind ja auch Ansprechpartner für alle möglichen Fragen, die die Kirche betreffen, aber manchmal auch Fragen des Lebens.
2: Oftmals wollen die auch wissen, wo man schön Kaffee trinken kann. Solche Sachen kommen auch.
0: Und so zählen sie jedes Jahr um die 45.000 Besucher, für die sie Stadtführer, Seelsorger oder einfach Kirchenöffner sind.
3: Der erfolgreichste Verein unseres Landes startet

0: demnächst in die neue Saison, natürlich wieder mit dem Ziel, einen Titel zu holen. Die Volleyballerinnen vom Schweriner SC, die haben sich verstärkt mit 6 neuen Spielerinnen und eine von ihnen stellen wir Ihnen jetzt vor.
1: 1,94 Meter groß, 23 Jahre jung und jede Menge Potenzial. Brianna Kelly ist die Neue im Mittelblock des SSC. Für die Amerikanerin ist es der erste Schritt in den europäischen Profivolleyball.
2: Ich denke, ich bin eine sehr gut positionierte Blockerin. Auch mein Angriff ist meiner Meinung nach ziemlich gut. Ich glaube, dass ich in jedem dieser Bereiche noch dazulernen kann, auch wenn das meine Stärken im Spiel sind. Aber ja, ich denke, diese beiden Bereiche sind wahrscheinlich meine größten Stärken.
1: Was sie von Schwerin weiß, noch nicht allzu viel, aber offenbar genau das Richtige. Denn Kelly hat sich bewusst für den Schritt nach Deutschland entschieden.
2: Nach der Saison erzählte mir mein Berater, was für ein Team das ist. Da habe ich zum ersten Mal vom SSC gehört. Außerdem wurde mir gesagt, dass Felix schon viele Spielerinnen weiterentwickelt hat. Und ich hoffe, einer dieser Spielerinnen zu werden.
1: Ihre Volleyballausbildung beginnt mit 15 in Florida. 2023 geht es für Kelly an die University of Pittsburgh. 3 Jahre lang spielt sie dort auf höchstem College-Niveau. Und dann der Sprung in den Profisport. In der vergangenen Saison sammelt sie mit der Nummer 21 bei den Orlando Valkyries ihre ersten Erfahrungen in der amerikanischen Profiliga. Jetzt also Schwerin.
2: Ich möchte eine großartige Teamkollegin sein, die das Team anfeuert, auf die man sich verlassen kann, wenn es mal eng wird oder wir unter Druck stehen. Aber insgesamt möchte ich einfach nur eine großartige Teamkollegin sein und ihnen zeigen, wie ich das Spiel spiele.
1: Kelly will hier möglichst schnell eine wichtige Rolle übernehmen, denn was sie mitbringt, ist genau das, was im Mittelblock gefragt ist. Größe, Physis und Dynamik. Kelly kommt nicht nach Schwerin, weil sie schon fertig ist. Sie kommt, weil sie den nächsten Schritt machen will.
2: Mein Ziel ist es, hier eine Meisterschaft zu gewinnen. Ich möchte mit dieser Mannschaft einen Titel holen. Persönlich möchte ich mich einfach in jeder Hinsicht weiterentwickeln. Ich habe erst sehr spät mit Volleyball angefangen. Daher denke ich, dass ich mich beim Aufschlag in der Abwehr, ehrlich gesagt, in allen Bereichen noch verbessern könnte.
1: Für Brianna Kelly beginnt in Mecklenburg-Vorpommern ein neues Kapitel. Mit ihrer Präsenz am Netz, mit Tempo im Angriff und mit Stabilität im Block.
0: Hansa Rostock ist ja schon in die neue Saison gestartet und kam da nach einigen Spieltagen schon ziemlich ins Straucheln. Trainer Brinkmann, der die Mannschaft eigentlich in die zweite Liga führen sollte, wurde entlassen. Nun hat jemand das Ruder übernommen, der schon Aufstiegserfahrung hat. André Breitenreiter nutzt die aktuelle Länderspielpause, um die Mannschaft kennenzulernen.
3: Hansas Probleme sind bekannt. Massive Schwierigkeiten in der Defensive, Heimschwäche, Verunsicherung in der Mannschaft und dazu kommt auch noch, Hansa gibt immer wieder Führungen aus der Hand. Aber jetzt ist ja ein Neuer da. Hansa in Zeit, wir gehen rein.
4: Und jetzt ist er drin!
3: Der FC Hansa Rostock hat einen neuen Trainer. André Breitenreiter übernimmt die Kogge per sofort. Bevor wir uns Breitenreiter anschauen, müssen wir uns aber ein Problem des FC Hansa Rostock genauer angucken. Die Mannschaft des FC Hansa hat offensichtlich ein Problem damit, in Führung zu gehen und diese dann auch zu halten. 7 Drittligaspiele sind in dieser Saison bereits absolviert worden und in 5 davon hat Hansa eine Führung wieder aus der Hand gegeben. Die deutlichsten Beispiele? Das zweite Heimspiel gegen Wien Wiesbaden. Hansa führt mit 1:0, souverän, müsste eigentlich noch höher führen und kassiert kurz vor Schluss das 1:1. Auch das dritte Heimspiel gegen den VfB Stuttgart 2, da verspielt Hansa sogar eine 2:0 Führung, gewinnt am Ende nur glücklich mit 3:2. Gegen Hoffenheim 2 und Saarbrücken hat Hansa ebenfalls Führungen aus der Hand gegeben. Und auch am vergangenen Wochenende fängt sich Hansa nach 1:0-Führung kurz vor Schluss noch das 1:1 unentschieden. Und das nach der großen Chance auf das eigene 2:0. Der FC Hansa scheint also auch ein mentales Problem zu haben. Die Rostocker erspielen sich immer wieder Führungen und geben diese dann wieder aus der Hand, weil sie zu passiv werden, weil ihnen die Kompaktheit verloren geht und weil sie möglicherweise auch anfangen nachzudenken. So paradox es klingt, je mehr ein Spieler nachdenkt, desto verunsicherter wird er. Dazu kommt, dass der Druck natürlich immer weiter anwächst mit jeder vergebenen Führung. Denn ein

0: Unentschieden fühlt sich vielmehr nach einer Niederlage an, wenn man vorher geführt hat, als wenn man zurückgelegen hat und dann noch einen Punkt holt.
1: Ich glaube, das sind Probleme, die wir haben, die auch übers Personal hinausgehen. Wir haben unterschiedliche Konstellationen schon auf dem Feld gehabt und haben immer die gleichen Probleme in der Hinsicht. Das heißt, wir haben da ein größeres Problem.
0: Eines der größten Probleme des FC Hansa sitzt also offenbar zwischen den Ohren. Und genau hier muss André Breitenreiter als neuer Trainer des FC Hansa ansetzen. Immerhin, mit ihm holt sich der FC Hansa durchaus Erfahrung auf die Trainerbank. Denn dass Breitenreiter aufsteigen kann, das hat er bereits bewiesen. 2014 schaffte er mit dem SC Paderborn den ersten Aufstieg der Vereinsgeschichte in die erste Fußball-Bundesliga. Auch mit seinem Jugendverein Hannover 96 stieg er ins Oberhaus auf. Dazu führte er den FC Schalke 04 2016 in die Europa League und holte 2022 mit dem FC Zürich die Schweizer Meisterschaft. 2,5 Wochen Zeit hat Breitenreiter jetzt bis zum nächsten Drittligaspiel. Am 10. Oktober muss Hansa beim Aufsteiger Würzburg antreten. Vorher, am 3. Oktober, steht noch das Landespokalduell beim SV Gützkow an. Das wird dann auch das Pflichtspieldebüt für André Breitenreiter als Trainer des FC Hansa Rostock sein.
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5: Herbstanfang in Mecklenburg-Vorpommern und so schön kann er aussehen, die Seebrücke in Boltenhagen mit einem Jogger im Sonnenuntergang. Wie schön, von Frank Palmdorf aus Gardelegen fotografiert. Der war offensichtlich im Urlaub bei uns. Ich hoffe, es hat gefallen. Schönen Abend, bis morgen. Tschüss.
8: Tschüss.
2: Das Wetter für uns in Mecklenburg-Vorpommern.
9: Ja, heute standen wir noch so ein bisschen unter Hochdruckeinfluss, aber von Norden haben uns schon immer mehr Wolkenfelder erreicht, die sich so im Laufe des Tages auch immer mehr so verdichtet haben. Und jetzt bekommen wir es mit Tief Christina zu tun, einem Nordseetief. Dieses Tief hat eine Kaltfront und die Kaltfront schwenkt in den nächsten Stunden über uns hinweg. Und es hat auch so ein Starkwindfeld bei sich. Und darum wird der Wind auch noch ein Thema. Aber erstmal ist heute Nacht alles ruhig, dann kommt die Kaltfront mit dichten Wolken, vorübergehend fällt mal Regen, schauerartiger Regen, der gegen morgen auch den Osten des Landes erreicht. Dahinter lockert die Wolkendecke wieder auf und der Wind frischt auf mit Gefahr von Sturmböen in der Frühe schon an der Mecklenburger Bucht. Die Temperatur sinkt an der Küste bei Seewind nicht unter 13, sonst auch Werte um die 11 Grad. Und morgen, ja, gibt es anfangs mal Auflockerungen, dann werden die Wolken wieder dichter und dann kann es aus diesen dichten Wolken mal strichweise noch ein paar Schauer geben. Es wird nicht viel sein, aber überall ist mal so ein kurzer Schauer möglich. Die Temperatur steigt auf Höchstwerte von 16 Grad, teilweise bei 15 Grad an der Müritz bis rüber zur Uecker. Und der Wind, ja, der ist ein Thema. Vor allem in den ersten Tagesstunden haben wir starken Wind an der Küste. Und es gibt die Möglichkeit von Böen der Stärke 8, vor allem so westlich des Dars. Er lässt zum Nachmittag aber auch dort nach. Nächsten Tage gibt es dann immer weniger Schauer, dafür immer mehr Sonnenschein. Und es wird vor allem Richtung Wochenende Stück für Stück auch etwas wärmer.
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0: Es ist Herbst, es ist 19.30 Uhr und hier ist das Schleswig-Holstein-Magazin. Guten Abend in die Runde.
1: Ja, schönen guten Abend. Es kann ja wirklich niemand behaupten, dass es jemals Spaß gemacht hat zu tanken, aber seit einigen Monaten und vor allem in den vergangenen Wochen tut es richtig weh. Bis zu 2,50 Euro pro Liter Diesel, das geht richtig ins Geld.
0: Aber diesen Preisen überrascht es auch nicht, dass viele überlegen, wie sie Geld sparen können und immer mehr kommen da ganz offensichtlich auf illegale Ideen.
2: Seit einigen Tagen sperren sie an dieser Tankstelle in Kiel nach Sonnenuntergang die vorderen Zapfsäulen ab.
3: Tatsächlich haben wir festgestellt, dass abends die Dunkelheit gerne genutzt wird, damit man hier unbemerkt tatsächlich tankt und dann wieder davon fahren kann.
2: Wegfahrdelikte, also tanken und ohne zu bezahlen einfach abhauen. Für viele Tankstellen seit den hohen Spritpreisen ein großes Problem. Einige Aral-Tankstellen sperren deshalb ab 20 Uhr ihre Zapfsäulen. Die können nur im Shop von den Mitarbeitern wieder freigegeben werden. Andere Tankstellen verlangen mittlerweile sogar vor dem Tankvorgang ein Pfand. Häufig werden nur kleinere Mengen gestohlen.
3: Tatsächlich reden wir davon, dass Leute schon mit wenigen Litern davonfahren, in der Hoffnung, dann nicht gesehen zu werden. Und natürlich, auch diese Fälle müssen wir verfolgen.
2: Da mittlerweile jede Tankstelle Videoüberwachung hat, ist es meistens leicht, die Diebe zu ermitteln. Erwischt wird fast jeder.
3: Entweder wir gehen direkt über die Polizei, die dann auch so freundlich ist, dann einmal bei der Person zu klopfen und zu sagen, hey, willst du dir das nicht lieber noch mal überlegen, doch noch zu bezahlen? Oder tatsächlich dann über die Behörden, dass wir dann eine Halteanfrage stellen, diese dann auch noch zusätzlich bezahlen müssen und dann selber auf diese Person zukommen müssen.
2: Und zusätzlich droht auch noch eine Anzeige. Denn Kraftstoffdiebstahl wird verfolgt. Egal wie groß oder wie klein die gestohlene Menge ist.
4: Letzten Endes wird das genauso geahndet wie alle anderen Straftaten auch. Egal, ob es 20 Euro sind oder 20.000 Euro, jetzt mal übertriebenerweise gesagt. Es ist eine Straftat nach dem 263 Strafgesetzbuch, also Betrug. Das ist ein klassischer Tankbetrug und das ist schon lange kein Kavaliersdelikt mehr. Also es geht tatsächlich nicht darum, wie hoch die Menge ist, sondern die Straftat, der Vorsatz an sich, ist natürlich strafbar schon.
2: Tanken ohne zu bezahlen. Eine schlechte Idee, die am Ende nur noch teurer wird.
1: Ja, noch das zum Thema Tanken. Auf Initiative von Schleswig-Holstein befasst sich der Bundesrat übermorgen mit einer Abschaffung der umstrittenen 12-Uhr-Tankregel. Da ist es ja so, dass die Tankstellen nur noch einmal am Tag ihre Preise erhöhen dürfen.
0: Schleswig-Holsteins Verkehrsminister Klaus-Ruhe Madsen hält von dieser Regel allerdings nichts.
5: Naja, wenn wir jetzt auf einige Monate zurückschauen, dann stellen wir fest, dass die 12-Uhr-Mittagsregel keinen sonderlichen Effekt gegeben hat, außer dass es sehr viel los war kurz vor 12 und nach 12 leere Tankstellen. Und es gab auch sehr viele Verstoße und da ich jetzt keinen großen Effekt erkannt habe, habe ich im Bundesrat einen Vorschlag eingegeben, dass wir bitte diese Regel wieder abschaffen.
1: Soweit der Verkehrsminister. Der Traum von Olympischen Spielen in Hamburg ist für die Unterstützer der Idee schon eine ganze Weile geplatzt. Aber der Traum von Olympia hier in Schleswig-Holstein, der lebt weiter.
0: Und am Samstag soll der Deutsche Olympische Sportbund darüber abstimmen, mit welcher Metropole Deutschland in die Bewerbung geht.
6: Hier soll nach 1972 im besten Fall bald wieder das olympische Feuer brennen. Kiel kann Olympia, da sind sich die Verantwortlichen sicher. Laut Oberbürgermeister Samet Yilmaz kann Schilksee die besten Segelwettbewerbe für Olympische Spiele in Deutschland ausrichten. Davon sei man im Rathaus sehr stark überzeugt. Jetzt gilt die volle Konzentration darauf, Olympia nach Kiel zu holen. Selbst der Seglerverband Nordrhein-Westfalen hat sich für Kiel ausgesprochen, obwohl die Olympiabewerbung des Bundeslandes mit Rostock zusammenarbeitet. Dazu kommen weitere der größten Regionalverbände im Deutschen Seglerverband. Diese repräsentieren 75% der deutschen Seglerinnen und Segler. Olympia also wieder in Kiel. Am Samstag entscheidet der DOSB, mit welcher Bewerbung er ins Rennen geht.
0: Und genau darüber wollen wir jetzt sprechen mit unserem Sportreporter Philipp Kamke, zugeschaltet aus Lübeck. Philipp, es entscheidet sich also zwischen der Rhein-Ruhr-Region, die auf Rostock-Warnemünde als Segelgebiet setzt, und München, das sich für Kiel als Segelrevier ausgesprochen hat. Wie stehen denn da aus deiner Sicht die Chancen für Kiel?
7: Das wird am Ende vermutlich ein enges Rennen. Die Evaluierungskommission des DOSB hat beide Standorte bewertet. München hat demnach 87 von möglichen 100 Punkten bekommen. Knapp dahinter Rhein-Ruhr mit 85 Punkten. Und beide haben das Prädikat sehr gut bekommen. Also wird es wahrscheinlich ein Kopf-an-Kopf-Rennen am Samstag, wenn dann 144 Menschen und Verbände abstimmen dürfen. Und einer der Bewerber braucht die absolute Mehrheit. Also kann es auch mehrere Wahlgänge geben. Die Entscheidung wird dann Bundespräsident Frank-Walter Steinmeier verkünden. Vielleicht dann ja sogar mit dem besseren Ausgang für Kiel.
0: So, gehen wir mal einen Schritt weiter. Nehmen wir mal an, es klappt mit der Bewerbung. Welche Voraussetzungen müsste Kiel denn für Olympia noch erfüllen? Was müsste da noch passieren in der Stadt?
7: Also erstmal haben Sie als Voraussetzung natürlich ein bestehendes Olympiazentrum, wenn man so will, von 1972. Natürlich ist das veraltet und muss das modernisiert werden, allen voran natürlich der Hafen. Aber das ist geplant, auch eine zweite Bootshalle ist ohnehin geplant, weil die Segelboote immer größer werden. Ein olympisches Dorf würde entstehen mit viel Wohnraum, was im Anschluss an die Olympischen Spiele eben auch für Wohnraum genutzt werden soll, auch anteilsweise für sozialen Wohnraum. Also es gibt unheimlich viele Chancen, auch die Tourismusbranche erhofft sich da ein Aufschwung für die Infrastruktur in Kiel soll allgemein verbessert werden. Also viele Chancen durch Olympische Spiele in Kiel.
0: Nur ist Olympia ja nicht immer nur eine Frage des Dürfens, sondern auch des Wollens. Das haben wir in Hamburg gesehen. Wie sehr wollen es denn die Kieler mit Olympia?
7: Also mein Eindruck ist, dass zumindest die Verantwortlichen Feuer und Flamme sind, im wahrsten Sinne des Wortes. Auch die Kielerinnen und Kieler haben ja abgestimmt. 63,9% haben für eine Olympia-Bewerbung gestimmt. Kiel kann Olympia, das ist der klare Tenor von den Verantwortlichen, allen voran auch dem Regattaleiter der Kieler Woche, Dirk Ramhorst, der das auch dieses Jahr während der Kieler Woche immer wieder betont hat. Daniel Günther sagt, die Kieler Woche ist ein Event, das jedes Jahr aufs Neue zeigt, dass Kiel Veranstaltungen im Weltformat eben leisten kann. Und auch Markus Söder, der Ministerpräsident aus Bayern, spricht von einem perfekten Match. München und Kiel sei eben die beste Verbindung für eine erfolgreiche internationale Segelveranstaltung. Also viele positive Stimmen, die ja natürlich positives Feedback geben. Am Samstag sind wir schlauer, dann fällt eben die Entscheidung, mit welchem der Bewerber Deutschland in die Bewerbung geht oder eben nicht.
0: Wir sind gespannt. Vielen Dank, Philipp Kamke aus Lübeck.
1: Jetzt, wo der Herbst da ist es ja eigentlich fast nur eine Frage der Zeit, wann uns der erste Herbststurm treffen wird. Stürme und der steigende Meeresspiegel sind für unsere Westküste eine echte Gefahr. Deiche schützen uns da vor den Naturgewalten. Der Eiderdamm Nord hat in den vergangenen Jahrzehnten ganz schön gelitten. Jetzt wurde er saniert. Die Kosten dafür gut 30 Millionen Euro.
8: Vor gut 8 Jahren hatte er ein großes Problem zu lösen. Jan Stolzenwald vom Landesbetrieb für Küstenschutz, Nationalpark und Meeresschutz stellte damals fest, dass der 4 Kilometer lange Deich zwischen Eidersperrwerk und St. Peter-Ording langsam zum Risiko wird. Risse in der Asphaltdecke, kubikmeterweise Sand ausgewaschen, stellenweise war der Deich sogar leicht abgesackt. Stolzenwald und sein Team begannen mit den Planungen für einen beständigeren Deich.
9: Asphalt hat sich als nicht sehr langlebig herausgestellt. Da war eben die Überlegung, was haben wir denn noch für Möglichkeiten? Und dadurch bin ich auf eine Abdeckung aus Beton gekommen.
8: Ein klassischer Klimadeich wäre zu breit geworden, hätte ins Watt und in Salzwiesen hineingeragt. Die Küstenschützer entschieden sich für eine Konstruktion, die sich bereits am Eiselmeer in den Niederlanden bewährt hatte.
9: Die Welle bei Sturmfluten bricht sie hier in diesem unteren glatten Bereich und läuft auf. Und dann sind diese 15 cm, die diese Steine herausschauen, ein sehr großes Hindernis. Die Welle bricht. Die Welle, die noch rüber geht, bricht sich an der nächsten Reihe und so weiter. Und so entziehen wir der Welle auf kürzester Böschungslänge so viel Energie, dass sie nicht bis zur Deichkrone oder rüber hinauskommt.
8: Es ist der erste Deich dieser Bauweise im Land, soll bei steigendem Meeresspiegel später auch erweitert werden können mit höheren Störsteinen oder Wellenabweisern. Sicher ist, nach 4 Jahren Bauzeit und der Abnahme heute werden weitere Deiche dieser Bauweise an der Westküste folgen müssen, viele dann auch wie dieser mit weniger Bewuchs.
10: Wir wollen natürlich unser Landschaftsbild erhalten und dazu gehören grüne Deiche. Die sind übrigens auch ein Stück weit kostengünstiger. Aber genau hier an dieser Stelle, wo der Nationalpark vorne ist, eine Straße kommt, dann ein Naturschutzgebiet kommt und wenig Platz da war das hier mit Abstand die beste Variante.
8: 34 Millionen Euro hat die Verstärkung gekostet, finanziert aus Mitteln von Bund und Land sowie der EU. Neben dem Deich muss in absehbarer Zeit aber auch das angrenzende Eidersperrwerk angegangen werden. Der Verschleiß sei auch hier hoch.
11: Ist ja auch schon ins Alter gekommen und man muss sich da heute schon Gedanken machen. Vorhersage so bis 2050, dann muss man. Und dann wäre gut zu wissen, was man muss. Das geht hier ja um das Bauwerk an sich, weil das durch den Druck muss es eben auch saniert werden.
8: Für Jan Stolzenwald endet nach gut 8 Jahren ein besonderes Herzensprojekt, der Eiderdamm. Auch wenn jetzt andere Baustellen folgen, will er besonders diesen Deich weiter genau im Blick behalten.
0: Alles bequem von zu Hause erledigen, ohne diese ganzen Zettel, dafür aber mit Anträgen, die schneller bearbeitet werden. Das ist das Versprechen einer digitalen Verwaltung. Gibt es auch hier bei uns.
1: Allerdings haben bislang nur 1,6% der Menschen im Land einen Zugang zum Serviceportal des Landes. Vielen ist es schlicht zu kompliziert, so einen Zugang anzulegen. Heute hat der Wirtschaftsausschuss des Landtages über einen Gesetzentwurf diskutiert, wie die Verwaltung digitaler und gleichzeitig unkomplizierter werden kann.
0: Dafür gibt es Lob der Wirtschaftsvertreter. Die Sozialverbände im Land, die warnen aber, dass trotzdem Menschen auf der Strecke bleiben.
12: Da sehen wir sehr konkret Zielgruppen, zum Beispiel Menschen, die obdachlos sind, die bisher nicht in der Lage sind, auch in öffentlichen Verwaltungen ihre Anträge zu bearbeiten. Wir fragen, ob wirklich alle ältere Menschen erfasst sind, die Schwierigkeiten haben, ein digitales Portal zu bedienen, ob sie im Alter in der Lage sind, ein Tablet zu bedienen. Das sind nicht alle Menschen.
1: Ab 2028 soll ein digitales Bürgerkonto in Schleswig-Holstein Pflicht werden. Die Details werden im Landtag zurzeit noch erarbeitet. Es soll auf jeden Fall die Kommunikation zwischen uns Bürgern und der Verwaltung erleichtern.
0: Zum Beispiel, wenn Sie Ihren Wohnsitz ummelden. Und das wäre Ihnen auch zu wünschen, wenn Sie in einer sogenannten Schrottimmobilie wohnen.
1: Ja, davon gibt es bei uns im Land eine ganze Menge.
13: Schimmel, Verwahrlosung und Überbelegung. Rund 100 solcher bewohnter Schrottimmobilien gibt es in Schleswig-Holstein, schätzt der Verband Norddeutscher Wohnungsunternehmen. Die meisten davon in den Großstädten und im Hamburger Umland. Der Verband fordert ein konsequenteres Vorgehen gegen die Eigentümer solcher Immobilien.
14: Wir müssen sehen, dass die Gesetze zum Wohnraumschutz, die es gibt, auch angewandt werden können. Und dann brauchen wir Kommunen, die die Aufgabe für sich erkennen und auch bereit sind zu kontrollieren. Und in dieser Mischung, also Land und Kommunen, muss es doch einfach gelingen, ja, solchen Menschen, die aus Wohnungsnoten Geschäft machen wollen, das Handwerk zu legen.
13: Ab kommendem Jahr erhalten die Kommunen mehr Rechte, um gegen Eigentümer vorzugehen, im Extremfall auch mit Enteignung. Der Städteverband Schleswig-Holstein weist aber darauf hin, dass dafür hohe Entschädigungszahlungen fällig würden.
1: An der Kieler Uni sind ja immer viele schlaue Menschen unterwegs. Diese Woche sind es sogar noch mehr als sonst, denn da läuft der European Contest for Young Scientists. Man könnte es übersetzen mit Kiel sucht den jungen Superwissenschaftler oder Wissenschaftlerin. Mehr als 140 Teilnehmende aus 37 Ländern sind dabei. Für die Jury am Ende keine leichte Aufgabe, sich da zu entscheiden.
15: Forschen. Man sieht, dass das
16: Daniel Kasimpur ist Fahrradfan und Teil der internationalen Wettbewerbsjury. Als solcher wird er 3 Tage lang viele Fragen stellen. Am Stand der Österreicher interessiert ihn die Geschichte hinter diesem Rad.
15: Könnt ihr uns so ein paar Einblicke gewähren? Was waren eure Herausforderungen, eure Challenges, die ihr so hattet?
17: Die Idee war zuerst, über Holzrad zu bauen. Das Ganze war aber ein Holzrad, wie gesagt, viel zu schwer. Dort haben wir uns den Stand der Technik angeschaut, die Carbonräder. Und noch war die große Frage einfach, wie können wir Carbonräder noch weiter verbessern?
16: Indem sie beides miteinander verbinden, bringen sie Stoßsicherheit und Leichtigkeit zusammen. Auch sein Votum fließt in die Entscheidung der 20-köpfigen Jury ein. Wer einen der Preise bekommt, bis zu 7.000 Euro und Forschungspraktika. An diesem Stand eine Software, die vor Enkeltrickanrufen schützen soll.
18: Wie genau kommt da die KI damit rein? Weil mein Background ist aus dem Bereich des maschinellen Lernens. Das hat schon so ein bisschen mich so neugierig gemacht.
16: Vincent Nack hat die Software entwickelt, nachdem sein Opa fast Opfer von Betrugsanrufen wurde. 2 Jahre lang hat er daran getüftelt und mit Hilfe einer KI Daten ausgewertet und Betrugsmuster erkannt.
19: Also das System arbeitet erstmal völlig passiv im Hintergrund. Das checkt man quasi bei sich zu Hause in den Router ein, dann funktioniert es auch.

0: Passiert nicht, solange kein Betrugsanruf rankommt. Und dann eben, wenn man telefoniert, bekommen sie Live-Audiodaten vom Telefonat mit, gibt die eben der KI, die es dann analysiert. Und falls ein Betrug stattfindet, kann das System drei Sachen machen, nämlich einmal das Telefonat auflegen, dann Angehörige per SMS informieren und einen Warnton abspielen und kurz erklären, was passiert ist.
1: Bei der Entwicklung seiner Warnsoftware ist der Bundeswettbewerbsgewinner von Jugendforscht aus Bayern auch von der Polizei unterstützt worden. Der Praxisbezug kommt beim Jurymitglied gut an.
2: Da ist auch etwas, was ich hier an diesem Wettbewerb hier so toll finde. Wir haben einerseits Grundlagenforschung, da gibt es welche, die noch sehr theoretisch sind, und hier eins, was schon sehr weit fortgeschritten ist, weil man konkret schon das benutzen kann quasi. Und vor allem auch die Zusammenarbeit mit den Behörden, das ist auch etwas, was, würde ich sagen, etwas ist, was man nicht oft sieht.
1: Seine persönliche Meinung. Denn als Teil der Jury aus Deutschland darf er keine deutschen Wettbewerbsarbeiten bewerten. Also auch nicht die Software von Vincent. Auch medizinische Themen der Nachwuchsforscher schaut er sich an.
3: Es gibt ein großes Problem in Dänemark und weltweit, dass Lungenkrebs zu spät entdeckt wird.
1: Er hat ein Verfahren entwickelt, mit dem anhand von Molekülen in der ausgeatmeten Luft eine frühe Lungenkrebsdiagnose gegeben werden kann. Am Samstag werden die laut Daniel Kasimpur und den anderen Juroren besten Projekte des EU-Wettbewerbs ausgezeichnet. Man kann sie sich auch ansehen. Bis Freitag. Bei der European Researchers Night in Kiel sogar bis 21 Uhr.
4: Wer da auch mal dabei sein möchte, kommt an der Schule nicht vorbei. Also ehrlich gesagt, da kommt ja niemand dran vorbei. Da mussten wir alle hin. Mal hat es irgendwie Spaß gemacht, mal weniger. Es gibt aber Kinder und Jugendliche, für die ist der Schulalltag eine maximale Herausforderung, wenn sie überhaupt noch zur Schule gehen. Und immer mehr Kinder haben auch einen Förderbedarf.
5: Ein Projekt in Heide will da helfen. Kurz gesagt, die Schülerinnen und Schüler sollen wieder Lust auf die Schule bekommen und das mit Hilfe von Sport. Im vergangenen Jahr gab es dafür den Silbernen Stern des Sports.
4: Und jetzt könnte es die nächste Auszeichnung geben. Das Projekt aus Heide ist für den Deutschen Engagementpreis nominiert.
6: Das hier ist kein normaler Sportunterricht. Hier gibt es keine Noten, keinen Leistungsdruck.
7: Erstens kriegt man hier keine Hausaufgaben. Zweitens muss man kein Papierkram erledigen. Und drittens kann man sich einfach austoben und sich weiterentwickeln sozusagen.
6: Alle zwei Wochen treffen sich hier Jugendliche im Postsportverein Heide. Ein gemeinsames Projekt mit einer Förder- und einer Gemeinschaftsschule. Das Angebot richtet sich an Jugendliche mit besonderen Belastungen. Das können Lernschwächen sein oder schwierige Familienverhältnisse, wie bei Alex.
7: Aufgewachsen. Sehr schwierig. Ich war in einem Kinderheim, ungefähr ein Jahr, nachdem meine Mutter mich geboren hat. Dann hat mich eine Pflegefamilie aufgenommen, nachdem ich ein Jahr ungefähr bei dem Kinderheim war. Dann bin ich da rausgeflogen, weil ich von der Schule geflogen bin. Ich kann Schulbegleiter nicht ausstehen.
8: Und los!
6: Die meisten hier haben einen Förderbedarf. Es fällt ihnen schwer, sich zu konzentrieren, im Unterricht mitzukommen oder überhaupt in die Schule zu gehen.
9: Gut so, weiter geht's.
10: Ich habe ja auch absente Schüler, das heißt, das sind Schüler, die nicht zur Schule kommen, teilweise zwei Jahre oder mehr. Für sie ist das schwer, Räume zu, überhaupt in einen öffentlichen Raum zu gehen. Es ist schon eine Leistung, wenn sie in die Schule überhaupt das schaffen. Das ist ein langer Weg, sie in die Schule wieder zu kriegen. Dann ist der nächste Schritt, dass sie aushalten und wieder auf den Schulhof gehen. Und dann hierher noch zu kommen, in ein öffentliches Gebäude, das ist schon eine Leistung für Sie.
6: Ein Thema, mit dem sich auch das Bildungsministerium beschäftigt. Erste Ergebnisse einer landesweiten Studie zeigen, wer sich in der Schule zugehörig und sicher fühlt, fehlt dort seltener. Sich sicher fühlen und zugehörig, das üben Sie hier. Finn ist seit mehr als zwei Jahren dabei. Ihm hilft der Sport,
11: ruhiger zu bleiben. Das habe ich viel mehr gelernt. In der Schule hatte ich meistens sehr viele Probleme, weil mich dann andere Kinder gemobbt haben. Und es hat echt gut geklappt, dass ja, das Ziel zu zählen und das ist echt das Beruhigende für mich, jeden Tag mich auszupowern.
6: Der Paritätische Wohlfahrtsverband in Schleswig-Holstein lobt den Ansatz des Heider-Projekts und ähnlicher Angebote, betont aber auch,
8: Es gibt viele wertvolle Einzelansätze, aber keine verlässliche Gesamtstrategie.

0: Strategie, auf die sich junge Menschen und ihre Familien überall im Land verlassen können.
1: Auch das Haider-Projekt ist auf Spenden angewiesen. Besondere Anerkennung gibt es aber auch auf anderer Ebene. Sie sind für den Deutschen Engagementpreis nominiert.
2: Es ist einfach so ein kleiner Beleg dafür, dass das Engagement, was wir machen, auch über Haide, über unser Projekt, über die Schulen oder den Sportverein hinausgeht, dass es gesehen wird, auch von größeren Institutionen. Das bekräftigt uns in dem Moment natürlich, dass wir an der richtigen Stelle arbeiten. Und dass es auch ein Thema ist, was vielleicht in der Gesellschaft gar nicht so unwichtig ist, wie es manchmal erscheint.
1: Eine letzte Übung steht noch aus. Ein paar Minuten absolute Stille. Denn hier geht es um mehr als Sport. Hier lernen sie, an sich selbst zu glauben und zu erleben, was sie aus eigener Kraft schaffen können.
3: Schleswig-Holstein ist ja für vieles bekannt. Für Handball, für Strandurlaub, für frischen Fisch, aber nicht unbedingt für die Weinbegleitung. Dabei gibt es auch bei uns Anbaugebiete und da ist die Ernte gerade in vollem Gange. Zum Beispiel auf Föhr oder in Dollerup im Kreis Schleswig-Flensburg. Viel kommt da im bundesweiten Vergleich nicht zusammen, so ehrlich müssen wir sein, aber es wird immer mehr. Und umso willkommener war auch die Hilfe von unserem Reporter Frank Goldenstein, der ein bisschen mit angepackt hat.

0: Wir sind an unserem Ziel angekommen, ein Weinfeld hier bei Dollerup. Die Weinlese hat ja letzte Woche schon angefangen und heute darf ich mal dabei sein. In Zeiten des Klimawandels, wo wir immer wieder darüber berichten, welche Auswirkungen der hat, könnte er vielleicht für die Weinanbauer in Schleswig-Holstein auch positive Auswirkungen haben. Ob das stimmt und ob Schleswig-Holstein zum Weinland wird, das schaue ich mir jetzt mal genauer an.
1: Zeit, die Weinsorte Pinotin zu ernten. Per Hand.
2: Bei der roten muss man so ein bisschen genauer hingucken. Das ist nicht, dass die irgendwie bräunlich werden oder so, sondern man sieht hier diese kleinen Trauben, die geöffnet sind. Und da kann es halt sein, dass da eine Vorgärung drin war. Und das kann dann Fehltöne im Wein verursachen. Und deswegen ist es so wichtig, dass wir die dann so rausschnipsen.
1: Ein Dutzend Helferinnen und Helfer packt mit an der Flensburger Förde. Je reifer die Traube, desto dünner die Haut und anfälliger für Wetter und Wespen. Der richtige Zeitpunkt für die Lese? Ein Spagat.
3: Wir wollten aber gerne noch ein bisschen Reife rauskitzeln. Also eigentlich hatten wir im Kopf, wir müssen noch ein bisschen warten. War man aber so ein bisschen auf heißen Kohlen. Wie lange können wir das rauskitzeln bei dem Wetter der letzten Woche?
1: Bei den Erntemengen in Schleswig-Holstein aus den vergangenen 10 Jahren zeigt sich ein Trend. Weißer Traubenmost hat sich fast verfünffacht. Rotmost ist im gleichen Zeitraum nur unwesentlich gestiegen.
2: Der Grund, warum wir überhaupt hier Wein anbauen können, klar ein bisschen der Klimawandel, aber der Hauptgrund ist eigentlich die Sortenzüchtung. Und da sind die weißen Trauben einfach schon ein bisschen weiter, dass wir da so wie der Solaris zum Beispiel eine weiße Sorte haben, die extrem gut ranreift hier bei uns im Norden. Bis 100 Öchse, das sind Werte, die in südlichen Anbaugebieten ganz normal sind und die schaffen wir mit der Sorte hier auch. Und bei der roten Traube gibt es noch nicht so die passende Sorte, die diese Werte schafft.
1: Auf 3 Hektar bauen die Jensens Wein an. Neben Ackerbau, Erlebnisgolfanlage und Windpark ein weiteres Standbein. Vergangenes Jahr haben sie 15.000 Flaschen Wein produziert. Ohne Minijobber geht das nicht.
0: Du bist jetzt zum ersten Mal dabei? Hast dich für so ein paar Tage angemeldet?
4: Oh, für den ganzen, also für eigentlich jeden Termin, wo ich kann, bin ich auch hier. Mhm. Für den ganzen Oktober auch. Ne.
0: Die Arbeit, wie würdest du dir so einschätzen?
4: Oh, ich mag das. Ist anstrengend, aber also geht auch auf den Rücken, ne? Aber geil.
1: Diese roten Trauben werden mit weißen vermischt und in der hofeigenen Kellerei zu einem Rotling verarbeitet. Das machen übrigens nur 3 Betriebe bei uns im Land. Bis ungefähr Weihnachten gärt der Most in diesen Tanks.
2: Total trübe, so ein bisschen wie naturtrübe Apfelsaft.
0: Ja. Rotwein, hast du gesagt, gibt es noch nicht die passenden Sorten. Wie siehst du die Entwicklung, was den Weißwein angeht? Wird Schleswig-Holstein da noch mal zu einem großen Player?
2: Ja, das glaube ich schon. Also man sieht das jetzt schon, dass die klassischen Weißweinanbaugebiete im Süden eher rote Trauben pflanzen. Und ja, die Weißweine anscheinend, so wie es hier aussieht, auch hier richtig gut wachsen können und einen richtig guten Wein produzieren können.
1: Noch ist unsere Menge im Vergleich zum Süden verschwindend gering. Aber von langen Hitzeperioden bleiben wir hier oben noch verschont.
0: Diese Fässer hier, die müssen in den nächsten Tagen alle noch befüllt werden. Also die Lese wird noch ein paar Tage weitergehen in Dollerup. Ja, und solche Kellereien sind noch die Ausnahme in Schleswig-Holstein. Aber

0: Segeberg gefragt, ob sie genauso wie Scheffelmeyer schon bereit sind für den Herbst.
1: Wenn Winnetou und Old Shatterhand hier nicht mehr durch den Wilden Westen reiten, wissen die Leute in Bad Segeberg, der Sommer ist vorbei.
2: Es ist schön, weil Blätter fallen und so. Finde angenehm, wegen Regen und so finde ich schön.
3: Die Farben?
4: Ja.
3: Ja. Die kriegen Sie mit dem Tuschkasten nicht hin.
4: Nicht so wie hier.
3: Das gibt's auch.
4: Ja.
3: Und zwar,
4: ja?
3: Kennen Sie Zinien?
4: Noch nicht.
3: Zinien ist eigentlich eine Feldblume, kann man aber auch aussehen. Und die gibt's auch in der Farbe.
4: Und die blüht auch im Herbst?
3: Ja. Kennen Sie die Herbstzeitlose?
4: Auch nicht.
3: Hat auch ihre Farbe.
1: Was haltet ihr vom Herbst?
5: Herbst ist schön. Im Sommer angeln, im Herbst Pilze sammeln.
6: Ich freue mich nach dem heißen Sommer immer auf einen etwas kühleren Herbst und dann nehme ich ihn so, wie er kommt.
7: Viel rausgehen, spazieren gehen, sich mit Freunden treffen, würde ich sagen. Da wird es nicht so traurig.
8: Warm anziehen, einen heißen Tee trinken, trotzdem rausgehen, weil UV-Licht ist gut für die Stimmung.
3: Herbstlich färben sich die Blätter. Immer kälter wird das Wetter. Schöner Mann, machen Sie die Lampe an, dass ich wieder sehen kann.
1: Die Segeberger haben scheinbar richtig Bock auf den Herbst. Ich lade schon mal präventiv meine Vitamin-D-Speicher auf mit einer ganz entspannten Runde um den Segeberger See.
0: Wunderbar. Und wir schalten jetzt rüber zu Maike, die hat das Wetter für uns. Und ein letzter Blick geht auf den Seeländer See. Das Foto hat uns unsere Zuschauerin Fee Indra Kessel aus Gickau geschickt. Vielen Dank dafür.
9: Ja, und danke fürs Dabeisein. Wir sehen uns wieder morgen Abend 19:30 Uhr. Tschüss.
0: Ciao.

0: Und jetzt Ihr Wetter für Schleswig-Holstein.
1: Mit dem heutigen Tag sind wir auch kalendarisch im Herbst angekommen. Ab heute werden nicht nur die Nächte wieder länger, auch die Erde dreht sich bald wieder schneller. Kein Witz, im Herbst segeln tonnenweise Blätter von den Bäumen. Das Laub rückt mit seinem Gewicht näher an die Erdachse heran und beschleunigt so die Drehung der Erde. Messbar ist das, spürbar allerdings kaum, denn es handelt sich nur um eine Tausendstel Sekunde. Dafür ist der Wind ab heute Nacht wieder deutlich spürbar. Wenn uns die Kaltfront von Tief Christina überquert hat. Das Tief zieht jetzt vom Skagerrak kommend morgen Richtung Polen ab. Wir liegen auf der Rückseite des Tiefs im Zustrom kühlerer Luft. In der kommenden Nacht kann es dann immer wieder Regenschauer, teilweise auch Gewitter geben. Und vor allem an der Nordsee kann es Sturmböen geben bei Tiefstwerten heute Nacht von 14 bis 10 Grad. Morgen fällt bei vielen Wolken gelegentlich ein bisschen Regen. Am Nachmittag lockert es aber von Nordfriesland und Angeln her auf. Und für 1 bis 3 Sonnenstunden sollte es dann auch insgesamt noch reichen. Der Nordwestwind weht morgen mäßig, an der Ostsee auch frisch. An der Westküste ist er weiter stark mit stürmischen Böen unterwegs. Im Laufe des Tages lässt er aber insgesamt nach. Die Höchstwerte liegen morgen ja bei recht herbstlichen 16 bis 17 Grad. Nord- und Ostsee haben ebenfalls 16 Grad. Dann schauen wir auf die nächsten Tage. Am Freitag gibt es dann wieder mehr Sonnenschein. Sonnabend gibt es anfänglich freundliche Phasen, dann auch mal Regenschauer. Der Sonntag startet mit morgendlichem Nebel, dann gibt es aber einen trockenen Sonne-Wolken-Mix. Und mit den Temperaturen geht es dann wieder peu à peu bergauf. Tschüss, bis morgen.
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0: Hallo und ganz herzlich willkommen zum Hamburg-Journal. Schön, dass Sie bei uns sind.
1: Und wir legen auch direkt los. Das sind heute drei unserer Themen.
0: Ja, wir schauen auf Gift in Pralinen, außerdem den Extremwetterkongress seit heute in Hamburg und die Kostensteigerungen bei öffentlichen Bauprojekten in der Stadt. Kleine Geschenke erhalten die Freundschaft, heißt es ja so schön. Und süße Grüße womöglich besonders. Es sei denn, die Pralinen sind vergiftet. Klingt eher nach einem Krimi, ist aber in einem Fall in Hamburg offenbar tatsächlich passiert. Es geht um die Frage, ob eine Frau versucht hat, den Sohn ihres Ex-Freundes zu vergiften. Heute waren Polizei und Feuerwehr im Einsatz.
2: Ein Spielplatz liegt direkt neben dem Haus in Altona, in dem das Gift lagerte. Über Monate im Keller, mutmaßlich hochgiftig, schon bei Hautkontakt. Eine Gefahr für alle Hausbewohner.
3: Das wurde uns auch gesagt, wenn eine Verpuffung geht oder es streut so ein bisschen bei den Einlagern, da hatte man schon ein bisschen Panik, ne?
2: Ja. Nach NDR-Information könnte es sich um Thalliumnitrat handeln. Es wurde laut Polizei aber nur eine geringe Menge der Substanz sichergestellt. Ob sie mit dem Gift in den Pralinen übereinstimmt, wird noch überprüft. Die Polizei ermittelt in dem Fall bereits seit Monaten.
4: Bereits im Juni ist die Polizei hinzugezogen worden, hat dort entsprechende Beweismittel sichergestellt. Und dann braucht es immer auch einen Auswerteprozess im Landeskriminalamt, der dann auch seine Zeit braucht.
2: Die Bewohner mussten gestern während des Feuerwehreinsatzes kurzfristig das Haus verlassen. Unklar ist, woher das im Keller der Frau gefundene mutmaßliche Gift stammt. Die Staatsanwaltschaft geht von einem Mordversuch aus.
4: Dem 42-jährigen Deutschen wird vorgeworfen, ein Paket Pralinen an den Sohn ihres Ex-Partners verschickt zu haben. Und diese Pralinen sollen mutmaßlich mit einem lebensgefährlichen Betäubungsmittel versetzt gewesen sein. Das Landgericht Hamburg hat einen Haftbefehl wegen Mordes erlassen.
2: Hat die Frau in ihrer Wohnung mit dem gefährlichen Gift hantiert? Die Pralinen waren nach NDR-Information in Goldfolie eingewickelt, wie die eines bekannten Herstellers. Doch die Manipulation war offenbar dilettantisch ausgeführt. Der Empfänger, der 20-jährige Sohn des Ex-Freundes der Frau, soll sofort Verdacht geschöpft und die Polizei informiert haben.
0: Mensch, was war das für ein schöner Sommer, denken womöglich einige. Denn wir haben seit heute offiziell Herbst. Ja, im Abschiedsschmerz blendet man Unschönes ja gern mal aus. Etwa die extreme Hitze, um die 40 Grad hatten wir. Für Schiffe gab es im Fluss nicht genug Wasser, zwar nicht bei uns in der Elbe, aber im Rhein. Ja, und wie wir uns auf solche Extreme einstellen sollten, auch darum geht es beim Extremwetterkongress seit heute. Und nicht nur um zu wenig, sondern auch um zu viel Wasser.
5: Es regnet und regnet und regnet. Bis zu 76 Liter pro Quadratmeter in einer Stunde. Vor 2 Jahren im Hamburger Osten. Das Wasser kann nicht abfließen, zu viel versiegelt. Die Folge: Überflutungen im ganzen Stadtteil. Stadtplaner suchen nach Flächen, wo das Wasser abfließen kann und werden fündig. Hier im Hein-Kling-Stadion in Billstedt zum Beispiel. In einem Pilotprojekt wurde es starkregentüchtig gemacht. Entscheidend ist dabei der Unterbau, den man nicht sieht.
6: Die Technik ist nicht so besonders. Es sind Leitungen, es sind Rigolen, das sind eben so unterirdische Zwischenspeicherräume. Und dann wird das Wasser in den Untergrund versickert. Also es ist keine Raketentechnik.
5: Aber ein Weg, um die Kanalisation zu entlasten. Schlimmstenfalls, indem der Stadionkessel geflutet wird. Wasserversorger, Stadt und Sportverein haben bei dem Pilotprojekt an einem Strang gezogen. Fachleute ringen um Lösungsansätze wie diesen, auch auf dem Extremwetterkongress, noch bis morgen in der Hafen.

0: City-Universität mit rund 1000 Teilnehmern. Der deutsche Wetterdienst geht davon aus, dass Starkregen zum immer größeren Problem wird, wahrscheinlich auch wegen des Klimawandels. Hamburg gilt als Vorreiter, wenn es darum geht, sich an extreme Hitze und Starkregen anzupassen. Doch Pilotprojekte können nur der Anfang sein, sagen sie hier.
1: Wenn man funktionierende Systeme oder Ideen entwickelt hat, die dann zu verstetigen, ich glaube, das ist die große Herausforderung, das Ganze langfristig zu planen, über Jahre, am besten Jahrzehnte hinweg. Weil die Gefahr wird ja, wenn dann, eher größer als geringer für Starkregenereignisse.
0: Die Gefahren von Starkregen abmildern. Dafür gibt es in Hamburg derzeit mehr als 30 konkrete Projekte. Für das Hein-Klink-Stadion waren die Überflutungen vor 2 Jahren ein Stresstest, den es bestanden hat.
2: Das war genau wie geplant, dass diese rote Laufbahn dann eben als, ich sag mal, als Badewanne zu sehen war und das Wasser dort stand.
0: Der Umbau des Stadions zum Starkregenschwamm hat 580.000 Euro gekostet. Wenn man die hohen Schäden von Fluten berücksichtigt, möglicherweise eine Investition, die sich noch auszahlen wird.
3: Und beim Extremwetterkongress in Hamburg ist auch unser ARD-Experte, den Sie alle kennen, der Diplom-Meteorologe Sven Plöger dabei. Sven, schön, dass du bei uns bist.
4: Hallo Julia.
3: Ja, jetzt sagen viele Leute, das war ja endlich mal ein echter Sommer. Andere sprechen von Extremwetter. Wie extrem war dieser Sommer denn tatsächlich?
4: Er war extrem heiß, haben wir alle erlebt und viele Menschen haben das auch längst erkannt. Also diese Sommerfreude hielt sich schon in Grenzen, wenn man unfassbar geschwitzt ist. Wir haben einen Sommer gehabt mit laut RKI 16.000 Todesfällen. Das ist unerträglich, eine solche Zahl. Und sie macht deutlich, wie die Temperaturen nach oben ausgeufert sind. Es gibt sogenannte Attributionsstudien, Zuordnungsforschungsstudien, die zeigen, wie stark hat sich der Klimawandel hier an einer Hitzewelle, gab immer schon mal Hitzewellen, beteiligt. Und da sagt man, in der Spitze bei 3 bis 4 Grad liegen wir, was zusätzlich draufgekommen ist auf die Werte, die wir in den 60er, 70er Jahren hätten. Es gab die Dürre, es gab das Problem mit den Flusspegeln, insbesondere der Rhein, unsere Transportprobleme, die wir gehabt haben. Wir haben die Waldbrände erlebt, der Hürtgenwald, darf ich noch mal erinnern. Wir haben aber auch im Mittelmeerraum bis rüber nach Bordeaux entsetzliche Waldbrände gesehen. Im Grunde erleben wir das, was uns die Klimaforschung vor Jahrzehnten gesagt hat. So klar muss man es formulieren.
3: Und auch hier in Hamburg haben wir die Hitze gespürt. Auf was müssen wir uns in den kommenden Jahren noch einstellen?
4: Da kann ich eine schöne Antwort geben. Das kommt auf uns an. Wollen wir dieses Thema wirklich wahrnehmen? Im Moment habe ich ein bisschen Gefühl, das ist ein Fußballspiel, was ich nicht erwartet hätte, wo die Mannschaft Klimavernunft gegen die Mannschaft Realitätsverweigerung spielt. Und das ist im Moment ein bisschen der Fußballstand 1:3. Das für mich Gute ist, man kann Spiele auch drehen, wenn man weiterspielt. Wir müssen gut über dieses Thema kommunizieren. Wir müssen Leuten verständlich machen, was passiert. Und wenn wir als Gesellschaft das tun würden, was wir uns seit Jahrzehnten auf Klimakonferenzen gesagt haben, Emissionen runter, Ursachenbekämpfung, dann müssten wir uns auf weniger Unerfreulichkeiten einstellen. Wenn wir das alles nicht machen, so wie unser jetziger Pfad ist, dann werden wir am Ende eine Erwärmung global von 2,8 Grad bekommen und 1,5 wollten wir nicht überschreiten. Und dann ist die Folge auch für eine Stadt wie Hamburg, die Hitzewellen werden zunehmen, die Nachttemperaturen höher sein, das Schlafen wird schwieriger. Wir werden natürlich durch den Meeresspiegelanstieg auch hier Probleme bekommen, die ja schon lange diskutiert werden. Und je weniger ich an den Ursachen mache, desto intensiver verändert sich das zum Negativen. Und deswegen, Physik muss man ernst nehmen. Die interessiert sich nicht für unsere Belange. Das ist leider so.
3: Nun ist Hamburg eine Hafenstadt. Es kommen viele, viele Containerschiffe her. Vor kurzem war eines hier, das jetzt nicht den langen Weg von China genommen hat, den es sonst eben fährt, sondern es ist durch die Arktis gefahren. Was bedeutet das?
4: Das bedeutet zum einen, dass wir sehen, der Klimawandel findet wirklich statt und wir können plötzlich Routen fahren, die früher durch Eis nicht möglich waren. Das wird natürlich nicht das ganze Jahr gehen, sondern nur wenige Monate. Und so ein Schiff ist ja auch nicht das sauberste Verkehrsmittel, je nachdem, was da so unterwegs ist. Es gibt immer noch viele Schiffe, die jetzt mit Schweröl betrieben werden. Es gibt neue Regeln, da darf weniger Schwefel drin sein, aber immer noch wird viel emittiert und die Arktis kennt solche Emissionen bisher nicht. Und neben dieser Tatsache, dass wir diesen Klimawandel dort erleben, haben wir natürlich dann auch da wieder eine Umweltverschmutzung, die wir eigentlich nicht wollen.
3: Danke dir, Sven, für diese ersten Erkenntnisse. Weiter einen spannenden Austausch beim Extremwetterkongress in Hamburg.
4: Danke dir.
3: Ja, wie Hamburg mit Starkregen umgehen könnte, das haben wir eben schon gesehen. Weitere Ideen finden Sie online in unserer neuen Reihe Hamburg Next Level. Und Eimen, du hast jetzt die Nachrichten für uns.
5: Für das seit Jahren brachliegende Gelände der ehemaligen Holstenbrauerei steht jetzt ein grober Zeitplan für die Bebauung. An dem

0: Standort in Altona sollen unter anderem 2000 Wohnungen entstehen. Erste Arbeiten sind bereits im Gange. Ab November wird der Abriss laut Projektentwicklung Quantum sichtbar. Drei alte Brauereigebäude bleiben erhalten. Erste Visualisierungen zeigen, wie das Zentrum des Viertels mal aussehen könnte. In der denkmalgeschützten Schwankhalle ist Gastronomie geplant. Sudhaus und Malzsilo sollen zum Quartierszentrum werden. Politik und private Partner wollen den städtebaulichen Vertrag noch in diesem Jahr unterschreiben. Baubeginn ist 2028, die ersten Wohnungen sollen Ende 2030 fertig sein. Im Prozess um einen Raubüberfall auf einen Goldschmied in Langenhorn hat die Staatsanwältin heute lange Haftstrafen für die Angeklagten verlangt. Die drei Männer sollen zwischen 5,5 und fast 7 Jahre ins Gefängnis. Die Angeklagten hatten gestanden, den Goldschmied und seine Ehefrau wochenlang ausgespäht zu haben. Im März 2025 überfielen sie den 71-jährigen Mann schließlich und stahlen Edelsteine, Schmuck und Altgold im Wert von 200.000 Euro. Die Drogenhilfeeinrichtung Abrigado in Harburg soll bis spätestens Januar vorläufig umziehen. Dafür hat sich die Bezirksversammlung gestern Abend einstimmig ausgesprochen. Das Bezirksamt soll nun gemeinsam mit der Sozialbehörde zwei mögliche Ersatzstandorte in Harburg prüfen. Ob einer davon geeignet ist und der Umzug auch tatsächlich klappt, ist noch offen. Rund um den bisherigen Standort am Schwarzenbergpark waren zuletzt mehrfach Schüsse gefallen. Eltern sowie Anwohnerinnen und Anwohner protestieren deshalb seit Wochen. Bis zur nächsten Bezirksversammlung, die Anfang November stattfindet, hoffen die Fraktionen auf erste Ergebnisse. Die Stadt Hamburg will rund ein Fünftel der selbstgenutzten Büroflächen aufgeben. Das hat die Finanzbehörde mitgeteilt. Demnach sollen bis 2040 rund 250.000 Quadratmeter Bürofläche eingespart werden. Hintergrund sind unter anderem die Kosten. Die Stadt gibt jährlich rund 1 Milliarde Euro für Mieten aus. Mitarbeiter und Mitarbeiterinnen sollen sich künftig Arbeitsplätze teilen und mehr von zu Hause aus arbeiten. Ab dem kommenden Jahr soll es stündliche Flixtrain-Verbindungen von Hamburg nach Berlin geben. Das hat das Fernzugunternehmen heute auf der Mobilitätsmesse InnoTrans in Berlin angekündigt. Die Fahrzeit auf der Strecke soll demnach kürzer sein als bei den Zügen der Deutschen Bahn. Aktuell hat Flixtrain 16 eigene Züge, 65 weitere wurden bereits bestellt. Insgesamt investiert das Unternehmen mehr als 2 Milliarden Euro.
1: Danke dir. Ja, das Thema Kosten hatten wir gerade schon. Von den Kostensteigerungen bei großen aktuellen Bauprojekten in Hamburg, Infrastrukturprojekten, da könnte man fast zwei Elbphilharmonien bauen. Allein das Recyclingzentrum in Bahrenfeld kostet mehr als 1,5 Milliarden Euro mehr. Und man fragt sich ja, woran liegt das alles und warum laufen große Projekte immer wieder total aus dem Ruder hier?
2: Das Recyclingzentrum in Bahrenfeld ist inzwischen Sinnbild für Fehlplanung. Aktuelle Kosten 780 Millionen Euro, eine Steigerung von 330%. Bei der Klärschlammtrocknungsanlage Vera sind es inzwischen 400 Millionen Euro, 280% mehr als geplant. Und auch beim Haus der Erde wurde der Kostenrahmen mit 240% knapp verfehlt. Insgesamt mehr als 1 Milliarde Euro, die mit allgemeinen Kostensteigerungen oder dem Ukraine-Krieg nicht mehr zu erklären sind, so die Hamburgische Ingenieurskammer.
3: Der Bauherr muss eine ganz klare Zielvorstellung entwickeln. Er muss sich am Anfang überlegen, was er bauen will und das möglichst dann unterwegs nicht mehr ändern. Weil jede Änderung führt zu Kostensteigerungen und auch zu Terminverzögerungen.
2: Der prominenteste Fall die Elbphilharmonie. Der Baukonzern Strabag hatte den Auftrag abgelehnt wegen unzureichender und unvollständiger Planung. Ein komplettes Versagen der Stadt mit Ansage.
3: Es kommt natürlich vor, dass zu früh begonnen wird, am Anfang zu stark Gas gegeben wird und man dann unterwegs versucht nachzujustieren. Wir kennen auch den Begriff des baubegleitenden Planens. Das ist eigentlich, dann ist man eigentlich schon im Reparaturmodus, wenn man das macht. Weil baubegleitend Plan heißt immer, ich bin dicht am gestörten Bauablauf.
2: Beim ZRE in Bahrenfeld wurde zuerst unvollständig geplant, dann die Planungen permanent verändert, um dann die Kontrolle zu verlieren. Auch weil die Stadt heute viele Kontrollfunktionen outgesourced hat. Ein Bauherr ohne Bauherrenkompetenz. Die Hamburger Bauinnung kritisiert das seit Jahren.
4: Diese Planung, Steuerung und Kontrolle, das ist ganz wichtig, dass das auch während der aller Projektphasen sozusagen begleitet wird. Und da ist die öffentliche Hand auch gut bedient, wenn sie sozusagen ihre Kontrollfunktion, ihre Bauherrenkompetenz da nicht aus der Hand gibt.
2: Es

0: geht anders. Die Hochbahn lagert für ihr Milliardenprojekt U5 ebenfalls Ingenieursleistungen aus, behält aber wesentliche Kontrollaufgaben in der eigenen Hand. Die Kostensteigerungen bei der U5 von 60% sind plausibel. Ein weiterer Punkt: Bei Ausschreibungen gewinnt in der Regel das billigste Angebot.
1: Deswegen unterhalten große Baufirmen heute Abteilungen, die nichts anderes tun, als Ausschreibungen am Anfang schon darauf zu analysieren, wo Schwachstellen sind. Und dann wird eigentlich schon mit der Entscheidung, ja, wir machen ein Angebot, schon ein Konzept entwickelt, wie man Nachträge durchsetzen kann, um zu mehr Geld zu kommen, weil sonst der Auftrag nicht auskömmlich ist.
0: Schlechte Planung, fehlende Bauherrenkompetenz. Am Ende wird die öffentliche Hand buchstäblich über den Tisch gezogen, so der Bund der Steuerzahler.
2: Letztlich hat man das Gefühl, da sind Leute, die verwalten nicht ihr eigenes Geld, sondern sie hauen das Geld der Steuerzahler raus und es ist ihnen letztlich egal. Und wenn wir mal ehrlich sind, so ein Megaprojekt, was aus dem Ruder gelaufen ist, wird weiter fortgesetzt und am Ende zahlen wir es. Ich glaube, da ist einfach Verantwortungslosigkeit ein ganz großes Thema.
0: Zudem fehlt der Stadt in vielen Bereichen das Personal, um Bauprojekte zu überwachen. Für unseren Beitrag wollte sich nicht ein Unternehmen zu den gestiegenen Baukosten äußern, aus Angst, von der Lohnliste der Stadt gestrichen zu werden.
3: Wüssten Sie sofort, was zu tun ist, wenn neben Ihnen jemand plötzlich bewusstlos wird? Viele haben Angst, im Notfall da was falsch zu machen. Und durch die Aktion der bundesweiten Woche der Wiederbelebung soll genau diese Hemmschwelle sinken. Aber ein Hamburger Notfallsanitäter, der setzt da schon ganz, ganz viel früher an.
4: Notfallrettungswagen Erste Hilfe. Stoff, den man nicht unbedingt im Bilderbuch eines Dreijährigen erwarten würde. Doch Mats setzt beim Vorlesen lieber auf Blaulicht statt Bauernhof. Vielleicht auch, weil sein Vater sich das Buch ausgedacht hat.
5: Ja, und? Meine Motivation, das Buch zu schreiben, war, dass ich eben die Kinder eher an den Notfall führen möchte. Dass ich die Kinder darauf vorbereiten kann. Dass ich ihnen die Angst nehmen kann vor Notfällen, vor erkrankten oder verletzten Personen. Und dass sie ein bisschen besser rangeführt werden sollten an diese ganzen Notfallsituationen.
4: In seinem Buch ist es Bernie der Bernardiner, der zeigt, wie genau man in unterschiedlichen Notlagen Erste Hilfe leistet. Was der Hund im Buch erklärt, ist für Manuel Müller Alltag. Denn der 31-Jährige ist Notfallsanitäter bei den Johannitern. Bei Einsätzen erlebt er immer wieder, dass Menschen aus Angst, etwas falsch zu machen, häufig gar nichts machen.
6: Also das Schlimmste, was man machen könnte, ist einfach nicht zu helfen. Also egal, was man macht, erstmal ist alles richtig. Vor allem, wenn man Hilfe holt.
4: Hemmschwellen abbauen und das möglichst früh. Denn Erste Hilfe zu leisten, bevor die Profis da sind, kann entscheidend sein.
6: Ich finde es gut, wenn man in der Grundschule schon damit anfangen würde, die Erste Hilfe regelmäßig einzuführen in der Schule. Und dass man eben auch die kleinen Kinder mit 5, 6, 7 Jahren daran gewöhnt, dass das eben normal ist, zu helfen.
4: Wenn auch vielleicht noch nicht mit 3 Jahren, einen Erwachsenen in Notsituationen zur Hilfe holen oder die 112 wählen, kann auch schon ein Kind.
5: Für mich das Schönste wäre, wenn Kinder bei einem Notfall nicht in Schockstarre verfallen, sondern auch zumindest das schon mal gesehen haben, wie das aussehen könnte, wenn eine Person verletzt ist oder erkrankt ist. Und wenn da zumindest einem Menschen geholfen ist, dann habe ich schon mein Ziel erreicht.
4: Sohn Mats weiß von Bernie, dem Bernardiner, auf jeden Fall schon mal, wie es geht. Damit er später, genau wie sein Vater, vielleicht auch einmal Leben retten kann.
3: Und Eimann hat weitere Meldungen aus der Stadt für uns.
7: Die Zahl der Badetoten in Hamburg hat sich in diesem Jahr halbiert. Seit Anfang des Jahres sind in Gewässern der Stadt 7 Menschen ertrunken. Im Vorjahr waren es noch 14. Das geht aus der Sommerbilanz der DLRG hervor. Alle Verstorbenen waren männlich. Als Gründe nennt die DLRG Leichtsinn, Selbstüberschätzung und mangelnde Schwimmkenntnisse, vor allem bei jungen Männern. Die Organisation fordert mehr Investitionen in Schwimmbäder und Schulschwimmunterricht. Und genau das passiert jetzt auch offensichtlich, denn der Haushaltsausschuss des Bundes, der hat heute beschlossen, für Sanierung und Modernisierung von Hamburger Schwimmbädern fast 4 Millionen Euro zuzuschießen. Allein 1,1 Millionen Euro soll es für das Leerschwimmbecken Steinadlerweg in Billstedt sowie das Becken im Hallenbad Swattenweg in Lurup geben. Geld erhalten außerdem das Poseidonbad und das Hallenbad Turmweg in Eimsbüttel sowie das Hallenbad Eberhofweg in Nord. Die Fußball-Bundesliga.

0: Der Männer pausiert aktuell ja wegen der anstehenden Länderspiele. Die Frauen sind aber weiter in den Vereinen am Ball und am Wochenende steht die erste Pokalrunde an. Die Spielerinnen des HSV müssen auswärts beim Zweitligisten SV Meppen antreten. Die Mannschaft von Trainer Rodolfo Cardoso gilt in dem Spiel zwar als Favorit, allerdings hat Meppen zuletzt positive Erfahrungen mit Gegnerinnen aus Hamburg gemacht. Im Playoff-Spiel hatten sie sich mit einem Sieg über den FC St. Pauli für den DFB-Pokal qualifiziert. Im Training heute fehlte HSV-Kapitänin Pauline Martens mit einer Erkältung. Die Verantwortlichen rechnen aber damit, dass sie am Sonnabend spielen kann. Handball-Bundesliga HC Hamburg ist in Sachen Pokal mit Erreichen des Achtelfinales bereits einen Schritt weiter. Die Mannschaft gewann beim Zweitligisten HC Elbflorenz mit 31:30. Frederik Bo Andersen brachte den HC Hamburg in der 58. Spielminute in Führung. Für die Hamburger war es der erste Pflichtspielsieg in dieser Saison. Die nächste Runde wird am 11. und 12. November gespielt. Die Auslosung findet am Sonnabend statt.
1: Elbflorenz klingt einfach schön, aber wir haben Herbst. Und das Schöne am Herbst ist ja, diese kuscheligen Sessel, die locken viele ins Kino, da sind die Sessel gleich, einfach mal in andere Welten abtauchen. Das ist toll. Und in der Filmstadt Hamburg startet morgen wieder das große Hamburger Filmfest. Dieses Mal mit tollen Stoffen, die viele ganz besonders bewegen durften.
2: Der Programmplan ist rechtzeitig fertig geworden. Im Gedanken ist Malika Rabahalla mit ihrem Team aber schon einen Schritt weiter. Nach dem Filmfest ist vor dem Filmfest.
3: Wir hören nie auf, Filme auszusuchen. Das heißt, sobald das Festival zu Ende ist, ich weiß von ungefähr ein paar 3-4 Filme, die nächstes Jahr für uns in Frage kommen könnten. Und wir bleiben im Gespräch mit den Produzenten und Produzentinnen oder mit den Verleihern.
2: 114 Filme sind es aus 64 Ländern, alles Premieren. Vom Kinderfilm bis zum Gewinner der Goldenen Palme von Cannes, das Familiendrama Fjord.
4: Some gifts for the newcomers.
5: You did your best. No.
2: Für Kinder gibt es zum Beispiel den neuen Shaun das Schaf Kinofilm. Und der Hamburger Regisseur und Golden Globe-Gewinner Fatih Akin feiert mit dem Liebesfilm Geister Deutschland Premiere. Besucherzahlen in den Kinos sind fast wieder auf Vor-Corona-Niveau. Der Trend ist also positiv und dennoch gibt es in der Branche Sorgen.
3: Die Krise des Kinos ist noch nicht überwunden, weil die Corona hat irgendwas bei uns bewegt, dass die Leute zum Teil sich nicht trauen, ins Kino zu gehen.
2: Aber es gibt Hoffnung. Eine neue Generation entdeckt das Kino.
3: Was mich persönlich freut, ist, dass die jungen Leute auch ins Kino gehen. Also wieder ins Kino gehen. Das heißt, vorbei mit den Handys und sowas für anderthalb Stunden oder zwei Stunden. Und sie setzen sich hin und gucken einen Film.
2: Die jungen Filmfans dürften auch für Helen Mirren kommen. Der Weltstar erhält den Douglas Sirk-Preis für ihr Lebenswerk. Dafür reist die Oscar-Preisträgerin kommende Woche nach Hamburg. Sie bringt ihren neuen Film Ein Talent fürs Morden mit. Es ist eine große Ehre für ein verhältnismäßig kleines Festival.
6: You kill her. What?
7: Shock, shock, horror.
3: Erstens muss man einen Film haben, wo die Person auch eine Rolle hat. Und dann guckt man sich die Rolle an und sagt, diese Frau hat es wieder geschafft, uns so zu begeistern. Und dann war es sehr schnell klar, wir wollen Helen Mirren nach Hamburg holen. Das ist kompliziert, aber es hat gefruchtet.
2: Freien Eintritt gibt es am 3. Oktober. Doch diese Tickets waren fast alle fast sofort vergriffen. Festivalchefin Malika Rabahalla rechnet damit, dass der Besucherrekord von 40.000 Gästen auch in diesem Jahr übertroffen wird. Das Filmfest Hamburg 2026 kann beginnen.
1: Ja, damit Vorhang auf für zwei Frauen, die wissen, wer in unserer Stadt jenseits der Leinwand auch mal groß rauskommen sollte.
8: Hallo, ich bin Steffi aus Norderstedt.
9: Hallo, ich bin Britta aus Buchholz, Nordheide.
8: Und unsere Hamburger des Tages sind heute Dr. Wolf und sein Palliativcare-Team Alster, die ganz toll sterbende Menschen begleiten in der letzten Phase.
9: Und wir dort heute einen Kursus gemacht haben, Letzte Hilfe heißt er. Und das Besondere war daran, dass Dr. Wolf das sehr souverän gemacht hat, informativ und ganz authentisch. Und es hat wirklich Spaß gemacht.
1: Dankeschön. Ja, filmreif ist das, was sie erschaffen hat schon längst. Cornelia Funke, die Weltbestseller-Autorin aus Hamburg. Viele, die längst erwachsen sind, erinnern sich noch an die magische Anziehungskraft ihrer wilden Hühnerreihe und dann erst die große Tintenherz-Saga. Aber immer wieder fürchteten ihre Fans, hoffentlich ist dieses Buch nicht das letzte, weil ihr Lesestoff viele einfach süchtig macht. Ja, und tatsächlich, die Funke hat ein neues Kinderbuch geschrieben. Ob der Funke auch da überspringt, heute war sie beim Harbourfront Literaturfestival.
10: Cornelia Funke, es ist immer auch ein wenig magisch, wenn sie zur Buchvorstellung kommt. So wie heute im St. Pauli-Theater. Die große Magie entfaltet sich allerdings besonders in ihren Geschichten. Emma glaubt nicht an Feen, so der Titel ihres neuen Buches. Und auch das Publikum hat da so seine Meinung zu der These.
11: Ich glaube an Feen, weil man weiß ja nie, was so im Wald ist. Man ist ja nie wirklich so im Wald, in Bäumen drin und so.
12: Die hat so ein pinkes Kleid oder blaues Kleid mit so Glitzer drauf.
10: Ausverkauft bis unters Dach, 500 Funke-Fans in jedem Alter und die Frage nach dem Glauben.
13: Emma glaubt nicht an Feen. Da kann man ihr doch eigentlich gar keinen Vorwurf machen, oder?
14: Nein, ich glaube, sie hat auch vollkommen recht. Weil sie glaubt halt nicht an die Art Feen, von denen so oft in Märchen erzählt wird. Die Feen, denen sie dann begegnet, sind ja sehr anders.
15: Das winzige Geschöpf schoss auf die alte Eiche zu, unter der Emma oft mit Mams picknickte. Der Stamm war dicht von Efeu überwachsen und die Hummel mit dem Gesicht verschwand zwischen den dunkelgrünen Blättern, bevor Emma einen genaueren Blick auf sie werfen konnte.
10: Emma stolpert in die Welt hinter dem Dornenbusch und es ist gar nicht so romantisch, zumal sie auf Mausgröße geschrumpft ist und die Feenwesen sie nicht so cool finden. Doch Emma findet Freunde und lernt die geheime Miniaturwelt immer besser kennen.
14: Ich glaube, das geht uns ja allen vielleicht so, wenn wir mal anfangen, uns etwas genauer umzugucken in der nichtmenschlichen Welt, dass wir ja eigentlich nur verblüfft sind, was es alles an Geschöpfen gibt, die diesen Planeten mit uns teilen. Da sind wir ja meist in unserer menschlichen Bubble ziemlich blind für geworden.
10: Es ist eine Reise aus Vertrauen und Freundschaft. Mehr als ein Abenteuer. Es geht viel tiefer. Es geht um Verstehen. Hinreißend illustriert von dem Hamburger Zeichner Elias Linnekuhl, der Emmas Weg begleitete und das, was Cornelia Funke auf den Punkt bringen möchte.
14: Ich glaube, dass wir so als Gattung sehr leicht Wissen ansammeln. Nicht? So ganz willkürlich es dann in Schachteln stecken oder sogar aufspießen und irgendwo in einen Schaukasten stecken. Aber das Wissen in der Hinsicht ja sehr nutzlos sein kann und dass es eigentlich ein Verstehen sein sollte und ein sich verbinden mit anderen, dass das viel aufregender ist. Ich hoffe, dass einem das nach der Geschichte so geht.
10: Cornelia Funke, die ganze Welt ist aus Geschichten gemacht, sagt sie. Man muss sie eigentlich nur noch aufschreiben. Und das tut sie. Meisterhaft.
1: Wow, ja. Glaubst du an Feen?
0: Klar. Ich verstehe die Frage nicht. Magisch schön wird es übrigens auch draußen. Jetzt beginnt nämlich der Herbst und besonders schön ist der natürlich im Wald.
1: Tja, ich würde sagen, wir schweben jetzt in den Abend und wünschen Ihnen einen wunderschönen und jetzt das Hamburg-Wetter. Da sehen wir das alles im Wald und sagen tschüss und bis morgen.
0: Tschüss, schönen Abend.
16: Und nun das Hamburg-Wetter und die Aussichten für die kommenden Tage.
17: Wenn Klein Bambi im Niendorfer Gehege mit dem Herbstlaub raschelt, weiß die ganze Herde schon, bald ist es wieder soweit. Es naht die Zeit der Brunft. Dann nämlich werben die Hirsche wieder rührend um die Gunst der Rehdamen. Die Geweihe, alljährlich im Frühjahr abgeworfen und im Sommer wieder nachgewachsen, dabei jedes Jahr ein bisschen größer und schöner, sind dafür schon jetzt voll ausgeprägt. Die frische Herbstluft im Wald schätzen aber auch die Menschen hier in Niendorf. Sei es beim Sporteln, allein beim Joggen oder auch in der Gruppe, beim Mami-Fitnesskurs unter freiem Himmel. Oder auch bei der Arbeit, wie hier auf dem Spielplatz, der eine Totalerneuerung bekommt. Die ist zwar erst im November fertig, das sind doch aber gute Aussichten. Genau wie die aufs Wetter morgen, denn das wird so.
18: Morgens Regen, 10 Grad.
19: Mittags windig, 17 Grad.
20: Abends stark bewölkt, 14 Grad.
17: Das herbstlich feuchte Wetter, wie es Pilze lieben, macht kurz Pause. Dank zweier Hochdruckgebiete, Zander und Arno, wird es am Wochenende noch mal geradezu sommerlich. Die Höchsttemperatur liegt Sonntag bei 21, das Tief am Sonnabend bei 7 Grad.
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9: Moin und willkommen. Bremerhaven hat offiziell einen neuen Oberbürgermeister. Eigentlich eine Formsache, aber Wahlen können tückisch sein. Siehe im Fall der Landesantidiskriminierungsbeauftragten. Die musste sich heute zum zweiten Mal stellen. Eines unserer Themen. Im zweiten Anlauf Bürgerschaft wählt Antidiskriminierungsbeauftragte. Über die Weser Grüne wollen Fahrradbrücke bauen. Und quer durchs Klimahaus Training für Spürhunde. Das dürfte ein nervenaufreibender Morgen für Devrim Seldenis Nergis gewesen sein. Die Soziologin musste heute nochmal zur Wahl der neu geschaffenen Stelle als Antidiskriminierungsbeauftragte des Landes. Vor knapp einem Monat bekam die Regierungskoalition keine Mehrheit zustande. Dabei möchte Rot-Grün-Rot diese Stelle. Die Beauftragte soll Betroffene beraten und gegebenenfalls weitervermitteln. Auch soll sie Projekte und Initiativen, die sich gegen Diskriminierung wehren, miteinander vernetzen. Maren Schubert über den erneuten Anlauf.
10: Auf Frau Dr. Devrim Seldenis Nergis entfielen 47 Ja-Stimmen, 38 Nein-Stimmen, keine Enthaltung und keine ungültige.
11: Es hat geklappt. Die nötigen Stimmen sind zusammengekommen. Im zweiten Anlauf hat die Bürgerschaft Devrim Seldenis Nergis hier rechts zur Leiterin der Landesantidiskriminierungsstelle, kurz LADS, gewählt. Glückwünsche und Blumen empfängt die Migrationssoziologin im Festsaal der Bürgerschaft.
12: Der Weg insgesamt für die LADS in Bremen war nicht einfach, aber jetzt ist sie ja gelungen. Und deswegen schauen wir jetzt nach vorne und legen mit der Arbeit los. Und ich freue mich einfach darauf.
11: Vor genau 4 Wochen Chaos und Ratlosigkeit in der Bürgerschaft. 4 Abweichler in der Koalition hatten bei der Abstimmung dafür gesorgt, dass Nergis nicht gewählt wurde. Spannungen in der Koalition und intensive Gespräche in den Tagen danach folgten. Heute wird es wohl allen klar gewesen sein. Diese Wahl, dieser Tag entscheidet auch über die Zukunft der Koalition. Und so haben Rot-Grün-Rot dafür gesorgt, dass zumindest alle ihre Abgeordneten da sind. Das Desaster ist abgewendet, doch klar, in den Reden heute ging es auch um die gescheiterte Wahl. Die Koalition entschuldigt sich.
13: Das war sicherlich keine Glanzstunde der Koalition. Und es war vor allem eine Enttäuschung für die Kandidatin. Ich glaube, es spricht für sie, dass sie die Größe hat, hier noch mal zu dieser Wahl anzutreten.
14: Das war nicht nur hochpeinlich gegenüber der Kandidatin, sondern auch ein Schlag in die Magengrube all derjenigen, die auf die LADS hoffen und auf Diskriminierungsschutz angewiesen sind.
15: Es geht darum, in Zeiten wachsender Anfeindungen und Übergriffe auf Minderheiten, in Zeiten von erstarkendem Nationalismus und diskursiver Enthemmung ein klares Zeichen zu setzen.
11: Aus den Reihen der Opposition kommt scharfe Kritik an der Stelle generell und an der Wiederholung der Wahl heute. Die CDU erinnert die Koalition, dass es zuletzt 4 Abweichler gab.
16: Konnten die Gegner inzwischen tatsächlich überzeugt werden? Haben sie ihnen etwas geboten oder Schlimmeres? Auch wenn Ihnen meine Fragen, wie ich sehe, nicht gefallen, liebe Koalition, das sind doch genau die Fragen, die sich viele Menschen da draußen stellen.
17: Das höchste parlamentarische Gremium unseres Landes hat diese Kandidatin abgewählt oder nicht mal gewählt. Und Sie wollen sie auf Druck, auf Zwang immer noch durchbringen. Das halte ich für fatal für unsere Demokratie.
18: Es ist absolut ignorant und respektlos dem Steuerzahler.

0: gegenüber eine neue Stelle zu schaffen, ohne vorher sauber zu prüfen, welche vergleichbaren Stellen es bereits bestehen.
1: Der Anstand gebührt, dass trotz Kritik an der Stelle alle der neuen Leiterin gratulieren. Nergis ist überzeugt, dass alle Menschen irgendwann mal Diskriminierung erfahren.
2: Wir erleben wegen unserem Lebensalter auch Diskriminierung oder durch eine Krankheit oder wenn sich unsere soziale Lage verändert. Da erleben wir auch Diskriminierung. Dahingehend ist Diskriminierung arbeiten Kit für den gesellschaftlichen Zusammenarbeit und Zusammenhalt vor allem.
1: Bremen ist nun eines von 10 Bundesländern mit einer Landesantidiskriminierungsstelle und ihrer Leiterin.
3: Na, sieh mal an, eigentlich schon eingemottet, taucht ein Verkehrsprojekt der Grünen wieder auf. Fahrradbrücken über die Weser, hier ein Entwurf. Vor nunmehr 8 Jahren ging die Partei offensiv mit der Idee raus. 7 neue Weserbrücken von Ost bis West, sehr ambitioniert. Nach weiteren Überlegungen wurden daraus dann 3 große Querungen für Radfahrer und Fußgänger. Aber das Geld fehlte. Thema also erledigt. Denkste, jetzt machen die Grünen einen neuen Anlauf und konzentrieren sich zunächst auf den sogenannten Wesersprung Mitte. Michael Brandt mit den Einzelheiten.
4: Viel los hier. Wenn der Abgeordnete Philipp Bruck zur Arbeit radelt, dann über die Wilhelm-Kaisen-Brücke, notgedrungen.
5: Es ist richtig unangenehm, dadurch, dass er ja auf einer relativ schmalen Breite zwischen Autoverkehr und Laternen in beide Richtungen gefahren wird. Und da gibt es immer wieder, gerade im Berufsverkehr oder wenn die SchülerInnen unterwegs sind, unangenehme und gefährliche Situationen.
4: Deshalb holen die Grünen ein altes Projekt hervor, den Wesersprung Mitte. Eine zweiteilige Fahrradbrücke zwischen Alt- und Neustadt.
5: Wir brauchen diese Brücke auf jeden Fall. Wir sehen ja, welche Katastrophe das auf der Wilhelm-Kaisen-Brücke ist. Da fühlen Menschen sich unwohl.
4: Das Hauptproblem, die beiden Brücken, hier eine alte Skizze, kosten nach neuen Schätzungen rund 40 Millionen Euro und galten deshalb als längst beerdigt. So steht es auch in einem Bericht der Behörde. Aktuell ist sowohl für die kleine als auch für die große Weserbrücke die Finanzierungszusage aufgrund der Haushaltslage nicht absehbar. Kein Geld also. Staatsrat Ralf Baumheier aus dem Verkehrsressort unterstreicht das.
6: Wir halten das für eine sinnvolle Maßnahme, um die verkehrlichen Bezüge für Fahrradwege dort zu verbessern. Aber am Ende des Tages braucht es auch dafür das Geld.
4: Das Verrückte? Selbst wenn Bremen nicht baut, könnte es teuer werden, weil der Bund dann Fördermittel zurückfordert und das nicht zu knapp.
5: Wir reden davon über 1 Million Euro und das wäre natürlich Wahnsinn, wenn wir jetzt Fördermittel an den Bund zurückgeben müssten, nur weil wir uns nicht rechtzeitig entscheiden, hier diese Finanzierung der Brücke zu beschließen.
7: Das ist ja ein Treppenwitz. Also wir bekommen nicht nur keine Fahrradbrücke, sondern wir müssen auch noch 1 Million Euro dafür zahlen, dass wir etwas nicht bekommen. Und da müssen wir diesen letzten Schritt machen.
4: Grüne und CDU schlagen deshalb vor, den Wesersprung zügig zu finanzieren aus Infrastrukturmitteln des Bundes. Doch die SPD schiebt das Projekt weiter auf die lange Bank, auch wenn es die Verkehrspolitikerin Anja Schiemann vorsichtiger ausdrückt.
8: Im Moment haben die Großbrücken für uns Priorität und es ist vor allem die Bürgermeister-Smith-Brücke. Da wird als nächstes ein Neubau geplant werden müssen oder wird jetzt geplant und da gehen alle unsere Ressourcen rein, also sowohl die monetären als auch die personellen.
4: Im Klartext, wenn auf den Neubau der maroden Bürgermeister-Smith-Brücke gewartet wird, kommt der Wesersprung auch in den nächsten 10 Jahren nicht.
8: Also dazu einem Zeitplan, zu einem Zeitablauf kann ich jetzt noch nichts sagen.
4: Die Grünen wollen unbedingt, die SPD erstmal nicht. Damit beginnt ein neuer Streit über ein altes Projekt.
3: Über richtig viel Geld wurde heute in der Bürgerschaft entschieden. Bremens Nachtragshaushalt wegen der vielen Finanzlöcher. Schauen wir gleich in Ruhe drauf. Nach Buten und Binnen kompakt.
9: Martin Güntner ist neuer Oberbürgermeister von Bremerhaven. Einstimmig und in einer nicht öffentlichen Sitzung hat ihn der Magistrat ernannt. Als neuer Chef der Stadtverwaltung will er trotz Spardrucks in Kitas, Schulen und den Hafen investieren.
10: Ich will als Oberbürgermeister dabei so ein Stück weit auch die Lokomotive sein, dabei mithelfen, dass diese Themen vorangetrieben werden. Aber natürlich auch viel im Dialog mit den Bürgerinnen und Bürgern in Bremerhaven sein, nahbar sein, greifbar sein und mich auch Diskussionen stellen.
9: Mit der Ernennung geht für die Stadtverwaltung eine Hängepartie zu Ende. Die Stadtverordneten hatten Güntner auf Vorschlag der SPD im Mai gewählt. Mitbewerber kritisierten aber das Auswahlverfahren und klagten dagegen. Am Montag wies das Oberverwaltungsgericht endgültig eine Beschwerde ab.

0: Güntner übernimmt das Amt von Melf Granz. Er gab im Januar vorzeitig seinen Rücktritt aus gesundheitlichen Gründen bekannt. Güntner startet im Oktober offiziell in sein Amt. Sein bisheriger Posten als Sozialdezernent soll bald ausgeschrieben werden.
1: Aufgrund eines Feuerwehreinsatzes an der Strecke kommt es zu Verspätungen und Haltausfällen zwischen Hannover, Nienburg und Bremen.
0: Seit dem Vormittag ist die Strecke zwischen Bremen und Hannover für Züge gesperrt. Laut der Deutschen Bahn liegt das an zwei Brücken bei Wunstorf. Sie sind bei einem Brand beschädigt worden. Deshalb hat die Bahn Umleitungen und einen Schienenersatzverkehr eingerichtet. Mindestens bis morgen Vormittag müssen Fahrgäste mit Verspätungen und Ausfällen rechnen.
2: Bremen ist nicht der FC Bayern München unter den Bundesländern. So hat es der Bremer Finanzsenator vor zwei Wochen bei uns im Studio gesagt. Soll heißen, Bremen kann nicht auf ein dickes Festgeldkonto zurückgreifen, um Finanzlöcher zu schließen. Und von denen sind gleich mehrere in den vergangenen Wochen entdeckt worden. Geno, Beamtenbesoldung, Kitas, um nur drei Beispiele zu nennen. Es fehlt eine dreistellige Millionensumme. Mit einem Nachtragshaushalt muss das jetzt ausgeglichen werden, ohne neue Schulden, sondern mit Einsparungen. In der Bürgerschaft wurde heute darüber entschieden. Hauke Hirsinger.
3: Wenn's ums Geld geht, wird im Parlament meist gestritten. Aber im Ernst, wie soll man sich solche Summen auch merken? Der Unterarm als Spickzettel. Also, 170 Millionen Euro für das Land. Ja, in echt 7 Nullen. Und 110 Millionen Euro für die Stadt, nochmal 7 Nullen. So groß sind die Finanzlöcher des Senats für die Jahre 2026 und 2027 Geld, das die Bürgerschaft jetzt genehmigen muss. Sogenannte Nachtragshaushalte. Das sorgt für eine lebhafte Debatte.
4: Bremen hat kein Einnahmeproblem, Herr Finanzsenator. Bremen hat vor allem ein Ausgabeproblem und auch ein Prioritätenproblem.
5: Die lang anhaltende Wirtschaftsflaute setzt uns mit schwachen Steuereinnahmen ebenso zu wie der inflationsgetriebene Anstieg der Ausgaben.
6: Es handelt sich nicht um plötzlich eingetretene Veränderungen, die kurzfristig Anpassungen des Haushalts erfordern, sondern um eine falsche Haushaltsaufstellung, die Folgen zeigt mit diesem Nachtragshaushalt. Dass Sie den brauchen, das wussten Sie schon im März dieses Jahres.
7: Weil nicht alle Menschen diese prophetische Gabe des Jens Eckhoff haben, der auf uns zukommende Mehrkosten und Mindereinnahmen eigentlich genau weiß, es uns nur nicht rechtzeitig verrät. Deswegen muss man einen Nachtragshaushalt dann aufstellen, wenn es eine Notwendigkeit dafür gibt.
3: Zum Beispiel die von Karlsruhe verordneten Nachzahlungen an Beamte und gesunkene Steuereinnahmen. Das sind Gründe für die Nachtragshaushalte. Und weil die Schuldenbremse gilt, müssen all diese Millionen ohne weitere Schulden gefunden werden. Unter anderem durch sogenannte Umlagen innerhalb der Ressorts. Allerdings ist noch unklar, welcher Senator, welche Senatorin wie viel umlegen muss.
8: Sie planen mit Wolkenkuckucksheim Einsparungen, von denen Sie nicht sagen können, wo genau die eigentlich eingespart werden sollen.
5: Entschieden wird das letztendlich auf Vorschläge von den Ressorts und in den Deputationen. Dort kennt man sich am besten natürlich in diesen Teilen aus.
3: Aber auch wenn die Millionenlöcher ohne Neuschulden gestopft werden sollen, fragt sich die Opposition heute, kann die Regierung einfach nicht mit Geld umgehen?
6: Sie wollen angeblich unsere Schulen renovieren, nehmen aber 10 Millionen Euro aus dem Sondervermögen Immobilien und Technik. Sie wollen angeblich die Häfen ausbauen, nehmen aber 11 Millionen aus dem Sondervermögen Hafen.
5: Ich finde das Bild, was hier eben gezeichnet wurde vom Kollegen Eckhoff, an einigen Stellen auch wirklich komplett falsch. Zu sagen, ja, da fließen jetzt auch 11 Millionen aus dem Sondervermögen Häfen. Und dann zu suggerieren, wir machen also gar nichts für unsere Hafeninfrastruktur, ist natürlich kompletter Unsinn.
3: Die Bürgerschaft beschließt die Nachtragshaushalte in erster Lesung. Und während die Ressorts jetzt Zeit bis zum Ende des Jahres haben, rauszufinden, wer wo wie viel sparen muss, ist auf diesem Spickzettel kein Platz mehr.
2: Ja, und Eddinger, es geht auch wirklich schwer ab. In die Jahre gekommen und ungenutzt steht es da. Seit 10 Jahren ist das Rathaus Blumenthal verlassen. Ein Jammer. Aber nun soll endlich wieder Leben rein. Dafür hat das Bauressort einen Wettbewerb ausgeschrieben. Zahlreiche Architekturbüros haben Ideen ausgearbeitet und eingereicht. Ein Anbau, mehr Räume, mehr Bedeutung. Das Rathaus soll künftig ein Ort der Demokratie sein. Wie der aussehen könnte und wie die Vorschläge bei den Bürgerinnen und Bürgern ankommen, zeigt Thorsten Harms.
9: Es ist ein Baudenkmal, aber leider seit Jahren im Dornröschenschlaf. Das soll sich jetzt ändern. 15 Architekturbüros durften Entwürfe machen, wie das Rathaus zum Quartiershaus wird. Alle haben einen Anbau wie diesen geplant, wenn auch sehr unterschiedlich. Viele haben Klinker, der Anbau ist mal größer, mal kleiner. Die Blumenthaler durften schon mal gucken.
10: Ich finde das sehr, sehr schwierig, mich zu entscheiden. Einige Entwürfe verstecken den Anbau hinterm Rathaus, andere zeigen ihn wieder daneben.
11: Im Großen und Ganzen ist es ein bisschen Überforderung, weil das so viele Entwürfe hier hat. Aber ich denke mal, die haben alle ihren Charme.
12: Also es sind einige Entwürfe, die sind sehr ansprechend. Ich habe einige Favoriten.
9: Manche der Entwürfe passen sich dem Rathaus an. Und andere gar nicht. Klar ist, der Umbau kostet. Vor 2 Jahren war die damalige Bundesbauministerin Clara Geiwitz da und sagte 6 Millionen Euro zu. Der Senat wird schätzungsweise noch mal rund 9 Millionen drauflegen müssen. Denn das Gebäude stand jahrelang leer. Zuletzt haben hier Künstlerinnen mit geflüchteten Frauen Wolle bearbeitet. Die Menschen in Blumenthal haben jedenfalls hohe Erwartungen an ihr neues Quartiershaus.
11: Zum Ersten, dass ein Service für die Bürger da ist, also was Behörden angeht, was Polizei soll ja reinkommen und einige Verwaltungssachen. Im Prinzip so, wie es früher war. Da war ja drüben das Bürgeramt mit Meldestelle und allem drum und dran. Und ein Stück weit geht es jetzt wieder zurück, nach meinem Gefühl, dass wieder ein Service vor Ort stattfindet.
10: Wir vermissen die Bibliothek, wir vermissen eine Polizei, wir brauchen hier ein Ordnungsamt. Schon alleine diese 3 Punkte sind auf jeden Fall förderlich für das Blumenthaler Zentrum.
9: Doch bis dahin hat Jan Freers, der Projektleiter im alten Rathaus, noch viel zu tun. Er muss zum Beispiel mit Feuchtigkeitsschäden kämpfen.
13: Natürlich ist es zu retten. Also das sind ja Bauschäden, die resultieren aus der Kriegszeit. Ne? Also jetzt in Beschuss gegeben. Aber das sind hier Ausblühungen, das lässt sich bauphysikalisch in den Griff kriegen.
9: Gewonnen hat übrigens dieser Entwurf eines Berliner Architekturbüros. Die Jury lobte, dass das Tonnendach die Rathausfassade gut aufnehme. Das Büro muss jetzt noch mal nacharbeiten, bevor im kommenden Jahr die Baustelle losgeht. Damit Blumenthal endlich wieder einen zentralen Anziehungspunkt bekommt.
2: Seit Montag begleiten wir mit unserer Wochenserie die Freiwillige Ortsfeuerwehr Brinkum. Diese ist zusammen mit der Feuerwehr in Mackenstedt für die Notfälle auf der A1 bei Stur zuständig. Also genau den Autobahnabschnitt, wo es immer wieder knallt. Erst gestern gab es einen heftigen Unfall. Wir hatten es kurz gemeldet. Aber heute zeigt Heiko Habben, wie der Einsatz aus Sicht der Feuerwehrleute abgelaufen ist. Sie haben damit zwar Erfahrung, aber es sind auch nur Menschen, die zu so einem Unglücksort müssen.
14: Vor 5 Minuten ging der Pieper. Schwerer Verkehrsunfall auf der A1. Schon wieder.
15: Und wer ist Ersthelfer?
16: Sally.
15: Alles klar.
16: So, wo soll das genau sein?
15: Zwischen Mackenstedt und Brinkum, wieder mal Höhe Silbersee. Bodring.
14: Die A1 schon einseitig gesperrt.
17: Erste Lagemeldung. Ein PKW. Mortal. Unter Sattelauflieger gefahren. Eine Person im PKW schwer eingeklemmt.
14: Was die freiwilligen Feuerwehrleute hier erwartet, haben sie oft geübt. Einen eingeklemmten Menschen aus einem Unfallauto schneiden. Heute können sie nur noch den Leichnam bergen. Genau für so eine Situation haben Luis Ravens und seine Kameradinnen und Kameraden noch vor ein paar Tagen geübt.
18: Naja, das machen wir ganz regelmäßig für die große Seitenöffnung, um am besten an die Patienten heranzukommen. Ja, also das ist schon eine tolle Herausforderung. Also ich muss sagen, einer meiner allerersten Einsätze, als ich bin ja Quereinsteiger, ja. Einer meiner allerersten Einsätze war ein schwerer Verkehrsunfall. Den Einsatz, den vergesse ich nicht. Das war echt heftig. Junge Frau, unangeschnallt gegen Baum. Das sehe ich heute noch ganz real vor mir, wenn ich daran denke. Also das das vergisst du nie. Jetzt gehen wir in die Rettung.

0: Fast jeder hier hat schon schlimme Dinge im Einsatz gesehen. Darauf kann auch eine Übung nicht vorbereiten.
1: Bei über der Hälfte ist der Einsatz wirklich zu Ende, wenn er hier aus der Tür geht und sein Auto steigt und nach Hause fährt oder aufs Fahrrad oder wie auch immer. Aber es wird auch die Leute geben, bei denen der Einsatz erst 2-3 Tage später zu Ende ist. Zumindest im Kopf.
0: Zurück auf der A1. Das Rettungsteam hat alles gegeben. Aber dem jungen Mann im Unfallauto konnten sie nicht mehr helfen.
1: Wir haben dann versucht, so schnell es geht, mit der technischen Rettung zu beginnen, um vielleicht noch den Hauch einer Chance zu haben. Das hat sich dann aber nach Eintreffen des Notarztes dann eben leider nicht mehr bestätigt. Und der Notarzt hat dann eben diesen Fahrer dann auch für tot erklärt. Eben ganz kurz zum Sachverhalt, um euch alle abzuholen. Haben wahrscheinlich alle gesehen, PKW so seitlich frontal unter einen LKW gefahren. Gibt keine Bremsspuren, also scheint, dass er da ungebremst untergefahren ist. In dem PKW ein junger Mensch. War bei unserem Eintreffen schon keinerlei Vitalzeichen mehr.
0: Damit war der Fahrer dieses Autos in diesem Jahr schon das 5. Todesopfer auf diesem Teilstück der A1.
1: Ich würde mir wünschen, wir könnten das ändern oder man könnte das oder würde das ändern. Man hat ja auch schon einiges versucht auf dieser Strecke hier. Aber ich weiß nicht, ich glaube nicht, dass man das ganz abstellen kann, leider. Solange wir Baustellen haben und Rückstaus haben, ist die Chance halt immer höher, dass sowas passiert, dass wir sowas erfahren. Wir als Feuerwehr bereiten uns, ja, gerade die hierfür zuständig sind, vielleicht nochmal besonders darauf vor, auf diese Einsätze, trainieren viel und versuchen eben die Leute auch darauf vorzubereiten.
0: Doch wirklich vorbereiten kann man die freiwilligen Feuerwehrleute auf solche Bilder nur schwer.
2: Wie es nach dem Einsatz weiterging und wie der Ersthelfer des Einsatzes solche Eindrücke verarbeitet, das sehen wir morgen im 4. Teil der Wochenserie. Die Fußballerinnen des ATS Bundentor bereiten sich auf ihr Spiel des Jahres vor. Am Samstag empfängt der Regionalligist im DFB-Pokal den Bundesligisten FC Nürnberg. Also ein Duell Dritte gegen Erste Liga. Gegen die Favoritinnen aus Franken wird beim Underdog aus der Bremer Neustadt dabei eine Frau im Mittelpunkt stehen, die Torhüterin. Jona Papendorf stellt sie vor.
3: Auf Julia Salomon wird es am Sonntag ankommen. Das erste Mal spielt die Lehrerin aus Bremen gegen einen Bundesligisten.
4: Wir machen uns dafür bereit und wir wollen einfach Gas geben und das ist einfach ein Riesenspektakel für uns, da mitspielen zu dürfen und uns testen zu dürfen.
3: Das Highlightspiel vergangene Saison hat sie aber verpasst. Im DFB-Pokal gegen den VfL Wolfsburg mit großen Namen wie Alexandra Popp war Salomon rot gesperrt, musste mit ansehen, wie ihr ATS ohne seine Stammtorhüterin 11 Gegentore kassierte.
4: Ich möchte einfach, dass wir Gas geben und nicht so hoch verlieren wie gegen Wolfsburg. Das wäre schon ein Ziel, auch einstellig vielleicht. Aber eigentlich wollen wir auch gar nicht verlieren.
3: Doch auch mit ihr dürfte es für den Tabellenzwölften der Regionalliga gegen Nürnberg schwierig werden. Der Klassenunterschied einfach zu deutlich.
5: Ich glaube auch, wie gegen Wolfsburg werden wir auch gegen Nürnberg nicht 90 Minuten die tonangebende Mannschaft sein. Aber ich möchte einfach, dass die Mädels Spaß haben, das Spiel genießen können und das Highlight mitnehmen.
3: Nicht nur sportlich ist das DFB-Pokalspiel eine große Herausforderung. Geschäftsführer Dimitri Steen organisiert den Aufbau. Die Banden hat der DFB gestern geliefert.
6: Das ist der Start von ganz, ganz vielem, was diese Woche kommen wird. Im Grunde wird das Ganze mal 5, mal 6, da kommen noch diverse Sachen. Die Tribüne wird kommen. Das wird ein relativ großer Aufbau, den wir vorne haben.
3: Ein enormer Aufwand, der sich finanziell zwar nicht lohnt, für das Image des kleinen Vereins aber schon.
6: Besonders die ganzen Spielerinnen, die wir in der Jugend haben, die schauen natürlich nach oben zu den ersten Damen und sehen, okay, da ist es möglich, einmal in der Saison gegen eine Spielerin aus der ersten Bundesliga zu spielen. Und das ist einfach schon was richtig Besonderes. Das hat eine Strahlkraft, das motiviert die Mädels.
3: Für die Spielerinnen des ATS Bundentor ist allein schon die Teilnahme am DFB-Pokal etwas Großes. Die Torhüterin hat einen klaren Plan für Sonntag.
4: Ich stelle mich darauf ein, dass ich auch viel zu tun haben werde und möchte natürlich auch viele Bälle halten und

0: ein bisschen Fantasie in die Perspektive der Hunde versetzt.
1: Wir Hunde sind heute zu zweit. Einer schnüffelt nach Drogen und Falschgeld. Ich suche den Täter und ich werde ihn finden. Auch hier im Labyrinth vom Klimahaus.
2: Man kann es beim Hund immer ganz super sehen, wenn die Rute hier oben viel macht, dann ist der noch deutlich interessiert und auch sicher, wo er hin möchte.
1: Und mein Diensthundeführer, den ziehe ich hier die Berge hoch, kann ruhig auch mal ein bisschen Sport machen und diese dusseligen Fragen beantworten.
3: Klasse. Fein.
2: Also im Endeffekt sucht er jetzt natürlich über die Nase nach bekannten Gerüchten. Er ist jetzt ja noch in der Ausbildung und versucht irgendwo eine menschliche Fährte dann aufzunehmen, die er irgendwo mal gerochen hat. Aber jetzt nicht von einem speziellen Menschen, sondern vom Täter sozusagen.
1: Die Ausbildung ist ganz schön heftig, dauert 6 bis 12 Monate.
2: Ja. Oh, fein, Junge. Oh, fein.
1: Jetzt habe ich ihn aber hier, super. Den Übeltäter.
2: Klasse.
1: Jetzt muss ich dranbleiben, bis Herrchen mir sagt, dass ich runter muss. Und ich darf mich nicht ablenken lassen.
4: Geh weg, hau ab jetzt! Weg mit dir!
1: Ja, schrei du nur, ich kann das ab.
2: Feiner Junge.
1: Immerhin bin ich ein Malinois und stamme vom belgischen Schäferhund ab. Das macht mich zum prima Polizeihund nämlich.
2: Dass er sich dann nicht ablenken lässt durch irgendwelche Bälle oder aber Untergründe. Und ansonsten, dass er diese Arbeitswilligkeit halt auch über eine gewisse Zeitspanne halten kann. Dass jetzt ein Goldie, sag ich jetzt mal, oder sowas, der würde sich wahrscheinlich schon auf die Seite legen und nichts mehr machen. Wollen wir hier mal durchgehen?
1: Goldie, der hätte sich schon längst verlaufen. Hell, dunkel, Stockstein, heiß, kalt. Klimahaus ist was für anspruchsvolle Nasen. Apropos, das hier ist mein Kollege vom Anfang, der Don.
5: Ich habe hier diese kleine Fernbedienung quasi, den Klicker, der eben das Bestätigungsgeräusch gibt. Man wird es jetzt relativ gut sehen können, dass er der Nase eigentlich diesem Klicker folgt. Und überall da, wo der so gegentickt, sucht er. Ne? Spischt er. Ja. Und jetzt arbeiten wir uns eben sehr detailliert einmal durch die Örtlichkeit.
1: Sein Auftrag ist jetzt hier, Falschgeld zu finden. Das riecht nämlich besonders nach Chemie und Klebstoff. Das muss da drin sein. Das ist ja wohl mal ganz klar.
5: In den ungemütlichsten Lagen friert er dann also ein und wartet wirklich, bis sein Zweibeiner es verstanden hat, dass er auch was gefunden hat.
1: Ja, der Kollege, der kann das ja auch, ne? War aber auch ganz schön viel für unsere Polizeinasen hier im Klimahaus. Jetzt Feierabend und das Hundeleben auf Samoa genießen.
0: Tiere haben wir auch morgen im Programm, aber keine lebendigen, sondern die berühmten Märchenfiguren. Ja, Sie ahnen es, Esel, Hund, Katze und Hahn. Die Bremer Stadtmusikanten entstehen gerade als Skulptur für den Tag der Deutschen Einheit. Ein Architekturstudent hat lange daran getüftelt, diese Aufgabe so simpel wie möglich, aber auch gleichzeitig gut erkennbar umzusetzen. Die vier Tiere sollen als riesige Autogrammkarte herhalten. Wer alles unterschreiben soll, erfahren Sie morgen. Jetzt im Anschluss verrät André Pfitzner, wie das Wetter wird. Ich sage tschüss und wünsche Ihnen einen schönen Abend.
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0: Humus, was auch wieder Wasser speichert.
1: So könnte er also funktionieren, der Klimaschutz im Norden. Kreativ, kostensparend und mit Synergieeffekten. Erkenntnisse, die hier auf dem Kongress bestimmt für gutes Klima sorgen.
2: Ja, und Philipp Kafsack hat jetzt weitere Nachrichten für Sie aus dem Norden im Überblick.
3: Zugegeben, besonders schön ist er nicht. Dafür ganz schön breit und massig und damit gut gewappnet für die Zukunft. Der frisch erneuerte Eiderdamm Nord, nahe Tönning in Schleswig-Holstein, der heute eröffnet wurde. Ein sogenannter Klimadeich, ganz anders als die grünen Deiche, die man sonst an der Küste sieht, extra verstärkt und um 9 Meter erhöht. Zum Schutz vor den Folgen des Klimawandels, wie dem steigenden Meeresspiegel und Sturmfluten. Und der Eiderdamm Nord war wohl erst der Anfang, denn...
4: Und wenn wir ehrlich sind, dann wissen wir, dass der Klimawandel so schnell vorangeht, dass sämtliche der 430 Kilometer Landesschutzdeiche in der Perspektive irgendwann dann auch erhöht werden müssen, damit wir weiter sicher auch in Schleswig-Holstein leben können.
3: Gekostet hat der 4 Kilometer lange Ausbau des Damms mehr als 30 Millionen Euro. Erneuter Giftalarm in Mecklenburg-Vorpommern. Gestern Nachmittag muss dieses Paketzentrum in Leitzen bei Waren an der Müritz evakuiert werden, weil eine Mitarbeiterin Vergiftungserscheinungen zeigt, die auf einen möglichen Kontakt mit Quecksilber hindeuten. Schon vergangenen Freitag war in einem Paket im 60 Kilometer entfernten Neustadt Glewe das hochgiftige Metall entdeckt worden. Inzwischen konnte die Polizei Entwarnung geben. Die vor Ort genommenen Proben enthielten kein Quecksilber, sondern nur eine ungefährliche Metalllegierung. Das Paketzentrum wurde wieder freigegeben. Finden hier in Rostock-Warnemünde 2036, 40 oder 44 olympische Segelwettbewerbe statt? Oder doch eher hier in der Kieler Förde? Beide Städte bewerben sich als Segelstandort für mögliche olympische Spiele in Deutschland. Und das jeweils mit starken Partnern an ihrer Seite. Warnemünde geht für die Region Rhein-Ruhr ins Rennen, München setzt auf Kiel. Berlin hingegen hat heute seine Bewerbung zurückgezogen. Wer sich nun schlussendlich offiziell für die Ausrichtung bewerben darf, entscheidet der DOSB am Samstag. Als klarer Favorit gilt München, das sich dann allerdings noch der internationalen Konkurrenz stellen muss. Danach könnten die Kieler mehr als 60 Jahre nach den letzten Spielen in Deutschland erneut olympische Luft schnuppern.
2: Kennen Sie an so einem Abend das Gefühl, wenn Kochen so ein bisschen zum reinen Versorgen wird und man abends vielleicht gerade mal noch so ein, weiß nicht, ein Käsebrot gerade noch mal hinbekommt? Dann kann der Starkoch Otto Lengi helfen, der ganz einfach Magie auf den Teller zaubern kann. Bianca Zawadiger stellt Ihnen unseren Gast heute vor.
5: Er hat das Gemüse zum Star gemacht. Seine Gewürzkompositionen verzücken Millionen. Seine Kochbücher sind Weltbestseller. Jotam Otto Lengi. Geboren in Jerusalem, der Vater Italiener, die Mutter Deutsche. Im Schmelztiegel Jerusalem mit verschiedensten kulinarischen Kulturen entdeckt er schon als Kind die Liebe zum guten Essen. Studiert zunächst aber Literaturwissenschaften. Dann das Wagnis. Umzug nach London, eine Ausbildung zum Pâtissier. Es folgen eigene Delikatessenläden und eigene Restaurants. Sein Name wird zur Marke. Seine Rezepte werden weltweit nachgekocht. Oft komponiert er seine Gerichte mit anderen zusammen. Als Vater weiß er, gutes Essen soll nicht aufwendig und trotzdem lecker sein. Geschmack, von dem man nicht genug bekommt. Jotam Otto Lengi.
2: Ja, herzlich willkommen. Viel passiert, ne? Können Sie sich vielleicht erinnern, wo wir gerade beim Geschmack waren, wann das zum ersten Mal bei Ihnen so war, dass Sie das ganz bewusst wahrgenommen haben?
6: Ich war immer ein sehr gieriges Kind. Ich habe immer viel gegessen, das geliebt. Als ich klein war, meine Mutter ist zum Markt gegangen in Jerusalem, hat eingekauft. Ich war ungefähr so groß wie ihre Einkaufstasche und habe dann den Duft der Kräuter gerochen, Minze, Koriander, Dill und so weiter. Und ich habe das gemerkt, der Duft von den Kräutern zu mir. Und das ist immer noch so, das liebe ich noch. Frische Gemüse, frische Kräuter, die einfach im Sommer so toll sind. Und das ist so die Motivation, diese Gerüche, die ich schon seit der Zeit kenne.
2: Gibt es von Mama so ein Gericht tatsächlich, wo wir gerade dabei sind? Weil jeder hat so ein Gericht, finde ich, was zur Mama gehört. Haben Sie auch so eins, wo sofort die Geschmacksknospen wieder zurückgehen in die Kindheit?
6: Meine beiden Eltern haben gut gekocht. Meine Mutter hatte einen deutschen Hintergrund, mein Vater Italiener. Und mein Vater hatte eine italienische Geduld fürs Kochen. Der hat viel

0: viel, viel Zeit gebraucht und Polenta gerührt und gerührt. Und ich habe gedacht, das ist ziemlich viel Konzentration und Hingabe, die da reingeht. Und darum geht es bei mir beim Essen. Man lässt etwas zu zur richtigen Zeit, man braucht Geduld und dann wird man noch entlohnt mit einem tollen Geschmack. Aber man kann es nicht zwingen, man kann es nicht beeilen. Wir sind in einer Welt, in der wir alles schnell machen wollen. Und es ist wichtig, gutes Essen braucht auch etwas Zeit.
1: Vor allem, das ist das, was wir auch jeden Tag brauchen. Ne? Egal, was wir machen, Essen brauchen wir, um zu funktionieren. Ne?
2: Ja, absolut.
0: Eine der Sachen, die ich auch im Buch beschreibe, zusammen mit Verena Lochmüller, die ist übrigens halb Deutsch. Verena und ich haben darüber gesprochen, immer wieder, wie das ist. Wie bringen wir Menschen dazu, die irgendwo auf ihrem Handy was zu essen sehen, jetzt den Bildschirm zur Seite zu legen und anzufangen zu kochen? Unsere Lösung war einfache Gerichte. Sachen, die zugänglich sind, die abends machbar sind, die man in den Backofen steckt und fertig, dann vergessen sie es, die backen von allein. Das heißt, Essen wirklich so Zugang und einfach für den tagtäglichen Gebrauch machen, nicht für große Ereignisse und Veranstaltungen.
1: Und diese Liebe zum Essen, da waren wir ja gerade schon, die kam schon in der Kindheit. Es wurde eben auch als Kind, haben Sie das schon gemerkt, dass das was für Sie ist? Aber dann ging es zum Literaturstudium und Richtung Philosophie, also eigentlich in eine ganz andere Richtung. Wie ging es denn dann wieder zurück zum Kochen?
2: So, I went to university.
0: Ich war an der Universität in Tel Aviv mit 20 und ich habe Literatur und Philosophie studiert, denn ich kam aus dem akademischen Haushalt. Mein Vater war Professor, meine Mutter war Rektorin und ich habe gedacht, okay, ich muss studieren, ich muss ein guter Junge sein. Und dann habe ich gemerkt, ich habe jetzt davon genug und ich wollte was machen, was man mit den Händen macht. Und ich habe Kochen immer gern gemacht. Dann bin ich nach London gegangen, in den 90ern war das, und habe angefangen, Kochen zu lernen. Und habe dann gemerkt, die größte Freude ist die Freude an den Zutaten. Wenn man da an einem Kuchen arbeitet oder Brot backt oder irgendwas anderes, wenn man Teig anfasst, das ist etwas, was so wirklich schön ist, es verführt einen. Und ich habe niemals beschlossen, eine akademische Karriere aufzugeben, aber mein Vater hat gedacht, das ist eine sehr riskante Bewegung, aus dieser Karriere, aus dieser Welt rauszugehen. Ich bin einfach beim Essen geblieben. Das hat mich viel mehr angezogen. Bis heute ist es so. Ich liebe Essen, ich liebe den Duft, ich liebe die Zutaten, das Kochen selbst, das Essen, alles.
1: Aber ich stelle mir jetzt gerade vor, weil Tim Mälzer war mal hier, auch ein Koch, ich weiß nicht, ob Sie ihn kennen, und der hat so erzählt, dass er auch nach London gegangen ist und hat dann so die Küchen beschrieben, wie die da sind, sehr rough, also der Ton sehr rau. Und jetzt stelle ich mir so jemanden vor, der Philosophie zugeneigt ist, der Literatur, und steht dann da irgendwie als ganz junger Koch, ja wahrscheinlich auch am Teller waschen und so weiter, und wird da so reingebiebt. Wie war das damals?
2: Ja, it was tough.
0: Das war schon hart. War nicht einfach. Ich war so der komische Mensch in der Küche. Ich war etwas älter, ich hatte nicht die Erfahrung. Und ich habe eine Weile gebraucht, bis ich mich wirklich gefunden habe. Ich habe aber auch was daraus gelernt fürs ganze Leben. Denn ich habe die Sachen, die ich nicht machen wollte, aufgehört und ich habe in Küchen gearbeitet, wo es mir gefallen hat, wo man einen gut behandelt hat. Und das ist etwas, was ich jungen Leuten oft sage, die vielleicht Profis werden wollen. Und ich sage, glaubt nicht, ihr müsst in die schrecklichsten Küchen gehen. Es gibt auch gute Küchen, besonders heute, wo alles weniger als wie ein Regiment läuft, nicht so reglementiert, nicht so rumgeschreie. Natürlich kommt das noch vor. Aber man kann sich auch die Umgebung aussuchen. Eine Küche kann ein klasse Ort sein mit Zusammenarbeit. Fast wie beim Tanzen. Die Menschen müssen zusammenarbeiten. Aber einfach ist es natürlich nicht. Man muss wissen, es ist harte Arbeit, aber es gibt eine Reihe klasse Küchen.
1: Aber wie kam es denn dazu? Ich frage mich dann manchmal so, dann ist man ein Koch mit viel Talent. Aber wie wird man zu einem internationalen Starkoch? Wie ist das passiert?
2: It took about 20 years.
0: Hat vielleicht 20 Jahre gedauert.
1: Durchhaltevermögen ist es also.
2: But we can fast forward.
0: Aber wir können mal schnell spielen.
2: So when I started working in restaurants,
0: ich habe in Restaurants gearbeitet und habe das ein paar Jahre gemacht. Dann habe ich ein paar Geschäftspartner getroffen, Sami Tamimi zum Beispiel. Der hat

0: ein Buch geschrieben, zusammen mit mir, und wir haben beschlossen, wir machen gemeinsam einen Delikatessenladen aus, wo wir jeden Tag frisch leckere Sachen kochen, es besonders präsentieren, es hinstellen. Sieht so ein bisschen aus wie ein mittelnahöstlicher Bazar in Nordafrika oder in Jerusalem. Es geht dabei viel um Gemüse, um die Küchlein, wo die Leute einfach angezogen werden. Es hat so gut ausgesehen. Man isst ja auch mit den Augen, weil das Auge isst mit. Und das haben wir ausgenutzt. Und so langsam habe ich dann angefangen, was übers Kochen zu schreiben. Ich habe eine Kolumne im Guardian geschrieben. Dann habe ich ein Buch veröffentlicht, das erste Ottolenghi Koch.
1: Ja, und heute spricht man vom Ottolenghi Effekt.
0: And today people talk, even talk about the Ottolenghi Effect, so that's quite something.
2: You know what, it's my love of ingredients.
0: Ja, das ist meine Liebe für die Zutaten. Ich habe über Zutaten gesprochen, die aus meiner Kindheit mir bekannt sind. Israelische, palästinensische Zutaten, also Tahini, Satar, Granatapfel, also alle möglichen Sachen, die etwas hervorrufen. In Nordeuropa kannte man die kaum. Und wir haben ein paar davon genommen. Wir haben das braune Essen aus dem Nahen Osten genommen und haben ein bisschen Farbe reingebracht. Und das hat irgendwie das Ganze so ins Rollen gebracht, auch in das Buch. Und so haben es die Leute kennengelernt.
1: Ja, und vielleicht auch, weil es so einfach ist. Ne? Manchmal, wenn man die richtigen Gewürze, die richtigen Kräuter hat, dass man schnell irgendwie was wirklich pimpen kann. Das werden wir gleich mal versuchen, denn es heißt ja immer, Kochen verbindet. Und das werden wir auch gleich tun mit Ihnen. Aber vorher möchten wir Ihnen noch ein ganz tolles Projekt vorstellen, bei dem Lars Kaufmann in Bremerhaven war. Da geht es nämlich genau darum, dass Essen auch Kulturen verbinden kann, unter dem Motto über den Tellerrand.
3: Der letzte Schwedenurlaub. Er wirkt bei Anke noch nach, kulinarisch.
4: Das sind Tunnbrödröller. Das heißt, das ist also so ein spezielles dünnes Brot. Da kommt jetzt Frischkäse drauf, dann kommt da Meerrettich drauf, Salat, Tomate und zum Schluss Lachs und einen Gurkenstreifen.
3: Seit 10 Jahren schon veranstalten Anke und ihre Mitstreiterinnen einmal im Monat das gemeinsame Kochen. Mit klarer Rollenverteilung bei Anke und ihrem Mann Frank.
5: Weißt du, ich kann zureichen, ich kann vorbereiten, ich kann schnibbeln, Spiegelei kriege ich hin und Kotelett auch. Aber sonst.
3: Fürs Sonst haben sich heute 6 Hobbyköchinnen und Köche angemeldet. Aus dem Iran, Syrien, Afghanistan und aus Deutschland. Denn darum geht es hier in Bremerhaven.
4: Unsere Seite sieht das ja so, dass wir die deutschen Gerichte für die Migranten interessant machen, dass die einfach mal kennenlernen, was gibt es in der deutschen Küche. Und die machen eben ihre Gerichte für uns interessant und schmackhaft.
3: Über den Tellerrand heißt ihr Projekt. Gibt es mittlerweile in mehr als 40 Städten deutschlandweit. Integration durch die Küche, um alle Menschen zusammenzubringen. So wie Khatera aus Afghanistan, 1996 als 2-Jährige mit den Eltern vor den Taliban geflohen, erzählt sie. Kita, Schule, 8 Jahre Deutschland. Als sie 10 ist, geht die Familie freiwillig zurück und Khatera studiert.
6: Ich war Rechtsanwältin und habe für Frauenrechte gearbeitet, bis 2021 die Taliban in Macht gekommen sind. Mein Leben ist jetzt in Gefahr. Ich kann nicht mehr in Afghanistan zurück. Das ist zu gefährlich für mich.
3: Anderen Ablegern von über den Tellerrand macht zu schaffen, dass immer mehr Fördergelder gekürzt werden. Hier schmeißen Ehrenamtler die Orga. Eine große Tiefkühlkette bezahlt frische Lebensmittel. Und die Wissens- und Erlebniswelt Klimahaus stellt in Bremerhaven kostenfrei die Küche. Seit einem Jahr kommen auch Nazanin und Mehdi hierher. Sie Maskenbildnerin, er Journalist aus dem Iran.
7: Obwohl ich aus Iran gekommen bin, aber habe ich ein neues iranisches Essen kennengelernt. Ja.
8: Das ist nicht nur einfach Kochen. Kochen ist das die Thema, aber die unterhalten und dann kennengelernt die anderen Leute, das ist ein wichtiges, dann, ich glaube.
9: Wir haben hier keine Familie und auch nicht so viele Freunde. In solchen Programmen, wo viele Nationen da sind, insbesondere die Deutschen, man kann schöne Zeiten hier verbringen, Spaß haben und Deutsch lernen.
10: Ich habe gekocht Dolma, Zucchini und Aubergine und Knoblauch. Ja, fertig.
3: Was bleibt?

0: Gutes Essen auf dem Tisch und ein kulinarischer Wunsch für die Zukunft.
1: Vielleicht finden sich ja durch den Beitrag noch mal Mitstreiter, die sagen, ich komme aus Frankreich oder ich komme aus Spanien, aus Thailand. Es dürften gerne noch mehr werden.
0: Denn Kochen kennt keine Grenzen.
2: Das ist das Schöne, man kriegt immer wieder neue Inspirationen. Wann war das letzte Mal, als Sie irgendwie so neue Sachen aus einer anderen, vielleicht fremden Welt mitgebracht haben?
3: Oh, you know, every time I travel, I find something
4: really exciting. Jedes Mal, wenn ich reise, dann finde ich irgendwas Neues, Aufregendes. Vor ein paar Jahren war ich mal in Tunesien und ich habe da Salate Meses, die sie gemacht haben. Die nehmen Tomaten, Zucchini, braten die in Öl und zerdrücken die dann. Ich habe mich gefragt, warum braten die das erst und zerdrücken es dann? Aber die haben daraus wirklich eine klasse Mese gemacht. Und wo auch immer ich hinkomme, finde ich irgendwas, was einfach toll ist. Ich reise zum Essen. Ich reise aus keinem anderen Grund.
2: Ja, es ist ja auch, für viele. Heute geht es für uns so ein bisschen nach Italien, ne, was wir heute kochen. Butternut Parmigiana, das kennt man vielleicht mit der Aubergine vom Italiener, oder?
4: Also ich breche da so ein bisschen die Tradition. Die Italiener werden natürlich sauer auf mich sein, weil ich keine Auberginen drin habe und keine Mozzarella. Also das ist nur ganz, ganz lose an das Parmigiano angelehnt. Aber wir haben Tomatensauce, diese nette Käsigkeit, die man mit Parmigiano hat, aber mit nur der halben Arbeit. Also Sie haben den Job da drüben. Los, weitermachen. Ich möchte, dass Sie die Tomaten ungefähr so reiben, bis sie so aussehen. Machen Sie mal weiter.
2: Ja.
4: Frische Tomaten, durchgerieben.
2: Ich weiß, dass sich meine Familie in diesem Moment zu Hause totlacht, weil ein Star-Koch meine Hilfe möchte. Ich probiere es aber trotzdem. So, und Sie erzählen mal, was da noch vorbereitet werden muss. Was ist das jetzt, was da reinkam?
4: Ich mache Folgendes. Ich fange erst mal an hier. Ich nehme die Stückchen Butternut-Kürbisse, die mit einem großen Messer zerschnitten werden. Ein so ein Butternut in sechs Stück. Also erst mal einmal der Länge durch und dann jede Hälfte noch mal in zwei Drittel, sodass wir sechs Teile haben. Und wichtig ist, dass man die Schale dran lässt. Die Schale ist essbar, sehr gute Rohfaser, also
3: No, it's actually perfectly fine like that. So you keep the
4: Wunderbar.
3: Skin on
4: and you Man lässt die Schale einfach dran und isst sie mit. Und jetzt kommt ein bisschen Öl drauf überall. Und zwar ruhig genug davon. Zwei, drei Teelöffel mindestens. Dann Salz, auch genügend Salz. Dann, das sind ziemlich große Stücke, die sollen natürlich schön salzig werden. Jetzt kommt es also noch in den Backofen und wird eine gute halbe Stunde gebacken. Ein bisschen Pfeffer drüber. Und das ist eigentlich schon die Meisterarbeit. Die ist dann schon fertig. Denn wann kochen wir? Abends, nach einem Tag, wo man viel gearbeitet hat, egal was man gemacht hat. Und das ist jetzt ein so ein schnelles vegetarisches Hauptgericht. Da sind wir schon fast fertig. Dann die Zutaten dazu. Also Sie machen weiter mit den Tomaten, bitte, ja? Vielleicht haben Sie es nicht gemerkt, aber hier die Tomatensauce kommt aus lauter rohen Zutaten. Muss man nicht vorher kochen, nur rohe Zutaten. Und ich mache das gleich hier mit Brotkrümelkruste. Hier kommt ein bisschen zwei kleine Knoblauchzehen oder eine große. Das kommt mit rein.
3: This is gonna be that topping. Don't
4: das
3: cut your finger.
4: Und ach doch, hierbei auf die Finger bitte. Ja.
3: Family,
4: nicht, dass heute Abend jemand von der Familie sagt, was off, ist das okay? denn?
2: Papa,
4: denn
2: da gab es viele Unfälle in der Küche eigentlich, bei Ihnen so?
3: Okay, we're gonna make sure there's no accidents today.
4: Wir passen schon auf, dass keine Unfälle passieren. Also hier, jetzt habe ich Brotkrumen, dann geriebenen Knoblauch, bisschen Salz, etwas Olivenöl. Und das kommt nachher oben drauf und geben dem Ganzen eine gute Textur. Ich rühre es mal durch. Dann kommt noch ein bisschen Zatar dazu. Das ist so wie das der richtige Duft dieser Kräuter. Also wir können statt Zarte auch was anderes nehmen. Thymian, Majoran, irgendwas, was trocken und kräftig ist. Und hier haben wir dann ein bisschen kommt noch dazu. Wie sieht es bei Ihnen aus?
2: Fine, thank you. I'm listening. Guck mal, jetzt falle ich schon ins Englische.

0: How do you find the languages?
1: Wie finden Sie es mit den Sprachen?
2: Passt? Ja, das ist ungewohnt, weil Sie müssen wissen, ich höre immer jetzt die deutsche Übersetzung, die Sie zu Hause hören, höre aber gleichzeitig das Englisch. Aber ich finde, beim Kochen muss man ja auch nicht so viel sprechen. Das zeigt ja, das Kochen spricht ja für sich hier. Und ich finde, was ich halt toll finde an diesem Gericht ist halt, das sieht aber anders aus, dass es so einfach ist. Das ist ja das auch eben, was in diesem neuen Kochbuch ist, diese einfache Küche, Simple Two. Gut, hat 8 Jahre gedauert jetzt, bis man neue Anweisungen für die Küche jetzt von Ihnen bekommen hat, aber hat sich was geändert in der einfachen Küche?
0: Yes, I try to make it all
1: very doable. Ja, ich versuche, das Ganze machbar zu machen. Ich denke oft dran, wie mache ich Abkürzungen? Es gibt ein paar Sachen, die werden nicht in der Pfanne gemacht. Ich nehme manchmal vorgekochte Bohnen, gemischte Gewürze vom Russell Handel, sodass sie nicht 20 Gewürze in der Küche stehen haben müssen. Ich versuche, das zu vereinfachen, jeden einzelnen Prozess. Die Leute kommen nach Hause und alle kaufen heute ja natürlich Sachen, lassen sich mal Essen bringen, aber das machen sie dann eben nicht mehr, sondern die machen selbst etwas. Und es gibt so viele Möglichkeiten, das zu machen. Also soll ich schnell noch sagen, was ich hier gemacht habe? Also jetzt bitte die Tomaten, Ihre Tomaten, meine sehen genauso aus. Tomatenpaste da rein, also Tomatenmark, noch ein bisschen Kreuzkümmel, eines meiner Lieblingsgewürze und noch ein bisschen süßes Gewürz, hier ist Zimt, nicht zu viel, und etwas Old Spice, dann ein bisschen Zucker und zuletzt noch ein bisschen Salz dazu und Olivenöl, ganze Menge Olivenöl. Und dann wird alles einfach nur in der Schüssel gemischt. Das heißt, weiter muss man nichts machen. Wenn der Butternut gebraten ist, haben Sie hier die Tomatensauce fertig, hier, oder auch die, die Sie gerade noch reiben. Sie haben hier die Brotkrümel und das funktioniert. Und sobald der Butternut aus dem Ofen kommt, geht das rein. Und ich nehme zum Beispiel ein ganzes Glas Bohnen und nehme einen ganzen Block Feta oder Halloumi mit rein, mit Olivenöl, Knoblauch, Tomaten. Das ist ganz schnell, schneller geht es kaum nicht. Zack, aufs Brot oder man isst es mit Reis. Eine der Sachen, die man einfach in ein paar Minuten zusammenkriegt und ja, es ist sehr lohnend und sehr einfach. Hier ist ein Bild davon.
2: Das ist das Bild, ne? Ja, das, so, aber sowas ist ja genau das. Nur was muss ich dafür im Kühlschrank haben? Also ich weiß, so, dass Sie auch für das Buch mal den Kühlschrank bei sich geöffnet haben. Ich kann mir nur vorstellen, dass bei Ihnen ganz andere Sachen im Kühlschrank sind als bei uns. Also gibt es so einen Tipp, wo Sie sagen, das Gewürz muss immer dabei sein oder irgendwie eine Paste, die man immer im Haus haben sollte. Irgendwie so ein kleiner Tipp, damit man eben schnell mal sowas Tolles kreieren kann.
0: Yes, ja. I have a lot of tricks.
1: Ich habe eine ganze Reihe von solchen Tricks. For example, preserved lemons that zum Beispiel eingemachte Tomaten oder Zitronen, ganz verbreitet in Nordafrika. Also, wenn du Zitronen kriegst, dann mach Limonade. Und bei uns, wenn du Zitronen kriegst, dann mach sie ein. Die duften gut. Wollen Sie mal probieren? Hier. Nehmen Sie ein bisschen davon. Die sind so lecker und die sind wandelbar. Essen Sie ruhig mal.
2: Das kann ich für alles Mögliche benutzen, wenn ich sowas zu Hause habe, ja?
0: You can use that. So if, for example, if you roast a chicken,
1: wenn Sie zum Beispiel ein Hähnchen braten, können Sie das mit der Butter mischen und über das Hähnchen, über die Haut mit verteilen. Sie können das auch im Mixer mit Joghurt und Olivenöl mixen und dann haben Sie das Ganze als Dressing, Zitrone, Joghurt und Olivenöl. Oder eine Vinaigrette damit. Dann haben Sie ja, so ein bisschen Zitronensaft, Knoblauchöl.
2: Also das macht einfach schon ganz viel im Mund. Also jetzt haben wir ja Herbst, deshalb auch die Kürbisse. Und vielleicht ist das bei Ihnen zu Hause auch so, dass Sie so langsam auf Herbstküche umstellen. Vielleicht irgendwie im Herbst jetzt auch so einen Linseneintopf oder Ähnliches machen. Eben Linsen gerne essen jetzt momentan. Gerade wenn man Vegetarier ist, ist Linsen ja auch immer ein super Gericht. Aber haben Sie sich schon mal gefragt, wie die wachsen? Und wo man die bei uns im Norden eigentlich herbekommt? Naja, zum Beispiel aus Südniedersachsen, wie uns Julia Lunau jetzt zeigt.
3: Knackige Kichererbsen, sonnenverwöhnte Linsen, klingt nach Mittelmeerraum oder Orient. Wächst aber inzwischen auch vor unserer Haustür. Wie hier, auf einem Biohof in Südniedersachsen. Die unscheinbare Linsenpflanze muss man auf dem Feld allerdings erst einmal finden.
4: Wir stehen hier auf unserem Linsenfeld. Wir bauen die Linse im Gemenge mit Gerste an. Das heißt, wir haben hier die Gerste, die als Stützfrucht fungiert, um die Linse zu halten. Und in diesen braunen Hülsen sitzen die Linsen drin. Und wenn wir die Schoten wegpusten, dann sehen wir die Linse, die vorher in der Schote saß, die wir hier ernten wollen. Ja, Staub ist Teil des Jobs.
3: Hülsenfrüchte, sogenannte Leguminosen, spielen bei Landwirtin Marie von Schneen eine immer größere Rolle. Mit ihren feinen Wurzeln kann die Linse zu einer guten Bodengare beitragen.
4: Linsen sind so eine kleine Superpflanze quasi. Auf der einen Seite tun sie dem Boden gut, weil sie als Leguminose auch über ihre Knöllchenbakterien Stickstoff aus der Luft speichern. Und nach der Ernte haben wir einen ganz tollen Boden. Der Mähdrescher hat hier gerade abgetankt. Und wenn man hier so reinfasst, dann sieht das richtig gut aus, weil wir haben viele Linsen und ein bisschen Gerste drin und auch Linsen in einer guten Qualität.
3: Nach dem Trocknen werden Linsen und Gerste per Siebreinigung voneinander getrennt.
4: Oh wow, hier kommt richtig was raus, ne?
0: Ja.
3: Eine solche Ernte ergibt im Idealfall eine Tonne Linsen pro Hektar. Vor 6 Jahren hat die 32-Jährige den Hof ihrer Eltern übernommen. Und das Repertoire erweitert. Auf 20% der Gesamtfläche wachsen jetzt Sonderkulturen. So auch Mohn, Lupinen, Quinoa.
4: Ich sehe den Ökolandbau als Chance, gerade vor dem Hintergrund von Biodiversitätskrise oder eben auch Klimawandel, ein anderes Anbauverfahren zu erproben und auch vielleicht Teil der Lösung zu sein.
3: Kichererbsen gelten als besonders trockenheitstolerant. Trotzdem ist der Anbau dieser Nischenkultur herausfordernd.
4: Ja, Sonderkulturen anzubauen birgt mehr Risiko, unter anderem, weil die noch nicht so bekannt sind, also die Sorten weniger züchterisch bearbeitet. Das findet jetzt erst überhaupt statt, dass Sorten angepasst werden an die Region hier. Also im Schnitt ist es generell bei den Sonderkulturen so, dass eine von 5 Ernten auch mal ausfallen kann. Das heißt, dann erntet man gar nichts, obwohl man das ganze Jahr über eben reingesteckt hat.
3: Das kann sie ausgleichen mit Weizen, Raps und Mais. Die Produkte werden online und in Läden rund um Göttingen verkauft. Oder landen auch mal auf dem eigenen Teller. Hülsenfrüchte liefern Eiweiß und können als Fleischersatz dienen.
4: Das Schöne an den Leguminosen ist, dass man aus denen ja ganz viele verschiedene Sachen kochen kann. Also vom Linsenbratling über Linsenhack kann man oder Linsen in der Bolognese. Und da so auch kreativ zu werden und das dann selber sozusagen zuzubereiten und zu genießen.
5: Ja, verschiedene Linsengerichte. Ich weiß, Linsen, das spielt auch eine große Rolle in deiner Küche, oder?
0: Oh my God, I use lentils
1: ja,
0: all the time.
1: Ich nehme sie praktisch immer. Und es gibt auch ein Rezept mit Linsen im Buch. Langsam gekochte Linsen mit ein bisschen Butter, Sahne und grüne Soße dazu. Das Ganze in Reis, das ist wunderbar. Und ich nehme viele Hülsenfrüchte, Kichererbsen, alle möglichen Bohnensorten. Es gibt, ich glaube, einen ganzen Abschnitt im Buch, der fast nur mit Hülsenfrüchten zu tun hat.
5: Frag mich nur, okay, Linsen, aber jetzt auch jedes Jahr der Kürbis. So, wie kommt man denn immer wieder auf neue Ideen? Also so viele Kochbücher und immer wieder muss einem was einfallen, wie man es nochmal neu erfindet. Woher kommt das? Wie geht man daran?
0: Well, you know, there's a lot of trial and error.
1: Viel Versuch und Irrtum ist dabei. Oftmals funktioniert es nicht. Es ist wichtig, auch Fehlschläge zu haben. Wissen Sie, aber wenn man zum Beispiel Kichererbsen anders verwenden will oder die ganzen Hülsenfrüchte anders verwenden will, dann muss man nach Osten reisen. Im östlichen Mittelmeer, Indien, Pakistan, Südasien. Da gibt es eine ganze Reihe von Sachen, die ganzen Curry.
5: Es gibt ja auch eine Testküche, oder? So eine Art.
0: I do. I do have a test kitchen.
1: Ja, ich habe eine Versuchsküche mit 4 Rezepttestern. Jede Woche treffen wir uns und diskutieren, was wir kochen. Und Leute schmeißen Ideen auf den Markt. Wir versuchen es, wir diskutieren, wir reden drüber. Und was dann rauskommt, ist hoffentlich oftmals ein gutes Gericht. Aber jedes Rezept wird 4, 5, 6 Runden durchgekocht, bevor wir sagen können, jetzt ist es perfekt. Und nein, perfekt wird es eh nicht. Man kann es nicht loslassen. Aber es ist wirklich, es macht Spaß. Ich mache es sehr gerne. Und das ist so die Magie des Essens. Ich komme morgens um 11 und ich fange an, leckeres Essen zu essen. Ist das nicht toll? Könnte das schöner sein?
5: Wenn ich den ganzen Tag nur Essen probieren würde, würde ich, glaube ich, anders aussehen. Aber ich habe irgendwo gelesen, dass Sie auch mal Pilates-Trainer waren. Liegt das daran?
0: At some point in my life, I needed a plan B.
1: Ich wollte mal einen Plan B in einem bestimmten Punkt im Leben. Und ich mag Pilates ganz gerne. Dann hat mein Ausbilder gesagt, wenn du Pilates gerne machst, dann... Pilates hat mir auch geholfen. Ich hatte immer Rückenschmerzen vom Rumstehen in der Küche. Stundenlang. Dann habe ich selbst trainiert und das ein paar Jahre gemacht. Und dann sagte er, warum wirst du nicht selber Pilates-Lehrer? Dann habe ich einen Lehrerkurs gemacht für Matten-Pilates, nicht für die Maschine. Und mache ich gerne. Und wenn ich Pilates 2 Wochen nicht mache, dann fühle ich mich schon nicht mehr gut. Dann fällt mein Körper auseinander.
5: Was machen wir jetzt hier genau?
0: So, now this is the tomato sauce that you made.
1: Hier ist die Tomatensauce, die Sie gemacht haben. Mit den Gewürzen drin. Da sind die ganzen Gewürze drin. Old Spice, Kreuzkümmel. Kreuzkümmelöl. Und das Ganze wird jetzt nochmal mit dem Butternut gebacken. Der ist eine halbe Stunde im Backofen gewesen. Jetzt kommt hier die Brotkrumme drauf, mit Zatar. Ja, natürlich könnt ihr probieren. Das kommt oben drauf. Das sind rohe Tomaten. Man kann natürlich auch den Geschmack jetzt schon merken. Jetzt kommt das alles drüber zusammen mit Knoblauch, Olivenöl, Zatar. Und damit kriegen wir diesen Parmigiano-Effekt. Ich spreche mit dem amerikanischen Parmigiano. Das ist sowieso schon eine Verfälschung des italienischen. Die machen das mit den Brotkrumen. Also wir spielen ein bisschen rum mit den ganzen Zutaten. Aber ich glaube, die Italiener werden uns schon vergeben. Denn die gewinnen sowieso in jedem einzelnen
5: Koch. Aber was sagen denn die Franzosen, wo sie gerade waren, wenn sie sowas sagen? Bin mir nicht sicher. Das alleine ist schon so lecker.
1: Die Franzosen haben, glaube ich, die Schlacht gegen die Italiener verloren. So, jetzt hier Maneggio. Das ist ein klasse Käse aus Norditalien. Und wenn man den mal riecht, der ist ganz kräftig, also stark. Aber das ist so, als wenn man Brie und Parmesan zusammenmischt. Das heißt, die Cremigkeit vom Brie und die Schärfe oder Härte vom Parmesan und das Ganze zusammen. Wenn man Taleggio nicht hat, kann man noch die beiden anderen Sorten mischen. Das schmilzt wunderschön. Also auf jedes Butternut-Stück kommen jetzt ein paar von den Taleggio-Scheiben. Und das ist eigentlich der beste Schmelzkäse, den man ernähren kann. Wenn Sie dafür Taleggio kriegen, ist genau das, was Sie brauchen. Das ist echt cool. Und das drapiere ich jetzt oben drauf. Sprechen wir vom Kochen. Was haben wir bisher gekocht? Wir haben ja eigentlich nur ein paar Tomaten gemischt und ein Butternut gebacken. Das ist alles, was wir jetzt gekocht haben. Die
5: Einkaufsliste finde ich jetzt eigentlich auch überschaubar. Das ist gut. Also, weil das ist ja auch manchmal so eine Hürde, ne? Dass man vorher denkt, oh Gott, da muss ich so viel besorgen, bin ich eine Stunde vorher unterwegs. So.
0: No, actually it's a short shopping.
1: Das ist eine ganz kurze Einkaufsliste. Und das sind doch viele Sachen. Den Butternut, den kauft man. Und man ist natürlich flexibel. Man muss nicht genau diesen Käse nehmen, aber die anderen Sachen sind Sachen, die man einfach sowieso hat. Und wenn man keine frischen Tomaten hat, na, dann kann man auch Tomaten aus der Dose nehmen, geht auch. Ich nehme jetzt noch ein bisschen Oregano hier. Der wird jetzt ein bisschen dezimiert hier im Topf.
5: Wir werden das hier noch so ein bisschen verfeinern, gleich auch probieren natürlich. Und wenn Sie sich fragen, wo finde ich das Rezept, natürlich alles bei uns auf der Seite. Da ist dann eben auch diese Einkaufsliste. Und ich finde, bei Gewürzen muss man ja manchmal wirklich ein bisschen gucken, wo kriegt man die her. Aber wir haben jetzt auf jeden Fall erstmal 2 Experten in Sachen exotische Gewürze. Aus Nordholz kommen die beiden, die wir jetzt kennenlernen. Und die reisen bis nach Vietnam, um wirklich diese frischen, exotischen Gewürze zu bekommen. Die wiederum verkaufen sie dann, wie zum Beispiel am Rande eines Reitturniers in Redefin, wo Katrin Brinkmann das Ehepaar getroffen hat.
6: Die sind noch so frisch, unsere Muskatnüsse, dass man die wirklich mit dem Messer aufschneiden kann.
1: So
6: es schmeckt einfach ganz anders. Es ist totally runder, weil sie taste. Im Urwald gewachsen sind. Das ist einfach
1: in the
6: nur ein Genuss,
1: forest.
6: Was man da hat.
7: Das ist ein schwarzer Knoblauch. Ein Lisson-Knoblauch, eine Art, die wild gewachsen ist.

0: Das ist wie Gelee. Das schwarze
1: jelly.
0: Knoblauch gilt in Black Asien auch als Medizin.
1: In Asia.
2: Immer auf der Suche nach exotischen Gewürzen und das schon seit 12 Jahren. Dafür reisen die Gewürzdetektive jedes Jahr für viele Monate nach Asien. In Vietnam sind Manuela und Uwe Biebrach am liebsten.
3: Die große Herausforderung ist eigentlich, im Urwald umherzuziehen und Bauern zu finden, die sowas überhaupt noch machen, noch solche Produkte im Urwald anpflanzen und eben auch willig sind, das überhaupt noch zu ernten.
2: Viele der vietnamesischen Bauern kennen die Gewürzweltreisenden aus Nordholz seit Jahren. Ein Großteil der Familien lebt von der Hand in den Mund. Gastfreundschaft steht dennoch an erster Stelle.
0: Das wächst im Laufe der Jahre. Man hat ganz viele Freunde auf den Dörfern. Man kennt das ganz einfache Leben. Es sind so Freundschaften entstanden und ganz viele Familien, die uns ans Herz gewachsen sind.
2: Heute geben sie vor allem ihr Wissen weiter am Rande eines Reitturniers im mecklenburg-vorpommerschen Redefin. Eine Schnupperprobe für diese Kunden aus Wismar beeindruckt schon mal.
3: Wenn sie die haben, wenn sie hier dran riechen, dann merken sie auch, die Muskatnüsse sind ganz anders.
4: Oh, ja, die sind ziemlich streng. Ja,
5: Supermarkt kriegt man so ein billigen Ding, da ist auch kein Geschmack mehr. Da kann man bald die ganze Klasse reinhauen und da hat man auch keinen Geschmack.
3: Hier wirklich bloß diese kleine Menge rein, das sind
5: Öfters abschmecken, ne? Ja. Bevor man zu viel reinmacht. Ja.
2: 3 Euro kostet die Muskatnuss aus Sri Lanka.
0: So lange haben wir danach gesucht. Jetzt haben wir es endlich gefunden. Ein Stern-Aniswald.
2: Eine echte Rarität, entdeckt im Norden Vietnams.
0: Hier ist eine frische Frucht. Es ist ein Traum.
2: Wild gewachsen gilt Sternanis als Seltenheit. Gerichten verleiht er Süße, ist 12-mal intensiver als Zucker.
0: Man erntet von einem Baum höchstens so eine Handvoll. Man muss wirklich diese 15 Meter da hochklettern und per Hand ernten.
2: Mit 8 Zacken gilt der Sternanis übrigens als Glücksbringer.
0: Das ist Symbol für Glück und Gesundheit. Und wenn man so einen erwischt von den Sternanis, den sollte man aufheben.
2: Manuela Biebrach ist gelernte Lebensmittelfachverkäuferin. Gemeinsam mit ihrem Mann vertreibt sie mehr als 70 Gewürze und Tees. Darunter Waldsamen, angebaut vom Bergvolk der Hmong. Exotische Pfeffersorten, eine davon sogar selbst von den Biebrachs angebaut. Oder die Makmat-Frucht, die zu Fisch und Fleisch passt und angeblich sogar heilen kann.
0: Man hat hinter jedem Gewürz aus dem Wald, aus dem Urwald, tatsächlich auch eine Wirkung. Gewürze haben ganz viele Wirkstoffe und Inhaltsstoffe, Antioxidantien. Und genau dieses Zusammenspiel braucht unser Körper, um gut zu funktionieren.
2: Und fit für die nächste Reise zu sein. Ab Dezember sind die Biebrachs wieder in Vietnam, um ihre Freunde zu treffen und den eigenen Pfeffer zu ernten.
6: Jutam Otto Lengi ist bei uns, Starkoch. Wir haben gekocht Butternut Parmigiana. Jetzt wollen wir natürlich noch mal eben probieren, wo wir das auch gerade so mit den Gewürzen gesehen haben. Warte, erst mal probieren.
7: Now you can't say it's not good.
1: Jetzt dürfen Sie nicht sagen, dass es nicht gut ist.
6: Ist das der Hammer? Ist das okay?
7: It's so good.
6: It's wirklich gut.
1: Wirklich gut.
7: I mean, I shouldn't say that.
1: Sollte ich vielleicht nicht sagen, aber glaubt ihr nicht, dass dieser geschmolzene Käse, dieser Taleggio obendrauf, der verwandelt das total, oder?
6: Der schmeckt so, das ist so witzig, weil der schmeckt so irgendwie wirklich wie so ein Mix aus verschiedenen Käse in einem. Also ne, der ist nicht so starr wie ein Parmesan und so trocken, nur so geht so ins Weiche, ist wirklich ganz toll.
7: And I love how it kind of melts into
1: und ich finde es klasse, wenn der so sich mit der Tomatensauce verbindet und verschmilzt. Wir sehen das hier auf dem Backblech. Käse und Tomate zu einer Buttersoße verschmolzen. Butternut sind große Stücke und trotzdem alles mit Soße bedeckt.
6: Ich finde, das ist ein perfektes Herbstgericht für uns alle, weil es war super einfach und schmeckt wirklich gut. Kann ich Ihnen sehr ans Herz legen. Vielen, vielen Dank fürs Kochen und fürs Reden. Das hat unheimlich viel Spaß gemacht. Morgen bei uns zu Gast Frank oder Franck Mathé, der Hochzeitsplaner. Kennt Sie wahrscheinlich, ne? Die Glocken läuten dann also für uns alle, wie immer, um 18:45 Uhr. Freuen wir uns, wenn Sie dabei sind. Ach, das war herrlich. Vielen Dank.

0: Hier ist ein Geschenk für euch. Ja, genau, hier. Wollt ihr wissen, was es ist? Ich bin es. Elmo. Bis gleich.
1: Vor langer, langer Zeit lebte in einem dunklen Wald, in einem verlassenen Turm, ein schönes Mädchen mit wunderschönem goldenen Haar. Und ihr Name war Rapunzel.
2: Puh, ich habe aber auch wirklich sehr lange Haare.
1: Und die sehr langen Haare flatterten jeden Morgen mit den Sonnenstrahlen um die Wette.
2: Oh ja, man muss sie jeden Morgen lüften.
1: Vom Turm aus sah man die Haare weithin glänzen. Da kam eines Tages ein Prinz vorbei. Der hatte von Rapunzel und ihrem wunderschönen Haar gehört und wollte sie heiraten.
3: Ob ich hier wohl richtig bin? Rapunzel! So viele lange goldene Haare!
2: Hallo? Ist da jemand?
3: Rapunzel?
2: Ich höre deine Stimme, aber ich sehe dich nicht. Moment!
3: Rapunzel, ich habe von dir und deinem wunderschönen Haar gehört. Darf ich in deinen Turm kommen und dich heiraten?
2: Moment, da muss ich mich aber noch ein bisschen schön machen.
3: Ach, das ist doch gar nicht nötig. Du bist wirklich schön genug. Wirf einfach dein Haar herunter.
2: Ja, geht gleich los. Ich bin fast fertig.
4: Rapunzel, Rapunzel, lass dein Haar herunter.
2: Ja, ja, sofort. Ich muss mein Haar nur ganz kurz bürsten, damit es dich beim Klettern hält. Dabei werde ich die Strähnchen trennen, damit es weich und locker fällt.
3: Hä?
2: Das leichte Lockige zuoberst, das Schwere gleich darunter, sodass die Sprungkraft in ihm bleibt.
4: Rapunzel, wirf die Haare herunter.
2: Ja, ja, so.

0: Sofort nur ganz kurz Shampoo, damit ein zarter Glanz es füllt. Um es dir vor die Füße zu werfen, wird es mir doch noch etwas wild. Bist du noch da, Prinz Bert?
1: Ja, wirf die Haare.
0: Ja, ja, sofort. Nur noch die Spülung für die Spitzen. Gedulde dich, es ist ganz nah. Wenn die Spitzen erstmal sitzen.
1: Was für Spitzen? Wirf die Haare.

0: Rapunzel, los jetzt, wirf sie runter. Deine Haare, es wird Zeit.
1: Ich füll nur kurz Volumen rein.
0: Was?
1: Für langanhaltende Festigkeit. Massiere sie mit echten Borsten. Für Feuchtigkeit in Kern und Hülle. Du wirst bestimmt begeistert sein, Prinz Bert, von dieser schuppenlosen Fülle.
0: Von was?
1: Fülle.
0: Prinzessin, schnell jetzt, ich hab noch Termine.
1: Nur noch ein Tupfer von Color.
0: Hier rumstehen und auf Haare warten, kommt mir langsam seltsam vor. Ich will jetzt klettern, mir ist kalt. Und außerdem, ich stehe im Sumpf.
1: Jaha, nur noch ein Schuss Jojobaöl.
0: Was?
1: Sonst wirken sie so stumpf.
0: Oh.
1: Nun kürze ich noch hier und da mein wunderschönes, langes Haar. Ein Schnitt hier, ein Schnitt da.

0: dir. La la la la, ich glaube, jetzt bin ich soweit.
1: Ha, endlich.
2: Oh ja, sehr schön. Und hepp.
3: Oh, was ist? Worauf wartest du?
1: Ich komm nicht dran. Sie sind so kurz.
3: Na ja, wenn ich es mir genau überlege, mit deinen dreckigen Straßenschuhen auf meinen schönen, sauberen Haaren? Nein, danke. Das wäre sowieso nicht gut gewesen. Aber nett, dass wir uns mal kennengelernt haben. Tschüss, Prinz.
1: Aber Rapunzel, was soll das denn jetzt? Das kannst du doch nicht machen. Ach, hier muss doch irgendwo eine Tür sein an diesem Turm. Ach, das gibt's doch gar nicht.
4: Und so suchte der Prinz eine Weile, bevor er entnervt nach Hause ging.

0: Ich kann das schon selbst.
1: Hallo, ich bin Mattia und ich bin 8 Jahre alt.
2: Wir sind hier in Dörrbüttel, eigentlich im Basbüttel. Ich weiß nicht, was Dirt heißt, aber ich glaube, das heißt Dreck. Auf Deutsch würde die Dreckbahn heißen, weil die aus Dreck und Lehm und Sand gebaut wird.
1: Also ich bin darauf stolz, dass ich da hinten die Rampe runterfahren kann und auch die Rampen hier hoch und runter fahren kann. Und mit dem kleinen BMX natürlich, weil das fliegt besser, weil das leicht ist.
3: Wenn das jetzt so ein größeres Fahrrad wäre, wo man im Straßenverkehr fährt, dann kann man nicht dafür so gut springen und das hat auch nicht so gute Noppen, damit es sich so festhakt.
1: Hier sieht man die Noppen. Die haken sich dann auch hier in der Erde fest. Und wenn man so schnell fährt, dann kommt da eben auch die Erde da so rein. Aber das finde ich eben gut, dass man dann nicht ausrutscht wegen den Noppen. Ich bin auch stolz darauf, dass ich das Fahrrad hochheben kann und dann die Treppe da alleine hoch kann, damit mir niemand helfen muss.
2: Also man muss darauf achten, dass man bei den Rampen nicht zu langsam fährt, sondern schön viel Schwung hat.
1: Das fühlt sich einfach gut an, weil man auf sich selber stolz sein kann. Und das bin ich auch, auf mich selber einfach stolz. Ich gucke die Sprünge von den Großen ab und dann mache ich die auch nach, wenn ich das schaffe. Und das möchte ich später auch können. Mir macht das nichts aus, wenn ich hinfalle, weil wenn ich dreckig werde, macht mir das auch nichts aus. Aber wenn ich mir weh tue, dann gehe ich eigentlich auch immer zu Mama, wenn das weh tut. Ja, also als nächstes möchte ich am liebsten die Rampen richtig hochspringen und ich wünsche mir auch, dass ich irgendwann diese große Bahn fahren kann mit dem, das ist mein Wunsch.
2: Wenn ich viel gefahren bin, dann muss ich erstmal was essen.
4: Fahrradfahren ist richtig cool.

0: mein Haar.
1: Oh, wann wird denn endlich die Kasse geöffnet? Oh, mein Film beginnt gleich. Oh nein, der schon wieder. Oh, oh. Hallo, ich hätte gerne...
2: Einen wunderschönen guten Tag, der Herr. Was kann ich für Sie tun?
1: Ich hätte gerne eine Karte für Kino 1.
2: Kino 1. Sehr gute Wahl. Sehr spannender Film.
1: Oh.
2: Darf es sonst noch etwas sein?
1: Nein, nein, nein. Die Eintrittskarte reicht.
2: Möchten Sie vielleicht noch leckeres Popcorn zu dem Film?
1: Nein, ich habe keinen Hunger. Ich möchte nur den Film sehen.
2: Aber Popcorn passt sehr gut zu Ihrem Film. Man könnte sagen, es ist ein Popcorn-Film.
1: Ja, meinen Sie? Na gut, dann nehme ich Popcorn.
2: Sehr gute Wahl. Ja, welche Größe darf es denn sein?
1: Welche Größe?
2: Ja, passen Sie auf. Hier.
3: Wir haben kleine Tüten Popcorn, wir haben mittlere Tüten Popcorn und wir haben große Tüten Popcorn.
1: Die kleine Tüte reicht mir.
3: Sind Sie sich sicher? Der Film ist sehr lang, über 2 Stunden. Da würde ich Ihnen die große Tüte Popcorn empfehlen.
1: Nein, nein, die kleine reicht.
3: Oder vielleicht doch die mittlere Tüte. Da haben Sie nicht so viel Popcorn wie bei einer großen Tüte, aber auch nicht so wenig wie bei einer kleinen Tüte.
1: Also gut, dann die mittlere Tüte Popcorn. Und darf ich bitte jetzt bezahlen? Ich möchte meinen Film nicht verpassen.
3: Also eine mittlere Tüte Popcorn. Sehr gute Wahl.
1: Oh, wenn er sich nicht beeilt, dann verpasse ich noch meinen Film.
3: So. Mein Herr, bitteschön. Eine mittlere Portion Popcorn für Sie. Möchten Sie vielleicht auch noch ein Eis?
1: Nein, ich möchte kein Eis. Ich habe doch bereits Popcorn.
3: Ja, aber nur eine mittlere Portion. Und ein kaltes Eis ist sehr erfrischend. Es ist nämlich ziemlich warm im Kino.
1: Ja, na gut. Dann auch noch ein Eis.
3: Sehr gut. Welche Größe hätten Sie denn gerne? Ein kleines Eis oder ein mittleres Eis oder ein großes Eis?
1: Ein mittleres Eis.
3: Ein mittleres Eis. Kommt sofort.
1: Oh, der Film beginnt in einer Minute.
3: Oh. Hier, der Herr, bitte sehr, ein mittleres Eis für Sie.
1: Und dürfte ich jetzt endlich meine Eintrittskarte bekommen?
3: Haben Sie nicht was vergessen?
1: Was habe ich vergessen?
3: Na, möchten Sie denn nicht ein erfrischendes Getränk? Eine Limonade vielleicht?
1: Nein, ich brauche kein Getränk. Ich möchte einfach nur meine Eintrittskarte und ins Kino.
3: Sind Sie denn da sicher? Bei den vielen Süßigkeiten bekommen Sie bestimmt Durst.
1: Also gut, dann nehme ich auch noch eine Limonade.
3: Klein, mittel oder?
1: Mittlere Größe.
3: Wie Sie wünschen. Das habe ich mir bei Ihnen fast schon gedacht, dass Sie wieder die mittlere Größe haben möchten. Ja. Sonst noch etwas?
1: Nein. Nein, nein, ich möchte jetzt ins Kino, sonst verpasse ich den Film.
3: Wie Sie wünschen. Welchen Film wollten Sie noch mal sehen?
1: Oh, Kino 1.
3: Kino 1, ja. Kino 1. Kino 1, da hat der Film bereits angefangen. Da kann ich Sie unmöglich reinlassen. Nein, nein, tut mir leid. Da hätten Sie sich etwas beeilen müssen, anstatt so viel zu bestellen.

0: guter Musiker, ja. Ha, ja, ja, ja.
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Oh, hallo, wisst ihr eigentlich, warum dieser Elmo hier so traurig guckt? Hm? Ja, weil die Sesamstraße jetzt zu Ende ist. Hm? Aber Moment. Jetzt ist er wieder fröhlich, weil wir uns nämlich ganz bald wiedersehen. Hm?

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1: Das Beste am Norden ist unsere Bodenständigkeit.
2: Deiche, Nordsee, Marschlandschaft. Da sind sie nicht weit. Fast 200.000 gibt es in Schleswig-Holstein, die meisten davon in Nordfriesland. Diesen Schafen werden gleich Beine gemacht, von Christian Paulsen und Sohn.
3: Also Mama, wir wollen jetzt die Schafe einmal reintreiben, wenn der Hund hier gleich unten mit den Schafen ankommt, dann passe ich hier oben auf und du hilfst den Hund unten, die ein bisschen nachzutreiben. Machen wir das so?
2: Alle 6 Wochen braucht die Herde eine Wurmkur. Christian hat sein Herz an Schafe der Rasse Texel verloren. Und das bereits als kleiner Junge.
3: Ich habe mein erstes Schaf von meinem Vater geschenkt bekommen. 20 Schafe hatten wir. Ja, hab gesagt, irgendwie, es muss mehr werden. Mein Vater hat immer gesagt, du bist verrückt, was soll das? Aber nee, irgendwie hat man da Gefallen dran gefunden. Und also es ist schon schwer. Aber wenn man das nicht versucht, dann ja. Ich möchte nicht irgendwann Rentner sein und sagen, Mensch, hättest du das doch nur gemacht. Ne? Also ich will das wenigstens versuchen. Entweder klappt es oder es klappt nicht, aber ja, es ist eine Chance.
2: 750 Mutterschafe hat er mittlerweile. Mindestens 1000 sollen es in den nächsten Jahren werden.
4: Ich hab's nur aus dem Feld. Was läuft da?
2: Christian ist ehrgeizig. Er will nicht nur gesunde, sondern auch besonders schöne Tiere.
4: Wofür machst du das denn, Hexen?
3: Ja, da sollen die jetzt rein. Das machen wir jetzt auf.
2: Höhepunkt des Jahres ist die Bockauktion in Husum. Die größte in Deutschland und das allergrößte für Züchter.
3: Wollen wir nächstes Jahr mit nach Husum? Der?
4: Der.
3: Soll der mit nach Husum?
4: Ja.
3: Wenn du das sagst.
4: Der ist eine Ohrmarke.
2: In ein paar Wochen will Christian seine besten Böcke präsentieren und versteigern lassen. Und schon hier bei den Jungtieren guckt er, wer sich als männliches Model eignen könnte.
3: Das wäre ein Bock hier für nächstes Jahr. Der könnte das schaffen. Der ist schön breit. Also der könnte noch wachsen.
2: Die Rasse passt gut in diese Gegend.
3: Das Texelschaf ist eine Fleischrasse. Die wächst hier ganz gut bei uns an der Nordsee. Sehr robust. Geht um Fleisch. Ja. Aber sie sollen natürlich auch schön sein. Man möchte da auch selber drauf gucken und die leiden mögen. Wenn da irgendeiner vielleicht mal nicht so stark bemuskelt ist, aber vielleicht irgendwo an der Keule mal einen schwarzen Fleck hat, dann darf so einer auch mal bleiben.
2: In diesem Jahr sollen 8 Böcke mit zur Auktion nach Husum. Die stehen aber nicht wie die Mutterschafe mit ihren Lämmern am Deich. Sie sind bei ihm auf dem Hof und bekommen noch eine Schönheitskur. Hier stehen seine Vorzeigeböcke. 1,5 Jahre lang hat er sie mit speziellem Kraftfutter gepäppelt. Gleich kommt eine Kommission und bewertet seine Tiere. Werden diese gekört, sind sie zur Zucht zugelassen. Und nur dann und mit Top-Noten können sie auf der Auktion in Husum versteigert werden. Deshalb geht Christian ihnen noch mal schnell an die Wolle.
3: Also Kraft haben sie alle und störrig sind sie auch. Sonst werden sie kein Schaf. Die sind dann natürlich auch schnell mal bockig, ne? Die haben dann auch keine Lust dazu. Aber wer schön sein will, ne? ist wie beim Friseur hier.
2: Für Christian ist der perfekte Texelbock sauber, gut in der Wolle, hat ordentlich Fleisch auf den Rippen und keine krummen Beine. So wie sein Prachtexemplar.
3: Am besten gefällt mir die mit der Endnummer 06. Das müsste der hier vorne sein. Dieser hier, das ist mein Favorit auf einen guten Preis. Eine richtig schöne Keule, wenn man hier das so sieht. Also das ist richtig schön stark gemuskelt. Und das ist eigentlich so mein Favorit. Ja, mal gucken, ob ich richtig liege.
2: Es ist soweit. Jetzt werden die Böcke unter die Lupe genommen. Die Chörkommission tourt 2 Wochen lang durch ganz Norddeutschland.
5: Also Bemuskelung ist ja besser gewesen, oder?
2: Und trifft jedes Mal auf hypernervöse Züchter.
6: Die sind aufgeregt. Gestandene Männer, die absolut aufgeregt sind. Also die Jungzüchter genauso wie die Altzüchter, egal wie oft man das macht, man kriegt Kribbeln im Bauch. Und das ist wie so eine Zeugnisvergabe eigentlich in der Schule früher.
2: Jeder von Christians Kandidaten wird nun elektronisch vermessen. Dazu die Inaugenscheinnahme durch die Kommission. Das ergibt ein unbestechliches Urteil. Entscheidend sind Muskelanteil und, per Ultraschall ermittelt, die Fettverteilung.
7: Also bei Muskeln sind wir schon mal bei einer 9.
3: Ja.
2: Die Höchstnote.
6: Dann sieht man ihn ein bisschen länger.
7: Ja, alles gut.
6: 989. Ja. Herzlichen Glückwunsch dem Züchter.
3: Ja.
2: Das hat richtig Bock gebracht. Nicht nur Vater und Sohn.
6: Schöne Truppe. Also freut mich ja dann auch, wenn so der Züchter so einen Zuchtfortschritt macht und so eine. Es ist ja nicht nur ein Bock, den er toll vorgestellt hat, sondern eine ganze Menge. Ich glaube 8 Stück einmal gesehen und alles schön. Und das ist, ja, macht Spaß dann zu gucken.
3: Ja, das läuft ganz gut wie Öl runter. Ich bin auch zufrieden. Also man, nee, ist schon Erfolg.
2: Auf der Auktion wird sich zeigen, ob seine Prachtböcke auch bei kritischen Käufern gut ankommen. Auf dem Weg zur Bockauktion nach Husum. Mit pochendem Herzen fährt Christian Paulsen zum wichtigsten Termin des Jahres. Gleichzeitig treiben ihn Existenzsorgen um. Es ist nicht einfach, als Schäfer noch genügend Geld zu verdienen.
8: Die Wolle bringt überhaupt kein Geld. Der Erlös ist so klein, dass es nicht mal die Scherkosten deckt. Für die Deiche, da kriegen wir kein Geld, da müssen wir auch eine Pacht für zahlen. Dann haben wir die Gänse. Die Gänse, die fressen im Frühjahr unser ganzes Gras weg. Ja, dann ist Wurmmittel, Tierarztkosten, ist alles gestiegen. Energiepreise sind hoch. Ja, das schaffe ich. Bin jung, optimistisch, mit einer guten Familie im Rücken so. Also ohne die geht das sowieso nicht. Also wird die Frau oder die Kinder, die Familie, wird die da nicht mitspielen, dann könnte man das überhaupt gar nicht machen.
2: Christian hat's ausgerechnet. Nur wenn er hier mindestens 500 Euro für jeden Bock erlöst, macht er Gewinn.
3: Ja, jetzt kommt die Stunde der Wahrheit, ne? Kurz vor der Prämierung, mal sehen, wie die laufen.
2: Es ist das Branchentreffen, die größte Bockauktion Deutschlands. Etwa 700 Tiere wechseln den Besitzer. Christians Frau Sandra und Mommes Bruder Mats sind heute auch dabei.
0: Wir gucken uns das Ganze von der Ferne an. So, komm, wir setzen uns.
2: Gleich geht's für die Nummer 170 in den Vorführring.
3: Das Auge ist immer sehr entscheidend.
2: Nur schicke Schafe öffnen die Portemonnaies.
3: Jetzt fällt der Hammer gleich.
9: Einmal und 700 Euro zweimal. Und keiner mehr und

0: Und keiner mehr und keiner besser wie 650 Euro einmal, zweimal und zack.
1: Fast 5.500 Euro werden am Ende für Christians 8 Böcke aufgerufen. 1.500 mehr als erwartet.
2: Hätte schlechter laufen können.
3: Ja, schon einige zurückgegangen, ne?
2: Ja, weil die da vorher auch so schlecht waren. Nee, das ist gut. Ich bin zufrieden. Weil das doch vorher echt schleppend war und nicht so zügiges, oder zügiges geboten worden ist. Da war das schon ein bisschen, wo du denkst, oh, wollen sie heute nicht so kaufen, brauchen die keine Böcke. Aber das ging ja doch ganz gut ab, also bin zufrieden, ja.
1: Von dem Gewinn will er direkt neue Böcke kaufen. Für die nächste Generation schöner Schafe. Seine Herde soll wachsen, damit er seinen Traum verwirklichen kann. Genau hier, an der Husumer Bucht.
4: Beides gehört zusammen. Schafe auf dem Deich mit Wasser oder Ebbe. Die salzige Luft, die Vögel, die rumpiepen. Die Schafe, die Lämmer, die nach ihren Schafen rufen. Boah.
5: Oder die Schafe nach den Lämmern.
4: Oder die Schafe nach den Lämmern.
1: Okay.

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7: Der Soldat Fritz Unruh sucht seine Frau Martha Unruh aus Schoschen, Kreis Heiligenbeil. Bilica Manfred. Geboren 22.04.42 in Königsberg, letzte Heimatanschrift Heuhausen, Ostpreußen. Sie hörten den Suchdienst.
8: Meine Mutti hat fast ganz Europa gesucht und mich nicht wiedergefunden. Ein Leben lang nicht.
9: Und da bin ich mit dem Foto in der Hand dahin gefahren und war felsenfest überzeugt, der kommt schon auf mich zu, der wird mich schon finden. Ich bin doch sein Kind.
10: So, wir haben jetzt unter der Wurzel die Erkennungsmarke gefunden. Und hoffentlich hat er dann auch noch einen Angehörigen, der nach ihm gefragt hat, sodass wir dann diesem Angehörigen eine positive Nachricht zukommen lassen können.

Grenzdurchgangslager Friedland. Ab September 1945 Fluchtpunkt für hunderttausende Kriegsheimkehrer, Geflüchtete und Vertriebene. Viele

0: entwurzelt, Familien zerrissen, die Zukunft völlig ungewiss. Edelgard Grothey kommt als dreijähriges Kind mit Großmutter und Tante nach Friedland, vertrieben aus Masuchen. Ihre Mutter auf der Flucht gestorben, der Vater vermisst.
1: Ich steckte ja so voller Sehnsucht nach irgendetwas, was zu mir gehörte.
0: Geblieben ist der Koffer der Großmutter, gefüllt mit Erinnerungen.
1: Ich habe ihn auch nie übers Herz gebracht, auch gar nicht dran gedacht, ihn überhaupt mal zu wegzuwerfen. Das ist mein Vater, meine Mutter, meine beiden Tanten und meine Großmutter. Das war dann wohl mehr oder weniger noch eine glückliche Familie. Das ist jetzt meine Mutter mit mir. Das ist eben dein Garten in Masur, ne, wo wir gelebt haben. Das ist mein Vater, nach dem ich gesucht habe. Und ich habe mir wirklich eingebildet, er hat da oben eine Narbe. An dieser Narbe würde ich ihn erkennen.
0: Ihre große Hoffnung? Die Heimkehr der letzten deutschen Soldaten aus russischer Gefangenschaft 1955 nach Friedland. Vielleicht ist auch ihr Vater dabei. Mehr als 10 Jahre nach Kriegsende. Die 13-jährige Edelgard Grothey wohnt nun im Nachbardorf und kann es kaum erwarten. Sie fährt mit dem Fahrrad hier zu diesem Platz, auf dem damals Tausende ihre Väter, Söhne und Männer erwarteten. Viele vergebens.
1: Ich habe hier dann eben gestanden und gehe jetzt mal so, wenn ich mir noch so vorstelle, dass da hier so ein Podest war, dass Blumen umkränzt war. Hier muss auch irgendwie ein Baum gestanden haben. Ich bin dann noch auf einen Baum gekleppert, um eine größere Übersicht zu haben.
0: Auch Bundespräsident Theodor Heuss ist gekommen, um die Heimkehrer feierlich zu empfangen.
2: Dass ich hier das deutsche Volk zu sprechen habe, kann ganz einfach sein. Ein herzliches Willkommen.
1: Da standen Tausende von gleich aussehenden Männern, ausgemergelt, Tränen, alle in diesen Art Drillingsanzügen. Und da habe ich mir eingebildet, da ist er bei. Das war für mich felsenfest überzeugt, da gab es überhaupt gar keinen Zweifel dran. Und ich bin da Reihe für Reihe abgegangen, das ist er, das ist er, das ist er, das ist er. Und war immer noch felsenfest überzeugt und habe mir alles eingeredet, der kommt schon auf mich zu, der wird mich schon finden. Ich bin doch sein Kind. Und ich wollte ihm ja was zur Begrüßung mitbringen und bin mit diesem Blumenstrauß hier nach Friedland gefahren und habe gewartet. Und irgendwann löste sich diese Menschenmenge von sich umarmenden Müttern, Vätern, Kindern, Heimkehrern, weinend, glücklich, schreiend, löste sich auf und auch auf dem Podest, wo ja damals Theodor Heuss stand und eine Rede gehalten hat, war auch weg. Und dieser Podest war so umkränzt, so eben feierlich eingedeckt, sag ich es mal so rum. Und da habe ich dann die Blumen hingelegt. Und immer noch in der Meinung, er wird sie finden. Und ich habe später in den Unterlagen festgestellt, während ich nach meinem Vater hier gesucht hatte, hatte eine Tante ihn längst für tot erklärt. Und das habe ich gar nicht gewusst. Ich habe nach einem Mann gesucht, einen Vater, der schon längst für tot erklärt war.

0: Zentrale Volksbund Deutsche Kriegsgräberfürsorge bei Kassel. Arthur Berger und Diane Tempel-Bornett packen für ihren nächsten Einsatz. Die Bergung von toten Soldaten aus dem Zweiten Weltkrieg.
1: Die Anzahl, das müssen wir dann natürlich sehen, weil wir haben ja nur bis wir zum ersten Mal auf Gebeine gestoßen sind, gegraben, mehr auch nicht.

0: haben das Ganze auch per GPS dann festgehalten für uns. Kannst du das einmal nehmen, bitte?
1: Ja. Oh, die gute Folie.
0: Genau, die gute Folie, die brauchen wir.
2: Arthur Berger ist Umbetter und zuständig für 14 Länder in Osteuropa. Seine Aufgabe, bisher unbekannte Gräber finden, in denen gefallene deutsche Soldaten liegen. Oft nur notdürftig verscharrt. Die Orte längst vergessen. Sie sollen exhumiert und in ein würdiges Grab umgebettet werden. Im besten Fall lassen sich nach Jahrzehnten das Schicksal und die Identität dieser Soldaten klären.
0: Ja, also wir wollen nach Bedgosch. Das ist ein Ort in der Nähe von Stettin. Das ist eine Grablage, die wir auch schon im Umbettungsdienst, ich glaube, seit 5 Jahren immer mal wieder gesucht haben, angesteuert haben. Also es ist oft ein langwieriger Prozess, bis wir wirklich eine Grablage gefunden haben. Dann treffen wir vor Ort unsere polnischen Partner, die dort für uns die Ausbettungsarbeiten üblicherweise durchführen. Die sind auch schon vor Ort, haben soweit alles vorbereitet, dass wir dann auch tatsächlich mit der Arbeit loslegen können.
2: Der Volksbund wurde 1919 nach dem Ersten Weltkrieg gegründet. Er betreut im Auftrag der Bundesregierung heute mehr als 800 Kriegsgräberstätten in knapp 50 Ländern. Heute, wie in früheren Jahrzehnten, kümmern sich auch internationale Jugendgruppen um die Pflege der Friedhöfe.
3: Ihre Teilnehmer opfern Freizeit und Geld für die Idee und Aufgabe des Volksbundes. Die Mahnung der Millionen Kreuze auf den Gräberfeldern an die Jugend dieser Welt wird lebendig durch die Bereitschaft dieser jungen Menschen, sich gemeinsam um eine friedliche und bessere Zukunft zu bemühen.
2: Versöhnung über den Gräbern lautet der Leitsatz des Volksbundes. Er hat die Daten von mehr als 5 Millionen Kriegstoten und Vermissten gesammelt. Eine Aufgabe, die auch 80 Jahre nach dem Krieg immer noch aktuell ist.
1: Es sind noch, ich glaube, über 2 Millionen Menschen aus dem Zweiten Weltkrieg vermisst. Und das sind Flüchtlinge, das sind Soldaten, das sind Leute, Kriegsgefangene, die man einfach irgendwie teilweise von der Straße weggefangen hat, Jugendliche, die sind irgendwo vermisst. Und wir finden immer wieder welche.
2: Bedgosch, etwa 30 Kilometer östlich von Stettin. Arthur Berger und Diane Tempel-Bornet treffen sich mit ihrem polnischen Partner Tomasz Szabanski. Schon vor einem halben Jahr wurden hier tote Soldaten gefunden und ausgebettet. Dann musste die Suche witterungsbedingt unterbrochen werden.
0: Sag mal, die Skizze, da an der zweiten Seite.
4: Genau. Ja.
2: Eine einfache Skizze, die nach dem Krieg angefertigt wurde, gibt vage Hinweise auf mögliche Gräber.
0: Aber diese Straße gibt es ja gar nicht mehr.
5: Wir haben eine Recherchierung in polnische Archiv in Stettin gemacht und wir haben viele Skizzen gefunden mit Stellen, wo liegen deutsche Soldaten. Und auch ist Skizze von Bedgosch. Ja.
2: Erste Sondierungen haben ergeben, dass hier mindestens noch 2 weitere tote Soldaten liegen.
0: Was wir natürlich hoffen, ist, möglichst viele Tote zu exhumieren und im besten Falle alle auch mit einer einwandfreien Erkennungsmarke, dass wir auch jedem Toten später eine Identität zurückgeben können.
6: Gut, und dann morgen ab 9, dann schauen wir mal.
2: Fast alle deutschen Weltkriegstoten, die zwischen Stettin und Danzig exhumiert werden, finden auf diesem Friedhof ihre letzte Ruhestätte. Erst im Jahr 2008 eröffnet, liegen auf der Kriegsgräberstätte Neumark Stare Czarnowo mittlerweile mehr als 30.000 Menschen. Die meisten deutsche Soldaten, aber auch Zivilisten werden hierher umgebettet und bekommen, wenn es noch möglich ist, ihre Namen wieder. Vielleicht auch die Toten von Bedgosch. Im Nordwesten Deutschlands herrscht zum Ende des Krieges ein ständiger Luftalarm. Es ist die Einflugschneise für alliierte Bomber. Ihre Ziele: Hamburg, Berlin und das Ruhrgebiet. Die deutsche Abwehr versucht, die feindlichen Flieger schon früh abzuschießen. Tausende Piloten sterben in ihren Maschinen. Viele werden nie gefunden. Joachim Eickhoff und Harald Reduch untersuchen seit 40 Jahren Flugzeugabstürze aus dem Zweiten Weltkrieg in der Grenzregion zu den Niederlanden. Ehrenamtlich. Sie haben mit ihrer privaten Gruppe namens Icarus schon mehr als 500 Abstürze dokumentiert und zig Schicksale aufgeklärt. Jetzt sind sie auf dem Weg zu einer Familie in der Grafschaft Bentheim, die besonders hart betroffen ist.
4: Ja, das ist wirklich eine ganz besondere Geschichte. Dieses Elend, was da in den Familien passiert ist, das wirkt bis heute nach. Und da muss man eben mit sehr viel Einfühlnahme vorgehen, um dann nicht alte Wunden wieder aufzureißen, sondern dass man wirklich nur daran interessiert ist, dieser Familie alles, was man über das Geschehen damals herausfinden kann, zur Verfügung stellt. Und das ist auch eine unserer Aufgaben, die wir uns gestellt haben.
2: Beim Absturz eines kanadischen Bombers auf dem Bauernhof Helper sterben im Mai 1943 5 von 9 Familienmitgliedern. 3 Geschwister, ihr Vater und der Großvater. Außerdem die beiden Besatzungsmitglieder des Flugzeugs und 3 Arbeiter, die in der Nähe waren.
4: Wurden die auch hier?
2: Eickhoff und Reduch haben zu dem Unglück jahrelang recherchiert und dabei auch die Identitäten der zunächst unbekannten kanadischen Piloten geklärt. Nun möchten sie die Ergebnisse ihrer Nachforschungen präsentieren. Treffen mit Familienangehörigen auf ihrem Bauernhof, der nach dem Krieg wieder aufgebaut wurde.
7: Und hier habe ich noch ein Dokument, das zeigt, wie damals die Funken flogen. In unserem Taufkleid der Familie, das als einziges Kleidungsstück rausgekommen ist. Und das hat dann noch die Brandwunden gehabt in der Spitze. Dann hat man teilweise ein bisschen nachgenäht, aber kann man sehen, wo denn das Feuer drin gesessen hat.
2: Einige Dinge sind in der Familie überliefert. Aber genauere Hintergründe der Katastrophe erfahren Sie heute zum ersten Mal.
8: Hier habe ich eine Mappe gemacht für Sie.
7: Oh,
8: ne? Mit
7: ja,
8: dem Flugzeug.
7: Schön.
8: Hier habe ich Ihnen alles aufgeschrieben, was wir wissen von Icarus. Da sind noch mal Ihre Familienangehörigen aufgelistet.
4: Gibt es denn das kleine Mädchen noch, was da heile aus der Scheune rausgeflogen ist?
8: Ja, sitze.
7: Das ist, er hat im brennenden Kinderwagen gelegen. Das ist meine Schwägerin.
9: Ich lebe noch.
7: Die war 11 Monate bei dem Unfall und die hat im brennenden Kinderwagen gelegen und der Vater hat ihn rausgeholt.
4: Ist doch nicht
10: Dass ich überhaupt noch, also man kann das ja gar nicht begreifen, ne? Und mein Vater ist dann umgekommen und ich lebte noch, ne? Ja.
7: Ich bin dann hierhin geheiratet und mein Mann hat das Unglück überlebt. Der war 4 Jahre alt und er hat erzählt, dass er die Wolken gesehen hat und auf den Wolken hätte er sich die 3 Kinder vorgestellt, seine Geschwister, die da oben waren, ne? Weil es im Zimmer, die sind im Himmel und dann Papa und die, ja.
2: Ein Schicksal, das sich auch auf die jüngste Generation der Familie Helper auswirkt.
11: Ich weiß auch, dass ich als Kind auch immer Angst hatte vor diesen Flugzeuggeräuschen, dass ich mich dann irgendwann mal unterm Busch versteckt hat, weil ich so Angst hatte, was das mit unserer Familie gemacht hat. Dass da schon sehr stark das Bewusstsein für ist, was Krieg Familien antun kann. Dass das sehr stark in dieser Familie verankert ist. Und dass man sehr darauf achtet, dass es irgendwie weitergetragen wird, dass es nicht nochmal so weit kommt.
2: Deshalb soll hier bald, mehr als 80 Jahre später, eine Gedenkstele an die Opfer der Katastrophe erinnern. Die Icarus-Gruppe hofft bis dahin, auch Familienangehörige des getöteten kanadischen Piloten John Lennox zu finden. In Polen, kurz hinter Stettin, will der Volksbund Deutscher Kriegsgräberfürsorge heute vermisste Wehrmachtssoldaten exhumieren.
12: Und beginnen wir?
13: Ja.
12: Also.
13: Adam ist Chef dieser Gruppe.
2: Adam war schon bei den ersten erfolgreichen Grabungen dabei. Er vermutet, dass genau an dieser Stelle weitere Tote liegen. Anweisungen an den Kollegen. Er soll hier besonders vorsichtig arbeiten.
9: Adam. Gibt's da ja die Spiegel, Leute? Mit die Verteidigung.

0: Bitte?
1: Wie tief wird er jetzt graben?
0: Etwa ein Meter.
1: Ein Meter.
0: Ich denke, die Soldaten sind die Letzte. Alle Soldaten waren etwa 2 Meter tief begraben.
1: Ja. Und jetzt 1 Meter, okay. Mhm. Wenn wir diese Skizze von Thomas sehen.
0: Vom Archiv.
1: Ja, vom Archiv. Das heißt, da hinten können ja auch dann noch welche liegen.
0: Ja. Es ist alles möglich.
1: Ja, schauen wir mal dann.
2: Die polnische Grabungsfirma hatte im Herbst 2024 an dieser Stelle bereits 35 tote Soldaten exhumiert, als sie plötzlich noch weitere Knochen entdeckten. Leider war das Wetter so schlecht, dass sie die Arbeit bis heute unterbrechen mussten.
1: Als die Kollegen auf die Knochen gestoßen sind, hatten wir den Beweis, ja, hier liegen noch weitere Tote. Und die Knochen, die wir dort in der Erde gefunden haben, gesehen haben, die nehmen wir dann nicht mit. Ja, es ist für uns ein unwürdiges Umgehen mit den Toten, wenn wir die Gebeine der Toten trennen. Das ist aus unserer Sicht ethisch nicht vertretbar, wenn exhumieren wir die Toten als Ganzes.
2: Wie viele Tote hier genau liegen, ist nicht klar. Die Männer kennen aber solche Situationen, haben schon tausende Tote geborgen.
3: Wir haben jetzt lokalisiert ein Skelett. Jetzt suchen die noch die zweite und müssen wir etwas breiter machen. Ja.
1: Da sieht man schon mal eine Verfärbung von der Erde. Das deutet darauf hin, dass da wahrscheinlich der Tote dann liegen wird.
2: Auch nach 80 Jahren in der Erde kommt noch persönliche Ausrüstung ans Tageslicht.
1: Fundgegenstück sieht aus. Ja, ein Messer ist es. Es ist halt die Frage, vorne so spitz. Ist ja nun unbedingt nicht ein Messer, ob das irgendwie als Dolch verwendet wurde. Wie auch immer. Aber wir sind jetzt hier schon mal auf den Schädel gestoßen. Der wird jetzt hier gerade freigelegt. Also man sieht das schon, der Schädel ist hier schon gebrochen. Ja, man kann hier ein bisschen den anheben. Also der Schädel hat schon eine Verletzung. Jetzt müssen wir natürlich schauen, ob das eventuell der Grund war, woran er gestorben ist. Ja, ob das die Todesart war oder ob das eventuell Postmortem geschehen ist. Aber dazu müssen wir erstmal das gesamte Skelett freilegen.
2: Hier in Westpommern toben Anfang 1945 erbitterte Kämpfe. Die Rote Armee steht kurz vor Berlin. Deutsche Truppen haben Befehl, ihre Stellungen zu halten. Zehntausende sterben. Soldaten und Zivilisten. Nicht alle Toten bekommen ein Grab. Viele werden einfach verscharrt. Es ist auffällig still. Geredet wird das Nötigste. Routine. Professionell und auch irgendwie bemerkenswert.
1: Deutsche Soldaten, die ja nach Polen gekommen sind, ja, um Krieg zu führen, ja, die sind ja nicht mit Blumen gekommen, sondern mit Gewehren nach Polen. Und das ist nicht selbstverständlich, dass sich in Polen derart die Leute hier auch um deutsche Soldaten kümmern. Ja, und die Arbeit wirklich würdevoll, wir sehen es ja jetzt, durchführen.
2: Nach gut 3 Stunden steht fest, hier liegen 2 Tote. Und es besteht Hoffnung, ihre Identitäten zu klären.
1: So, wir haben jetzt unter der Wurzel, sieht man vielleicht schon, die Erkennungsmarke gefunden. Es handelt sich hier um eine halbe Erkennungsmarke. Das heißt, die untere Hälfte wurde tatsächlich von seinem Kameraden abgebrochen. Ja, und hoffentlich Richtung Berlin zur Wehrmachtsauskunftsstelle damals geschickt. Und die obere Hälfte ist dann bei dem Toten verblieben, sodass wir guten Mutes sind, dass wir dann auch, wenn wir die Erkennungsmarke entschlüsselt haben, dann auch diesen Toten bei uns in unserer Datenbank finden. Und hoffentlich hat er dann auch noch einen Angehörigen, der

0: nach ihm gefragt hat, sodass wir dann diesem Angehörigen eine positive Nachricht zukommen lassen können.
1: Bei dem zweiten Toten im Nachbargrab findet sich trotz akribischer Suche mit Metalldetektor keine Erkennungsmarke. Er wird einer der zigtausenden sein, der seine letzte Ruhe als unbekannter Soldat findet.
0: Die versuchen wir auch immer alle rauszuholen, wobei das natürlich immer.
1: Die Skelette werden ausgebettet und später auf dem Soldatenfriedhof Stare Czarnowo beigesetzt. Hier vor Ort versucht Arthur Berger, möglichst viel über die Gefallenen herauszufinden. Zum Beispiel das Alter.
0: Ist noch nicht ganz sauber verwachsen. Ja, hier am Kreuzband sieht man, dass die Wachstumsfuge noch nicht ganz geschlossen ist. Ich vermute, dass wir hier einen Toten haben um die 25.
1: Die wichtigste Information, um den Toten zu identifizieren, ist aber die personalisierte Nummer auf der Erkennungsmarke.
0: Ich habe die eben schon mal versucht, ein wenig zu reinigen, ist auch zum Teil gelungen. Aber man kann jetzt noch nicht alle Teile der Erkennungsmarke lesen. Ich würde einfach mal bei uns nachschauen, ob wir einen Verlust haben.
2: Das bedeutet eigentlich, dass wir auf dem Weg sind, wenn wir viel Glück haben und die Umstände gut sind, dass wir ein Schicksal klären können. Das ist ja eigentlich, warum wir das Ganze machen, warum wir den ganzen Aufwand hier betreiben.
0: Ja, und es ist ja auch nicht so, dass unsere Arbeit demnächst erledigt ist. Ja, wir haben, suchen allein ja noch in Polen um die 100.000 Tote, die wir realistisch wohl bergen könnten. Ja, was im Grunde genommen bedeutet, wenn wir in unserem Tempo weiterarbeiten, haben wir noch 40 bis 50 Jahre zu tun.
1: Ob die Erkennungsmarke von einem der Soldaten den entscheidenden Hinweis auf seine Identität gibt, ist zu diesem Zeitpunkt noch unklar. Bei der Suche nach vermissten Soldaten und Zivilisten ist vor allem das Deutsche Rote Kreuz aktiv. In den ersten Jahren nach dem Krieg werden tausende Heimkehrer befragt.
3: Ja, was wissen Sie über den Heimkehrer?
4: Also wir sind zusammen in der Kompanie gewesen und...
3: Wann ist er gefallen?
4: Und er ist gefallen am 15. oder 16. März 1945.
3: 1945, haben Sie ihn als Toten gesehen?
4: Selbst als ich lag dann 2 Meter daneben, wie er einen Kopfschuss bekommen hat, Dörtlappen und so weiter.
1: Ab Ende der 50er Jahre gibt es Suchkataloge erstmals mit Fotos der Vermissten.
5: Im Dezember 1957 kann mit dem Druck der verschollenen Bildlisten und Bände begonnen werden. Das Bild ist eine bessere Erinnerungsstütze als Name, Geburtsdatum oder Wohnort. Mit Leitverzeichnissen und Nachträgen erscheinen 225 Bände.
1: Auch Harald Walter aus der Nähe von Peine hat zum DRK-Suchdienst Kontakt. Er will wissen, was mit seinem Großvater passiert ist. Was bis jetzt klar ist, der Großvater war in sowjetische Gefangenschaft geraten.
6: Nachdem er verhört worden war, ist er also dort und gefoltert, ist er dort zum Tode verurteilt worden.
1: Der Großvater Otto Weischwillert war wohl auch geheimdienstlich unterwegs. Eine schillernde Persönlichkeit, beschreibt ihn sein Enkel. Dabei sind konkrete Erinnerungen sehr blass. Es gibt nur eine Begegnung während eines Fronturlaubs.
6: Dass er da dann nach Hause kam, mich, der ich im Juli 1944 geboren bin, seinen ersten Enkelsohn gesehen hat. Und ich habe ihn also noch kennengelernt, aber besser er mich als ich ihn. Und dadurch hatte ich so eine Sehnsucht nach ihm und seinem Leben.
1: Nur, wie endete dieses Leben? Gibt es noch Spuren, die der DRK-Suchdienst nicht hat?
6: Ich will jetzt noch mal tatsächlich auch zum Volksbund Kriegsgräberfürsorge mich an die wenden, ob da eventuell etwas aufgeklärt worden ist.
1: Beim Volksbund in Kassel arbeiten heute noch rund 200 Fachleute. Vernetzt mit Kollegen und Archiven rund um den Globus.
7: Ich suche meinen Großvater mütterlicherseits.
8: Haben Sie das Geburtsdatum?
7: 15.12.1887.
8: Also mit den Daten würde ich jetzt in unserer Gräbernachweisdatenbank schauen.
7: Ja.
8: Und dann gucken wir mal. Otto, wir haben ihn verzeichnet. 1887.
7: Donnerwetter, ja.
8: Und zwar haben wir ein DRK-Gutachten und demnach ist er im Großraum Gorzów-Wielkopolski vermisst in Polen. Das sind so die Orte, die in Frage kommen würden.
7: Ja. Es heißt, er ist am 26.06.1945 nach Brest überführt worden. Mit anderen Worten, es ist sehr wahrscheinlich, dass er nach Russland überführt ist.
8: Ja.
7: Aber meine Suche ist jetzt, ob er da in den Gräbern irgendwo gefunden wurde.
8: Ich könnte noch mal eins machen. Ich habe auch Unterlagen aus Brest. Dass ich die noch mal nachschaue. Gut, dann würde ich mir das auch noch mal.
1: Es ist ein Glück, dass es einige Listen und Daten aus der ehemaligen Sowjetunion gibt. Zurzeit ist die Zusammenarbeit mit den russischen Suchorganisationen wegen des Ukraine-Krieges jedoch kaum noch möglich.
8: Und jetzt hätte ich noch hier einen Auszug aus dem Namenbuch für Sie. Wir haben ja Ihren Großvater bei uns verzeichnet,
7: ja,
8: um sein Schicksal vor dem Vergessen zu bewahren. Ja. Und zwar mit den Daten, die bei uns hier verzeichnet sind. Er gilt als Vermisster.
7: Ja.
8: Und den Namenbuchauszug würde ich Ihnen gerne
7: geben. Sehr lieb, vielen Dank. Aber bitte, wenn ich das richtig verstehe, ist da nichts weiter über sein Schicksal zu erfahren?
8: Nein, nur also in den Gedenknamenbüchern sind die Geburtsdaten, die Vermisstendaten oder aber auch die gefallenen Daten bei denen, die dann zum Beispiel in Polen nicht zu bergen sind, kommen auch in diese Namenbücher.
7: Ja, genau. Aber gut zu wissen, dass sein Name nicht gänzlich untergegangen
8: genau,
7: ist.
8: Genau, da ist er auf jeden Fall genannt.
7: Vielen, vielen Dank. Also das ist für mich schon doch ein kleines Schrittchen weiter in dieser Geschichte. Okay.
1: Auf einem Acker bei Lingen im Emsland, wo heute oberflächlich so gut wie nichts mehr daran erinnert, war bis zum Kriegsende ein Militärflugplatz. Dutzende Flugzeuge wurden hier abgeschossen. Noch immer gelten viele deutsche und alliierte Piloten als verschollen. Joachim Eickhoff und Harald Reduch von der vermissten Suchgruppe Icarus sind deshalb hier noch immer regelmäßig auf der Suche.
9: Es gibt über 1 Million vermisste deutsche Soldaten. Und wir haben uns ja zur Aufgabe gemacht, eigentlich, dass wir Vermissten versuchen, den Namen zurückzugeben. Und wenn jemand vermisst ist, dann kann man bei einem Flugzeugabsturz noch Teile finden, die das Flugzeug identifizieren und wahrscheinlich dann auch Sachen, die den Piloten identifizieren. Und deshalb suchen wir hier auf diesem Gelände, weil hier ungefähr 70 Flugzeuge abgestürzt sind. Davon sind mehrere Piloten bis heute unidentifiziert und vermisst.
1: Seit gut 40 Jahren sind Sie hier und in der Grenzregion zu den Niederlanden unterwegs. Mühsame Detektivarbeit, oft mit Erfolg. Jedes Puzzleteil kann ein Schicksal klären helfen.
9: Ja. Ja, vom Flugzeug.
10: Sag ich mal, lach mal.
9: Eindeutig.
10: Ja, Flugzeug. Ja, Aluminium, oxidiert.
9: Ja, das ist von da hinten hier rüber geflogen.
10: Ja, man kann noch nicht mehr so gut an Farbe erkennen. Meistenteils kann man das auch wohl noch an der Farbe sehen. Ne? Die Amerikaner, die hatten dann so ein komisches Grün gehabt, so ein Gelb-Grün von innen. Ne? Und wenn man das dann sieht, dann weiß man schon, okay, das ist dann ein Amerikaner oder auch ein Engländer. Die haben auch so ein ähnliches Grün. Die Deutschen sahen etwas anders aus.
1: Ihre Funde sind zum Teil in einem kleinen Museum im Ort ausgestellt. Im Laufe der Jahre haben sich die Icarus-Leute einen großen Schatz an Fachwissen erarbeitet, international anerkannt.
9: Wir arbeiten ja zum Beispiel bei den Amerikanern mit der Universität von Wisconsin zusammen, die in Amerika oder weltweit eigentlich nach vermissten Soldaten suchen, nicht nur Fliegern. Wir sind sehr froh, dass die uns hier haben, weil wir uns hier ja auskennen. Und deshalb fragen die bei uns an, was wisst ihr da und da drüber und habt ihr noch andere Angaben? Das ist eine sehr ersprießliche Zusammenarbeit geworden.
11: in Großbritannien sind wir mittlerweile so bekannt, mhm. ne, dass sich Angehörige melden bei uns und ja. fragen, habt ihr was darüber?
9: Ja. Das macht uns auch ein bisschen stolz.
1: Der Erfolg ihrer Arbeit ist auch auf dem Ehrenfriedhof in Lingen sichtbar. Viele der einst unbekannten Soldaten haben dank der Arbeit von Ikarus ihren Namen, ihre Identität zurückbekommen. Mehr als 10 Millionen Kinder werden durch den Zweiten Weltkrieg in Europa zu Waisen. Genaue Zahlen sind schwer zu ermitteln. Und es gibt tausende Kinder, die in den Nachkriegswirren von ihren Eltern getrennt werden. Oft kennen die Kleinen nicht mal ihren richtigen Namen. Der DRK-Suchdienst versucht mit Plakaten und eindringlichen Radiodurchsagen Angehörige zu finden.
12: Horst Gerlach, geboren am 4. Mai 1934 in Königsberg, Preußen. Letzte Anschrift, Flüchtlingskind aus dem Waisenhaus.
13: Sie hörten den Suchdienst.
1: Elfie Bartel ist 4, als sie von ihrer Mutter getrennt wird. Fast 70 Jahre lebt sie im Ungewissen, weiß nicht, wer ihre Eltern sind. Gemeinsam mit ihrer Tochter Anke macht sie sich auf Spurensuche.
14: Meine frühesten Erinnerungen waren, und zwar, ich war in einem großen Kinderlager bei Prag. Und zwar wurden im Januar 1945 alle deutschen Kinder aus Bratislava sozusagen verschleppt. Die Kinder waren weg. Und meine Mutti hat fast ganz Europa gesucht.
1: Elfie Bartel wird von Wehrmachtssoldaten verschleppt. Vorgeblich, um sie vor der herannahenden Roten Armee in Sicherheit zu bringen.
15: Überall in Deutschland suchen heute Eltern ihrer Kinder, Kinder ihrer Eltern. Kriegs- und Nachkriegswirren verursachten diese unnatürliche Trennung von großen und kleinen Familienmitgliedern, die sich jetzt wieder zu finden trachten. Ein Teil der noch verwaisten Kinder wird in Heimen untergebracht, wie hier in einem ehemaligen Lebensborn der SS. Noch immer werden für rund 30.000 Kinder die Angehörigen gesucht. Und jedes träumt von dem Tag und der Stunde eines Wiedersehens.
1: Bereits 1946 wird eine gesonderte Namenskartei für Kinder angelegt. Auch für Elfie Bartel existiert beim Suchdienst in München eine Karteikarte. Die langjährige DRK-Mitarbeiterin Britta Busse kennt den Fall noch gut.
16: Da habe ich etwas. Es ist aber lediglich eine Kopie. Die Originalkarteikarten wurden vor 20 Jahren verscannt. Und da haben wir eine Karteikarte, die von Amts wegen vermutlich im Jahr 1946 erstellt wurde. Und diese betrifft ein 4 Jahre altes Mädchen namens Elfriede Oeller. Sie wurde damals in dem Kinderheim in Bischofswerda registriert. Und da man über die Eltern gar nichts wusste, steht da einfach, gesucht werden Eltern oder Angehörige.
14: Und eines Tages kam dann eine Frau, Ende 46, und holte mich aus diesem Lager raus. Mit noch einer älteren Dame. Sie war damals 45, Schneidermeisterin. Und im Wohnzimmer stand eine große Zinkbadewanne, was damals so üblich war. Und da soll ich gesagt haben, aus dieser Wanne gehe ich nie wieder raus. Ein warmes Bad. Allerdings sind es nicht sehr schöne, nicht immer sehr schöne Erinnerungen. Ich weiß, wenn ich irgendwie ungezogen war, ich war ja damals dann auch schon 4,5, dann hieß es immer, wenn du nicht folgst, kommst du gleich ins Heim. Also ich wurde von allen Anfang mit diesen Sachen konfrontiert, dass es nicht meine Mutti war.
16: Hier haben wir noch etwas gefunden. Das ist eine Karteikarte aus unserer Kinderkartei, noch im Originalzustand. Und das wurde dann vom Jugendamt erstellt und dem Suchdienst zugeschickt. Sie wohnte dann in Großröhrsdorf in Sachsen bei der Pflegemutter.
14: Und als ich 12 Jahre alt war, ich wurde ja betreut über das Jugendamt. Und dann bekam meine Pflegemutter eine Information, dass meine Mutti mich sucht. So, und auch mit der Aufforderung, dass sie mit ihr in Verbindung treten sollte. Und sie hatte auch die Adresse von ihr. Aber meine Pflegemutter hat das verhindert. Die hat alles verhindert. wirklich alles. Also das ist

0: dann gesagt, ja, dann ist sie ja gut aufgehoben bei der Pflegemutter, da werden wir nicht weiter aktiv werden.
1: Der DRK-Suchdienst wird besonders in den ersten Nachkriegsjahren von der Masse der Anfragen schier überrollt. Ein zentraler Ort der Suche ist München. Ein Film aus dem Jahr 1968 fasst diese Mammutaufgabe zusammen.
2: Es sind die Namen von Deutschen und Ausländern, die Namen von Soldaten und Zivilisten. 24 Millionen insgesamt. 158.000 Mal der Name Schulz. Und 13.000 Mal Müller mit dem Vornamen Johann. Die Briefe und Karten enthalten vor allem Fragen von Eltern, Frauen, Kindern. Viele dieser Fragen können beantwortet werden. 170 sind es täglich. Täglich kommen aber auch neue Informationen dazu. Sie helfen, weitere verschollenen Schicksale zu klären. Wer macht Verschollene des Zweiten Weltkriegs?
1: Selbst heute noch bekommt der Suchdienst rund 7000 Anfragen jährlich. Erfolgsquote zwischen 30% und 40%. Auch Elfie Bartel will wissen, woher sie kommt und wer ihre Eltern sind. 2008 stellt sie eine Suchanfrage an das DRK.
3: Und dann hat es aber 1,5 Jahre gedauert. Und dann kam der Brief.
4: Ich habe den Brief immer wieder angeguckt. Roter Stempel, Suchdienst München. Ich habe mir nicht getraut, den Brief zu öffnen, weil ich nicht wusste, was steht da drin. Und dann habe ich ihn doch aufgemacht. Da stand mein richtiger Name drin, mein richtiger Geburtsdatum. Da stand drin, wo ich geboren wurde. Da stand der Vater, der Name meines Vaters drin. Da stand der Name meiner richtigen Mutter drin und so weiter. Das kann, also, ich habe den Brief genommen, ich bin durchs Haus gerannt, ich habe geheult, ich habe geschrien. Das war mein ganzes Leben. Wusste ich erstmal, wer ich war und wie alles gelaufen ist durch den Suchdienst.
1: Ein Wiedersehen mit der Mutter gibt es nicht mehr. Sie ist 1994 gestorben. Der Vater gefallen und beerdigt in einem Soldatengrab 1943 auf Sizilien. Aber es leben noch Verwandte in Bratislava. Durch den DRK-Suchdienst kommt schnell ein Kontakt zustande. Elfie Bartel fährt regelmäßig dorthin.
4: Als wir das erste Mal runtergefahren sind, da warst du mit, ne? Die Tür auf und irgendeiner sagte, oder Babka, nicht? Jetzt kommt die Greta. So nannten sie meine Mutti. Jetzt kommt die Greta. Du bist wie deine Mutti. Du hast Sommersprossen, du hast die kurzen Hände wie dein. Du hast ein Gangbild wie deine Mutti. Also, da gehörte ich dazu. Es ist für mich Familie, die ich nie hatte.
1: Elfie Bartel findet in Bratislava ihre Familie und das Grab ihrer Mutter.
4: Oh je. Da habe ich mir das alles vorgestellt, wie sie gesucht hat. Da habe ich bitterlich geheult. Also. Und ich gehe auch mal da rein. Steht schon fest. Hm? Ich bin in Bratislava geboren und meine Mutti liegt hier. Bin ich bei ihr.
1: Auf dem Hof der Familie Helper in der Grafschaft Bentheim ist heute ein besonderer Tag. Vor mehr als 80 Jahren verloren hier 10 Menschen aus 3 Nationen bei einem Flugzeugabschuss ihr Leben. Darunter 5 Familienmitglieder, Ersthelfer und Besatzungsmitglieder eines kanadischen Bombers. Ab heute soll eine Gedenkstele an die Tragödie erinnern. Damit schließt auch die Vermisstensuchgruppe Icarus diesen Fall ab.
5: In dieser Nacht vom 4. auf den 5. Mai 1943 machten sich 596 britische Bombenflugzeuge von den Flugplätzen in England auf dem Weg, um die Stadt Dortmund in Deutschland zu bombardieren. Einer der 4 motorigen Bomber wurde in der Grafschaft Bentheim abgeschossen und stürzte brennend auf den Hof Helper in Quendorf. An das tragische Unglück, das hier geschehen ist, soll diese Gedenkstätte erinnern.

0: Und es gibt noch eine Überraschung. Die Suchgruppe Icarus hat vor wenigen Tagen Kontakt zu den Nachfahren des abgestürzten Piloten John Ward Lennox von der kanadischen Air Force bekommen. Die Nichten und Neffen des Piloten aus Kanada haben darauf eine E-Mail an die Familie Helper geschrieben.
1: Sein Schicksal und das der Familie Helper und anderen getöteten Personen wurde für immer auf tragische Weise miteinander verbunden. Ihre Geste des feierlichen Gedenkens und Erinnerns erinnert an das Leid und Elend des Krieges. Ich hoffe auch, dass die Gedenktafel die Kraft hat, als ein Akt der Versöhnung zu dienen. John Lennox, Newmarket, Kanada.
2: Ich finde gut, dass die Gedächtnistafeln auch aufgestellt werden, dass auch Leute, die dann auch mal eben einen Moment Stille halten und daran zurückdenken. Und dass das, und wir müssen eben aufpassen, dass es nicht wieder passiert, ne?
3: Auf so einem Friedhof, den wir jetzt hier komplett einsehen können, liegt eine Kleinstadt. Ja. Und man kann es einfach nicht mehr nachvollziehen.
4: Es ist tragisch, dass das uns heute wieder so beschäftigt, ernsthaft beschäftigt. Und das ist im Grunde genommen mit ein Grund, weswegen diese Geschichten eine Berechtigung haben, dass man sich heute mit ihnen noch beschäftigt. Ne?
0: Millionen Schicksale des Zweiten Weltkriegs sind immer noch ungeklärt. Die lange Suche nach den Vermissten geht auch 80 Jahre nach Kriegsende weiter.

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12: Das Männerproblem.
13: Was soll das heißen?
12: Das beste Essen wird ja langweilig, wenn es immer das Gleiche gibt.
13: Abwechslung. Sagen Sie das doch gleich. Damit kann ich viel mehr anfangen als mit Sinnlichkeit.
12: Ach, und noch ein kleiner Tipp. Die Frau freut sich, wenn ich immer sie für die Abwechslung sorgen muss, ne?
13: Schon verstanden.
14: Du bist doch an Toni verknallt. Du stehst auf sie.
15: Du musst es Toni sagen.
16: Ach, ja, sicher.
15: Wann?
16: Dann, wenn's passt.
14: Toni?
16: Okay.
14: Ich wollte nur gerne mit dir reden.
16: Sollen wir reingehen?
14: Nee, wir können das hier mal anders, dauert nicht lang. Ich hätte nie gedacht, dass es so weit kommt. Aber ich möchte gerne die Scheidung.

0: Scheidung.
1: Wir können das noch mal ganz in Ruhe.
0: Nee. Das macht ja total Sinn.
1: Ja, du verstehst mich, oder?
0: Ihr habt ein Kind, ja? Und wenn ihr heiraten wollt, dann geht das ja nur so.
1: Davon ist gerade gar nichts.

0: die Rede, aber wir, also du und ich, wir sind ja auch...
1: Kein Ehepaar mehr.
0: Ja. Ja.
1: Soll ich mich um einen Anwalt kümmern? Ich meine, auch, dass festgelegt wird, wann unser Trennungsjahr angefangen hat.
0: Das kann ich machen. Ich mach das.
1: Nee, ich mach das schon. Du hast ja gerade genug zu tun mit Henry und Jess.
0: Okay. Danke.

0: Also das mit dem Softie nehme ich zurück. Hast du dir das mal vorgestellt? Wir beide hier im Drei Könige.
1: Also, wenn es an der Jacke liegt, dann kaufe ich sofort drei neue.
0: Untersteh dich. Ich muss ein bisschen was arbeiten.
1: Was jetzt? Victoria, ich...
0: Was ist?
1: Wenn du jetzt gehst, dann kaufe ich dir sofort so eine Jacke.
0: Damit macht man keine Witze, Herr Böttcher.
1: Womit jetzt genau? Mit Jacken oder Herzflimmern?
0: Sowohl als auch.
1: Was soll ich denn machen, wenn du jetzt einfach gehen willst?
0: Ja, aber ein bisschen arbeiten muss man doch immer.
1: Ja, eben. Aber, ist das jetzt wirklich wichtig?
0: Vielleicht hast du recht.
1: Ich habe immer recht.
2: Ich bin ehrlich. Ich glaube, ich bin für die Ethikkommission ein starker Kandidat.
3: Schön. Und das psychologische Gutachten liegt auch schon vor.
2: Mhm. Alles bestens. Kein Zwang, keine Vorbehalte. Ich bin der perfekte Spender für Sie, Mann.
3: Klapper.
2: Hey, na?
4: Na?
3: Das ist so schön, dass Simon gleich zwei Freunde hat, die für ihn spenden wollen.
4: Na? Wie war es bei der Ethikkommission? Keine Einwände?
2: Im Gegenteil.
4: Und das trotz seines Alters?
2: Hey, Alter spielt bei Nierenspende keine Rolle. Oder, Frau Dr. Berger?
4: Ist das so?
3: Ja, stimmt so.
4: Ja, wie kann denn das sein?
3: Wollen Sie einen medizinischen Vortrag? Oder Sie zwei einigen sich einfach, wer die Niere spendet? Hm. Sagen Sie, haben Sie nicht überhaupt erst den Termin bei der Ethikkommission? Ja, in 2 Minuten.
4: Mist. Jugend von heute.
3: Tschüss. Tschüss.
5: Sag mal, glaubst du, es regnet heute noch?
4: Wieso? Steht irgendwas draußen, was rein müsste?
5: Nein, ich hatte einfach überlegt, nochmal zum Yoga zu gehen.
4: Zum Tantra-Yoga?
5: Wenn du darauf bestehst. Hm?
4: Brauchst du jetzt echt noch einen körperlichen Ausgleich? Mir ist ja mehr nach Entspannung.
5: Ich brauche eben Yoga. Hm? Danke.
4: Irgendwas stimmt doch nicht, Carla.
5: Mit mir?
4: Nee, weiß nicht, mit uns. Irgendwie ist doch gerade alles richtig gut, aber du wirkst so unzufrieden.
5: Lass uns ein andermal drüber reden.
4: Ich wusste es. Carla, fehlt dir irgendwas im Bett?
5: Nein.
4: Aber was ist es dann? Ich merke doch, irgendwas ist los, seit das mit diesem Tantra-Yoga losging.
6: Ich zieh bald wieder aus. Zurück in die WG.
5: Was?
7: Hier wird dann übermorgen der Spatenstich für den Emilia-Kaiser-Tower erfolgen.
8: Ich kann mir überhaupt nicht vorstellen, dass hier bald der Emilia-Kaiser-Tower gebaut wird.
7: Mhm. Ich weiß leider noch nicht, wie das dann hier genau aussehen wird, aber ich denke, wir brauchen ein paar Gestecke. So 4 oder so.
8: Welche Farben?
7: Keine Ahnung, bunt, rot. Nee, das ist zu unseriös.
8: Louis, ist alles okay?
7: Ja, na klar, ich habe einfach nur viel um die Ohren. Ich muss das Marketingkonzept noch abnehmen, ich habe einen Termin mit dem Projektleiter und das Controlling schreibt eine Mail nach der anderen.
8: Und was ist sonst noch passiert? Na, was ist wirklich los?
7: Daniel,
8: habe ich mir gedacht.
7: Er will sich scheiden lassen, mit allem Drum und Dran, ganz offiziell.
8: Was?
7: Es hat mich richtig kalt erwischt. Wieso habe ich das nicht kommen sehen?
8: Naja, weil du nicht in seinen Kopf gucken kannst. Mhm. Komm, wir gehen Kaffee trinken.
7: Nee. Sorry, dafür habe ich jetzt gar keine Zeit, wirklich nicht.
8: Wie kann ich dir denn sonst helfen?
7: Kannst du dir irgendwie ein schönes Konzept für Blumen und allgemein Gestaltung überlegen? Irgendwas, was zu Emka passt?
8: Keine Lilien.
7: Und irgendwas, was einem 100-jährigen Firmenjubiläum würdig ist? Sie wollte ich gerade anrufen.
9: Ja. Ja, verstehe ich schon. Aber nur weil es für die Rechtsabteilung noch kein Thema ist, heißt es ja nicht, dass es keines wird. Ja, aber aktuell ist es ja Thema, oder? Gut, dann sehe ich mir mal den Unterbein an. Alles klar. Danke. Wiederhören.
10: Hey. Hey. Alles in Ordnung?
9: Ja. Es war nur eine Justizialin.
10: Und?
9: Anscheinend verdienen die Frauen in der MK in derselben Position deutlich weniger als die Männer.
10: Wirklich?
9: Mhm. Da hat sie recht. Das ist ja wirklich viel weniger. Ist interessant.
10: Also das sollte auf keinen Fall an die Öffentlichkeit gelangen.
9: Das wäre ein Riesenskandal.
10: Das ausgerechnet in einem durchgehend frauengeführten Unternehmen.
9: Das wäre gar nicht gut für Lou.
10: Überhaupt nicht.
9: Nein, also ich denke, da lässt sich doch was draus machen.
10: Das sollte auf jeden Fall nicht in die falschen Hände gelangen.
8: Deshalb würde ich das auch immer wieder mit Agavendicksaft machen, weil die Aromen einfach viel besser miteinander harmonieren.
5: Stimmt, und die Johannisbeeren passen perfekt dazu.
8: So, ich glaube, ich gehe mal in mein Zimmer.
10: Und du willst echt wieder zurück in die WG?
8: Denke schon.
5: Glaubst du, es ist die richtige Entscheidung?
8: Ja, also, wie gesagt, das zwischen Toni und mir ist rein platonisch.
10: Das hat sich aber neulich anders angehört.
8: Okay. Ganz kurz war da mehr. Jetzt ist alles wieder gut.
5: Aber du weißt schon, Toni ist mit Jonas zusammen, also.
8: Ja, ich rede mit ihr, dann geht es klar. Und dann habt ihr hier auch wieder eure Zweisamkeit und so.
10: Lass uns auch mal reden, Carla. Du hast gesagt, du bist unzufrieden.
5: Das hast du gesagt. Ich hab nur gesagt, dass...
10: Ja, dass dir irgendwas fehlt, ich weiß, aber was sollen wir denn noch ausprobieren? Das mit dem Tantra-Yoga haben wir versucht.
5: Ich weiß. Ich finde die Nähe zwischen uns auch wundervoll. Ich liebe alles, ich...
10: Aber?
5: Aber... Ich weiß es einfach nicht.
10: Super.
5: Michael, ich bin glücklich mit dir.
10: Ja. Fühlt sich aber gerade nicht so an, Carla.

0: Natürlich haben sie auch kritische Fragen gestellt, aber alles bestens.
1: Sehr gut, das freut mich richtig. Hey, was ist mein Jess?
2: Die schläft.
1: Jungs, wirklich, ich bin euch einfach unglaublich dankbar, dass ihr das beide über euch ergehen lasst, ja? Ganz egal, wer es am Ende wird, ich freue mich einfach nur, dass ich solche Menschen an meiner Seite habe wie euch.

0: Da verlangt jemand nach mir. Also, ich habe ja vorhin noch ganz schön lange mit Alexandra geredet. Richtig tolle Frau.
1: Alexandra?
0: Frau Professor Kell, die Vorsitzende der Ethikkommission. Kennst du?
1: Du glaubst jetzt ernsthaft, dass das dafür spricht, dass du der Spender wirst?
0: Weiß ich nicht. Ich meine, du hast dein Business in Parma.
2: Hi.
0: Ich bin da viel flexibler. Wer weiß, wann die OP stattfindet.
1: Das lass mal meine Sorge sein. Ich bin erfahrener, gelassener, organisierter.
2: Ach,
1: und ich wohne gerade mit Simon zusammen.
0: Und das hat was damit zu tun, wer der geeignetere Spender ist?
1: Die OP wird eine große Anspannung für Simon. Mhm. Wer von uns beiden ist da wohl besser geeignet, ihn zu begleiten?
0: Ich? Ja. Simon und ich sind eine Generation. Wir haben denselben Humor. Wir sprechen über dieselben Themen. Da kannst du leider nicht mitreden.
1: Und ihr habt dieselben Flausen im Kopf. Du wirkst nicht so, als hättest du das beste Nervenkostüm.
0: Ich bin Lord Lessig, höchstpersönlich.
1: Du trittst nicht zurück?
0: Auf keinen Fall.
3: Dann habe ich folgenden Vorschlag. Wir spielen heute Abend das Duell der Spender. Wer gewinnt, ist zumindest hier und ganz offiziell der bessere Spender.
1: Was?
0: Okay, und wie soll das funktionieren?
3: Wer am meisten über die Niere weiß, gewinnt.
4: Hm? 15 Jahre!
3: 15 bis 20 Jahre ist die durchschnittliche Lebensdauer einer Spenderniere, vorausgesetzt, es handelt sich um eine Lebensspende. Damit bekommen beide Kandidaten einen Punkt und es steht 1:1.
5: Störchen?
3: Nein, nein, ganz im Gegenteil, Mutter, setz dich hin, du bist unser Publikum.
5: Ich bin...
3: Ja, wir spielen hier ein Quizduell. Und auf geht's zur nächsten Frage. Wie viel Wasser sollte man ungefähr am Tag trinken? Sofort antworten, sonst geht der Punkt an Mo.
6: 2 Liter.
3: Und das stimmt. Und damit hat Jonas einen Punkt und es steht 2:1 für Jonas.
5: Bravo.
3: Weiter geht's. Was ist das größte menschliche Organ?
6: Die Haut.
3: Ja, stimmt. Und Mo hat aufgeholt, es steht 2:2. Nun kommen wir zur nächsten Frage, die ist etwas kniffliger, etwas schwieriger. Was ist ein Ausschlusskriterium für eine Organspende unter Verwandten? Hm? Zur Erinnerung, auch eine falsche Antwort ist ein Punkt für den Gegner.
5: Ja, wenn der Spender unter Druck gesetzt wird.
3: Ja, und das ist richtig. Da allerdings die richtige Antwort aus dem Publikum kam, werden beiden Kandidaten einen Punkt abgezogen.
6: Hey.
3: Und somit steht es wieder 1:1. Die Spannung ist kaum auszuhalten. Wer wird sich hier am Ende durchsetzen? Wer wird das Duell für sich entscheiden?

0: Ich hab übrigens Lou auf die Scheidung angesprochen.
1: Ja? Hm. Das ist ein großer Schritt. War schwer?
0: Für mich nicht.
1: Für Lou?
0: Ich glaub ja. Ich mach's Licht aus, okay? Hm,
1: noch nicht.
0: Du weißt, was ich immer gesagt habe.
1: Ja.
0: Schlafen, wann du kannst.
1: Aber ich kann mich einfach nicht satt sehen.

0: Also ich weiß, das Leben ist kein Film, aber ich habe einfach Wünsche, Träume, auch Sehnsüchte.
1: Ja, das kann ich total nachvollziehen. Es geht uns doch irgendwie allen so.
0: Danke.
1: Und es ist vor allen Dingen schön, dass du endlich wieder die Kraft dazu hast. Ja, die Kraft, Lust auf was Neues zu haben.
0: Aber anscheinend zu viel Lust für Michael.
1: Also das klang vorhin nicht so, fand ich.
0: Weißt du, es geht nicht um Sex. Und Michael ist auch nicht langweilig, aber es gibt doch mehr, oder? Wahrscheinlich habe ich nur Panik, dass es langweilig wird, dass wir unsere Zweisamkeit, unsere Beziehung verlieren.
1: Ja, du könntest dich ein bisschen entspannen. Mhm. Noch ist doch alles gut. Und wenn du gerade was Neues möchtest, dann such dir das.
0: Yoga?
1: Ja, Yoga zum Beispiel. Und wenn es das nicht ist, dann guckst du weiter.
0: Ich glaube, ich möchte einfach, dass wir weiterhin gemeinsam Neues entdecken und auch erobern.
2: Es steht somit 7-6 für Mo. Letzte Frage.
3: Oh mein Gott, hier setz dich hin. Herr Maler, setz dich mal.
4: Okay, kann ihn schlafen. Letzte Frage.
2: Welches Vitamin bildet der Körper durch Sonne?
4: Vitamin. D.
2: Und das ist die richtige Antwort. Damit hat Jonas aufgeholt.
3: Bravo!
2: Liebes Publikum, hat Jonas den Punkt gemacht und es ist ein gerechtes Unentschieden zwischen diesen beiden Kontrahenten. Die heute
3: Wir wollen eine finale Entscheidung.
2: Gut. Ich sehe auch bei den Kontrahenten, dass sie mit diesem Stand nicht zufrieden sind. Somit gibt es eine allerletzte entscheidende Frage, eine Schätzfrage. Die lautet wie folgt: Wie viele Atemzüge macht der Mensch durchschnittlich am Tag?
4: Weiß ich.
3: Aber psch, nicht vorsagen! Das.
5: 5000?
6: Ich sag 7000.
2: 5000 oder 7000? Wer ist näher dran? Wer wird das Duell für sich entscheiden? Und die richtige Antwort ist
4: 20.000, das weiß ich aus dem Schulquiz in Monterey.
2: Das ist richtig. 20.000 Atemzüge macht der Mensch durchschnittlich am Tag. Und damit steht es 8-7 für Jonas, der das Duell für sich entschieden hat. Einen tosenden Applaus, bitte.
3: Oh, la, la, oh, la, la, oh, la. Oh, Mo.

0: 50.000.
1: Und ich habe aber gesagt 7.000. Und so habe ich dann unter Beweis gestellt, dass ich auf jeden Fall mehr Ahnung davon habe als Mo. Das müsste jetzt die Ethikkommission auch noch so sehen. Und dann.
2: Meinst du, die. Also, dass sie ein Problem damit haben, dass wir in so einem Abhängigkeitsverhältnis stehen? Dass ich dein Vermieter bin, meine ich.
1: Ah ja. Hm? Ja, nee, ich glaube, das juckt ihn nicht.
3: Hey! Hast du es schon gelesen? Die Mail an uns beide.
2: Tut mir leid, Mo, ich war gerade bei der Dialyse. Ich habe keine Mails gelesen.
3: Ich darf für dich spenden. Die Stiftung für Organtransplantation hat entschieden. Und ist der Entscheidung der Ethikkommission gefolgt. Ich bin dein Spender, Simon. Großartig, oder?
1: Scheint, da gehört noch ein bisschen mehr dazu, als gut in einem Quiz zu sein.
3: Enttäuscht?
1: Ach nee, Quatsch. Das hat der Ethikkommission wahrscheinlich einfach nur nicht geschmeckt, dass ich Simons Mieter bin.
3: Alles in Ordnung?

0: fährst.
1: Nur ein bisschen viel gerade, aber ist alles gut.
2: Ja, super, dann sehen wir uns morgen. Nein, ein Hemd reicht. Der Tower ist zwar prestigeträchtig, aber wir sind ja nicht in Dubai. Ja, ich freue mich. Wiederhört. Ja?
3: Hast du es noch nicht gelesen?
2: Was denn?
3: Den Artikel im Heide-Echo über die MK.
2: Über den Bau des Towers, oder wie?
3: Lies selbst.
2: Dass selbst ein Traditionsunternehmen wie die MK Frauen systematisch diskriminiert und sie schlechter bezahlt als Männer? Das ist doch ein schlechter Scherz.
3: Leider nein.
2: Die Interimsgeschäftsführung war bis Redaktionsschluss nicht für eine Stellungnahme. Der Anruf gestern Abend. Dr. Schmidt von der Rechtsabteilung. Ja. Stimmt das denn?
3: Woher auch immer das Heide-Echo seine Informationen hat. Ich habe es überprüft. Die MK hat tatsächlich eine massive Gender Pay Gap.
2: Nein.
3: Doch.
2: Das heißt, unsere Mutter hat tatsächlich Frauen schlechter bezahlt als Männer.
3: Kaum zu glauben, oder?
2: Ja, du, Hauptsache die Zahlen stimmen. Das lässt sich ja jetzt gar nicht über Nacht regeln, wenn das systemisch ist. Und morgen ist der Spatenstich und ich habe meinen ersten Skandal als Geschäftsführerin.
3: Wünsche dir viel Kraft.

0: Henry ist eingeschlafen.
1: Wie geht's dir? Wie ist gestern Nacht gelaufen?
0: Ach, wie es halt mit so einem Neugeborenen ist.
1: Die Dame, darf ich Sie zu Ihrem Platz geleiten?
0: Danke. Und du? Ich habe gehört, du hast das Quiz gestern Nacht in der Küche gewonnen.
1: Ja. Yeah. Ich habe alles gegeben. Aber die Ethikkommission hat sich dann doch für Mo entschieden.
0: Hm. Und? Traurig?
1: Nee. Mo wird es gut machen. Der wird Simon eine gute Stütze sein.
0: Ich finde das trotzdem richtig toll, dass du das für Simon machen wolltest. Wie ist denn mit Toni, hm?
1: Keine Ahnung.
0: Okay, ich dachte, du hättest ihr das mit Ellie verziehen.
1: Hab ich auch. Und Ellie weiß auch Bescheid. Aber
0: bleibt Ellie jetzt auf dem Telefon?
1: Keine Ahnung. Weiß ich nicht. Weiß sie, glaube ich, selber auch nicht. Sorry. Du hast gerade ein Baby bekommen. Wir können auch echt über andere Sachen als meinem Beziehungsdrama reden.
0: Ich bin so froh, wenn wir mal nicht über Babykram reden. Dieses ganze Haus hat nur ein Thema. Also, was war jetzt mit Toni, Ellie?
1: Ich habe Ellie geglaubt, dass sie keine Gefühle für Toni hat.
0: Mhm.
1: Aber die hat sie doch.
0: Okay, krasse Dreieck-Story. Ist wie in so einem Buch. Sag mal, hast du meinen Vater im Buchladen gesehen? Er hat gesagt, dass er da ist.
1: Keine Sorge. Ich erinnere ihn dran.
0: Danke. Sorry, Stefan. Worum ging's nochmal?
1: Ellie.
0: Ellie? Ich dachte Toni.
1: Ja.
0: Du weißt schon, mit welcher Frau du zusammen bist?
1: Ja.
0: Das war ein Witz.
1: Ellie ist einfach gerade sehr präsent in meiner Beziehung.
0: Okay. Und wie findest du das?
1: Die Frage ist ja, wie Toni das findet. Die weiß nämlich noch gar nichts von den Gefühlen von Ellie für sie.
0: Oh. Hi.
2: Hi. Hast du gerade Pause?
0: Ja. Genau.
2: Wie kann ich dir helfen?
0: Ich wollte sagen, dass ich Kartoffeln brauche.
2: Kartoffeln? Wie viele willst du denn?
0: Ein paar.
2: Okay. So? Okay. Bitte schön. Noch was?
0: Ja. Also eigentlich auch Äpfel.
2: Und wie viele Äpfel möchtest du?
0: Zwei.
2: Zwei Äpfel. Wie, hast du irgendwas genommen? Oder?
0: Nein.
2: Nein? Okay. Bezahlt?
0: Ja.
2: Mach dann 5 Euro, bitte. Du, ist alles okay bei dir?
0: Ich wollte sagen, dass ich mich in dich verliebt habe, aber das ist nichts Schlimmes, okay? Das sind nur Gefühle, aber ich wollte es dir sagen, damit es fair ist und jetzt weißt du es und jetzt ist es auch gut. Okay, ich bin später.

0: Oh, Entschuldigung.
1: Gut, dass ich Sie treffe. Ich bin ja immer auf der Suche nach Themen für meinen Podcast, ne? Und ich muss zugeben, in letzter Zeit habe ich so ein bisschen die männliche Perspektive jetzt vernachlässigt, ne? Und deshalb wollte ich mal fragen, was Männer interessieren würde an so einem Beziehungspodcast, außer jetzt Autos, Bier und Fußball.
0: Ja, vielleicht. Warum sind Frauen immer so kompliziert?
1: Was?
0: Nur mal angenommen, ja. Ein Freund von mir, der macht wirklich alles für seine Frau. Der springt durch jeden Reifen, der trägt sie auf den Händen, der kümmert sich um alles.
1: Nur mal angenommen.
0: Ja, nur mal angenommen. Mhm. Und auch im Bett funktioniert's. Und die beiden lieben sich heiß und innig. Jetzt sagt sie aber, dass ihr irgendwas fehlt.
1: Aha. Was fehlt dir denn?
0: Weiß ich doch nicht.
1: Naja, es geht um Veränderung. Das ist ein interessantes Thema. Ja, da brauchen Sie keine Angst.
0: Ich habe keine Angst. Ich will nur meine Frau verstehen. Ich will ihr helfen. Also jetzt mit diesem fiktiven Beispiel. Ja,
1: also Ihre Frau will Veränderung. Ne? Sie weiß nur noch nicht, was, warum und wie. Ne? Und Sie wollen das ja jetzt nicht. Also, ja, viele Frauen haben einfach Angst, dass ihre Ehe einschläft. Das ist ganz normal.
0: Ja, was kann man da machen?
1: Sich öffnen.
0: In Bezug auf was?
1: Ja, die Beziehung.
0: Sie wollen sagen, dass ich meine Beziehung öffnen soll?
1: Das ist genau. Das ist eine gute Idee. Das ist für manche Paare genau der richtige Weg. Ja, dann kann sich der Partner, die Partnerin emotional ausleben.
0: Was erzählen Sie mir denn da gerade? Ich soll meiner Frau erlauben, mit anderen Männern zu schlafen?
1: Aber Sie haben doch selbst...
0: Wie viele Follower hat Ihr Podcast eigentlich?
1: Viele?
0: Ja.
1: Ich war auch schon mal für einen Preis nominiert.
0: Ja, das kann ich mir nicht vorstellen.
1: Also glauben Sie mir, es gibt sehr viele Menschen, die mehr wollen als nur den Alltag. Ne? Und genau für die ist ja mein Podcast. Aber für die anderen natürlich auch. Ja, ich habe zum Beispiel schon mal eine Folge gemacht, da ging es um ganz verschiedene Beziehungsmodelle. Da ist sicher was für Sie dabei.
2: Oh. Darf ich reinkommen? Du hast den Artikel gelesen?
3: Viel Lärm um nichts.
2: Ja, sagst du. Jetzt, wo du nicht mehr davon betroffen bist.
3: Ja, daran bin ich jetzt schuld.
2: So war das nicht gemeint.
3: Lou, es ist bestimmt nicht entstanden, weil ich irgendwie...

0: ein Problem mit Frauen habe.
1: Nein?
0: Was willst du?
1: Wie konntest du das zulassen? Wieso muss ich mich jetzt fragen lassen, warum wir Frauen ungerecht behandeln?
0: Ich führe dieselben Verhandlungen mit Frauen genauso wie mit Männern, nur dass Frauen grundsätzlich mit ihrem Gehalt niedriger einsteigen.
1: Genau.
0: Du weißt ganz genau, dass es nie meine Intention war, Frauen zu benachteiligen.
1: Ja, und trotzdem ist es passiert. Wieso?
0: Weil ich Probleme hatte? Was willst du?
1: Ich brauche ein Zitat von dir.
0: Wofür?
1: Für die Stellungnahme der MK? Ich will dich nicht öffentlich verbrennen. Ich brauche einfach ein Zitat. Irgendwie, dass es dir leid tut oder dass dir Frauenrechte wichtig sind oder so. Oder dass du es zutiefst bedauerst, wenn sich jemand ungerecht behandelt fühlt. Irgendwas in die Richtung.
2: Ich hab doch gesagt, ein spätes Brunch geht auch. Oh, hallo, Lu.
1: Hallo. Also, machst du's?
0: Lu, du leitest jetzt die MK, nicht ich. Also,
1: dann danke für nichts.
0: Das kann ich so nur zurückgeben.

0: Simon? Simon? Simon, ist alles in Ordnung?
1: Generell schon.
0: Okay.
1: Ich dachte, ich kann einen schönen Ausflug zum Ziegenhof machen. Kann ich nicht. Klappt nicht. Ich war heute Morgen bei der Dialyse. Ich habe mich extra noch mal hingelegt danach. Ich vermisse die Arbeit so.
0: Es tut mir leid.
1: Nicht schlimm. Dauert ja nicht mehr lang.
0: Was meinst du?
1: Ich habe doch einen Spender jetzt.
0: Was, echt?
1: Ja.
0: Wirklich?
1: Wo?
0: Ach, ich gratuliere ihr.
1: Ja, es wird bestimmt noch mal heftig mit der OP, aber...
0: Ich wollte jetzt einen Kaffee bei mir trinken. Willst du mitkommen?
1: Ja, gern. Allerdings müsstest du mir einen Gefallen tun.

0: Suizid ist in dem Artikel doch auch von mir die Rede. Die Firma ist mein Lebenswerk. Warum soll ich keine Unterlassungserklärung erwirken können? Oh, wissen Sie was? Ich suche mir einen anderen Anwalt, der seinen Job versteht. Schönen Tag noch. Kanzlei Bieber, da gehst du nie hin.
1: Wolltest du das Thema nicht Lou überlassen? Hm? Das ist nicht mehr deine Firma, das ist nicht mehr deine Verantwortung. Und das ist doch auch gut so, oder?
0: Was ist daran bitte gut? Gerd, wenn ich

0: mir vorstelle, wie sie sich bei der Presse einschmeichelt, wenn sie jeder Mitarbeiterin jetzt in der MK das Gehalt erhöht.
1: Ja, aber das ist doch auch gerecht, oder?
0: Gerd, jeder verhandelt für sich. Jede Frau muss doch ihren Wert kennen. Ich meine, wenn Männer sich besser verkaufen, dann das ist nicht mein Problem.
1: Weißt du, der Lärm, der da draußen ist, der sollte uns hier drin keine Kopfschmerzen bereiten.
0: Ich kann das einfach nicht auf mir sitzen lassen.
1: Aber das ist jetzt Lus Problem.
0: Es fällt mir so schwer, nicht hinzuhören.
1: Ja, aber das kann man lernen. Also, guck mich an. Gut, das geht jetzt nicht von heute auf morgen.
0: Muss ich dann auch so eine Strickjacke anziehen?

0: Toni, hallo.
1: Hi.
2: Wie geht's dir?
1: Gut.
0: Geht so.
2: Liebeskummer?
0: Ich nicht.
2: Wer dann?
0: Ellie. Mann, oh. Ich weiß überhaupt nicht, wie ich damit umgehen soll. Als wir was miteinander hatten, das war alles total locker. Und
2: jetzt?
0: Ich bin einfach froh, dass Jonas mir die Affäre verziehen hat. Und er hat sogar eine Freundschaft akzeptiert. Aber
2: jetzt ist alles kompliziert.
0: Ja.
2: Was fühlst du denn?
0: Gisela, ich bin einfach nur verwirrt.
2: Kennst du die Kopf-aus-Methode?
0: Mhm.
2: Ja, dann mach mal die Augen zu. Ja, kannst mir vertrauen. Mach zu. So. Und jetzt stell dir vor, du hast gar keinen Kopf.
0: Mhm.
2: Und Gedanken kommen und gehen, schweben vorbei. Und wenn ich jetzt gleich einen Namen sage, dann entspannst du dein Gesicht und reagierst da ganz natürlich. Noch mal einmal durchatmen. Jonas. Und wieder lass alles gehen, die Gedanken fließen. Vorbei und Ellie.
0: Kann ich die Augen wieder aufmachen?
2: Ach so, ja, kannst du.
0: Und? Was sagt der Test?
2: Ja, du liebst beide.
0: Beide?
2: Mhm.
0: Wie soll das gehen?
2: Naja, weiß ich nicht. In der Liebe geht ja einiges.

0: Ich glaube, es geht auch gar nicht nur um die OP, sondern die ganze Sache ist einfach viel komplizierter geworden, dadurch, dass sich so viel verändert hat.
1: Wegen der geplatzten Hochzeit?
0: Ja.

0: Valerie ist so plötzlich weg und... Weißt du, unterm Strich bin ich einfach nur enttäuscht.
1: Das würde mir aber genauso gehen. Ist es zu warm hier?
0: Nee, das kommt von der Dialyse. Hm. Danke. Es soll irgendwas mit dem Blutdruckabfall zu tun haben oder so. Ich habe keine Ahnung. Es ist auf jeden Fall ultra nervig.
1: Hitzeballon, ja. Kenne ich auch sehr gut.
0: Komische Gemeinsamkeit, oder? Carla. Danke, dass ich mit dir sprechen kann. Das tut wirklich gut.
1: Du weißt, ich bin immer für dich da, ja.

0: Also, ich habe jetzt rote Tische bestellt und cremefarbene Tischdecken. Und das hier wäre dann das Farbkonzept für die Blumen. Die Gestecke, die musst du dir ungefähr, naja, so groß vorstellen.
1: Ja, das ist doch perfekt. Genau so machen wir

0: Das. Und das ist dann alles bis morgen fertig?
1: Das ist heute Abend schon fertig.
0: Danke.
1: Ich finde es übrigens gut, dass du dir den Artikel nicht so zu Herzen nimmst.
0: Naja, das ist schon ziemlich stressig alles.
1: Aber ich denke, morgen Abend ist es dann auch schon wieder vergessen. Das ist ganz schön optimistisch.
0: Ja, morgen früh geht ein Video raus an die Belegschaft. Das drehen wir heute Abend. Und ich hoffe, dass dann alle merken, wie wichtig mir das Thema ist. Die Personal- und Rechtsabteilung entwickeln auch schon Vertragsentwürfe mit Gehaltsanpassungen.
1: Klingt nach einem ganz schönen Aufriss.
0: Ja, das ist es auch. Und deswegen muss es auch der Aufsichtsrat noch absegnen. Aber die sind ja genauso wenig an schlechter Presse interessiert wie ich.
1: Und privat ist es nicht weniger anstrengend.
0: Ja, manchmal kommt halt einfach alles zusammen.
1: Ja, das kenne ich.
0: Ich habe vorhin auch mit einem der potenziellen Scheidungsanwälte telefoniert. Es ist irgendwie komisch, so förmlich über das Ende meiner Ehe zu sprechen.
1: Das wird bald besser, Lou. Weißt du, du brauchst einfach ein bisschen Entspannung.
0: Ja, aber so ein Tag im Spa, der würde mich jetzt eher stressen als entspannen. Ich würde ja die ganze Zeit dran denken, was alles liegen bleibt.
1: Nein, das meine ich nicht. In der nächsten Nacht sind Polarlichter zu sehen. Und die können wir uns doch gemeinsam angucken. Und das Wetter soll wohl auch mitspielen, also.
0: Ja, schöne Idee. Ich schaue, ob ich es einrichten kann. Aber jetzt könntest du noch mal kurz mitkommen zur Baufläche vom Tower. Schauen, was sich da schon alles ergeben hat. Die müssen jetzt eigentlich ziemlich durch sein mit den Vorbereitungen.
1: Ja, holen wir uns auf dem Weg noch was zu essen?
0: Ja, warum nicht?
1: Gut.

0: Jonas?
1: Entscheide dich.
0: Ich liebe dich, Jonas. Aber ich kann auch nicht aufhören, an dich zu denken. Da ist dieses Verlangen und...
1: Entscheide dich.
0: Es ist nicht so einfach. Ich will euch nicht verletzen.
1: Entscheide dich.
0: Jonas, ich kann nicht mit dir Schluss machen. Ich liebe dich. Aber ich will dir auch nah sein. Können wir nicht einfach aufhören, Freundin zu sein?
1: Entscheide dich.

0: Simon weg?
1: Ja.
0: Ich reich dir nicht mehr.
1: Was? Doch, wie kommst du darauf?
0: Es hätte mir eigentlich klar sein müssen, als du von Simon geträumt hast. Wir beide, das hier, unser Leben, unsere Ehe.
1: Michael, was redest du denn da?
0: Deshalb auch dieses ganze Ausprobieren von neuen Sachen.
1: Ja, weil ich den Zauber, die Aufregung unserer Ehe nicht verlieren wollte.
0: Und deswegen willst du mit anderen Männern schlafen.
1: Was?
0: Es tut mir leid, Carla, aber da bin ich raus. Ich kann dich nicht mit anderen Männern teilen. Ich werde unsere Beziehung nicht öffnen.
1: Ja, ich doch auch nicht.
0: Nicht.
1: Ich liebe dich, Michael, mehr als alles. Immer, was redest du da eigentlich für einen Quatsch?
0: Ja, weil du so komisch warst.
1: Weil ich mehr als nur Alltag mit dir teilen möchte. Nur mit dir.
0: Aber warum hast du da nicht mit mir geredet?
1: Ich hatte einfach Angst, dass du mich nicht verstehst.
0: Ja, aber dann ist es komisch geworden, weil du das für dich behalten hast.
1: Das stimmt.
0: Ab jetzt immer miteinander reden.
1: Mhm.
0: Ja?
1: Und du vergisst das ganz schnell mit der offenen.

0: Es ist einfach unfassbar, wie lang diese Mails von Anwälten sind. Echt.
1: Lou!
0: Was denn? Hier ist ja noch gar nichts passiert. Ja, Maler hier. Wieso ist niemand an der Baufläche des Towers? Ich... Was? Wie viele? Was soll das heißen? So gut wie alle? Und wieso erfahre ich davon erst, wenn ich Sie anrufe? Ja, beim nächsten Mal bitte proaktiv auf mich zukommen. Fast die komplette weibliche Belegschaft hat sich heute aus Protest freigenommen. Und ein Großteil der Männlichen hat aus Solidarität mitgezogen.
1: Das heißt ja...
0: Die gesamte Firma steht still.
2: Toni!
3: Nicht da.
2: Und wo ist sie jetzt?
3: Weiß ich nicht. Du bist doch mit ihr zusammen.
2: Sie ist aber wegen dir abgehauen, nicht wegen mir.
4: Wie ich in der Mail geschrieben habe, ich mach mir Sorgen.
5: Wir. Das ist Vergangenheit.
6: Du weißt, dass ich dich über alles liebe und dass ich alles für dich tun würde. Ich habe mich auch in Ellie verliebt.
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16: Aber jetzt muss ich auch mal irgendwie nach vorne schauen.
2: Heißt?
16: Ich brauche einen Neuanfang. Weg. Also, weg von Fanny.
17: Ja, ich kann doch in der Wäschekammer aushelfen.
16: Sie sind Gast. Das haben wir nicht so gerne.
17: Bin ich nicht. Und wie man Wäsche wäscht und akkurat zusammenlegt, das weiß ich.
18: Ja, Moment einmal. Aber so einfach geht es natürlich nicht. Allein schon aus versicherungstechnischen Gründen.
16: Ja, Aushilfsvertrag? Überleg dir ganz genau, okay? Ob du wirklich weg willst. Mich stört deine Zusammenarbeit mit Marlon.
6: Bist du immer noch eifersüchtig?
16: Es tut mir leid. Ich versuch's ja, aber ich krieg's einfach nicht hin. Würdest du mir zuliebe aus eurem Projekt aussteigen?
6: Das heißt, du vertraust mir nicht?

0: über alles. Und die Vorstellung, dich zu verlieren, macht mir Angst.
1: Aber warum solltest du mich denn verlieren? Ich liebe dich doch auch. Wir haben so viel durchgemacht und wir sind endlich zusammen. Ich gebe dich doch nicht auf. Wenn ich ernsthafte Gefühle für Marlon hätte, hätte ich mich nicht auf die gemeinsame Arbeit eingelassen.
0: Ich weiß.
1: Marlon und ich, wir sind Freunde.
0: Für dich ist er vielleicht ein Freund, aber er liebt dich.
1: Er hat die Situation akzeptiert. Du bist der Mann, mit dem ich den Rest meines Lebens verbringen möchte. Vertrau mir, bitte.

0: Das ist echt so cool, dass Sie uns bei der Hochzeitsplanung unterstützen.
1: Sehr gerne. Am besten, wir besprechen schon mal ein paar Eckdaten.
2: Ja, nach dem Standesamt würden wir ganz gerne...
1: Da hätte ich eine kurze Zwischenfrage. Wissen Sie schon, wie viel Uhr das sein wird?
0: Ah, nee, das müsste ich jetzt nachschauen.
1: Okay, dann machen wir weiter.
2: Genau. Wir hätten uns einen Empfang im Blauen Salon gedacht.
0: Ja.
1: So mit Sekt, kleinen Häppchen.
0: Ja, genau.
2: Mit Sekt, mit Champagner. Wenn schon, dann richtig.
0: Ja, okay, ja, mit Champagner. Ja, ist besser.
1: Und weiter?
2: Dann ist eigentlich schon das Abendessen dran. Das Menü würden wir noch mit Kilian besprechen.
1: Okay, wissen Sie schon, wie viele Gänge es sein sollen?
2: Nee, auf jeden Fall 3, oder?
0: Ja, oder vielleicht auch viel mehr. Und die Hochzeitstorte sollte 3-stöckig, nee, 4-stöckig sein. 4-stöckig ist gut.
1: Und weiter?
2: Naja, dann ist Party angesagt, oder? Vielleicht kriegen wir sogar den DJ aus München.
0: Ja.
1: Dafür bräuchte ich aber den Namen.
0: Ja, der war letztes Jahr beim Acadium in L.A. Der war richtig gut. Der hat so Elektronik, so mit diesem Laser. Wie hieß der nochmal, Leo?
2: Wir suchen den Namen und dann geben wir Bescheid.
0: Ja, okay.
1: Alles klar. Dann aber nochmal zurück zum Abendessen. Soll das im Restaurant stattfinden?
0: Ah, ich glaube nicht, dass da alle Gäste reinpassen werden.
1: Von wie vielen Gästen sprechen wir denn?
2: Bisher so um die 140.
1: Ah, das scheinen Sie ein ordentliches Budget zu haben.
2: Zum Glück, ja.
0: Ja.
1: Okay, das ist noch nicht die endgültige Kalkulation. Dafür gibt es noch zu viele Variablen. Aber wäre die Summe noch in Ihrem Rahmen?
0: Was?
2: Das ist nur 0 zu viel, oder?

0: Danke, Amelie. Legst du mir die Sachen da hin? Danke dir.
1: Hi.
0: Hallo. Wie wär's denn hiermit?
1: Ja, geht so.
0: Und was ist mit einer Jeans, original aus den 70ern?
1: Flare Jeans habe ich schon.
0: Alles klar. Wenn du irgendwas findest, dann sagst du mir Bescheid, ja?
1: Ja, okay.
0: Okay, dann.
1: Danke. Sie haben echt viel Trachtensachen hier.
0: Ja, besonders die Lederhosen hier und auch noch ein Dirndl sind gerade heute frisch reingekommen.
1: Die Alten stehen auf sowas.
0: Nicht nur. Also Dirndl sind dieses Jahr ganz besonders in. Und ich habe auch noch Accessoires, so Haarreifen und Hüte.
1: Das sieht echt schön aus.
0: Ja, junge Leute ziehen das oft an, zu besonderen Anlässen.
1: Zum Oktoberfest?
0: Ja, oder zum Frühlingsfest, zum Maifest, zum Pfingstritt, zum Herbstfest. Es gibt so viele Gelegenheiten.
1: In Bayern wird gern gefeiert, was?
0: Mhm. Kommst du aus Norddeutschland?
1: Ja.
0: Ja, die hier, die gibt's auch noch ganz kurz. Das würde dir bestimmt gut stehen.
1: Könnte man sogar zum Reiten damit.
0: Du reitest?
1: Mhm. Und wozu ist dann die Schürze da?
0: Also, die Schürze hat ein besonderes Geheimnis. Bindet man sie links, heißt das, ich bin Single. Bindet man sie rechts, weiß jeder, du bist vergeben.
1: Okay, dann auf jeden Fall ohne. Das geht ja niemandem was an.
0: Mhm. Möchtest du es anprobieren?
1: Warum nicht?
0: Okay, ja. Dann da hinten ist die Garderobe.
1: Okay.

0: Also wirklich,
1: das ist Erpressung.
0: Er hat mich ja nur darum gebeten.
1: Ja, gut, dass du nicht nachgegeben hast.
0: Ich habe ihm erklärt, dass er keinen Grund hat, eifersüchtig zu sein.
1: Ja, aber nach allem, was ihr durchgemacht habt, wie kann es sein, dass er dir immer noch nicht vertraut?
0: Er vertraut mir ja. Ich kann es auch verstehen, dass er eifersüchtig ist. Als er damals die Scheinehe mit Larissa eingegangen ist, da war ich auch eifersüchtig.
1: Was? Du hattest aber recht. Larissa hatte es ja auf ihn abgesehen.
0: Und?
1: Ja, da hat er dir auch nicht vertraut. Und nach Larissas Intrigen hat er ihr geglaubt und nicht dir.
0: Ja, Larissa hat ihn ja auch manipuliert. Aber jetzt ist ja alles geklärt. Wir lieben uns und wir werden heiraten. Und Kilian wird selbst merken, dass er keinen Grund hat, eifersüchtig zu sein.
1: Ich hoffe, du hast recht.
2: Hey.
0: Hey, Fritz.
1: Hey.
0: Ich muss los. Danke fürs Zuhören.
1: Gerne.
0: Danke.
3: Ciao.
0: Ciao.
3: Ist was?
1: Ich bin so froh, dass du kein eifersüchtiger Mann bist.
3: Ja, da bin ich auch sehr froh. Oder gibt's was, weswegen ich mir Sorgen machen sollte?
1: Nein. Kilian setzt Fanny ziemlich unter Druck.
3: Er?
1: Ja. Aber komm her.
4: Ich habe übrigens Martin Wolfram angerufen und alles in die Wege geleitet. Herr Sonnbichler, gibt's Probleme mit dem Shuttle?
5: Nein, alles in Ordnung. Ich war nur kurz in Gedanken. Shuttle steht vor der Tür.
6: Danke, Herr Sonnbichler.
4: Er wird nicht der Letzte sein, der überrascht sein wird, dass wir wieder zusammen sind.
6: Ist mir doch egal, was die Leute denken. Und jetzt ab in die Oper.

0: irgendeine Lösung muss es doch geben.
1: Frau Manke hat uns das doch vorgerechnet. So eine große Hochzeit können wir uns finanziell nicht leisten.
0: Aber ich möchte, dass unser Tag genauso wird, wie wir uns ihn vorgestellt haben. Ich kann noch einen Kredit aufnehmen, keine Ahnung.
1: Nein, keine Schulden.
0: Aber
1: ich wünsche mir doch auch, dass unsere Hochzeit wunderschön und groß wird. Aber bevor du deine ganze Abfindung vom Verein ausgibst und dazu noch Schulden.
0: Okay, wo können wir denn sparen?
1: Ja, da gibt's viele Sachen. Also, vielleicht keine neuen Anzüge. Ja, oder beim Essen. Ja, wer weiß, wir brauchen ja eigentlich auch nicht viel Gänge. Hauptspeise, Torte, es reicht.
0: Oder wir bestellen eine Pizza.
1: Ah. Vielleicht auch bei den Gästen. Also weniger Gäste.
0: Du willst jemanden ausladen?
1: Oh nee, das wäre ziemlich blöd.
0: Das wäre voll peinlich. Ja, oder bei der Musik. Also keine Band, kein DJ.
1: Und was ist mit dem Walzer dann?
0: Naja, über so eine Bluetooth-Box. Mann, das funktioniert doch alles nicht.
1: Hauptsache, wir sind glücklich und wir lieben uns. Und du sagst ja.

0: So Leute, jetzt wisst ihr's. Also, Lederhosen sind nicht nur für Typen da und Dirndl sind nicht nur mega cute, die haben sogar ihren eigenen versteckten Code. Also Schleife links heißt Single und Schleife rechts heißt vergeben. Krass, oder? Und das Wichtigste, in diesem kleinen bayerischen Dorf hier gibt's einen richtig süßen Vintage-Laden. Und die Besitzerin mega nett. Bis bald!
1: Du bist ja süß. Machst du Werbung für mich?
0: Krass, gern. So, jetzt würde ich echt gern was trinken.
1: Okay, was magst du haben? Wasser, Orangensaft, Cola, das geht aufs Haus.
0: Oh, danke.

0: Himbeerlikör. Ich glaube, den probiere ich mal.
1: Bist du alt genug dafür?
0: Ich bin 18. Hier, mein Schülerausweis.
1: Oh, du bist vor 2 Wochen erst 18 geworden.
0: Ja.
1: Herzlichen Glückwunsch nachträglich, Hanna.
0: Danke. Und mit der Schule bin ich auch gerade fertig. Also gibt quasi doppelt was zu feiern.
1: Wow.
0: Ups. So, ich zieh mich mal wieder um. Ich lieb's, aber ist leider ein bisschen zu teuer für mich.
1: Naja, das ist Handarbeit und ein Unikat. Demnächst bekomme ich aber auch noch andere Dirndl. Die werden günstiger sein. Bleibst du länger in Bichlheim?
0: Kann gut sein. Na dann.

0: hättest die beiden sehen sollen, Hildegard.
1: Aber sag mal, wie ist denn sowas möglich? Die Wagner hat ihn um seine Anteile gebracht, sie hat ihn belogen, sie hat ihn betrogen.
0: Aber offensichtlich hat er nichts draus gelernt.
1: Wie sagt man so schön, Liebe macht blind.
0: Allerdings.
1: Weißt du noch, der Senior und die Barbara von Heidenberg?
0: Bitte, Hildegard, erinnere mich nicht daran. Aber mein, was soll's? Ich meine, der Christoph Sonnfeld ist erwachsen. Der wird schon wissen, was er tut. Und uns geht's nichts an.
1: Ja, da hast du schon recht. Apropos Senior, hat man noch mal was gehört von der Unbekannten, für die er so schwärmt?
0: Ach so, ja, ja, das kann man wohl sagen. Sie ist nämlich nicht mehr unbekannt.
1: Ach?
0: Mhm. Sie heißt Mona Fischer.
1: Ach, wie der Adam?
0: Ja, seine Mutter.
1: Wie bitte?
0: Mhm.
1: Und das sagst du mir erst jetzt?
0: Ja, Hildegard, es war so viel los und außerdem hat sich's eh schon fast wieder erledigt. Ach. Er findet sie nämlich nicht mehr so toll. Ja? Aber ich hab stundenlang rumtelefoniert. Was war er? Feuer und Flamme. Und jetzt?
1: Ja, ich hab den lange nicht mehr so beschwingt gesehen.
0: Ja, schon. Aber ich meine, Adams Mutter, vielleicht ist es besser so.
1: Ja. Und trotzdem hättest du mir das sagen sollen.
0: Ja.
2: Herr Rudloff.
3: Ja.
2: Zu den neuen veganen Gerichten suche ich noch die perfekte Weinbegleitung. Ich hätte ein paar Fragen zu den Gewürzen.
3: Ja, fassen Sie sich kurz.
2: Stimmt irgendwas nicht? Habe ich Sie vielleicht beleidigt?
3: Sorry, das hat nichts mit Ihnen zu tun.
2: Sie sind doch gerade frisch verlobt. Sollten Sie nicht vor Freude Luftsprünge machen?
3: An meiner Stelle würden Sie auch nicht herumspringen.
2: Wollen Sie drüber reden? Ja, ich weiß, wir kennen uns kaum, aber manchmal hat ein Fremder einen objektiveren Blick. Hm? Stress wegen der Hochzeit?
4: Das riecht nach Sonne, Urlaub, Provence.
3: Kindheitstrauma. Boah. Ich hatte meine Großtante, die hat immer nach Lavendel gerochen. Hm. Auf 100 Meter gegen den Wind. Und immer wenn sie mich gesehen hat, hat sie mich geknuddelt und abgeknutscht. Und wenn sie meine Haare unordentlich fand, dann hat sie ihre Hände abgeleckt. Und ist mir einmal.
4: Wobei, jetzt, wo du sagst, könnte sie schon recht haben. Also, deine Haare sind schon ziemlich unordentlich.
3: Fanny, wehe. Fanny, hör auf damit!
4: Keine Sorge, ich hätte mich eh nicht getraut.
3: Ja, dann hoffen wir mal, dass in unseren Gästen kein Kindheitstrauma ausgelöst wird.
4: Unsere Gäste, die werden die ätherischen Öle einatmen und sich total entspannt und gut fühlen. Okay, machen wir weiter. Wir brauchen noch was für den Wellnessbereich.
3: Ja. Nadeln und Zapfen.
4: Mhm.
3: Fanny sagt, sie arbeiten zusammen, sonst nichts. Und Marlon hat angeblich akzeptiert, dass sie ihn nur als Freund sieht.
2: Ja, an ihrer Stelle wäre ich auch nicht begeistert davon, wenn meine Freundin die ganze Zeit mit ihrem Ex unterwegs ist.
3: Das Projekt ist Fanny wirklich sehr wichtig. Aber ich kann es ja nicht einfach verbieten.
2: Das sollten Sie auch nicht. Auf Dauer würde sie Ihnen das bestimmt übel nehmen.
3: Ich will einfach, dass sie Erfolg hat bei dem, was ihr wichtig ist. Ich möchte, dass sie glücklich ist. Aber die beiden haben sich kürzlich beinahe geküsst.
2: Oh, Herr Stendler ist das Problem. Er ist auch derjenige, der versucht, Ihre Verlobte wieder zurückzugewinnen. Und er weiß, die Situation emotional auszunutzen. Sorgen Sie dafür, dass er das Projekt aufgibt. Und machen Sie ihm klar, dass er bei Ihrer Freundin nichts mehr zu suchen hat.
3: Das würde Marlon bloß in die Hände spielen. Und er würde es Fanny brühwarm erzählen.
2: Tja, dann bleibt Ihnen wohl nur noch Option A. Klappe halten und versuchen, ihr zu vertrauen.

0: Prost.
1: Prost.
2: Hey.
3: Hey, Janik.
2: Frieda?
1: Papa, was machst du denn hier?
2: Was machst du denn hier?
1: Dich besuchen, was sonst?
2: Warum hast du nicht Bescheid gesagt? Ich hätte dich doch am Bahnhof abgeholt.
1: Ja, aber dann wäre es ja keine Überraschung gewesen.
2: Ich freue mich so.
1: Ich mich auch. Okay, genug gekuschelt.
4: Frieda, ist das deine Tochter?
2: Ja, sieht man ja wohl.
1: Ihr kennt euch?
4: Ja, kann man so sagen.
2: Was trinkst du da?
1: Nichts.
2: Frieda? Du hast meiner Tochter Alkohol gegeben?
5: Ich muss noch kurz auf Raxas, aber dann habe ich auch Feierabend.
6: Hilft denn die Tinktur, die Fanny für Raxas gemixt hat?
5: Ja.
6: Hallo.
1: Hallo, Herr Neubach. Ich wollte Ihnen einmal sagen, da... Hier sind Sie.
6: Hey.
1: Ich habe Neuigkeiten. Ich weiß jetzt, wie Sie Ihre Traumhochzeit finanzieren können.
6: Was?
5: Echt?
1: Ich habe mit dem Chefredakteur des Rosenheimer Kuriers gesprochen. Und die wollen aus ihrer Hochzeit eine Homestory machen. Und die sind sogar bereit, dafür zu zahlen.
6: Aber warum sollte sich die Presse für unsere Hochzeit interessieren?
1: Naja, ein Fußballer, der sich aus Liebe outet, nach seiner Verletzung zurück an die Spitze kämpft. Hallo?
5: Und woher weiß die Presse davon?
1: Ich kenne mich mit PR ein bisschen aus.
6: Echt jetzt?
1: Ja, und verhandeln kann ich auch.
5: Okay, und was bedeutet das jetzt konkret?
1: Naja, Sie bekommen den Betrag, der Ihnen für Ihren Traum fehlt.
6: Nein!
1: Soll ich dem Chefredakteur dann Ihr Go geben?
5: Ja, danke.
1: Ah ja. Gut, dann...
4: Wenn eine 18-Jährige bei mir einen Likör bestellt, dann bekommt sie den auch.
6: Aber Frieda ist 17.
4: Ich hab doch ihren Ausweis gesehen.
6: Einen Schülerausweis.
4: Das ist ein amtlicher Lichtbildausweis.
6: Ja, aber doch kein Beweis.
4: Aber der ist vom Schulamt.
6: Und offensichtlich gefälscht.
4: Das wusste ich doch nicht.
6: Ach, Yvonne, bitte.
1: Der ist nicht gefälscht.
4: Siehste?
1: Der gehört meiner Freundin Hannah. Wir sehen uns halt ähnlich und die Qualität von dem Foto ist auch echt schlecht.
4: Und ich hab ja auch mehr auf das Datum geachtet.
1: Sorry, dass ich gelogen hab.
4: Kein Problem, ich war auch mal 17.
6: Ja, mir tut's leid, dass ich so schroff war. Ich weiß ja, dass du eigentlich sehr gewissenhaft bist. Es waren einfach zu viele Überraschungen auf einmal.
4: Ja, demnächst schaue ich mir wohl besser auch die Fotos an.
6: Und wir gehen jetzt.
1: Noch einen Kaffee?
6: Nein, los.
4: Ciao, Frieda.
6: Den stellst du ja sicher nicht in Rechnung.
4: Der ging ja eh aufs Haus.
6: Das war echt nicht cool, Frieda.
1: Ach komm, Himbeerlikör. Das trinken doch sonst nur Omis. Und Bier darf ich schon seit einem Jahr legal trinken.
6: Du hast dich da mit einem illegalen Dokument ausgewiesen. Damit hast du dich strafbar gemacht. Und diese Hannah, die dir den Ausweis gegeben hat, gleich mit. Und Yvonne hätte wegen dir auch richtig Stress kriegen können.
1: Ja, okay, sorry. Aber alle machen das.
6: Frieda?
1: Als ob du mit 17 immer brav warst.

0: sagt denn deine Mutter dazu? Weiß die, was du für Sachen machst?
1: Komm jetzt echt nicht mit Mama, echt nicht.
0: Habt ihr Streit? Frieda, Mia hat mich auch gar nicht angerufen, dass du kommst. Weiß die überhaupt, dass du hier bist?
1: Ich hab's einfach nicht mehr ausgehalten, also bin ich in den Zug gestiegen.
0: Du bist abgehauen.
1: Ich wollte meinen Vater besuchen. Du weißt doch, wie Mama drauf ist. Sie nervt nur, ich mach alles falsch. Und nichts darf ich.
0: Das ist doch keine Entschuldigung. Die macht sich wahrscheinlich wahnsinnige Sorgen.
1: Ich schreib ihr gleich, okay?
0: Frieda, egal wie viel Stress man hat, abhauen ist keine Lösung.
1: Das sagst ausgerechnet du? Wer ist denn aus Hamburg abgehauen und nach Bayern ausgewandert?
0: Das war eine verdammt schwere Entscheidung. Aber diese räumliche Distanz zwischen deiner Mutter und mir, die war notwendig. Ich ruf Mia mal an. Nicht, dass das hier noch aus dem Ruder läuft. Frieda, kommst du?

0: So, Alfons, jetzt könnte ich meine Post mitnehmen.
1: Selbstverständlich, bitte sehr. In der Reha alles gut gelaufen?
0: Ja, so wie immer. Und hier besondere Vorkommnisse?
1: Vorkommnisse? Nein, nicht direkt.
2: Herr Saalfeld.
0: Hätten wir vorwarnen können.
2: Haben Sie einen Moment? Ich möchte mich bei Ihnen entschuldigen. Mein Verhalten war total unangebracht.
0: Entschuldigung angenommen, Frau Fischer.
2: Ich weiß inzwischen, was mein Sohn getan hat, dass er sich als Ihr Enkel ausgegeben hat. Ich danke Ihnen, dass Sie ihm vergeben und ihn sogar adoptieren wollen, damit er im Prozess besser dasteht.
0: Adam hat Fehler gemacht, aber er ist ein guter Mensch und er ist mir ans Herz gewachsen. Kein Grund, sich dafür zu bedanken.

0: Ja, Mia, das sehe ich ein.
1: Partner.
0: Aber sie geht ja nicht mehr zur Schule. Und sie wird ja wohl mal eine Nacht bei ihrem Vater verbringen können. Ja, dir auch.
2: Siehst du, hysterisch.
0: Sie hat sich wahnsinnige Sorgen gemacht. Sie hätte fast die Polizei eingeschaltet.
2: Sie soll froh sein, dass ich hier bin und nicht unter irgendeiner Brücke in Berlin oder so.
0: Frieda, wenn plötzlich dein Kind verschwunden ist, das ist die schlimmste Nachricht überhaupt.
2: Ja, okay.
0: Ich an ihrer Stelle wäre auch wahnsinnig sauer auf dich.
2: Ich hab's kapiert, sorry. Muss ich jetzt zurück?
0: Morgen.
2: Auch wenn Mama mir das Leben dann zur Hölle machen wird, es hat sich ja auch gelohnt. Ich hab dich echt vermisst.
0: Ich dich auch.
2: Ups.
0: Das ist die Klinik, Entschuldige. Rüttler? Ich komme sofort. Das ist ein Notfall, ich muss leider zur Arbeit.
2: Klar. Ich komme schon allein klar, auch wenn ich noch nicht 18 bin.
0: Okay, die Sonnenbichler sollten gleich wieder hier sein. Ich sage auf jeden Fall Bescheid, dass du da bist.
2: Ja. Ich schaue mich schon mal ein bisschen um. Diese Sonnenbichler haben ja einen wilden Geschmack. Ziemlich retro hier.
0: Wir lassen die Bilder schön hängen und du benimmst dich.
3: Die ersten Entwürfe für die Hochzeitstorte.
4: Was?
3: Finden Sie die oder die,
4: Torte.
3: Die besser? Die ist doch schön.
4: Oh!
3: Das ist er. Das ist der Spot für die Hochzeitsfotos. Das Standesamt ist um die Ecke. Setzen Sie sich mal hin. Herr Neubach, der Rucksack. Wir sind ja nicht bei der Wanderung, ne? Ich mache ein paar Testfotos. Einmal den Arm um Ihren Verlobten legen.

0: Und nicht so verkrampft? Das funktioniert gar nicht. Einmal hinstellen? Herr Neubach, bitte. Rücken an Rücken. Die Köpfe aneinander. Und einmal die Hände zusammen. Bitte nicht so verkrampft, ne? Bisschen Mühe hier.
1: Ist das jetzt echt nötig?
2: Er wird schon wissen, was sie macht, oder?
0: Und einmal bitte in diese Ecke winken. Da wird dann die Mannschaft stehen und applaudieren.
1: Auf Kommando, oder was?
0: Naja, was heißt hier auf Kommando? Die Leute klatschen, wenn sie ein Brautpaar sehen. Am besten wäre es, wenn von dort Mario Basler kommt, ja? Dann wäre der Promi-Faktor auch abgedeckt.
1: Das ist keine Show, das ist eine Hochzeit.
3: Das ist schon alles ein bisschen stressig, oder?
0: Nein, eine Hochzeit ist Stress. Und es ist natürlich auch eine Show, nicht nur für die Gäste. Außerdem bekommen sie Geld und das nicht wenig.
3: Das stimmt.
0: Sie wissen auch, dass Sie danach noch das Interview haben.
1: Was?
0: Ja, die Geschichte muss doch erzählt werden. Um wie viel Uhr ist der Termin nochmal?
1: So um 11.
0: Das Tageslicht ist perfekt. Oh Gott. Die müssen wir aber alle nochmal bearbeiten. Das kostet extra. Ah, Manke?
3: Das wird. Hauptsache, wir bekommen unsere Traumhochzeit, oder?

0: Was wird es?
1: Ich versuche zu kalkulieren, wie viel die Duftschalen und Podeste aus verschiedenen Hölzern kosten.
0: Warum sagst du dem Schreiner nicht einfach, was genau du brauchst, und der macht dir dann ein Angebot?
1: Seit wann bist du so klug?
0: Seit wann bist du so dumm?
1: Seit wann bist du so gemein? Nein, wir planen erst. Das ist erst mal ein Überblick.
0: Ja. Wann soll die Aktion beginnen? Dann kann ich den Gästen Bescheid geben.
1: Das dauert noch. Also Fanny und ich müssen erst noch ein bisschen experimentieren.
0: Na, da freut sich jemand. Kilian.
1: Nee, die Küche ist jetzt einbezogen ins Projekt. Das sollte eigentlich kein Problem mehr sein.
0: Nee. Ist es, aber der ist immer noch total eifersüchtig.
1: Der hat gar keinen Grund, eifersüchtig zu sein. Der hat jetzt keinen Grund mehr, eifersüchtig zu sein.
0: Er hat Fanny gebeten, das Projekt abzugeben.
1: Was?
0: Macht sie nicht keine Angst. Sie hat gesagt, dass sie will das Projekt behalten, weil es ihr wichtig ist und weil ihr die Arbeit mit ihr gefällt.
1: Ja, so ist es ja auch. Warum checkt er das nicht?
0: Vielleicht hat er Angst, dass sie das Projekt behalten will, weil sie noch was für dich empfindet.
1: Zwischen mir und Fanny ist alles geklärt.
0: Naja. Dann habe ich nichts gesagt.
2: Sie zeigt dir einen gefälschten Schülerausweis und er macht dir Vorwürfe?
3: Bitte schön.
0: Dankeschön.
3: Erik. Jannik hat sich doch längst schon wieder bei mir entschuldigt.
4: Ja, schon, aber was ist denn gerade in Bichelheim los? Hier kann doch nicht jeder irgendwelche gefälschten Identitäten annehmen.
3: Ja, das, was Adam Fischer durchgezogen hat mit Werner, das war wirklich unmöglich.
4: Ganz schlimm.
3: Oder auch du als Ajay Khan mit Frau Dremel. Das war auch nicht die feine indische Art. Aber hier ging es doch lediglich um ein Himbeerlikörchen.
4: Ja, aber sie ist 17.
3: Ich möchte gar nicht wissen, was du alles mit 17 gemacht hast.
4: Der Herr Pastor hat zu mir immer gesagt...
3: Als ich 17 war, habe ich mir von meiner älteren Freundin immer den Ausweis ausgeliehen, um in den Club reinzukommen.
4: Ehrlich? Ich find's halt jetzt in dem Fall so lustig, weißt du, dass die Tochter von meinem Dr. Saubermann so ein Satanspaten ist.
3: 17 ist 17.
4: Ja, und trotzdem ist es nicht lustig, Yvonne. Weißt du, du hättest da wirklich Ärger bekommen können.
3: Ja, weil ja im Café Liebling die ein oder andere Polizeirazzia stattfindet.
4: Nein, das meine ich gar nicht. Aber jetzt stell dir mal vor, da kommt nicht Jannik rein, den du kennst, sondern irgendein anderer Wildgewächs.

0: gewordener Vater, den ich übers Knie legen will.
1: Ja, aber da bin ich doch immer ganz vorsichtig.
0: Ja, zu Recht.
1: Frieda ist echt gut. Ich glaube, das ist die erste, auf die ich wirklich reingefallen bin.
0: Das will ich hoffen. Und dass du schwer zu täuschen bist, Leon, das weiß ich selbst aus leidlicher Erfahrung. Weißt du, wenn ich dieser Instinkt irgendwann im Alter mal verlassen sollte und du ins Gefängnis kommst, ich glaube schon, dass ich dich täglich besuchen würde.
2: Oh, und die Vorhänge, sind die nicht süß? Wie aus so einem richtigen Märchenfilm. Ein Kachelofen? Ich dachte, sowas gibt's gar nicht mehr. Benutzt den eigentlich noch irgendjemand oder ist der nur zur Deko da? Was ist das denn? Ein Hut mit einem Pinsel drauf? Dazu soll der gut sein. Staubt man damit den Tisch ab, bevor man sein Bier draufstellt. Oder um sich unterwegs zu rasieren.
3: Das ist ein Gamsbart. Und er wird aus den langen Rückenhaaren von der Gemse hergestellt. Und so ein Gamsbart ist was ganz Besonderes. Daran kann man nämlich seinen Stolz zeigen und seine Verbundenheit mit der alpinen Natur.
2: Okay, wow, anscheinend hat jedes Trachtenteil hier seine eigene Bedeutung. Ich halte euch auf jeden Fall auf dem Laufenden. Ciao! Danke, das war echt cool. Sie sind dann bestimmt Frau Sonnenbichler.
3: Ja, erkannt. Und du bist die Frieda?
2: Ja.
3: Dein Vater, der hat mich schon vorgewarnt.
2: Ja, sorry, ich habe mich hier schon mal ein bisschen umgesehen.
3: Das nächste Mal fragst du aber vorher, ob du hier filmen darfst, unser Zuhause.
2: Versprochen. Darf ich's hochladen?
3: Ausnahmsweise. aber bitte keine Namen und keine Adresse.
2: Klar.
3: So, und jetzt kümmere ich mich mal ums Abendessen. Hilfst du mir dabei?
2: Klar, was gibt's denn?
3: Wie du dir denken kannst, sind auch meine Gerichte traditionell.
2: sowas wie Knödel mit Pilzsoße?
3: Das heißt bei uns Schwammerl.
2: Schwammerl.
3: vielleicht auch Schweinsbraten?
2: Warum nicht?

0: Ja, bitte.
1: Guten Abend. Ich wollte nur die Handtücher bringen.
0: Sie arbeiten hier?
1: Ja, ich bin kurzfristig eingesprungen. Personalausfall.
0: Aha.
1: Aber es ist nur für ein paar Tage. Aber ich wollte Ihnen auch noch das hier bringen.
0: Aha. Oh, Cognac.
1: Ja, ich habe Adam gefragt, womit ich Ihnen eine kleine Freude machen könnte. Und er meinte, Sie sind ein Kenner. Da habe ich mich ein bisschen schlau gemacht. Und ich hoffe, ich habe die richtige Wahl getroffen.
0: Und die Blancs-Trauben? Eichenfässern gereift? Aromatisch, fruchtig. Das werde ich doch gleich mal probieren.
1: Na dann, zum Wohl.
0: Wissen Sie, einen guten Cognac, den sollte man nie allein genießen.
1: Sie meinen ich? Ja klar, gerne.
0: Santé.
1: Santé.

0: Und die Soße hat ihre Tochter ganz allein gekocht. Hm.
1: Seit wann kannst du denn kochen?
2: Hallo? Also kochen liegt mir in den Genen. Also nicht dank dir. Früher, wenn Papa für Linus und mich gekocht hat, gab es immer Spaghetti mit Tomatensauce. Jedes Mal.
1: Ja, vielen Dank auch.
2: Okay, Parma gab es auch Rigatoni. Zum Glück hat wenigstens Onkel Kilian an meine Kreativität geglaubt.
1: Oh ja, ich erinnere mich noch sehr gut an den Sandkuchen. Der war aus dem Sand aus unserem Vorgarten.

0: Sehen Sie, er hat einfach keine Fantasie.
1: Weißt du noch, Marie, als die fünf war, unsere Tochter, da hat sie Glitzer in die Suppe geschüttet.
2: Ja, genau, weil sie dann schöner aussieht. Ja.
3: Okay. Also wenigstens kommt Linus nach mir. Der hat früher immer seine Teddys untersucht, weißt du noch?
0: Ja, er ist immer noch der größte Langweiler überhaupt.
1: Da ist aber eine müde. Hm? War auch ein langer Tag, ne?
0: Ja, ich glaube, ich gehe mal ins Bett.
3: Du willst doch nur mit deinem Handy allein sein.
0: Danke fürs Essen und überhaupt, das ist echt schön hier.
4: Das freut uns.
1: Schön.
0: Gute Nacht.
4: Gute Nacht.
1: Gute Nacht.
3: Schlaf gut.
1: Das ist eine Süße.
4: Absolut.
3: Ja, meistens zumindest. Seit ich hier lebe, haben wir uns viel zu selten gesehen. Manchmal ist sie mir fast ein bisschen fremd.
1: Ja, mei, das ist ja auch ein schwieriges Alter.
4: Allerdings. Ich war so froh, als unsere Marie aus der Pubertät raus war.
1: Ja, in dem Alter muss man seine Kinder sehr lieb haben.
3: Das habe ich auf jeden Fall.
5: Was liest du?
6: Ich gucke, wie man biologische und physikalische Methoden für die Schädlingsbekämpfung koordiniert.
5: Aha.
6: Ja, finde ich wahrscheinlich nicht so spannend.
5: Ja, du kennst mich ziemlich gut. Und wie war dein Tag sonst so? Kommt ihr gut voran?
6: Ja, aber wir haben noch einiges zu tun. Heute haben wir mit Lavendel und Zirbenholz gearbeitet und morgen überlegen wir uns verschiedene Möglichkeiten für die Küche. Da bist du auch dabei.
5: Ich weiß auch nicht, was mit mir los ist. Natürlich vertraue ich dir.
6: Kein Aber.
5: Nein, kein Aber.

0: Okay. Danke, Biggie.
1: Danke.
0: 7.
2: So, danke schön.
3: Aber ich meine jetzt mal ehrlich, ein Fotograf wäre doch sowieso dabei. Was macht das für einen Unterschied?
0: Ja, das verstehe ich ja.
4: Servus,
0: Ingrid.
5: Servus.
0: Servus, Peter. Und ich verstehe das ja auch, dass wir das Geld für die Hochzeit brauchen.
3: Ja, aber für die, die wir uns beide wünschen.
0: Trotzdem habe ich einfach ein komisches Bauchgefühl dabei, wenn wir es so öffentlich machen. Ich meine, wer weiß, was sie da schreiben.
2: So, Bom, jetzt machen wir langsam Schluss, gell?
0: Ja, danke dir. Danke, gleich, wir müssen noch kurz.
2: Ja.
3: Naja, aber damals, als wir heimlich zusammengekommen sind und Lale noch meine Freundin gespielt hat, da wolltest du unbedingt, dass ich unsere Beziehung publik mache.
0: Es gibt aber auch einen Unterschied zwischen publik machen und publizieren. Das ist was anderes, Leo.
3: Nein, es ist fast das Gleiche.
0: Nein, es... Ich meine, eine Hochzeit, das ist etwas Intimes. Etwas nur für uns.
3: Ach so, und deswegen feiern wir sie mit über 100 Leuten, ist klar.
0: Ja, okay.
3: Danke.
0: Danke. Es fühlt sich trotzdem nicht richtig an. So.
3: Guck mal. Wir heiraten, es werden Fotos gemacht, der Kurier veröffentlicht seinen Artikel und das war's. Ja, und wir kriegen für die Feier alles, was wir uns wünschen. Hey. Ich möchte doch nur, dass der schönste Tag in unserem Leben unvergesslich wird.
1: Also, Bom, Feierabend. Pack mal's.
0: Danke, Biggie. Viertens.
1: Servus.
0: Servus.
1: Danke, schönen Abend. Servus.

Du möchtest heiraten? Davor musst du aber eine ganz besondere Prüfung bestehen. Du musst dem Duft der Liebe folgen. Der Mann, den du dir aussuchst, ist der Mann,

Was war das denn? Dem Duft der Liebe folgen. Also echt. Nur weil wir an diesem Projekt arbeiten. Im Traum bringt man alles durcheinander. Das war alles nur Quatsch.

0: Also die Rühreier müssen in der Nähe versprechen. Jeden Morgen. Bis ans Ende unserer Tage.
1: Ja, nur wenn du immer Stopp sagst.
0: Frau Manke.
2: Guten Morgen. Ich habe tolle Neuigkeiten.
0: Konnten Sie noch mehr Geld für unseren Artikel verhandeln?
2: Sie bekommen das, was vereinbart wurde, und 5.000 Euro obendrauf.
0: Echt jetzt?
1: Einfach so.
2: Darf ich?
1: Klar.
2: Ich habe dem Chefredakteur die Testfotos von Ihnen geschickt und er war total begeistert.
0: Naja, wir sehen zu zweit doch einfach super aus.
2: Also noch bin ich nicht fertig. Er fand Sie so toll, dass er noch mehr von Ihnen zeigen möchte.
0: Dann können wir uns ja sogar unsere Hochzeitsreise leisten.
1: Ja, aber was bedeutet das genau, noch mehr zeigen?
2: Also er wird wie vereinbart den Artikel im Kurier veröffentlichen. Mhm. Und er wird Ihre Hochzeit live übertragen.
1: Was?
0: Live?
1: Entschuldigung, aber das bedeutet, dass während ich dem Mann, den ich liebe, das Ja-Wort gebe, dass alles live im Internet von irgendwelchen Fremden angeschaut wird, die es für ewig auf ihrem Computer speichern können?
2: Das wird so romantisch.
0: Naja, so ein großer Unterschied ist es doch gar nicht.

0: Fanny?
1: Morgen. Wir könnten ja heute mit den Duftrosen starten. Ich dachte, man könnte die ja vielleicht kombinieren. Also eine Fragonard, die riecht so ein bisschen nach Grapefruit. Und in Ergänzung dazu dann die Bartblume. Alles klar?
0: Wir müssen reden.
1: Okay, was ist los?
0: Ich habe mitbekommen, dass Kilian ein Problem mit unserer Zusammenarbeit hat.
1: Ich habe mit ihm geredet. Er
0: ist eifersüchtig und ihr habt Stress deswegen.
1: Der braucht nur ein bisschen Zeit.
0: Ich will nicht, dass du wegen mir Probleme hast, Fanny. Ich will, dass du glücklich bist. Und deswegen ziehe ich mich zurück.
2: Hast du alles?
3: Ich habe eh fast nichts mitgenommen.
2: Dauert ja noch ein bisschen, bis dein Zug kommt. Soll ich irgendwas im Liebling holen für die Reise?
3: Himbelika?
2: Sei mal froh, dass ich deiner Mutter nichts davon erzählt habe. Sowas kommt nicht mehr vor, ja?
3: Ich will nicht zurück.
2: Ich verstehe ja, dass es nicht immer leicht ist mit ihr, aber...
3: Kein Aber. Du bist mein Papa. Wenn du sagst, dass ich hierbleiben darf, dann kann sie eh nichts machen.
2: Frieda, dein ganzes Leben ist in Hamburg. Deine Freunde, dein Bruder, deine Mutter, die dich trotz ihrer Macken liebt. Ich habe hier so gut wie nie Zeit.
3: Spar dir den Mist. Erst haust du ab und lässt Linus und mich zurück. Und jetzt bin ich hier und du schickst mich weg.
2: Frieda.
3: Von wegen, du hast mich lieb. Sag's doch einfach, ich bin dir total egal.
4: Ich bin mir noch nicht ganz sicher wegen dieses Livestreams.
5: Warum nicht?
4: Ich hab da einfach Bauchschmerzen.
6: Ich kann nicht fassen, dass du schon wieder auf diese Betrügerin reinfällst.
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8: Keine Sorge, im Schlafzimmer sind Kameras tabu.
9: Vorerst.
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4: Haben wir?
11: Macht er sich Hoffnung?
12: Also, er hat's zwar abgestritten, aber ich hab schon den Eindruck.
11: Und das in seinem Alter.
0: Es bringt mir jetzt nichts mehr, hier rumzuhängen. Und deswegen bin ich ab morgen weg.
7: Ich möchte dich um einen Gefallen bitten. In einer äußerst heiklen Angelegenheit. Aber bitte, die musst du unbedingt für dich behalten.
13: Los geht's.
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7: Einen schönen guten Abend, herzlich willkommen. Das DHL-Paketzentrum in Leitzen in der Nähe von Röbel wurde heute evakuiert und vorübergehend auch gesperrt. Denn eine Zustellerin hatte dort in einem Paket eine verdächtige Flüssigkeit entdeckt. Und schnell lag der Verdacht nahe, dass es sich dabei um hochgiftiges Quecksilber handeln könnte. Vor einigen Tagen gab es ja schon mal einen ähnlichen Fall in Neustadt-Glewe. Am Nachmittag kam dann jedoch die Entwarnung, es handelt sich nicht um Quecksilber. Wir fragen unseren Reporter Sven-Peter Martens, was war es dann für eine Flüssigkeit?
20: Es war Galinstan, das ist Flüssigmetall, zinnhaltig, im Grunde ungiftig. Nur einige Menschen, wenn Galinstan an ihre Haut kommt, die reagieren dann allergisch. Ansonsten wird dieses Flüssigmetall genutzt, zum Beispiel für die Produktion von Fieberthermometern, aber auch als Kühlmittel für Computer.
7: Und wo kam dieses Mittel nun her in diesem Paketzentrum?
20: Ja, es soll in einem Paket gewesen sein. Dieses Paket ging kaputt und dann ist dieses Galinstan dann über andere Pakete praktisch gelaufen, geflossen. Und auch die Paketzustellerin hat davon etwas abbekommen. Ihr wurde dann übel. Sie kam sofort ins Krankenhaus. Aber mittlerweile ist sie schon wieder draußen. Ihr geht's besser.
7: Was ist mit dem Paketzentrum? Läuft da alles wieder?
20: Ja, das Betriebstor ist mittlerweile wieder geöffnet worden. Im Prinzip kann die Nachtschicht loslegen und dort wieder Pakete verteilen.
7: Vielen Dank für die Informationen, Sven-Peter Martens in Neubrandenburg. Eine gut behütete Kindheit auf dem Lande, so stellt man sich das doch vor. Schön im Grünen, viel Platz, eine Schule mit wenig Kindern, also beste Bedingungen für eine individuelle Betreuung wie hier an der Burgschule in Vredenhagen. Aber der Grat ist schmal zwischen schön wenig Kinder und zu wenig Kinder. Die fallende Geburtenrate in Mecklenburg-Vorpommern macht gerade diesen kleinen Landschulen zu schaffen.
21: Vor 100 Jahren wurde aus dieser Burg eine Grundschule. Hier in Vredenhagen zwischen Waren und Wittstock gehen 60 Kinder zur Schule. Noch. Denn es werden jedes Jahr weniger. Diese vierte Klasse ist zwar noch ganz gut gefüllt, in der ersten Klasse sitzen aber nur noch 12 Kinder.
22: Ich finde es natürlich schön, wenn ich so individuell auf jeden eingehen kann. Und umso mehr Kinder, umso schwieriger wird es natürlich. Und es ist familiär.
21: Doch 12 Kinder in einer Klasse, das ist eigentlich zu wenig, sagt das Gesetz. Für kleine Grundschulen auf dem Land gibt es eine Ausnahmegenehmigung. Schrumpfen die Klassen aber noch weiter, müssen auch solche Schulen irgendwann schließen. Egal, wie gut sie ausgestattet sind.
23: Auch wenn wir hier eine kleine Schule auf dem Lande sind, eigentlich alles dafür machen, dass wir Stadtschulen im Nichts nachstehen. Ob das jetzt die Digitalisierung ist oder eben der Bauzustand. Also da sind wir ganz top aufgestellt. Und ja, das wäre sehr, sehr schade, wenn man jetzt weiterführend guckt, dass es dann doch irgendwann mal nicht mehr existent sein wird als Schule.
21: Bis 2030 zumindest ist der Standort gesichert. Bis dahin will das Bildungsministerium keine einzige Schule im Land schließen. Was danach kommt, ungewiss. Denn im vergangenen Jahr wurden in Mecklenburg-Vorpommern nur noch 8.400 Babys geboren. Zur Wende waren es dreimal mehr. Und das Statistische Bundesamt geht davon aus, dass die Bevölkerung hier im Land weiter schrumpfen wird. Bis 2070 auf 1,3 Millionen. Aber nur, wenn so viele Menschen nach Deutschland einwandern wie in den vergangenen Jahren. Nimmt die Zuwanderung nach Deutschland ab, schrumpft Mecklenburg-Vorpommern noch stärker, sagt das Statistische Bundesamt. Peter Dehne forscht seit den 90er Jahren an der Hochschule Neubrandenburg zum ländlichen Raum. Er sagt, die Bedingungen vor Ort müssten für Familien attraktiver werden und es brauche Migration.
24: Die wichtigste Stellschraube sind letztendlich die Zuzüge und Zuwanderungen nach Mecklenburg-Vorpommern in die Regionen, in die Städte. Darüber entscheidet sich die Bevölkerungsentwicklung. Je mehr Zuzüge wir haben, desto mehr können wir den Bevölkerungsrückgang und den Alterungsprozess abfedern.
21: In Vredenhagen haben Geflüchtete aus der Ukraine dafür gesorgt, dass jede Klasse ein paar mehr Kinder bekommen hat. Und auch junge Familien aus den Städten sind in den vergangenen Jahren hierher gezogen. Auch weil Vredenhagen für Familien viel bietet.
25: Als wir hergezogen sind, fanden wir an Vredenhagen gut, dass hier ein Kindergarten ist, dass eine Grundschule ist. Das hat uns schon, wir wussten, die nächsten Jahre sind wir erstmal abgesichert vor Ort. Ja. Unser Sohn kommt in 3 Jahren. Das denke ich, wird noch ganz gut werden. Ob unsere Tochter in 6 Jahren. Wir hoffen es natürlich, ne, weil wir es schön finden.
21: Klar ist aber auch, werden in den kommenden Jahren noch weniger Kinder hier eingeschult, steht auch diese Grundschule irgendwann auf der Kippe. Wie es mit den kleinen Landschulen in Mecklenburg-Vorpommern nach 2030 weitergeht, entscheidet die kommende Landesregierung.
7: Der Mordprozess im Fall Fabian nähert sich womöglich seinem Ende. Einzelheiten von Eva-Maria Gul.
3: Ja, mehrere offene Beweisanträge sind heute am Landgericht Rostock abgelehnt worden. Die Verteidiger der Angeklagten Gina H. hatten beantragt, dass noch eine zusätzliche Zeugin befragt und weitere Handydaten ausgewertet werden sollen. Beides wurde abgelehnt. Der Prozess wird Anfang Oktober fortgeführt. Dann soll auch das psychiatrische Gutachten vorgestellt werden, in welchem die Schuldfähigkeit der Angeklagten bewertet wird. Gina H. will sich außerdem noch abschließend vor Gericht äußern. In Mecklenburg-Vorpommern sind in dieser Badesaison weniger Menschen ertrunken als im vergangenen Jahr. Das geht aus der Bilanz der Deutschen Lebensrettungsgesellschaft hervor. Seit Jahresbeginn sind demnach 22 Menschen in Ostsee und Binnenseen in Mecklenburg-Vorpommern ums Leben gekommen. 4 weniger als im Vorjahr. Auffällig in der Sommerbilanz der DLRG, die meisten Opfer waren Männer. Insgesamt 18 der 22. Berlin will nach RBB-Informationen seine Olympia-Bewerbung zurückziehen. Rostock-Warnemünde war als Segelstandort Teil der Berliner Bewerbung. Am Sonnabend fällt die Entscheidung, mit welchem Standort sich Deutschland für Olympische Spiele bewerben möchte, nun also nur noch zwischen München und der Rhein-Ruhr-Region. Während München sich für Kiel ausgesprochen hat, will die Rhein-Ruhr-Region olympische Segelwettbewerbe in Warnemünde austragen. In seinem Heimatort Rogez bei Malchow ist am Nachmittag Alexis Freiherr von Rönne gedacht worden. Der ehemalige Wehrmachtgeneral stand dem NS-Regime offenbar kritisch gegenüber.
11: Rund 40 Menschen haben das Kirchenlied »So nimm denn meine Hände« für Alexis Freiherr von Rönne gesungen. Er wusste von dem Attentat durch Stauffenberg im Juli 1944 gegen Hitler. Die Nazis haben ihn daher später

0: später im Strafgefängnis Berlin-Plötzensee inhaftiert und hingerichtet. Ein Rogezer hat nun eine Erinnerungsinschrift an einen Findling anbringen lassen.
1: Weil das ein Stück Erinnerungskultur an schlimme Zeiten der Hitler-Diktatur ist. Und damit eben ein Gedenken auch an den, man könnte ihn als Helden bezeichnen, der das mit dem Dude bezahlen musste, Freier von Rönne.
0: Auch von Rönnes Tochter Almuth Krasemann war bei der Gedenkfeier dabei. Sie war 9 Monate alt, als ihr Vater ermordet wurde.
2: Die Hochschule Wismar hat heute mit der feierlichen Immatrikulation im Theater die neuen Erstsemesterstudentinnen und Studenten begrüßt. Die Zahl der Studienanfänger in Wismar sei im Vergleich zum Vorjahr um 39% gestiegen, auf 2090, hieß es von der Hochschule. Der gefragteste Studiengang unter den Erstsemestern ist der englischsprachige Master in International Management. Knapp dahinter der im letzten Jahr gestartete Studiengang Wirtschaftspsychologie. Wolgast bereitet sich auf das Runge-Jahr vor. In einer Bürgerversammlung wurde zum 250. Geburtstag des Malers im kommenden Jahr das Programm vorgestellt.
3: Hier ist, glaube ich, alles drin. Philipp Otto Runge wurde 1777 in Wolgast geboren und war zeit seines Lebens eng mit der Stadt verbunden. Nun steht das Rahmenprogramm zu Runges 250. Geburtstag und es ist mit vielen Highlights gespickt.
4: Wir werden ein Runge-Stück zeigen, das Wesen der Farben vom Parktheater Edelbruck. Es wird ein symphonisches Ballett geben, das ist keine Premiere, aber es ist zumindest die Premiere hier in Wolgast. Eine Ballettadaption für die Bühne. Es wird nur getanzt, es wird nicht gesprochen. Es gibt eine wunderbare Komposition und der Komponist Robert Lillinger, den können wir gewinnen, um eine musikalische Interpretation von Runges Grafikzyklus der Zeiten zu präsentieren.
3: Alle Informationen zum Programm sind nun auch online zu finden. Der NDR ist Medienpartner.
5: Eine lebendige Innenstadt, wo nicht abends um 19 Uhr die Bürgersteige hochgeklappt werden, das wünschen sich viele Schwerinerinnen und Schweriner. Und zuletzt hat sich da auch was getan. Auf dem Marktplatz zum Beispiel war über den Sommer abends häufiger etwas los und bisweilen war es dort und auf dem benachbarten Schlachtermarkt so turbulent, dass sich inzwischen einige schon sehr gestört fühlen.
6: Szenen wie diese haben den Schlachtermarkt ins Gespräch gebracht. Regelmäßig und in großen Gruppen feiern Jugendliche hier. Manchmal kommt es zu Auseinandersetzungen. Michael Schubbe betreibt die Kostbar in der Nähe des Marktes. Die Außenterrasse habe schon öfter unter den Partys gelitten.
7: Dass hier die ganze Straße voller Scherben ist, es ist Verunreinigung durch Fastfood-Verpackungen. Es sind Getränkekartons, die hier rumliegen.
6: Auch Anwohner beschweren sich und haben eine Petition gestartet.
8: Lärm, Prügeleien, es werden die Musikboxen mitgebracht, die werden volle Kanne aufgedreht. Und immer mehr Menschen treffen sich hier. Ne?
6: Polizei und Ordnungsdienst beschäftigen sich seit Monaten mit den Beschwerden und werten die Zahl der Straftaten aus. Bis zum Sommer gab es mehr als 160 Polizeieinsätze in dem Bereich.
9: Da sprechen wir hauptsächlich über Ruhestörungen, als auch über Müllerscheinungen. Dazu haben wir aber auch polizeiliche Einsätze, ungefähr ein Drittel, die im Zusammenhang mit Straftaten stehen. Aber die Straftaten sind tatsächlich auch niederschwellig. Da sprechen wir von Beleidigungen, Sachbeschädigungen und Diebstählen hauptsächlich. In der Vergangenheit hatten wir auch vereinzelt körperliche Auseinandersetzungen, aber das ist nicht der Schwerpunkt.
10: Wir können aber keine 24-7-Überwachung oder Präsenz hier auf den beiden Plätzen sicherstellen. Die Stadt hat einiges getan. Die Toiletten sind beispielsweise länger geöffnet. Wir stellen am Wochenende zusätzliche Müllcontainer hier bereit, dass also das Problem der Vermüllung nicht so in den Vordergrund rückt.
6: Immer in Kontakt mit den Jugendlichen und jungen Erwachsenen sind die Streetworker. Davon gibt es in der Schweriner Innenstadt 2. Sie beobachten, die feiernden Gruppen wandern seit Jahren dahin, wo es passt. Aktuell sind Markt und Schlachtermarkt beliebt.
11: Aus unterschiedlichen Gründen. Einmal, wir sehen schon, es ist hell erleuchtet, die Toiletten sind nicht weit weg. Es ist jetzt gerade Dienstagabend, also Musik ist am Start. Es sind jede Menge Einkaufsmöglichkeiten bei den Spätis da. Also es gibt mehrere Gründe, warum das jetzt gerade hier der Markt und der Schlachtermarkt ist. Und das passt einfach sehr gut so zu den Bedarfen der jungen Menschen.
12: Früher waren es Wiesen gewesen, da wurden wir weggescheucht. Jetzt sind wir alle hier und irgendwo müssen Jugendliche hin. Also, und ich verstehe, dass es laut ist, aber wir können nirgendwo anders laut sein. Und ich finde, als Jugendlicher will man auch mal laut sein und will man auch mal einen Abend draußen verbringen. Man kann ja nicht nur irgendwo immer zu Hause sein, das ist langweilig. Also.
6: Auch heute halten sich hier wieder ein paar junge Leute auf, beobachtet von der Polizei. Gerade das kann die

0: nicht Plätze sind.
1: Stadt, Polizei, Anwohner und Streetworker suchen weiter nach Lösungen. Der nächste Sommer kommt und damit die alljährliche Suche nach einem Ort für junge Leute in Schwerin.
2: Hautkrebs gehört zu den am weitesten verbreiteten Krebsarten und wird seit Jahren auch immer häufiger diagnostiziert, vor allem bei älteren Menschen, die früher ja kaum Sonnenschutz benutzt haben. Gleichzeitig ist aber auch die Früherkennung und die Behandlung auf diesem Gebiet besonders weit fortgeschritten. Unter anderem an der Uni Rostock wird an neuen Therapien geforscht.
3: Leberflecken unter der Lupe. Uwe Carsten Möller muss alle 2 Jahre zur Untersuchung in die Rostocker Uniklinik, weil er schon einmal Hautkrebs hatte. Damals musste seine Fingerkuppe entfernt werden. Der Krebs war unterm Nagel.
4: Der Nagel hat sich verfärbt, der wurde gelblich und dann dunkler. Und ich bin auch ein bisschen spät zur Untersuchung gegangen, weil man immer die Arbeit vorschiebt und keine Zeit. Aber letztendlich habe ich ja Glück gehabt.
5: Ich probiere nochmal aus.
3: Professor Steffen Emmert ist Chef der Hautklinik. Mit seinem Team forscht er daran, Hautkrebs schneller zu diagnostizieren. Sie setzen auf optimierte Bildgebung.
6: Ich habe hier gerade die hyperspektrale Bildgebung. So wollen wir in 3D einen Hauttumor darstellen. Das heißt, wir können dem Patienten nur durch so eine Bildgebung innerhalb von 10 Minuten sagen, gutartig oder bösartig. Und wir wissen auch, wie tief der Tumor in die Haut reingeht.
3: Dieses Verfahren entwickeln sie im Forschungsprojekt Targetar weiter. Gemeinsam mit ihren Partnern vom Fraunhofer Institut für grafische Datenverarbeitung und der Hochschule Wismar.
6: Also hier ist ein super Beispiel, wie Medizin Technik trifft. Und in dem Prototypen haben wir schon 4 bildgebende Messmethoden vereint. Wir haben diese 4 Technologien, die optische Kohärenztomographie, die hier die obere Hautschicht zur unteren Hautschicht abgrenzt. Wir haben hier den hochauflösenden Ultraschall in Rot und die Photoakustik, also Eindringtiefe in die Haut in Grün. Und wir können damit dem Patienten eine chirurgische Maßnahme, nämlich das diagnostische Herausschneiden des Tumors, sparen.
3: Auch neue Therapien erforschen sie gerade im Labor. Was geschieht, wenn Kaltplasma, also elektrisch aufgeladenes Gas, auf eine Tumorzelle trifft?
7: Wir wissen aus Zellkulturexperimenten und auch aus Mausstudien, dass Plasma Tumorzellen abtöten kann. Das ist mal eine Frage der Dosis letztendlich oder wie lange man behandelt. Und bevor man in den Patienten geht, machen wir es ex vivo mit humanen Tumorproben jetzt, um zu gucken, wie wirkt das Plasma eben auch bei menschlichen Tumorproben.
3: Kaltplasma setzen sie in der Hautklinik seit mehr als 10 Jahren ein, bei der Behandlung chronischer Wunden. Dabei ist aufgefallen, dass es auch Tumorzellen angreift.
6: Die Plasmabehandlung ist ja eine sehr einfache, kostengünstige Behandlung. Sie tut nicht weh, sie hat keine Nebenwirkungen für den Patienten. Sie schont das gesunde Gewebe. Und wir arbeiten daran, dass wir die Tumorzellen dann so abtoten können, dass sie vom eigenen Immunsystem besser erkannt werden und damit auch Tumorzellen, die wir jetzt gar nicht direkt mit dem Plasma behandelt haben, auch mit abgetötet werden.
3: Plasma gegen Hautkrebs, noch Zukunftsmusik. Dosierungsstärke und Anwendungszeitraum werden Sie in den nächsten Jahren herausfinden.
2: Kirchen sind Klassiker für Touristen überall auf der Welt. Einfach mal reinschauen, die Architektur bewundern oder sich schlicht ausruhen auf der Kirchenbank oder Schutz suchen vor der Hitze des Sommers. Auch in Waren steuern viele Besucher früher oder später die Georgenkirche an. Dass sie dort nicht vor verschlossener Tür stehen, dafür sorgen die sogenannten Kirchenöffner.
8: Waren an der Müritz, die Georgenkirche, mehr als 600 Jahre Geschichte in Backstein. Von Mai bis Oktober ist sie eine offene Kirche. Möglich machen das Ehrenamtliche.
9: Guten Tag. Ja, und alles, was Sie hier drin sehen, ist von 1857. Da ist sie dann richtig wieder feierlich eingeweiht worden.
8: Kirchenöffner nennen sie sich. Mehr als 20 gehören derzeit zum Team.
10: Schauen Sie doch mal. Schauen Sie sich mal dieses Blau an. Schauen Sie sich mal dieses wunderschöne Rot an, was wie Sand leuchtet. Das sind besondere Fenster. Die stammen aus dem Jahre 1876. Und das Besondere dann ist, das sind handbemalte Fenster. man sich mal vorstellt, 1876 bis jetzt und trotzdem noch so toll erhalten.
8: Die meisten Ehrenamtler wollten sich nach ihrer Arbeit bei der Deutschen Bahn, im Finanzamt, Antiquariat oder in der Schule weiter engagieren. Wochentags sind sie von 12 bis 16 Uhr im Kircheneinsatz.
10: Es ist ganz toll, die Leute sind begeistert.

0: Ich schaue immer, wer so Interesse hat. Und das bringt viel rüber. Man kommt mit den Leuten in Kontakt und das macht Spaß.
1: Wo immer sie können, unterstützen sie. Seit dem vergangenen Jahr gibt es in der Georgenkirche die Sommerreihe Klangbaden, eine halbe Stunde Orgelmusik.
2: Wir sind eine musikalisch sehr aktive Kirche, aber so für die kleine Unterbrechung, die kleine Entspannung am Mittag, da kommen viele Menschen auch einfach so vorbei, schauen rein, gucken und freuen sich dran.
1: Gern erzählen sie ihren Besuchern, was sie für eine imposante, wieder toll klingende Lütgemüller-Orgel haben. 170 Jahre ist die mittlerweile alt.

0: Vor 2 Jahren wurde die Orgel restauriert, von der Mechanik über den Blasebalg bis hin zum Pfeifenwerk, für rund 350.000 Euro. Auch die ehrenamtlichen Kirchenöffner haben dafür Spenden gesammelt.
1: Die Leute ermöglichen doch, dass so viele, viele Stunden über den Tag die Kirchen erfahrbar wird für ganz viele Menschen, die sich auch darüber freuen. Und sie halten sie nicht nur offen, sondern sind ja auch Ansprechpartner für alle möglichen Fragen, die die Kirche betreffen, aber manchmal auch Fragen des Lebens.
2: Oftmals wollen die auch wissen, wo man schön Kaffee trinken kann. Solche Sachen kommen auch.
0: Und so zählen sie jedes Jahr um die 45.000 Besucher, für die sie Stadtführer, Seelsorger oder einfach Kirchenöffner sind.
3: Der erfolgreichste Verein unseres Landes startet demnächst in die neue Saison, natürlich wieder mit dem Ziel, einen Titel zu holen. Die Volleyballerinnen vom Schweriner SC, die haben sich verstärkt mit 6 neuen Spielerinnen und eine von ihnen stellen wir Ihnen jetzt vor.
4: 1,94 Meter groß, 23 Jahre jung und jede Menge Potenzial. Brianna Kelly ist die Neue im Mittelblock des SSC. Für die Amerikanerin ist es der erste Schritt in den europäischen Profivolleyball.
5: Ich denke, ich bin eine sehr gut positionierte Blockerin. Auch mein Angriff ist meiner Meinung nach ziemlich gut. Ich glaube, dass ich in jedem dieser Bereiche noch dazulernen kann, auch wenn das meine Stärken im Spiel sind. Aber ja, ich denke, diese beiden Bereiche sind wahrscheinlich meine größten Stärken.
4: Was sie von Schwerin weiß, noch nicht allzu viel, aber offenbar genau das Richtige. Denn Kelly hat sich bewusst für den Schritt nach Deutschland entschieden.
5: Nach der Saison erzählte mir mein Berater, was für ein Team das ist. Da habe ich zum ersten Mal vom SSC gehört. Außerdem wurde mir gesagt, dass Felix schon viele Spielerinnen weiterentwickelt hat. Und ich hoffe, einer dieser Spielerinnen zu werden.
4: Ihre Volleyballausbildung beginnt mit 15 in Florida. 2023 geht es für Kelly an die University of Pittsburgh. 3 Jahre lang spielt sie dort auf höchstem College-Niveau. Und dann der Sprung in den Profisport. In der vergangenen Saison sammelt sie mit der Nummer 21 bei den Orlando Valkyries ihre ersten Erfahrungen in der amerikanischen Profiliga. Jetzt also Schwerin.
5: Ich möchte eine großartige Teamkollegin sein, die das Team anfeuert, auf die man sich verlassen kann, wenn es mal eng wird oder wir unter Druck stehen. Aber insgesamt möchte ich einfach nur eine großartige Teamkollegin sein und ihnen zeigen, wie ich das Spiel spiele.
4: Kelly will hier möglichst schnell eine wichtige Rolle übernehmen, denn was sie mitbringt, ist genau das, was im Mittelblock gefragt ist. Größe, Physis und Dynamik. Kelly kommt nicht nach Schwerin, weil sie schon fertig ist. Sie kommt, weil sie den nächsten Schritt machen will.
5: Mein Ziel ist es, hier eine Meisterschaft zu gewinnen. Ich möchte mit dieser Mannschaft einen Titel holen. Persönlich möchte ich mich einfach in jeder Hinsicht weiterentwickeln. Ich habe erst sehr spät mit Volleyball angefangen. Daher denke ich, dass ich mich beim Aufschlag in der Abwehr, ehrlich gesagt, in allen Bereichen noch verbessern könnte.
4: Für Brianna Kelly beginnt in Mecklenburg-Vorpommern ein neues Kapitel. Mit ihrer Präsenz am Netz, mit Tempo im Angriff und mit Stabilität im Block.
3: Hansa Rostock ist ja schon in die neue Saison gestartet und kam da nach einigen Spieltagen schon ziemlich ins Straucheln. Trainer Brinkmann, der die Mannschaft eigentlich in die zweite Liga führen sollte, wurde entlassen. Nun hat jemand das Ruder übernommen, der schon Aufstiegserfahrung hat. André Breitenreiter nutzt die aktuelle Länderspielpause, um die Mannschaft kennenzulernen.

0: Hansas Probleme sind bekannt. Massive Schwierigkeiten in der Defensive, Heimschwäche, Verunsicherung in der Mannschaft und dazu kommt auch noch, Hansa gibt immer wieder Führungen aus der Hand. Aber jetzt ist ja ein Neuer da. Hansa in Zeit, wir gehen rein.
1: Und jetzt ist er drin!
0: Der FC Hansa Rostock hat einen neuen Trainer. André Breitenreiter übernimmt die Kogge per sofort. Bevor wir uns Breitenreiter anschauen, müssen wir uns aber ein Problem des FC Hansa Rostock genauer angucken. Die Mannschaft des FC Hansa hat offensichtlich ein Problem damit, in Führung zu gehen und diese dann auch zu halten. 7 Drittligaspiele sind in dieser Saison bereits absolviert worden und in 5 davon hat Hansa eine Führung wieder aus der Hand gegeben. Die deutlichsten Beispiele? Das zweite Heimspiel gegen Wien Wiesbaden. Hansa führt mit 1:0, souverän, müsste eigentlich noch höher führen und kassiert kurz vor Schluss das 1:1. Auch das dritte Heimspiel gegen den VfB Stuttgart 2, da verspielt Hansa sogar eine 2:0 Führung, gewinnt am Ende nur glücklich mit 3:2. Gegen Hoffenheim 2 und Saarbrücken hat Hansa ebenfalls Führungen aus der Hand gegeben und auch am vergangenen Wochenende fängt sich Hansa nach 1:0 Führung kurz vor Schluss noch das 1:1 Unentschieden und das nach der großen Chance auf das eigene 2:0. Der FC Hansa scheint also auch ein mentales Problem zu haben. Die Rostocker erspielen sich immer wieder Führungen und geben diese dann wieder aus der Hand, weil sie zu passiv werden, weil ihnen die Kompaktheit verloren geht und weil sie möglicherweise auch anfangen nachzudenken. So paradox es klingt, je mehr ein Spieler nachdenkt, desto verunsicherter wird er. Dazu kommt, dass der Druck natürlich immer weiter anwächst mit jeder vergebenen Führung. Denn ein Unentschieden fühlt sich vielmehr nach einer Niederlage an, wenn man vorher geführt hat, als wenn man zurückgelegen hat und dann noch einen Punkt holt.
2: Ich glaube, das sind Probleme, die wir haben, die auch übers Personal hinausgehen. Wir haben unterschiedliche Konstellationen schon auf dem Feld gehabt und haben immer die gleichen Probleme in der Hinsicht. Das heißt, wir haben da ein größeres Problem.
0: Eines der größten Probleme des FC Hansa sitzt also offenbar zwischen den Ohren. Und genau hier muss André Breitenreiter als neuer Trainer des FC Hansa ansetzen. Immerhin, mit ihm holt sich der FC Hansa durchaus Erfahrung auf die Trainerbank. Denn dass Breitenreiter aufsteigen kann, das hat er bereits bewiesen. 2014 schaffte er mit dem SC Paderborn den ersten Aufstieg der Vereinsgeschichte in die erste Fußball-Bundesliga. Auch mit seinem Jugendverein Hannover 96 stieg er ins Oberhaus auf. Dazu führte er den FC Schalke 04 2016 in die Europa League und holte 2022 mit dem FC Zürich die Schweizer Meisterschaft. 2,5 Wochen Zeit hat Breitenreiter jetzt bis zum nächsten Drittligaspiel. Am 10. Oktober muss Hansa beim Aufsteiger Würzburg antreten. Vorher, am 3. Oktober, steht noch das Landespokalduell beim SV Gützko an. Das wird dann auch das Pflichtspieldebüt für André Breitenreiter als Trainer des FC Hansa Rostock sein.
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6: Herbstanfang in Mecklenburg-Vorpommern und so schön kann er aussehen, die Seebrücke in Boltenhagen mit einem Jogger im Sonnenuntergang. Wie schön, von Frank Palmdorf aus Gardelegen fotografiert. Der war offensichtlich im Urlaub bei uns. Ich hoffe, es hat gefallen. Schönen Abend, bis morgen. Tschüss.
9: Tschüss.
3: Das Wetter für uns in Mecklenburg-Vorpommern.
10: Ja, heute standen wir noch so ein bisschen unter Hochdruckeinfluss, aber von Norden haben uns schon immer mehr Wolkenfelder erreicht. die sich so im Laufe des Tages auch immer mehr so verdichtet haben. Und jetzt bekommen wir es mit Tief Christina zu tun, einem Nordseetief. Dieses Tief hat eine Kaltfront und die Kaltfront schwenkt in den nächsten Stunden über uns hinweg. Und es hat auch so ein Starkwindfeld bei sich. Und darum wird der Wind auch noch ein Thema. Aber erstmal ist heute Nacht alles ruhig, dann kommt die Kaltfront mit dichten Wolken. Vorübergehend fällt mal Regen, schauerartiger Regen, der gegen morgen auch den Osten des Landes erreicht. Dahinter lockert die Wolkendecke wieder auf und der Wind frischt auf mit Gefahr von Sturmböen in der Frühe schon an der Mecklenburger Bucht. Die Temperatur sinkt an der Küste bei Seewind nicht unter 13, sonst auch Werte um die 11 Grad. Und morgen, ja, gibt es anfangs mal Auflockerungen, dann werden die Wolken wieder dichter und dann kann es aus diesen dichten Wolken mal strichweise noch ein paar Schauer geben. Es wird nicht viel sein, aber überall ist mal so ein kurzer Schauer möglich. Die Temperatur steigt auf Höchstwerte von 16 Grad, teilweise bei 15 Grad an der Müritz bis rüber zur Uecker. Und der Wind, ja, der ist ein Thema. Vor allem in den ersten Tagesstunden haben wir starken Wind an der Küste. Und es gibt die Möglichkeit von Böen der Stärke 8, vor allem so westlich des Dars. Er lässt zum Nachmittag aber auch dort nach. Nächsten Tage gibt es dann immer weniger Schauer, dafür immer mehr Sonnenschein. Und es wird vor allem Richtung Wochenende Stück für Stück auch etwas wärmer.
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0: Hallo und ganz herzlich willkommen zum Hamburg-Journal. Schön, dass Sie bei uns sind.
1: Und wir legen auch direkt los. Das sind heute drei unserer Themen.
0: Ja, wir schauen auf Gift in Pralinen. Außerdem den Extremwetterkongress seit heute in Hamburg und die Kostensteigerungen bei öffentlichen Bauprojekten in der Stadt. Kleine Geschenke erhalten die Freundschaft, heißt es ja so schön. Und süße Grüße womöglich besonders. Es sei denn, die Pralinen sind vergiftet. Klingt eher nach einem Krimi, ist aber in einem Fall in Hamburg offenbar tatsächlich passiert. Es geht um die Frage, ob eine Frau versucht hat, den Sohn ihres Ex-Freundes zu vergiften. Heute waren Polizei und Feuerwehr im Einsatz.
2: Ein Spielplatz liegt direkt neben dem Haus in Altona, in dem das Gift lagerte. Über Monate im Keller, mutmaßlich hochgiftig, schon bei Hautkontakt. Eine Gefahr für alle Hausbewohner.
3: Das wurde uns auch gesagt, wenn eine Verpuffung geht oder es streut so ein bisschen bei den Einlagern, da hatte man schon ein bisschen Panik, ne?
2: Ja. Nach NDR-Information könnte es sich um Thalliumnitrat handeln. Es wurde laut Polizei aber nur eine geringe Menge der Substanz sichergestellt. Ob sie mit dem Gift in den Pralinen übereinstimmt, wird noch überprüft. Die Polizei ermittelt in dem Fall bereits seit Monaten.
4: Bereits im Juni ist die Polizei hinzugezogen worden, hat dort entsprechende Beweismittel sichergestellt. Und dann braucht es immer auch einen Auswerteprozess im Landeskriminalamt, der dann auch seine Zeit braucht.
2: Die Bewohner mussten gestern während des Feuerwehreinsatzes kurzfristig das Haus verlassen. Unklar ist, woher das im Keller der Frau gefundene mutmaßliche Gift stammt. Die Staatsanwaltschaft geht von einem Mordversuch aus.
4: Der 42-jährigen Deutschen wird vorgeworfen, ein Paket Pralinen an den Sohn ihres Ex-Partners verschickt zu haben. Und diese Pralinen sollen mutmaßlich mit einem lebensgefährlichen Betäubungsmittel versetzt gewesen sein. Das Landgericht Hamburg hat einen Haftbefehl wegen Mordes erlassen.
2: Hat die Frau in ihrer Wohnung mit dem gefährlichen Gift hantiert? Die Pralinen waren nach NDR-Information in Goldfolie eingewickelt, wie die eines bekannten Herstellers. Doch die

0: Die Manipulation war offenbar dilettantisch ausgeführt. Der Empfänger, der 20-jährige Sohn des Ex-Freundes der Frau, soll sofort Verdacht geschöpft und die Polizei informiert haben.
1: Mensch, was war das für ein schöner Sommer, denken womöglich einige. Denn wir haben seit heute offiziell Herbst. Ja, im Abschiedsschmerz blendet man Unschönes ja gern mal aus. Etwa die extreme Hitze, um die 40 Grad hatten wir. Für Schiffe gab es im Fluss nicht genug Wasser, zwar nicht bei uns in der Elbe, aber im Rhein. Ja, und wie wir uns auf solche Extreme einstellen sollten, auch darum geht es beim Extremwetterkongress seit heute. Und nicht nur um zu wenig, sondern auch um zu viel Wasser.
2: Es regnet und regnet und regnet. Bis zu 76 Liter pro Quadratmeter in einer Stunde. Vor 2 Jahren im Hamburger Osten. Das Wasser kann nicht abfließen, zu viel versiegelt. Die Folge: Überflutungen im ganzen Stadtteil. Stadtplaner suchen nach Flächen, wo das Wasser abfließen kann, und werden fündig. Hier im Heinz-Kling-Stadion in Billstedt zum Beispiel. In einem Pilotprojekt wurde es starkregentüchtig gemacht. Entscheidend ist dabei der Unterbau, den man nicht sieht.
3: Die Technik ist nicht so besonders. Es sind Leitungen, es sind Rigolen, das sind eben so unterirdische Zwischenspeicherräume. Und dann wird das Wasser in den Untergrund versickert. Also es ist keine Raketentechnik.
2: Aber ein Weg, um die Kanalisation zu entlasten. Schlimmstenfalls, indem der Stadionkessel geflutet wird. Wasserversorger, Stadt und Sportverein haben bei dem Pilotprojekt an einem Strang gezogen. Fachleute ringen um Lösungsansätze wie diesen, auch auf dem Extremwetterkongress, noch bis morgen in der Hafen-City-Universität mit rund 1000 Teilnehmern. Der Deutsche Wetterdienst geht davon aus, dass Starkregen zum immer größeren Problem wird, wahrscheinlich auch wegen des Klimawandels. Hamburg gilt als Vorreiter, wenn es darum geht, sich an extreme Hitze und Starkregen anzupassen. Doch Pilotprojekte können nur der Anfang sein, sagen sie hier.
4: Wenn man funktionierende Systeme oder Ideen entwickelt hat, die dann zu verstetigen, ich glaube, das ist die große Herausforderung, das Ganze langfristig zu planen, über Jahre, am besten Jahrzehnte hinweg. Weil die Gefahr wird ja, wenn dann, eher größer als geringer für Starkregenereignisse.
2: Die Gefahren von Starkregen abmildern. Dafür gibt es in Hamburg derzeit mehr als 30 konkrete Projekte. Für das Heinz-Kling-Stadion waren die Überflutungen vor 2 Jahren ein Stresstest, den es bestanden hat.
3: Das war genau wie geplant, dass diese rote Laufbahn dann eben als, ich sag mal, als Badewanne zu sehen war und das Wasser dort stand.
2: Der Umbau des Stadions zum Starkregenschwamm hat 580.000 Euro gekostet. Wenn man die hohen Schäden von Fluten berücksichtigt, möglicherweise eine Investition, die sich noch auszahlen wird.
1: Und beim Extremwetterkongress in Hamburg ist auch unser ARD-Experte, den Sie alle kennen, der Diplom-Meteorologe Sven Plöger dabei. Sven, schön, dass du bei uns bist.
5: Hallo Julia.
1: Ja, jetzt sagen viele Leute, das war ja endlich mal ein echter Sommer. Andere sprechen von Extremwetter. Wie extrem war dieser Sommer denn tatsächlich?
5: Er war extrem heiß, haben wir alle erlebt und viele Menschen haben das auch längst erkannt. Also diese Sommerfreude hielt sich schon in Grenzen, wenn man unfassbar geschwitzt ist. Wir haben einen Sommer gehabt mit laut RKI 16.000 Todesfällen. Das ist unerträglich, eine solche Zahl. Und sie macht deutlich, wie die Temperaturen nach oben ausgeufert sind. Es gibt sogenannte Attributionsstudien, Zuordnungsforschungsstudien, die zeigen, wie stark hat sich der Klimawandel hier an einer Hitzewelle, es gab immer schon mal Hitzewellen, beteiligt. Und da sagt man, in der Spitze bei 3 bis 4 Grad liegen wir, was zusätzlich draufgekommen ist auf die Werte, die wir in den 60er, 70er Jahren hätten. Es gab die Dürre, es gab das Problem mit den Flusspegeln, insbesondere der Rhein, unsere Transportprobleme, die wir gehabt haben. Wir haben die Waldbrände erlebt, der Hürtgenwald, darf ich noch mal erinnern. Wir haben aber auch im Mittelmeerraum bis rüber nach Bordeaux entsetzliche Waldbrände gesehen. Im Grunde erleben wir das, was uns die Klimaforschung vor Jahrzehnten gesagt hat. So klar muss man es formulieren.
1: Und auch hier in Hamburg haben wir die Hitze gespürt. Auf was müssen wir uns in den kommenden Jahren noch einstellen?
5: Da kann ich eine schöne Antwort geben. Das kommt auf uns an. Wollen wir dieses Thema wirklich wahrnehmen? Im Moment habe ich ein bisschen Gefühl, das ist ein Fußballspiel, was ich nicht erwartet hätte, wo die Mannschaft Klimavernunft gegen die Mannschaft Realitätsverweigerung spielt. Und das ist im Moment ein bisschen der Fußballstand 1:3. Das für mich Gute ist, man kann Spiele auch drehen, wenn man weiterspielt. Wir müssen gut über dieses Thema kommunizieren. Wir müssen Leuten verständlich machen, was passiert. Und wenn wir als Gesellschaft das tun würden, was wir uns seit Jahrzehnten auf Klimakonferenzen gesagt haben, Emissionen runter, Ursachenbekämpfung,
6: dann müssten wir uns auf weniger Unerfreulichkeiten einstellen. Wenn wir das alles

0: nicht machen, so wie unser jetziger Pfad ist, dann werden wir am Ende eine Erwärmung global von 2,8 Grad bekommen und 1,5 wollten wir nicht überschreiten. Und dann ist die Folge auch für eine Stadt wie Hamburg, die Hitzewellen werden zunehmen, die Nachttemperaturen höher sein, das Schlafen wird schwieriger. Wir werden natürlich durch den Meeresspiegelanstieg auch hier Probleme bekommen, die ja schon lange diskutiert werden. Und je weniger ich an den Ursachen mache, desto intensiver verändert sich das zum Negativen. Und deswegen, Physik muss man ernst nehmen. Die interessiert sich nicht für unsere Belange. Das ist leider so.
1: Nun ist Hamburg eine Hafenstadt. Es kommen viele, viele Containerschiffe her. Vor kurzem war eines hier, das jetzt nicht den langen Weg von China genommen hat, den es sonst eben fährt, sondern es ist durch die Arktis gefahren. Was bedeutet das?
0: Das bedeutet zum einen, dass wir sehen, der Klimawandel findet wirklich statt und wir können plötzlich Routen fahren, die früher durch Eis nicht möglich waren. Das wird natürlich nicht das ganze Jahr gehen, sondern nur wenige Monate. Und so ein Schiff ist ja auch nicht das sauberste Verkehrsmittel, je nachdem, was da so unterwegs ist. Es gibt immer noch viele Schiffe, die jetzt mit Schweröl betrieben werden. Es gibt neue Regeln, da darf weniger Schwefel drin sein, aber immer noch wird viel emittiert und die Arktis kennt solche Emissionen bisher nicht. Und neben dieser Tatsache, dass wir diesen Klimawandel dort erleben, haben wir natürlich dann auch da wieder eine Umweltverschmutzung, die wir eigentlich nicht wollen.
1: Danke dir, Sven, für diese ersten Erkenntnisse. Weiter einen spannenden Austausch beim Extremwetterkongress in Hamburg.
0: Danke dir.
1: Ja, wie Hamburg mit Starkregen umgehen könnte, das haben wir eben schon gesehen. Weitere Ideen finden Sie online in unserer neuen Reihe Hamburg Next Level. Jan Eimann, du hast jetzt die Nachrichten für uns.
2: Für das seit Jahren brachliegende Gelände der ehemaligen Holstenbrauerei steht jetzt ein grober Zeitplan für die Bebauung. An dem Standort in Altona sollen unter anderem 2000 Wohnungen entstehen. Erste Arbeiten sind bereits im Gange. Ab November wird der Abriss laut Projektentwicklung Quantum sichtbar. Drei alte Brauereigebäude bleiben erhalten. Erste Visualisierungen zeigen, wie das Zentrum des Viertels mal aussehen könnte. In der denkmalgeschützten Schwankhalle ist Gastronomie geplant. Sudhaus und Malzsilo sollen zum Quartierszentrum werden. Politik und private Partner wollen den städtebaulichen Vertrag noch in diesem Jahr unterschreiben. Baubeginn ist 2028, die ersten Wohnungen sollen Ende 2030 fertig sein. Im Prozess um einen Raubüberfall auf einen Goldschmied in Langenhorn hat die Staatsanwältin heute lange Haftstrafen für die Angeklagten verlangt. Die drei Männer sollen zwischen 5,5 und fast 7 Jahre ins Gefängnis. Die Angeklagten hatten gestanden, den Goldschmied und seine Ehefrau wochenlang ausgespäht zu haben. Im März 2025 überfielen sie den 71-jährigen Mann schließlich und stahlen Edelsteine, Schmuck und Altgold im Wert von 200.000 Euro. Die Drogenhilfeeinrichtung Abrigado in Harburg soll bis spätestens Januar vorläufig umziehen. Dafür hat sich die Bezirksversammlung gestern Abend einstimmig ausgesprochen. Das Bezirksamt soll nun gemeinsam mit der Sozialbehörde zwei mögliche Ersatzstandorte in Harburg prüfen. Ob einer davon geeignet ist und der Umzug auch tatsächlich klappt, ist noch offen. Rund um den bisherigen Standort am Schwarzenbergpark waren zuletzt mehrfach Schüsse gefallen. Eltern sowie Anwohnerinnen und Anwohner protestieren deshalb seit Wochen. Bis zur nächsten Bezirksversammlung, die Anfang November stattfindet, hoffen die Fraktionen auf erste Ergebnisse. Die Stadt Hamburg will rund ein Fünftel der selbstgenutzten Büroflächen aufgeben. Das hat die Finanzbehörde mitgeteilt. Demnach sollen bis 2040 rund 250.000 Quadratmeter Bürofläche eingespart werden. Hintergrund sind unter anderem die Kosten. Die Stadt gibt jährlich rund 1 Milliarde Euro für Mieten aus. Mitarbeiter und Mitarbeiterinnen sollen sich künftig Arbeitsplätze teilen und mehr von zu Hause aus arbeiten. Ab dem kommenden Jahr soll es stündliche Flixtrain-Verbindungen von Hamburg nach Berlin geben. Das hat das Fernzugunternehmen heute auf der Mobilitätsmesse InnoTrans in Berlin angekündigt. Die Fahrzeit auf der Strecke soll demnach kürzer sein als bei den Zügen der Deutschen Bahn. Aktuell hat Flixtrain 16 eigene Züge, 65 weitere wurden bereits bestellt. Insgesamt investiert das Unternehmen mehr als 2 Milliarden Euro.
1: Danke dir. Ja, das Thema Kosten hatten wir gerade schon. Von den Kostensteigerungen bei großen aktuellen Bauprojekten in Hamburg, Infrastrukturprojekten, da könnte man fast zwei Elbphilharmonien bauen. Allein das Recyclingzentrum in Bahrenfeld kostet mehr als 500 Millionen Euro mehr. Und man fragt sich ja, woran liegt das alles und warum laufen große Projekte immer wieder total aus dem Ruder hier?
3: Das Recyclingzentrum in Bahrenfeld ist inzwischen Sinnbild für Fehlplanung. Aktuelle Kosten 780 Millionen Euro, eine Steigerung von 330%. Bei der Klärschlacht

0: Am Trocknungsanlage Vera sind es inzwischen 400 Millionen Euro, 280% mehr als geplant. Und auch beim Haus der Erde wurde der Kostenrahmen mit 240% knapp verfehlt. Insgesamt mehr als 1 Milliarde Euro, die mit allgemeinen Kostensteigerungen oder dem Ukraine-Krieg nicht mehr zu erklären sind, so die Hamburgische Ingenieurskammer.
1: Der Bauherr muss eine ganz klare Zielvorstellung entwickeln. Er muss sich am Anfang überlegen, was er bauen will und das möglichst dann unterwegs nicht mehr ändern. Weil jede Änderung führt zu Kostensteigerungen und auch zu Terminverzögerungen.
0: Der prominenteste Fall, die Elbphilharmonie. Der Baukonzern Strabag hatte den Auftrag abgelehnt wegen unzureichender und unvollständiger Planung. Ein komplettes Versagen der Stadt mit Ansage.
1: Es kommt natürlich vor, dass zu früh begonnen wird, am Anfang zu stark Gas gegeben wird und man dann unterwegs versucht nachzujustieren. Wir kennen auch den Begriff des baubegleitenden Planens. Das ist eigentlich, dann ist man eigentlich schon im Reparaturmodus, wenn man das macht. Weil baubegleitend Plan heißt immer, ich bin dicht am gestörten Bauablauf.
0: Beim ZRE in Bahrenfeld wurde zuerst unvollständig geplant, dann die Planungen permanent verändert, um dann die Kontrolle zu verlieren, auch weil die Stadt heute viele Kontrollfunktionen outgesourced hat. Ein Bauherr ohne Bauherrenkompetenz. Die Hamburger Bauinnung kritisiert das seit Jahren.
2: Diese Planung, Steuerung und Kontrolle, das ist ganz wichtig, dass das auch während der aller Projektphasen sozusagen begleitet wird. Und da ist die öffentliche Hand auch gut bedient, wenn sie sozusagen ihre Kontrollfunktion, ihre Bauherrenkompetenz da nicht aus der Hand gibt.
0: Es geht anders. Die Hochbahn lagert für ihr Milliardenprojekt U5 ebenfalls Ingenieursleistungen aus, behält aber wesentliche Kontrollaufgaben in der eigenen Hand. Die Kostensteigerungen bei der U5 von 60% sind plausibel. Ein weiterer Punkt, bei Ausschreibungen gewinnt in der Regel das billigste Angebot.
1: Deswegen unterhalten große Baufirmen heute Abteilungen, die nichts anderes tun, als Ausschreibungen am Anfang schon darauf zu analysieren, wo Schwachstellen sind. Und dann wird eigentlich schon mit der Entscheidung, ja, wir machen ein Angebot, schon ein Konzept entwickelt, wie man Nachträge durchsetzen kann, um zu mehr Geld zu kommen, weil sonst der Auftrag nicht auskömmlich ist.
0: Schlechte Planung, fehlende Bauherrenkompetenz. Am Ende wird die öffentliche Hand buchstäblich über den Tisch gezogen, so der Bund der Steuerzahler.
3: Letztlich hat man das Gefühl, da sind Leute, die verwalten nicht ihr eigenes Geld, sondern sie hauen das Geld der Steuerzahler raus und es ist ihnen letztlich egal. Und wenn wir mal ehrlich sind, so ein Megaprojekt, was aus dem Ruder gelaufen ist, wird weiter fortgesetzt und am Ende zahlen wir es. Ich glaube, da ist einfach Verantwortungslosigkeit ein ganz großes Thema.
0: Zudem fehlt der Stadt in vielen Bereichen das Personal, um Bauprojekte zu überwachen. Für unseren Beitrag wollte sich nicht ein Unternehmen zu den gestiegenen Baukosten äußern, aus Angst, von der Lohnliste der Stadt gestrichen zu werden.
4: Wüssten Sie sofort, was zu tun ist, wenn neben Ihnen jemand plötzlich bewusstlos wird? Viele haben Angst, im Notfall da was falsch zu machen. Und durch die Aktion der bundesweiten Woche der Wiederbelebung soll genau diese Hemmschwelle sinken. Aber ein Hamburger Notfallsanitäter, der setzt da schon ganz, ganz viel früher an.
5: Notfallrettungswagen Erste Hilfe. Stoff, den man nicht unbedingt im Bilderbuch eines Dreijährigen erwarten würde. Doch Mats setzt beim Vorlesen lieber auf Blaulicht statt Bauernhof. Vielleicht auch, weil sein Vater sich das Buch ausgedacht hat.
6: Ja, und? Meine Motivation, das Buch zu schreiben, war, dass ich eben die Kinder eher an den Notfall führen möchte, dass ich die Kinder darauf vorbereiten kann, dass ich ihnen die Angst nehmen kann vor Notfällen, vor erkrankten oder verletzten Personen. Und dass sie ein bisschen besser rangeführt werden sollten an diese ganzen Notfallsituationen.
5: In seinem Buch ist es Bernie der Bernardiner, der zeigt, wie genau man in unterschiedlichen Notlagen Erste Hilfe leistet. Was der Hund im Buch erklärt, ist für Manuel Müller Alltag. Denn der 31-Jährige ist Notfallsanitäter bei den Johannitern. Bei Einsätzen erlebt er immer wieder, dass Menschen aus Angst, etwas falsch zu machen, häufig gar nichts machen.
7: Also das Schlimmste, was man machen könnte, ist einfach nicht zu helfen. Also egal, was man macht, erstmal ist alles richtig. Vor allem, wenn man Hilfe holt.
5: Hemmschwellen abbauen und das möglichst früh. Denn Erste Hilfe zu leisten, bevor die Profis da sind, kann entscheidend sein.
7: Ich finde es gut, wenn man in der Grundschule schon damit anfangen würde, die Erste Hilfe regelmäßig einzuführen in der Schule. und dass man eben

0: auch die kleinen Kinder mit 5, 6, 7 Jahren daran gewöhnt, dass das eben normal ist zu helfen.
1: Wenn auch vielleicht noch nicht mit 3 Jahren, einen Erwachsenen in Notsituationen zur Hilfe holen oder die 112 wählen, kann auch schon ein Kind.
2: Für mich das Schönste wäre, wenn Kinder bei einem Notfall nicht in Schockstarre verfallen, sondern auch zumindest das schon mal gesehen haben, wie das aussehen könnte, wenn eine Person verletzt ist oder erkrankt ist. Und wenn da zumindest einem Menschen geholfen ist, dann habe ich schon mein Ziel erreicht.
1: Sohn Mats weiß von Bernie, dem Bernardiner, auf jeden Fall schon mal, wie es geht. Damit er später, genau wie sein Vater, vielleicht auch einmal Leben retten kann.
3: Und Eimann hat weitere Meldungen aus der Stadt für uns.
4: Die Zahl der Badetoten in Hamburg hat sich in diesem Jahr halbiert. Seit Anfang des Jahres sind in Gewässern der Stadt 7 Menschen ertrunken. Im Vorjahr waren es noch 14. Das geht aus der Sommerbilanz der DLRG hervor. Alle Verstorbenen waren männlich. Als Gründe nennt die DLRG Leichtsinn, Selbstüberschätzung und mangelnde Schwimmkenntnisse, vor allem bei jungen Männern. Die Organisation fordert mehr Investitionen in Schwimmbäder und Schulschwimmunterricht. Und genau das passiert jetzt auch offensichtlich, denn der Haushaltsausschuss des Bundes, der hat heute beschlossen, für Sanierung und Modernisierung von Hamburger Schwimmbädern fast 4 Millionen Euro zuzuschießen. Allein 1,1 Millionen Euro soll es für das Leerschwimmbecken Steinadlerweg in Billstedt sowie das Becken im Hallenbad Swattenweg in Lurup geben. Geld erhalten außerdem das Poseidonbad und das Hallenbad Turmweg in Eimsbüttel sowie das Hallenbad Eberhofweg in Nord. Die Fußball-Bundesliga der Männer pausiert aktuell ja wegen der anstehenden Länderspiele. Die Frauen sind aber weiter in den Vereinen am Ball und am Wochenende steht die erste Pokalrunde an. Die Spielerinnen des HSV müssen auswärts beim Zweitligisten SV Meppen antreten. Die Mannschaft von Trainer Rodolfo Cardoso gilt in dem Spiel zwar als Favorit, allerdings hat Meppen zuletzt positive Erfahrungen mit Gegnerinnen aus Hamburg gemacht. Im Playoff-Spiel hatten sie sich mit einem Sieg über den FC St. Pauli für den DFB-Pokal qualifiziert. Im Training heute fehlte HSV-Kapitänin Pauline Machtens mit einer Erkältung. Die Verantwortlichen rechnen aber damit, dass sie am Sonnabend spielen kann. Handball-Bundesligist HC Hamburg ist in Sachen Pokal mit Erreichen des Achtelfinales bereits einen Schritt weiter. Die Mannschaft gewann beim Zweitligisten HC Elbflorenz mit 31:30. Frederik Bo Andersen brachte den HC Hamburg in der 58. Spielminute in Führung. Für die Hamburger war es der erste Pflichtspielsieg in dieser Saison. Die nächste Runde wird am 11. und 12. November gespielt. Die Auslosung findet am Sonnabend statt.
3: Elbflorenz klingt einfach schön, aber wir haben Herbst. Und das Schöne am Herbst ist ja, diese kuscheligen Sessel, die locken viele ins Kino. Da sind die Sessel gleich. Einfach mal in andere Welten abtauchen, das ist toll. Und in der Filmstadt Hamburg startet morgen wieder das große Hamburger Filmfest. Dieses Mal mit tollen Stoffen, die viele ganz besonders bewegen durften.
5: Der Programmplan ist rechtzeitig fertig geworden. Im Gedanken ist Malika Rabahalla mit ihrem Team aber schon einen Schritt weiter. Nach dem Filmfest ist vor dem Filmfest.
6: Wir hören nie auf, Filme auszusuchen. Das heißt, sobald das Festival zu Ende ist, ich weiß von ungefähr ein paar 3, 4 Filme, die nächstes Jahr für uns in Frage kommen könnten. Und wir bleiben im Gespräch mit den Produzenten und Produzentinnen oder mit den Verleihern.
5: 114 Filme sind es aus 64 Ländern, alles Premieren. Vom Kinderfilm bis zum Gewinner der Goldenen Palme von Cannes, das Familiendrama Fjord.
7: Some gifts for the newcomers.
8: He did your best. No.
5: Für Kinder gibt es zum Beispiel den neuen Shaun das Schaf Kinofilm. Und der Hamburger Regisseur und Golden Globe-Gewinner Fatih Akin feiert mit dem Liebesfilm Geister Deutschland Premiere. Die Besucherzahlen in den Kinos sind fast wieder auf Vor-Corona-Niveau. Der Trend ist also positiv und dennoch gibt es in der Branche Sorgen.
6: Die Krise des Kinos ist noch nicht überwunden, weil die Corona hat irgendwas bei uns bewegt, dass die Leute zum Teil sich nicht trauen, ins Kino zu gehen.
5: Aber es gibt Hoffnung. Eine neue Generation entdeckt das Kino.
6: Was mich persönlich freut, ist, dass die jungen Leute auch ins Kino gehen. Also wieder ins Kino gehen. Das heißt, vorbei mit den Handys und sowas für 1,5 Stunden oder 2 Stunden. Und sie setzen sich hin und gucken einen Film.
5: Die jungen Filmfans dürften auch für Helen Mirren kommen. Der Weltstar erhält den Douglas Sirk-Preis für ihr Lebenswerk. Dafür reist die Oscar-Preisträgerin kommende Woche nach Hamburg. Sie bringt ihren neuen Film Ein Talent fürs Morden mit. Es ist eine große Ehre für ein verhältnismäßig kleines Festival.
9: You kill her. What?
10: Shock, shock, horror.
11: Erstens muss man einen Film haben, wo die Person auch eine Rolle hat. Und dann guckt man sich die Rolle an und sagt, uff, diese Frau hat es wieder geschafft, uns so zu begeistern. Und dann war es sehr schnell klar, wir wollen Helen Mirren nach Hamburg holen. Das ist kompliziert, aber es hat gefruchtet.
5: Freien Eintritt gibt es am 3. Oktober, doch diese Tickets waren fast alle fast sofort vergriffen. Festivalchefin Malika Rabahalla rechnet damit, dass der Besucherrekord von 40.000 Gästen auch in diesem Jahr übertroffen wird. Das Filmfest Hamburg 2026 kann beginnen.
3: Ja, damit Vorhang auf für zwei Frauen, die wissen, wer in unserer Stadt jenseits der Leinwand auch mal groß rauskommen sollte.
12: Hallo, ich bin Steffi aus Norderstedt.
13: Hallo, ich bin Britta aus Buchholz, Nordheide.
12: Und unsere Hamburger des Tages sind heute Dr. Wolf und sein Palliativcare-Team Alster, die ganz toll sterbende Menschen begleiten in der letzten Phase.
13: Und wir dort heute einen Kursus gemacht haben, Letzte Hilfe heißt er. Und das Besondere war daran, dass Dr. Wolf das sehr souverän gemacht hat, informativ und ganz authentisch und es hat wirklich Spaß gemacht.
3: Dankeschön. Ja, filmreif ist das, was sie erschaffen hat schon längst. Cornelia Funke, die Weltbestseller-Autorin aus Hamburg. Viele, die längst erwachsen sind, erinnern sich noch an die magische Anziehungskraft ihrer wilden Hühnerreihe und dann erst die große Tintenherz-Saga. Aber immer wieder fürchteten ihre Fans, hoffentlich ist dieses Buch nicht das letzte, weil ihr Lesestoff viele einfach süchtig macht. Ja, und tatsächlich, die Funke hat ein neues Kinderbuch geschrieben. Ob der Funke auch da überspringt, heute war sie beim Harbourfront Literaturfestival.
14: Cornelia Funke, es ist immer auch ein wenig magisch, wenn sie zur Buchvorstellung kommt. So wie heute im St. Pauli-Theater. Die große Magie entfaltet sich allerdings besonders in ihren Geschichten. Emma glaubt nicht an Feen, so der Titel ihres neuen Buches. Und auch das Publikum hat da so seine Meinung zu der These.
15: Ich glaube an Feen, weil man weiß ja nie, was so im Wald ist. Man ist ja nie wirklich so im Wald, in Bäumen drin und so.
16: Die hat so ein pinkes Kleid oder blaues Kleid mit so Glitzer drauf.
14: Ausverkauft bis unters Dach, 500 Funke-Fans in jedem Alter und die Frage nach dem Glauben.
17: Emma glaubt nicht an Feen. Da kann man ihr doch eigentlich gar keinen Vorwurf machen, oder?
18: Nein, ich glaube, sie hat auch vollkommen recht. Weil sie glaubt halt nicht an die Art Feen, von denen so oft in Märchen erzählt wird. Die Feen, denen sie dann begegnet, sind ja sehr anders.
19: Das winzige Geschöpf schoss auf die alte Eiche zu, unter der Emma oft mit Mams picknickte. Der Stamm war dicht von Efeu überwachsen und die Hummel mit dem Gesicht verschwand zwischen den dunkelgrünen Blättern, bevor Emma einen genaueren Blick auf sie werfen konnte.
14: Emma stolpert in die Welt hinter dem Dornenbusch und es ist gar nicht so romantisch, zumal sie auf Mausgröße geschrumpft ist und die Feenwesen sie nicht so cool finden. Doch Emma findet Freunde und lernt die geheime Miniaturwelt immer besser kennen.
18: Ich glaube, das geht uns ja allen vielleicht so, wenn wir mal anfangen, uns etwas genauer umzugucken in der nichtmenschlichen Welt, dass wir ja eigentlich nur verblüfft sind, was es alles an Geschöpfen gibt, die diesen Planeten mit uns teilen. Da sind wir ja meist in unserer menschlichen Bubble ziemlich blind für geworden.
14: Es ist eine Reise aus Vertrauen und Freundschaft. Mehr als ein Abenteuer. Es geht viel tiefer. Es geht um Verstehen. Hinreißend illustriert von dem Hamburger Zeichner Elias Linnekuhl, der Emmas Weg begleitete und das, was Cornelia Funke auf den Punkt bringen möchte.
18: Ich glaube, dass wir so als Gattung sehr leicht Wissen ansammeln. Nicht? So ganz willkürlich es dann in Schachteln stecken oder sogar aufspießen und irgendwo in einen Schaukasten stecken. Aber das Wissen in der Hinsicht ja sehr nutzlos sein kann und dass es eigentlich ein Verstehen sein sollte und ein sich verbinden mit anderen, dass das viel aufregender ist. Ich hoffe, dass einem das nach der Geschichte so geht.
14: Cornelia Funke, die ganze Welt ist aus Geschichten gemacht, sagt sie. Man muss sie eigentlich nur noch aufschreiben. Und das tut sie. Meisterhaft.
3: Wow, ja. Glaubst du an Feen?
4: Klar. Ich verstehe die Frage nicht. Magisch schön wird es übrigens auch draußen. Jetzt beginnt nämlich der Herbst und besonders schön ist der natürlich im Wald.
3: Tja, ich würde sagen, wir schweben jetzt in den Abend und wünschen Ihnen einen wunderschönen und jetzt das Hamburg-Wetter. Da sehen wir das alles im Wald und sagen tschüss und bis morgen.
4: Tschüss, schönen Abend.
9: nun

0: das Hamburg-Wetter und die Aussichten für die kommenden Tage.
1: Wenn Klein Bambi im Niendorfer Gehege mit dem Herbstlaub raschelt, weiß die ganze Herde schon, bald ist es wieder soweit. Es naht die Zeit der Brunft. Dann nämlich werben die Hirsche wieder rührend um die Gunst der Rehdamen. Die Geweihe, alljährlich im Frühjahr abgeworfen und im Sommer wieder nachgewachsen, dabei jedes Jahr ein bisschen größer und schöner, sind dafür schon jetzt voll ausgeprägt. Die frische Herbstluft im Wald schätzen aber auch die Menschen hier in Niendorf. Sei es beim Sporteln, allein beim Joggen oder auch in der Gruppe, beim Mami-Fitnesskurs unter freiem Himmel. Oder auch bei der Arbeit, wie hier auf dem Spielplatz, der eine Totalerneuerung bekommt. Die ist zwar erst im November fertig, das sind doch aber gute Aussichten. Genau wie die aufs Wetter morgen, denn das wird so.
2: Morgens Regen, 10 Grad.
3: Mittags windig, 17 Grad.
4: Abends stark bewölkt, 14 Grad.
1: Das herbstlich feuchte Wetter, wie es Pilze lieben, macht kurz Pause. Dank zweier Hochdruckgebiete, Zander und Arno, wird es am Wochenende noch mal geradezu sommerlich. Die Höchsttemperatur liegt Sonntag bei 21, das Tief am Sonnabend bei 7 Grad.
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0: Es ist Herbst, es ist 19.30 Uhr und hier ist das Schleswig-Holstein-Magazin. Guten Abend in die Runde.
1: Ja, schönen guten Abend. Es kann ja wirklich niemand behaupten, dass es jemals Spaß gemacht hat zu tanken, aber seit einigen Monaten und vor allem in den vergangenen Wochen tut es richtig weh. Bis zu 2,50 Euro pro Liter Diesel, das geht richtig ins Geld.
0: Aber diesen Preisen überrascht es auch nicht, dass viele überlegen, wie sie Geld sparen können, und immer mehr kommen da ganz offensichtlich auf illegale Ideen.
2: Seit einigen Tagen sperren sie an dieser Tankstelle in Kiel nach Sonnenuntergang die vorderen Zapfsäulen ab.
3: Tatsächlich haben wir festgestellt, dass abends die Dunkelheit gerne genutzt wird, damit man hier unbemerkt tatsächlich tankt und dann wieder davon fahren kann.
2: Wegfahrdelikte, also tanken und ohne zu bezahlen einfach abhauen. Für viele Tankstellen seit den hohen Spritpreisen ein großes Problem. Einige Aral-Tankstellen sperren deshalb ab 20 Uhr ihre Zapfsäulen. Die können nur im Shop von den Mitarbeitern wieder freigegeben werden. Andere Tankstellen verlangen mittlerweile sogar vor dem Tankvorgang ein Pfand. Häufig werden nur kleinere Mengen gestohlen.
3: Tatsächlich reden wir davon, dass Leute schon mit wenigen Litern davonfahren, in der Hoffnung, dann nicht gesehen zu werden. Und natürlich, auch diese Fälle müssen wir verfolgen.
2: Da mittlerweile jede Tankstelle Videoüberwachung hat, ist es meistens leicht, die Diebe zu ermitteln. Erwischt wird fast jeder.
3: Entweder wir gehen direkt über die Polizei, die dann auch so freundlich ist, dann einmal bei der Person zu klopfen und zu sagen, hey, willst du dir das nicht lieber noch mal überlegen, doch noch zu bezahlen? Oder tatsächlich dann über die Behörden, dass wir dann eine Halteanfrage stellen, diese dann auch noch zusätzlich bezahlen müssen und dann selber auf diese Person zukommen müssen.
2: Und zusätzlich droht auch noch eine Anzeige. Denn Kraftstoffdiebstahl wird verfolgt. Egal wie groß oder wie klein die gestohlene Menge ist.
4: Letzten Endes wird das genauso geahndet wie alle anderen Straftaten auch. Egal, ob es 20 Euro sind oder 20.000 Euro, jetzt mal übertriebenerweise gesagt. Es ist eine Straftat nach dem 263 Strafgesetzbuch, also Betrug. Das ist ein klassischer Tankbetrug und das ist schon lange kein Kavaliersdelikt mehr. Also es geht tatsächlich nicht darum, wie hoch die Menge ist, sondern die Straftat, der Vorsatz an sich, ist natürlich strafbar schon.
2: Tanken ohne zu bezahlen. Eine schlechte Idee, die am Ende nur noch teurer wird.
1: Ja, noch das zum Thema Tanken. Auf Initiative von Schleswig-Holstein befasst sich der Bundesrat übermorgen mit einer Abschaffung der umstrittenen 12-Uhr-Tankregel. Da ist es ja so, dass die Tankstellen nur noch einmal am Tag ihre Preise erhöhen dürfen.
0: Schleswig-Holsteins Verkehrsminister Klaus-Ruhe Madsen hält von dieser Regel allerdings nichts.
5: Naja, wenn wir jetzt auf einige Monate zurückschauen, dann stellen wir fest, dass die 12 Uhr Mittagsregel keinen sonderlichen Effekt gegeben hat, außer dass es sehr viel los war kurz vor 12 und nach 12 leere Tankstellen. Und es gab auch sehr viele Verstoße. Und da ich jetzt keinen großen Effekt erkannt habe, habe ich im Bundesrat einen Vorschlag eingegeben, dass wir bitte diese Regel wieder abschaffen.
1: Soweit der Verkehrsminister. Der Traum von Olympischen Spielen in Hamburg ist für die Unterstützer der Idee schon eine ganze Weile geplatzt. Aber der Traum von Olympia hier in Schleswig-Holstein, der lebt weiter.
0: Und am Samstag soll der Deutsche Olympische Sportbund darüber abstimmen, mit welcher Metropole Deutschland in die Bewerbung geht.
6: Hier soll nach 1972 im besten Fall bald wieder das olympische Feuer brennen. Kiel kann Olympia, da sind sich die Verantwortlichen sicher. Laut Oberbürgermeister Samet Yilmaz kann Schilksee die besten Segelwettbewerbe für Olympische Spiele in Deutschland ausrichten. Davon sei man im Rathaus sehr stark überzeugt. Jetzt gilt die volle Konzentration darauf, Olympia nach Kiel zu holen. Selbst der Seglerverband Nordrhein-Westfalen hat sich für Kiel ausgesprochen, obwohl die Olympiabewerbung des Bundeslandes mit Rostock zusammenarbeitet. Dazu kommen weitere der größten Regionalverbände im Deutschen Seglerverband. Diese repräsentieren 75% der deutschen Seglerinnen und Segler. Olympia also wieder in Kiel. Am Samstag entscheidet der DOSB, mit welcher Bewerbung er ins Rennen geht.
0: Und genau darüber wollen wir jetzt sprechen mit unserem Sportreporter Philipp Kamke, zugeschaltet aus Lübeck. Philipp, es entscheidet sich also zwischen der Rhein-Ruhr-Region, die auf Rostock-Warnemünde als Segelgebiet setzt, und München, das sich für Kiel als Segelrevier ausgesprochen hat. Wie stehen denn da aus deiner Sicht die Chancen für Kiel?
7: Das wird am Ende vermutlich ein enges Rennen. Die Evaluierungskommission des DOSB hat beide Standorte bewertet. München hat demnach 87 von möglichen 100 Punkten bekommen. Knapp dahinter Rhein-Ruhr mit 85 Punkten. Und beide haben das Prädikat sehr gut bekommen. Also wird es wahrscheinlich ein Kopf-an-Kopf-Rennen am Samstag, wenn dann 144 Menschen und Verbände abstimmen dürfen. Und einer der Bewerber braucht die absolute Mehrheit, also kann es auch mehrere Wahlgänge geben. Die Entscheidung wird dann Bundespräsident Frank-Walter Steinmeier verkünden. Vielleicht dann ja sogar mit dem besseren Ausgang für Kiel.
0: So, gehen wir mal einen Schritt weiter. Nehmen wir mal an, es klappt mit der Bewerbung. Welche Voraussetzungen müsste Kiel denn für Olympia noch erfüllen? Was müsste da noch passieren in der Stadt?
7: Also erstmal haben sie als Voraussetzung natürlich ein bestehendes Olympiazentrum, wenn man so will, von 1972. Natürlich ist das veraltet und muss das modernisiert werden, allen voran natürlich der Hafen. Aber das ist geplant. Auch eine zweite Bootshalle ist ohnehin geplant, weil die Segelboote immer größer werden. Ein olympisches Dorf würde entstehen mit viel Wohnraum, was im Anschluss an die Olympischen Spiele eben auch für Wohnraum genutzt werden soll. Auch anteilsweise für sozialen Wohnraum. Also es gibt unheimlich viele Chancen. Auch die Tourismusbranche erhofft sich da ein Aufschwung für die Infrastruktur in Kiel soll allgemein verbessert werden. Also viele Chancen durch Olympische Spiele in Kiel.
0: Nur ist Olympia ja nicht immer nur eine Frage des Dürfens, sondern auch des Wollens. Das haben wir in Hamburg gesehen. Wie sehr wollen es denn die Kieler mit Olympia?
7: Also mein Eindruck ist, dass zumindest die Verantwortlichen Feuer und Flamme sind, im wahrsten Sinne des Wortes. Auch die Kielerinnen und Kieler haben ja abgestimmt. 63,9% haben für eine Olympia-Bewerbung gestimmt. Kiel kann Olympia, das ist der klare Tenor von den Verantwortlichen, allen voran auch dem Regattaleiter der Kieler Woche, Dirk Ramhorst, der das auch dieses Jahr während der Kieler Woche immer wieder betont hat. Daniel Günther sagt, die Kieler Woche ist ein Event, das jedes Jahr aufs Neue zeigt, dass Kiel Veranstaltungen im Weltformat eben leisten kann. Und auch Markus Söder, der Ministerpräsident aus Bayern, spricht von einem perfekten Match. München und Kiel sei eben die beste Verbindung für eine erfolgreiche internationale Segelveranstaltung. Also viele positive Stimmen, die ja natürlich positives Feedback geben. Am Samstag sind wir schlauer, dann fällt eben die Entscheidung, mit welchem der Bewerber Deutschland in die Bewerbung geht oder eben nicht.
0: Wir sind gespannt. Vielen Dank, Philipp Kamke aus Lübeck.
1: Jetzt, wo der Herbst da ist, da ist es ja eigentlich fast nur eine Frage der Zeit, wann uns der erste Herbststurm treffen wird. Stürme unter steigendem Meeresspiegel sind für unsere Westküste eine echte Gefahr. Deiche schützen uns da vor den Naturgewalten. Der Eiderdamm Nord hat in den vergangenen Jahrzehnten ganz schön gelitten. Jetzt wurde er saniert. Die Kosten dafür gut 30 Millionen Euro.
8: Vor gut 8 Jahren hatte er ein großes Problem zu lösen. Jan Stolzenwald vom Landesbetrieb für Küstenschutz, Nationalpark und Meeresschutz stellte damals fest, dass der 4 Kilometer lange Deich zwischen Eidersperrwerk und St. Peter-Ording langsam zum Risiko wird. Risse in der Asphaltdecke, kubikmeterweise Sand ausgewaschen, stellenweise war der Deich sogar leicht abgesackt. Stolzenwald und sein Team begannen mit den Planungen für einen beständigeren Deich.
9: Asphalt hat sich als nicht sehr langlebig herausgestellt. Da war eben die Überlegung, was haben wir denn noch für Möglichkeiten? Und dadurch bin ich auf eine Abdeckung aus Beton gekommen.
8: Ein klassischer Klimadeich wäre zu breit geworden, hätte ins Watt und in Salzwiesen hineingeragt. Die Küstenschützer entschieden sich für eine Konstruktion, die sich bereits am Eiselmeer in den Niederlanden bewährt hatte.
9: Die Welle bei Sturmfluten bricht sie hier in diesem unteren glatten Bereich und läuft auf. Und dann sind diese 15 cm, die diese Steine herausschauen, ein sehr großes Hindernis. Die Welle bricht. Die Welle, die noch rüber geht, bricht sich an der nächsten Reihe und so weiter. Und so entziehen wir der Welle auf kürzester Böschungslänge so viel Energie, dass sie nicht bis zur Deichkrone oder rüber hinauskommt.
8: Es ist der erste Deich dieser Bauweise im Land, soll bei steigendem Meeresspiegel später auch erweitert werden können mit höheren Störsteinen oder Wellenabweisern. Sicher ist, nach 4 Jahren Bauzeit unter Abnahme heute werden weitere Deiche dieser Bauweise an der Westküste folgen müssen. Viele dann auch wie dieser mit weniger Bewuchs.
10: Wir wollen natürlich unser Landschaftsbild erhalten und dazu gehören grüne Deiche. Die sind übrigens auch ein Stück weit kostengünstiger. Aber genau hier an dieser Stelle, wo der Nationalpark vorne ist, eine Straße kommt, dann ein Naturschutzgebiet kommt und wenig Platz da war das hier mit Abstand die beste Variante.
8: 34 Millionen Euro hat die Verstärkung gekostet, finanziert aus Mitteln von Bund und Land sowie der EU. Neben dem Deich muss in absehbarer Zeit aber auch das angrenzende Eidersperrwerk angegangen werden. Der Verschleiß sei auch hier hoch.
11: Ist ja auch schon ins Alter gekommen und man muss sich da heute schon Gedanken machen. Vorhersage so bis 2050, dann muss man. Und dann wäre gut zu wissen, was man muss. Das geht hier ja um das Bauwerk an sich, weil das durch den Druck muss es eben auch saniert werden.
8: Für Jan Stolzenwald endet nach gut 8 Jahren ein besonderes Herzensprojekt, der Eiderdamm. Auch wenn jetzt andere Baustellen folgen, will er besonders diesen Deich weiter genau im Blick behalten.
0: Alles bequem von zu Hause erledigen, ohne diese ganzen Zettel, dafür aber mit Anträgen, die schneller bearbeitet werden. Das ist das Versprechen einer digitalen Verwaltung. Gibt es auch hier bei uns.
1: Allerdings haben bislang nur 1,6% der Menschen im Land einen Zugang zum Serviceportal des Landes. Vielen ist es schlicht zu kompliziert, so einen Zugang anzulegen. Heute hat der Wirtschaftsausschuss des Landtages über einen Gesetzentwurf diskutiert, wie die Verwaltung digitaler und gleichzeitig unkomplizierter werden kann.
0: Dafür gibt es Lob der Wirtschaftsvertreter, die Sozialverbände im Land, die warnen aber, dass trotzdem Menschen auf der Strecke bleiben.
12: Da sehen wir sehr konkret Zielgruppen, zum Beispiel Menschen, die obdachlos sind, die bisher nicht in der Lage sind, auch in öffentlichen Verwaltungen ihre Anträge zu bearbeiten. Wir fragen, ob wirklich alle älteren Menschen erfasst sind, die Schwierigkeiten haben, ein digitales Portal zu bedienen, ob sie im Alter in der Lage sind, ein Tablet zu bedienen. Das sind nicht alle Menschen.
1: Ab 2028 soll ein digitales Bürgerkonto in Schleswig-Holstein Pflicht werden. Die Details werden im Landtag zurzeit noch erarbeitet. Es soll auf jeden Fall die Kommunikation zwischen uns Bürgern und der Verwaltung erleichtern.
0: Zum Beispiel, wenn Sie Ihren Wohnsitz ummelden. Und das wäre Ihnen auch zu wünschen, wenn Sie in einer sogenannten Schrottimmobilie wohnen.
1: Ja, davon gibt es bei uns im Land eine ganze Menge.
13: Schimmel, Verwahrlosung und Überbelegung. Rund 100 solcher bewohnter Schrottimmobilien gibt es in Schleswig-Holstein, schätzt der Verband Norddeutscher Wohnungsunternehmen. Die meisten davon in den Großstädten und im Hamburger Umland. Der Verband fordert ein konsequenteres Vorgehen gegen die Eigentümer solcher Immobilien.
14: Wir müssen sehen, dass die Gesetze zum Wohnraumschutz, die es gibt, auch angewandt werden können. Und dann brauchen wir Kommunen, die die Aufgabe für sich erkennen und auch bereit sind zu kontrollieren. Und in dieser Mischung, also Land und Kommunen, muss es doch einfach gelingen, ja, solchen Menschen, die aus Wohnungsnoten Geschäft machen wollen, das Handwerk zu legen.
13: Ab kommendem Jahr erhalten die Kommunen mehr Rechte, um gegen Eigentümer vorzugehen, im Extremfall auch mit Enteignung. Der Städteverband Schleswig-Holstein weist aber darauf hin, dass dafür hohe Entschädigungszahlungen fällig würden.
1: An der Kieler Uni sind ja immer viele schlaue Menschen unterwegs. Diese Woche sind es sogar noch mehr als sonst, denn da läuft der European Contest for Young Scientists. Man könnte es übersetzen mit Kiel sucht den jungen Superwissenschaftler oder Wissenschaftlerin. Mehr als 140 Teilnehmende aus 37 Ländern sind dabei. Für die Jury am Ende keine leichte Aufgabe, sich da zu entscheiden.
15: Daniel Kasimpur ist

0: zusammen. Auch sein Votum fließt in die Entscheidung der 20-köpfigen Jury ein, wer einen der Preise bekommt, bis zu 7.000 Euro und Forschungspraktika. An diesem Stand eine Software, die vor Enkeltrickanrufen schützen soll.
1: Wie genau kommt da die KI damit rein? Weil mein Background ist aus dem Bereich des maschinellen Lernens. Das hat schon so ein bisschen mich so neugierig gemacht.
0: Vincent Nack hat die Software entwickelt, nachdem sein Opa fast Opfer von Betrugsanrufen wurde. 2 Jahre lang hat er daran getüftelt und mit Hilfe einer KI Daten ausgewertet und Betrugsmuster erkannt.
2: Also das System arbeitet erstmal völlig passiv im Hintergrund. Das checkt man quasi bei sich zu Hause in den Router ein, dann funktioniert es auch. Erstmal passiert nichts, solange kein Betrugsanruf rankommt. Und dann eben, wenn man telefoniert, bekommt sie Live-Audiodaten vom Telefonat mit, gibt die eben der KI, die es dann analysiert. Und falls ein Betrug stattfindet, kann das System 3 Sachen machen, nämlich einmal das Telefonat auflegen, dann Angehörigen per SMS informieren und einen Warnton abspielen und kurz erklären, was passiert ist.
0: Bei der Entwicklung seiner Warnsoftware ist der Bundeswettbewerbsgewinner von Jugend forscht aus Bayern auch von der Polizei unterstützt worden. Der Praxisbezug kommt beim Jurymitglied gut an.
1: Da ist auch etwas, was ich hier an diesem Wettbewerb hier so toll finde. Wir haben einerseits Grundlagenforschung, da gibt es welche, die noch sehr theoretisch sind. Und hier eins, was schon sehr weit fortgeschritten ist, wo man konkret schon das benutzen kann quasi. Und vor allem auch die Zusammenarbeit mit den Behörden, das ist auch etwas, was, würde ich sagen, etwas ist, was man nicht oft sieht.
0: Seine persönliche Meinung. Denn als Teil der Jury aus Deutschland darf er keine deutschen Wettbewerbsarbeiten bewerten. Also auch nicht die Software von Vincent. Auch medizinische Themen der Nachwuchsforscher schaut er sich an.
3: Es gibt ein großes Problem in Dänemark und weltweit, dass Lungenkrebs zu spät entdeckt wird.
0: Er hat ein Verfahren entwickelt, mit dem anhand von Molekülen in der ausgeatmeten Luft eine frühe Lungenkrebsdiagnose gegeben werden kann. Am Samstag werden die laut Daniel Kasempur und den anderen Juroren besten Projekte des EU-Wettbewerbs ausgezeichnet. Man kann sie sich auch ansehen. Bis Freitag. Bei der European Researchers Night in Kiel sogar bis 21 Uhr.
4: Wer da auch mal dabei sein möchte, kommt an der Schule nicht vorbei. Also ehrlich gesagt, da kommt ja niemand dran vorbei. Da mussten wir alle hin. Mal hat es irgendwie Spaß gemacht, mal weniger. Es gibt aber Kinder und Jugendliche, für die ist der Schulalltag eine maximale Herausforderung, wenn sie überhaupt noch zur Schule gehen. Und immer mehr Kinder haben auch einen Förderbedarf.
5: Ein Projekt in Heide will da helfen. Kurz gesagt, die Schülerinnen und Schüler sollen wieder Lust auf die Schule bekommen und das mit Hilfe von Sport. Im vergangenen Jahr gab es dafür den Silbernen Stern des Sports.
4: Und jetzt könnte es die nächste Auszeichnung geben. Das Projekt aus Heide ist für den Deutschen Engagementpreis nominiert.
6: Das hier ist kein normaler Sportunterricht. Hier gibt es keine Noten, keinen Leistungsdruck.
7: Erstens kriegt man hier keine Hausaufgaben. Zweitens muss man kein Papierkram erledigen. Und drittens kann man sich einfach austoben und sich weiterentwickeln sozusagen.
6: Alle 2 Wochen treffen sich hier Jugendliche im Postsportverein Heide. Ein gemeinsames Projekt mit einer Förder- und einer Gemeinschaftsschule. Das Angebot richtet sich an Jugendliche mit besonderen Belastungen. Das können Lernschwächen sein oder schwierige Familienverhältnisse, wie bei Alex.
7: Aufgewachsen. Sehr schwierig. Ich war in einem Kinderheim, ungefähr ein Jahr, nachdem meine Mutter mich geboren hat. Dann hat mich eine Pflegefamilie aufgenommen, nachdem ich ein Jahr ungefähr bei dem Kinderheim war. Dann bin ich da rausgeflogen, weil ich von der Schule geflogen bin. Ich kann Schulbegleiter nicht ausstehen.
8: Und los!
6: Die meisten hier haben einen Förderbedarf. Es fällt ihnen schwer, sich zu konzentrieren, im Unterricht mitzukommen oder überhaupt in die Schule zu gehen.
9: Gut so, weiter geht's.
10: Ich habe ja auch absente Schüler, das heißt, das sind Schüler, die nicht zur Schule kommen, teilweise 2 Jahre oder mehr. Für sie ist das schwer, Räume zu, überhaupt in einen öffentlichen Raum zu gehen. Es ist schon eine Leistung, wenn sie in die Schule überhaupt das schaffen. Das ist ein langer Weg, sie in die Schule wieder zu kriegen. Dann ist der nächste Schritt, dass sie aushalten und wieder auf den Schulhof gehen. Und dann hierher noch zu kommen, in ein öffentliches Gebäude, das ist schon eine Leistung für Sie.
6: Ein Thema, mit dem sich auch das Bildungsministerium beschäftigt. Erste Ergebnisse einer landesweiten

0: Studie zeigen, wer sich in der Schule zugehörig und sicher fühlt, fehlt dort seltener. Sich sicher fühlen und zugehörig, das üben sie hier. Finn ist seit mehr als 2 Jahren dabei. Ihm hilft der Sport,
1: ruhiger zu bleiben. Das habe ich viel mehr gelernt. In der Schule hatte ich meistens sehr viele Probleme, weil mich dann andere Kinder gemobbt haben. Und es hat echt gut geklappt, dass ja, das Ziel das Ziel bin. Und das ist echt das Beruhigende für mich, jeden Tag mich auszupowern.
0: Der Paritätische Wohlfahrtsverband in Schleswig-Holstein lobt den Ansatz des Heider-Projekts und ähnliche Angebote, betont aber auch,
2: es gibt viele wertvolle Einzelansätze, aber keine verlässliche Gesamtstrategie, auf die sich junge Menschen und ihre Familien überall im Land verlassen können.
0: Auch das Heider-Projekt ist auf Spenden angewiesen. Besondere Anerkennung gibt es aber auch auf anderer Ebene. Sie sind für den Deutschen Engagementpreis nominiert.
3: Es ist einfach so ein kleiner Beleg dafür, dass das Engagement, was wir machen, auch über Heide, über unser Projekt, über die Schulen oder den Sportverein hinausgeht, dass es gesehen wird, auch von größeren Institutionen. Das bekräftigt uns in dem Moment natürlich, dass wir an der richtigen Stelle arbeiten. Und dass es auch ein Thema ist, was vielleicht in der Gesellschaft gar nicht so unwichtig ist, wie es manchmal erscheint.
0: Eine letzte Übung steht noch aus. Ein paar Minuten absolute Stille. Denn hier geht es um mehr als Sport. Hier lernen sie, an sich selbst zu glauben und zu erleben, was sie aus eigener Kraft schaffen können.
4: Schleswig-Holstein ist ja für vieles bekannt. Für Handball, für Strandurlaub, für frischen Fisch, aber nicht unbedingt für die Weinbegleitung. Dabei gibt es auch bei uns Anbaugebiete und da ist die Ernte gerade in vollem Gange. Zum Beispiel auf Föhr oder in Dollerup im Kreis Schleswig-Flensburg. Viel kommt da im bundesweiten Vergleich nicht zusammen, so ehrlich müssen wir sein, aber es wird immer mehr. Und umso willkommener war auch die Hilfe von unserem Reporter Frank Goldenstein, der ein bisschen mit angepackt hat.

0: Wir sind an unserem Ziel angekommen, ein Weinfeld hier bei Dollerup. Die Weinlese hat ja letzte Woche schon angefangen und heute darf ich mal dabei sein. In Zeiten des Klimawandels, wo wir immer wieder darüber berichten, welche Auswirkungen der hat, könnte er vielleicht für die Weinanbauer in Schleswig-Holstein auch positive Auswirkungen haben. Ob das stimmt und ob Schleswig-Holstein zum Weinland wird, das schaue ich mir jetzt mal genauer an.
1: Zeit, die Weinsorte Pinotin zu ernten. Per Hand.
2: Bei der Roten muss man so ein bisschen genauer hingucken. Das ist nicht, dass die irgendwie bräunlich werden oder so, sondern man sieht hier diese kleinen Trauben, die geöffnet sind. Und da kann es halt sein, dass da eine Vorgärung drin war. Und das kann dann Fehltöne im Wein verursachen. Und deswegen ist es so wichtig, dass wir die dann so rausschnipsen.
1: Ein Dutzend Helferinnen und Helfer packt mit an der Flensburger Förde. Je reifer die Traube, desto dünner die Haut und anfälliger für Wetter und Wespen. Der richtige Zeitpunkt für die Lese? Ein Spagat.
3: Wir wollten aber gerne noch ein bisschen Reife rauskitzeln. Also eigentlich hatten wir im Kopf, wir müssen noch ein bisschen warten. War man aber so ein bisschen auf heißen Kohlen. Wie lange können wir das rauskitzeln bei dem Wetter der letzten Woche?
1: Bei den Erntemengen in Schleswig-Holstein aus den vergangenen 10 Jahren zeigt sich ein Trend. Weißer Traubenmost hat sich fast verfünffacht. Rotmost ist im gleichen Zeitraum nur unwesentlich gestiegen.
2: Der Grund, warum wir überhaupt hier Wein anbauen können, klar ein bisschen der Klimawandel, aber der Hauptgrund ist eigentlich die Sortenzüchtung. Und da sind die weißen Trauben einfach schon ein bisschen weiter, dass wir da so wie der Solaris zum Beispiel eine weiße Sorte haben, die extrem gut ranreift hier bei uns im Norden. Bis 100 Öchse, das sind Werte, die in südlichen Anbaugebieten ganz normal sind und die schaffen wir mit der Sorte hier auch. Und bei der roten Traube gibt es noch nicht so die passende Sorte, die diese Werte schafft.
1: Auf 3 Hektar bauen die Jensens Wein an. Neben Ackerbau, Erlebnisgolfanlage und Windpark ein weiteres Standbein. Vergangenes Jahr haben sie 15.000 Flaschen Wein produziert. Ohne Minijobber geht das nicht.
0: Du bist jetzt zum ersten Mal dabei? Hast dich für so ein paar Tage angemeldet?
4: Oh, für den ganzen, also für eigentlich jeden Termin, wo ich kann, bin ich auch hier. Mhm. Für den ganzen Oktober auch. Ne.
0: Die Arbeit, wie würdest du dir so einschätzen?
4: Oh, ich mag das. Ist anstrengend, aber also geht auch auf den Rücken, ne? Aber geil.
1: Diese roten Trauben werden mit weißen vermischt und in der hofeigenen Kellerei zu einem Rotling verarbeitet. Das machen übrigens nur 3 Betriebe bei uns im Land. Bis ungefähr Weihnachten gärt der Most in diesen Tagen.

0: total trübe, so ein bisschen wie naturtrübe Apfelsaft.
1: Ja. Rotwein, hast du gesagt, gibt es noch nicht die passenden Sorten. Wie siehst du die Entwicklung, was den Weißwein angeht? Wird schließlich Holstein da nochmal zu einem großen Player?
0: Ja, das glaube ich schon. Also man sieht das jetzt schon, dass die klassischen Weißweinanbaugebiete im Süden eher rote Trauben pflanzen und ja, die Weißweine anscheinend, so wie es hier aussieht, auch hier richtig gut wachsen können und einen richtig guten Wein produzieren können.
2: Noch ist unsere Menge im Vergleich zum Süden verschwindend gering. Aber von langen Hitzeperioden bleiben wir hier oben noch verschont.
1: Diese Fässer hier, die müssen in den nächsten Tagen alle noch befüllt werden. Also die Lese wird noch ein paar Tage weitergehen in Dollerup. Ja, und solche Kellereien sind noch die Ausnahme in Schleswig-Holstein. Aber in ein paar Jahrzehnten kann das vielleicht schon ganz anders aussehen.
3: Prost. Seit heute gibt es kein Zurück mehr. Der Sommer ist Geschichte. Wir haben jetzt offiziell Herbst. Ich gebe zu, das ist jetzt nicht so meine Lieblingsjahreszeit. Siehst du irgendwelche Vorteile im Herbst?
4: Man schwitzt nicht so beim Joggen.
3: Das war es dann aber auch schon. Dann, immerhin, ich war heute Kastanien sammeln. Immerhin drei habe ich gefunden.
4: Mein ist kind nicht sich
3: da bin ich der Held heute Abend mit.
4: Wie stehe ich denn jetzt da? Herzlichen Dank.
3: Kannst eine haben.
4: Unser Reporter, mache ich gleich, Kian, war heute unterwegs und hat die Menschen in Bad Segeberg gefragt, ob sie genauso wie Scheffelmeyer schon bereit sind für den Herbst.
5: Wenn Winnetou und Old Shatterhand hier nicht mehr durch den Wilden Westen reiten, wissen die Leute in Bad Segeberg, der Sommer ist vorbei.
6: Es ist schön, weil Blätter fallen und so. Bin angenehm wegen Regen und so, finde ich schön.
7: Die Farben?
8: Ja.
7: Die kriegen Sie mit dem Tuschkasten nicht hin.
9: Nicht so wie hier.
7: Das gibt's auch.
9: Ja. Und zwar, ja?
7: Kennen Sie Zinien?
9: Noch nicht.
7: Zinien ist eigentlich eine Feldblume, kann man aber auch aussehen. Und die gibt's auch in der Farbe.
9: Und die blüht auch im Herbst?
7: Ja. Kennen Sie die Herbstzeitlose?
9: Auch nicht.
7: Hat auch ihre Farbe.
5: Was haltet ihr vom Herbst?
10: Herbst ist schön.
11: Im Sommer angeln, im Herbst Pilze sammeln.
12: Ich freue mich nach dem heißen Sommer immer auf einen etwas kühleren Herbst und dann nehme ich ihn so, wie er kommt.
13: Viel rausgehen, spazieren gehen, sich mit Freunden treffen, würde ich sagen. Dann wird es nicht so traurig.
14: Warm anziehen, einen heißen Tee trinken, trotzdem rausgehen, weil UV-Licht ist gut für die Stimmung.
7: Herbstlich färben sich die Blätter. Immer kälter wird das Wetter. Schöner Mann, machen Sie die Lampe an, dass ich wieder sehen kann.
5: Die Segeberger haben scheinbar richtig Bock auf den Herbst. Ich lade schon mal präventiv meine Vitamin-D-Speicher auf mit einer ganz entspannten Runde um den Segeberger See.
4: Wunderbar. Und wir schalten jetzt rüber zu Maike, die hat das Wetter für uns. Und ein letzter Blick geht auf den Seeländer See. Das Foto hat uns unsere Zuschauerin Fee Indra Kessler aus Gickau geschickt. Vielen Dank dafür.
3: Ja, und danke fürs Dabeisein. Wir sehen uns wieder morgen Abend 19:30 Uhr. Tschüss.
4: Ciao.

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1: Mit dem heutigen Tag sind wir auch kalendarisch im Herbst angekommen. Ab heute werden nicht nur die Nächte wieder länger, auch die Erde dreht sich bald wieder schneller. Kein Witz, im Herbst segeln tonnenweise Blätter von den Bäumen. Das Laub rückt mit seinem Gewicht näher an die Erdachse heran und beschleunigt so die Drehung der Erde. Messbar ist das, spürbar allerdings kaum, denn es handelt sich nur um eine Tausendstel Sekunde. Dafür ist der Wind ab heute Nacht wieder deutlich spürbar. Wenn uns die Kaltfront von Tief Christina überquert hat. Das Tief zieht jetzt vom Skagerrak kommend morgen Richtung Polen ab. Wir liegen auf der Rückseite des Tiefs im Zustrom kühlerer Luft. In der kommenden Nacht kann es dann immer wieder Regenschauer, teilweise auch Gewitter geben. Und vor allem an der Nordsee kann es Sturmböen geben bei Tiefstwerten heute Nacht von 14 bis 10 Grad. Morgen fällt bei vielen Wolken gelegentlich ein bisschen Regen. Am Nachmittag lockert es aber von Nordfriesland und Angeln her auf. Und für 1 bis 3 Sonnenstunden sollte es dann auch insgesamt noch reichen. Der Nordwestwind weht morgen mäßig, an der Ostsee auch frisch. An der Westküste ist er weiter stark mit stürmischen Böen unterwegs. Im Laufe des Tages lässt er aber insgesamt nach. Die Höchstwerte liegen morgen ja bei recht herbstlichen 16 bis 17 Grad. Nord- und Ostsee haben ebenfalls 16 Grad. Dann schauen wir auf die nächsten Tage. Am Freitag gibt es dann wieder mehr Sonnenschein. Sonnabend gibt es anfänglich freundliche Phasen, dann auch mal Regenschauer. Der Sonntag startet mit morgendlichem Nebel, dann gibt es aber einen trockenen Sonne-Wolken-Mix. Und mit den Temperaturen geht es dann wieder peu à peu bergauf. Tschüss, bis morgen.
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8: Moin und willkommen. Bremerhaven hat offiziell einen neuen Oberbürgermeister. Eigentlich eine Formsache, aber Wahlen können tückisch sein. Siehe im Fall der Landesantidiskriminierungsbeauftragten. Die musste sich heute zum zweiten Mal stellen. Eines unserer Themen. Im zweiten Anlauf Bürgerschaft wählt Antidiskriminierungsbeauftragte. Über die Weser, Grüne wollen Fahrradbrücke bauen. Und quer durchs Klimahaus Training für Spürhunde. Das dürfte ein nervenaufreibender Morgen für Devrim Seldenis Nergis gewesen sein. Die Soziologin musste heute nochmal zur Wahl der neu geschaffenen Stelle als Antidiskriminierungsbeauftragte des Landes. Vor knapp einem Monat bekam die Regierungskoalition keine Mehrheit zustande. Dabei möchte Rot-Grün-Rot diese Stelle. Die Beauftragte soll Betroffene beraten und gegebenenfalls weitervermitteln. Auch soll sie Projekte und Initiativen, die sich gegen Diskriminierung wehren, miteinander vernetzen. Maren Schubert über den erneuten Anlauf.
9: Auch Frau Dr. Devrim Seldenis Nergis entfielen 47 Ja-Stimmen, 38 Nein-Stimmen, keine Enthaltung und keine ungültige.
10: Es hat geklappt. Die nötigen Stimmen sind zusammengekommen. Im zweiten Anlauf hat die Bürgerschaft Devrim Seldenis Nergis hier rechts zur Leiterin der Landesantidiskriminierungsstelle, kurz LADS, gewählt. Glückwünsche und Blumen empfängt die Migrationssoziologin im Festsaal der Bürgerschaft.
11: Der Weg insgesamt für die LADS in Bremen war nicht einfach, aber jetzt ist sie ja gelungen. Und deswegen schauen wir jetzt nach vorne und legen mit der Arbeit los. Und ich freue mich einfach darauf.
12: Vor genau 4 Wochen. Chaos und Ratlosigkeit in der Bürgerschaft. 4 Abweichler in der Koalition hatten bei der Abstimmung dafür gesorgt, dass Nergis nicht gewählt wurde. Spannungen in der Koalition und intensive Gespräche in den Tagen danach folgten. Heute wird es wohl allen klar gewesen sein. Diese Wahl, dieser Tag entscheidet auch über die Zukunft der Koalition. Und so haben Rot-Grün-Rot dafür gesorgt, dass zumindest alle ihre Abgeordneten da sind. Das Desaster ist abgewendet, doch klar, in den Reden heute ging es auch um die gescheiterte Wahl. Die Koalition entschuldigt sich.
13: Das war sicherlich keine Glanzstunde der Koalition. Und es war vor allem eine Enttäuschung für die Kandidatin. Ich glaube, es spricht für sie, dass sie die Größe hat, hier nochmal zu dieser Wahl anzutreten.
14: Das war nicht nur hochpeinlich gegenüber der Kandidatin, sondern auch ein Schlag in die Magengrube all derjenigen, die auf die LADS hoffen und auf Diskriminierungsschutz angewiesen sind.
15: Es geht darum, in Zeiten wachsender Anfeindungen und Übergriffe auf Minderheiten, in Zeiten von erstarkendem Nationalismus und diskursiver Enthemmung ein klares Zeichen zu setzen.
12: Aus den Reihen der Opposition kommt scharfe Kritik an der Stelle generell und an der Wiederholung der Wahl heute. Die CDU erinnert die Koalition, dass es zuletzt 4 Abweichler gab.
16: Konnten die Gegner inzwischen tatsächlich überzeugt werden? Haben sie ihnen etwas geboten oder Schlimmeres? Auch wenn Ihnen meine Fragen, wie ich sehe, nicht gefallen. Liebe Koalition, das sind doch genau die Fragen, die sich viele Menschen da draußen stellen.
17: Das höchste parlamentarische Gremium unseres Landes hat diese Kandidatin abgewählt oder nicht mal gewählt. Und Sie wollen sie auf Druck, auf Zwang immer noch durchbringen. Das halte ich für fatal für unsere Demokratie.
18: Es ist absolut ignorant und respektlos, dem Steuerzahler gegenüber eine neue Stelle zu schaffen, ohne vorher sauber zu prüfen, welche vergleichbaren Stellen es bereits bestehen.
12: Der Anstand gebührt, dass trotz Kritik an der Stelle alle der neuen Leiterin gratulieren. Nergis ist überzeugt, dass alle Menschen irgendwann mal Diskriminierung erfahren.
11: Wir erleben wegen unserem Lebensalter auch Diskriminierung oder durch eine Krankheit oder wenn sich unsere soziale Lage verändert. Da erleben wir auch Diskriminierung. Dahingehend ist Diskriminierung Arbeit ein Kit für den gesellschaftlichen Zusammenarbeit und Zusammenhalt vor allem.
12: Bremen ist nun eines von 10 Bundesländern mit einer Landesantidiskriminierungsstelle und ihrer Leiterin.
8: Na, sieh mal an, eigentlich schon eingemottet, taucht ein Verkehrsprojekt der Grünen wieder auf. Fahrradbrücken über die Weser, hier ein Entwurf. Vor nunmehr 8 Jahren ging die Partei offensiv mit der Idee raus. 7 neue Weserbrücken von Ost bis West. Sehr ambitioniert. Nach weiteren Überlegungen wurden daraus dann 3 große Querungen für Radfahrer und Fußgänger. Aber das Geld fehlte. Thema also erledigt. Denkste, jetzt machen die Grünen einen neuen Anlauf und konzentrieren sich zunächst auf den sogenannten Wesersprung Mitte. Michael Brandt mit den Einzelheiten.
19: Viel los hier. Wenn der Abgeordnete Philipp Bruck zur Arbeit radelt, dann über die Wilhelm-Kaisen-Brücke, notgedrungen.
20: Das ist richtig unangenehm, dadurch, dass er ja auf einer relativ schmalen Breite zwischen Autoverkehr und Laternen in beide Richtungen gefahren wird. Und da gibt es immer wieder, gerade im Berufsverkehr oder wenn die SchülerInnen unterwegs sind, unangenehme und gefährliche Situationen.
19: Deshalb holen die Grünen ein altes Projekt hervor, den Wesersprung Mitte. Eine 2-teilige Fahrradbrücke zwischen Alt- und Neustadt.
20: Wir brauchen diese Brücke auf jeden Fall. Wir sehen ja, welche Katastrophe das auf der Wilhelm-Kaisen-Brücke ist. Da fühlen Menschen sich unwohl.
19: Das Hauptproblem, die beiden Brücken, hier eine alte Skizze, kosten nach 9 Schätzungen rund 40 Millionen Euro und galten deshalb als längst beerdigt. So steht es auch in einem Bericht der Behörde. Aktuell ist sowohl für die kleine als auch für die große Weserbrücke die Finanzierungszusage aufgrund der Haushaltslage nicht absehbar. Kein Geld also. Staatsrat Ralf Baumheier aus dem Verkehrsressort unterstreicht das.
21: Wir halten das für eine sinnvolle Maßnahme, wenn um die verkehrlichen Bezüge für Fahrradwege dort zu verbessern. Aber am Ende des Tages braucht es auch dafür das Geld.
19: Das Verrückte? Selbst wenn Bremen nicht baut, könnte es teuer werden, weil der Bund dann Fördermittel zurückfordert und das nicht zu knapp.
20: Wir reden davon über 1 Million Euro und das wäre natürlich Wahnsinn, wenn wir jetzt Fördermittel an den Bund zurückgeben müssten, nur weil wir uns nicht rechtzeitig entscheiden, hier diese Finanzierung der Brücke zu beschließen.
0: Das ist ja ein Treppenwitz. Also wir bekommen nicht nur keine Fahrradbrücke, sondern wir müssen auch noch 1 Million Euro dafür zahlen, dass wir etwas nicht bekommen. Und da müssen wir diesen letzten Schritt machen.
19: Grüne und CDU schlagen deshalb vor, den Wesersprung zügig zu finanzieren aus Infrastrukturmitteln des Bundes. Doch die SPD schiebt das Projekt weiter auf die lange Bank, auch wenn es die Verkehrspolitikerin Anja Schiemann vorsichtiger ausdrückt.
1: Im Moment haben die Großbrücken für uns Priorität und es ist vor allem die Bürgermeister-Smith-Brücke. Da wird als nächstes ein Neubau geplant werden müssen oder wird jetzt geplant und da gehen alle unsere Ressourcen rein, also sowohl die monetären als auch die personellen.
19: Im Klartext, wenn auf den Neubau der maroden Bürgermeister-Smith-Brücke gewartet wird, kommt der Wesersprung auch in den nächsten 10 Jahren nicht.
1: Also dazu einem Zeitplan, zu einem Zeitablauf kann ich jetzt noch nichts sagen.
19: Die Grünen wollen unbedingt, die SPD erstmal nicht. Damit beginnt ein neuer Streit über ein altes Projekt.
8: Über richtig viel Geld wurde heute in der Bürgerschaft entschieden. Bremens Nachtragshaushalt wegen der vielen Finanzlöcher. Schauen wir gleich in Ruhe drauf nach Buten und Binnen kompakt.
22: Martin Güntner

0: ist neuer Oberbürgermeister von Bremerhaven. Einstimmig und in einer nicht öffentlichen Sitzung hat ihn der Magistrat ernannt. Als neuer Chef der Stadtverwaltung will er trotz Spardrucks in Kitas, Schulen und den Hafen investieren.
1: Ich will als Oberbürgermeister dabei so ein Stück weit auch die Lokomotive sein, dabei mithelfen, dass diese Themen vorangetrieben werden. Aber natürlich auch viel im Dialog mit den Bürgerinnen und Bürgern in Bremerhaven sein, nahbar sein, greifbar sein und mich auch Diskussionen stellen.
0: Mit der Ernennung geht für die Stadtverwaltung eine Hängepartie zu Ende. Die Stadtverordneten hatten Güntner auf Vorschlag der SPD im Mai gewählt. Mitbewerber kritisierten aber das Auswahlverfahren und klagten dagegen. Am Montag wies das Oberverwaltungsgericht endgültig eine Beschwerde ab. Güntner übernimmt das Amt von Melf Granz. Er gab im Januar vorzeitig seinen Rücktritt aus gesundheitlichen Gründen bekannt. Güntner startet im Oktober offiziell in sein Amt. Sein bisheriger Posten als Sozialdezernent soll bald ausgeschrieben werden.
2: Aufgrund eines Feuerwehreinsatzes an der Strecke kommt es zu Verspätungen und Haltausfällen zwischen Hannover, Nienburg und Bremen.
0: Seit dem Vormittag ist die Strecke zwischen Bremen und Hannover für Züge gesperrt. Laut der Deutschen Bahn liegt das an zwei Brücken bei Wunstorf. Sie sind bei einem Brand beschädigt worden. Deshalb hat die Bahn Umleitungen und einen Schienenersatzverkehr eingerichtet. Mindestens bis morgen Vormittag müssen Fahrgäste mit Verspätungen und Ausfällen rechnen.
3: Bremen ist nicht der FC Bayern München unter den Bundesländern. So hat es der Bremer Finanzsenator vor zwei Wochen bei uns im Studio gesagt. Soll heißen, Bremen kann nicht auf ein dickes Festgeldkonto zurückgreifen, um Finanzlöcher zu schließen. Und von denen sind gleich mehrere in den vergangenen Wochen entdeckt worden. Geno, Beamtenbesoldung, Kitas, um nur drei Beispiele zu nennen. Es fehlt eine dreistellige Millionensumme. Mit einem Nachtragshaushalt muss das jetzt ausgeglichen werden, ohne neue Schulden, sondern mit Einsparungen. In der Bürgerschaft wurde heute darüber entschieden. Hauke Hirsinger.
4: Wenn's ums Geld geht, wird im Parlament meist gestritten. Aber im Ernst, wie soll man sich solche Summen auch merken? Der Unterarm als Spickzettel. Also, 170 Millionen Euro für das Land. Ja, in echt 7 Nullen. Und 110 Millionen Euro für die Stadt, nochmal 7 Nullen. So groß sind die Finanzlöcher des Senats für die Jahre 2026 und 2027 Geld, das die Bürgerschaft jetzt genehmigen muss. Sogenannte Nachtragshaushalte. Das sorgt für eine lebhafte Debatte.
5: Bremen hat kein Einnahmeproblem, Herr Finanzsenator. Bremen hat vor allem ein Ausgabeproblem und auch ein Prioritätenproblem.
6: Die lang anhaltende Wirtschaftsflaute setzt uns mit schwachen Steuereinnahmen ebenso zu wie der inflationsgetriebene Anstieg der Ausgaben.
7: Es handelt sich nicht um plötzlich eingetretene Veränderungen, die kurzfristig Anpassungen des Haushalts erfordern, sondern um eine falsche Haushaltsaufstellung, die Folgen zeigt mit diesem Nachtragshaushalt. Dass Sie den brauchen, das wussten Sie schon im März dieses Jahres.
8: Weil nicht alle Menschen diese prophetische Gabe des Jens Eckhoff haben, der auf uns zukommende Mehrkosten und Mindereinnahmen eigentlich genau weiß, es uns nur nicht rechtzeitig verrät. Deswegen muss man einen Nachtragshaushalt dann aufstellen, wenn es eine Notwendigkeit dafür gibt.
4: Zum Beispiel die von Karlsruhe verordneten Nachzahlungen an Beamte und gesunkene Steuereinnahmen. Das sind Gründe für die Nachtragshaushalte. Und weil die Schuldenbremse gilt, müssen all diese Millionen ohne weitere Schulden gefunden werden. Unter anderem durch sogenannte Umlagen innerhalb der Ressorts. Allerdings ist noch unklar, welcher Senator, welche Senatorin wie viel umlegen muss.
9: Sie planen mit Wolkenkuckucksheim Einsparungen, von denen Sie nicht sagen können, wo genau die eigentlich eingespart werden sollen.
10: Entschieden wird das letztendlich auf Vorschläge von den Ressorts und in den Deputationen. Dort kennt man sich am besten natürlich in diesen Teilen aus.
4: Aber auch wenn die Millionenlöcher ohne Neuschulden gestopft werden sollen, fragt sich die Opposition heute, kann die Regierung einfach nicht mit Geld umgehen?
7: Sie wollen angeblich unsere Schulen renovieren, nehmen aber 10 Millionen Euro aus dem Sondervermögen Immobilien und Technik. Sie wollen angeblich die Häfen ausbauen, nehmen aber 11 Millionen aus dem Sondervermögen Hafen.
10: Ich finde das Bild, was hier eben gezeichnet wurde vom Kollegen Eckhoff, an einigen Stellen auch wirklich komplett falsch. Zu sagen, ja, da fließen jetzt auch 11 Millionen aus dem Sondervermögen Häfen. Und dann zu suggerieren, wir machen also gar nichts für unsere Hafeninfrastruktur, ist natürlich kompletter Unsinn.
4: Die Bürgerschaft beschließt die Nachtragshaushalte in erster Lesung. Und während die Ressorts jetzt Zeit bis zum Ende des Jahres haben, rauszufinden, wer wo wie viel sparen muss, ist auf diesem Spickzettel kein Platz mehr.
3: Ja, und Eddingers geht auch wirklich schwer ab. In die Jahre gekommen und ungenutzt steht es da. Seit 10 Jahren ist das Rathaus Blumenthal verlassen. Ein Jammer. Aber nun soll endlich wieder Leben rein. Dafür hat das Bauressort einen Wettbewerb ausgeschrieben. Zahlreiche Architekturbüros haben Ideen ausgearbeitet und eingereicht. Ein Anbau. Mehr Räume, mehr Bedeutung. Das Rathaus soll künftig ein Ort der Demokratie sein. Wie der aussehen könnte und wie die Vorschläge bei den Bürgerinnen und Bürgern ankommen, zeigt Thorsten Harms.
11: Es ist ein Baudenkmal, aber leider seit Jahren im Dornröschenschlaf. Das soll sich jetzt ändern. 15 Architekturbüros durften Entwürfe machen, wie das Rathaus zum Quartiershaus wird. Alle haben einen Anbau wie diesen geplant, wenn auch sehr unterschiedlich. Viele haben Klinker, der Anbau ist mal größer, mal kleiner. Die Blumenthaler durften schon mal gucken.
12: Ich finde das sehr, sehr schwierig, mich zu entscheiden. Einige Entwürfe verstecken den Anbau hinterm Rathaus, andere zeigen ihn wieder daneben.
13: Im Großen und Ganzen ist es ein bisschen Überforderung, weil das so viele Entwürfe hier hat. Aber ich denke mal, die haben alle ihren Charme.
14: Also es sind einige Entwürfe, die sind sehr ansprechend. Ich habe einige Favoriten.
11: Manche der Entwürfe passen sich dem Rathaus an. Und andere gar nicht. Klar ist, der Umbau kostet. Vor 2 Jahren war die damalige Bundesbauministerin Clara Geiwitz da und sagte 6 Millionen Euro zu. Der Senat wird schätzungsweise noch mal rund 9 Millionen drauflegen müssen. Denn das Gebäude stand jahrelang leer. Zuletzt haben hier Künstlerinnen mit geflüchteten Frauen Wolle bearbeitet. Die Menschen in Blumenthal haben jedenfalls hohe Erwartungen an ihr neues Quartiershaus.
13: Zum Ersten, dass ein Service für die Bürger da ist, also was Behörden angeht, was Polizei soll ja reinkommen und einige Verwaltungssachen. Im Prinzip so, wie es früher war. Da war ja drüben das Bürgeramt mit Meldestelle und allem drum und dran. Und ein Stück weit geht es jetzt wieder zurück, nach meinem Gefühl, dass wieder ein Service vor Ort stattfindet.
12: Wir vermissen die Bibliothek, wir vermissen eine Polizei, wir brauchen hier ein Ordnungsamt. Schon alleine diese 3 Punkte sind auf jeden Fall förderlich für das Blumenthaler Zentrum.
11: Doch bis dahin hat Jan Freers, der Projektleiter im Alten Rathaus, noch viel zu tun. Er muss zum Beispiel mit Feuchtigkeitsschäden kämpfen.
15: Natürlich ist es zu retten. Also das sind ja Bauschäden, die resultieren aus der Kriegszeit. Ne? Also jetzt in Beschuss gegeben. Aber das sind hier Ausblühungen, das lässt sich bauphysikalisch in den Griff kriegen.
11: Gewonnen hat übrigens dieser Entwurf eines Berliner Architekturbüros. Die Jury lobte, dass das Tonnendach die Rathausfassade gut aufnehme. Das Büro muss jetzt noch mal nacharbeiten, bevor im kommenden Jahr die Baustelle losgeht. Damit Blumenthal endlich wieder einen zentralen Anziehungspunkt bekommt.
3: Seit Montag begleiten wir mit unserer Wochenserie die Freiwillige Ortsfeuerwehr Brinkum. Diese ist zusammen mit der Feuerwehr in Mackenstedt für die Notfälle auf der A1 bei Stur zuständig. Also genau den Autobahnabschnitt, wo es immer wieder knallt. Erst gestern gab es einen heftigen Unfall. Wir hatten es kurz gemeldet. Aber heute zeigt Heiko Habben, wie der Einsatz aus Sicht der Feuerwehrleute abgelaufen ist. Sie haben damit zwar Erfahrung, aber es sind auch nur Menschen, die zu so einem Unglücksort müssen.
16: Vor 5 Minuten ging der Pieper. Schwerer Verkehrsunfall auf der A1. Schon wieder.
17: Und wer ist Ersthelfer?
18: Sally.
17: Alles klar. So, wo soll das genau sein? Zwischen Mackenstedt und Brinkum, wieder mal Höhe Silbersee. Hochring.
16: Die A1 schon einseitig gesperrt.
19: Erste Lagemeldung: ein PKW frontal unter Sattelauflieger gefahren. Eine Person im PKW schwer eingeklemmt.
16: Was die freiwilligen Feuerwehrleute hier erwartet, haben sie oft geübt. Einen eingeklemmten Menschen aus einem Unfallauto schneiden. Heute können sie nur noch den Leichnam bergen.

0: Genau für so eine Situation haben Luis Ravens und seine Kameradinnen und Kameraden noch vor ein paar Tagen geübt.
1: Naja, das machen wir ganz regelmäßig für die große Seitenöffnung, um am besten an die Patienten heranzukommen. Also das ist schon eine tolle Herausforderung. Also ich muss sagen, einer meiner allerersten Einsätze, als ich bin ja Quereinsteiger, ja. Einer meiner allerersten Einsätze war ein schwerer Verkehrsunfall. Den Einsatz, den vergesse ich nicht. Ne? Das war echt heftig. Junge Frau, unangeschnallt gegen Baum. Das sehe ich heute noch ganz real vor mir, wenn ich daran denke. Also das vergisst du nie.
0: Jetzt gehen wir in die Rettung. Fast jeder hier hat schon schlimme Dinge im Einsatz gesehen. Darauf kann auch eine Übung nicht vorbereiten.
2: Bei über der Hälfte ist der Einsatz wirklich zu Ende, wenn er hier aus der Tür geht und sein Auto steigt und nach Hause fährt oder aufs Fahrrad oder wie auch immer. Aber es wird auch die Leute geben, bei denen der Einsatz erst 2-3 Tage später zu Ende ist. Zumindest im Kopf.
0: Zurück auf der A1. Das Rettungsteam hat alles gegeben. Aber dem jungen Mann im Unfallauto konnten sie nicht mehr helfen.
2: Wir haben dann versucht, so schnell es geht, mit der technischen Rettung zu beginnen, um vielleicht noch den Hauch einer Chance zu haben. Das hat sich dann aber nach Eintreffen des Notarztes dann eben leider nicht mehr bestätigt. Und der Notarzt hat dann eben diesen Fahrer dann auch für tot erklärt. Eben ganz kurz zum Sachverhalt, um euch alle abzuholen. Haben wahrscheinlich alle gesehen, PKW so seitlich frontal unter einen LKW gefahren. Gibt keine Bremsspuren, also scheint, dass er da ungebremst untergefahren ist. In dem PKW ein junger Mensch. War bei unserem Eintreffen schon keinerlei Vitalzeichen mehr.
0: Damit war der Fahrer dieses Autos in diesem Jahr schon das 5. Todesopfer auf diesem Teilstück der A1.
2: Ich würde mir wünschen, wir könnten das ändern oder man könnte das oder würde das ändern. Man hat ja auch schon einiges versucht auf dieser Strecke hier. Aber ich weiß nicht, ich glaube nicht, dass man das ganz abstellen kann. Leider, solange wir Baustellen haben und Rückstaus haben, ist die Chance halt immer höher, dass sowas passiert, dass wir sowas erfahren. Wir als Feuerwehr bereiten uns, ja, gerade die hierfür zuständig sind, vielleicht nochmal besonders darauf vor, auf diese Einsätze, trainieren viel und versuchen eben die Leute auch darauf vorzubereiten.
0: Doch wirklich vorbereiten kann man die freiwilligen Feuerwehrleute auf solche Bilder nur schwer.
3: Wie es nach dem Einsatz weiterging und wie der Ersthelfer des Einsatzes solche Eindrücke verarbeitet, das sehen wir morgen im 4. Teil der Wochenserie. Die Fußballerinnen des ATS Bundentor bereiten sich auf ihr Spiel des Jahres vor. Am Samstag empfängt der Regionalligist im DFB-Pokal den Bundesligisten FC Nürnberg. Also ein Duell Dritte gegen Erste Liga. Gegen die Favoritinnen aus Franken wird beim Underdog aus der Bremer Neustadt dabei eine Frau im Mittelpunkt stehen, die Torhüterin. Jona Papendorf stellt sie vor.
4: Auf Julia Salomon wird es am Sonntag ankommen. Das erste Mal spielt die Lehrerin aus Bremen gegen einen Bundesligisten.
5: Wir machen uns dafür bereit und wir wollen einfach Gas geben und das ist einfach ein Riesenspektakel für uns, da mitspielen zu dürfen und uns testen zu dürfen.
4: Das Highlightspiel vergangene Saison hat sie aber verpasst. Im DFB-Pokal gegen den VfL Wolfsburg mit großen Namen wie Alexandra Popp war Salomon rot gesperrt, musste mit ansehen, wie ihr ATS ohne seine Stammtorhüterin 11 Gegentore kassierte.
5: Ich möchte einfach, dass wir Gas geben und nicht so hoch verlieren wie gegen Wolfsburg. Das wäre schon ein Ziel, auch einstellig vielleicht. Aber eigentlich wollen wir auch gar nicht verlieren.
4: Doch auch mit ihr dürfte es für den Tabellenzwölften der Regionalliga gegen Nürnberg schwierig werden. Der Klassenunterschied einfach zu deutlich.
6: Ich glaube auch, wie gegen Wolfsburg werden wir auch gegen Nürnberg nicht 90 Minuten die tonangebende Mannschaft sein. Aber ich möchte einfach, dass die Mädels Spaß haben, das Spiel genießen können und das Highlight mitnehmen.
4: Nicht nur sportlich ist das DFB-Pokalspiel eine große Herausforderung. Geschäftsführer Dimitri Steen organisiert den Aufbau. Die Banden hat der DFB gestern geliefert.
7: Das ist der Start von ganz, ganz vielem, was diese Woche kommen wird. Im Grunde wird das Ganze mal

0: Mal 5, mal 6, da kommen noch diverse Sachen. Die Tribüne wird kommen. Das wird ein relativ großer Aufbau, den wir vorne haben.
1: Ein enormer Aufwand, der sich finanziell zwar nicht lohnt, für das Image des kleinen Vereins aber schon.
0: Besonders die ganzen Spielerinnen, die wir in der Jugend haben, die schauen natürlich nach oben zu den ersten Damen und sehen, okay, da ist es möglich, einmal in der Saison gegen eine Spielerin aus der ersten Bundesliga zu spielen. Und das ist einfach schon was richtig Besonderes. Das hat eine Strahlkraft, das motiviert die Mädels.
1: Für die Spielerinnen des ATS Buntentor ist allein schon die Teilnahme am DFB-Pokal etwas Großes. Die Torhüterin hat einen klaren Plan für Sonntag.
2: Ich stelle mich darauf ein, dass ich auch viel zu tun haben werde und möchte natürlich auch viele Bälle halten und mit meinem Team zusammen dagegenhalten.
1: Dagegenhalten und sich mit solchen Paraden auszeichnen. Für Julia Salomon wird es mit Sicherheit ein arbeitsreicher Nachmittag.
3: Ins Klimahaus in Bremerhaven dürfen eigentlich keine Hunde mitgenommen werden. So die Regel, aber es gibt Ausnahmen, zum Beispiel für Polizeihunde. Zwei haben die Erlebniswelt in dieser Woche als Trainingsgelände benutzt. Die simulierten Klimazonen und Gelände sind für die Vierbeiner fast schon eine Reizüberflutung. Ein guter Test also, ob die Hunde ihre Aufgaben trotzdem erfüllen können. Nils Braunöhler hat sich mit ein bisschen Fantasie in die Perspektive der Hunde versetzt.
4: Wir Hunde sind heute zu zweit. Einer schnüffelt nach Drogen und Falschgeld. Ich suche den Täter und ich werde ihn finden. Auch hier im Labyrinth vom Klimahaus.
5: Man kann es beim Hund immer ganz super sehen, wenn die Rute hier oben viel macht, dann ist der noch deutlich interessiert und auch sicher, wo er hin möchte.
4: Und mein Diensthundeführer, den ziehe ich hier die Berge hoch, kann ruhig auch mal ein bisschen Sport machen und diese dusseligen Fragen beantworten.
6: Klasse. Fein.
5: Also im Endeffekt sucht er jetzt natürlich über die Nase nach bekannten Gerüchten. Er ist jetzt ja noch in der Ausbildung und versucht irgendwo eine menschliche Fährte dann aufzunehmen, die er irgendwo mal gerochen hat. Aber jetzt nicht von einem speziellen Menschen, sondern vom Täter sozusagen.
6: Wo ist denn jemand?
4: Die Ausbildung ist ganz schön heftig, dauert 6 bis 12 Monate.
5: Ja. Oh, fein, Junge. Oh, fein.
4: Jetzt habe ich ihn aber hier,
5: super.
4: Den Übeltäter.
5: Klasse.
4: Jetzt muss ich dranbleiben, bis Herrchen mir sagt, dass ich runter muss. Und ich darf mich nicht ablenken lassen.
6: Geh weg, hau ab jetzt! Weg mit dir!
4: Ja, schrei du nur, ich kann das ab.
5: Feiner Junge.
4: Immerhin bin ich ein Malinois und stamme vom belgischen Schäferhund ab. Das macht mich zum prima Polizeihund nämlich.
5: Dass er sich dann nicht ablenken lässt durch irgendwelche Bälle oder aber Untergründe. Und ansonsten, dass er diese Arbeitswilligkeit hat, auch über eine gewisse Zeitspanne halten kann. Dass jetzt ein Goldie, sag ich jetzt mal, oder sowas, der würde sich wahrscheinlich schon auf die Seite legen und nichts mehr machen. Wollen wir hier mal durchgehen?
4: Goldie, der hätte sich schon längst verlaufen. Hell, dunkel, Stockstein, heiß, kalt. Klimahaus ist was für anspruchsvolle Nasen. Apropos, das hier ist mein Kollege vom Anfang, der Don.
7: Ich habe hier diese kleine Fernbedienung quasi, den Klicker, der eben das Bestätigungsgeräusch gibt. Man wird es jetzt relativ gut sehen können, dass er der Nase eigentlich diesem Klicker folgt. Und überall da, wo der so gegentickt, sucht er. Ne? Spischt er. Ja. Und jetzt arbeiten wir uns eben sehr detailliert einmal durch die Örtlichkeit.
4: Sein Auftrag ist jetzt hier Falschgeld zu finden. Das riecht nämlich besonders nach Chemie und Klebstoff. Das muss da drin sein. Das ist ja wohl mal ganz klar.
7: In den ungemütlichsten Lagen friert er dann also ein und wartet wirklich, bis sein Zweibeiner es verstanden hat, dass er auch was gefunden hat.
4: Ja, der Kollege, der kann das ja auch, ne? War aber auch ganz schön viel für unsere Polizeinasen hier im Klimahaus. Jetzt Feierabend und das Hundeleben auf Samoa genießen.
3: Tiere haben wir auch morgen im Programm, aber keine lebendigen, sondern die berühmten Märchenfiguren. Ja, Sie ahnen es, Esel, Hund, Katze und Hahn. Die Bremer Stadtmusikanten entstehen gerade als Skulptur für den Tag der Deutschen Einheit. Ein Architekturstudent hat lange daran getüftelt, diese Aufgabe so simpel wie möglich, aber auch gleichzeitig gut erkennbar umzusetzen. Die vier Tiere sollen als riesige Autogrammkarte herhalten. Wer alles unterschreiben soll, erfahren Sie morgen. Jetzt im Anschluss verrät André Pfitzner, wie das Wetter wird. Ich sage tschüss und wünsche Ihnen einen schönen Abend.
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15: Guten Abend, schön, dass Sie wieder dabei sind. Herzlich willkommen zu Hallo Niedersachsen an diesem Mittwoch. Wir schauen für Sie ins Land. Was steht an? Was war los? Und da haben wir zunächst eine Nachricht von diesem Herrn hier, die hat uns am frühen Abend erreicht. Möglicherweise hatten Sie auch schon eine Push-Meldung auf Ihrem Handy. Die spektakuläre Flucht des Hochstaplers und Windkraftbetrügers Hendrik Holt ist zu Ende. Der Mann wurde gefasst, und zwar in Dubai. Da hat ihm auch nicht geholfen, dass er per Post nach seiner Flucht aus dem offenen Vollzug ja eine falsche Fährte nach Moskau gelegt hatte. 2022 war Hendrik Holt in Osnabrück zu fast 9 Jahren Haft verurteilt worden. Er hatte unter anderem Windparks, die es nicht gab, an ausländische Stromkonzerne verkauft und damit Millionen verdient. Tja, mehr dazu sehen Sie heute Abend bei NDR Info um 21.45 Uhr und auf ndr.de. Nächstes Thema, eine Gasexplosion. Die hat heute Neustadt am Rübenberge in der Region Hannover erschüttert. Glücklicherweise ohne, dass jemand zu Schaden kam. Unter einer Brücke wird heute Vormittag eine Gasleitung beschädigt, was nicht nur zu einem brennenden LKW führt, sondern auch zu Stillstand im Straßen- und Zugverkehr.
16: Temperaturen um die 2000 Grad, mehrere Explosionen. Ein LKW brennt komplett aus. Ausgelöst durch eine Gasleitung, bei Bauarbeiten getroffen.
17: Das ist dann schon wirklich prekär und da steigt die Aufregung dann doch schon ein bisschen mehr als bei einem Papierkorbbrand.
16: Allein die Feuerwehr ist mit 80 Einsatzkräften vor Ort.
17: Es gab einen Flammenüberschlag bis auf die Bundesstraße 6 hoch. Das war also eine schon sehr spektakuläre Einsatzlage.
16: 2 Stunden später. Immer wieder klopfen, warten. Checken. Man muss kein Fachmann sein, um zu sehen, diese herunterfallenden Betonteile, das soll so nicht.
18: Jetzt wird hier gerade untersucht, wie groß der Schaden ist und ob die Bahnstrecke wieder freigegeben werden kann und auch die Brücken für den Autoverkehr wieder freigegeben werden kann.
16: Im Bereich Neustadt am Rübenberge ist die B6 komplett gesperrt, genauso die darunterliegende Bahnstrecke. Die Folge: Viele Reisende von Hannover Richtung Nordwesten stranden heute am Hauptbahnhof.
19: Die Regionalbahn ICE-Güterverkehr ist im Moment lahmgelegt. Das heißt, erste Prio ist natürlich, die Bahngleise wiederherzustellen, um den Verkehr hier zu gewährleisten.
16: Verletzt wurde bei dem Feuer niemand. Die Bauarbeiter, die zum Zeitpunkt vor Ort waren, konnten sich schnell genug in Sicherheit bringen. Unklar ist, was das Gas entzündet hat. Kräfte von THW, Bundespolizei, dem Energieversorger und DB-Notfallmanager sind vor Ort. Weiterhin offen, wann kommt der Verkehr hier wieder ins Rollen?
19: Da können wir noch gar keine Aussagen zu treffen, ob die Brücke wieder freigegeben wird, in welchem Umfang. Das werden sich in den nächsten Stunden oder morgen oder in den nächsten Tagen erst ergeben.
16: Erstmal muss die zerstörte Oberleitung repariert werden. Und Statiker prüfen weiter, wie sicher steht die Brücke noch.
15: Ja, und wir haben gleich noch eine Explosion vor 3 Tagen passiert und ebenfalls mit gravierenden Folgen. Am Sonntag mussten Eltern in Wolfsburg ihren Kleinen erklären, dass ihre Kita teilweise eingestürzt ist. Wenn Sie gleich die Bilder sehen, man kann wirklich nur sagen, Gott sei Dank ist das nicht in der Woche passiert. Alle sind immer noch geschockt und die Ermittlungen laufen.

0: Die Bilder von der eingestürzten Kita wirken in Wolfsburg noch immer nach. Dort, wo noch bis Freitag Kinder gespielt haben, liegen nun nur noch Trümmer. Auch 3 Tage nach der Explosion hat sich Kita-Betreiber Christian Berndt nicht von dem Schock erholt. Vor allem, weil er weiß, es hätte alles noch viel schlimmer kommen können.
1: Die erste Reaktion war wirklich, Gott sei Dank, es ist Sonntag und es gibt einen Sonntag.
0: So sind weder Kinder noch Mitarbeiter zu Schaden gekommen. Dafür seien alle dankbar, sagt Berndt, der gestern mit Eltern und Erziehern gesprochen hat.
1: Es ist gleichzeitig die große Sorge, wie geht es jetzt weiter? Ist das, wie lange zieht sich das hin? Können nicht doch die Kinder alle wieder zusammen irgendwo in eine Einrichtung kommen? Und was ist mit den Erinnerungsstücken von den Kindern? Die haben bestimmte Mappen, nicht? Lassen die sich noch irgendwie retten?
0: Zunächst aber müssen sie hier die Betreuungsplätze für 88 Kinder organisieren. Zurzeit sind sie zu Hause bei ihren Eltern. Die Kinder sollen möglichst in ihren früheren Gruppen mit ihren vertrauten Erziehern zusammenbleiben. Warum die Kita explodiert ist, darüber hat die Polizei bislang noch keine Erkenntnisse.
2: Am Montag ist unser zuständiger Sachbearbeiter mit einem von der Staatsanwaltschaft bestellten Gutachter vor Ort gewesen. Es hat eine erste Begehung stattgefunden. Da aber sehr viele Trümmerteile noch in den Räumen liegen, konnten nicht alle Bereiche betreten werden. Es muss jetzt festgestellt werden, was für ein Baufahrzeug kommen kann, um diese Teile zu entfernen, damit der Gutachter jeden Bereich betreten kann und seine Arbeit aufnehmen kann.
0: Frühestens Anfang nächster Woche könnte es laut Polizei erste Erkenntnisse zur Unfallursache geben. Also etwa, ob Fremdverschulden vorliegt oder ein technischer Defekt.
3: Schönstes Herbstwetter haben wir ja gerade. Da kann man glatt vergessen, dass uns vor gerade mal 12 Wochen noch eine Mega-Hitze im Griff hatte. Eine Folge davon, ausgetrocknete Böden, das weiß jeder Hobbygärtner. Und auch in der Landwirtschaft fehlt den Pflanzen das Wasser. Ausgetrocknete Böden können zum Problem werden, wenn sie selbst bei Starkregen dann kaum noch Wasser aufnehmen. Wir haben mal geschaut, was Bauern im Landkreis Oldenburg dagegen unternehmen.
4: Dass auf einem solchen Boden überhaupt etwas wachsen kann, eigentlich ein Wunder. Aber Landwirt Detlef Kreie aus Großenkneten ist optimistisch, dass aus dem Raps, den er heute sieht, trotz Trockenheit stattliche Pflanzen werden. Für den Boden und seinen Wasserhaushalt ist der Maschineneinsatz aber eigentlich Gift.
5: Mit jedem Bearbeitungsgang zerstört man wieder sich gebildete Poren, Kapillaren, die im Boden drin sind, die dann eben auch für den schnellen Wasserabtransport, wenn Regen kommt, nach unten hin, dann eben nicht mehr zur Verfügung stehen. Je mulliger die Fläche ist, desto weniger nimmt der Boden an. Das weiß man selber auch, wenn man im Garten staubige Fläche hat, kippt dann 1 Liter Wasser hin, das bleibt erstmal oben drauf stehen.
4: Bei Starkregenfällen ein Problem, denn dann landet das Wasser nicht im Acker, wo es dringend gebraucht wird, sondern schwemmt schlimmstenfalls Boden und Nährstoffe runter vom Feld. Deswegen nutzen Landwirte wie Detlef Kreie Maschinen, die mehrere Arbeitsschritte gleichzeitig erledigen können. Den Boden auflockern und Rapskörner einsehen zum Beispiel.
5: Und man bemüht sich durch Reifendruckregelanlagen eben halt auch wenig Druck auf den Quadratzentimeter zu bekommen. Das heißt, wenn der Schlepper jetzt hinter mir mit Reifendruckregelanlage fährt, hinterlässt er weniger Spuren als ein Pkw, wenn er da drüber fährt.
4: Das bedeutet weniger Verdichtung. Denn je stärker Böden durch intensive Landwirtschaft verdichten, desto schlechter speichern sie Wasser. Ein paar Kilometer weiter braucht der Mais von Gustav Wolters noch ein paar Tage, bis er reif ist. Aber der Biolandwirt will seinem Besucher auch gar nicht die gelben Kolben zeigen, sondern das, was er schon vor längerer Zeit unter die Maispflanzen gesät hat. Für den Laien sieht es aus wie Unkraut, aber
6: das ist einjähriges Weidegras, das haben wir ausgesät. Das Gras nimmt natürlich Wasser auf, konserviert das. Und es bildet nachher auch eine Humus, was auch wieder Wasser speichert. Also selbstverständlich haben wir dadurch eine Wasserspeicherung und eine Bodenverbesserung auch immer wieder. Also wir machen ganz viel mit Gras, man sieht es am Ergebnis.
7: Ihn dazu, die Nährstoffe am Boden zu halten und nicht, dass es nicht runtergeht ins Grundwasser.
4: Gustav Wolters baut seinen Mais mitten im Wasserschutzgebiet Großenkneten an. Seinen Hof pachtet er vom OOWV. Er hat strenge Auflagen beim Düngen, denn in der Nähe stehen Trinkwasserbrunnen. Und deswegen setzen die Wolters auf natürliche Stickstoffspeicher wie Gras oder Klee. Der kommt hier gerade aufs Feld. Dem würde Regen jetzt auch gut tun. Aber wenn das Feld erst einmal grün ist, kann es auch weniger austrocknen.
6: Wenn man eine dauerhafte Gründecke hat auf dem Acker und auch auf dem Grünland, dann speichern die auch das Wasser und verhindern auch, dass das zu schnell wegrennt. Auch der Niederschlag

0: sickert dann langsamer, wenn er durch die Humusschicht erst durch muss.
1: Auch Umweltverbände betonen, Zwischenfrüchte sind gute Wasserspeicher und ein natürlicher Dünger, der auch nicht ausgewaschen werden und nach Starkregenereignissen im nächsten Gewässer landen kann. Und während Felder jahrzehntelang entwässert wurden, müsse nun ein Umdenken erfolgen.
2: Da liegt auf der Hand, dass man das eine oder andere Entwässerungssystem, seien es Drainagen oder auch Gräben, dass man die zurückbaut oder dass man sie eben steuerbar einrichtet. Das heißt, steuerbare oder regulierbare Staue, die dann je nach Wasseraufkommen und Jahreszeit entsprechend reguliert werden können.
1: Der BUND findet, es müsse mehr Beratung für konventionelle Landwirte geben, wie sie das knappe Gut Wasser auf ihren Feldern halten können, so wie es Detlef Kreie mittlerweile praktiziert.
3: Wie praktizieren Sie das, wenn Sie was bezahlen müssen? Bar oder Karte? Letzteres gehört für viele mittlerweile zum Alltag. 55% aller Zahlungen werden bargeldlos abgewickelt. Bislang können Händlerinnen und Händler ja selbst entscheiden, ob sie das anbieten. Das soll nach den Plänen von Bundesfinanzminister Klingbeil aber anders werden.
4: Lindener Wochenmarkt, Hannover. Hier wird noch hauptsächlich bar bezahlt. Aber auch Karte ist für die meisten Händler schon Alltag.
5: Die Firma hat seit 5 Jahren Kartenzahlung. Und es läuft wunderbar. Also wir können uns nicht beklagen, wird immer mehr.
6: Es gibt immer noch einige Stände, wo man nur bar bezahlen kann, aber es ist auch deutlich mehr geworden. Viele richten sich jetzt darauf ein, dass die Menschen auch gerne mit Karte bezahlen möchten.
4: Bisher entscheidet jeder Betrieb selbst, ob er digitale Zahlungen anbietet. Das soll sich ändern. Klingbeils Plan, wer Waren oder Dienstleistungen vor Ort verkauft, soll künftig mindestens eine digitale Zahlungsoption anbieten. Das betrifft Handel, Gastronomie und Dienstleister. Welcher Anbieter, ist egal. Hauptsache, es gibt eine Option und mindestens ein europäisches Zahlverfahren ist dabei. Auch Mindestbeträge soll es nicht mehr geben. Selbst der Kaffee für 2 Euro muss dann digital zahlbar sein.
7: Ich persönlich finde das sehr gut, weil ich generell auch sehr viel mit Apple Pay zum Beispiel bezahle und es halt auch so in den Jugendlichen sehr verbreitet auch ist. Und auch oft, wenn man vielleicht kleine Beträge hat, das dann halt oft nicht mit der Karte zahlen kann und dann halt doch dann lieber sagt, okay, dann gehe ich woanders hin.
8: Wenn ich nicht die Möglichkeit habe, mit meinem Handy zu bezahlen, dann fließt auch kein Geld.
4: Wichtig, Bargeld soll bleiben. Die neue Pflicht schaffe nur noch eine Option, so das Finanzministerium. Der Entwurf soll noch zum Jahresende ins Kabinett. Ab 2027 könnte es dann heißen, bar oder eben digital.
3: Ja, wie finden wir das? Wir haben dazu ein Pro und Contra von Matthias Schuch und Sophie Mühlmann.
9: Letzten Samstag beim Bäcker. Auf der Theke in fetten Buchstaben, hier nur Bargeld. Also keine Brötchen für mich. Das nervt. Schluss mit den nur Cash-Schildern. Die sind vorsintflutlich. Kartenzahlung oder gar der schnelle Schwenk mit dem Handy muss überall und immer möglich sein. Ich will keine klimpernden Münzen und knittrige Schmuddelscheine mit mir herumschleppen müssen, die meine Taschen ausbeulen und die ich mühselig durchzählen muss, um mal eben einen Kaffee oder einen Snack oder ein paar hübsche Ohrringe zu kaufen. In Skandinavien, in Asien, in Großbritannien, überall ist kontaktloses Zahlen längst Standard, auch für Kleinstbeträge. Kartenzahlungen sind bequem und nachvollziehbar. Die Umsätze werden automatisch verbucht, sie hinterlassen Spuren. Und das macht Schwarzgeld und Geldwäsche gleich viel schwieriger. Bargeld dagegen ist schwer, unhygienisch und es muss gezählt, gesichert und zur Bank geschleppt werden. Das Risiko von Raub oder auch Falschgeld ist viel größer. In Deutschland hat heute nahezu jeder eine Bankkarte. Laut Schätzungen der Bundesbank 97% der Bevölkerung. Ausgeschlossen ist da also fast keiner. Wer trotzdem lieber im Portemonnaie kramt, der darf das ja gerne weitermachen. Aber für mich gilt, Läden, die nur Bargeld akzeptieren, haben mich als Kundin verloren.
10: Laut einer Visa-Studie von 2023 haben damals schon 70% aller kleinen Unternehmen Kartenzahlungen akzeptiert. Inzwischen dürften es noch mal deutlich mehr sein. Und die großen Firmen nehmen ja eh schon alle Karten. Supermarkt, Baumarkt, Bäcker, Möbelladen, Restaurant, Tanke, selbst die allermeisten Stände auf dem Wochenmarkt. Praktisch überall kann ich ja jetzt schon elektronisch zahlen. Die Geschäfte, die jetzt noch keine Karten nehmen, sind praktisch alle klein. Und haben gute Gründe für diese Entscheidung. Elektronische Bezahlsysteme kosten Geld und Aufwand. Gerade für Unternehmen mit wenig Umsatz, der kleine Hofladen, das Strickwarengeschäft am Stadtrand oder die mobile Eisdiele, macht das oft ein

0: keine Kartenzahlung akzeptiert.
1: Die Qual der Wahl, die haben viele Bürgerinnen und Bürger in Niedersachsen an diesem Sonntag bei der Stichwahl, nämlich überall dort, wo sich bei der Kommunalwahl vor anderthalb Wochen kein Kandidat auf Anhieb durchsetzen konnte für die Posten von Bürgermeister, Oberbürgermeister oder Landrätin.
2: In 123 Kommunen gibt es Stichwahlen. Besonders in Ballungsräumen und Großstädten gab es beim ersten Wahlgang vor gut einer Woche keine eindeutigen Gewinnerinnen und Gewinner. Darunter auch in den 5 größten Städten des Landes: Hannover, Braunschweig, Oldenburg, Göttingen und Osnabrück. Hier müssen jeweils die 2 Kandidatinnen und Kandidaten mit den meisten und zweitmeisten Stimmen erneut gegeneinander antreten. Eine neue Wahlbenachrichtigung wird es dafür nicht geben. Sollte man die ursprüngliche nicht mehr haben, kann man sich auch im jeweiligen Wahllokal direkt vor Ort ausweisen. Die Wahlhelfer gleichen die Daten dann mit dem Wählerverzeichnis ab. Es wird in den meisten Regionen auch nur noch einen Wahlzettel mit 2 Auswahlmöglichkeiten geben. Briefwahl ist möglich. Die Unterlagen kann man auf demselben Weg bekommen wie beim ersten Wahlgang. Wegen der Postversandzeiten sollte man die Unterlagen sicherheitshalber direkt im Wahlamt abholen. Abgeben kann man sie auch persönlich in den Briefwahlstellen bis Freitagmittag. In der Stichwahl gewinnt die Person, die die meisten Stimmen auf sich vereinen kann, unabhängig von der Prozentzahl. Für den unwahrscheinlichen Fall, dass es für beide gleich viele Stimmen gibt, entscheidet dann das Los.
1: Auch in Göttingen ist am Sonntag Stichwahl. Und was schon klar ist, es wird kein Oberbürgermeister von der SPD werden, so wie in den vergangenen 20 Jahren, denn der Kandidat ist schon im ersten Wahlgang ausgeschieden. Zur Wahl stehen jetzt eine grüne Frau und ein konservativer Mann.
3: Das sind sie, die beiden Kandidaten fürs Göttinger Rathaus. Onyeka Oshienwu, 33, von den Grünen, und Esan Kangarani, 44, CDU. Was unterscheidet sie und wofür stehen sie? Onyeka Oshienwu ist seit 2021 im Göttinger Rat und bereits ehrenamtliche Bürgermeisterin der Stadt. Studiert hat sie Politik, Wirtschaft und Englisch. Sie arbeitet als Flugbegleiterin und ist Lehrerin im offenen Jugendvollzug. Im Wahlkampf setzt sie vor allem auf Investitionen, Klimaschutz, Wohnungsbau und frühkindliche Bildung.
4: Wir merken, dass in den Schulen immer weniger Kinder die Ziele erreichen und auch vielleicht in der Schule nicht so glücklich sind. Das heißt, mentale Gesundheit von Kindern und Jugendlichen zu stärken, der Wohnungskrise zu begegnen und dafür zu sorgen, dass wir auch weiter so eine Kulturstadt und so eine Sportstadt bleiben, wie das jetzt ist, das sind die Aufgaben der Zukunft.
3: Ihr Konkurrent, Esan Kangarani. Auch er sitzt seit 21 im Rat, ist ebenfalls ehrenamtlicher Bürgermeister. Zudem Vorsitzender vom Bauausschuss und Oberstaatsanwalt. Seine Schwerpunkte sind Sicherheit, Wirtschaftsförderung, Kultur und solide Finanzen.
5: Ich würde mich dafür einsetzen, dass wir das Lebenswerte erhalten. Das heißt, dass wir einen Haushalt haben, der sich selbst trägt, dass wir einen Klimaschutz betreiben, der ehrlich und wirksam ist, und dass wir auf dem Bildungsmarkt Chancen für unsere Kinder schaffen, die ihnen eine gute Zukunft geben. Und daraus kannst du alle anderen Dinge auch ableiten.
3: Unterschiede gibt es beim Thema Geld. Göttingen hat 90 Millionen Euro Schulden. Kangarani will deshalb jetzt sparen, Oshienwu erstmal investieren für langfristige Einsparungen. Gemeinsam haben die beiden ihre internationalen Wurzeln. Kangaranis Familie kommt aus dem Iran, Oshienwus Vater aus Nigeria.
6: Für die Menschen mit Zuwanderungsgeschichte sind sie natürlich eine Vorbildfunktion, denn sie werden nicht nur jetzt gesehen in der Stadt, sie werden auch noch angehört. Sie dürfen mitbestimmen, sie dürfen mitgestalten und natürlich auch, jetzt sehen wir, mitregieren.
3: Mitgestalten wollen hier in Göttingen viele. Die Wünsche sind bunt.
7: Ich wünsche mir für Göttingen einen deutlich besseren öffentlichen Personalverkehr.
8: Dass wir bessere Radfahrbedingungen kriegen.
9: Die Mieten müssen weiter runtergehen.
10: Ich finde zum Beispiel die vielen Baustellen schlimm, dass es nicht vorangeht.
11: Ein Umbau des Verkehrssystems, weg vom Auto. Dafür brauchen wir auch einen gut ausgebauten ÖPNV. Wir brauchen öffentliche Einrichtungen, Schwimmbäder, Schulen, die nicht auseinanderfallen.
3: Viele Wünsche, mit denen die Göttinger am Sonntag zur Wahlurne treten.
1: Seit Anfang der Woche schauen wir ja auf die Geschichte des Transrapids, 20 Jahre nach dem furchtbaren Unfall auf der Teststrecke im Emsland. Zu der großen Tragödie kam im Nachgang ja auch dazu, dass es das Ende dieser Magnetschwebebahn war, trotz der Vorteile, die es gibt zu klassischen Zügen. Weniger Wartungsaufwand, auch weniger Lärm. Wäre also ein Revival möglich? Darum geht's heute in unserem Film. Und er beginnt bei einem Mann aus dem Landkreis Osnabrück, der ein Stück Transrapid im Vorgarten seiner Firma stehen hat. Und das hat auch was mit seiner Familiengeschichte zu tun.
12: Früher 400 km/h, heute auf dem Abstellgleis. Dieser Transrapid der Serie TR09 ist jetzt das Aushängeschild einer Fleisch- und Wurstwarenfabrik in Nordrup. Und er wird

0: wirklich genutzt, als Konferenzraum. Der Erfinder dieses außergewöhnlichen Konzepts sitzt mit am Tisch. Geschäftsführer Wolfgang Kühnel. Er hat den Transrapid vor einigen Jahren ersteigert und von Laden nach Nordrup geholt, aus familiären Gründen.
1: Mein Urgroßvater Hermann Kemper gilt als der Erfinder der Magnetschwebetechnik. Und daher sind wir unserer Familie dem Transrapid und seiner Technologie immer sehr verbunden. Und als dann die Verwertungsgesellschaft des Bundes diesen Transrapid zur Auktion gestellt hat, haben wir gedacht, das wäre ja eigentlich eine gute Sache hier für unser Unternehmen und für unsere Familie hier, den wieder sozusagen an die Stelle zu bringen, wo er sozusagen damals auch entwickelt wurde. Und deswegen haben wir uns an der Auktion beteiligt.
2: 3, 2, 1, go!
0: Rückblick ins Jahr 2017. Um das Fahrzeug von der früheren Teststrecke in Laden ins rund 60 Kilometer entfernte Nordrup zu transportieren, musste erstmal ein Schwertransport auf die Beine gestellt werden.
1: An dem Abend hat es extrem gestürmt. Es war also sehr unsicher, ob der Transport überhaupt stattfinden konnte. Und das haben wir sozusagen gerade noch hingekriegt. Also über Nacht ist der Transfer dann erfolgt von Laden hierhin.
3: Langsam weiter.
1: Und über Tag haben dann große Kräne hier diese einzelnen Sektionen hier auf die Trasse gesetzt, die wir in den Wochen vorher hier gegossen haben, also Beton gegossen haben.
0: Seitdem steht hier der TR09 als kleine Sehenswürdigkeit im 3000-Einwohner-Ort Nordrup. Zieht immer wieder interessierte Zuschauer und Technikbegeisterte an.
1: Wir beobachten immer wieder, wie Menschen hier anhalten, Fotos machen und sich das angucken. Und wir kriegen auch immer wieder Anfragen, dass Gruppen gerne, auch Einzelpersonen gerne den Zug besichtigen wollen. Aber da wir ja auch arbeiten hier, machen wir das eigentlich sehr, sehr selten.
0: Der Transrapid, also nur noch ein Ausstellungsstück. In Deutschland hat es die Technologie nie in den Regelbetrieb geschafft. Der Testbetrieb auf der Strecke in Laden wurde nur wenige Jahre nach dem Unfall von 2006 eingestellt. Tatsächlich sind die Gründe für das Ende des Transrapids vielfältig.
4: Erstens, der Betreiber, Deutsche Bahn also, wollte den Zug nicht. Zweitens, die Industrie hatte innere Konflikte mit dem System. Und drittens, es gab ein Kommunikationsproblem. Es gab niemanden, der sich öffentlich für dieses System begründet und qualifiziert eingesetzt hat.
0: Aber ist es realistisch, dass die Technologie doch noch mal auflebt? Professor Marcel Schütz beschäftigt sich aus organisationswissenschaftlicher Sicht mit dem Transrapid.
5: Auch diese Nachfolgeüberlegungen sind, auch wenn sie jetzt vor ein paar Jahren wieder populärer geworden sind, schon viele Jahre im Gange. Und ich erlebe das so, das kann man eben auch bei anderen Technologieabbrüchen und Planungen, Neuentwicklungen ähnlich sehen. Es gibt immer wieder so einen kleinen Hype, es gibt wieder so eine Entwicklung. Leute sagen, oh, der Transrapid soll wiederkommen. Ich habe das vor einem Jahr gelesen, überall stand, Transrapid kommt wieder.
4: Ein Transrapid-Fan würde sagen, er kommt auf jeden Fall. Ein Eisenbahn-Fan, der den Transrapid vielleicht aus irgendwelchen Gründen nicht mag, der sagt, hoffentlich kommt er nie. Wenn es denn stimmt, dass die Eigenschaften der Magnetbahntechnologie so gut sind, wie behauptet, dann wird sich das Bessere durchsetzen, weil es ökonomisch günstiger ist.
0: Im aktuellen Koalitionsvertrag von SPD und CDU wird die Magnetschwebetechnologie zumindest erwähnt. Der Transrapid fährt im Regelbetrieb aktuell nur in Shanghai in China. In Nordrup erfüllt er stehend weiterhin seinen Zweck und dient Wolfgang Kühnel und seinen Mitarbeitern täglich als Arbeitsplatz.
6: 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Haben Sie schon von Dieter aus Osnabrück gehört? Der Mann begeistert seit Wochen das Internet. Millionenfach werden kleine Filmchen über seinen vermeintlich typisch deutschen Alltag angeklickt. Zu schön und zu klischeehaft, um wirklich wahr zu sein.
7: This is Dieter. Das ist Dieter aus Osnabrück, auf dem Weg in seinen Sommerurlaub. Dackel, Socken und Sandalen, Bier und Schnitzel. Ein Leben, wie es Deutscher kaum sein könnte, sagen einige. Nur einen kleinen Haken gibt es. Dieter ist nicht echt. Dieter ist ein KI-Produkt. Ausgedacht hat ihn sich Simon Meyer, KI-Regisseur in Berlin.
8: Ich habe so eine Stadt gesucht, und das passt natürlich von der Geschichte auch sehr, sehr gut. So eine Stadt, die nicht zu klein ist.

0: nicht zu groß, nicht zu generisch. Irgendwas, was man so kennt, was man schon mal gehört hat. So eine Stadt habe ich gesucht und dann habe ich gedacht, das ist ja perfekt. Der Dieter muss aus Osnabrück kommen, aber vor allem natürlich, weil ich eben auch aus Osnabrück komme.
1: Und Dieter kommt an. Millionenfache Aufrufe in den sozialen Medien. Der künstliche Osnabrücker geht viral.
0: Ja, das sind alles eigentlich Klischees, ne? Das sind deutsche Klischees, wie man sich auch so international so die Deutschen vorstellt. Aber ich muss auch sagen, das ist halt auch ein bisschen ich. Das ist auch ein bisschen mein Onkel, das ist ein bisschen mein Vater. Das ist so, jeder, glaube ich, kennt einen, der so ein bisschen ist wie Dieter.
1: Erfüllt Dieter denn auch wirklich die Eigenschaften eines waschechten Osnabrückers? Wir fragen diejenigen, die es wissen müssen. Waschechte Osnabrückerinnen und Osnabrücker.
2: Wenn man ältere Leute so anguckt, ist er Osnabrücker. Ja, meine ich so. Hat er jetzt diese Jesuslatsch noch angehabt oder diese Sandalen mit Socken? Habe ich jetzt gar nicht drauf geachtet.
3: Sandalen hatte er an.
2: Hatte er an, ja, und Strümpfe auch, denn ja, dann ist das, ja, weiße Socken auch.
4: Der muss so sein wie ich jetzt, dann klappt das schon.
5: Die Menschen, die hier leben, also wenn man einen Freund haben möchte, dann dauert das lange. Aber wenn du einen Freund hast, dann hast du auch einen guten Freund. Und es gibt aber auch Gegenden, da bist du bei allen gut Freund und in Wirklichkeit hilft dir keiner. Und das finde ich typisch Osnabrück.
3: Und würde Dieter da reinpassen?
5: Also für mich nicht, nein.
1: Dieter, ein waschechter Osnabrücker? Darüber lässt sich also streiten. Fest steht allerdings, hinter dem Projekt stecken 2 bis 3 Wochen Arbeit.
0: In dem Fall steht in diesem Prompt genau drin, wie der Dieter aussehen soll. Ne? Wie sieht der Charakter aus? Wie ist das Gesicht? Hier ist die Brille beschrieben, dann der Ausdruck, die Klamotten, Pose, Kamera und Licht. Das ist so ein bisschen, als ob man Regie führt mit einem dreijährigen Kind, was so grundsätzlich alles so ein bisschen versteht, aber man muss schon wirklich sehr genau sein und ganz oft auch erklären, damit dann das rauskommt, was man auch haben möchte.
1: Und irgendwann wird aus vielen künstlich erzeugten Einzelteilen ein kleiner Dieter-Film. Über einen Osnabrücker, den es nicht gibt, dessen Alltag inzwischen jedoch Millionen von Menschen gesehen haben.
6: Ja, verrückte KI. Mich hätte ja noch interessiert, was Onkel und Vater dazu sagen, dass sie Vorbild für Dieter waren. Das Wetterbild heute ist ganz ohne KI. Und es ist auch nicht der Harz, wie man vielleicht denken könnte. Es ist die Heide bei Wilsede. Kühl heute Morgen mit Nebel, aber wunderschön. Danke, Dennis Kajetta nach Undelow. Und damit sind wir schon wieder durch für heute. Im NDR Fernsehen können Sie heute Abend noch nach Mallorca reisen. Expeditionen ins Tierreich sind auf der Insel zu Gast. Bis morgen, schönen Abend. Tschüss.
7: Und jetzt das Wetter für Niedersachsen.
8: Hallo und herzlich willkommen zum Wetter für Niedersachsen. Wir gucken heute mal auf die Regenmengen. Bisher in weiten Teilen Deutschlands ist es deutlich zu trocken. Bei uns im Norden war der Sommer fast im Soll. Mit 85% von Juni bis August fielen 159 Liter pro Quadratmeter. Hier stellvertretend Hannover, gilt aber für viele Stationen bei uns im Land. Und der September brachte bisher 39 Liter. Das sind 75% auch vollkommen im Soll. Es war verbreitet zu trocken. Nur der Norden und Nordosten hat immer mal wieder Regen abbekommen. Und auch bis Ende dieses Monats scheint es, wenn überhaupt, dann höchstens bei uns im Norden zu regnen. Das hier sind 2 verschiedene Vorhersagemodelle. Einmal das europäische, das zeigt vor allem nach Norden hin Richtung Nordsee mal etwas mehr Regen. Das amerikanische Modell hat sogar noch ein bisschen mehr, was die Summen angeht, also die Regensummen drin. Aber beide konzentrieren sich darauf, dass wenn es regnet, dann am ehesten im Norden oder Nordosten so richtig viel. Wird das aber bis Ende des Monats auch nicht sein. Jetzt in der Nacht zieht bereits eine Front herein. Davor noch Auflockerungen. Von Nordwesten her lockert es hinter der Front auch bereits wieder auf. Die Temperaturen sinken bis morgen früh auf Werte von meist 13 bis 8 Grad. Und morgen Vormittag starten wir dann noch mit dichteren Restwolken. Von Westen aber kommt die Sonne schon häufiger raus. Noch sonst fällt nicht allzu viel Regen im Laufe des Nachmittags dann von der Elbmündung bis zum Harz. Gelegentlich nass mit dichten Wolkenfeldern, sonst wird es sehr sonnig. Die Temperaturen steigen dazu auf Werte von meist 13 bis 18 Grad, 17, 18 Grad mit mehr Sonnenschein. Und der Wind ist stark. An der Küste kann es sogar stürmische Böen geben aus Nordwest. In den nächsten Tagen nur am Samstag etwas Regen, sonst trocken und wärmer.
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4: Ein paar Tropfen und das Leben eines Menschen kann sich für immer verändern. K.O.-Tropfen machen Opfer wehrlos. Ja, sie wachen mit Erinnerungslücken auf, manche wurden vergewaltigt. Und das passiert nicht nur beim Feiern, auch zu Hause in den eigenen vier Wänden. Ja, die Politik hat das Problem erkannt und heute im Bundestag über einen Gesetzentwurf debattiert. Mit Strafverschärfung will man nun potenzielle Täter abschrecken, damit es erst gar nicht zu solchen Gewalttaten kommt.
5: Noch heute sind die Erinnerungen unscharf. Aber Nina Fuchs ist sich sicher, sie wurde vor 13 Jahren in München vergewaltigt, zuvor betäubt mit K.O.-Tropfen. Darauf testet die Polizei jedoch nicht, stellt dafür Spermaspuren sicher. So findet sie später einen mutmaßlichen Täter, doch das Verfahren wird eingestellt.
6: Die Begründung der Staatsanwältin für die Einstellung waren tatsächlich meine Erinnerungslücken. Und das hat mich damals ja sehr wütend gemacht und frustriert und ich habe mich sehr ohnmächtig gefühlt.
5: Jetzt sollen Täter härter bestraft werden. Mindestens 5 statt 3 Jahre Gefängnis, wenn sie bei Raub- oder Sexualstraftaten K.O.-Tropfen einsetzen. Rechtsanwalt Jochen Link vertritt bundesweit Betroffene. Er erlebt häufig, dass solche Fälle nicht vor Gericht landen.
7: Ich denke, es wird sich da wahrscheinlich gar nicht viel ändern. Wir werden nur die Fälle, die es gibt, die ohnehin bei Gericht sind, dann härter bestrafen können. Das ist richtig, das ist gut.
5: Die Polizei erfasst Straftaten mit K.O.-Tropfen nicht explizit in der Kriminalstatistik, sieht in den Mitteln aber ein zunehmendes Problem. Dafür müssten Beamte noch besser geschult werden, heißt es bei der Gewerkschaft der Polizei. Das neue Gesetz sei ein wichtiges Signal.
8: Der Einsatz von K.O.-Tropfen ist von Tätern in der Regel vorbereitet, wird mehrfach am Abend, die Woche, über Monate hinweg praktiziert. Und das heißt, allein die Erhöhung der Mindeststrafe wird dazu führen, dass wir andere Verurteilungen vor Gericht sehen.
5: K.O.-Tropfen bleiben aber schwer nachweisbar, teilweise nur bis zu 12 Stunden, sagt Jochen Link. Aus seiner Sicht wurde das Problem jahrelang unterschätzt. Der Anwalt fordert deutlich mehr Engagement bei der Prävention.
7: Es muss mehr Pilotprojekte geben mit Unikliniken, mit Clubs, mit Barbetreibern, mit Festivalbetreibern, dass wir die Leute schützen und sensibilisieren und aufmerksam machen. Da könnte es ein Problem geben.
5: In Nina Fuchs' Fall hätte das neue Gesetz nichts gebracht. Sie fordert Schulungen für Polizei im Umgang mit Opfern, Aufklärung von Jugendlichen sowie schnelle Hilfe bei der Beweissicherung.
6: Was wichtig wäre, wäre eine flächendeckende Infrastruktur für Testung von K.O.-Tropfen deutschlandweit, wo man 24/7 niedrigschwellig, kostenfrei und gerichtsfest Spurensicherung zu K.O.-Tropfen machen kann. Das gibt es quasi gar nicht in Deutschland.
5: Was die Polizei in jedem Fall empfiehlt, niemals den eigenen Drink aus den Augen lassen. Verschließbare Flaschen statt Gläser machen es Tätern schwerer. Und im Freundeskreis sollten alle darauf achten, den Heimweg gemeinsam anzutreten.
4: Jetzt ist der Streit endgültig eskaliert. US-Präsident Donald Trump liegt seit Jahren im Clinch mit verschiedenen amerikanischen Medien. Er wirft dem weltbekannten Sender CNN und anderen Redaktionen immer wieder vor, Fake News zu verbreiten und hat einzelne Medien aus dem Presseraum im Weißen Haus verbannt. Aber die betroffenen Medien wehren sich und berufen sich auf die Pressefreiheit.
9: Es ist eines der Projekte, die Trump besonders am Herzen liegen. Ein neuer Helikopterlandeplatz am Weißen Haus. Doch zur Eröffnung bleibt das große Medienecho aus. Der Sender CNN, der für die Berichterstattung verantwortlich war, war nicht vor Ort. Am Wochenende hatte Donald Trump 3 Medienhäusern, unter anderem CNN, den Zugang zum Weißen Haus untersagt.

0: Der Grund, sie würden Falschnachrichten verbreiten und die nationale Sicherheit gefährden. Schon oft ging Donald Trump Journalisten an.
1: All die Fake News dort. Es waren die Fake News. Du bist ein mieser Reporter.
0: Aus Solidarität verzichteten auch andere Medien am Montag auf die Berichterstattung und damit den Ton. Nachdem betroffene Journalisten gegen das Zugangsverbot geklagt haben, findet heute Abend eine Anhörung vor Gericht statt. Dort stellt sich nun die Frage, ob Trump Medienvertretern auch in Zukunft den Zutritt zum Weißen Haus verwehren kann.
2: Und wir sprechen jetzt mit unserer Kollegin Sandra Razzo in Washington. Sandra, ihr seid ja als Korrespondenten sehr nah dran am Weißen Haus. Der Ton, den Donald Trump dort anschlägt, ist euch auch schon begegnet. Ja, wie fühlt es sich denn an als Journalistin in der Nähe des Präsidenten?
3: Als ich zum ersten Mal nach Washington zum Weißen Haus kam, war ich in der Tat erstaunt, wie dicht man wirklich an den Präsidenten hier herankommt. Alle wissen ja, das Oval Office, das ist sein Büro, das ist im Westwing. Und direkt einige Meter daneben, ein paar Türen weiter, nur ist der Briefing Room für die Presse. Und direkt dahinter gibt es zwei Bereiche, ganz klein, da sitzen ganz viele Korrespondenten der großen Networks, der Amerikaner, jeden Tag, um dort über den Präsidenten zu berichten. Es haben schon viele Präsidenten auch versucht, alternative Räume anzubieten, die außerhalb liegen. Aber die Journalisten haben immer wieder gesagt, uns ist diese Nähe wichtig, einfach auch zu sehen, wer huscht da beim Präsidenten mal eben rein, welcher Senator, welcher Minister, was bedeutet das? Das ist wichtig für alle Journalisten hier und deswegen legen alle so viel Wert darauf. Und nur noch mal eine kleine Anekdote, um zu veranschaulichen, was für eine Institution auch dieser Briefing Room ist. Tom Hanks war 2004 bei George W. Bush im Weißen Haus und hat sich das Ganze angeguckt und hat gesagt, was gibt es hier nur für eine schlechte Kaffeemaschine? Kann doch gar nicht sein, dass Journalisten hier fast rund um die Uhr, also zumindest von morgens früh bis spät abends berichten und sie haben keinen guten Kaffee. Seitdem spendet er regelmäßig eine richtig gute Kaffeemaschine.
2: Trump wirft ja den Medien immer wieder vor, Fake News zu verbreiten. Was meint er denn genau damit und wen trifft dieser Vorwurf besonders?
3: Ja, das ist sozusagen sein Go-To-Argument. Eins, was er immer rausholt, wenn ihm irgendeine Frage nicht passt oder zu kritisch ist, dann sagt er pauschal, das stimmt alles nicht, ihr seid Fake News. Aber das ist nur das eine, dass er sich versucht, manchmal auch inhaltlich mit Sachen auseinanderzusetzen. Aber oft wirkt er sehr persönlich, versucht auch die Journalisten zum Teil zu entwürdigen. Und besonders auf Frauen hat er es oft abgesehen, dass er sie bezeichnet als dumm oder auch als verrückt. Und eine Journalistin von CNN hat er einfach mal gefragt, warum lachen Sie eigentlich nie? Also es wird da schon sehr persönlich und das vor den Augen der Weltöffentlichkeit.
2: Vielen Dank für die Einordnung, Sandra Razzo in Washington, für die Informationen. Die Gerichtsentscheidung heute Abend, die behalten wir auf jeden Fall im Auge. Wenn wir sie am Himmel sehen, dann ahnen wir nur Schlimmes. Die Rettungshubschrauber. Jetzt sind wir mal mittendrin und dabei, wenn jede Minute zählt. Eine Doku begleitet Notärzte, Notfallsanitäter und Piloten des Rettungshubschraubers Christoph 22 in Ulm bei der Arbeit. Und das ist wirklich nichts für schwache Nerven, besonders dann, wenn Kinder und Jugendliche betroffen sind.

0: der Anfahrt 782 und Stopp 22 und 5 RTW.
1: Wenn es heißt 5 Verletzte, dann muss die Leitstelle schon schauen, dass sie für jeden Verletzten einen Rettungswagen alarmiert, wenigstens 2 oder 3 Notärzte. Das kriegen wir über Funk alles schon mit an Informationen.
2: Oh ja, da hat es mich gut verstört.
1: Das ist der Vorteil, wenn man aus der Luft die Einsatzstelle erreicht, weil wir oft schon eine Idee haben, was passiert sein könnte. Wir sehen die Bremsspuren, wir sehen die zerstörten Fahrzeuge, wir sehen, wie weit die Fahrzeuge wieder auseinander liegen. Man kriegt einfach aus der Luft ein sehr, sehr gutes Lagebild.
3: Beteiligte fordern
1: schon gehört, ja.
3: Hier zweimal mutmaßlich rot, einmal Oberkörper, einmal linke Flanke, Arm.
1: In der Situation war es so, dass der bodengebundene Notarzt schon vor Ort war, den kannte ich persönlich, der hatte sich um eine Patientin gekümmert, sodass ich mir einen Überblick

0: verschaffen konnte und erstmal gucken konnte, weil etwas abseits eine Mutter auf dem Boden saß und dann habe ich erstmal kurz nach diesen Kindern geschaut.
1: Ja. Ist doch gut, wenn die Mama schon da ist, oder?
2: Die saß direkt da, wo das Auto reingekracht ist.
1: Ja, das ist okay.
3: Mir tut nur der Mund weh, nur der Zahn und die Zunge.
1: Kannst du mal grinsen? Und wenn du die Zähne aufeinander beißt, fühlt sich das an wie immer oder anders?
3: Wie immer, weil ich habe bisher den Vorderen.
1: Lassen Sie mal selber reden.
3: Der Zahn hier tut halt weh.
1: Ja, den gucken wir uns an. Kann sein, dass der ein bisschen schief steht. Das kommt in Ordnung.
3: Und meine Zunge, da habe ich draufgebissen.
1: Kannst du die Zunge mal ausstrecken?
4: Mein erster Eindruck war, dass sie lebensbedrohlich verletzt war. Sie hat über Atemnot geklagt und konnte auch nicht richtig Luft holen.
5: Tut es ihr weh, wo ich drück?
6: Ja.
7: Brauchst du was?
5: Ja, ich bin mir nicht sicher, ob sie einen Spannungsknall kriegt. Ne? Wenn sie keine Luft kriegt, tut es ihr weh?
6: Ja.
4: Pneumothorax ist eine Verletzung der Lunge, wo ein Lungenflügel kollabiert oder teilkollabiert. Und der Spannungspneumothorax ist halt nochmal die lebensgefährlichere Version. Da gelangt Luft in den Brustkorb, was dazu führt, dass das Herz und die Lunge eigentlich abgedrückt werden. Das ist ein lebensbedrohlicher Zustand.
1: Knöfi, was weißt du denn schon?
5: Also, sie ist zunehmend schwerer Luft.
1: Ja.
5: Okay.
1: Habt ihr was gegen Schmerzen gegeben?
5: Nein, noch nicht.
1: Hätte ich jetzt gern Ketanest und zwar erstmal 15 Milligramm. Einfach so.
8: Sie kriegen zunehmend schwerer Luft?
1: Nein, den Kindern geht's gut.
9: Dann schlage ich vor, du hierher, ich hierher.
1: Ja. Alles klar. Reicht dir das Schmerzmittel oder brauchst du noch Schmerzmittel?
10: Ich brauch mehr.
1: Du brauchst mehr. Nochmal 15 Esketamin. Die kriegen das alles hin, du kriegst Schmerzmittel, wir bringen dich in die Klinik, machen einen Röntgen von deinem ganzen Körper und kriegen das gut hin. Gleich kommst du auch ins Warme, okay?

0: aus dem Krankenhaus kommt später Entwarnung. Die Patientin ist außer Lebensgefahr. Sie hatte einen gebrochenen Unterarm und leichte Verletzungen an den Bauchorganen. Eine Operation aber war nicht nötig. So, mehr vom Team des Christoph 22 gibt es ab heute in der ARD-Mediathek. Ja, und heute steht er im Kalender. Sie sehen es, der Herbstanfang. Ja, so langsam verfärbt sich wieder das Laub, das Abendlicht scheint anders. Und in Klamottenläden hängen auch die neuesten Styles. Lassen wir uns von den neuesten Modetrends verlocken oder gibt es nicht, ja, schlauere Ideen, die goldene Jahreszeit zu feiern?
1: Der Herbst ist da, zwar nicht in der Natur, denn da präsentieren sich viele Bäume noch im sommerlichen Grün, aber im Straßenbild ist der Herbstanfang nicht zu übersehen. Vielerorts schießen jetzt Herbstmärkte wie hier in Dresden wie Pilze aus dem Boden und die Besucher freuen sich auf die goldene Jahreszeit.
2: Ich finde den Herbst total schön, weil der Herbst hat so wundervolle Farben. Gelb, orange, rot, harmonisch.
3: Das Lichtspektrum ändert sich. Und wenn das nicht gut für die Laune der Menschen ist, dann weiß ich es nicht.
4: Ich mag es sehr gerne, im Herbst spazieren zu gehen und die bunten Blätter mir anzugucken.
1: Doch auch wenn heute die Sonne strahlt, wollen viele lieber nicht von herbstlicher Kälte überrascht werden.
5: Wir haben auch am Wochenende wieder ganz viel Kaschmir, Lammfell und so weiter, Wintermäntel schon verkauft. Genau.
1: Auch im Internet präsentieren die großen Handelsketten zum Herbstanfang offensiv Kunst, Kitsch und Kurioses für zu Hause. Nicht immer stilsicher, dafür aber in großer Auswahl. Influencer geben Tipps zum Basteln und treffen damit die Vorfreude vieler Menschen auf den Herbst. Kein Wunder, dass auch der Tourismus zum Herbstanfang boomt. Tagesausflügler und Kurzurlauber zieht es jetzt magisch in die Weinanbaugebiete, sowie hier in Sachsen-Anhalt. Im Landesweingut Kloster Pforta an der Saale läuft gerade die Traubenlese. Und die lockt Herbstromantiker magisch an. Winzer und Gastronomen freuen sich.
6: Sie kommen bewusst hierher, weil sie die Trauben einfach live sehen wollen. Die wollen die Pressen sehen, die wollen den Saft laufen sehen. Die wollen sehen, was rauskommt.
1: Der Herbst lässt auch in den Modehäusern die Kassen klingeln. Doch trotz aller teuren Verlockungen, jeder kann preiswert ganz eigene Herbsttrends setzen. Experten raten, bereits Vorhandenes einfach neu kombinieren.
7: Shirt in seiner Farbe, es muss nicht weiß sein. Hemd in der passenden Farbe für den Menschen. Mir steht weiß zum Beispiel gar nicht so gut, deswegen habe ich einen krebfarbenen Pulli. Rolli. Rollis halte ich für total wichtig, weil auch sie dieses Layering total gut schaffen und Frühlings- und Sommerteile in den Herbst transportieren.
1: Im Herbst gehört natürlich auch die berühmte Übergangsjacke zur Alltagsgarderobe. Doch sehr schick sind funktionale Jacken leider meist nicht.
7: So ein offenes Hemd für drüber, ne? Wenn man da noch einen Pulli, wenn die Ärmel weit genug sind, dass man auch einen Pulli oder ein T-Shirt drunter ziehen kann, muss man nicht über unbedingt eine Cord- oder Wildleder-Übergangsjacke kaufen, weil das Hemd kannst du im Winter halt auch

0: geschlossen als Hemd tragen.
1: Dickere Überzieher dürfen aber vorerst getrost im Schrank bleiben. Ab dem Wochenende, so die Meteorologen, könnte es in weiten Teilen Deutschlands mit bis zu 30 Grad wieder richtig warm werden. Der Sommer geht trotz des offiziellen Herbstbeginns nochmal in die Verlängerung.
2: Und mit dem Beginn des Herbstes startet eben auch die Sturmsaison. Wie gut Deutschland und die Welt auf schwere Stürme vorbereitet sind, das diskutieren aktuell Wetter- und Klimaforscher aus aller Welt auf einer Konferenz, und zwar in Hamburg. Ja, dass Stürme längst keine Nebensache mehr sind, zeigen die aktuellen Bilder aus Japan. Dort hat ein Taifun ganze Region verwüstet.
3: Seit Wochen ist in Japan Land unter. Erst fallen schwere Niederschläge, nun verwüstet Taifun Dujuan das Land mit einer Sturmflut. Mindestens 4 Menschen sterben. Doch was weit entfernt scheint, ist näher, als man meinen mag. Auch Deutschland ist nicht sicher vor extremen Stürmen. Viele werden sich noch an Sturmtief Kyrill erinnern, das 2007 über das Land fegt und für massive Schäden sorgt. 47 Menschen bezahlen damals mit ihrem Leben. Doch trotz schwerer Verwüstungen, trotz vieler Todesopfer weltweit, politisch herrscht in Sachen Klimaschutz laut Forschern noch immer weitgehend Windstille. Aus diesem Grund treffen sich alljährlich Wissenschaftlerinnen, Klimaforscher und Interessierte aus der ganzen Welt zum Extremwetterkongress, um mehr Aufmerksamkeit zu schaffen für das, was in den kommenden Jahren zweifelsfrei zunehmen wird.
4: Im Grunde genommen erleben wir eigentlich das, was uns die Klimaforschung seit Jahrzehnten sagt. Und es ist natürlich ein bisschen traurig, dass unsere Steps, unsere Schritte nach vorne, vorsichtig formuliert, langsam sind.
3: Der Klimawandel bleibt diffus. Wissenschaftler versuchen daher, die Gefahr greifbarer zu machen. Ein Werkzeug, der Weltrisikobericht, der sich dieses Jahr den Stürmen widmet und zeigen soll, wie real die Gefahr bereits ist.
5: Wenn es uns nicht gelingt, den Klimawandel einzudämmen, wonach es ja im Moment leider aussieht, wenn wir also das 1,5-Grad-Ziel nicht halten können, dann müssen wir auch in Regionen, zum Beispiel auch in Europa, auch in Deutschland, damit rechnen, dass Stürme deutlich härter ausfallen werden, dass sie viel mehr Schäden anrichten werden. Wir haben das ja in den letzten Jahren schon gesehen, dass plötzlich in Europa, auch in Deutschland, Tornados auftreten, die wir früher nie gekannt haben. Und darauf müssen wir uns einstellen, in unserer Bauweise, in Evakuierungsplänen, auch im Versicherungsbereich.
3: Denn ob ein Sturm zur Katastrophe wird, bestimmt nicht nur der Sturm selbst. Auch Faktoren wie Frühwarnsysteme, Schutzmöglichkeiten und ärztliche Versorgung sind ausschlaggebend. In ärmeren Ländern wie den Philippinen oder Mexiko ist das Risiko deshalb höher, dass ein Sturm zur Katastrophe wird. In den reichen Ländern wie Singapur oder Monaco kann man sich bessere Präventionsmaßnahmen leisten. Der Bericht zeigt also, Klimawandel muss als weltweites Problem angegangen werden, denn es trifft oft diejenigen, die sich schlechter wehren können.
5: Das sind immer die Ärmsten der Armen, die zum Beispiel die an Flussufern leben müssen, an anderen gefährdeten Regionen, an Hängen, die von Abrutschen gefährdet sind. Und das sind Menschen, die sich am wenigsten schützen können, die aber am häufigsten betroffen sind. Und da sollten wir eben solidarisch sein.
3: Der Bericht mahnt auch Deutschland an, sich in Zukunft besser auf Extremwetterereignisse vorzubereiten, damit diese nicht zur Katastrophe werden. Und dann steht da noch der Super El Niño bevor. Kalifornien hat zur Vorsicht schon mal den Notstand ausgerufen, um besser reagieren zu können. Jeder Kalifornier, sagte der Gouverneur, habe das Recht, vor Unwettern geschützt zu werden. Vielleicht schafft es die Politik dank Warnungen aus der Forschung ja irgendwann, dass dieses Recht auch weltweit gilt.
2: Was ist noch passiert? In Mecklenburg-Vorpommern gab es einen Zwischenfall in einem Paketzentrum und die Polizei nimmt die Sache sehr ernst. Unsere Kurzmeldung.
3: Verdacht auf Quecksilber. Ein Paketzentrum in Leitzen in Mecklenburg-Vorpommern ist wegen eines Gefahrstoffverdachts evakuiert worden. Eine Mitarbeiterin habe sich bei der Polizei gemeldet. Sie berichtete über Symptome, die auf Quecksilber hindeuten. Das gab die Polizei bekannt. Nach Angaben der Frau könnten die Beschwerden mit einer Flüssigkeit zusammenhängen, mit der sie während ihrer Arbeit in Kontakt gekommen sein soll. Um welche Substanz es sich handelt, wird derzeit untersucht. Schwebendes Boot. Dieses elektrisch angetriebene Boot scheint geradezu über die Wasseroberfläche zu fliegen. Verantwortlich dafür sind die Tragflächen unter dem Rumpf. Die sorgen bei ausreichender Geschwindigkeit für Auftrieb. Das E-Boot wird gerade in New York vorgestellt.
6: Boote elektrisch machen ist nicht ganz einfach, denn es ist schwierig, sich durch Wasser zu bewegen. Es ist sehr schwer. Du musst sie also aus dem Wasser rausheben, um den Widerstand zu verringern.
3: Das E-Boot wurde in Neuseeland entwickelt. Geladen wird es nach dem gleichen Prinzip wie eine Autobatterie. Aufgetaucht. Erstmals wurde in Kalifornien eine pazifische Bastardschildkröte gesichtet, die am Strand ihre Eier ablegt. Laut Behörden wurden noch nie zuvor Schildkrötennester an der Westküste der USA dokumentiert. Sie leben eigentlich in wärmeren Regionen. Die Aufregung ist groß.
0: Ich liebe diesen Ort. Deshalb hier ein Schildkrötennest zu sehen, das ist einfach magisch. Ja, ich finde es aufregend.
3: Der Bereich um das Nest wurde abgesperrt. Die Babyschildkröten dürften in 1,5 bis 2 Monaten schlüpfen.
2: Prinzessin Kate und Tom Cruise halten Händchen und im norwegischen Königshaus wird schon wieder Abschied genommen. Brisant prominent. Auf den Tag genau. Vor 2 Wochen ist König Harald von Norwegen beigesetzt worden. Und heute sind wieder viele Royals zusammengekommen, um seiner Schwester die letzte Ehre zu erweisen, Prinzessin Astrid. Es sind keine leichten Zeiten für die Königsfamilie.
7: Håkon der Achte ist noch nicht mal einen Monat lang König und muss mit seiner Frau Mette Marit, Tochter Ingrid Alexandra und Mutter Sonja schon zur 2. Trauerfeier. Trotzdem überwiegen die schönen Erinnerungen an alte Geschichten. Es heißt, einmal soll sie mit ihrem Rührei nicht zufrieden gewesen sein. Kurz danach stand sie in der Schlossküche und zeigte dem Koch, wie man Rührei macht. In der kleinen Risskirche sind keine internationalen Staatsoberhäupter zu Gast, um Prinzessin Astrid zu verabschieden. Anders als beim verstorbenen König Harald im Osloer Dom.
8: Han war hennes lillebror.
7: Er war ihr kleiner Bruder.
8: Und lillebror er man hele livet.
7: Und ein kleiner Bruder bleibt man ein Leben lang.
8: Hun war der,
7: sie war da, als er geboren wurde.
8: Da han ble født.
7: Sie war da, als er starb. Astrid hat sich um Harald gekümmert.
8: Astrid passet på Harald.
7: Der Abschied an Haralds Sarg in der Schlosskapelle. Dann der letzte öffentliche Auftritt. Nicht mal 2 Tage nach seiner Beerdigung stirbt auch sie. Bei Astrids Geburt gilt, nur Männer dürfen Norwegens Thron erben. Also wird Harald König. Nach dem Tod der Mutter ist Astrid vorübergehend First Lady Norwegens. Mit gerade mal 22 Jahren. Später dann die mutige Hochzeit mit einem bürgerlichen Mann.
0: Ihr Ehemann wurde zuerst nicht akzeptiert, weil er geschieden war. Astrid stand unter großem Druck. Aber sie hat sich für die Liebe entschieden und die hielt mehr als 50 Jahre lang. Die beiden hatten 5 gemeinsame Kinder.
7: Eine Entscheidung für die Liebe und gegen die Kritiker. Astrid ist Vorbild für ihren Neffen Håkon, der Jahrzehnte später seine Mette Marit heiratet. Astrids letzte große Liebe? Wilma. Ein Chihuahua-Mix aus dem Tierheim. Bei allen öffentlichen Auftritten dabei. Wilma bedeutet mir alles, hatte Astrid mal gesagt.
0: Wir wissen, dass die königlichen Familienmitglieder leidenschaftliche Hundefreunde sind. Sie werden sich gut um Wilma kümmern.
7: Astrids letzter Weg führt übrigens nicht in die königliche Gruft. Sie wird im Grab ihres verstorbenen, bürgerlichen Ehemannes beigesetzt.
2: Und das Schicksal von Prinzessin Astrids Hündin Wilma ist vielen Norwegern ans Herz gegangen und erinnert ja auch so ein bisschen an die Corgis der Queen. Wie es nun für Wilma genau weitergeht, das erfahren Sie bei uns auf brisant.de. Ja, das hier ist ein sehr ungewöhnlicher Anblick. Tom Cruise hält die Hand von Prinzessin Kate. Ja, es gehört sich eigentlich nicht, die Hand einer Prinzessin zu halten, aber so wie es aussieht, hat ja Kate auch nichts dagegen, ganz im Gegenteil. Und ihr Mann Prinz William auch nicht. Die beiden waren die Stargäste bei der Weltpremiere von Tom Cruise neuem Film, in dem man ja den Schauspielern irgendwie gar nicht erkennt.
9: Tom Cruise bei der Premiere seines Films Digger in London. Er liefert den Fotografen alle Gesten und Posen, die ihnen tolle Aufnahmen bescheren und sie glücklich machen. Gut auch, dass man Tom Cruise hier ganz genau betrachten kann. Denn bei seiner Filmfigur muss man durchaus 2-mal hinsehen, ob er das wirklich ist.
10: Das habe ich nicht erwartet.
9: Tom Cruise als Digger Rockwell, der mächtigste Mann der Welt. Optisch verwandelt mit Make-up, Fettanzug und Prothesen. Aber das sei nicht die größte Herausforderung gewesen.
6: Die Prothesen waren kein Problem. Eher der 10-minütige Monolog. Es war fantastisch, das machen zu dürfen. Und ich konnte es kaum abwarten. Alles in einem Take. Wir haben es durchgespielt.
9: Ein großes Hallo mit den Royals, Kate und William. Sehr vertrautes Miteinander. William kann sich an der Seite ablenken lassen. Tom Cruise springt als Gentleman ein und geleitet die Prinzessin die Treppe hinunter. Tom Cruise nennt Kate und William wunderbare Menschen, vor denen er Respekt habe. Die Royals wiederum verehren Tom Cruise als Schauspieler. Bestimmt auch in seiner Rolle als Digger Rockwell, der kein Blatt vor den Mund nimmt.
6: Er sagt Dinge, die manche Menschen denken. Andere können sich nicht vorstellen, sowas zu denken und auszusprechen. Ein Film über Macht und Gier und zeitlose Themen wie Verantwortung und Verantwortungslosigkeit.
10: Fick dich! Ist mir egal! Na los, film weiter!
11: Bevor Sie mich feuern oder umbringen, muss ich Sie über etwas informieren.
12: Ich werde Sie nicht umbringen. Das übernehmen andere für mich.
13: Es ist nicht schwer, Tom ins Bild zu setzen, egal wo man die Kamera aufstellt, er ist voll dabei. Bei jeder Einstellung haben wir jeden Moment sorgfältig inszeniert. Die Zuschauer können das auf der großen Leinwand wie ein Gemälde betrachten und sich darin verlieren.
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30: Das Beste am Norden ist unsere Bodenständigkeit.
3: Der Hamburger Hafen ist Deutschlands größtes Warendrehkreuz und damit Zollgrenzgebiet. Genau wie der Flughafen.
31: Okay. Mit wie viel Bargeld sind Sie ungefähr unterwegs?
3: Und immer versucht jemand, den Fiskus zu prellen. Dagegen geht der Zoll auf Streife. Die Zöllner schlagen zu, wenn nicht damit gerechnet wird.
32: Genau, ist der richtige AWB. Dann sind das die Teile. Wenn hier die Zusammensetzung, keiner möchte Asche, das geht gar nicht.
3: Immer auf der Suche nach Verbotenem, zu Lande und zu Wasser, auf zwei und auf vier Beinen. Und sie treiben Steuern ein. Im vergangenen Jahr rund 135 Milliarden Euro.
33: Sie haben ein bisschen Geld oder eine EC-Karte dabei? Gut.
3: Eine Schiffskontrolle im Hamburger Hafen. 7 Uhr. Dienstbeginn für Zollhundeführerin Nadine Langendorf. Einsatzleiter Dirk Mahler hat sie und den Rest des Teams zur Besprechung gebeten.
34: Besatzungszusammenstellung, zumindest bei der letzten Anreise, waren Ukrainer, Filipinos und Griechen. Insgesamt haben wir mit einer Besatzungszahl von 28 Personen zu rechnen. Letzte Kontrolle war 2016. Da wird es mal Zeit, dass wir da mal wieder ein bisschen Präsenz zeigen.
3: Die zweijährige Schäferhündin Bella ist immer an Nadines Seite. Für die Kollegen steht eine Schiffsdurchsuchung an. Sie haben heute allerdings einen Spezialauftrag. Zu ihrem Einsatzort kommen Nadine und Bella mit den Kollegen des Wasserzolls.
35: Aktuell gibt es ja den Grenzzolldienst und den Wasserzolldienst. Die Wasserzöllner sind halt die Blauen. Auf dem Schiff befinden wir uns ja gerade. Die fahren meistens auch mit ihrem Schiff zu diesen Einsatzorten. Und die Grünen sind diejenigen, die mit dem Auto unterwegs sind auf der Straße.
3: Bella ist ein Drogenspürhund und hat dafür eine umfangreiche Ausbildung bekommen. Vor dem Einsatz eine kurze Absprache mit Wasserzöllner Uwe Pleines.

0: nur mit 6 Leuten.
1: Okay. Ja, und wir hätten noch 2 hier.
0: Wir brauchen ja auch keine, beim Abspielen brauche ich ja so keine Leute. Genau.
2: Manchmal ist die Jagd auf Schmuggler für die Zöllner ein Kampf gegen Windmühlen.
3: Komm, ist das neue Feuerwehrboot entgegen, glaube ich.
4: Schon eine Menge, was man macht, das ist richtig. Wir sind dafür verhältnismäßig wenig Zöllner. Also Wasserzöllner, muss ich ja sagen. Landzöllner gibt es ja ein paar mehr. Und wir sind hier nur 4 Dienststellen mit 4 Booten. Und dann gibt es ja bei uns so einen Schichtbetrieb, wir wechseln uns immer ab. Das heißt, da ist immer ein Boot im Dienst rund um die Uhr.
2: Und trotz der Verantwortung, der Hamburger Hafen ein ganz besonderer Arbeitsplatz.
4: Ja, ist super. Also ich wüsste nichts Besseres. Vor allem jetzt bei so einem Wetter. Ne? Ich mache das ja schon mein ganzes Leben. Das ist hier eigentlich ein Traumjob.
2: Das große Frachtschiff kommt aus dem Ostseeraum. Die Vorabanalyse hat dieses Schiff nicht etwa ausgesucht, weil Rauschgift an Bord sein könnte. Trotzdem könnte jetzt etwas von Bord geworfen werden. Deshalb wird auch die Wasserseite abgesichert. Die Kollegen in Grün sind auf dem Landweg bereits an die Kaikante gefahren. Ankündigen müssen sich die bundesweit 42.000 Zöllner nie. Sie haben jederzeit und überall Zutrittsrecht.
5: Wir haben ja heute die Thalassa-Achse zur Kontrolle. Wir haben Hinweis bekommen, dass durch einzelne Besatzungsmitglieder gegebenenfalls mit Zigaretten gehandelt wird. Die Kollegen des Zollboots Övelgönne übernehmen die Maschine, schauen sich dort ein bisschen um, insbesondere in den Lagern.
6: Dann ans Werk. Wichtig ist natürlich das Fahrtgebiet des Schiffes. Kommt es aus Südamerika, Mittelamerika, aus der Karibik? Dort haben wir natürlich den Verdachtsmoment des Rauschgifts. Und in anderen Fahrtgebieten, zum Beispiel in der Nord- und Ostsee, haben wir häufig den Verdachtsmoment der Verbrauchsteuerhinterziehung, das heißt des Zigarettenschmuggels.
2: Die Schiffsdurchsuchung beginnt. Nadine und Hündin Bella bleiben an Bord des Zollschiffs. Sie haben ihren Einsatzort noch nicht erreicht. Ihre Beziehung geht weit über den Job hinaus.
0: Also schon ein ziemlich inniges Verhältnis. Der Hund ist ja immer mit dabei. Also er kommt auch immer mit nach Hause. Ist ja nicht so, dass wir den nach dem Dienst irgendwo abgeben und zu Dienstbeginn wieder abholen, sondern die Hunde leben ja auch mit in der Familie, mit zu Hause, kommen mit im Urlaub, wenn es möglich ist. Aber ansonsten sind die halt wirklich immer 24 Stunden mit dabei.
2: Quer durch den Hamburger Hafen bringt sie das Zollschiff zu einem vom Zoll geheim gehaltenen Ort. Für alle Waren, die in die EU eingeführt werden, gelten strenge Vorschriften. Die letzte Hürde für diesen Bananencontainer, das Hauptzollamt in Waltershof. Zollbetriebsinspektor Martin Reinke lotst den LKW in die weltweit größte Container-Röntgenanlage.
7: Moin. So, Gang ist raus, Bremse los. Keiner weiter mehr drin, ne? Alles klar, gut.
2: Während der Durchsuchung sitzt Kollege Björn Mahnke oben im Kontrollraum.
7: Ja, auf alle Fälle kannst du durchziehen, ich bin vor Ort.
2: 2013 fiel die Freihafengrenze. Das bedeutet, alle Containerkontrollen, die hier durchgeführt werden, sind seitdem nur Stichproben.
7: Aber am Reinschauen habe ich noch mal einen Blick da drauf, ob er nicht irgendwie zu weit rechts oder links steht, dass er irgendwie in die Leitplanken halt reinfährt. Aber das Gute ist eben halt hier, viele LKW-Fahrer, die kommen jeden Tag hier vorbei. Die fahren 2-3 Mal zum Teil. Die wissen auch schon, wie sie sich hier halt einzuordnen haben.
2: Pro Tag können hier bis zu 30 LKW überprüft werden. Eine große Zeitersparnis.
8: Es ist natürlich einfacher, diesen Container zu durchleuchten, das heißt zu röntgen, dass wir reinschauen können, ohne dass der Container erstmal vorab geöffnet werden muss, eventuell die Kühlkette unterbrochen werden muss oder des Weiteren, auch wenn Sie einen so einen Container entladen, komplett bis auf die letzte Kiste, dann können Sie 4 Stunden fürs Aus und dementsprechend wieder beladen plus 4 Stunden rein, dann sind Sie den ganzen Tag dabei.
2: Diese Fracht sieht okay aus. Trotzdem gilt ein Vier-Augen-Prinzip.
8: Martin, magst du noch mal eben rüberkommen? Wollen wir einen Blick hier auf die Bananen werfen?
7: Na, wo kommt ihr denn her? Ecuador?
8: Ich schau mal eben, Augenblick.
7: Ach ja, genau. Die gängigen Sachen nehmen mal Krügaggregat, Boden, Isolierung vom Container an sich.
8: Und da kann man dann wunderbar sehen, anhand der Stapel hier, wie erstmal die Ware verpackt ist. Das heißt, ich kann hier unten sehen, dass die Ware auf Paletten ist. Dann kann ich weiterhin sehen, wenn ich ein bisschen weiter in das Bild reinzoome, das kann man hier sehr, sehr schön sehen, gerade hier oben, zeichnet sich wunderbar denn eine Struktur auch von einer Banane ab. Wir sind Menschen, wir haben das menschliche Auge zur Verfügung und es gibt bestimmt auch Mittel und Wege, dementsprechend das zu verbergen.
2: Doch regelmäßig finden die Zöllner so Drogen, wie 2017. Einer der bislang größten Aufgriffe des Hamburger Zolls mit einem Straßenverkaufswert von geschätzten 800 Millionen Euro.
8: Das sind 716 Kilogramm Kokain, versteckt unter einer Tarnladung. So mit Benzin getränkt, dann dementsprechend noch mal ordentlich verpackt, sodass die Zollhunde davon im Endeffekt nichts finden sollten.
2: An dem besagten 716 Kilo-Fund war auch Schäferhündin Bella entscheidend beteiligt. Jetzt ist sie mit Zollhundeführerin Nadine Langendorf an einem Schuppen irgendwo im Hamburger Hafen angekommen. In dieses geheim gehaltene Zolllager kommen nur Waren, bei denen der Zoll noch einmal genau hinschauen will. Ihre Kollegen haben hier schon nach illegalen Waffen gesucht. Nun kommt die Suche nach Drogen. Dann schlägt Bella an.
9: Prima, eine Maus. Super. Tüchtig, ja, fein. Das ist ja nochmal super. Also wie man sieht, hier haben wir eine kleine Menge Haschisch versteckt. Und das ist halt unsere Probe, die wir am Ende einer Suche meistens verstecken, damit der Hund nicht leer ausgeht aus der Suche. Damit er immer freudig dabei bleibt und seinen Keks dann am Ende bekommt. Ja, in dem Fall ihren Ball.
2: Noch darf der Container mit 22 Tonnen Bananen den Hafen nicht verlassen. Und bevor Zöllner Björn Mahnke die Freigabe erteilt, muss er die Begasung überprüfen.
10: Er misst jetzt quasi über einen gewissen Zeitraum von ca. 20 Sekunden, ob dieser Container nun schadstoffbelastet ist oder nicht. Der Container, der ist höchst belastet. Kanal D wäre vielleicht nicht ganz so schlimm gewesen, aber das Minus, das sagt ganz eindeutig Schadstoffgutachten. Das heißt also,
11: langt auch nicht, wenn wir jetzt lüften.
10: Wir können nicht mehr lüften, einfach zum Platz fahren und so. Da muss richtig gemessen werden. Und der Schadstoffspezialist, der muss dann sagen, wie weit er zu verfahren ist.
2: Auch der Kollege weiß keinen Rat. Vorerst muss der Container im Hafen bleiben. Im Zollpostamt in der Hafencity kommen derweil neue Lieferungen an. Viele der Pakete sind nicht gewerblich, sondern von Hamburgern bei Versandhändlern irgendwo auf der Welt bestellt worden. Dass dafür bei der Einfuhr in die EU zusätzliche Steuern fällig werden, muss Zollinspektorin Julia Ennulat dem ein oder anderen überraschten Postkunden jetzt schonend beibringen.
12: Jetzt würden wir gleich nach vorne gehen und mit dem Beteiligten einmal sprechen. Er muss uns anmelden, was ist in dieser Ware drin und was hat er gegebenenfalls dafür bezahlt. Vielleicht erklärt er uns aber auch, dass es eine Sendung von seiner Familie aus Korea, die er geschenkt bekommen hat. Da müssten wir eben einmal schauen, sind die Wertgrenzen eingehalten oder muss er sogar für seine Geschenksendung noch was bezahlen.
2: Doch diese Abwicklung hat bereits eine Kollegin übernommen. Die nächste Kundin wird von Julia Ennulat bedient. CDs aus den USA. Gemeinsam mit der Abholerin öffnet die Zollinspektorin die Sendung.
12: Genau. Ich bräuchte noch einmal Ihren Ausweis, bitte. Das ist jetzt zumindest eine Warenaufstellung. Das passt aber mit dem Gesamtwert. Haben Sie nur noch extra fürs Shipping quasi bezahlt, ja, was hier jetzt extra ausgewiesen ist. Ansonsten passt das zusammen. Ich mache jetzt einmal den Steuerbescheid fertig. Sie können bitte hier an der Seite noch einen kleinen Augenblick Platz nehmen. Ich bin dann gleich wieder da, ja?
2: Für Norddeutschland sind 8 Zollämter zuständig. Ihre Hoheitsgebiete orientieren sich nur zum Teil an den Landesgrenzen. Das Hauptzollamt Hamburg ist für das gesamte Stadtgebiet zuständig, mit Ausnahme einiger westlicher Stadtteile und des Flughafens. Denn der gehört zollamtlich zu Itzehoe, wie auch die gesamte Westküste Schleswig-Holsteins. Das südliche Elbufer bis nach Cuxhaven ist wegen der Seeschiffe Gebiet der Hamburger Zöllner. Urlaubsmitbringsel im Gepäck. Alltag für Zollbetriebsinspektor Axel Salomon und seinen Kollegen Zollobersekretär Gunnar Prinz.
13: Ich muss gar nicht auf den Herrn warten. Da kommt noch einer.
2: Am Hamburger Flughafen schauen sie genau hin, wer hier durch den grünen Kanal geht.
14: Europäische Flughäfen, London, Amsterdam, Paris. Da sind so viele Drittländer drauf, das heißt, die in Drittländern gestartet sind. Auch das sehen wir hier dann.
13: Schönen guten Tag, der Herr.
14: Sofort am Label.
13: Sie reisen zusammen?
15: Ja.
13: Einmal zur Zollkontrolle, bitte. Einmal links vorbei, dritter Tisch.
2: Dieses Paar ist aus der Türkei nach Hamburg geflogen. Da sie in Deutschland wohnen, gelten für Kleidung, Tabak oder Parfum die EU-Einfuhrmengen.
13: Wo kommen Sie jetzt gerade genau her?
15: Von Istanbul.
13: Tabak, Zigaretten?
15: Nein.
13: Shisha?
15: Nein.
13: Nichts?
15: Nein. Sie können nachgucken. Ich habe ungefähr 400, glaube ich.
13: 400?
15: Ja.
13: Das ist das?
15: Ja.
13: Der Anzug, ist der neu gekauft?
15: Nein.
13: Ja. Nein? Nein? Dürfte ich da einmal reinschauen, bitte?
15: Ja, ja. Können Sie nachgucken.
16: Hier vorne.
15: Das ist mein Klamotten.
13: Ja.
15: Das einfache Dings.
13: Hemden. Ja.
15: Und noch ein Dings, alte Jacke.
2: Die beiden Zöllner werden zum Terminal 2 gerufen. Durch einen verspäteten Flieger steht etliches Umsteigegepäck an einem Band.
14: das Rush-Gepäck. Und der Vorteil ist, sämtliche Koffer müssen bei uns vorgeführt werden. Die Airline kümmert sich darum, dass der entsprechende Gast seinen Koffer bekommt, muss allerdings dann, bevor der Koffer das Gebäude verlässt, alles bei uns schriftlich angemeldet werden in Form eines DIN A4-Blattes mit dem Gepäckstück zusammen. Und wir entscheiden dann, ob wir da noch weiter reingucken oder nicht.
2: Anhand des grünen Labels erkennen die Zöllner, dass ein Flug innerhalb der EU gestartet ist.
17: Also man kann wirklich 2-3 Tage Durststrecke haben. Man kontrolliert und kontrolliert und findet trotzdem nicht viel. Und dann hat man aber auch wiederum Tage, da ist jeder Koffer ein Treffer. Also es kommt halt auch immer darauf an, was man für sich selber als Treffer bezeichnet. Die Stange Zigaretten sind 76 Euro für denjenigen, der es bezahlen muss. Es ist auch Geld, aber gerade so größere Goldmengen, die lohnen sich dann schon.
2: An Terminal 2 wird es in den Abendstunden spannend. Ankünfte aus sogenannten Drittstaaten außerhalb der EU. Später kommt noch eine Maschine aus Dubai. Auch Fußballprofis haben sie nach dem Flug schon kontrolliert. Die hatten sich im Trainingslager eine Rolex gekauft und diese stolz präsentiert. Leichte Beute für die Zöllner. Am Frachtzentrum des Hamburger Flughafens wird heute eine mobile Kontrolle gegen Schwarzarbeit durchgeführt. Den Einsatz der Gruppe, die sich nicht nur um Hamburger Baustellen, sondern auch um das Transportgewerbe kümmert, leitet heute Zollamtfrau Anja Alexander.
18: Ich würde vorschlagen, wenn die LKWs von oben kommen, die kleinen Transporter, die wir heute kontrollieren wollen, oben steht jemand mit der Kelle, winkt sie raus, zieht sie hier in die Spur, das Team geht ran, macht die übliche Befragung. Unser normales Tagesgeschäft, so wie wir es kennen.
2: Anja Alexander und ihr Team suchen Fahrer, die weniger verdienen, als ihnen zusteht. Streng genommen stehen die Zöllner auf der Seite der Arbeitnehmer. Nicht immer sehen das auch die Fahrer so.
19: Wir sind vom Zoll. Wir machen heute eine Kontrolle nach dem Schwarzarbeitsbekämpfungsgesetz. Würde gerne Ihre Personalien aufnehmen. Dazu brauche ich einen Ausweis. Wenn Sie ganz nett sind, würden Sie einmal die Tür öffnen, dass wir... Selbstständig sind Sie ja nicht, ne? Fahren Sie immer die kleinen Sprinter?
20: Genau.
19: Okay. Arbeiten Sie noch für jemand anderes, also unselbstständig, für eine weitere Arbeit? Und eine Unterschrift dafür, dass alle Angaben, die Sie mir gemacht haben, der Wirklichkeit und der Richtigkeit entsprechen? Danke sehr.
2: Hier ist alles in Ordnung.
19: Es gibt leider viele Fahrer, die diese Papiere nicht haben, wo wir dann noch einsteigen müssen. Halten Sie sich hier zurecht auf? Dürfen Sie hier auch eine Arbeit aufnehmen? Hat der Arbeitgeber da auch alles richtig gemacht, indem er solche Leute anstellt? Da ist natürlich ein bisschen mehr dabei. Das wäre dann der Fall, der für uns eine weitergehende Prüfung erfordern würde.
2: Ein Kollege sichert immer ab. Heute bildet sie ein Gespann mit Stefan Mein.
21: Das Ziehen der Schusswaffe, die Androhung des Schusswaffeneinsatzes kommt glücklicherweise nur sehr selten vor. Aber dass es zu Situationen kommt, in denen man es mit Beteiligten zu tun hat, die, ja, ich will mal sagen, nicht glücklich über unser Erscheinen sind und die renitent Widerstand, das ist ja dann irgendwie ein fließender Übergang, also das kommt schon vor.
19: Sie können erstmal sitzen bleiben, uns reicht schon mal die Tür auf. Haben Sie oben eine Fahrerkarte stecken?
22: Ja, doch.
19: Wir haben ein paar Fragen zum Arbeitgeber. Würden dann ganz gerne uns noch mal Ihre Fahrerkarte anschauen. Und können Sie uns einen Tagesausdruck machen?
2: Lenkzeiten sind hier kein Problem. Dieser Fahrer fährt nur Kurzstrecke. Hamburg-Fuhlsbüttel nach Pinneberg, 20 Kilometer und zurück. Und auch eine Gehaltskontrolle dürfte schwieriger werden. Bei seiner Vorgesetzten.
23: Mein Arbeitgeber ist meine Frau.
19: Ja, dann lernen wir gleich noch Ihre Frau kennen. Arbeiten Sie schon immer für Ihre Frau oder ist das erst jetzt?
23: Seit
19: 10 Jahren.
23: Nee, Quatsch, 12.
19: Kriegen Sie das Geld bar oder per Überweisung? Ja.
23: Okay.
19: Das ist
2: auch hier keine Beanstandungen.
19: Ja, schönen Tag, gute Weiterfahrt.
23: Okay.
2: Entsprechend ist Anja Alexanders Fazit nach 3 Stunden Kontrolle.
19: Es war ein ruhiger Tag, es war kalt und feucht für die Kollegen. Wir haben mehrere Erfassungsbögen schreiben können. Wir haben eine bunte Auswahl gehabt von dem, was wir kontrollieren müssen, was unsere Arbeit ist. War ein guter Tag für uns heute.
2: Zollfahnder Nils Hennig leitet heute eine Observationsübung gegen Drogenschmuggler. Seine Kollegen dürfen nicht erkannt werden.
24: So, die Zielperson 1 kommt aus Richtung Zielobjekt. Geht in Richtung Zielfahrzeug, momentan keine Sicht.
25: Verstanden, wir haben das.
24: Zielfahrzeug blinkt links, parkt aus und fährt ab.
2: Die Fahnder nehmen die Verfolgung auf. Die Beamten der Observationseinheit verstehen sich in erster Linie als Zöllner, die im Verborgenen agieren. Doch auch die Zugriffe und Festnahmen müssen geübt werden.
1: Je mehr wir natürlich über die Zielpersonen wissen,

0: gefertigt worden. Und rund 37.000 Tonnen Fracht. Vieles davon aus dem Zollausland. Alle diese Waren landen irgendwann bei Zollamtmann Thomas Bolz und seinen Kollegen.
1: Ist das der Tabak?
2: Ja.
1: Ja, kleiner Augenblick. 10 Minuten bin ich bei Ihnen. Ja? Ich prüfe das noch schnell, die Unterlagen. Und dann.
2: Okay.
1: Nee, Tor 9 bitte. Okay. Auf dem Amtsplatz. Ja? Danke. Bis gleich.
0: Im Frachtzentrum folgt die Warenbeschau.
3: Vielleicht mal von weiter unten bitte, ob da noch was drunter ist. Andere Sorte vielleicht.
0: Das Herkunftsland des Tabaks ist Pakistan. Das macht Zöllner Thomas Bolz hellhörig.
1: Ich hole noch mal schnell einen Drug Vibe, ja? Dann testen wir das noch mal ganz kurz.
3: Ja, okay.
1: Wir schauen jetzt einfach mal, ob es sich vielleicht auch um Betäubungsmittel handeln könnte. Wir haben jetzt hier einmal einen Cannabis-Test genommen für Cannabis-Produkte. Und weil es aus Pakistan kommt, die Verbindung zu Afghanistan ist ja nicht so weit, könnten auch Opiate eine Rolle spielen.
0: Immerhin, der Drogentest ist negativ. Für die Zöllner gilt Safety First, denn der Kautabak aus Pakistan wird nicht nur steuerrechtlich geprüft, sondern auch, ob er überhaupt verkehrsfähig ist, den Hygiene- und Gesundheitsrichtlinien standhält und somit keine Gefahr für Leib und Leben besteht.
1: Ja, das war der letzte. Das ist ja wirklich sehr komisch. Also das wird die Plombe sein, die da oben drauf war.
4: Die ist da auch zu erkennen.
1: Die ist da auch zu erkennen, aber dieses hier, das ist ja sehr eigenartig. Das schauen wir doch mal.
0: Noch ein Riechtest. Sie haben erhebliche Zweifel daran, dass der Kautabak eingeführt werden darf. In Hamburg entscheidet das die Gesundheitsbehörde, in anderen Ländern das zuständige Ministerium.
1: Also wie wir hier schon an den Inhaltsstoffen sehen, was da alles drin sein soll. Asche, 30%, die kann natürlich auch Metall enthalten, warum nicht? Man weiß nicht, was das für Asche ist. Deswegen ist es auch blau auf dem Monitor gerade erschienen, das hätte eigentlich nicht sein dürfen. Aber die Marktüberwachungsbehörde schaut sich das eh an und von daher wird das definitiv aus dem Verkehr gezogen.
0: Keine Freigabe. Der Fahrer muss das bewachte Frachtgelände des Flughafens heute alleine verlassen.
1: Okay, bis dann, ciao.
0: Ein anderer Tag, ein anderer Frachter. Jedes Jahr laufen rund 9000 Seeschiffe Hamburg an. Nur einen Bruchteil davon kann der Zoll kontrollieren. Doch die Präsenz von Dirk Mahler und seinen Kollegen ist wichtig. An Bord der Kap San Nicolas besprechen die Zöllner die heutige Kontrolle mit dem Kapitän des Schiffs.
5: Wollen wir mal einen Blick auf die Brücke werfen? Dort vielleicht irgendwas vergessen haben. Na, wir wissen ja, wovon wir reden. Und dann wollen wir die Maschine ein bisschen überwachen.
0: Zuerst geht es heute für die Zöllner auf die Brücke. Hier beginnt die Suche auf dem 330 Meter langen Schiff mit fast 10.000 Containern an Bord. Wie nach einer Nadel im Heuhaufen.
6: Also wir schauen jetzt hier auf der Brücke hauptsächlich nach dem sogenannten Pilot's Share oder dem Lotsengeschenk. Das ist eine Flasche Schnaps oder ein, zwei Stangen Zigaretten. Und dann vergessen sie meistens dann die Stangen Zigaretten wieder in den Bonded Store zurückzupacken, bevor der Zoll an Bord ist. Und wenn wir es dann finden und es liegt keine Anmeldung für die Zigaretten vor, muss der Kapitän entweder bezahlen. Oder wenn er sagt, er hat keine Ahnung, wem das gehört, werden die Sachen sichergestellt und es wird eine Anzeige gegen Unbekannte.
0: Im Anschluss geht es für die Gang unter Deck. Zöllnerin Denise Brandt sucht mit Dirk Mahler in der Schiffswerkstatt.
7: Zum Beispiel hier unten haben wir solche Kanister aufgeschnitten. Und es gibt es natürlich auch in der Form, dass die Kanister nur unten der Boden weggeschnitten wird und da sich dann Zigaretten oder Alkohol drin befinden. Und das sieht man so auf den ersten Blick natürlich nicht. Müsste man jeden Kanister nehmen und einmal schütteln, ist da tatsächlich eine Flüssigkeit drin. Also es ist schon einfallsreich teilweise.
5: Verstecke wiederholen sich einfach. Die kommen immer wieder vor. Der Seemann an sich ist zwar fantasiereich, aber selbst dieser Fantasie ist häufig eine Grenze gesetzt. Wir arbeiten immer alle Punkte ab, bei denen wir schon was gefunden haben, wo andere Teams was gefunden haben. Und da laufen wir eigentlich ganz gut mit.
0: Zurück im Zollpostamt. Selbst Kuriositäten wie dieses Samurai-Schwert gehen hier über den Tresen, wenn der Importeur einen entsprechenden Nachweis erbringt, dass er eine solche Sportwaffe einführen darf.
3: Könnt ihr die Folie auch haben?
8: Nee, alles gut, passt schon.
0: Und die fälligen Einfuhrsteuern bezahlt.
9: Hallo, Sie haben die Nummer 56?
10: Jo.
9: Ja. Eine Espressomaschine ist das. Sehr gut verpackt. Ja, ist das so eine Presse quasi oder wie funktioniert das?
10: Ja.
8: das ist die bestellte Ware auch, ne? Passt auch von den Farben her und so. Da ist eben

0: in den USA bestellt ist und wir über einem Wert von 150 Euro sind, müssten Sie darauf noch die Einfuhrumsatzsteuer und die Zollabgaben bezahlen. Das sind auf jeden Fall 19% Einfuhrumsatzsteuer. Wie viel genau an Zoll drauf ist, muss ich jetzt gleich einmal im System gucken. Wir haben quasi für jede Ware, die existiert, gibt es eine Nummer und da sind alle Informationen hinterlegt. Also auch wie viel Zoll drauf ist, das kann ich jetzt allerdings nicht auswendig sagen.
1: Auch die Abgaben auf die CDs aus Amerika sind mittlerweile bezahlt. Die zollrechtliche Freigabe.
0: Quittung können Sie mitnehmen und dann wünsche ich noch einen schönen Tag. Tschüss.
1: Die Observationseinheit von Nils Hennig hat den Ort der Geldübergabe ausfindig gemacht.
2: ZF hat in Höhe Haus Nummer 1 geparkt. Augenscheinlich wird was übergeben. Umschlag, brauner Umschlag. Zielperson 2 entfernt sich vom Fahrzeug, Zielperson 1 steigt ins Zielfahrzeug.
1: Die Fahnder vermuten, dass demnächst ein zweites Treffen für die Übergabe der Drogen stattfindet und bleiben dran.
3: Wir werden jetzt unser Zielfahrzeug zu einem Platz begleiten, wo wir entsprechend dann auch unser Zugriffsszenario üben können. Also speziell für uns hergerichteter Übungsraum. Und dort werden wir dann auch nachher die Zugriffsmaßnahmen durchführen und üben.
2: Grün, Fahrt geht weiter.
1: Die Fahnder sind angespannt, auch wenn dies nur eine Übung ist. Der späte Flieger aus Dubai ist gelandet. Axel Salomon und Gunnar Prinz haben nun gut zu tun.
4: Wir haben hier Reisende jeglicher Couleur, also wirklich vom ärmsten bis zum schwerstreichsten Menschen. Und das Schöne ist, sie sind vom Steuergesetz, sind sie alle gleich. Ne? Und ich sag mal, wer hier bei einer Steuerhinterziehung, bei der klassischen, erwischt wird, der Student, der nur seine 400, 500 Euro im Monat bekommt, der kriegt natürlich eine Strafe, die auch ihm wehtut. Aber der Millionär, der kriegt für dasselbe Vergehen natürlich eine entsprechend höhere Strafe, damit es auch dem wehtut.
1: Bei dem Dubai-Flieger finden Sie eigentlich immer etwas.
4: Schönen Abend, kleinen Moment. Sie reisen alleine oder kommt da noch jemand? Das ist Ihre Frau.
5: Entschuldigung.
4: Ich würde gerne einmal in die Tüte schauen wollen.
5: Die Dame, kommen Sie einmal zurück, bitte.
4: Jawohl. Was haben Sie für bezahlt?
5: Reisen Sie zusammen?
4: Das wissen Sie nicht. Guten Abend. Ihre Tüte möchte ich auch noch mal schauen, bitte.
1: Doch neben der Suche nach Schmuck, Uhren, Zigaretten oder Verstößen gegen das Washingtoner Artenschutzabkommen, wie Elfenbein oder geschützte Tier- und Pflanzenarten, bleibt für die Zöllner auch mal Zeit für einen Klönschnack.
6: Dass man nicht immer nur Leute in der Kontrolle hat, die übel gelaunt sind, sondern auch einfach, einfach Leute hat, die nett sind, die mit einem sprechen, die auch Fragen stellen, das macht den Job attraktiv und interessant.
5: Schönen Tag, der Herr. Einmal mit zum Zoll, bitte.
1: Feierabend haben sie erst um 22:45, wenn am Hamburger Flughafen Nachtflugverbot herrscht.
7: Gut, weiter. Wir haben folgenden Auftrag bekommen. Im Laufe des Nachmittags soll ein Zugriff stattfinden. Die ZP1 will sich mit der ZP2 treffen. Und es sollen in diesem Zuge Betäubungsmittel übergeben werden. Beide festnehmen.
8: Watson für Nils.
9: Watson hört.
8: Wir wären dann jetzt soweit. Watson, ich übergebe jetzt an dich als Zugriffsleiter. Alles klar?
9: Verstanden, Nils. Ich übernehme.
1: Der Zugriffsleiter, Deckname Watson, und seine Kollegen machen ernst. Die Dealer haben mittlerweile das Fahrzeug gewechselt. Trotzdem gibt es für sie jetzt kein Entkommen mehr.
7: Mach die Tür zu.
1: Und da sind auch die Drogen.
10: Und nochmal Betäubungsmittel sichergestellt.
1: Die Dealer werden festgenommen. Für die Hamburger Zollfahnder geht eine Übung erfolgreich zu Ende.
7: Ja. Okay, geht's Ihnen gut soweit?
10: Ja,
7: Sie sind vorläufig festgenommen. Haben Sie das verstanden?
10: Ja, habe ich.
7: Alles klar. Soweit erfolgreich. Wir konnten beide Zielpersonen im Fahrzeug festnehmen während der Betäubungsmittelübergabe. Wir haben zwei Pakete mit Betäubungsmitteln festgestellt. Aus unserer Sicht ein erfolgreicher Einsatz.
1: Dirk Mahler und seinen Kollegen der Schiffskontrolle steht noch der Gang in den Maschinenraum bevor. Der Schiffsmotor mit 55.000 PS ist nicht nur riesengroß, sondern bietet auch viele Verstecke für Schmuggelware. Besonders gewisse Hohlräume sind für die Zöllner von Interesse. Auch die sogenannten Kreuzgänge zwischen den Containerschluchten. Nebenan wird bereits entladen.
11: Wir überprüfen die Kreuzgänge, die verlaufen zwischen den Frachträumen.
12: beherbergen die Lüfter für die Frachträume.
13: Während der Überfahrt des Schiffes gibt es eigentlich keinen Grund, da reinzugehen. Es sei denn, es ist irgendein Defekt. Das bedeutet, dass diese Gänge zwischen den Frachträumen beliebte und gut geeignete Schmuggelverstecke sind.
1: Wieder nichts. Man muss sich dennoch weiter motivieren.
13: Das Suchen macht halt auch Spaß. Es wäre natürlich schön, wenn man häufiger belohnt werden würde. Es geht einem wie so ein Diensthund. Der wird häufiger belohnt als wir, weil der braucht nach jeder Kontrolle seine Belohnung. Aber ich sag mal so, die meisten von uns, wir motivieren uns schon ganz gut selbst. Allein durch den interessanten Arbeitsplatz, den man hier hat.
1: Ja? Auch morgen geht der Zoll auf Streife. Irgendwo und überall in Norddeutschland.
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0: Ja, Beck, Sie haben eine Oberarmfraktur und zusätzlich haben sich hier noch den Gelenkkopf ausgekugelt. Das werden wir leider operieren müssen.
1: Nee.
2: So, hier haben Sie Ihre Karte zurück.
1: Ja, danke.
2: Und wenn Sie bitte hier unterschreiben würden? Ich tue es in Ihre Jacke.
1: Ja.
0: Ach, Sie sind ja aus Borcher.
1: Mhm.
0: In der Nähe habe ich auch mal gewohnt.
1: Kennen Sie die alte Gärtnerei? Sehen Sie, da züchte ich seit einem Jahr Rosen.
2: Ich liebe Rosen.
1: Das tun alle Frauen, besonders wenn sie gut duften.
0: Leider sind die duftenden Sorten ja heutzutage ganz selten geworden.
1: Und genau aus diesem Grunde züchte ich sie jetzt aus alten und noch sehr vereinzelt existierenden Exemplaren neu.
0: Das ist ja eine gute Idee.
1: Ja?
0: Guten Tag. Darf ich vorstellen, unser Chefarzt Dr. Heilmann, das ist Herr Beck.
1: Jack.
0: Herr Beck ist Privatpatient. Eine Humeruskopfluxationsfraktur links.
3: Wie soll das passieren?
1: Weiß nicht. Ich wollte bei mir im Gewächshaus einfach nur eine UV-Lampe auswechseln. Dann weiß ich auch nicht. Ich muss irgendwie von der Leiter gefallen sein.

0: Ja!
1: Ha! Hallo, ihr beiden. Euch habe ich ja lange nicht mehr gesehen. Kommt rein.
2: Hallo, Opa.
1: Hallo, Marie. Na, was führt euch zu mir?
3: Ich wollte dich bitten, Marie bis heute Abend zu nehmen. Die letzten beiden Unterrichtsstunden sind ausgefallen und ich muss ganz dringend in die Stadt.
1: Ach, das tut mir jetzt aber wirklich leid. Ich muss weg.
3: Ist aber schade. Ich möchte sie nicht so lange alleine zu Hause lassen. Dann stellt sie wieder irgendwas Verrücktes an.
1: Hast du mich nicht vorher angerufen? Dann hätte mich darauf einstellen können.
2: Du kennst Mama doch.
1: Moment. Hallo? Frau Gauss? Stein hier, Otto Stein. Frau Gauss, ich wollte Sie fragen, ob Sie mich heute Nachmittag ausnahmsweise mal entbehren können. Nein, nein, beim Morgen bleiben.

0: ist.
1: Ja, danke. Alles gut.
2: Danke, Otto. Okay.
1: So.
2: Denk an deine Hausaufgaben, ja?
1: Gib Opa den Mantel. Schal. Schon gut.
2: Ich muss los. Tschüss.
3: Weg ist sie. Tja, Opa, das hast du mich an der Backe.
1: Hab ich doch gern.
3: Was wird denn das, wenn es fertig ist?
1: Eine Marderfalle.
3: Wieso willst du den fangen?
1: Weil er jede Nacht oben auf dem Dachboden rumtobt.
3: Der arme Marder.
1: Oh, keine Angst, ich lasse ihn da woanders wieder laufen.
3: Kann ich dir helfen?
4: Rat? Nee, nicht den etwas längeren. Für den Arm etwas mehr abduzieren?
5: Also dauert's doch länger.
6: Ich fürchte ja.
4: Diese komische Luxationsfraktur. Das passt nicht so richtig zum Sturzereignis.
6: Vielleicht hat ihn der Duft in seinem Gewächshaus so benebelt.
5: Wieso?
6: Er ist Rosenzüchter.
5: Rosenzüchter?
4: Ah. Ist was?
5: Nee.
1: Und wie ist der neue Freund deiner Mutter so? Du magst ihn nicht besonders.
3: Ich finde ihn ätzend, aber Mama himmelt ihn an. Wenn er bei uns übernachtet, kümmert sie sich nur um ihn.
1: Das kommt dir vielleicht nur so vor.
3: Stimmt nicht.
1: Wenn deine Mutter mit ihm glücklich ist, solltest du ihm eine Chance geben.
3: Schön für sie, wenn sie mit ihm glücklich ist.
1: Guck mal, der Marder da reinläuft und tritt da drauf. Siehst du? Dann sitzt er fest. Hier, guck mal, die Klappe. Rein kann er.
3: Aber nicht wieder raus.
1: Richtig. Und auf dieser Seite genauso.

0: Das haben wir gut hingekriegt, ne?
1: Es tut mir leid, dass ich dich jetzt damit belästigen muss, aber der Architekt braucht ganz dringend eine Entscheidung wegen der Treppe.
0: Naja, also, ich würde sagen, wir führen sie rechtsdrehend.
1: Gut. Ansonsten ist wirklich alles toll gelöst. Genau so habe ich mir das vorgestellt.
2: Valerie.
3: Hallo, Martin.
2: Was machst du hier?
3: Ich mache einen Krankenbesuch. Das ist Stefan Beck.
2: Ich weiß.
3: Stefan und ich, wir sind zusammen seit 4 Monaten.
0: Sie sind Valeries Ex-Mann. Das hätte ich ja schon mal früher drauf kommen können. Valerie hat mir sehr viel von Ihnen erzählt.
2: So, ich hoffe viel Gutes. Ich wollte Ihnen eigentlich nur mitteilen, dass die Operation gut verlaufen ist.
3: Das wundert mich nicht. Du bist nun mal ein hervorragender Arzt.
2: Aber ist das nicht unser Haus? Ich meine, unser ehemaliges gemeinsames Haus.
3: Ja. Wir bauen unten, damit Stefan mehr Platz hat.
2: Dann hättest du mir ruhig mal was sagen können. Das interessiert mich schon, wenn jemand bei dir einzieht.
3: Das hat sich halt nicht ergeben. Außerdem geht sich doch gar nichts mehr an.
2: Na gut, was du machst, das muss mir auch egal sein. Aber es gilt nicht für Marie. Was sagt sie denn dazu?
3: Was soll sie denn dazu sagen? Du hast dich ja in letzter Zeit sehr wenig um sie gekümmert.
2: Ja, ich hatte viel zu tun. Aber darum geht's doch jetzt gar nicht.
3: Wie, ich denke, es geht dir um Marie.
2: Ja, es geht mir auch um sie.
3: Was denn nun? Weißt du was? Fragst du doch am besten selber.
2: Gut, du hast recht. Das mache ich. Ich werde ab jetzt auch wieder mehr Zeit für sie haben.
3: Da freut sie sich drüber.

0: Tschüss.
1: Na, wer war das denn?
0: Valerie, meine Ex-Frau.
1: Du warst mal verheiratet?
2: Und was wollte Valerie, deine Ex-Frau, von dir?
0: Wir haben eben Herrn Beck operiert. Ihren neuen Freund.
1: Aha.
0: Wir sind seit einem Jahr geschieden. Die Trennung verlief ohne große Komplikationen. Das war mir auch wichtig. Besonders wegen unserer gemeinsamen Tochter.
3: Eine Tochter gibt's auch? Was hast du denn noch so für Geheimnisse?
1: Wie lange wart ihr verheiratet?
0: 11 Jahre. Es war schon komisch, eben dem Neuen zu begegnen.
1: Ist das Ihre erste Beziehung nach eurer Scheidung?
0: Nein, da war schon mal jemand. Aber diesmal scheint das ernster zu sein. Er zieht demnächst bei ihr ein.
1: Es ist immer schwer, wenn der Ex-Partner eine neue Liebe findet.
0: Ich hätte nicht gedacht, dass sie sich so schnell wieder bindet.
4: Bist du wohl eifersüchtig?
0: Nein. Nein, das mit Valerie und mir ist vorbei. Das ist auch gut so. Ja, klar, es gab auch ganz wunderbare Zeiten.
1: Was macht sie denn beruflich?
0: Floristin.
4: Ach, Rosenzüchter und Floristin passt doch wunderbar zusammen.
1: Und warum habt ihr euch getrennt?
0: So genau weiß ich das bis heute nicht.
5: Rosen, die verzaubern. Alles in Ordnung?
6: Danke, danke. Herr Schwester, kann ich vielleicht noch ein bisschen Tee haben? Einfach was trinken.
5: Bring ich sofort. Ich mache nur schnell die anderen Zimmer fertig. Herr Beck? Dr. Brentano, Schwester Yvonne, kommen Sie bitte schnell zu Herrn Beck, Zimmer 012.
0: Doch, er macht einen netten Eindruck.
7: Marie kommt anscheinend nicht so gut mit ihm klar.
0: Wie kommst du darauf?
7: Sie wirkte heute nicht sehr glücklich. Weiß ja, ich konnte Valerie immer gut leiden. Aber sie ist nun mal sehr spontan und gefühlsbetont. Handelt erst und überlegt dann. Aber wem sage ich das? Du hast sicher nicht ohne Grund von ihr getrennt, oder?
0: Komisch. Heute wollen alle mit mir über meine gescheiterte Ehe reden.
7: Schon gut. Ich wollte auch nur sagen, ich freue mich für Valerie, dass sie wieder jemanden gefunden hat. Aber das darf natürlich nicht zu Maries Lasten gehen.
0: Da läufst du bei mir offene Türen ein.

0: Guten Morgen, Valerie.
1: Hallo, Martin. Wo ist denn Stefan?
0: Es gab gestern Abend eine Irritation. Stefan war kurzfristig nicht ansprechbar. Wir haben ihn deshalb über Nacht auf die Intensivstation verlegt.
1: Das heißt?
0: Mach dir bitte keine Sorgen. Wir checken ihn heute Vormittag gründlich durch und dann sehen wir weiter.
1: Dann komme ich heute Mittag wieder?
0: Ja. Blumen sind auf der Intensivstation leider nicht erlaubt.
1: Ja, tschüss.
0: Valerie, einen Moment noch.
2: Was denn?
0: Otto meint, dass Marie zurzeit nicht besonders glücklich wirkt. Hat sie ein Problem mit Stefan?
1: Sie lässt ihn nicht so richtig an sich ran. Hat sie noch nie mit dir über ihn geredet?
0: Kein Wort. Aber du weißt ja, wie stur unsere Kleine manchmal sein kann. Du darfst dir aber auch bitte nicht immer alles durchgehen lassen. Vielleicht hat sie nur Angst, dass sie zu kurz kommt, wenn Stefan bei euch einzieht.
1: Ich habe noch gar nicht mit ihr darüber geredet.
0: Was? Das ist ja eine pädagogische Meisterleistung von dir.
1: Ich werde es schon noch tun.
0: Ja, wann denn? Wenn dir danach ist? Und sie muss dann alles so hinnehmen? Du kannst sie doch nicht dauernd vor vollendete Tatsachen stellen. Das ist wieder mal so typisch für dich.
2: Ach, tu doch bloß nicht so, als ob du mal alles perfekt im Griff hast.
0: Zumindest hätte ich schon längst mal mit ihr geredet. Soll ich vielleicht...
2: Martin, das ist meine Sache, ja?

0: Entschuldige bitte. Wir haben immer noch beide das Sorgerecht.
1: Ja. Und Sorgerecht heißt auch Sorgepflicht.
0: Dann halte ich auch selbst mal dran. Hallo, Herr Beck. Wie geht's Ihnen denn?
2: Ach, danke. Ganz gut soweit.
0: So eine Episode wie gestern Abend. Ist Ihnen das schon mal passiert?
2: Also, ich kann mich zumindest nicht daran erinnern. Was meinen Sie denn, was die Ursache dafür sein könnte?
0: Vielleicht Epilepsie. Aber das ist natürlich nicht sicher. Wir machen jetzt erstmal eine CT und ein EEG und dann sehen wir weiter.
2: Wie lange soll denn das Ganze dauern? Wissen Sie, Marie, die wollte mich heute Mittag vielleicht noch besuchen kommen.
0: Ja, dann sind wir sicher fertig.
2: Das ist gut. Die Kleine, wissen Sie, ist übrigens ein sehr nettes Mädchen.
0: Ja, wir lieben sie auch sehr. Ja, manchmal ist sie so ein bisschen eigensinnig, aber ich denke, das kann man ihr verzeihen.
2: Eigensinnig? Ich hoffe, Sie nehmen mir das jetzt nicht übel, wenn ich Ihnen das so direkt sage, aber Marie, die hat manchmal schon wirklich einen sehr eigenen Kopf. Ich weiß auch nicht, woran das liegt. Vielleicht lässt Valerie einfach zu viel durchgehen. Und wenn ich dann manchmal sage nein, nicht? Und ich mein's dann auch so, dann tut ihre Tochter einfach so, als würde sie mich einfach nicht hören.
0: Tut mir leid, aber das Problem habe ich nicht mit ihr.
2: Vielleicht haben sie einfach ein bisschen zu sehr verwöhnt.
0: Ich denke, das kann man so nicht sagen.
2: Wie auch immer. Ich werde das alles schon in den Griff kriegen. Wissen Sie, das ist wie mit Rosen. Um eine perfekte Rose zum Blühen zu bringen, da bedarf es Geduld und Konsequenz. Und ich habe beides.
0: Bis später. Es darf alles nicht wahr sein.
3: Was?
0: Der Herr Rosenzüchter.
3: Was ist denn los?
0: Er hält meine Tochter anscheinend für eine seiner Duftrosen.
3: Wie bitte?
0: Das geht nie gut mit Marie, wenn der da einzieht.
3: Martin, es wird alles nicht so heiß gegessen, wie es gekocht wird. Glaub mir. Jetzt warte doch erst mal ab, bis die beiden wirklich zusammen leben. Und dann ist die Mutter deiner Tochter ja wohl auch noch da.
0: Ja, die Mutter. Schädel-CT von Herrn Beck ist da.
4: Aneurysma.
0: Ja, schon ziemlich groß. Drückt auf die angrenzenden Hirnbereiche. Das ist der Grund für den Anfall und die Bewusstlosigkeit.
5: Das hat vermutlich auch zu dem Unfall geführt.
4: Wir müssen umgehend operieren.
5: Wie wollt ihr vorgehen?
4: Die Aussackung ist schon ziemlich groß. Ich denke, wir sollten offen operieren.
0: Das Aneurysma liegt an einer schwer zugänglichen Stelle. Ich würde da nicht den Kopf aufmachen. Ich denke, der Weg über die Leistenbeuge ist besser.
6: Und 2 Euro zurück, bitte sehr. Und was kann ich für Sie tun, Herr Wolf?
7: Ich hätte gern 2 von diesen herrlichen Brötchen und einen großen Topf Kaffee, bitte.
6: Gerne. Was macht denn mein Vogelhaus?
7: Was denn für ein Vogelhaus?
6: Na, das wollten Sie doch schon vor 2 Wochen für mich bauen. Der Winter ist bald vorbei und Jonas fragt jeden Tag danach.
7: Es tut mir leid, also ich bin momentan völlig überlastet. Wissen Sie, was ich hier alles zu tun habe, Frau Gauss?
6: Sie Armer. Nur haben Sie sich mal nicht so. Das werden Sie doch schon noch schaffen. Hm? Jonas, der würde sich so freuen, die Vögel zu füttern.
8: Es sind oft die kleinen Dinge, die glücklich machen.
9: Mich würde schon eine kleine Tasse Kaffee glücklich machen.
6: Es ging ausnahmsweise mal nicht um Sie, Frau Marquardt.
9: Was ist denn das für ein Ton, Frau Gauss?
8: Einmal Kaffee. Darf es noch was dazu sein, ein Brötchen?
9: Ein Apfel. Ach, oder doch vielleicht ein Brötchen.
8: Oh ja.
6: 2,50.
9: Dankeschön.
6: Wenn sie mal nicht im Mittelpunkt steht. Übrigens, Sie haben mich gestern ganz schön in Teufels Küche gebracht. Was gab's denn so Wichtiges?
8: Mein Enkelkind kam überraschend zu Besuch.
6: Und dafür schmeißen Sie die Nachmittagsschicht?
8: Das war leider wichtig. Die Kleine hat zurzeit große Probleme. Meine Schwiegertochter hat einen neuen Partner.
6: Ach, und ihre Enkeltochter lehnt ihn ab.
8: Gibt sie vielleicht nicht genug Mühe mit ihr? Ist ja nicht sein eigenes Kind.

0: sagen. Da kann er sich auf den Kopf stellen, sie wird ihn trotzdem nicht mögen. Sie will natürlich ihren Vater zurück. Wie heißt sie denn eigentlich?
1: Marie.
2: Frau Gauss?
3: Das Aneurysma ist in einem Stadium, in dem es jederzeit platzen kann, Herr Beck. Wir können nicht mehr warten.
4: Und Sie sind sich wirklich sicher, dass diese interventionelle Vorgehensweise zu keinen Spätfolgen führt?
5: Im Gegensatz zur offenen OP schließen wir die Aussackung von innen her. Und genau dadurch vermeiden wir einen direkten Kontakt zu umliegenden Hirnbereichen.
4: Ich verstehe. Tja, dann habe ich ja wohl keine andere Wahl, nicht?
6: Stich?
3: Nein, nein, wir sind gerade fertig. Tag, ich bin Roland Heilmann.
6: Valerie Stein.
3: Ich weiß Bescheid.
4: Die Südafrikaner. Sie blühen.
6: Ja, seit heute Nacht.
4: Valerie, da musst du ganz besonders auf die Temperatur im Gewächshaus achten, ja?
6: Mhm.
4: Wenn ich es schaffe, sie noch zu kreuzen, dann wird die neue Rose Valerie heißen.
6: Aber warum solltest du es dann nicht schaffen?
5: Können Sie das bitte weiterleiten?
6: Ja.

0: weiß, es ist blöd von mir, so zu flennen.
1: Ist doch verständlich, dass du dir Sorgen machst.
0: Ich bin einfach völlig durcheinander. Du kennst mich ja.
1: Der Eingriff ist nicht leicht. Aber wir haben einen ausgezeichneten Spezialisten hier in der Klinik. Und Dr. Heimann und ich, wir sind auch mit der Methode vertraut.
0: Danke, dass du mir Mut machst.
1: Valerie, ich bin heute Morgen wohl ein wenig übers Ziel hinausgeschossen. Aber du musst verstehen, ich mach mir
0: wirklich... Martin, vertrau mir doch bitte. Ich sorge schon dafür, dass es ihr gut geht. Kannst du dich heute Nachmittag um sie kümmern? Ich habe so viel zu tun.
1: Ich würde gerne, aber zu kurzfristig geht das leider nicht.
0: Meinst du, ich kann Otto noch mal bitten?
1: Ja, ruf ihn an. Wenn er Zeit hat, dann macht er es sicher gerne. Wann würdest du sie dann abholen?
0: Gegen Abend, wieso?
1: Vielleicht schaffe ich es ja mal, pünktlich Schluss zu machen.
2: Kann ich morgen Nachmittag wieder zu dir, Opa?
3: Wie soll ich das bloß Frau Gauss beibringen?
4: Morgen Nachmittag geht sowieso nicht, da gehen wir zu Stefan ins Krankenhaus.
2: Wieso denn? Was sag ich denn da?
1: Guten Abend. Hallo, meine Große.
2: Hallo, Papa.
1: Schön, dass ihr auf mich gewartet habt. Au! Was ist das denn?
3: Oh, der Stift, den ich die ganze Zeit gesucht habe.
1: Aber ich bin doch kein Fakir.
3: Bau nimmt gerade eine Marderfalle.
1: Wird doch mal Zeit, dass der sich ein neues Zuhause sucht. Ich hab letzte Nacht wieder kein Auge zugekriegt.
2: Komm doch den Marder zu uns nehmen.
1: Was ist das denn schon wieder für eine Idee?
2: Platz genug ist doch zu Hause. Und Opa baut uns einen Käfig.
1: Da würden sich deine Mama und der Stefan aber bedanken.
2: Können wir noch ein bisschen bleiben, Mama? Bitte. Vielleicht könnt ihr übernachten. Habe ich schon so lange nicht mehr gemacht. Bitte, Mama.
4: Und wie kommst du morgen zur Schule?
1: Ich fahre sie hin.
5: Das Aneurysma ist etwa 1,2 cm groß. Die Details habe ich mit Dr. Eisenmann, dem Radiologen, bereits besprochen. Er meint, dass es mir dann Keuling gut verschließen kann.
6: Das sollte bei der Größe und Form problemlos möglich sein. Jedenfalls nach meinen bisherigen Recherchen auf diesem Gebiet.
7: Und wenn es platzt, die ungünstige Lage, eine akute Blutung, da hätten wir ein echtes Problem.
6: Ja, aber davon müssen wir in diesem Fall wohl eher nicht ausgehen.
5: Wie lange werdet ihr brauchen? Schwer zu sagen. Wo ist denn eigentlich Martin?
8: Und der ist schon weg, der hatte es sehr eilig. Ich glaube, die Begegnung mit seiner Ex-Frau nimmt ihn ziemlich mit.
5: Er hat Angst, dass seine Tochter in der neuen Beziehung auf der Strecke bleibt.
8: Vielleicht ist es ja auch was anderes. Vielleicht ist er noch ein bisschen eifersüchtig.
5: Ich denke, dass er als Arzt professionell damit umgeht.
8: Das kann man nur hoffen.

0: Ich meine, ich kann sie doch nicht zwingen, Stefan zu mögen. Durch diese Operation wird alles nur noch schwieriger.
1: Was hältst du davon, wenn ich Maria eine Zeit lang zu mir nehme? Natürlich nur, bis sich eure Situation wieder geklärt hat.
0: Das ist vielleicht gar keine schlechte Idee.
1: Wäre für mich auch schön, sie mal wieder jeden Tag um mich zu haben. So einen Abend wie heute, da sehe ich schon wieder mal, was wir verloren haben.
0: Martin, es bringt nichts, zurückzublicken. Und ich habe sehr gelitten nach unserer Trennung. Ich bin froh, dass ich in Stefan jetzt jemanden gefunden habe, mit dem ich wieder glücklich sein kann. Deshalb ist es wahrscheinlich auch besser, dass Marie bei mir bleibt. Alles andere schafft nämlich nur zusätzliche Verwirrung.
1: Valerie, du solltest heute nicht mehr Auto fahren. Du kannst in meinem Zimmer schlafen, ich bleib auf der Couch.
2: Finde es nicht gut, dass Valerie hier übernachtet hat. Siehst du, wie sehr Marie sich Hoffnung macht, dass ihr beide wieder zusammenkommt. Anscheinend nicht nur sie.
1: Du irrst dich. Valerie ist nur da geblieben, weil sie gestern was getrunken hat.
2: Wie dem auch sei, du solltest sie nicht noch darin bestärken. Ja, Valerie, ich will mich ja nicht einmischen, aber wenn ich Marie heute Mittag doch von der Schule abholen soll, muss ich das jetzt wissen.
3: Mama, ich will Stefan nicht besuchen.
0: Ich finde es unmöglich von dir. Ja, aber gut.
2: Alles klar. Bis dann.
1: Ciao.
2: Eilig.
0: Ja, ich weiß, ich sollte ja nicht immer alles durchgehen lassen. Oh Mist! Stefan hat versucht, mich anzurufen.
1: Apropos Stefan und Marie. Ich habe nochmal über die Situation mit Marie nachgedacht. Ich denke, es wäre besser, den Umbau und den Einzug Stefans ein wenig zu verschieben.
0: Martin, das bringt nichts.
1: Marie, komm bitte!

0: Was ist denn?
1: Nichts.
2: So.
3: Dankeschön.
2: Noch ein Wunsch? Ja, vielleicht.
3: Noch ein Salat, Charlotte.
2: Ja.
0: Die neue Frisur steht Ihnen aber gut, Frau Gauss.
3: Du hast eine neue Frisur?
2: Quatsch. Kommen wir doch gleich zur Sache, Herr Stein. Worum geht's denn?
0: Ihnen kann man wohl nichts vormachen. Ich wollte Sie fragen, ob ich schon heute Mittag Feierabend machen kann. Meine Enkelin braucht mich.
2: Die Enkelin? Sie haben wohl wirklich viel Kummer mit ihr, hm?
0: Sie will sich einfach nicht damit abfinden, dass ihre Eltern sich getrennt haben.
2: Das ist auch schwer für sie. Das sind die beiden Menschen, die sie am meisten liebt.
0: Ich würde sie gern ein bisschen ablenken.
2: Haben Sie denn schon für heute Nachmittag was Konkretes geplant? Ich hätte da nämlich eine Idee. Ich rufe gleich mal eine meiner Aushilfen an.
3: Wie sieht's aus?
4: Bis jetzt gut. Ich komme hier nicht um die Ecke.
5: Vielleicht sitzt da ein kleiner Plack.
4: Verdammt, ich komme nicht weiter. Wollen Sie mal versuchen? Wie sieht's bei dir aus?
3: Bei mir ist alles im Normbereich.
4: Also, ich versuch's. Ich versteh's nicht.
5: Ich auch nicht.
4: Wir sollten aufhören. Die Gefahr einer Perforation ist zu groß.
5: So kurz davor?
4: Wir brechen ab.
0: Oh, das ist ja, als wäre man mittendrin. Sieh mal, ist das nicht ein lustiger Bursche?
2: Der da, guck mal. Der benimmt sich wie ein Halbstarker. Liegt lässig in der Gegend rum und kratzt sich den Bauch. Und sieh mal, die kleine junge Dame da, die könntest du sein. Aus der wird bestimmt mal eine Prinzessin. Wie sie uns doch ähneln.
1: Stimmt.
0: Na, Vorsicht, Marie.
2: Ist doch nicht so schlimm. Ich mag es, wenn Kinder Humor haben.
0: Ihr Lebensraum ist übrigens originalgetreu nachgebildet.
2: Ist das nicht interessant?
1: Können wir jetzt weitergehen, Opa?

0: Heizung im Gewächshaus hat gestreikt.
1: Und? Dann läuft sie wieder.
0: Ja. Wie war die Operation? Ist jetzt alles wieder in Ordnung?
1: Wir sind irgendwie nicht an dieses Aneurysma rangekommen.
0: Was bedeutet das jetzt?
1: Sie meinen, es bliebe nur noch eine offene OP. Sie wollen irgendwie versuchen, sich einen Weg durch mein Hirn zu bahnen. Hoffentlich weiß ich danach noch überhaupt, wer ich bin.
0: Ich liebe dich.
1: Valerie, wo warst du eigentlich gestern Abend? Ich habe die ganze Zeit versucht, dich zu erreichen.
0: Es ist ein bisschen später geworden und da habe ich mit Marie bei Otto und Martin geschlafen.
2: Guck mal, die Erdmännchen. Sind die nicht niedlich?
3: Und trotzdem gehören sie zu den Raubtieren.
4: Mir ist kalt.
2: Ja, dann gehen wir doch in die Afrika-Lodge. Komm, da drüben. Schönen Tisch im Fenster.
3: Mein verstorbener Mann und ich waren früher oft im Zoo. Die Giraffen haben uns besonders fasziniert. Weißt du, dass ein Giraffenbaby bei seiner Geburt zweimal so groß ist wie du? Und dass es bis zu 6 Meter lang wird?
4: Weiß ich alles. Ich war schon dreimal mit meiner Klasse hier.
3: Ach so. Wenn du schon alles weißt, möchtest du vielleicht ein Eis?
2: Das ist eine gute Idee.
4: Ich will kein Eis und ich will hier auch nicht weiter rum.
3: Nachher gehen wir zu den Löwen.
4: Ihre blöden Löwen können Sie sich auch sparen.
3: Sag mal, dir kann man wohl gar nichts recht machen. Du bist ja ein total verzogenes Gör.
2: Vergaus, bitte.
3: Na, ist doch wahr. Bei der ist doch Hopfen und Malz verloren.
4: Ich muss mal. Sie brauchen gar nicht mitzukommen.
0: Versteh mich doch, es war einfach wichtig, dass ich mal mit Martin über Maries Zukunft rede.
1: Ist ja auch schließlich seine Tochter.
0: Ja.
1: Und wird es immer bleiben.
0: Ich weiß nicht, warum du das in so einem Ton sagst.
1: Ach.
5: Störe ich?
1: Überhaupt nicht.
5: Ich wollte mit Ihnen die weitere Vorgehensweise besprechen, aber ich kann auch gerne später wiederkommen.
0: Nein, Martin, bleib bitte.
5: Herr Beck, wie Sie ja bereits wissen, müssen wir nun leider doch offen operieren. Das heißt, wir entfernen einen Teil des Schädeldachs. Und durch dieses Fenster arbeiten wir uns sehr vorsichtig bis zum Aneurysma durch. Das wird natürlich nicht einfach. Wir befinden uns da in der Nähe der Schädelbasis. Da ist nicht viel Platz. Aber wir werden versuchen...
1: Versuchen? Ich kann das alles sehr gut nachvollziehen, Dr. Stein. Vielleicht sogar besser, als Sie glauben. Und Sie mögen ja auch sicherlich ein hervorragender Arzt sein. Aber schließlich haben Sie es schon mal versucht. Und? Es ist schiefgegangen. Sie werden ja wohl hoffentlich verstehen, dass ich ein wenig das Vertrauen in Sie verloren habe.
0: Stefan, hör auf!
1: Bitte, Valerie. Ich will ehrlich sein. Ich möchte mich von Ihnen nicht operieren lassen.
0: So, das war's.
2: Bleibt sie denn nur?
3: Danke.
0: Bitte schön.
2: Vielen Dank.
3: Auf die kleinen Freuden des Alltags, Herr Stefan.
2: Frau Gauss.
3: Die Prinzessin wird ja hoffentlich nicht ins Klo gefallen sein.
2: Warum mussten Sie sie auch so anfangen?
3: Ach, jetzt bin ich daran schuld, dass sie alles hier zu publik ist?
2: Sie ist eben gerade unglücklich. Da gefällt einem nun mal nichts. Und dafür

0: sind wir doch schließlich hergekommen, um ihr eine Freude zu machen.
1: Einer sollte ihr mal die Wahrheit sagen. Die Kleine muss nicht lernen, was Glück ist, sondern Manieren.
0: Sie kennen sie doch gar nicht richtig.
1: Mir reicht schon, was ich hier erlebt habe.
0: Mir reicht es allmählich auch, Frau Kaus.
1: Na, dann werde ich mal nach dem unglücklichen Fräulein sehen.
2: Und? Ich habe sie nicht gefunden.
0: Was soll das heißen?
2: Auf dem Klo ist sie nicht.
0: Darf doch nicht wahr sein.
2: Ich fürchte doch. Vielleicht ist sie dort raus.
0: Sie meinen, wir müssen sie sofort suchen.
2: Ich hole meinen Mantel.
0: Marie? Marie!
1: Na, wo wird sie denn schon sein? Nach Hause wird sie sein.
0: Und wenn nicht?
1: Wir können doch nicht den ganzen Zoo absuchen.
3: Stefan, die OP wird gut ausgehen.
4: Das hoffe ich ja auch, aber vielleicht gehe ich zurück nach Jena. Als Dozent an die Uni. Ich werde überhaupt gar keine Zeit haben für eine Familie.
3: Du willst hier alles aufgeben?
4: Ach, das mit dieser Rosenzüchterei, das war doch alles nur so eine verrückte Idee.
3: Gut, wenn du meinst. Was, verschwunden? Entschuldigung, hast du gehört? Ich komme gleich wieder. Hast du den Krankenhäusern nachgefragt und bei der Polizei?
5: Darum kümmern sich meine Kollegen.
3: Und wo ist Otto?
5: Er ist nach Haus gefahren, falls Marie sich dort meldet.
3: Warum hat er da nicht besser aufgepasst?
5: Du weißt doch, wie sie ist, unser Dickkopf.
6: Martin! Sie ist in keine Klinik eingeliefert worden. Katrin hat auch die Polizei angerufen. Bisher nichts.
3: Ich habe ein ganz komisches Gefühl. Wenn mir was passiert ist, Martin, dann...
5: Wir werden an allen Orten suchen, die Marie kennt.
6: Guck mal da.
0: Sie ist mir fast ins Motorrad gelaufen.
7: Papa, ich will nicht, dass er mein neuer Vater wird.
5: Kommst du denn auf so etwas?
7: Stefan zieht doch zu uns.
3: Aber das ist doch gar nicht sicher.
7: Habt ihr heute Morgen gesagt.
3: Hey. Du bist das Liebste, was wir haben auf dieser Welt. Ja.
8: Dr. Heilmann? Die ITS, es geht um Herrn Beck.
6: Ja? Ich komme sofort. Herr Beck hat starke Schmerzen. Wahrscheinlich ist das Aneurysma geplatzt.
5: Los, wir machen das.
9: Mist, saugen. Schnell.
10: Roland, der wird instabil.
9: Saugen, klemmen. Noch eine. Blutung steht. Pinzette, Schere, Naht. Ah, hier ist noch ein kleiner Abgang. Gut, dass wir den gesehen haben. Es hätte eine schöne Nachblutung gegeben. Ich verschließe jetzt das Aneurysma. Geschafft.
10: Höchste Zeit.
5: Hoffentlich hat er alles ohne neurologische Defizite überstanden.
6: Ja, wir müssen erst mal abwarten, bis er aufwacht. Aber ich habe ein gutes Gefühl, es wird schon.
10: Glücklicherweise ist deiner Tochter nichts passiert.
5: Ja. Und plötzlich ist die Familie wieder da.
10: Euch verbindet noch viel, oder?
5: Ja. Aber ich habe keine Lust mehr darauf, dass das alles von vorne anfängt und dann genauso wieder endet.
6: Und wenn du meinst.
10: Sei ihr ein guter Freund. Das ist manchmal mehr wert.
7: Tut mir leid, dass ich abgehauen bin.
3: Ist schon gut. Ich bin ja auch mit Schuld dran. Und?
5: Die Operation war nicht einfach, aber Stefan hat sie gut überstanden. Alles andere sehen wir dann in den nächsten Tagen. Soll ich euch nach Hause bringen?
3: Ja, das wäre nett.
7: Übernachtest du bei uns?
5: Mir besser nicht, Marie.
7: Schade.
5: Na, weißt du, manchmal muss man im Leben ein paar schwierige Entscheidungen treffen und dann noch dazu stehen. Sonst findet man sein Glück nie. Vielleicht hilfst du mal Mama ein bisschen beim Suchen. Gib Stefan eine Chance.
3: Bringen Sie doch bitte nicht durcheinander.
5: Was soll das denn jetzt?
3: Wir müssen jetzt erstmal alle zur Ruhe kommen.
5: Mensch, du schaffst es echt immer wieder.
3: Martin, bitte hör auf.
5: Wo kein Chaos ist.
3: Ja, es ist eben manchmal alles ein bisschen komplizierter.
7: Jetzt hört auf

0: Morgen, Charlotte.
1: Guten Morgen, Barbara.
0: Bitte das Übliche für den Professor, ja?
1: Ja.
0: Na? Ich habe gehört, dass du gestern mit Herrn Stein im Zoo warst.
1: Ach, hör bloß auf. Herr Stein ist ein völliger Chaot mit einer ebenso chaotischen, verzogenen und undankbaren Enkeltochter.
0: Was regst du dich denn so auf? Na siehste, wahrscheinlich wird er sich jetzt entschuldigen.
1: Da kam ich mal.
2: Hallo, Frau Kraus.
1: Hallo, Herr Stein.
2: Ich habe mir gedacht, wir sollten uns vielleicht wieder vertragen.
1: So, meinen Sie?
2: Für Sie.
0: Na, das ist ja entzückend. Wo haben Sie denn das her?
1: Es ist sehr hübsch.
2: Selber gebaut, heute Nacht, weil ich nicht schlafen konnte. Weil ich immer über Marie und ihre Zukunft nachgedacht habe.
1: Da wird sich Jonas aber sehr freuen. Danke, Herr Stein.
3: Einen schönen guten Morgen, Frau Gauss. Hier ist Ihr Vogelhaus.
1: Dankeschön, Herr Wolf.
3: Ja, Sie haben doch schon eins jetzt.
1: Das macht doch nichts, Herr Wolf, dann habe ich eben zwei.
3: Ja, aber da hätte ich mir doch nicht die ganze Nacht um die Ohren schlagen müssen.
0: Noch einer.
2: Seien Sie nicht enttäuscht, Herr Wolf, sowas ist ja auch immer eine Materialfrage. Habe ich als ehemaliger Baumarkteinkäufer natürlich die besseren Karten.
4: Das ist ja toll, ein Vogelhaus. Das wäre ja was für Bastian. Was soll denn das kosten, Herr Wolf?
3: Welches hätten Sie denn gern?
4: Na, das Kleine, das da ist mir ein bisschen zu protzig.
3: Oh, das ist nicht ganz billig, Frau Marquardt.
1: Das gehört mir, Frau Marquardt, und das ist unverkäuflich. Aber Ihrem Sohn Bastian schenke ich es sehr gerne. Bitte?
4: Na dann, danke schön, Frau Gauss.
5: Ich finde Sie nicht. Nein. Hallo, Papa!
6: Hey, was macht ihr denn schon wieder hier? Hast du keine Schule?
7: Doch, aber die Stunden fallen die ganze Zeit aus.
6: Hi.
7: Hallo.
6: Hallo. Und zu wem wollt ihr? Zu mir?
5: Ja.
7: Nein.
6: Na, was denn jetzt?
7: Wir hatten das ausgemacht.
5: Keine Lust mehr.
7: Gut. Dann gehe ich eben alleine.
0: Jetzt habe ich sie doch gefunden.
6: Oha, vielen Dank. Kann es sein, dass du die Mama gerade ganz schön im Stich lässt?
5: Ist dir doch selber schuld.
6: Jetzt hör mir mal zu, meine Große. Wir beide wissen, dass Mama etwas chaotisch ist, aber sie hat dich noch nie im Stich gelassen, oder? Und ich werde auch immer für dich da sein. Egal, was passiert, ich bleibe immer dein Papa. Vielleicht überlegst du es dir jetzt doch noch mal. Hm?
7: Sie können jetzt zu ihm.
8: Danke.
7: Hallo, Stefan. Ich bin ja so froh, dass alles gut gegangen ist. Ich weiß, nach diesem ganzen Hin und Her, dass ich dir zugemutet habe, dass du das nicht mehr ausgehalten hast. Aber vielleicht haben wir doch noch eine Chance.
8: Ich fürchte einfach nur, Marie und Martin, die werden immer zwischen uns stehen.
7: Martin wird immer ein Teil meines Lebens sein, weil er der Vater von Marie ist. Aber ich habe mich entschieden. Ich möchte, dass du und ich und Marie, dass wir glücklich werden.
8: Aber sie wird mich nie akzeptieren.
5: Hallo, Stefan.
8: Hallo.
5: Wie geht's?

0: Na? Guckst du deinem Tablet beim Aktualisieren zu?
1: Danke. Im OP-Plan steht immer noch nicht, wer von uns bei der Elektrostimulations-OP dabei ist. Ich will wissen, ob die Nachtschicht sich gelohnt hat.
0: Wir werden schon rechtzeitig erfahren.
1: Warum bist du so entspannt?
2: Bin ich gar nicht.
1: Weißt du was, was ich nicht weiß?
0: Ja, zum Beispiel, dass exzessives Starren zu nichts führt. Glaubst du, ich hab dir was in Kaffee getan?
1: Für diese OP? Ja.
0: Brauche ich gar nicht. Ich bin perfekt vorbereitet.
1: Dafür kann ich besser starren.
2: Guten Morgen, Bodo.
3: Dein großer Tag heute, ja? Aufgeregt? Wir schon.
4: Dein Bruder und ich sind bei dir. Die ganze Zeit.
3: Geh ruhig rein, ich halte die Stellung.
2: Saskia Weser?
5: Guten Morgen.
1: Morgen.
5: Sie sind gut vorbereitet, nehme ich an?
0: Klar, tiefe Hirnstimulation beim Wachkoma-Patienten. Wer will da nicht am Tisch stehen?
5: Klar. Wobei der Begriff Wachkoma-Patient in dem Fall irreführend ist.
1: Herr Herrling ist nicht im Wachkoma, sondern befindet sich genauer genommen in einem minimalen Bewusstseinszustand.
5: Genau. Auch bekannt als apallisches Syndrom.
0: Das heißt, dass viele Areale seines Großhirns noch intakt sind.
5: Mhm. Und die anderen Patienten für heute?
1: Appendizitis und Schienbeinfraktur habe ich mir angesehen und kann ich machen. Die tiefe Hirnstimulation natürlich auch.
5: Sehr gut. Jeder Patient verdient eine Vorbereitung, Frau Krieger. Nicht nur die, auf deren OP Sie scharf sind, weil die sich gut in Ihrem Katalog machen. Herr Rantala, ich sehe Sie im OP für die Hirnstimulation. Ich mache die Aufklärung beim Patienten.
1: Ist klar. Danke für den Kaffee.
3: Also, und das ist jetzt das Gerät, welches die Stromimpulse aussendet, mit denen Sie Bodos Gehirn wieder aktivieren wollen?
5: Das ist der Plan, genau.
3: Das hast du ja alles, okay?
4: Ja. Entschuldigen Sie, den Anruf.
5: Ist gar kein Problem. Ich habe Herrn Herrling gerade noch mal erläutert, wie wir vorgehen wollen, um den Zustand Ihres Partners zu verbessern.
4: Warum sind wir da nicht früher drauf gekommen?
3: Weil Eingriff kompliziert und die Erfolgschance gering ist.
5: Die Methode ist, wie gesagt, noch recht neu, aber wenn es klappt, ist es ja egal, wie hoch die Chancen waren.
4: Sie denken, Sie haben bei ihm Erfolg?
5: Sonst würden wir es nicht machen.
4: Worauf warten wir dann noch?
5: Sie müssen nur noch die Einverständniserklärung unterschreiben.
4: Bodo und ich sind nicht verheiratet. Marcel ist sein Bruder, er unterschreibt.
5: Okay.
4: Marcel?

0: Wahnsinn.
1: Gibt's eine Frage?
0: Nein, nein, es ist nur ein komisches Gefühl, dass wir versuchen, jemanden mit ein paar Stromschlägen wieder aufzuwecken. Hm. Wenn alles so klappt, wie wir es uns erhoffen, dann heißt das, Herr Herling könnte wieder genesen.
1: Genesen wovon?
0: Von seinem minimalen Bewusstseinszustand.
1: Wir wissen nicht mal genau, was das heißt. Es kann sein, dass er durch die Hirnstimulation einfach von einem Zustand in einen anderen versetzt wird. Vielleicht nimmt er dann mehr wahr als bisher, vielleicht aber auch weniger. Das weiß vorher leider niemand.
0: Warum operieren wir dann?
1: Trepan.

0: Wartest du auf Elias?
1: Ja. Er sollte längst hier sein. Aber er ist nicht mehr so zuverlässig.
2: Suse!
1: Du bist zu spät.
2: Nur ein paar Sekunden. Alles okay?
1: Ich werde krank.
2: Du hast nur geniest.
1: Wenn man niest, dann wird man krank. Ich will hier weg.
2: Zeit für deine Behandlung. Behandlungsraum 2 ist frei?
0: Ja.
2: Schön, dann komm. Heute Abend renne ich denen die Bude ein.
0: Marcel.
2: Entschuldige mal, du arbeitest seit 12 Jahren für die und die kündigen dich am Telefon?
0: Wie denn sonst? Ich war seit Monaten nicht im Büro.
2: Du machst deine Arbeit.
3: Dr. Scherbers, wie ist es gelaufen?
4: Herr Herrling ist stabil, aber wir mussten die OP leider abbrechen.
2: Was? Was ist los?
4: Es tut mir wirklich leid, aber die Herzfrequenz Ihres Bruders ist gleich zu Beginn der OP stark abgesunken. Wir müssen jetzt erstmal den Grund für die Bradykardie rausfinden, bevor wir ihn nochmal operieren können.
2: Bruder ist 4-mal die Woche gejoggt. Vor dem Unfall. Ist Marathon gelaufen. Ich habe ihn immer gefragt, warum er sich das antut. Gut fürs Herz, hat er gesagt.
4: Naja, das, was Sie gerade durchmachen, das steht einem Marathon, glaube ich, Ihnen nichts nach.
2: Vielleicht auch gut fürs Herz.
4: Frau Weser!
3: Dr. Scherbers,
4: wie fühlen Sie sich?
3: Auf den Kopf gefallen.
5: Das trifft's ganz gut.
4: Sie sind mit einer Platzwunde davongekommen, aber ich würde Sie gerne über Nacht hier behalten, zur Beobachtung, ja?
3: Mir ist plötzlich schwarz vor Augen geworden und dann war ich einfach weg.
4: Ist Ihnen das schon mal passiert?
3: Mir ist manchmal schwindelig, aber so.
5: Haben Sie gegessen?
3: Ein bisschen.
4: Was ist mit Schlaf?
3: Ich schlafe schon lange nicht mehr besonders gut.
4: Sie pflegen Ihren Freund zu Hause, richtig? Das ist ja auch ein Fulltime-Job.
3: Der Meinung ist meine Chefin nicht. Ich schaffe seit Monaten meine Arbeit nicht richtig und sie hat mir heute Morgen gekündigt.
4: Das tut mir leid.
5: Sie kümmern sich sehr um Ihren Mann.
3: Bodo und ich, wir hatten die Zeit unseres Lebens. Und dann kam der Unfall. Bodo ist geblieben, aber alles andere ist weg. Jede Entscheidung ohne ihn ist schwierig. Alles ist schwierig, verstehen Sie das? Wenn ich Bodo jetzt auch noch verliere, dann habe ich nichts mehr. Wir hören jetzt nicht auf, nur weil es schwierig ist.
4: Mir auch nicht. Das verspreche ich Ihnen.
2: 62 Schläge in der Minute.
1: Dann ist mein Puls normal.
2: Suse, musste das gerade sein?
1: Du riechst anders.
2: Aha.
1: Warum riechst du anders?
2: Weil ich ein neues Parfum habe.
1: Warum?
2: Weil mein altes leer war.
1: Und warum kaufst du ein anderes? Willst du nicht mehr erkannt werden?
2: Doch, aber man erkennt mich ja, wenn man mich sieht.
1: Hunde nicht. Und Menschen, die nicht sehen können, auch nicht.
2: Gut, die erkennen mich an meiner Stimme. Als nächstes messe ich deine Temperatur.
1: Grad. Gestern hatte ich noch 37,1 Grad.
2: Das ist nicht schlimm, ist nur eine kleine Veränderung.
1: Aber ich bin mehr krank als gestern.
2: Nein. Manche Veränderungen sind so klein, dass sie rein gar nichts bewirken. Du bist 0,2 Grad wärmer, aber deinem Körper ist das egal. Der ist trotzdem gesund.
1: Dr. Emmerjan macht alle Veränderungen zu groß.
2: Mann, Suse, nicht schon wieder.
1: Sie macht mich krank.
2: Sie macht dich nicht krank.
1: Als ich neben ihr stand, musste ich niesen. Das heißt, ich bin allergisch.
2: So ein Unsinn.
1: Warum glaubst du mir nicht mehr? Seit Dr. Emmerjan da ist, glaubst du mir nicht mehr.
6: Sie sitzen hier, weil Sie sich entschieden haben, Ihr Talent und Ihre Leidenschaft der Medizin zu verschreiben. Sie haben eine harte Ausbildung hinter sich gebracht, um zu lernen, wie man heilt. Und zu verdienen, wenn ich das so sagen darf, schon jetzt meinen allergrößten Respekt.
7: Das ist sehr inspirierend.
8: Ja, für meine Aria postrema. Brechtzentrum.
6: Danke für

0: einen konstruktiven Beitrag.
1: Was soll das werden? Ha?
2: Die Laudatio für die Buchhaltung oder nicht?
0: Die Abschlussrede für die Medizinstudenten der Andreas Vesalius Uni.
2: Warum halten Sie die?
0: Weil wir wegen unseres guten Rufs angefragt wurden. Oh. Und weil das eine große Ehre ist.
1: Ja, unser Ruf in der minimalinvasiven, 3D-gestützten Aortenchirurgie ist durchaus unschlagbar. Ich bin ganz Ohr.
0: In unserer Klinik kommen neueste Ausstattung und bestausgebildetste Experten zusammen, um die Aorten zu operieren.
2: Bravo. Ich höre jetzt schon das Auditorium vor Begeisterung klatschen.
0: Was wollen Sie?
2: Also, es ist ein bisschen dünn, die Rede. Ne? Also, ich frage mich nur, warum die nicht einen Arzt hält. Also, jemand, der verantwortlich ist für den guten Ruf.
0: Sie wollen die Rede halten?
2: Nein, das habe ich nicht gesagt.
0: Bin mir eh nicht sicher, ob Sie der geeignetste Kandidat sind.
1: Na, ich mit meiner Expertise könnte über Kartoffelsalat reden und die Leute hängen mir an den Lippen.
3: Ich finde, dann sollten Sie die Rede aber auch halten.
0: Genau, die Rede gehört Ihnen. Oder ist das ein Problem?
2: Sieht so aus.
0: Na dann, toi, toi, toi.
3: Toi, toi, toi. Schokolade.
4: Ja, du siehst aus, als könntest du auch einen gebrauchen. Mir hilft Schokolade immer. Könntest du rausfinden, was mit Soße ist?
3: Sie denkt, sie ist allergisch.
4: Mhm. Worauf denn?
3: Auf dich.
4: Ernsthaft?
3: Die Symptome sind dann aufgetreten, wenn du in der Nähe warst, sagt sie. Und deshalb schließt sie daraus, dass du die Ursache bist.
4: Hm. Nicht ganz unlogisch.
3: Nein, aber ich weiß auch nicht.
4: Denkst du, es ist psychosomatisch?
3: Wenn ja, haben wir ein Problem.
4: Wieso? Wir müssen ihr doch nur beweisen, dass sie nicht auf mich allergisch reagiert. Ganz sachlich. These, Antithese, Beweisführung.
3: Sie wird uns nicht glauben, wenn wir ihr sagen, dass sie sich das einbildet, weil sie nicht weiß, was Einbildung ist.
4: Okay, dann ist das vielleicht ein bisschen schwieriger, aber eigentlich müssen wir ihr ja nur das Gegenteil beweisen.
5: Miko, hast du schon das Neueste gehört? Moro hält die Abschlussrede.
6: Was für eine Rede?
5: Die Abschlussrede für die Medizinstudenten.
6: Freiwillig?
5: Mehr oder weniger. Er hat wohl groß rumgetönt, dass er eine bessere Rede halten kann als mein Vater, was jetzt nicht zu schwer ist.
6: Wenigstens hat nach einer Rede deines Vaters niemand Angst vor ihm.
5: Ja, weil alle schlafen.
6: Wenn Moreau die Rede auf meiner Abschlussfeier gehalten hätte, wäre ich in der Werkstatt geblieben.
5: Und ich würde jetzt im Laden meiner Mutter stehen, Bier zapfen und müsste mich nicht mit Dr. Linda rumschlagen, der mir 5 Antworten auf eine Ja-Nein-Frage gibt.
6: 5 Antworten sind besser als keine.
5: Ihr musstet die OP abbrechen.
6: Die Herzfrequenz des Patienten ist abgeschmiert und ich habe keine Ahnung, warum.
5: Ist jetzt nicht sehr überraschend, denn man liegt seit 2 Jahren im Bett.
6: Du meinst, er hat eine vegetative Fehlschaltung entwickelt?
5: Genau.
6: Das würde bedeuten, wenn die Bradykardie eine Stressreaktion seines Körpers ist, können wir nicht operieren.
5: Ihr könntet einen Schrittmacher einschwimmen.
6: Du meinst transvenös? Das könnte klappen.
5: Gib's zu, ich hab dich überrascht.
6: Gut, dass du kein Bier mehr zapfst. Danke.
5: Aber Hauptsache, ich krieg den Blinddarm.
7: Der bitterste Tag im Leben ist der, an dem man erkennt, dass man nach 7 Jahren Uni nichts kann. Und die meisten, nicht die meisten, und bei den meisten wird sich das im Verlaufe des Lebens auch nicht ändern. Für alle anderen wird das die Hölle auf Erden, weil sie sich tagtäglich mit Menschen umgeben müssen, die alle 5 Minuten die...
8: Darf ich mal kurz unterbrechen?
7: Ich war gerade beim großen Finale.
8: Ich weiß nicht, was mich mehr besorgt, Ihre Weltsicht oder dass uns nach dieser Rede der gesamte Nachwuchs davonläuft.
7: Na, vielen Dank, Frau Professor.
8: Ach, gern geschehen.
7: Also die was drauf haben, wird das nicht abschrecken. Und auf alle anderen können wir verzichten. Ja?
8: Haben Sie schon mal was von Fachkräftemangel gehört?
7: Fachkräftemangel. Genau das ist mein Fluch.
8: Außerdem möchte ich

0: keinesfalls auf die Skeptiker und Zweifler verzichten. Wer würde denn sonst den großen Dr. Moreau in Frage stellen?
1: Ja, das mache ich selber. Das nennt sich Anspruch.
0: Ah, okay. Aber den höre ich gerade noch nicht aus Ihrer Rede heraus.
1: Frau Professor, wenn Sie glauben, dass ich Gänseblümchen verteile, dann irren Sie sich.
0: Ich glaube, Sie sollten versuchen, die jungen Ärzte zu inspirieren. Und ich bin mir ziemlich sicher, dass Sie einen Weg finden, der zu Ihnen passt.
1: Inspirieren.
2: Die Aluminiumfassade punktet nicht nur mit dynamisch differierenden Grautönen, sondern trägt vor allem dazu bei, die von Westen einfallende Sonne abzuwehren und somit ein dem Material innewohnendes Kühlungssystem zu nutzen.
3: Klingt kompliziert.
2: Ja, früher habe ich ihm Romane vorgelesen, aber irgendwann meinte Saskia, es bringt mehr, wenn er ein bisschen im Thema bleibt. Bodo und ich haben beide Architektur studiert.
3: Kein Müßiggang, hm?
2: Ja. Wenn er aufwacht und feststellt, dass er 2 Jahre verloren hat, kippt er gleich wieder um. Sehr ehrgeizig. Will immer mehr von allem. Wenn er ein Projekt beendet hat, fängt er gleich das nächste an. Unser letztes gemeinsames Projekt war ein Neubau in der Innenstadt. Der Unfall ist am Dienstagvormittag passiert. Stahlträger hat sich aus der Konstruktion gelöst, den im Kopf erwischt. Ich stand bloß einen Meter daneben. Wird er irgendwann mal wieder anders?
3: Das kann ich Ihnen nicht versprechen. Aber wenn wir die Herzfrequenz während der OP in den Griff kriegen, dann können wir das mit der Hirnstimulation noch mal versuchen.
2: Mhm. Wie wollen Sie seine Herzfrequenz in den Griff kriegen?
3: Mit einem transvenösen Schrittmacher.
2: Also eine Operation am Herzen, damit Sie die Operation am Kopf durchführen können?
3: Ich weiß. Ich hätte Ihnen das gerne erspart.
2: Um mich geht's doch hier gar nicht. Ihm würde ich das gerne ersparen. Und Saskia, immer wieder aufs Neue die Hoffnung, dass es besser wird.
3: Ohne Hoffnung geht es nicht.
2: Doch, doch. Geht genauso. Es gibt nur einen Unterschied. Die immer wiederkehrenden Rückschläge machen einen irgendwann nicht mehr ganz so kaputt.
4: Ich mag diese Untersuchung nicht.
5: Ich weiß, aber sie dauert nicht lange und du musst nichts machen, außer da zu sitzen.
4: Okay. Warum darf ich während der Untersuchung nichts sehen?
5: Wenn ich dir das verrate, müssten wir von vorne anfangen.
4: Und wie lange dauert die Untersuchung?
5: Nur eine Minute.
4: 21, 22, 23, 24, 25, 6.
5: Wenn du die Minute zu Ende gezählt hast, kannst du die Augenbinde einfach abnehmen. Das gibt's doch nicht.
4: Sie ist hier.
5: Susi, pass auf, ich...
4: Warum willst du, dass sie mich krank macht?
5: Ich wollte dir eigentlich nur zeigen, dass du nicht auf Emma allergisch bist.
4: Das ist eine falsche Untersuchung. Siehst du? Du bist kein guter Arzt mehr.

0: Brauchen Sie Hilfe?
1: Weder im Dienst noch außerhalb. Erst recht nicht bei meinem Wagen.
0: Nee, das wäre wirklich verlorene Liebesmüh. Ich meine auch eher bei Ihrer Rede.
1: Wer behauptet das?
0: Ich bin wirklich kein Profi, aber dass man allein an der Motorhaube über eine Stunde poliert.
1: Puh. Lindner, tanzen Sie es nicht, sagen Sie es einfach.
0: Sie prokrastinieren.
1: Was tue ich?
0: Sie drücken sich davor, Ihre Rede zu schreiben.
1: Lächerlich.
0: Leugnen ist eins der Symptome.
1: Okay, schreib die Rede, wenn ich hier fertig bin, ja?
0: Falsche Prioritätensetzung, ein anderes. Also ich kann ja verstehen, dass Sie nach der Ansage im Ärztezimmer, dass Sie da aus dieser Nummer nicht so leicht herauskommen. Deswegen kann ich es Ihnen auch nur noch mal anbieten, wenn Sie Hilfe brauchen.
1: Nein, danke.
0: Erstaunlich sauber.

0: Sie kriegen das Herz in den Griff. Das ist doch großartig.
1: Ja.
0: Oder nicht?
1: Weiß nicht. Glaubst du, dass die OP irgendwas ändert?
0: Ja, glaube ich.

0: Siehst du, ich nicht.
1: Marcel, so darfst du nicht denken. Bodo kommt wieder zurück.
0: Nein, das tut er nicht. Und ich guck mir nicht länger an, wie du seinetwegen dein Leben wegwirfst. Ich hab dich seit Ewigkeit nicht mehr lachen sehen. Hast keine Freizeit mehr, bist völlig am Ende, hast keinen Job mehr. Und alles nur, weil wir auf ein bescheuertes Wunder hoffen. Weil wir zu feige sind, aufzugeben. Das ist zu viel, das ist einfach zu viel. Für mich. Für dich, für Bodo. Glaubst du, er würde das wollen?
1: Er würde das Gleiche für mich tun. Und er wird's für dich tun.
0: Ja, aber er ist nicht hier. Ich kann ihn nicht auch noch verlieren. Ich kann das nicht.

0: 3 volle Chemiebaukästen, keine Schere.
1: Au.
0: Okay, so geht's auch.
1: Ich habe auch 3 Speichelproben entnommen. Und hier sind Proben von den Fasern von den Klamotten, die ich gestern anhatte. So.
0: Sehr, sehr gut. Was ist mit deinem Parfum?
1: Ich trage bei der Arbeit kein Parfum.
0: Wieso riechst du dann so?
1: Wie?
0: Naja, so gut.
1: Tue ich das? Wir können mir auch eine Hautprobe entnehmen.
0: Auf gar keinen Fall.
1: Und was ist, wenn Suse wirklich auf mich reagiert?
0: Das ist unmöglich.
1: Das stimmt nicht ganz. Pheromone können allergische Reaktionen auslösen.
0: Aber keine menschlichen.
1: Weiß man's. Vielleicht sind wir beide die Ersten, die das nachweisen. Menschenallergie.
0: Bitte nicht.
1: Gut, dann hoffen wir mal, dass die Lösung in einem dieser Reagenzgläser steckt. Und nicht in mir.

0: Guten Morgen, Herr Herrling. Ich schaue gerade nach, wie es ihm geht. Tut mir leid, vermutlich wollen Sie nicht den ganzen Tag vollgequatscht werden, stimmt's? Herr Herrling? Hören Sie mich? Dr. Scherbers, seine Hirnströme haben einen Ausschlag angezeigt, als ich mit ihm geredet habe.
1: Ja, wir wissen nur leider nicht genau, ob er damit auf Sie reagiert hat oder ob er vielleicht nur träumt. Aber es ist ein gutes Zeichen. Kann ich seine Werte sehen? Herr Herrling, Ihre Herzfrequenz hat sich wieder eingepegelt und die anderen Parameter sind auch wieder stabil. Das ist sehr, sehr schön.
0: Wir werden Sie operieren.
1: Ja, das dauert aber vielleicht noch ein bisschen.
0: Wieso? Je schneller der Eingriff, desto besser.

0: Dein Bruder hat der OP noch nicht zugestimmt.
1: Was?
0: Das ist keine leichte Entscheidung.
1: Doch, eigentlich schon. Nur nicht, wenn man kein Interesse daran hat, dass er wieder aufwacht.
0: Psst. Er kann sie vielleicht hören. Was ist los?
1: Ich glaube, Marcel Herling und Frau Weser sind ein Paar. Ich habe sie gesehen gestern Abend.
0: Okay. Was auch immer Sie gestern Abend gesehen haben, das hat nichts mit Ihrer Arbeit hier zu tun. Ist das klar?

0: Ich frage mich manchmal, ob er mich überhaupt noch erkennen würde. Ich glaube, ich bin ein ganz anderer Mensch geworden. Die 2 Jahre, die haben mich echt verändert. Sowas hinterlässt Spuren. Ach komm, du bist doch auch ein ganz anderer Typ als vor 2 Jahren.
1: Ach, nö, du. Ich hatte vielleicht statt der Lesebrille noch eine Kreditkarte in der Hemdtasche, aber ansonsten...
0: Kleine Veränderungen.
2: So, jetzt warten wir. Danke, dass du mitmachst. Ich weiß, du bist sauer auf mich.
3: Familie hält immer zusammen, sagt Mama.
2: Das stimmt.
3: Mama, Papa und ich sind deine Familie.
2: Und ich bin froh, dass ihr meine Familie seid.
3: Dr. Emma Jahn passt da nicht rein.
2: Das ist nicht deine Entscheidung.
3: Doch. Ich will nicht krank bleiben.
2: Was wäre, wenn ich herausfinde, dass Dr. Emma Jahn dich nicht krank macht? Wärst du dann nett zu ihr?
3: Warum ist das wichtig?
2: Weil Emma mir wichtig ist.
3: Aber sie macht mich krank.
2: Das schauen wir uns jetzt an. Also wenn deine Haut rot wird, wenn sie juckt, wenn sie anschwillt, dann reagiert dein Körper allergisch auf die Stoffe. Das hier sind einige verschiedene Stoffe, mit denen du im JTK in Berührung gekommen sein könntest. Streck mal deinen Arm aus, bitte. Sieht gut aus. Mist.
3: Warum Mist?
2: Weil ich jetzt nicht weiß, wogegen du allergisch bist.
3: War da Dr. Emma Jahn-Extrakt dabei?
2: Haar- und Textilproben.
3: Ein bisschen juckt es schon. Ich muss also nicht nett sein?
2: Doch, Suse. Weil du dir diesen ganzen Quatsch nämlich nur einbildest.
3: Tu ich nicht. Ich weiß nämlich nicht, was Einbildung ist. Dr. Moreau?
4: Ah, Rieger. Unterschreiben.
3: Was?
4: Krankschreibung.
3: Von wem?
4: Nicht fragen, machen.
3: Das ist Ihre Krankschreibung. Was haben Sie denn?
4: Das geht Sie nichts an. Die Diagnose habe ich übrigens selber gestellt. Ich kann sie nur nicht selber unterschreiben.
3: Ich kann das nicht blank unterschreiben.
4: Zweifeln Sie meine Diagnose an? Meine Güte. Ein viraler Infekt.
3: Sie sehen aber ziemlich gesund aus.
4: Und wenn Sie sich irren, dann gehe ich als Virenschleuder zur Abschlussveranstaltung, oder wie? Gut, dann kann ich Ihren Vater beruhigen und ihm versichern, dass Sie mir attestiert haben, die Rede halten zu können.
3: Gut, dann gehen wir doch lieber auf Nummer sicher.
4: Mögen Sie darauf bestehen?
5: Ola, wenn du mich hören kannst, dann blinzel, wenn du die OP willst. Okay, und jetzt blinzel, wenn du sie nicht willst. Alles klar. Das mache ich eigentlich. Eigentlich sollte ich da liegen. Schön vor mich hinträumen, wenn du wie immer dich um alles kümmerst. Du wüsstest genau, wie lange man es versucht, wann es genug ist. Du würdest irgendwann sagen, Marcel, wir haben alles versucht. Lass gut sein. Die Sache ist die, du liegst da in dem Bett und ich weiß das alles nicht. Ich stehe hier nur dumm rum und verlieb mich wie ein Arschloch in eine Freundin. Saskia hat mich am Anfang wahnsinnig gemacht, aber gestern, das ist einfach passiert. Und jetzt können wir es auf gar keinen Fall gut sein lassen. Weil du hast jetzt alles Recht der Welt, mir den Kopf abzureißen. Und ich wünsche mir nichts mehr, als dass du es auch wirklich tust, weil das würde heißen, dass du wieder aufgewacht bist. Molo. Gib mir ein Zeichen.

0: Ist das hier ernst?
1: Bitte was?
0: An einer simplen Abschlussrede zu scheitern, ist eine Sache. Aber dafür das halbe JTK Alarm legen?
2: Lieber Kollege, Sie artikulieren sich diffus.
0: Gut, dann will ich mal deutlicher werden. Ihre Krankmeldung. Haben Sie vielleicht mal nur eine Sekunde darüber nachgedacht, was es für mich bedeutet, in dieser kurzen Zeit Ersatz für Ihre ganzen OPs zu finden?
1: Ach, bin ich jetzt das halbe JTK oder wie?
0: Das Mittel nennt sich rhetorische Überspitzung. Ich kann Ihnen das gerne mal erklären. Wäre vielleicht was für Ihre Rede?
1: Damit Sie beruhigt sind, ich operiere selber, okay? Und bevor Sie die nächste dämliche Frage stellen, mein Fieber wird erst nachmittags für eine Stunde ganz, ganz schlimm.
0: Heute Nachmittag, wenn Sie die Rede halten sollen, natürlich.
1: Na, ist halt blöd, ne?
0: Ja, ist blöd. Also nochmal, ist wirklich Ihr Ernst, ja? Dieses ganze Theater, weil die Koryphäe Dr. Matteo Moreau zu feige ist, vor Absolventen eine Rede zu halten?
1: Ich bin nicht feige, okay? Es geht um den Anspruch.
0: Was denn für ein Anspruch?
1: Das Bestmögliche rauszuholen.
0: Das Bestmögliche wäre, wenn Sie sich möglichst kurz fassen und möglichst wenig Menschen beleidigen. Hören Sie, es geht bei dieser Veranstaltung ausnahmsweise mal nicht um Sie. Es geht um die Absolventen. Also reißen Sie sich verdammt noch mal zusammen und machen Sie Ihren Job.
3: Dankeschön, das war's. Auf Wiedersehen.

0: Minze.
1: In dem Moment, als sie den Minztee bekommen hat, hat der Niesanfall begonnen.
0: Kann es nicht sein, dass der Niesanfall begonnen hat, weil du da warst?
1: Dein Ernst?
0: Tut mir leid. Susa hat insofern recht, dass es bisher das einzige Muster ist. Und Minze passt da irgendwie nicht rein.
1: Doch.
0: Was ist das?
1: Minzbonbons.
0: Ich dachte, dein Atem ist so minzig, weil deine Zahnpasta den ganzen Tag hält. Isst du die den ganzen Tag?
1: Spielt das eine Rolle?
0: Weißt du, wie viel Zucker da drin ist?
1: Elias.
0: Ja, tut mir leid, aber ich meine, Suse trinkt Minztee, seit sie klein war.
1: Kontaktallergien können sich auch erst im Erwachsenenalter manifestieren.
2: War Ihnen gestern im Laufe des Tages noch mal schwindelig?
3: Falls ja, liegt das sicher nicht am Sturz.
2: Seien Sie trotzdem weiter vorsichtig. Ihre Entlassungspapiere, bitteschön.
3: Danke.
2: Frau Weser, eine Sache noch. Wir sind extrem zuversichtlich, dass wir die Situation Ihres Partners mit der OP verbessern können.
3: Ich verstehe.
2: Sind Sie sich sicher? Denn soweit ich weiß, hat sein Bruder seine Einwilligung für die zweite OP noch nicht gegeben. Kann es sein, dass Sie beide sich vor einer Entscheidung drücken? Wollen Sie überhaupt? Wir können Herrn Herling helfen. Aber wenn Sie uns nicht lassen, wird sie das ihr Leben lang verfolgen.
4: Dr. Randaller, mitkommen.
5: Erklären Sie mir meinen Job. Da ich bei Ihnen offensichtlich vollkommen versagt habe und Sie ein Experte zu sein scheinen, in Dingen, mit denen Sie überhaupt keine Erfahrung haben, sind Sie meine erste Adresse. Was habe ich falsch gemacht?
2: Nichts.
5: Bitte?
2: Sie haben nichts falsch gemacht. Mhm.
5: Wie kommen Sie dann darauf, die Angehörigen unseres Patienten derartig emotional unter Druck zu setzen?
2: Ich hatte das Gefühl...
5: Ja?

0: Ich hatte das Gefühl, dass die Angehörigen nicht im Sinne des Patienten entscheiden.
1: Und Sie können das beurteilen, weil...
0: Ich habe gesehen, wie Sie sich geküsst haben. Sie und der Bruder.
1: Okay. Menschen verlieben sich. Aus 1000 Gründen. Die beiden haben sich 2 Jahre lang Halt gegeben in einer Situation, die Sie und ich uns nicht mal annähernd vorstellen können.
0: Aber uns geht es nicht um die Angehörigen. Uns geht es um unsere Patienten.
1: Genau. Warum operieren wir? Ich werde Sie von dem Fall abziehen. Frau Krieger wird bei der OP assistieren.
0: Es gibt eine OP?
1: Der Bruder hat die Einverständniserklärung unterschrieben.
2: Was machst du?
3: Ich beobachte die Wolken.
2: Und was siehst du?
3: Die kleine Wolke da ist viel schneller als die anderen.
2: Stimmt.
3: Aber der Wind ist doch für alle gleich.
2: Aber je höher die Wolken sind, desto schneller werden sie.
3: Warum?
2: Keine Ahnung.
3: Wo ist Dr. Emma Jahn?
2: Sie ist nicht hier. Suse, du bist nicht auf Emma allergisch. Du reagierst auf Minze. Das sind Emmas Bonbons. Die hatte sie gegessen, so wie ich jetzt. Und der Geruch löst wahrscheinlich dein Niesen aus.
3: Warum reagiere ich plötzlich auf Minze allergisch?
2: Ich weiß es noch nicht, aber ich krieg's raus.
3: Du bist doch ein guter Arzt.
2: Hab nicht ich rausgefunden.

0: Es gibt Tumore, die die Geruchswahrnehmung ändern können. Hoffentlich hat Suse sowas nicht. Hm? Elias Schwester? Sie reagiert plötzlich auf Minze.
1: Elias?
0: Ja, ich meine Dr. Bär.
1: Mir ist schon klar, wen du meinst. Was ist denn da los?
0: Nichts ist los.
1: Hast du irgendwie geguckt, ob sie vielleicht schwanger ist? Ich weiß. Ich bin super.
0: Schrittmacher.
1: Es tut mir leid, das war nicht meine Absicht.
2: Bin selbst schuld. Ist nicht vergiftet. Hier steht alles drin. Dann musst du nicht mehr suchen.
1: Tipps und Tricks? Es geht los.
2: Holt ihn zurück, ja?
1: Klar. Danke.
3: Sehr geehrte Damen und Herren, liebe Studentinnen und Studenten, begrüßen Sie doch bitte mit mir hier und jetzt an diesem ganz besonderen Tag Dr. Matteo Moreau.
4: Ein ganz besonderer Tag, hä?
5: Immerhin haben Sie sich alle in Schale geschmissen. Da hinten sogar mit Hut. So.
4: Vor ungefähr 20 Jahren ist eine Frau mit ihrem Sohn zu mir ins Klinikum gekommen. Der Junge ist bei einem Kindergeburtstag die Treppe runtergefallen mit dem Kopf voran. Die Frau hat ihren Sohn zu Fuß nebenan ins Klinikum gebracht, während ihr Ehemann die anderen Kinder zu Hause abgesetzt hat. Schädelbasisbruch. Wir haben sofort notoperiert. Spektakulärer Eingriff. Ich war noch am Anfang meiner Karriere.

0: Der Eingriff hat 13 Stunden gedauert. Die Kollegen und ich waren hinterher fix und fertig. Aber wir konnten der Mutter sagen, dass sich ihr Junge wieder erholen wird. Was wir aber nicht wussten, ist, dass während der OP eine zweite Einlieferung stattfand. Ihr Ehemann ist, nachdem er die Kinder zu Hause abgesetzt hat, auf dem Weg ins Klinikum verunglückt. Die Kollegen konnten nichts mehr für ihn tun. Er ist in der Notaufnahme gestorben. Das war ein besonderer Tag. Für den Jungen und für die Mutter. Und für jede Patientin und jeden Patienten, deren Diagnose große oder kleine Veränderungen im Leben bedeuten, sind das besondere Tage. Und an diesen Tagen werden Sie bei Ihnen sein. Das ist keine Ehre. Das ist ein Privileg. Das ist Ihr Job. Auch Sie werden besondere Tage erleben. Und ich kann Ihnen eins garantieren, der hier ist es nicht. Also nehmen Sie sich da hinten nicht so wichtig und setzen Sie endlich den albernen Hut ab. Danke.
1: Warum esst ihr nicht?
2: Weil wir was mit dir besprechen müssen.
3: Wir haben dein Blut auf HCG getestet. Das ist dein Schwangerschaftshormon.
1: Warum?
3: Weil die Hormonumstellung während einer Schwangerschaft dazu führen kann, dass wir Gerüche ganz anders wahrnehmen oder, wie in deinem Fall, anders darauf reagieren.
1: Ich bin nicht schwanger.
3: Das stimmt.
2: Wir haben aber was anderes rausgefunden. Du nimmst die Pille, Suse?
1: Ich bekomme sie von der Frauenärztin. Das geht Männer nichts an.
3: Die Pille kann den Hormonhaushalt aber auch ganz schön durcheinander bringen. Und in seltenen Fällen kann das dann dieselben Symptome mit sich bringen wie eine richtige Schwangerschaft.
1: Also macht die Pille das mit mir?
3: Davon gehen wir aus, ja.
1: Das ist blöd.
2: Wieso?
1: Weil ich sie brauche.
2: Wieso brauchst du sie?
1: Weil ich einen Freund habe. Alex aus der Gärtnerei.
2: Du hast einen Freund?
1: Natürlich.
2: Sie hat einen Freund. Du hast einen Freund? Du hast einen Freund und willst mir erzählen, dass Emma verschwinden soll?
1: Du hast dich verändert. Ich mich nicht.
3: Er hat sich verändert?
1: Er redet von niemand anderem mehr und erzählt die ganze Zeit, wie wichtig ihm Dr. Emma Jahn ist.
3: Dr. Emma Jahn ist auch in Dr. Elias Bär verliebt.
1: Weißt du, warum Wolken mit zunehmender Höhe immer schneller werden?
3: Weil die Corioliskraft starke Strömungen in der Troposphäre auslöst.
1: Dr. Emma Jahn ist okay.
2: Sehr okay.
4: Herzfrequenz fällt. 26, 25. Herzschrittmacher aktivieren.
5: Wir geben erst Atropin, 500 Milligramm. Und dann Orzeprenalin über den Perfusor.
4: Es wirkt.
5: Abwarten. Schrittmacher aktivieren.
6: Ja.
5: 14 Milliampere.
6: Ja.
5: Jetzt. Er ist aktiviert, es passiert nichts. Nochmal. 80 Milliampere?
6: 80.
5: Er reagiert nicht. Wir brechen ab. Moment noch. Frau Krieger, wir verlieren den Patienten.
4: Ich möchte den Ballon neu aufblasen, um die Schrittmachersonde mit dem Blutstrom wieder reinzuschwemmen.
5: Versuchen wir es. Wie kamen Sie darauf?
4: Ach, Tipps und Tricks.
5: Okay, jetzt zählt's.

0: Haben Sie sich die Geschichte ausgedacht?
1: Na, das werden Sie nicht erfahren.
0: Sie können ja doch was, Moro. Kurz, fast ohne Beleidigung.
1: Gewöhnen Sie sich nicht dran.
0: Hab ich nicht vor.
2: Dr. Moro, Sie schaffen es immer wieder, mich zu überraschen.
1: Wer überrascht ist, hat vorher falsche Schlüsse gezogen.
2: Mea culpa, Ihre Abschlussrede hat mich tatsächlich berührt.
1: Ja, das ist das Wichtigste.
2: Der Dekan hat mich vorhin angerufen. Jetzt Sie gern für ein Seminar an der Uni?
1: Auf gar keinen Fall.
2: Was hat er denn?
3: Du bist ja noch da?
4: Wie lief die OP? Hat alles geklappt?
3: Wir hatten wie erwartet, mit der Bradykardie zu kämpfen, aber...
5: Die haben wir in den Griff bekommen. Es ist alles sehr gut gelaufen.
3: Sie waren sehr gut vorbereitet.
5: Danke. Nico hat mir bei den Vorbereitungen geholfen. So. Ich würde sagen, das schreit nach einem Feierabenddrink.
3: Viel Spaß.
4: Ich komme gleich nach.
3: Wollen Sie mich begleiten?

0: Wir operieren, um zu heilen, nicht wahr? Ehrlich gesagt weiß ich gerade gar nicht, was das überhaupt heißt.
1: Was meinen Sie?
0: Naja, auch wenn die OP jetzt gut lief, niemand kann sagen, ob Herr Herling irgendwann wieder selbstständig leben kann.
1: Nein, das weiß niemand. Vielleicht wird er das, vielleicht auch nicht. In jedem Fall wird es ein langer Weg. Hast du das gesehen?

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14: Eigentlich bin ich Landwirt und kein Bootsbauer.
15: Bisher ist noch fast alles ungewohnt, weil wir ein komplett neues Konzept fahren.
16: Ich bin

0: Makler seit vielen, vielen Jahren und bin auch ein bisschen daran schuld, dass es hier einen gewissen Wandel gibt.
1: 33 Jahre war unsere Motto Dorsch. Dorsch gibt es nicht mehr.
2: Das ist der erste Zuckertankkäse. Wir werden jetzt sehen, was passiert.
3: Er startet heute mit seinem neuen Business. Er ist Landwirt und hat eine Werft gekauft. Frederik Hansen hat heute seinen ersten Tag als neuer Chef.
4: Moin Immo.
5: Moin Freddy.
4: Moin.
5: Na?
4: Alles gut soweit?
5: Ja.
4: Gut, dann hau ich einmal die Keile rein.
5: Ich löse die Gurte.
4: Super, machen wir so.
5: Und dann können wir die Gurte anschlagen. Prima.
3: Dieses Boot soll ins Wasser. Bootsbauer Immo Pertit zeigt seinem Chef, wie das geht.
4: Ja, ich hab.
5: So, den vorderen Gurt noch ein bisschen nach vorne, bitte.
4: Ja.
5: Da, irgendwo da, so. Nicht auf das Echolot, bitte. Ja, genau, irgendwo da. Probieren wir es.
4: Der ist lose hier.
5: Ja. Hinten ist auch lose. Zieh mal ein bisschen.
4: Ja.
5: Super, dann darfst du die Leine einmal hinter dir anbinden, bitte.
4: Ja. Jetzt würde der Segler einen Profiknoten machen und ich mache einen Bauernknoten. Meine Herausforderung hier für mich ist natürlich, dass das ein ganz neuer Geschäftsbereich ist, dass wir hier 8 Mitarbeiter in der Werft haben, die natürlich auch alle irgendwie in Arbeit sein müssen und was zu tun haben müssen. Und ich natürlich als Landwirt jetzt nicht direkt Bootsbau aus dem FF kenne, aber dieser Bereich Schiffsreparatur, da reinzukommen, da auch irgendwie den Fuß zu fassen, das wird so meine Aufgabe jetzt für die nächsten Monate.
3: Aber erst einmal muss dieses Segelboot sicher über die Kaikante kommen. Zur Werft gehören etwa 90 Liegeplätze. Dieses Geschäft will Frederik noch weiter ausbauen.
5: Geht das vorbei, Frederik?
4: Alles knapp hier vorne.
5: Ja, dann drehe ich ihn noch ein Stück weiter.
3: Rechts und links keinen Meter Platz.
5: Da kannst du die Leine gleich ganz stramm auf dem Holzpfahl am besten festmachen, dass das Boot nicht zurücktreibt.
3: Der Bootsbauer ist mit seinem neuen Chef zufrieden. Bis jetzt.
5: Genau so, prima.
3: Marsholm ist ein altes Fischerdorf an der Schlei. Er hat es gelernt, das traditionelle Handwerk. Seine Vorfahren sind Fischer seit Generationen.
6: Das Problem ist, dass der Ratatouille drin war, eine Ratte. Der war über Winter auf der Trommel. Wir haben ihn geschüttelt, wir haben alles, wir haben gespült. Aber trotzdem war eine Ratte drin. Leider. Viele Löcher. Das Problem ist, die Ratten fressen ja immer so viele kleine. Hier kannst du es genau sehen. Überall. Das ist immer genau da, wenn er auf der Trommel liegt. Und die fressen sich dann von oben nach unten rein. Fressen die ja querbeet. Die machen ja keinen genauen Strich oder so. Und dann haben wir mal ein bisschen Zeit, dann wollen wir mal ein bisschen Heile machen.
3: Heile machen, damit er so schnell wie möglich wieder rausfahren kann. Max Riegert ist einer der letzten Fischer in Marsholm.
6: Ist ein aussterbender Beruf. Die Kutter werden älter.
7: Und da haben auch viele aufgehört, altersbedingt. Neubau kannst du heute nicht mehr bezahlen. Ich habe hier, da ist der Kutter hier, der ist das, ich glaube, der letzte Holzkutter, der an der Ostseeküste gebaut wurde, war 86. Der ist jetzt mittlerweile auch schon 40 Jahre alt, die alte Lady. Aber macht ihre Dienste, läuft gut. Den habe ich vor 3 Jahren gekauft.
3: Sein Opa hatte noch 30 Kollegen. Heute gibt es hier noch 5 Fischereibetriebe.
6: Wollte ich schon von Kind an. Ich glaube, mit 4 Jahren war das erstmal bei Opa mit zu den Reusen. Und da war schon immer Hauptsache mit, nach der Schule. Da hat sich das so entwickelt nachher.

0: Da komm, Opa.
1: Hier, du wolltest doch warten hier, komm.
0: Ja, da kommst du jetzt mit an, weißt du?
1: Ja, da kommst du jetzt mit an.
0: Du bist auch so ein Klon.
2: Max soll das Auto von seinem Opa reparieren. Dafür braucht er den Kfz-Schein.
3: Ja, hör mal auf.
0: Wie hättest du noch mitflicken können?
1: Nee, ich hab das gehabt. 21 Jahre gemacht, das reicht. Naja, also, schönen Tag.
0: Hau rein.
2: Max hat viel von den alten Fischern gelernt. Von seinem Opa und von Jörg. Bei ihm war er in der Lehre.
4: Du musst ein Halbe nehmen. Oder du fängst hier an.
0: Nee, oder ich höre da jetzt auf und fange hier wieder an.
4: Nee, du musst sowieso wegschneiden.
0: Ja, ich will.
2: Doch die Zeiten ändern sich. Es gibt weniger Fische und mehr Auflagen.
5: Ich habe von Anfang an gesagt, vergiss es. Es wird ja immer, Sie sehen ja, die Gebiete haben sie uns jetzt wieder weggenommen, wo wir noch fischen können. Und das interessiert sie nicht. Die nehmen ja exakt die Gebiete, die intakt sind, die nehmen sie uns weg. Und die anderen Gebiete brauchen wir nicht fischen. Das sind Sperrgebiete, da wird gesprengt, das sind Chemikplätze. Das ist Unruhe, da brauchen wir nicht fischen.
2: Max hat viele Ideen, damit er auch in Zukunft vom Fischfang leben kann.

0: Vater und Sohn sind seit einer Woche ein Team in der Küche.
1: Bisher ist eigentlich noch fast alles ungewohnt, weil wir ein komplett neues Konzept fahren, was wir noch nicht gewohnt sind. Und wir müssen erst mal gucken, die ganzen Abläufe sind neu, alles ist neu und unbekannt so ein bisschen.
2: So, Falafel-Teller. Tata. Ich mach dir die Knusper.
1: Nee, mach ich schon, hab ich in der Hand. Hast du in der Hand,
2: alles klar. Kokos ist da. 33 Jahre war unser Motto Dorsch. Dorsch gibt's nicht mehr oder sehr wenig. Wir haben ein Riesenproblem mit Fisch hier. Und das muss jetzt neue Wind, neue Gerichte, neue Sachen.
1: Wir gehen gleich raus. Scholle, Spinat und Kartoffelschnitte hast du?
2: Habe ich alles.
1: Wunderbar, wir können gleich.
2: Ja.
0: Amichai Shaul ist gebürtiger Israeli, hat eine Hamburgerin geheiratet und mit ihr das Restaurant Schleieck aufgebaut. Jetzt ist Sohn Joran mit eingestiegen.
1: Die letzten 3 Jahre habe ich in Tel Aviv gelebt, da haben wir ja Familie. Da habe ich in verschiedenen Restaurants als Koch gearbeitet und bin dadurch einfach in verschiedenen Küchen inspiriert worden. Ein bisschen mit der mediterranen, israelischen Küche und bin mit neuen Ideen hier nach Deutschland gekommen und wir möchten die jetzt hier umsetzen.
0: Denn Urlauber erwarten heute mehr als Schnitzel und Bratkartoffeln. Das neue?
1: Feta, Scholle.
0: Ein Sharing-Konzept wie in Israel. Die Gäste bekommen mehrere kleine Portionen, die sie teilen.
1: Tartar und Falafelteller.
2: Ja.
1: Service bitte. Tisch 9.
0: Um den Service kümmert sich Mutter Sabine.
3: Dann ist hier noch das kleine Schollenfilet. Ja. Und der Ribeye.
4: Ja. Haben Sie schon was gefunden?
5: Ich habe jetzt einfach nur noch mal versucht, das Konzept zu verstehen.
4: Ja, haben Sie noch Fragen sonst, oder?
5: Also ich habe es jetzt so verstanden, dass ich mir zum Beispiel die Lachsschnitte und den Spitzkohl aussuche.
4: Genau.
5: Und Sie sich dann 2 verschiedene andere Sachen aussuchen.
4: Genau, oder Sie suchen sich zu zweit 4 Sachen aus und essen von allen.
5: Ach so,
4: oder? Auch das ist
5: ja, das können wir ja natürlich auch noch mal überlegen.
4: Ja.
1: So, ich wiederhole. Remo, Feta groß, Spitzkohl, Feta klein, Scholle, Taco.
2: Du bist durcheinander. Schollenfilet hier, das war schon richtig.
1: Ah, das war schon richtig.
2: Alles gut.
1: Marmelade. Ja, okay.
2: Alles okay.
0: Alte und neue Gerichte. Eigentlich zu viele Varianten für eine Küche.
1: Meine Angst.

0: ob das hier überhaupt Fuß fassen kann, hier auf dem Land, dieses Konzept des Sharings, dass die Leute einfach nicht bereit dafür sind und es nicht annehmen werden.
1: Das Gut Öhe. Auch hier stehen Veränderungen an.
2: Guten Morgen.
3: Guten Morgen. Hallo.
2: Guten Morgen.
3: Adrian,
4: na,
3: wie sieht's aus?
4: Esszimmer fertig und oben Schlafzimmer.
2: Ja.
4: Gibt's eine andere Rolle, die wartet?
3: Nee.
4: Danke.
1: Die beiden Handwerker gehören zum Betrieb.
3: Und hier?
4: Shine Grey, der Farbton.
3: Also okay, alles klar.
1: Ja. Gutsbesitzer Sebastian Matz hat sie fest angestellt.
3: Was denken Sie jetzt, wie lange brauchen wir denn?
4: Hier noch 2 Tage. Okay. Der Flaschenhals wird immer enger, ne?
3: Ja, so.
4: Jetzt zum Sonnenbeginn.
3: Na, 3, 4 Wochen haben wir noch.
4: Ja.
3: Dann geht's los. Es geht alles auf Ostern in diesem Jahr. Und bis dahin muss immer alles fertig sein. Ne? Das ist, und dann jetzt so im Februar, wie wir in diesem Jahr hatten, mit wahnsinnig viel Schnee und Frost, wird die Zeit ein bisschen knapp. Und das ist immer eigentlich die hektischste Phase im ganzen Jahr. Also weil da sind wir voll unter Druck und dann muss es fertig werden.
1: Vor 18 Jahren hat er Doro im Studium kennengelernt. Er Agrarökonomie, sie BWL.
2: Wir müssen einmal ein bisschen die Treppe abhängen, weil wir gleich den Fußboden schleifen möchten. Und sonst staubt das hier alles voll.
5: Das geht hoch bis ins letzte Zimmer.
2: Genau.
1: Inzwischen haben sie 3 Kinder und bewirtschaften das Gut.
2: Hier haben wir jetzt gerade gestrichen. Und halten das hauptsächlich hier in Beige, in Grau Farben. Passt dann auch so zur Einrichtung, was man natürlich jetzt nicht so sehen kann, aber vielleicht beim nächsten Mal erahnen auch und sehen. Das schöne indirekte Licht finde ich ganz angenehm, wenn man hier Urlaub macht und einfach entspannt.
1: Sie bauen die alten Ställe und Landarbeiterhäuser zu Ferienwohnungen um.
3: Na? Hast du schon mal die Fliesen gesehen, hier so, wie das geworden ist?
2: Nee, habe ich noch gar nicht geschaut.
3: Guck mal. Guck mal.
2: Cool. Super. Perfekt. Ich habe das schon alles vor Augen. Wir stehen in der Garderobe. Das wird, wird eine tolle, große Garderobe, großzügig, damit alle ihre Sachen auch hier unterbringen können. Mit einem kleinen Beistelltischchen zum Sachen ablegen. Und dann geht es dann in die Küche von da aus, ins gemütliche Wohnzimmer. Ja, das wird gut.
1: 21 Ferienwohnungen vermieten sie.
3: Die sind immens wichtig. Also, das ist ein großer, alter Betrieb mit sehr großem Gebäudebestand. Und die Ferienwohnungen helfen uns dabei, den Betrieb zu erhalten, auch als Kulturdenkmal für die nächsten Generationen hoffentlich.
1: Die Werft, die Landwirt Frederik gekauft hat, ist ein Traditionsbetrieb. Seit 175 Jahren werden in dem Unternehmen Fischkutter gebaut und repariert, Liegeplätze vermietet und Schiffe restauriert. Auch Carsten Henningsen hat hier seit Jahren sein Boot liegen.
6: Das Boot ist ein ganz besonderes. Das ist im Grunde genommen ein Nachbau von einem 20er Jahre Postboot aus Schweden. Und das ist eine wundervolle Handwerksarbeit. Und als wir hinten den neuen Namen dran geschraubt haben, da musste durch den Rumpf gebohrt werden. Und es waren 3 Zentimeter massives Mahagoni. Ich glaube nicht, dass man sowas heute überhaupt noch bauen, geschweige denn bezahlen könnte.
7: Moin.
6: Moin.
7: Moin, hallo.
1: Morgens auf dem Acker, mittags auf der Werft.
7: Moin.
6: Genau, du bist der Sohn von Sönke, richtig?
7: Richtig, genau.
1: Der neue Chef will seine Kunden kennenlernen.
7: Unser landwirtschaftlicher Betrieb ist hier ganz um die Ecke, 5-6 Kilometer von hier entfernt. Und neben der Landwirtschaft haben wir auch Winterlager für Segelboote. Aber wir kommen schon seit ganz vielen Jahren nach Marsholm und kennen eben diese Werft, kennen die Leute hier, die hier arbeiten. Und haben das eben als Chance gesehen, für uns auch unseren Betrieb noch ein bisschen zu entwickeln.
6: Finde ich total super. Toi, toi, alles
7: danke,
6: Gute.
7: Danke.
1: Immo arbeitet seit 13 Jahren auf der Werft und kennt die Traditionen und ihre Geschichte.
8: Die Werft hat mit der Fischerei hier eigentlich so einen Dreh- und Angelpunkt für alle Fischer über Generationen. Die haben ihre Kinder mitgebracht, die jetzt die Kutter fahren. Das ist so ein Treffpunkt hier. Ja, man ist auf der Werft. Am Wochenende haben die Mitarbeiter hier in ihren eigenen Booten gearbeitet oder die Fischer sind rund um die Uhr hier gewesen. Und das ist eigentlich so ein bisschen

0: das Dorf gezogen. Sein Beruf hat ihn hergeführt. Er ist Makler. Für ihn war es Liebe auf den ersten Blick.
1: Ich sollte dieses Haus verkaufen und hatte so mit Mats Holm eigentlich gar nichts am Hut. Komm hier rein und als ich aus dem Fenster guckte, ahnte ich schon, dass es um mich geschehen sein könnte. Und ich sollte recht haben, es war so. Ich konnte danach wirklich nicht mehr schlafen. Und ich habe die Dame am nächsten Tag angerufen und gesagt, bitte geben Sie mir ein bisschen Zeit. Das möchte ich gerne selber haben.
0: Die Entscheidung fiel schnell. Das Eingewöhnen dauerte.
1: Wenn man hierher kommt, wird man nicht sofort umarmt, sondern man wird vielleicht ein bisschen kritisch beäugt. Wer ist denn da? Hier war es natürlich besonders schlimm, schönes Haus und es kauft auch noch ein Makler. Also schlimmer konnte es ja nicht kommen. Das hat sich im Laufe der Zeit gelegt und ich fühle mich hier so wohl. Ich kann mir nicht vorstellen, noch mal irgendwo anders hinzuziehen.

0: Das Dorf zieht immer mehr Urlauber an. Alte Fischerhäuser werden verkauft, neue Ferienwohnungen entstehen. Dieses Haus hat Carsten gerade an eine Hamburger Familie verkauft. Fürs Wochenende.
1: Moin Carsten, na?
2: Was ist denn hier passiert?
1: Joa, du, das kann ich dir erklären.
2: Ja.
1: Oben passt das mit den Böden nicht mehr.
2: Ah, okay.
1: Und dann haben wir uns überlegt, entweder wir reißen die ganzen Böden raus,
2: ja,
1: was aber auch nicht gegangen wäre, weil die Wände draufstehen.
2: Ja.
1: Oder wir legen neuen Boden rein und dann passt die Treppe nicht mehr.
2: Dann passt die Treppe nicht.
1: Nee, und da ja so ein Teppich draufgeklebt war, falls
2: ja,
1: du dich erinnerst,
2: ja, genau,
1: das war das sowieso, glaube ich, die bessere Entscheidung, weil wir kriegen die gar nicht wieder so richtig schick.
2: Mein lieber Mann.
0: Carsten vermittelt auch Handwerker, nutzt seine Ortskenntnis für die neuen Nachbarn.
1: Ach so, ja. An Marsholm schätze ich, ja, das ist noch ein echtes Fischerdorf. Das findest du ja gar nicht so häufig an der Küste. Also selbst, das hat einfach so seinen eigenen Charme. Also wenn du hierher kommst, du atmest gleich tief durch und ich muss auch sagen, ich finde die Menschen hier einfach unheimlich toll.
2: Naja, weil es hier so schön ist, weil man hier segeln kann, weil hier Häfen sind und weil es sehr idyllisch ist, kommen natürlich Leute, die diese leider auch sehr teuren Häuser dann auch bezahlen können. Und das sind oft eben tatsächlich keine Einheimischen.
1: So. So, das heißt, wir fassen vorne an, ja? Okay, Carsten, gehst du nach hinten mit?
2: Meinst du, die geht so um die Ecke rum?
1: Jetzt.
2: Super.
1: Oh, ich laufe hier durch die Rabatten. So, perfekt.
2: Puha.
1: Ja, cool.
2: Ich bin ja leider ein Teil, der dazu beiträgt, dass sich eben hier auch Wandel vollzieht. Aber man versucht schon irgendwie ein bisschen, dass das niemals unter die Räder kommt. Weil eins braucht man hier ganz sicherlich nicht, eine Stimmung, wie sie in manchen noblen Nordseeort entstanden ist. Das ist einfach nicht Marsholm. Marsholm ist bodenständig, Marsholm ist authentisch und trotzdem ist es im Wandel.
0: Sabine und Amichai haben sich beim Segeln in Rio de Janeiro kennengelernt.
3: Danke.
0: Sie haben sich verliebt, sind nach Marsholm gezogen und haben zusammen das Restaurant eröffnet.
3: Die Touristen sind für Marsholm super wichtig, weil wir haben allein 5 oder 6 Gastronomiebetriebe, die könnten von 620 Einwohnern können die nicht leben. Auch würden ganz viele Familien, die hier ihre Ferienwohnungen vermieten, denen würde ein gutes Zubrot würde denen fehlen.
0: Sie sitzt im Gemeinderat, engagiert sich, weil sie weiß, dass sich das Dorf verändern muss. Die Urlauber von morgen haben andere Ansprüche. Neue Ideen sind gefragt, auch für ihren eigenen Betrieb.
3: So, dann bin ich jetzt mal richtig gespannt, ob wir heute Glück haben. Ob der Ostwind ausgereicht hat, dass wir hier welche kriegen. Die müssen dunkelbraun und glänzend sein. Wir suchen nach Zuckertank. Zuckertank ist eine Meerespflanze, ein Superfood, was hier in der Ostsee wächst. Das ist ungefähr so Handteller breit und sieht aus wie ein Ledergürtel.
4: Die Idee ist ein Käse, die Bezug zu unserer Umgebung.

0: Ursprung zu haben. Schleikäse, Ostseekäse und natürlich mit die Zuckertank ist das ein Versuch. Wir werden sehen, ob das klappt und wie das schmeckt.
1: Hier haben wir ein schönes Stück, ganz typisch. Der hängt an einem Stein, die hängen mit so Krallen am Stein und bei Wind werden sie damit losgerissen. Ein Prachtexemplar, den tun wir schon mal in unseren Eimer.

0: Marsholm war früher eine Insel. Der Name des Guts Öhe geht auf das dänische Wort für Insel zurück.
1: Erst mal gucken, bitte. Der Sturm hat ja doch ein bisschen angefasst hier im alten Haus.
0: Dachpfannen sind locker und Ziegel weggeflogen.
1: Und das haben wir halt an etlichen Stellen.
2: Richtig.
1: Und auch an etlichen Stellen sind so kleine Zinnen und Bleche weg.
0: Bestandsaufnahme.
1: So ein Haus ist natürlich extrem aufwendig, sehr viel Arbeit, sehr viel Energie auch und natürlich auch Kosten, die hier entstehen, weil das ist kein normales Dach, was einfach so durchgehend ist, sondern durch die Türme, die es hat und so weiter, sind sehr, sehr viele Winkel drin. Und Carsten hat mir schon mal gesagt, wenn man das mal neu machen muss, decken muss, das wird sehr, sehr aufwendig, leider Gottes.
0: Diesmal sind es viele kleinere Schäden.
1: Hier, da oben auch, siehst du? Ja, hat der Sturm mal zugeschlagen. Ja. Ich bin jetzt in der dritten Generation in diesem Haus, bin hier aufgewachsen und habe bis auf meine Studienzeit eigentlich mein ganzes Leben hier verbracht. Und das Haus bedeutet mir, ich weiß nicht, wie ich es anders sagen soll, so viel wie meine Familie selbst. Ja, das ist und deshalb auch unglaublich wichtig für mich, dass es erhalten wird, dass es gepflegt wird. Und das ist halt wirklich auch nicht immer ganz einfach.
0: Ohne die Einnahmen aus den Ferienwohnungen geht es nicht.

0: Das Netz geflickt, der Kutter bereit.
1: Jetzt wollen wir mal los und mal gucken, ein paar Fische fangen, ne? Das ist Freiheitsgefühl, wenn so. Das ist unbezahlbar morgens. Das ist das Schöne immer.
0: Sein Revier, die Schlei und die Ostsee.
1: Man macht ja alle Fischereien mittlerweile mit, sozusagen. Wie ich selber habe jetzt vier Schiffe. Vielleicht ein bisschen verrückt, aber ich habe sie. Einmal zum Schleppen, einmal für Stennitz auf der Ostsee und einmal für Stennitz in der Schlei und nochmal für Reusen. Ja, alles dabei. Also ich glaube, mehr geht nicht. Also wenn man davon nicht mehr überleben kann, dann wollte ich das aufhören.
0: Max ist alleine unterwegs. Einen Mitarbeiter kann er sich nicht leisten. Die Netze hat er gestern gesetzt. Jetzt hofft er auf ein paar Plattfische und vielleicht einen Dorsch.
1: Da gehört auch immer ein bisschen Glück dazu. Meistens fängt man an zu testen und irgendwo spürt man ja vielleicht mal welche auf. Aber wissen tut man das nie. Das ist Fischerei, mal top, mal flop.
0: In letzter Zeit eher flop.
1: Da haben wir mal ein kleines Highlight. Das ist ein Kleis. Ein Glattbutt. Also ich sag immer, mal schauen, wenn wir jetzt fünf Fischer, was machen die noch kaputt? Ja, früher waren hier Kutter ohne Ende, weiß ich nicht. Und wenn ich dann immer schon mal irgendwo höre über Fische, dann kriegst du eine Krawatte. Also da wird nichts mehr überfischt hier. Heute sind wir im ganzen Gebiet hier von Eckernförde bis hier zwei Kutter, die auf See sind. Das ist nichts.
0: Die Fischbestände erholen sich trotzdem nicht.
1: Das ist ein schöner, frischer Dorsch.

0: Der ist frisch raufgelaufen. Da hat das Fischerherz, ja. Weil da nicht mehr so viele sind, freut man sich über jeden, den man mal kriegt.
1: Sechs Stunden ist er heute auf der Ostsee unterwegs. Die Ausbeute?
0: Oh, geht so. Das ist nicht viel. Von den ganzen Netzen, die wir raus haben, ist das nicht viel. Aber schauen wir mal. Wenn wir es gut verkaufen, haben wir einen kleinen Tageslohn.
1: Verkaufen wird er die Fische im Hafen. Direkt vom Kutter. Der Sportboothafen.
2: Wir gehen jetzt zur Bunkerstation. Da wartet schon der Segler auf uns, der ein paar Liter Diesel haben möchte. Ja, guten Morgen.
3: Guten Morgen.
4: Moin.
5: Moin.
1: Heute wird der neue Hafenmeister eingearbeitet.
2: Erstmal rollen wir den Schlauch ab von der Trommel, legen ausreichend Schlauch hin.
5: Ja.
2: Genau. Dann nimmst du dir ein Stück Papier.
5: Ja.
2: Und dann übergibst den Zapfhahn an den Eigner.
1: Dirk Seifert soll künftig alles und alle allein im Griff haben.
5: Jo, das anreichen.
6: Dankeschön.
5: Ich habe Segelmacher gelernt, da auch 20 Jahre gearbeitet. Anschließend in einer Werft als Rigger, also Masten stellen, Masten legen und bearbeiten. Und jetzt als Hafenmeister. Wie viele Liter sollen es denn werden?
6: Ich weiß nicht, wir haben das Schiff jetzt übernommen.
5: Okay.
6: Keine Ahnung, was reingeht.
5: Ich kann ja mal ansagen, wie viel schon drin ist.
6: Wie viel ist denn drin?
5: Jetzt sind wir bei 18 Liter.
4: Jetzt ist voll, ja, jetzt ist voll.
5: Ja.
2: Den Absperrhahn wieder schließen.
5: Absperrhahn, ja. So. Ich bin selber Segler und im Urlaub habe ich auch schon mein Boot betankt. An so einer Selbstbedienungstankstelle. Hier müssen wir noch ein bisschen mithelfen.
6: Ach, dann los.
7: Heute los.
6: Gut.
2: Bis zum nächsten Mal. Gute Fahrt. Guten Morgen.
5: Moin.
2: Und der Hafenmeister.
4: Ja, das ist ja schön.
2: Ja, ne?
4: Ja, weiß ich gar nicht. Haben wir gar nicht gezogen? Ist dann am Automaten? Habt ihr nicht gezogen? Da gehe ich doch mal hin. Ne?
2: Nee, genau. Ich denke mal, seid spät angekommen gegenüber davor.
4: Ja, ja, waren wir. Irgendwie genau. 21.30 Uhr. Nee.
1: Wer ankern möchte, muss Liegegeld bezahlen.
2: Traum, genau. Wie lang ist dein neuer Boot? Über 20, oder?
4: 74 Fuß.
5: Das ist ja
4: 22 Meter.
5: Ja.
4: Wie mal Daumen.
5: So, du möchtest mit Karte zahlen?
6: Genau,
5: das geht. Dann gehe ich auf Kartenzahlung. Jawohl, einmal die Karte präsentieren.
4: Das Besondere hier ist, es ist so ruhig. Kein Mensch, nichts, keine Musik, kein Tralala. Es ist einfach ein Traum. Und das ist 90% der Saison so. Auch selbst wenn es voll ist, ist es hier immer schön ausgeglichen.
2: Viel Spaß noch. Ja, euch auch.
5: Schönes Wochenende.
2: Ja.
5: Die Sonne scheint, es ist herrliches Wetter. Schaut euch den Blick an. Überall Boote. Ich liebe Segelboote. Das ist genau da, wo ich sein möchte.
1: Bald beginnt die Hauptsaison. Und dann ist der Hafen jeden Tag voll. Nächste Lehrstunde für den neuen Werftchef.
8: Jetzt wollen wir mal sehen, dass wir den Kutter an Land kriegen.
9: Das ist ja schon ein großes Schiff, ne?
8: Der ist mal hier auf der Werft gebauft worden.
9: Ach, das ist noch einer, der hier
8: das ist noch ein
9: in der Werft gebaut.
8: 80er Jahre. Also die Hochzeit der Fischerei sozusagen, der Holzkutterfischerei. Magst du einmal die grüne Leine, den Rest von der Leine, Michael, an Land geben?
9: Ja. Kann ich dir die einmal geben, Michael? Hast du?
1: Der Kutter gehört Jörg, dem Lehrmeister von Fischer Max.
10: Jährliche Wartungsarbeiten. Streichen.
8: Unter Wasser malen.
10: Unter Wasser streichen. Ja.
8: Eventuell eine kleine Leckage nach dich.
10: Siehst du?
6: Pflege und Wartung.

0: Dafür muss der Kutter aus dem Wasser und in die Halle gezogen werden.
1: Oh, ich brauche ein bisschen mitwippen hier. Gut. Oh, jetzt Power. Halt mal fest.
2: Ja.
1: Und die Sicherung wieder reinmachen. Gut.
2: Ich finde das total spannend, das jetzt alles mal zu sehen, wie das funktioniert. Aber ich glaube, langfristig muss man halt wissen als erfahrener Bootsbauer auch, wie ist das Schiff von unten aufgebaut. Das kann ich jetzt ja hier gar nicht sehen. Da, glaube ich, gehört schon viel Erfahrung zu und viel Fachkenntnis, damit man dann auch hier nichts verkehrt macht.

0: Frederik ist 30 und trägt jetzt Verantwortung für die Zukunft des Traditionsbetriebes und damit für seine 8 Mitarbeiter.
1: Klar, ist echt eine schwierige Zeit, um mit Fischerei Geld zu verdienen. Dementsprechend gibt es auch immer weniger Kutter hier. Aber das ist ja eine große Werfthalle, eine große Slipanlage, wo man natürlich auch andere Berufsschifffahrt hier hochziehen kann oder auch mal ein großes Schiff vom Privateigner.
2: Ganz patenter junger Mann. Landwirte scheuen sich ja auch nicht vor Arbeit. Dementsprechend ist das eigentlich nur ein Gewinn. Also positiver Eindruck.
0: Später steht noch eine Probefahrt an. Im Schleieck wird's konkret mit dem neuen Rezept.
3: Das wird der erste Zuckertankkäse, die in die Geschichte eingeht vielleicht. Das werden wir probieren. So, wir wollen den Schnitt nicht zu klein.
0: Die Käsestraße ist ein echtes Gemeinschaftsprojekt.
3: Das ist alles gebaut von Massholmer Handwerker hier. Das ist alles unsere Entwurf für ganze verrückte Ideen, die wir haben hier. So, Motor. So.
0: Die Milch hat eine Landwirtin aus der Region geliefert. Die Molke müssen sie jetzt 15 Minuten erhitzen und rühren.
4: Das ist jetzt der Zuckertang, den wir letztens gesammelt haben. Blanchiert, getrocknet und pulverisiert. Und er ist auch immer noch tatsächlich einfach, wenn man es jetzt riechen kann, es riecht einfach immer noch nach Meer und nach der Alge. Leicht süßlich. Und wir wollen jetzt für den Käse mischen wir den Zuckertang mit Kräutern, um einen Zuckertang-Kräuterkäse zu machen.
0: Andere Käsesorten hat Amichai schon produziert. Verkauft sie als Dessert im Restaurant. Der Schleikäse soll das Sortiment ergänzen.
3: Ist auch gut, wenn es ein bisschen Molke mit dabei.
0: Der erste Vater-Sohn-Käse.
3: Das ist so wie Gold.
5: Weißes Goldschirm. Ja.
3: Ein bisschen verrückt muss man schon sein. Aber keine Ahnung. Ich habe einfach den Wunsch auch nicht nur kochen, sondern auch was anderes zu machen.
4: Genau das ist es.
3: So, jetzt kommt der große Moment. Du hast die Ehre.
4: Wir teilen unsere Zuckertank-Kräutermischung jetzt auf die gesamte Käsemasse und gucken mal, wie sich das Ganze dann geschmacklich später verhält.
0: Ein guter Käse braucht viele Wochen zum Reifen.
3: So, das ist fertig.
4: Nach 6 bis 8 Wochen können wir auf jeden Fall den ersten Käse anschneiden und testen. Und dann werden wir herausfinden, ob uns das gelungen ist.
0: Zum Hafenfest in 2 Monaten muss er fertig sein. Fischeralltag. Für Max zeigt sich jetzt, ob sich die Arbeit der vergangenen Tage auszahlt.
6: Jetzt bauen wir auf im Fischverkauf, damit wir gleich ein frischen Fisch verkaufen können. Guten Morgen. Ich muss einmal alles durchspülen.
7: Ja, alles gut.
6: So.
7: Ich habe mit Max schon telefoniert, dass er für mich ein Steinbutt hat. Ui. Ich komme ganz aus Eckernförde.

0: Und da gibt es leider nicht mehr so viele Berufsfischer, beziehungsweise gar nicht.
1: Den hier halte ich für dich jetzt.
0: Ja, der ist gut.
1: Ja?
0: Super.
2: Die Kundschaft, Stammkundinnen und Urlauber.
1: So.
0: Super. Danke dir mal.
1: Jo, gerne.
2: Jeden Freitag und jeden Sonntag verkauft Max seinen Fisch direkt vom Kutter.
1: Das ist eigentlich wieder das Wichtigste, was ich habe. Ich habe ja den Fischverkauf und dann habe ich noch ein, zwei Restaurants, die ich dir mitliefer. Aber das, wenn du so willst, ist das meine Einnahme für die Woche.
3: Moin!
1: Amoli!
3: Ja?
1: Alles klar?
3: Alles gut?
1: So.
3: Ja. Kommst du gleich zum Mittag?
1: Ja, vielleicht ein bisschen nach 12.
3: Ah.
1: Mal alles sauber machen.
3: Ja.
1: Mal sehen, wie das schafft.
3: Ja, super. Das hat schon die Grundschullehrerin gesagt, Max wird nur was machen mit dem Wasser, weil er da nur aufgepasst hat, sonst nicht. Ne? Dadurch, dass Massheim ein Fischerdorf ist, finde ich schon, dass wir immer noch ein paar Fischer brauchen. Und deswegen finde ich das auch toll, dass sie immer noch machen. Ob die das schaffen, das ist natürlich schwer.
2: Max Mutter Petra ist Friseurin im Ort.
3: Die war gerade bei mir zum Haare machen.
4: Genau.
5: Ja, Weltklasse, ne?
4: Ja.
1: Jo, vielen Dank.
5: Frischer Fisch, die Haare kriegt man hier gemacht. Super klasse.
1: Ich komme nachher hoch.
3: Jo,
2: das Geschäft läuft. Max ist zufrieden. Zumindest heute. Der Sturmschaden am Herrenhaus von Gut Öhe soll heute behoben werden.
6: Ziemlich eng.
7: Aber passt.
6: Aber passt.
8: Ich hoffe, sie lassen mein Dach heil, weil ich, wenn das Dach ist von 1707 oder, also die Pfanne nicht, aber das Dach an sich schon. Und ja, dann wollen wir sehen, dass sie das jetzt, diesen kleinen Schaden da auch mit diesem ganzen Aufwand vernünftig beheben können.
2: Das Gut von Sebastian ist schon älter als das Dorf. Massholm ist aus einer Siedlung entstanden, die früher zum Gut gehörte und sich auf derselben Ostseeinsel befand.
8: Geht das oder ist es da schon angegriffen?
7: Naja, ein bisschen angegriffen ist es schon, aber noch nicht so weit, dass man da jetzt größere Sachen unternehmen muss. So ein historisches Gebäude hat man nicht alle Tage und das ist natürlich interessant und ist man auch ein bisschen stolz drauf, dass man sagen kann, man war auf Gut Öhe auf dem Dach. Ist ja das Ganze rundherum mit dem alten Baumbestand und das ist schon schön.
2: Das lockt auch die Touristen. Die Ferienwohnungen sind fast fertig für die neue Saison.
8: Ich gehe rückwärts. Vorsicht, Stufe.
9: Vorsichtig, Kurve.
8: Ja. Warum?
9: Lampe, Achtung, nicht den Kopf stoßen.
8: Ja, das ist eben bei mir die Schulter. Sehr schön. Die Gäste können kommen. Meine Großeltern haben damit angefangen, Anfang der 60er. Also 1960er, und haben damals in dem alten Verwalterhaus neben dem Herrenhaus angefangen, einzelne Zimmer zu vermieten und mit einer zentralen Küche. Und dann sind ja Mitte der 60er meine Eltern dann mit eingestiegen und haben das dann ausgebaut. Und so ist es dann immer größer und mehr geworden und meine Frau und ich haben dann immer weitergemacht.
2: Doro ist für die Auswahl der Möbel und das Farbkonzept verantwortlich.
9: Ich habe als Kind wahnsinnig oft mein Zimmer umdekoriert. Jede Woche habe ich irgendwie das Bett von da nach da und der Schreibtisch wieder zurück und so. Also vielleicht kommt das daher, dass ich es einfach wahnsinnig gerne mache. Also bestimmt. Und hier kann ich es halt auch ausleben.

0: Hervorragend.
1: Hallo Petra. Lustig.
0: Hast du denn schon ausgeschlafen?
1: Nein.
2: Petra schneidet Amichai die Haare. Inzwischen seit 28 Jahren.
0: So, wie gehabt, ne?
1: Wie gehabt.
0: Ich darf eben nicht so viel abschneiden, dann teilt sich das von alleine.
1: Genau.
0: Und rundherum die Locken ab.
1: Sie weiß schon Bescheid.
0: Aber ihr neues Konzept wird doch echt gut angenommen, so, ne?
1: Ja. Doch, doch. Aber ist noch schwierig.
0: Wieso?
1: Wir haben Generationenkonflikt im Schleieke im Moment. Ja, ist so. Die Ältere, die wollen die alte Hauptgerichte von früher und die Jüngere wollen diese neue Gerichte, diese neue Konzept. Die Küche kann das gar nicht schaffen, verstehst du? Wir haben, diese Konzept ist schwierig.
2: Ob sie damit am Ende Erfolg haben, wissen sie noch nicht. Petra hat ihr ganzes Leben in Marsholm verbracht.
0: Typisch für Marsholm. Man sagt immer Moin. Das finde ich immer ganz wichtig. Das ist so ein, wenn man das nicht macht, kommt man in Marsholm auch nicht gut an. Es sind ab und zu kaufen ja viele Hamburger hier Häuser und kommen hierher und sagen nicht einmal Moin. Man muss doch mal Moin sagen.
2: Amichai ist in Israel geboren, hat im Schwarzwald eine Ausbildung zum Koch gemacht und lebt jetzt seit mehr als 30 Jahren an der Schlei.
1: Marsholm ist wirklich wie mein Kibbutz in Deutschland. Die Gemeinschaft hier, die Freundschaft zwischen den Menschen und die unkomplizierte Miteinander, das ist genau so, wie ich das kenne. Und deswegen fühle ich mich hier auch wohl.
2: In ein paar Tagen bekommt Amichai den deutschen Pass. Für ihn ist klar, dass er hier bleibt. Der Sportboothafen hat etwa 450 Liegeplätze. Dienstbeginn für den neuen Hafenmeister Dirk. Es ist Hochsaison.
3: Morgen.
2: Viele Segler sind schon früh raus.
3: Nummer 8.
2: Und wollen abends zurück in den Hafen.
3: Ich bin heute alleine, habe also keinen Kollegen mit dabei und muss jetzt einen Rundgang machen, 25 Plätze auf Rot stellen, damit die Gäste wissen, dass der Liegeplatzeigentümer zurückkehrt. Und dann muss ich mein Hafenbüro aufmachen, wo der nächste Ansturm wartet. So. Im Durchgang prüfe ich auch gleich, ob die Kunden bezahlt haben. Dann bekommen sie so ein Ticket aus unserem Automaten. Dann weiß ich, damit ist alles in Ordnung. Da steht Bootslänge drauf und was er bezahlt hat.
4: Guten Morgen.
3: Guten Morgen.
4: Das lag noch in der Dusche, als ich reinkam.
2: Jedes Problem im Hafen landet bei Dirk.
3: Ich habe eine verlorene Karte entgegengenommen. Ich werde nachher mal schauen, wie viel Guthaben da tatsächlich noch drauf ist. Damit kann man bei uns den Strom, die Duschen, Wasser und einiges beziehen. Und gibt auch 10 Euro Pfand drauf. Vielleicht meldet sich derjenige ja.
2: Vorher hat Dirk im Hafen in Kappeln gearbeitet. Jetzt also Marsholm.
3: Der Hafen ist rein baulich auf einem ziemlich modernen Stand. Nach dem Hochwasser im Herbst 2023 ist hier viel investiert worden. Der Stegbelag ist neu, die Stromsäulen. Es ist sehr viel Technik im Vergleich zu meinem früheren Job.
2: Die meisten Segler kommen aus Hamburg, Schleswig-Holstein und Dänemark.
5: Kommen Sie gerne rein.
6: Moin, wir haben uns einen Liegeplatz ausgesucht, der war grün. Mhm. Da habe ich versucht zu bezahlen, aber er sagt, der sei gar nicht frei oder nicht zu belegen.
3: Ja, dann hat unser Festleger, der den nicht Platz verlassen hat, uns das nicht mitgeteilt und die Software denkt, er sei nicht frei. Wie lang ist Ihr Boot?
6: 10 Meter.
3: 10 Meter.
6: Dankeschön.
4: Danke.
6: Tschüss.
3: Tschüss. Moin.
7: Ja, moin. Ich habe gerade meine Wertmarke in den Duschen vergessen.
3: Die Karte?
7: Ja,
3: wissen
7: genau.
3: Sie, wie viel da drauf war?
7: Ja, was habe ich denn weggeduscht? Ich glaube 4,80 Euro.
3: 4,80 €, da habe ich. Und ich habe sogar drei hier, aber hier sind 4,80 €.
7: Ach Mensch, den hätte ich einen anderen Betrag nennen können.
3: Ja, den müssen Sie dann auch kennen.
7: Gut, danke schön.
3: Ja, schönen Tag noch. Tschüss.
8: Für die Zukunft für Marsholm würde ich mir wünschen, dass wir immer ausreichend Hochwasserschutz haben, dass falls noch mal so ein Sturm wie 2023 kommt, unser Hafen sicher ist und nicht wieder so ein Unglück

0: Hochbetrieb auch im Schleieck.
1: Wir haben neu Feta, zweimal durch Schleieck und eine Scholle.
2: Alles klar.
0: Seit gut zwei Monaten kochen Joran und Amichai jetzt die neuen kleinen Gerichte.
2: Läuft sehr gut. Läuft besser, als ich gedacht habe. Eigentlich kochen wir fast nur Sharing. Ich würde fast sagen, das ist 80-20. 80% Sharing, 20% alte Hauptgerichte, sage ich. Und das ist schon, das hätte ich nicht gedacht. Das hätte ich nicht gedacht.
0: Der Wandel funktioniert, sagt Sabine. Und auch die alten Stammkunden kommen weiterhin.
3: Und einmal die Tacos. Hallo Kollege.
4: Dankeschön.
3: Guten Appetit.
5: Ich finde es sehr interessant. Also erstens, weil ich gerade sehr gerne auch eher kleine Portionen mag. Und weil ich es eigentlich auch toll finde, so ein bisschen abwechslungsreich zu essen.
6: Das ist natürlich der Unterschied zu dem Auswählen eines Hauptgerichtes, wo du dann eben deinen Fisch mit Bratkartoffeln isst. Das ist einfach was ganz anderes.
0: Vater und Sohn sind jetzt ein eingespieltes Team.
2: Einmal Schollenfilet. Hast du?
1: Gleich hierher.
0: Und dabei ist der Sohn der neue Chef.
1: Das ist einer der Dinge, bei denen ich auch sehr große Angst hatte. Ich muss echt sagen, also da auch Hut ab an ihn, dass er mir da die Freiheit lässt, mich hier sozusagen auszutoben und das Konzept und die ganzen neuen Sachen zu testen. Hatte ich großen Respekt vor, klappt tatsächlich überraschenderweise gut. Wir haben einmal zwei Tiramisu-Kugeln an C.
0: Ihr nächstes Ziel? Auf dem Hafenfest wollen sie ihren neuen Käse anbieten. Und noch eine Premiere für den neuen Werftchef.
7: Eine echte Probefahrt hier.
8: Dann steigen wir mal auf.
7: Wir machen einmal eine Kontrollfahrt, ob alles in Ordnung ist, ob alles dicht ist, ob der Motor rund läuft. Ich gucke mir das Ganze ein bisschen mit an. Immo erklärt ein bisschen dazu, wie das Ganze so funktioniert.
0: Immo hat nach der langen Liegezeit in der Werft einen Motorcheck gemacht.
7: Das Ablegen hat doch schon mal richtig gut geklappt.
8: Ja, genau. Dann fahren wir mal da hinten rüber.
9: Ja, hier vorne gleich rechts.
8: Ja.
0: Der Nachbau des schwedischen Postbootes aus den 20er Jahren. Makler Carsten endlich wieder auf dem Wasser.
8: Ja, das ist schon immer was Besonderes, weil wenn du 6 Monate davon weg bist, dann ist das erste Mal immer ein bisschen kribbelig, auch wenn man das schon viele Jahre macht.
0: Jetzt müssen sie prüfen, ob alles dicht ist.
7: Jo. Was für eine Maschine ist das hier?
8: Das ist ein 100 PS Vierzylinder Yanmar. Der schiebt das Ding mit einem festen Propeller richtig gut weg.
0: Frederik will den Service für private Bootsbesitzer noch weiter ausbauen.
7: Okay, wir stehen. Gut, würde ich sagen.
9: Optimal.
7: Hat ihn auch schick sauber gemacht, den Motor, oder war der vorher?
8: Der sieht immer so aus. Der sieht immer so aus.
7: Zeigen für gute Wartung, würde ich sagen.
8: So, Deckel wieder zu.
0: Motortest bestanden.
7: Ich habe ein bisschen Ahnung von Motoren, aber natürlich lange nicht so viel wie Immo. Und wenn die Kunden auf mich zugehen und fragen, Mensch, wie können wir jetzt hier die Wellenabdichtung machen? Und so habe ich zumindest ein Grundverständnis davon, was sie von mir wollen, was ich denen auch anbieten kann, dass ich einfach ein bisschen mehr Wissen mir aneigne in Bezug auf diese ganze Technik.
0: Frederik hat die ersten Wochen in seinem neuen Job hinter sich. Vom Landwirt zum Werftchef.
7: Ich wünsche mir von Masholm, dass diese Tradition bestehen bleibt, dieser gute Dorfzusammenhalt bestehen bleibt und dass ich da auch so langsam als neuer Werftinhaber auch so ein bisschen mit reinrutsche in diese Gemeinschaft, dass ich auch akzeptiert werde hier als Werftchef und freue mich dann auch zukünftig mit den Masholmern noch enger zusammenzuarbeiten. Ja.
0: Ackerbau und Bootsbau.

0: Heute ist große Anreise bei uns in den Ferienwohnungen. Und ich hoffe, dass alle Gäste gut ankommen, eine gute Anfahrt haben. Ja, und eine schöne Zeit bei uns haben.
1: Die Rezeption ist gleichzeitig ein kleiner Laden. Auch hier lebt Doro ihre Leidenschaft für schöne Dinge aus.
0: Hallo, moin.
2: Ich würde gerne mal ein bisschen schauen.
0: Sehr, sehr gerne. Wenn Sie Fragen haben, sagen Sie Bescheid, ja?
2: Super. Dankeschön.
0: Danke.
1: Regelmäßig fährt Doro in die Niederlande, um dort Waren einzukaufen.
3: Das ganze Ensemble hier, das Gebäudeensemble, dieses ganze Gelände hier ist unwahrscheinlich ansprechend. Und so der Shop natürlich auch.
4: Guten Tag.
0: Herzlich willkommen. Guten Tag. Hallo. Herzlich willkommen auf Gutöhe. Moin.
4: Moin.
0: Ich bin Frau Matz.
4: Meldung.
0: Herzlich willkommen. Ich würde Ihnen das einmal gleich erklären, wo Sie die Wohnung finden.
1: Angestellte für die Rezeption hat sie nicht. Doro managt das alles selbst.
0: Die Ferienwohnung befindet sich vorne an der Gutshofeinfahrt. Das heißt, wenn Sie jetzt zurückfahren mit dem Auto, ist es das letzte Haus auf der rechten Seite, direkt an der Ponyweide.
5: Gleich kommt noch unsere Tochter mit Ehemann und Hund.
6: Sie hat selber schon mal versucht, hier zu mieten. Das hat nie geklappt und euch ist das jetzt gelungen. Das ist ja super.
0: Das ist ja klasse, das wusste ich gar nicht. Ach schön, das freut mich. Einmal den Schlüssel.
6: Ja,
1: unter dem Laden betreiben Doro und Sebastian auch noch ein Café und planen gerade für ein Event.
7: So, wie sieht's mit den Buchungen für die Veranstaltung aus?
0: Wir haben noch 3 Tische frei. Das Wetter wird super. Die Vorhersagen sind sehr gut. Die können wir alle wunderbar auf die Terrasse setzen.
7: Okay.
1: Es hat Jahre gedauert, das alles aufzubauen.
7: Ich würde es immer wieder machen. Immerhin haben meine Eltern mir das hier anvertraut. Und wir gehen ja schon, das ist ja generationsübergreifend. Und ich hoffe auch, dass eines unserer Kinder im Endeffekt Lust dazu bekommt und auch die Verantwortung übernehmen möchte, diesen Betrieb mal weiterzuführen.
1: Das Hafenfest. Mit Kuttertrecken und der neuesten Kreation von Amichai und Joran.
8: So, stell das hier runter.
9: So, erstmal der Tisch.
8: Ja. Das ist der erste Zuckertankkäse. Wir werden jetzt sehen, was passiert.
9: Spannender Moment auf jeden Fall.
8: Oh, es riecht gut.
9: Krass.
8: Es riecht kräuterig. Ja, vielleicht.
9: Ich würde nicht sagen, es riecht algig. Es riecht auch nicht fischig. Da hatte ich ja ein bisschen die Befürchtung, dass es vielleicht ein bisschen fischig sein könnte.
8: Ja, ja, nee, der sieht anständig aus. Wirklich anständig.
9: Gut, ja. Anschneiden.
1: Anschneiden, damit die Besucher den Käse probieren können. Fischer Max hat dafür keine Zeit.
10: Moin.
1: Teambesprechung fürs Kuttertrecken. Die Aufgabe? Diesen Fischkutter müssen Sie an Land ziehen. Zuerst das Seil mit dem Schlauchboot holen und dann das Schiff bis an die Kaikante schleppen. 110 Meter auf Zeit mit Muskelkraft.
10: Christoph springt raus, hält das Schlauchboot fest. Wir steigen alle aus, dann machst du es fest und dann...
11: Am besten bleibst du hinten und ziehst so lange, bis du ihn stramm hast. Und
10: nicht genau, erstmal die Lose weg, damit, wenn wir hochkommen, das gleich stramm gezogen werden kann.
11: Und das Ruder mal ganz reinstecken, ne?
10: Ja.
1: 12 Teams treten gegeneinander an. Max und seine Jungs sind die Lokalmatadoren.
9: Kommen Sie gerne her zum Probieren.
12: Ja, was ist das nun, Zucker oder Tang?
9: Zuckertang. Zuckertang ist eine Alge.
12: Zuckertang.
9: Wir haben gerade das erste Mal versucht, diese Alge in den Käse zu verarbeiten.
13: Ja.
9: Also daraus einen Käse zu machen.
12: Schön erfrischend. Ich finde es gut. Herzhaftes hier Aroma, da steht es auch. Genau das ist es.
13: Wirklich sehr, sehr gut.
9: Ja.
13: Muss ich sagen, mal ganz was anderes.
14: Super coole Idee.
9: Probieren.
14: Klasse.
1: Das neue Käserezept soll in Serie gehen.
8: Wir werden das auf jeden Fall weiterhin benutzen. Und ich glaube, wir werden auch mit Zuckertank eine Gericht im Restaurant machen. Weil es regional und ist umsonst. Das darf man auch nicht vergessen. Ja?
1: Mit der Startnummer 7 Max und sein Team.
4: Am 7 muss ein Countdown wieder von 5 rückwärts, damit unser Signal erscheint. Es geht los mit der 5, 4, 3, 2, 1. Und los geht's, Jungs. Lasst es krachen. Lasst die Ruder wirbeln. Das ist die jungen Leute, gilt immer so, wie ihr natürlich. So ein kleines bisschen das Heimrecht genießt und ihren Fanclub hier vollkommen natürlich hinter sich hat. Das Boot wird festgemacht, der Tampen wird übernommen und jetzt geht es darum, möglichst schnell, möglichst viele Leute ans Seil zu bekommen. Und da muss was passieren, da muss Action in den Laden. Die Jungs wollen den Pumpen nach Hause nehmen.
1: Letztes Jahr waren sie Zweiter. Doch das ist nur ein Zwischenstand. Fünf weitere Teams gehen jetzt noch an den Start. Und zwei davon sind schneller.
10: Paddeln hätte besser sein können, aber egal. Ist das nur Spaß.
1: Am Ende reicht es für Platz 3.
10: Ich gebe Bahn.
9: Mads Holm braucht eigentlich genau das, was jetzt gerade schon hier passiert. Da haben wir zum Beispiel jetzt dieser Umschwung der Generation.
8: Und das Wichtigste, dass wir alle, die Einwohner hier, alle sich zusammenhalten, so wie wir das jetzt machen. Und dann ziehen wir jeder Karre aus der Dreck raus.

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12: 15 Uhr Zeit für NDR Info. Wir haben die Nachrichten für den Norden. Schön, dass Sie dabei sind. Über 8000 Menschen warten in Deutschland auf ein Spenderorgan. Etwa 1000 von ihnen sterben jedes Jahr, weil sie nicht rechtzeitig eins bekommen. Es gibt zu wenig Spender. Was also kann man tun dagegen? Im Bundestag wird heute über eine mögliche neue Regelung für Organspenden beraten. Es geht um die Widerspruchsregelung. Dann wären alle Menschen in Deutschland potenzielle Organspender, außer jemand widerspricht ausdrücklich.
13: Mehrmals am Tag erinnert der Handywecker Jule daran, ihre Medikamente zu nehmen. Für die 34-Jährige schon immer wichtig, besonders aber, seitdem sie eine Spenderniere hat.
14: Ich nehme jeden Tag Immunsuppressiva ein. Die sorgen dafür, dass das Organ nicht abgestoßen wird. Und die werde ich wahrscheinlich auch ein Leben lang dann einnehmen.

0: nehmen müssen.
1: Fast 9 Jahre wartet Jule auf ein Spenderorgan. Ihre genetisch bedingte Nierenerkrankung schon seit ihrer Kindheit bekannt. Mit 24 dann Dialyse. Mitten im Studium, 3-mal die Woche, 4 Stunden.
0: Das war bei einer meiner ersten Dialysen. Und ich war natürlich irgendwie total nervös. Um mich rum ein Haufen älterer Leute. Das war schon am Anfang echt komisch.
1: Später holt sie die Maschinen für die Blutwäsche nach Hause. Ihr heutiges Arbeitszimmer, damals Behandlungsraum. Im April des vergangenen Jahres dann der Anruf. Beim Gassigehen erfährt Jule, eine passende Spenderniere ist da.
0: Das ist natürlich ein ganz emotionaler Moment irgendwie. Ich erinnere das auch nicht so ganz richtig, aber auf jeden Fall konnte ich das gar nicht so richtig glauben.
1: 4 Stunden später liegt sie im OP. Mehr als 8000 Menschen warten in Deutschland derzeit auf ein Spenderorgan. Für Transplantationsmediziner Gerold Söfker sind noch nicht alle Möglichkeiten ausgeschöpft, um die Wartezeiten zu verkürzen.
2: Im Eurotransplant-Bereich, also in dem Verbund, den Deutschland im Rahmen der Transplantation und Organspende angehört, sind wir das einzige Land, was keine Widerspruchsregelung hat. Und wenn wir unsere Organspendezahlen europäisch angucken, weltweit, sind wir so eher im unteren Drittel. Und das kann nicht unser Ziel sein, wenn es um die bestmögliche Versorgung unserer Patienten geht.
1: Auch Jan hat inzwischen eine Spenderniere. Bei der Dialyse haben sich die beiden kennengelernt. Die Widerspruchsregelung findet er richtig. Jeder wäre dann grundsätzlich Organspender, könnte aber Nein sagen.
3: Und das ist auch okay, wenn man das nicht sein möchte. Man muss bloß ganz klar sagen, die Wahrscheinlichkeit, dass man mal ein Organ braucht, ist um einiges höher, als dass man eins gibt.
1: Auch Jule ist überzeugt, dass die bisherigen Maßnahmen nicht reichen.
0: Daher wünsche ich mir, dass die Widerspruchsregelung eingeführt wird, weil sich einfach in den Nachbarländern zeigt, dass das einen größeren Effekt hat.
1: Beide hoffen, dass andere dadurch künftig nicht so lange auf ein Leben ohne Dialyse warten müssen.
4: In Hamburg sind ab heute Hubschrauber und Militärkolonnen unterwegs. Hintergrund ist die 3. riesige Bundeswehrübung in der Stadt. Red Storm Charlie heißt sie. Ziel dieser zivil-militärischen Übung: Die Bundeswehr trainiert gemeinsam mit Hamburger Behörden, Hilfsorganisationen und Unternehmen für den Ernstfall.
5: Wie können Sie zusammenarbeiten, wenn es ernst wird? Militär und zivile Organisationen wie die Polizei. Das soll trainiert werden bei Red Storm Charlie. Von heute an trainieren insgesamt mehr als 1500 Teilnehmende aus 60 Organisationen mit verschiedensten Szenarien.
6: Wir haben einen Chemieunfall, wir haben einen Drohnenanflug, wir haben eine Kolonne, die wir durch die Stadt fahren. Also wir konstruieren Szenarien, an denen es möglichst viele Zusammenarbeitsmöglichkeiten zwischen der Bundeswehrwelt und der zivilen Welt gibt.
5: Bis Samstag werden auch die Hamburger Bürger die Übung mitbekommen. Hubschrauber in der Luft und mehr als 70 teils gepanzerte Bundeswehrfahrzeuge in der Stadt, etwa in einer nächtlichen Kolonne.
6: Die wird sich hier im Hafen formieren und diese Nacht wird eine große Kolonne durch die Stadt fahren, unter Polizeischutz natürlich. Wir wollen auch die Koordination mit der Polizei trainieren.
5: Doch es gibt auch Gegner der Übung. Sie haben angekündigt, die Manöver stören zu wollen. Für Samstag ist eine größere Demo geplant.
7: Das Geld fehlt an allen Ecken und Enden. Unis, Kitas, Schulen, überall wird gespart. Ins Militär fließen die Milliarden. Dagegen gehen wir gemeinsam auf die Straßen.
5: Es dürften außergewöhnliche Tage und Nächte werden für Hamburg zwischen Militärkonvois und Störaktionen.
4: Fragen wir nach, was für Tage das werden könnten. Mein Kollege Peter Kleffmann ist am Oswaldkai in der Hafencity. Peter, noch hat die Übung zwar nicht begonnen, aber worauf müssen sich die Menschen in der Stadt heute und in den kommenden Tagen einstellen?
8: Also wir stehen tatsächlich kurz davor. Wir sind ja in der Tat am Oswaldkai und gerade wird simuliert, wie ein Transporter entladen wird mit Militärfahrzeugen. Und dann soll es ja einen simulierten Drohnenangriff geben. Und diese Drohne mit Sprengstoff beladen, die soll dann abgefangen werden. Ja, auf was müssen sich die Menschen einstellen? Wir haben schon gehört, Helikopter natürlich in der Luft, aber auch dieser Militärkonvoi, der auch in Hamburg sicher zu Behinderungen kommen wird. Man muss allerdings auch sagen, vieles wird auf abgesperrtem Gelände passieren, wie hier auf diesem Terminal. Das ist ein sogenannter ISPS-Bereich, ein Sicherheitsbereich im Hafen, da kommt keiner hin. Auch später bei der Lufthansa Technik, da wird Sanitätsübungen geben. Die Rückverlegung von verletzten Soldaten wird da simuliert und der Weitertransport in Krankenhäuser.

0: Auch das wird keiner zu sehen bekommen. Also da wird vieles so sein, dass die Hamburger bis auf die Helikopter gar nicht so viel mitbekommen. Neu ist tatsächlich bei dieser militärisch-zivilen Zusammenarbeit, dass auch Firmen mitmachen. Also in Hamburg wird es Firmen geben, die zum Beispiel einen Stromausfall simulieren, die dann ihre Arbeit in den Innenhof verlegen, in den Außenbereich, um weitermachen zu können. Oder auch die Schwarzgruppe mit Lidl, die macht hier mit, die simuliert, was ist eigentlich, wenn die Lieferketten, wenn es da eng wird, damit die Zivilbevölkerung weiter mit Lebensmitteln versorgt werden kann. All das gehört dazu.
1: Und einmal kurz zum Hintergrund. Warum wird jetzt so viel geübt? Ganz kurz.
0: Es bleibt natürlich dabei, dass die Situation angespannt ist, dass sozusagen die Resilienz weiter gefördert werden soll, die Drohnenvorfälle und anderes. Das bleibt einfach ein sensibler Bereich. Man muss aber ehrlicherweise auch sagen, Red Storm Charlie ist seit Jahren geplant. Das heißt schon seit dem Angriff auf die Ukraine. Das läuft also so weiter. Die Situation wird nur nicht einfacher. Und deswegen legt man jedes Jahr eine Schippe drauf.
1: Vielen Dank, Peter Kleffmann, für die Infos zu Red Storm Charlie. Ja, und was genau passiert in den nächsten Stunden in Hamburg, dazu gibt es einen Live-Blog von jetzt an auf ndr.de. Die Fahrkarten bitte, heißt es seit Dienstbeginn im gesamten Tarifgebiet des Hamburger Verkehrsverbundes, also in der Hansestadt und im Umland. 300 Kontrolleure sind beim sogenannten Prüfmarathon unterwegs. Ausnahmsweise waren diese Fahrkartenkontrollen angekündigt. Wie hier am S-Bahnhof Sternschanze wollte man die Notwendigkeit der Kontrollen dokumentieren und die Arbeit der Prüfer würdigen, so ein Sprecher des HVV. Bis zum Mittag seien fast 8000 Fahrgäste kontrolliert worden. Mehr als 250 Menschen hatten den Angaben nach keine Karte. Bei der großen Prüfaktion sind den Kontrolleuren heute hunderte Schwarzfahrer ins Netz gegangen, eher kleinere Fische. Ein richtig großer Fisch ging den Ermittlern jetzt in Dubai ins Netz. Da klickten sogar die Handschellen. Der sogenannte Windkraftschwindler Henrik Holt war vor Wochen bei einem Freigang aus der Haft geflohen. Nach einem genehmigten Ausgang war Holt nicht in die Justizvollzugsanstalt in Berlin zurückgekehrt.
2: Hier in Dubai nahmen Zielverhandler den Millionenbetrüger Henrik Holt fest. Das Leben in Freiheit dauerte für den 36-Jährigen einen Monat. Vorgestern war dann Endstation. Die Ermittler hätten Holts Fluchtroute genau verfolgen können, sagt heute die Staatsanwaltschaft Osnabrück.
3: Es ist jetzt auch kein Produkt des Zufalls gewesen, sondern das Ergebnis der intensiven und professionellen Zielfahndungsarbeit der Direktionsfahndung der Zentralen Kriminalinspektion Osnabrück gewesen, dass wir ihm jetzt so schnell auf die Spur gekommen sind.
2: Henrik Holt, hier Bilder aus einer ARD-Doku, hatte schon sehr früh den Drang nach dem ganz großen Geld. Milliarden sollten es werden, wie er in der Doku erzählt. Um sich diesen Traum zu erfüllen, verkaufte er frei erfundene Windparkprojekte an internationale Energiekonzerne, kassierte dafür zunächst rund 10 Millionen Euro und später fast 9 Jahre Gefängnisstrafe. Zuletzt saß er im freien Vollzug in einer Berliner JVA und war nach einem Freigang nicht zurückgekehrt. Auf Social-Media-Kanälen gaukelte er einen Aufenthalt in Moskau vor, schickte Liebesgrüße aus der russischen Hauptstadt. Nach NDR-Informationen war Holt aber tatsächlich über Polen und die Türkei nach Dubai gereist. Offen die Frage, mit welchem Pass er das tat.
3: Personalausweis soll nach meinem Kenntnisstand einbehalten gewesen sein. Mit dem Reisepass wissen wir das nicht genau.
2: Da gibt es also noch einiges aufzuarbeiten. Bis zu einer Auslieferung Holz nach Deutschland könnte es noch Wochen oder Monate dauern. Dazu laufen jetzt die Gespräche mit den Behörden in Dubai.
1: Bevor es bald wieder schöner wird, müssen wir noch ein bisschen durch die Unbeständigkeit. Morgen scheint oft die Sonne, am Sonnabend kommen ein paar Wolken dazu. Der Sonntag wird dann noch wolkiger bei 17 bis 24 Grad. Das war NDR Info. Hier geht es jetzt weiter mit WAPO Bodensee. Um 16 Uhr berichten wir über die Initiative Ich still, wo ich will. Damit wehren sich Mütter gegen die Ablehnung, die sie erfahren, wenn sie in der Öffentlichkeit ihr Baby stillen. Bis dahin, würde mich freuen.
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0: haben wir es gut, oder? Gibt echt schlimmere Jobs. Eine Frau. Irgendwo da hinten.
1: Mann.
0: Eine Frau und ein Mann.
1: Paragraph 183a StGB.
2: Erregung öffentlichen Ärgernisses.
0: Ach, ist doch schön, wenn Menschen sich lieb haben. Na, guck mal, vielleicht hat er ihr nur sein Tattoo gezeigt.
2: Ja, ist immer noch Hausfriedensbruch.
0: Nein, ist es nicht. Der Besitz ist überhaupt nicht gesichert. Da kann sowieso jeder rein. Komm, jetzt mach das Ding aus. Du hast den beiden genug den Abend versaut.

0: Ich muss los, meine Süße.
1: Bringst mir was aus der Apotheke mit, bitte?
0: Na klar. Das schaffe ich aber erst in der Mittagspause.
2: Ich kann das machen.
1: Aliens haben meinen Bruder gegen einen netten Roboter ausgetauscht.
2: Es macht mir doch Spaß, dir was Fieses, Bitteres, Schleimiges zu
0: machen. Kannst du mir bitte auch was mitbringen? Aber was Homöopathisches, ja?
1: Tut mir leid, dass ich dich angesteckt habe.
0: Kein Problem.
1: Und Kekse.
2: Da sind doch noch genug.
3: Kekse sind alle. Bis nachher.
1: Ciao.

0: Hier war das gestern Abend. Aber guck dir das Gelände auch mal an. Da stiftet man die Leute ja regelrecht an, hier Unsinn zu machen.
1: Andere Leute nennen es auch die schönste Nebensache der Welt.
0: Hier sind überall Schulen und Altersheime.
1: Muss wohl irgendein großer Ast oder sowas gewesen sein.
0: Kein Ast.
1: Dankeschön. Na, lange war der nicht im Wasser.
0: Mm-mm.
1: Papiere?
0: Nee, nur das.
1: Residenz Julianum, das ist doch die Altersresidenz da oben.
0: Da habe ich vor ein paar Jahren mal wegen meiner Großeltern nachgefragt. Das ist völlig unbezahlbar.

0: Frau Fehrenbach?
1: Ja.
0: Ich bin Ella Mersburg, Leiterin der Residenz Julianum. Was ist denn passiert?
2: Das werden wir herausfinden.
3: Kennen Sie den Mann?
0: Oh Gott. Das ist Alfred Fischer. Er ist seit 5 Jahren bei uns.
1: Würden Sie bitte meinen Kollegen Herrn Fischers Zimmer zeigen?
0: Ja, natürlich. Bitte.

0: Hier scheint auf den ersten Blick nichts zu fehlen. Was ist mit dem Tresor?
1: Ich habe einen Zweitschlüssel. Reto, es tut mir so leid.
2: Was ist passiert?
1: Ihr Onkel.
3: Grüß Gott.
2: Grüß Gott. Sie sind der Neffe?
3: Ja.
2: Sie müssten mir gerne mal wann und wo Sie Ihren Onkel zuletzt gesehen haben.
3: Gestern. Beim Abendessen.
2: Nicht heute.
3: Frühmorgens geht mein Onkel immer allein spazieren. Das ist ihm heilig.
2: Wo waren Sie zu der Zeit?
3: Im Bett.
1: Reto wohnt hier im Haus. Wir haben Gäste-Apartments.
3: Ich bin aus der Schweiz. Ich versuche jedes Jahr mindestens eine Woche mit meinem Onkel zu verbringen.
1: Alfred Fischer ist auch Schweizer Staatsbürger gewesen.
2: Papiere? Richard Konrad Neumann aus Chur.
3: Chur. Und Reto für meine Freunde. Also eigentlich für alle.
2: Schön.
3: Jetzt muss ich mich um alles kümmern, oder? Meine Beerdigung, Zimmer ausräumen und so. Schaffe ich denn das bis übermorgen?
4: Ausgeräumt wird hier erstmal gar nichts.
3: Ich kann aber auf keinen Fall länger bleiben. Was ist denn eigentlich das Problem?
0: Dass wir noch nicht wissen, wie Onkel zu Tode gekommen ist. Verbrechen können wir auch nicht ausschließen.
5: Ist ja heute auf der Straße nicht mehr sicher. Es kann auch ein Unfall gewesen sein.
6: Unfall? Quatsch! Alfred ist jeden Tag diese Strecke gegangen. Der kannte jede Wurzel, über die er hätte stolpern können.
7: Und Sie kannten Herrn Fischer also auch näher?
8: Wir haben viel gemeinsam unternommen.
7: Und ist Ihnen heute Morgen irgendwas aufgefallen oder hat er was erwähnt?
6: Nein, wir haben lange geschlafen. Ja, ist doch klar, was passiert ist.
8: Ach ja. Kriminelle Banden. Kennt man doch.
7: Banden.
8: Ja, stimmt. Aus Stuttgart zum Beispiel.
9: Sehr interessante Theorie. Wir von der Polizei begrüßen es nämlich immer sehr, wenn wir Hilfe von der Bevölkerung erhalten.
10: Alfred Fischer war Schweizer Staatsbürger. Also ist es doch nur der ordnungsgemäße Dienstweg, dass euch ein Schweizer begleitet.
7: Ordnungsgemäß, ja. Also der Spitznagel, das für eine gute Idee hält, ist das eine, aber...
10: Jetzt komm schon. Wir sind doch absolut in der Lage, völlig professionell und sachlich miteinander umzugehen.
7: Sind wir das? Ich bin mir da nicht so sicher.
10: Nele, was hast du für ein Bild von mir?
7: Bei mir bin ich mir da nicht so sicher.

0: Dafür finden Sie alles zu Alfreds Familienstand. Verwitwet, keine Kinder, Reto Neumann ist der einzige Verwandte.
1: Und Alleinerbe, nehme ich an.
0: Vermutlich. Leider gibt es kein Testament. Bitte.
2: Keiner befasst sich gern mit dem eigenen Tod.
0: Ja. Und viele alte Leute wollen nicht einsehen, dass sie sich einschränken müssen und leben einfach weiter wie vorher.
2: Heißt das, Herr Fischer war pleite?
0: Nein, nein. Er hat immer noch jedem erzählt, dass er Millionär ist. Hier, seine Kontoauszüge. Also, wie Sie sehen, haben seine Pensionsansprüche unsere monatlichen Kosten problemlos gedeckt. Der Rest war sein Privatvergnügen.
1: Alle paar Tage 500 Euro aus dem Automat?
0: Alfred hat gerne Maßanzüge getragen. Und wie oft er auswärts essen war, das kann ich gar nicht sagen.
1: Aber jedes Mal 500 Euro?
0: Er hat immer bar bezahlt. Sie wissen doch, was die guten Restaurants hier in der Gegend kosten. Natürlich hat er seine Freunde eingeladen.
1: Ist bei Ihren luxuriösen Preisen keine Vollpension mit drin?
0: Doch, doch. Aber ich fürchte, unsere Weinkarte war ihm nicht exklusiv genug.
2: Im Prinzip finde ich es ja richtig, wenn alte Menschen ihr Geld für sich selbst ausgeben.
0: Ja, Erbschaften stiften nur Unfrieden.
2: Ja, zurück zur Erbschaft. Er war also kein Millionär. Also jedenfalls nicht mehr.
0: Sag ich doch. Aber er hat sich immer noch so gefühlt. Vielleicht hat er auch Angst, dass die Leute ihn nur mögen, wenn er Geld hat. Ich hoffe, das ist ihm jetzt nicht zum Verhängnis geworden.

0: Cousine von Alfred. Also sein Grossneffe, zweiter Grad.
1: Zweiter Grad? Aha.
0: Leider leben meine Eltern und Großeltern nicht mehr. Alfred und ich, wir sind füreinander die einzige Freundschaft gewesen.

0: Ich werde das Zimmer jetzt freigeben. Es ist nur, ich muss noch so viel organisieren. Die Beerdigung und so.
1: Tut mir leid, aber die Ermittlungen da sind noch nicht abgeschlossen. Wie sind die noch mal verwandt? Neffen, oder?
0: Ich bin der Enkel von der

0: Niklas? Ach, du bist es.
1: Unsere tolle Krankenschwester ist noch nicht wieder da.
0: Sag mal, könntest du mich vielleicht mal anrufen?
1: Klar. Ja. Was ist denn los?
0: Nichts. Ich dachte, mein Handy sei kaputt.
1: Oh, ich geh wieder rein.
0: Mach dir doch eine heiße Zitrone, Kind.

0: Reto Neumann als Alleinerbe des Millionenvermögens.
1: Ich habe die Kontoauszüge gesehen. Fischer erzählt das nur überall.
0: Wenn Reto das geglaubt hat, war es trotzdem ein Motiv. Mal sehen, was der Obduktionsbericht sagt. Am Ende war es doch nur ein Infarkt und die Platzwunde vom Sturz.
1: Wie kommt er dann ins Wasser? Der Spazierweg ist über 3 Meter vom Ufer entfernt.
2: Vielen Dank.
3: Sehr gern. Hallo. Schöne.
1: Ja, ebenso. Das Opfer, der Hauptverdächtige. Haben wir nicht genug Schweizer in dem Fall?
4: Das ist Vorschrift, Andreas.
0: Hauptmann Aubry leistet nur Amtshilfe.
1: Was wäre die Chefin ohne Amtshilfe?
0: Ich hab gedacht, die beiden sind gar nicht mehr. Privat.
1: Ach so? Habe ich mich getäuscht?
5: Du kannst ihn für einen Erbsenzähler halten, aber eben hat er uns echt geholfen. Mit den Erbsenzählern.
1: Gut.
0: Bei was hat er uns denn geholfen? Zeig halt mal. Zeig mal.
6: Niklas kommt schon noch. Gut, Schatz, dann musst du jetzt Zwiebeln aufkochen mit Wasser und Zucker. Wie geht's deiner Oma? Was? Das hört sich nicht nach einer Erkältung an, eher nach einer Blasenentzündung. Frag sie mal. Okay. Ich beeile mich ja. Ich hab dich lieb. Herr Kollege.
7: Frau Kollegin.
6: Und? Läuft doch gut mit unserer Zusammenarbeit. Ganz professionell.
7: Nur damit ich nicht in irgendeinen Fettnapf trete. Was hast du deinen Kollegen genau erzählt?
6: Über uns? Hm? Nichts. Mir geht ja auch keinem was an. Können wir später darüber reden? Ich muss ins Büro.
7: Ach so, stellst du dir also unsere professionelle Zusammenarbeit vor?
6: Sag mal, ermittelst du auch noch oder schleichst du nur noch auf Parkplätzen rum und sprichst deutsche Frauen?
3: Hat der Spitzname gar nichts gesagt?
6: Nee, so?
3: Ich habe vorhin die Schweizer Kreditauskunft angerufen. Die sind bei Ausländern immer etwas kompliziert. Rate mal, wer bis zum Hals verschuldet ist.
8: Ja, ich habe Schulden. Von einer Firmenpleite vor 8 Jahren. Ist das verboten?
3: Nein, nein, natürlich nicht. Aber so ein Erbe würde da jetzt schon helfen, oder?
8: Ich habe mich aus Liebe um Alfred gekümmert und nie Geld von ihm angenommen. Das Erbe ist mir völlig egal.
1: Wie selbstlos.
8: Ich werde das Erbe sowieso ausschlagen. Sind doch eh nur noch Schulden übrig. So wie mein Onkel gelebt hat.
9: Was machen wir, wenn Sie uns fragen? Ich hab nichts zu verbergen. Wie bist du so ein Ekel? Ich frag mich wirklich, was Alfred...
10: Frag lieber nicht, was Alfred an mir geliebt hat. Ich könnte eventuell antworten.
11: Alle paar Tage 500 Euro, hm?
1: Ja, aber selbst für teure Klamotten und gutes Essen braucht man nicht so viel.
11: Das ist alles eine Frage der Maßstäbe und Prioritäten.
1: Ja, ja. Wenn es nach euch Eidgenossen geht, sind wir Deutschen alle arme Schlucker.
11: Ich spreche nicht von Einkommen, ich spreche von Stil.
1: Apropos Stil. Gute Entscheidung. Hä? Na, dass Sie die Notbremse gezogen haben. Das hat doch jeder von Anfang an gesehen, dass das nichts wird.
11: Von was sprechen Sie genau?
1: Ich spreche von Mann zu Mann und Sie und die Chefin.
11: Ja, das ist schade.

0: natürlich dann nach Professionalität. Ja, meine Rede. Ihr seid echte Profis, ihr Schweizer.
1: Ich teile es allen Bewohnern umgehend mit, falls die Polizei Neuigkeiten hat.
2: Seit wann gibt es Vorschriften, wo und wie man zu sitzen hat? Außerdem kommen Sie auch nicht zufällig hier zum dritten Mal vorbei.
1: Doch schließlich die Verantwortung.
0: Ja. Okay, danke. Ciao. Und? Schneiden die Rechtsmedizin?
3: Also die Wunde des Opfers stammt von einem Schlag mit einem stumpfen Gegenstand.
4: Aber gestorben ist Alfred Fischer an einem Stimmritzenkrampf wegen der Kälte im Wasser.
5: Heißt, er wurde lebend ins Wasser geworfen.
4: Ja, er hat sogar noch versucht zu schwimmen.
3: Hatte auch kein Wasser in den Lungen, deswegen ist er auch so knapp unter der Oberfläche getrieben.
0: Und sein Mörder hat ihm dabei zugesehen. Das ist nicht nur sehr grausam, sondern auch sehr erstaunlich. Der geschätzte Todeszeitpunkt liegt zwischen 6 und 8 Uhr morgens, richtig? Da war es schon hell. Und außerdem sind da ab 7 noch jede Menge Spaziergänger unterwegs.
3: Naja, so früh sind die Spaziergänger auch wieder nicht unterwegs. Außerdem ist die Stelle schwer einsehbar. Das ist der perfekte Ort, um jemanden so zu beseitigen.
0: Merke ich mir. Vielleicht brauche ich es ja mal.
3: Witzig.
6: Nele?
7: Ha?
6: Ich kann mich auch irren, aber...
7: Ist nicht wahr, das Tattoo. Ein 81-Jähriger und Liebesspiele im Bodensee.
8: Was haben Sie denn gedacht? Es ist noch eine Menge Zeit zwischen Alt und Tod.
5: Wissen Sie, mit wem Herr Fischer gestern Abend... Das könnte eine wichtige Zeugin sein.
3: Oder seine Mörderin.
8: Also eigentlich war Herr Fischer mit Frau Wiesel liiert. Aber irgendwie auch mit Frau Bergmann.
3: Aha.
8: Hat eben gerne geflirtet.
5: Also mit wem hat der Fischer denn jetzt gestern seinen Abend verbracht?
8: Frau Wiesel und Frau Bergmann haben den ganzen Abend Krimis geguckt, im Gemeinschaftsraum.
5: Würde heißen, dass er seine beiden Freundinnen mit einer dritten Frau...
3: Ja, ihr Dollar.
8: Offensichtlich hat sich in meinem Haus ein Eifersuchtsdrama abgespielt.
2: Eifersucht mit 70, ihr zwei seid ja süß.
5: Für Liebe und Leidenschaft ist es doch nie zu spät, oder doch?
2: Ach, Alfred und ich hatten eine moderne, offene Beziehung.
1: Also, für mich war nie etwas mit modern.
2: Wir sind ältere Frauen, da gibt es nicht mehr so viele Männer.
1: Ja, und da haben wir uns eben arrangiert.
2: Schwesterlich geteilt.
3: Schwesterlich.
1: Ursula war ihm nicht genug, also haben wir eine Lösung gefunden.
2: Das ist aber jetzt hässlich, was du sagst.
1: Er war sehr begehrt. Er war ein richtiger Gentleman und so großzügig.
2: Ich war Alfreds feste Freundin. Gertrud und die anderen Frauen liefen bei ihm ohne irgendwelche Verpflichtungen.
5: Ah, und die Dame, mit der Alfred dann am See war?
2: Vielleicht jemand aus der Nachbarschaft? Wir sind uns auf dem Tanzabend einmal kurz begegnet.
1: Ja, Gott, die war so schön. Schön war die und schlank und elegant und rank. Und die hatte so schönes, blondes Haar. Was denn? Stimmt doch.
3: Gibt's irgendeinen Namen vielleicht?
2: Irgendwas mit F, glaube ich.
1: M, glaube ich.
9: Johanna, ich bin wieder da.
10: Ach, da bist du ja. Tut mir leid, ich habe nichts geschafft heute. Und Niklas hatte wohl Besseres zu tun und Oma ist ja auch ausgefallen.
11: Alles gut, jetzt ist ja die Oberschwester da und kocht Tee. Ab ins Bett mit dir.
9: Hey. Ja, ich wollte dich auch schon anrufen. Auf jeden Fall wissen wir jetzt, wofür Alfred so viel Geld ausgegeben hat. Der hatte nämlich nicht nur eine feste Freundin, sondern auch viele lockere. Mhm. Jetzt suchen wir eine Frau, mit der er gestern Abend am Strand zusammen war. Alter zwischen 60 und 80. Blond, hübsch, schlank und hier aus der Nachbarschaft. Nee, nee, hier sind ja alle krank.

Wenn wir uns sehen, müssen wir uns woanders treffen. Wegen der Ansteckungsgefahr. Ja, genau. Ich versuche, dein Leben zu retten. Ja, das klingt gut. Morgen auf dem Kaffee im Altenheim. Ich könnte beispielsweise Stützstrümpfe tragen und du vielleicht... Ich muss aufhören.

0: Danke für den Tee.
1: Hatte ich denn recht mit der Blasenentzündung?
0: Ich fürchte ja. Sag mal, du siehst aus, als hättest du dich bei Johanna angesteckt.
1: Nee, mir geht's gut. Ich frag mich nur, wo du die her hast, die Blasenentzündung.
0: Keine Ahnung.

0: Ich finde, ich sollte hier die Einzige sein, die Trauer trägt. Außerdem steht Schwarz dir überhaupt nicht.
1: Das hat Albert aber ganz anders gesehen. Der fand mich sexy.
0: Ich wünschte, du wärst im See gelandet.
1: Was weißt du denn davon?
2: Entschuldigen Sie, darf ich Sie was fragen? Wegen der Frau aus der Nachbarschaft, der mit der Alfred Fischer in seiner letzten Nacht am See.
0: Fotogen ist die aber nicht gerade. Und die Bluse.
1: In echt sieht sie viel besser aus.

0: Was ist passiert?
1: Nichts.
0: Nichts?
1: Es geht dich einfach nichts an, okay?
0: Okay.
1: Entschuldigung. Ich verhalte mich gerade total bescheuert, weil ich nicht weiß, wie ich damit umgehen soll, was ich...
0: Das hat dich deine Mutter dann doch nicht zugetraut.
1: Was? Die Nummer mit Alfred Fischer oder ein Mord?
0: Was? Nein, du glaubst doch nicht wirklich, dass...
1: Nein, natürlich nicht. Aber du kennst das Temperament meiner Mutter noch nicht. Was weiß ich, was da wirklich passiert ist, falls die sich gestritten haben oder so.
0: Ja, du musst jetzt einfach mal den Fall abgeben und dann...
1: Was? An Rambach oder Spitznagel?
0: Du schaffst das schon.
1: Ja, du hast recht. Ich schaff das. Meine Mutter ist nämlich zum Glück bei solchen Themen ausgesprochen auskunftsfreudig. Alfred ist tot. Deswegen hat er sich nicht bei mir gemeldet. Nach eurem letzten Treffen vorgestern Abend am See? Woher weißt du das? Oh Gott, ist das peinlich. Ich meine, es tut mir leid. Aber das mit dem Scheinwerfer, das war nicht nett. Wir waren doch nur nackt schwimmen. Oh, bin ich dir peinlich? Also, wenn ich dich so ansehe und mir dabei überlege, wer von uns beiden sich das eher leisten kann, du oder ich. Mama.

0: Alfred wurde ermordet. Das ist ja entsetzlich. Von wem? Das traust du mir zu?
1: Nein. Aber du bist höchstwahrscheinlich die Letzte, die ihn lebend gesehen hat, von der wir wissen. Und damit bist du, da kann ich überhaupt nichts gegen machen, ganz automatisch die Hauptverdächtige.
0: Aber was hätte ich denn für einen Grund, Alfred zu ermorden? Wir haben herausgefunden, dass dein Alfred nicht dein Alfred war.
2: Du meinst Ursula und Gertrud?
0: Na, das weiß ich doch. Ich bin doch nicht blöd.
2: Wir gehen von Eifersucht als Motiv aus.
0: Ich habe Alfred doch erst vor 3 Wochen kennengelernt.
2: Was? Schon nach 3 Wochen gehst du
0: nach einer? Was habe ich denn zu verlieren außer Zeit? Und du siehst doch, die Männer können am nächsten Tag schon tot sein.
2: Was mache ich denn jetzt? Wir müssen beweisen, dass du an dem Morgen zwischen 6 und 8 Uhr nicht noch mal das Haus verlassen hast.
0: Aber wir haben uns doch beide gesehen.
2: Das war um 9:10.
0: Ich sehe, ich bring dich in Schwierigkeiten. Ja.
2: Weißt du was? Ich bring das wieder für dich in Ordnung.

0: Na also, Alfred Fischer wurde definitiv an der Badestelle ins Wasser geworfen. Man hat Reifen und Faserspuren an der Böschung gefunden.
1: Was für Reifen?
0: Rollstuhl.
1: Und die sind doch nicht unüblich im Altersheim.
2: Also wenn Alfred nach dem Schlag bewusstlos war, dann konnte ihn sein Mörder problemlos und am helllichten Tag durch die Gegend schieben. Mhm. Er dreht sich hier schon nach einem alten Menschen im Rollstuhl um, der friedlich vor sich hin döst. Das ist genial.
0: Hast du irgendwelche betagten Verwandten, die ich warnen sollte?
3: Guten Tag. Mein Name ist Fehrenbach. Ich bin die Hauptverdächtige.
0: Hallo.
3: Der Mord an Alfred Fischer. Soviel ich weiß, müssen Sie mich jetzt vernehmen.
4: Mama, ich übernehme das Reden, ja?
3: Ich will dir nur helfen.
4: So, ich muss vermeiden, dass man mir Befangenheit vorwerfen kann. Also muss meine Mutter, Frau Mechthild Fehrenbach, bitte ordnungsgemäß vernommen werden, so wie jeder andere Verdächtige auch.
0: Den Teil mit der Hauptverdächtigen habe ich noch nicht ganz verstanden.
3: Ja, ich war mit Alfred Fischer zusammen. Im Wasser. Kurz vorher.
4: Mama.
3: Aber das ist doch wahr. Ja, können wir jetzt anfangen? Sie haben doch ganz bestimmt jetzt Zeit.
1: Ja, sicher.
3: Gut.
1: Kommen Sie da lang.
3: Ja.
5: Herzlichen Dank auch.
6: Gibt es Neuigkeiten?
7: Ja, die Verdächtigen, die Blondine, glaube ich.
6: Ich werde morgen abreisen.
7: Jetzt schon? Ja, meinen Sie nicht, die Polizei findet das ein bisschen merkwürdig, wenn der Alleinerbe von Alfred so mehr oder weniger flieht?
6: Soll ich mal mit der Polizei reden und denen sagen, was ich so alles merkwürdig finde?
7: Reto, mir liegt doch nur Ihr Wohlergehen am Herzen, wo Sie doch nach der Blondine die Nummer 2 sind.
6: Wir werden uns auf jeden Fall nicht mehr wiedersehen, Frau Bergmann.
7: Boah, das klingt gruselig, so wie Sie das sagen.
1: Frau Fehrenbach ist äußerst kooperativ gewesen. Sie hat keine Details ausgelassen. Ich gehe davon aus, dass Ihre Einlassungen glaubwürdig sind. Und die Indizien würden auch nicht für eine Festnahme reichen.
3: Dann ist die Sache damit erledigt.
1: Ja.
7: Gut, Mama. Dann kannst du jetzt erstmal nach Hause gehen und dich ausruhen.
3: Und wenn ich an den See möchte? Auf Wiedersehen.
4: So, ich werde mich bei den laufenden Ermittlungen

0: selbstverständlich erstmal zurückhalten und ich möchte mich bei euch bedanken, dass ihr alle so besonnen reagiert habt.
1: Ich finde das ja wahnsinnig lustig, wenn Eltern sich daneben benehmen.
2: Er meint die Eltern von anderen Leuten.

0: die Liebende. Ja, ich sehne mich nach dir. Ich gleite mich verlierend selbst mir aus der Hand. Ohne Hoffnung, dass ich das bestreite, was zu mir kommt wie aus deiner Seite. Ernst und unbeirrt und unverwandt. Jene Zeiten. Oh, wie war ich eines. Nichts, was rief und nichts, was mich verriet. Meine Stille war wie eines Steines, über den der Bach seine Mutter.
1: Dass Sie sich hierher trauen.
2: Ich freue mich auch sehr, Sie
0: aber
2: zu sehen.
0: Aber jetzt in diesen Frühlingswochen hat mich etwas langsam...
1: Quitte, selbst gemacht.
2: Lecker.
3: Ich finde, wir sollten zusammenhalten und uns vertragen. Für Alfred.
4: Davon wird er auch nicht wieder lebendig.
2: Nein, aber es würde ihm gefallen. Auf Alfred. Auf Alfred.
4: Auf Alfred.
5: Was soll noch der ganze Krieg?
4: Na, offen gestanden habe ich schon gedacht, dass Sie das waren.
2: Mechthild? Nein, du warst immer so eifersüchtig.
4: Ja, zu dir wird die Polizei schon auch noch kommen.
3: Zu Ihnen beiden. Und so lange gründen wir den Club der Verdächtigen. Prost.
2: Prost.
4: Finden Sie das witzig?
3: Was bleibt uns anderes übrig?
2: Also ich habe den Eindruck, die Polizei hat keine Ahnung.
3: Ja, da gibt es nur eine Möglichkeit, um das herauszukriegen. Wir müssen selbst den Täter suchen.
2: Ach, da bin ich dabei.
4: Ich auch.
3: Lecker.
6: Nix. Gar nix. Ich habe zur Sicherheit noch mal die Kontoauszüge und Abrechnungen von der Residenz überprüft, aber da gibt's auch nichts zu meckern. Alles vorbildlich.
7: Das Altersheim wird auch nichts erben, oder?
6: Das Familiengericht hat bestätigt, dass Reto Neumann das Erbe ausgeschlagen hat. Also, wenn es kein Testament gibt, fällt alles dem Staat zu.
2: Am liebsten hättest du alle Frauen ermordet, die Alfred auch nur angesehen hat.
4: Eifersucht und Liebe gehören zusammen.
2: Sie gibt zu.
4: Dir geht's doch immer nur ums Geld. Du hast Alfred ausgenutzt und ihn wahrscheinlich umgebracht, als er dir nichts mehr geben wollte. Sie kann sich gerade mal die Miete leisten. Und deshalb sucht sie sich immer Männer, die sie für
2: die eigene Geldquelle zu ermorden, klingt ziemlich unlogisch.
4: Ja, die große Liebe töten etwa nicht?
2: Naja, wenn man den Mann nicht für sich alleine haben kann, dann gönnt man ihn auch keine anderen. Das wäre ein Motiv.
4: Reto, kommen Sie doch mal. Wir müssen einen Mord aufklären.
8: Nein, danke.
2: So würde nur ein Mörder reagieren. Aus Angst.
8: Hier geht's um Wahrheit, ja? Wollen Sie das? Wollen Sie das wirklich?
4: Wahrscheinlich steckt sie mit ihm unter einer Decke, weil sie Alfred für sich alleine haben wollte.
8: Ich könnte jederzeit zur Polizei gehen.
2: Dann gehen Sie doch. Niemand geht gerne ins Gefängnis. Und freiwillig auf so viel Geld zu verzichten, das will auch keiner.
8: Dann gehen Sie doch und reden mit der Polizei.
2: Stimmt.
8: Sie wollen ja auch nicht verurteilt werden.
2: Wenn ich untergehe, nehme ich Sie mit.
8: Untergehen? So wie Alfred?
9: So, ich habe dann mal die Temposünderanzeigen abgearbeitet und die Beschwerden wegen Ruhestörung auf dem Wasser.
10: Ja, muss ja auch mal gemacht werden.
9: Gern geschehen. Hey, ich hab gleich Feierabend und...
11: Ich brauch Amtshilfe! Jetzt gleich!
9: Ich stell dich laut. Was ist denn?
11: Ja, ich bin schon auf dem Weg zu dir, aber ich komm zu spät. Ich hab dir eine Mail geschickt, da steht alles drin.
10: Schau mal an, der Bar wäre ein Neffe, ein Trickbetrüger.
11: Ja, diese ganze Großneffe zweiten Grades Geschichte, die hat mich von Anfang an irritiert. Ja, jetzt habe ich mal die ganzen Schweizer Datenbanken durchgewühlt.
7: Das ist die klassische Enkeltrickmasche.
6: Hat sich als entfernter Verwandter ausgegeben und mit rührseligen Geschichten bei einsamen Senioren jede Menge Geld erschlichen.
7: Und weil Alfred ihm auf die Schliche gekommen ist, musste er sterben.
11: Ja, der war bei uns schon länger zur Verhandlung ausgeschrieben. Aber mit anderem Vornamen. Schlaumeier.
10: Was Richard Konrad Neumann wurde, einmal Conny Neumann, einmal Rico Neumann, ist ja kreativer Wirkungsfall.
7: Auf geht's, schnappen wir uns den. Schnappt ihr euch den.
10: Ja, los.
2: Seit Alfreds Neffe hier aufgetaucht ist, benimmt sich Gertrud richtig komisch.
3: Sie meinen, einer von den beiden könnte Alfred...
2: Oder einer von Ihnen drei.
3: Ich war schon bei der Polizei, ich bin raus.
2: Eben klingt es aber anders. Haben Sie das nur gesagt, um mir eine Falle zu stellen?
3: Ich wollte nur die Personen zusammenbringen, die Alfred am besten gekannt hat.
2: Wenn wirklich eine von uns beiden die Mörderin ist, ich zum Beispiel, riskieren Sie eine ganze Menge.
3: Der war gut, wirklich.
12: Dass wir erschraken.
13: Oh, entschuldigen Sie bitte die Störung, aber es ist leider dringend. Wir sind auf.
14: Wo ist Herr Neumann?
3: Der spielt draußen Krimi-Dinner.
13: Wo ist Reto Neumann?
3: Da hinten.
13: Herr Neumann, Sie sind vorläufig festgenommen.
10: Das war ein Fehler.
3: Hat aber nichts damit zu tun.
15: Ihnen wird vorgeworfen, Alfred Fischer aus niederen Beweggründen ermordet zu haben. Aus Geldgier.
10: Ich habe nichts getan. Und ich wäre auch schon längst weg, wenn diese Frau mich nicht gezwungen hätte.
13: Also Sie wollen andeuten, Sie hatten eine Komplizin?
16: Das ist eine Verleumdung.
13: Das begleiten uns dann bitte beide, ja?
15: Sind Sie bereit auszusagen?
16: Nein.
10: Oh ja.
2: Tut mir leid, dass ich Sie verdächtig habe.
3: Mir auch.
13: Ja, wir kennen Ihre Enkeltrickmasche. Wie viel haben Sie mal heute abgeknüpft, bevor Sie sterben? Oft genug am Bankomat ist er ja.
10: Ich habe Alfred nur darauf gezahlt. 3 Jahre lang. Nicht 1 Cent habe ich von ihm bekommen.
13: Sie haben sich einfach sein Vertrauen erschlichen und am Schluss auf die grosse Schenke spekuliert. So.
10: Bei ihm bin ich so nahe dran gewesen. Letzte Woche hat er Frau Meersburg angewiesen, mir 500.000 zu überweisen. Aber ihr Chaos hat sich natürlich nicht gepackt. Sie hat für das müssen auf die Bank. Und dann hat sie tot mir alles versaut. Ich bin vielleicht kriminell. Aber kein Mörder.
13: So, so. Und Kato Bergmann?
10: Die ist ein Parasit. Die hat die ganze Zeit Zwiegegeld von mir genommen.
2: Also, Erpressung würde ich das nicht nennen. Und Diebstahl ist es auch nicht, wenn man einen Dieb bestiehlt.
15: Sie haben Reto Neumann und seinen Betrug schon sehr früh durchschaut. Und anstatt zur Polizei zu gehen, haben Sie abkassiert.
2: Oh, wenn Sie das so sagen, das klingt so, so arg schmutzig.
15: Ich sage auch, dass Alfred Fischer noch leben könnte, wenn Sie rechtzeitig zu uns gekommen
6: wären. Andreas, komm mal bitte. Alfred Fischer hat sich erst vor 3 Tagen beim Online-Banking angemeldet.
15: Ach, dann hat er bemerkt, dass jemand mit seiner EC-Karte Geld abgehoben hat.
6: Ich habe die Bilder von der Überwachungskamera schon angefordert.
15: Okay, danke.

0: Alfred hätte einfach nicht so mit seinem Geld um sich schmeißen dürfen. Sowas lockt Schmeißfliegen wie Reto Neumann an.
1: Und Flittchen wie Gertrud. Ich habe ihn geliebt. Aber ohne sein Geld und ohne seine teuren Geschenke, mit vielen konnte ich überhaupt nichts anfangen. Fast 1000 Euro und ich kann es nicht mal bedienen.
0: Ich kann sie Ihnen beibringen.
1: Ich bleibe am Haustelefon. Frau Meersburg stellt die Anrufe aufs Zimmer und man muss sich um nichts kümmern.
0: Aber mit dem Telefon, da kann man mehr als nur telefonieren. Sie können ein Taxi bestellen, Essen bestellen. Sie können sogar Ihre Bankgeschäfte erledigen.
2: Na, was habe ich gesagt? War doch besser so.
3: Was? Wieso, was haben Sie gesagt?
2: Stellen Sie sich vor, Sie hätten jetzt die ganze Zeit die Chefin am Rockzipfel gehabt.
3: Geht Sie zwar überhaupt nichts an, aber bevor diese doch eher plumpen Vertraulichkeiten weitergehen, möchte ich darauf hinweisen, dass Frau Feenbach und ich keineswegs nichts mehr miteinander zu tun haben.
2: Weiß ich.
4: In den letzten Wochen gab es auf Alfred Fischers Konto jeden Tag eine Abhebung, am Freitag sogar zwei.
5: Ja, also hat Reto die Wahrheit gesagt, zumindest was die Abhebung angeht. Mhm.
6: Gibt's davon auch ein Bild?
4: Kann ich runterladen, dauert aber einen Moment. Aber wieso? Reto war doch in der Zeit noch in der Schweiz.
6: Alle Abhebungen wurden ungefähr um dieselbe Uhrzeit gemacht. Gegen 15 Uhr, gegen 18 Uhr und gegen 11 Uhr morgens.
5: Stimmt. Und hier schon wieder Ausreißer gegen Ende des Monats. 8 Uhr abends, 9 Uhr morgens.
6: Da war doch Alfred immer spazieren.
0: Ich habe sogar Alfred das Online-Banking beigebracht. Er hat mich dafür Frau Professor genannt. Na, vorher konnte er nicht einmal einen Kontoauszugsdrucker bedienen. Alfred hat versucht, Sie dringend zu erreichen. Vielleicht ist das wichtig.
1: Wir haben gesprochen, aber über das Haustelefon.
0: Wie ist der Code?
1: Was denn für ein Code?
0: Also gut, ich versuch's mit der Grundeinstellung. Der letzte Anruf ist von gestern früh. Er hat versucht, vor seinem Tod noch mit Ihnen zu telefonieren.
1: Das bringt ihn auch nicht wieder zurück.
0: Wir müssen uns das anhören.
1: Unsere Gespräche waren immer sehr privat. Und jetzt muss ich Sie bitten zu gehen.
0: Entschuldigung. Es hat mich sehr gefreut, Sie besser kennenzulernen. Gute Nacht.

0: Lucy, bitte, du musst rangehen, unbedingt.
1: Nächste neue Nachricht.
0: Meine liebste Lucy, ich weiß nicht, ob du das irgendwann hörst, aber ich kann dich nicht mehr über das Haustelefon anrufen, nicht weil du belauscht. Ich bin draußen im Garten und ich gehe jetzt zur Polizei, weil die mich bestohlen hat. Und ich glaube auch noch andere von uns. Ich habe es in diesem Online-Bild.
2: So.
3: Die Frau Heimleiterin.
2: Klar, er hatte alle Vollmachten. Bankgeschäfte haben bei ihr zum Service gehört.
3: Deswegen hat Alfred auch nie in seine Kontoauszüge gesehen. Und nie bemerkt, dass sie zum Monatsende hin immer heimlich noch was abgehoben hat.
4: Dann hat er sich zum Online-Banking angemeldet und zum ersten Mal die Abhebung gesehen. Hirn, komm.
5: Ich sag Hauptmann Aubrey Bescheid.
6: Adrian, ja, wie es aussieht, hast du zwar einen Betrüger an Bord, aber keinen Mörder. Ja, genau, weil es eine Mörderin ist und die ist noch im Altenheim. Was? Wen hast du gesehen? Ich verstehe dich nicht. Meine Mutter? Aha, und wo? Wo?

0: Ihn erst bestohlen? Dann haben Sie ihn umgebracht.
1: Geben Sie mir den Code.
0: Geben Sie mir das Handy. Ich lösche alle Nachrichten und dann ist die Sache vom Tisch.
1: Den Code. Es geht ganz schön tief runter hinter Ihnen. Was? 2006 ist da schon mal jemand rübergefallen. Auch betrunken. Die Brüstung ist etwas niedrig. Ist aber leider nicht zu ändern. Denkmalschutz.
2: Keine Bewegung!
0: Sie ist die Mörderin!
2: Ja, das wissen wir.
1: Wissen Sie, was man für einen Hungerlohn bekommt in unserer Branche? Ja, auch in der Leitung. Manager bekommt das Zehnfache. Nicht rund um die Uhr für seine Schützlinge da.
3: Ja, da kann man sich zum Ausgleich schon mal an ihren Konten bedienen.
1: Ich habe mich nicht bedient. Ich habe es mir verdient. Und allen ging es dabei immer sehr gut.
4: Ja, besonders Alfred Fischer.
5: Wer nimmst du?
1: Danke.
5: Klar.
1: Dankeschön.
3: Na dann, gute Besserung.
6: Das war knapp, Mama.
1: Ich weiß. Etwas zu knapp. Ich weiß, ich hätte die Ermittlungen dir überlassen sollen.
6: Ganz genau.
1: Guck mal hier. Oh.
6: Da ist ja noch was drin.
1: Na, was denkst du denn, ne?

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6: Guten Tag und willkommen. Wir sind zurück mit einer weiteren Ausgabe von NDR Info. Wir haben die Nachrichten für den Norden. In Hamburg sind ab heute Hubschrauber und Militärkolonnen unterwegs. Hintergrund ist die dritte große Bundeswehrübung in der Stadt. Red Storm Charlie heißt sie. Ziel dieser zivil-militärischen Übung: Die Bundeswehr trainiert gemeinsam mit Hamburger Behörden, Hilfsorganisationen und Unternehmen für den Ernstfall.
7: Wie können Sie zusammenarbeiten, wenn es ernst wird? Militär und zivile Organisationen wie die Polizei. Das soll trainiert werden bei Red Storm Charlie. Von heute an trainieren insgesamt mehr als 1500 Teilnehmende aus 60 Organisationen mit verschiedensten Szenarien.
8: Wir haben einen Chemieunfall, wir haben einen Drohnenanflug, wir haben eine Kolonne, die wir durch die Stadt fahren. Also wir konstruieren Szenare, an denen es möglichst viele Zusammenarbeitsmöglichkeiten zwischen der Bundeswehrwelt und der zivilen Welt gibt.
7: Bis Samstag werden

0: Hatten auch die Hamburger Bürger die Übung mitbekommen. Hubschrauber in der Luft und mehr als 70 teils gepanzerte Bundeswehrfahrzeuge in der Stadt, etwa in einer nächtlichen Kolonne.
1: Die wird sich hier im Hafen formieren und diese Nacht wird eine große Kolonne durch die Stadt fahren, unter Polizeischutz natürlich. Wir wollen auch die Koordination mit der Polizei trainieren.
0: Doch es gibt auch Gegner der Übung. Sie haben angekündigt, die Manöver stören zu wollen. Für Samstag ist eine größere Demo geplant.
2: Das Geld fehlt an allen Ecken und Enden. Unis, Kitas, Schulen, überall wird gespart. Ins Militär fließen die Milliarden. Dagegen gehen wir gemeinsam auf die Straßen.
0: Es dürften außergewöhnliche Tage und Nächte werden für Hamburg zwischen Militärkonvois und Störaktionen.
3: Fragen wir nach, was für Tage das werden könnten. Mein Kollege Peter Kleffmann ist am Oswaldkai im Hafen. Peter, wie wird so ein Ernstfall denn geprobt? Was passiert da heute?
4: Also gerade hinter uns sehen wir so einen Roboter hier von der Militärpolizei, von den Feldjägern. Der detektiert gerade die Drohne, die eben vom Himmel geholt wurde. Der simulierte Fall ist, dass hier ein Schiff entladen wurde mit Militärfahrzeugen. Und dieses Schiff wurde mit einer Drohne mit Sprengstoff angegriffen. Und eine Drohne hier der Bundeswehr, eine sogenannte Fängerdrohne, hat dann diese Drohne eingefangen, mit einem Netz hier hinter uns abgelegt. Und weil womöglich der Sprengsatz noch an der Drohne ist, wird jetzt mit einem Roboter sozusagen diese Drohne erstmal untersucht und dann unschädlich gemacht. Was gerade auch passiert ist, hier geht es wirklich Schlag auf Schlag, hier wird wirklich alles simuliert, ist, dass die Drohne natürlich einen Piloten hat und dieser Pilot ist sozusagen hier in Stellung gegangen in einem Haus und gerade hat sich hier von einem Hubschrauber, von einem NH90 eine Spezialtruppe abgeseilt, um diesen Drohnenpiloten festzunehmen. Also das ist schon relativ spektakulär und man versucht zumindest zu zeigen, dass man hier alles abdeckt, was bei so einer Geschichte passieren kann. Der Schwerpunkt, der liegt tatsächlich in Sabotage, in ähnlichen Sachen, in Angriffen sozusagen während dieser Übung. Das wird hier geprobt und auch übrigens in den nächsten Tagen noch, da geht es um einen Chemieunfall, um eine Sabotage und ähnliche Geschichten.
3: Wir sehen, du bist mittendrin in der Übung. Inwiefern ist davon denn auch die Bevölkerung betroffen? Also was wird die mitbekommen?
4: Die wird auf jeden Fall mitbekommen, wie die Hubschrauber über Hamburg kreisen, wie auch bei uns hier im Moment der Hubschrauber kreist. Die wird mitkriegen, wenn heute Nacht natürlich die große Verlegeübung, die Transportübung ist. Dann wird es allerdings auch eng. Vieles wird sie nicht mitbekommen, weil vieles auf abgesperrten Gebieten passiert. Zum Beispiel wie hier auf dem Hala Terminal oder auch auf der Lufthansa Technik. Das wird dann gar nicht so viel Aufsehen erregen.
3: Vielen Dank, Peter Kleffmann, für die Infos zu Red Storm Charlie. Über 8000 Menschen warten in Deutschland auf ein Spenderorgan. Etwa 1000 von ihnen sterben jedes Jahr, weil sie nicht rechtzeitig eins bekommen. Es gibt dazu zu wenig Spender. Was also kann man dagegen tun? Im Bundestag wird heute über eine mögliche neue Regelung für Organspenden beraten. Es geht um die Widerspruchsregelung. Dann wären alle Menschen in Deutschland potenzielle Organspender, außer jemand widerspricht ausdrücklich.
5: Mehrmals am Tag erinnert der Handywecker Jule daran, ihre Medikamente zu nehmen. Für die 34-Jährige schon immer wichtig, besonders aber, seitdem sie eine Spenderniere hat.
6: Ich nehme jeden Tag Immunsuppressiva ein. Die sorgen dafür, dass das Organ nicht abgestoßen wird. Und die werde ich wahrscheinlich auch ein Leben lang dann einnehmen müssen.
5: Fast 9 Jahre wartet Jule auf ein Spenderorgan. Ihre genetisch bedingte Nierenerkrankung schon seit ihrer Kindheit bekannt. Mit 24 dann Dialyse, mitten im Studium, dreimal die Woche, 4 Stunden.
6: Das war bei einer meiner ersten Dialysen und ich war natürlich irgendwie total nervös. Um mich herum ein Haufen älterer Leute. Das war schon am Anfang echt komisch.
5: Später holt sie die Maschinen für die Blutwäsche nach Hause. Ihr heutiges Arbeitszimmer, damals Behandlungsraum. Im April des vergangenen Jahres dann der Anruf. Beim Gassigehen erfährt Jule, eine passende Spenderniere ist da.
6: Das ist natürlich ein ganz emotionaler Moment irgendwie. Ich erinnere das auch nicht so ganz richtig, aber auf jeden Fall konnte ich das gar nicht so richtig glauben.
5: 4 Stunden später liegt sie im OP. Mehr als 8000 Menschen warten in Deutschland derzeit auf ein Spenderorgan. Für Transplantationsmediziner Gerold Söfker sind noch nicht alle Möglichkeiten ausgeschöpft, um die Wartezeiten zu verkürzen.
7: Im Eurotransplant-Bereich, also im Verbund

0: in Deutschland im Rahmen der Transplantation Organspende angehört, sind wir das einzige Land, was keine Widerspruchsregelung hat. Und wenn wir unsere Organspendezahlen europäisch angucken, weltweit, sind wir so eher im unteren Drittel. Und das kann nicht unser Ziel sein, wenn es um die bestmögliche Versorgung unserer Patienten geht.
1: Auch Jan hat inzwischen eine Spenderniere. Bei der Dialyse haben sich die beiden kennengelernt. Die Widerspruchsregelung findet er richtig. Jeder wäre dann grundsätzlich Organspender, könnte aber Nein sagen.
2: Und das ist auch okay, wenn man das nicht sein möchte. Man muss bloß ganz klar sagen, die Wahrscheinlichkeit, dass man mal ein Organ braucht, ist um einiges höher, als dass man eins gibt.
1: Auch Jule ist überzeugt, dass die bisherigen Maßnahmen nicht reichen.
3: Daher wünsche ich mir, dass die Widerspruchsregelung eingeführt wird, weil sich einfach in den Nachbarländern zeigt, dass das einen größeren Effekt hat.
1: Beide hoffen, dass andere dadurch künftig nicht so lange auf ein Leben ohne Dialyse warten müssen.
4: In Dubai klickten vor ein paar Tagen die Handschellen. Ein bekannter Flüchtiger war den Ermittlern ins Netz gegangen. Der sogenannte Windkraftschwindler Hendrik Holt. Er saß in Berlin in Haft. Vor Wochen war er aber bei einem genehmigten Freigang geflohen. Er setzte sich nach Dubai ab, offenbar mit seinem eigenen Reisepass. Nach Holt wurde weltweit gefahndet.
5: Hier in Dubai nahmen Zielverhandler den Millionenbetrüger Hendrik Holt fest. Das Leben in Freiheit dauerte für den 36-Jährigen einen Monat. Vorgestern war dann Endstation. Die Ermittler hätten Holts Fluchtroute genau verfolgen können, sagt heute die Staatsanwaltschaft Osnabrück.
6: Es ist jetzt auch kein Produkt des Zufalls gewesen, sondern das Ergebnis der intensiven und professionellen Zielfahndungsarbeit der Direktionsfahndung der Zentralen Kriminalinspektion Osnabrück gewesen, dass wir ihm jetzt so schnell auf die Spur gekommen sind.
5: Hendrik Holt, hier Bilder aus einer ARD-Doku, hatte schon sehr früh den Drang nach dem ganz großen Geld. Milliarden sollten es werden, wie er in der Doku erzählt. Um sich diesen Traum zu erfüllen, verkaufte er frei erfundene Windparkprojekte an internationale Energiekonzerne, kassierte dafür zunächst rund 10 Millionen Euro und später fast 9 Jahre Gefängnisstrafe. Zuletzt saß er im freien Vollzug in einer Berliner JVA und war nach einem Freigang nicht zurückgekehrt. Auf Social-Media-Kanälen gaukelte er einen Aufenthalt in Moskau vor, schickte Liebesgrüße aus der russischen Hauptstadt. Nach NDR-Informationen war Holt aber tatsächlich über Polen und die Türkei nach Dubai gereist. Bis zu einer Auslieferung Holts nach Deutschland könnte es noch Wochen oder Monate dauern. Dazu laufen jetzt die Gespräche mit den Behörden in Dubai.
4: Wie fühlt es sich an, wenn ein Arbeitsplatz ganz selbstverständlich auf die eigenen Bedürfnisse ausgerichtet ist? Und wie ist es eigentlich, wenn man mit einer körperlichen oder einer anderen Beeinträchtigung arbeitet? Einfach mal den Arbeitsplatz tauschen kann da helfen. Der Aktionstag Schichtwechsel bringt Menschen mit und ohne Behinderung zusammen und hilft dabei, Vorurteile abzubauen.
7: Fotos für den Online-Shop. Nele Stolt arbeitet gleich mit in der Marketingabteilung der Firma Richter Baustoffe in Lübeck. Sie macht heute den sogenannten Schichtwechsel von der Werkstatt für Menschen mit Behinderungen der Mali GmbH in den Baustoffhandel.
8: Ich war sehr neugierig, was hier so abgeht in den anderen, in dieser Firma. Und bin positiv überrascht, was alles in dem Gebäude steckt und es eben nicht nur handwerklich ist. Produkte sind.
7: Einen Tag sollen Beschäftigte von Mali reinschnuppern in Jobs des ersten Arbeitsmarktes. Mit dem Ziel, irgendwann selbst Teil dessen zu werden.
9: Tatsächlich merken wir, es ist in allen Bereichen möglich. Also das geht hier in den Büros natürlich hervorragend. Das geht aber auch im Lager. Überall ist Inklusion möglich. Und wir sagen, Inklusion muss auch von jedem von uns gelebt werden. Und die, ich sag mal, die Vielschichtigkeit von uns allen macht ja nachher auch viel Freude und bringt verschiedene Gesichtspunkte auch ein. Und von daher sehe ich eigentlich keinen Bereich, wo es nicht möglich ist.
7: 35 Firmen haben in Lübeck heute beim Schichtwechsel mitgemacht. Nele Stolt hat einen ersten Einblick bekommen ins Thema Marketing.
8: Ich glaube, es ist viel mit den richtigen Menschen und der Umgebung zu tun. Und ja, ich könnte mir das definitiv auch auf längere Zeit vorstellen.
7: Die Firma Richter hat beim Unternehmen Mali bereits 2 Stellen ausgeschrieben.
4: Es ist eine der natürlichsten Sachen der Welt, das Stillen. In Deutschland ist das Stillen in der Öffentlichkeit ausdrücklich erlaubt. Es ist sogar durch Grundrechte geschützt. Aber es gibt

0: immer wieder Menschen, die das stört. Ich still, wo ich will, antworten darauf jetzt stillende Mütter und Künstlerinnen in einer bundesweiten Kampagne, wie unser Beispiel aus Hamburg zeigt.
1: Nora, Marla und Roxy. Drei junge Mütter und ihre Babys. Sie stillen öffentlich. Manch einer empfindet das als Provokation.
2: Das ist nicht unbedingt eine Sache, die man der Öffentlichkeit preisgeben müsste. Also meine Meinung.
3: Wenn man das möchte, dann sollte man das tun. Aber man sollte immer schauen, dass man andere nicht damit belästigt.
1: Für Nora und Roxy war das Stillen zu Beginn eine Herausforderung. Vor allem in der Öffentlichkeit.
4: Am Anfang habe ich schon noch ein Tuch drüber gelegt, aber mein Kind mag das zum Beispiel gar nicht. Also es funktioniert dann auch einfach nicht und deswegen mache ich es auch nicht mehr.
5: Man fühlt sich erstmal, oh Gott, ist es wirklich so schlimm, dass man jetzt hier stillt? Ist das jetzt irgendwie was Verbotenes, was ich jetzt hier mache?
1: Britta Fuchs hat eine Kampagne gestartet, gemeinsam mit zwei weiteren Müttern. Auf ihrer Website und bei Instagram rufen sie zu Aktionen auf.
6: Die Idee dahinter war, das Stillen in der Öffentlichkeit einfach sichtbar zu machen, zu enttabuisieren und auch ein Stück weit zu normalisieren. Wir wollen jetzt irgendwie, dass die Leute sich an diesen Anblick auch irgendwie dann gewöhnen und sagen, ja stimmt, ihr habt eigentlich recht, warum soll man nicht überall stillen dürfen, wo man stillen will?
1: Unterwegs zu einer Aktion in der Hamburger Kunsthalle. Überall nackte Brüste. Auf Gemälden heilig, aber im Alltag obszön. Alle Mütter hier haben beim Stillen unangenehme Erfahrungen gemacht.
7: Abgesehen von vielen Blicken, die man so in der Öffentlichkeit bekommt, saß ich einmal in der U-Bahn, es war im Winter. Und ich musste die Kleine füttern, die hatte geschrien. Und ich habe mich dann ausgepackt und habe es dann auch gemacht. Und viele Leute haben mich sehr demonstrativ angeguckt. Es gab auch Kopfschütteln, vermeintliche Worte wie unverschämt oder so. Und ich habe schon sehr bewusst, sehr böse zurückgeguckt und gesagt, ja, doch.
1: Aufrufe zum öffentlichen Stillen gibt es inzwischen in 50 deutschen Städten. Unter dem Hashtag Ich still, wo ich will, posten jetzt hunderte Frauen aus Protest.
6: Die Kampagne ist ziemlich durch die Decke gegangen. Allerdings muss natürlich gesellschaftspolitisch eigentlich viel mehr passieren. In Schottland zum Beispiel steht das stets unter Strafe, wenn man quasi jemanden, der in der Öffentlichkeit steht, irgendwie wegschicken will oder beschämen will.
1: Aber im Grunde findet Nora, ist doch alles ganz einfach.
4: Am Ende, wenn es dich stört, guck woanders hin, geh weiter und dann ist gut.
1: Auch die Kampagne Ich still, wo ich will, geht weiter.
0: Und wir schauen noch kurz aufs Wetter. Bevor es wieder schön wird, bleibt es erst noch unbeständig. Hier sind die Aussichten. In der kommenden Nacht gibt es immer wieder mal Wolken. Dabei ist mit Tiefstwerten von 12 bis 4 Grad zu rechnen. Morgen, am Freitag, ist es weniger wolkig, es scheint oft die Sonne. Der Wind weht nur schwach aus westlichen Richtungen. Die Temperaturen liegen bei 17 bis 22 Grad. Am Sonnabend ist es wechselhaft, mal Sonne, mal Wolken, bei Höchstwerten von 19 bis 22 Grad. Am Sonntag weicht die Sonne den Wolken, die sind aber größtenteils harmlos. Es wird wärmer, bei bis zu 24 Grad. Das war NDR Info. Hier geht's jetzt weiter mit Wer weiß denn sowas? Um 17 Uhr sind wir dann wieder zurück. Bis gleich, wenn Sie mögen.
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0: Leipzig und zwei weitere Städte.
1: Und das in 3 Tagen? 4.
0: Jeden
1: Wie
0: Tag
1: schaffst an. Du das?
0: Das frage ich mich auch manchmal. Aber ich fahre einfach hin und dann wieder her.
1: Ja, zwischen den Städten.
0: Zwischen den Städten, ja.
1: Ja. Gibt es auch was Musikalisches auf der Tour?
0: Ja.
1: Ja?
0: Es ist eine Art Lesung mit Musik. Am Hofe König Crimsons heißt es. Vielleicht kennt der eine oder andere noch die Band King Crimson.
1: Ja.
0: Also kurz nach Aerosmith. Für den Musikliebhaber.
2: Also für Elton.
0: Sowas in der Richtung. Also,
1: ja.
0: Es ist, glaube ich, eine ganz gute Mischung. Und da bin ich mal gespannt, wie es in Berlin ankommt. Manchmal sind die Berliner ja nicht da.
1: Aber wenn die nicht da sind, fährst du einfach direkt weiter
0: dann,
1: in die nächste
0: Dann fahre ich denen hinterher. Ja, ja, ja, klar.
1: Genau. Also, viel Spaß euch beiden. Pete Glock und Bernhard. Und unser, mein persönlicher, lieber Freund Markus Maria Profitti. Markus! Mensch, Markus, immer schön, dich zu sehen.
3: Mensch, ja, da kommt das her.
1: Ja, ja, ja. Da kommt das her, oder?
3: Ja.
1: Hat das gab es das vorher schon? War das so ein geflügeltes Wort? Oder war das ja so griffig? Ist Mensch, Markus, Junge.
3: Ja, habe ich besonders oft gehört von meinen Eltern.
1: Ja. Ach, die haben das immer gesagt? Im Positiven oder im Negativen?
3: So als auch.
1: Ja? Was warst du für ein Kind?
3: Ein dickes.
4: Was ist das für eine Frage?
3: Ich habe noch 5 ältere Geschwister. Ich bin also der Letzte aus Sachsen. Letzte von 6.
1: Da komme ich manchmal auch durcheinander.
3: Ja, ja. Ja.
1: Aber warst du eher pflegeleicht? Oder?
3: Ja, doch. Ich bin auch eher von meinen Geschwistern erzogen worden, wie gesagt, weil ich habe 5 ältere Geschwister. Mein ältester Bruder geht an die 80. Und,
1: so schnell geht das.
3: So schnell geht das. Da kommen wir ja auch bald hin. Ja.
1: Schule, wie war es da?
3: Kurz.
1: Ah, okay. Gut.
3: Nein, ich bin mit 14 von der Schule gegangen.
1: Ja? Weil du wolltest oder weil du musstest?
3: Ich musste. Gegangen worden.
1: Ja, das sind sehr gute Voraussetzungen für die Sendung heute Abend.
3: Besser geht's gar nicht.
1: Ja, ja. Ach, guck mal, mit Elton, habe ich ein sehr gutes Gefühl. Also, viel Spaß und Erfolg auch euch. Markus Maria Profitti mit Elton. Und ich habe was sehr Interessantes, was sehr Spannendes für Sie. Wenn Sie es noch nicht wussten, wussten Sie eigentlich, dass es in Bologna ein 5-Sterne-Hotel für Pflanzen gibt? Also wenn man unterwegs ist, Urlaub oder so, kann man da seine Pflanzen hinbringen. Und dann werden die da gepflegt. Super Geschäftsidee, finde ich.
4: Super Idee.
1: Ja, total. So, jetzt gucken wir mal auf die Publikumsverteilung. Hinter Piet Glocke und Bernhard sitzen 63 Zuschauerinnen und Zuschauer. Hinter Markus Maria Profitti und Elton 61. Das heißt, Team Bernhard darf gleich die erste Kategorie auswählen. Hier sind die heutigen 12 Kategorien. Hier ist die Wand. 12 Kategorien heute sind Sport, Lebensmittel, Mode, Fragezeichen, Trick 17, Erfindung, Filme im Grünen, damals tierisch, New York und Augenblick mal. Jede richtige Antwort 500 Euro, beide Teams an einem Publikumsjoker. Ihr könnt loslegen, dürft die erste Kategorie auswählen. Ihr habt die freie Auswahl.
4: Aber diesmal ist die Wand ein bisschen so mit Sport und Film und Mode nicht so meint. Was möchtest du denn haben?
0: Mich würde mal interessieren, Augenblick mal.
4: Ja, sollen wir mal reingucken?
0: Ganz mutig.
4: Notfalls machen wir wieder zu.
0: Ja.
4: Wir öffnen das Türchen unten rechts.
1: Hatten wir so auch noch nicht, glaube ich. Ne?
4: Sein, so in die Richtung.
1: Die erste Frage der heutigen Sendung. Ein österreichisches Start-up hat 2023 ein optisches Gerät entwickelt, mit dem es erstmals möglich ist, A, einzusetzende Linsen vor einer Augen-OP zu testen, B, Glaskörpertrübungen im Auge durch Magnetfelder zu beseitigen oder C, innerhalb kurzer Zeit eine Gesichtsfelderweiterung zu trainieren.
0: Boah, Wahnsinn.
4: Also ist alles toll.
0: Ja, spitzenmäßig.
4: Also innerhalb kurzer Zeit eine Gesichtsfelderweiterung.

0: Gesichtsfelderweiterung zu trainieren. Das heißt, mein Gesichtsfeld ist ja jetzt das hier.
1: Genau.
0: Und die Idee ist, ich möchte das hier haben.
1: Mhm, mh.
0: Was man trainiert, zum Beispiel Schiedsrichter trainieren so ihre Sichtfelderweiterung, indem sie sich auf ein Sofa setzen, haben sie dort und dort einen Tennisball, es sind im Moment einige übrig, und dann schauen sie immer hin und her und das erweitert wohl ihr Sichtfeld. Also das kann man trainieren.
1: Ja, ja. Die Trübungen durch Magnetfelder, was sind das für Magnete?
0: Naja, also ich meine, B ist ganz klar eine medizinische Sache, die würde wirklich helfen.
1: Aha.
0: Also wenn du eine Trübung im Glaskörper hast,
1: dann geht das.
0: Und du bist in der Lage, das zu beseitigen oder ja, dem zu helfen, bevor es
1: fantastisch,
0: bevor du gar nichts mehr ja, siehst oder so.
1: Ja, auf jeden Fall.
0: Und also B allein, weil B will ich schon haben. Das wäre ein ja, nicht invasiver Eingriff.
1: Hast du recht.
0: So, A, einzusetzende Linsen vor einer Augen-OP zu testen.
1: Das kann ich mir gar nicht
0: vorstellen. Was ich schon mal beruhigend und beunruhigend finde, zu wissen, dass die scheinbar vorher nicht getestet wurden.
1: Nee.
0: Dass das eine total neue Idee ist.
1: Weil ja wahrscheinlich auch jeder eigene Linsen auf ihn und so weiter. Das ist schwierig.
0: Die Frage ist, was ist denn ein optisches Gerät? Heißt das einfach nur optisches Gerät im Sinne von, es hat etwas mit der Optik zu tun, also mit der Augenmedizin? Oder ist ein optisches Gerät ein Gerät, in dem optische Effekte passieren? Also Licht wird aufgefangen, wird gemessen und gestreut. Weil dann
1: ja,
0: passt eigentlich nur A.
1: Ja.
0: Das ist das einzige optische Gerät.
1: Dann lass uns doch Linsen nehmen, dann, die sollen sowieso gesund sein. Dann hätten wir A. Das ist ein bisschen was aus dem Biomarkt. Mhm. Genau. Dann nehmen wir A.
2: Ja, sehr gerne. Ja?
3: Zur Korrektur der Alterssichtigkeit oder dem grauen Star wird die natürliche Augenlinse durch eine Kunstlinse, die sogenannte Intraokularlinse, ersetzt. Anders als etwa bei Brillen konnte das Sehen mit Intraokularlinsen bislang nicht im Vorfeld vom späteren Träger getestet werden. Ein österreichisches Start-up hat nach langjähriger Entwicklung 2023 ein optisches Gerät vorgestellt, in das die echte Kunstlinse eingesetzt wird und das dem Patienten den gleichen Seheindruck vermittelt, der ihn nach der Operation erwartet. Damit kann der individuell bestmögliche Linsentyp vor der OP auf den Patienten abgestimmt werden.
2: Gesagt, ne? Erste Frage, erste richtige Antwort. 500 Euro.
4: Das ist gut, das ist mäßig.
5: Was wollen wir nehmen?
2: Was interessiert euch denn?
6: Hier stehe ich, kann ich mich noch beim letzten Mal daran erinnern, wie dieser Frosch, der nicht gerade ausspringen konnte.
5: Willst du es nochmal probieren?
6: Ja, genau.
5: Tierisch, okay.
0: Vielleicht kommt die Frage noch.
2: Ist aber eine andere Frage, Markus.
6: Oh. Ja. Nee, dann nehme ich was anderes.
2: Aber ist auch toll.
6: Ja?
2: Okay. Guck mal hier. Wenn zwei Weißkopfseeadler in großer Höhe ihre Krallen verhaken und in Kreisbewegungen zu Boden stürzen, A, signalisieren sie ihren Eltern, dass sie ausgewachsen sind. B, testen sie, ob sie den Partner fürs Leben gefunden haben. Oder C, bringt ein älteres einem jüngeren Tier Flugtechniken bei.
0: Oh, wie geil ist das denn?
6: Ich habe das ja schon mal gesehen. Ich bin ein großer Discovery Channel-Seher und wie die so wirklich sich zusammenkrallen und dann zu Boden. Und ich meine B. Yes.
2: Du guckst dir Tierdokus?
6: Ja, sehr gerne. Sehr gerne.
5: Ja.
6: Weil signalisieren sie ihren Eltern, dass sie ausgewachsen sind, ist Quatsch. Die sind ja froh, wenn die fliegen können und nicht direkt auf die Fresse fallen.
5: Ja, gut. A nicht. B finde ich auch gut, nach dem Motto, können wir uns auf uns verlassen.
6: Genau. Ja, klar.
5: Wir gehen Kralle für Kralle ins Leben.
6: In den Tod.
5: So, nochmal, nur kurz zu C. Bringt ein älteres einem jüngeren Tier Flugtechniken bei? So, kleiner Bruder, komm heute Flugstunde.
6: Ich will aber
5: krall dich fest. Ja, aber nee.
6: Ich will nicht.
5: Nee, komm's aber mit.
6: Nee.
5: Aber okay.
6: Nein,
5: du bist bei B, du hast es gesehen.
6: Ich meine ja.
5: Ja, dann nehmen wir mal B.
2: Okay. Ist ja immer gut, wenn man was gesehen hat.
6: Aber muss ja nicht mal stimmen, oder?
2: Nee, aber macht's ja leichter.
3: Während der sogenannten Todesspirale verhaken zwei Weißkopfseeadler in großer Höhe ihre Krallen und stürzen sich so in kreisenden Bewegungen in Richtung Boden. Die Tiere verwenden diese Technik unter anderem, um ihr Territorium zu verteidigen und Feinde einzuschüchtern. Außerdem stellen die monogamen Vögel durch dieses Balzritual die Fitness ihres potenziellen Partners fest.

0: Fest und testen, ob er oder sie sich als Partner fürs Leben eignet. Kurz vor Erreichen des Bodens lösen sich die Vögel dann wieder voneinander.
1: Spektakuläre Aufnahmen. Yes! Auch hier die erste richtige Antwort, die ersten 500 Euro für ja, Markus Breyer, profitlich und nett. Weiter geht's.
2: Jetzt sagst du mal. Trick 17. Solange wir noch ein Publikum haben.
1: Ja. Was hilft in der Kombination mit Zitronensaft effektiv beim Reinigen von mit Fett oder Nikotin verschmutzten Fenstern? A. Aufgebrühter Schwarztee. B. Kaltes Weißbier. Oder C. Fettarme Milch.
2: Also,
3: aufgebrühter Schwarztee.
2: Also ich weiß, dass ich manchmal mit dem Schwarzteebeutel, ja, der seinen Dienst bereits verrichtet hat, in der Spüle Reinigungstätigkeiten durchführe.
3: Ist das so?
2: Ja, weil da habe ich dann sowohl den Tee drin, der Tee selber hat durch seine Gerbstoffe, ein schönes Wort, ich weiß nicht, ob die drin sind, aber es wirkt ja, also ja, unfassbar klug, Gerbstoffe im Tee,
3: genau,
2: wirkt der lösend. Weil kaltes Weißbier habe ich noch nie in irgendeiner Reinigungssituation mitgehabt.
3: Es gibt weißes Kaltbier. Das ist aber, das hat aber mit der Frage nun absolut überhaupt nichts zu tun. Moment, lass uns schnell, wir können ja hier auch nicht. Bitte. Das, ist, das war gut mit dem Säubern.
2: Hier, das da, war gut mit dem Säubern.
3: Ja, ja, das war toll. Also ich werde das nächste Mal.
2: Warte doch erst ab, ob es richtig ist. Vielleicht solltest du besser kaltes Weißbier
3: nehmen. Ich mach das auf jeden Fall, egal ob das jetzt hier richtig ist.
2: Wir nehmen A.
3: Wir nehmen A.
1: Okay.
3: Das war ja eigentlich klar.
0: Um aus natürlichen Zutaten einen wirkungsvollen Fett- und Nikotinlöser herzustellen, wird zunächst eine Tasse schwarzer Tee aus zwei Beuteln aufgebrüht und 10 Minuten ziehen gelassen. Nun den Saft einer halben Zitrone durch ein kleines Sieb filtern. Anschließend Tee und Zitronensaft in etwa 5 Liter lauwarmes Wasser geben. Die Gerbstoffe des Tees und die Säure der Zitrone lösen den hartnäckigen Schmutz zuverlässig.
1: Ja, schau mal da, die Gerbstoffe. Es sind 1000 Euro.
2: Das stimmt auch noch. Für dich wirklich Gerbstoffe.
4: Egal.
2: Krass.
5: Dann nehmen wir Sport.
1: Ja?
2: Ja.
1: Ah, Piet,
3: ja, bitte.
1: Das wird dich ärgern. Warum fassen sich Handballprofis während eines Spiels häufig an den Schuh? Bitte?
2: Das Harz dran.
1: Ja, was soll man nehmen? A, B oder C?
2: B.
1: B?
4: Da, wo Harz dran drauf ist.
1: A, sie haben dort einen kleinen Harzvorrat angebracht. B, sie entladen so durch die Reibung entstandene Elektrostatik. Oder C, sie drehen an einem Rädchen, um die Schnürung zu straffen. Ja. Schade, schade, Elton hat B gesagt. Ah. Blöd.
4: Nein, nein, nein, das gilt nicht. Das gilt nicht.
1: Hast du mal Handball gespielt? Weil Piet hat nämlich mal früher Handball gespielt.
4: Ja?
1: Ja.
5: Der hat Handball gespielt?
1: Ja, eine cool, sehr große.
5: Basketball?
1: Nein, nein, Handball, Handball.
5: Ah. Das ist dann A.
1: Ja?
4: Ich würde auch.
1: Ja.
4: Bin dafür.
1: Ja.
4: Mein Schwager hat Handball gespielt.
1: Ja.
4: Ja. Schöne Grüße. Ja.
1: Meine Familie kommt aus dem Harz.
0: Viele Handballprofis fassen sich während eines Spiels häufig an den eigenen Schuh, um sich einen kleinen Vorteil zu verschaffen. An der Seite des Schuhs präparieren sie nämlich oft ein kleines Harzdepot, meist aus Kunstharz, das laut internationalen Handballregeln auch offiziell zugelassen ist. Die Spielerinnen und Spieler nutzen es, um das Harz an ihren Händen zu verteilen und so den Ball sicherer halten, fangen und werfen zu können.
1: Wahnsinn! 1000 Euro bei beiden Teams. Die Fragen werden hier nur so runtergespielt.
2: Du bist hier daran.
1: Hoffentlich kommen wir überhaupt aus mit den 12 Kategorien.
3: Da ich ja im Biomarkt arbeite, nehmen wir Lebensmittel.
2: Ah, ja. Mhm. Was?
3: Bitte?
2: Biomarkt?
3: Nein, das ist gelogen.
1: Transglutaminasen.
3: Bitte?
1: Transglutaminasen sind Enzyme, die in der Lebensmittelindustrie verwendet werden, um als A. Farbverteiler die Farbe in Limonaden gleichmäßig zu verteilen, B. Fleischkleber die Festigkeit von Wurst und Fleisch zu verbessern oder C. Käseschmelzer den Schmelzpunkt von Käse zu senken?
2: Was ist dein erstes Gefühl?
3: Das erste Gefühl
2: außer
3: ist,
2: Flucht.
3: Das erste Gefühl ist, dass der Fleischkleber ein Vogel ist.
2: Ja. Der Fleischkleber! Der gemeine Fleischkleber!
6: Ein possierliches Tierchen, wie es dort nistet, oben im Baume.
3: Der Fleischkleber. So, jetzt mal ernsthaft. Wer ist zum Beispiel dieser Käseschmelzer? Ist das irgendein Beruf?
2: Also,
3: so, jetzt mal ganz ernst.
2: Also, ja, jetzt mal ernst, aber wirklich.
3: Also, Farbverteiler.
2: Das heißt,
3: boah, ist das irre.
2: Damit in Limonade die Farbe gleich verteilt ist. Ich weiß, dass in Limonade die Farbe nicht immer gleich verteilt ist.
3: Nee, wenn lange stehen lässt.
2: Hast du so Unterschiede.
3: Genau.
2: Und sind Enzyme nicht so Fette? Kohlenstoffketten passt hier ganz gut. Besser als Gerbstoffe.
3: Möchtest du wieder auf deinen Tee zurückkommen?
2: Ja, ich bin so kurz davor. Ich kann Fleischkleber total gut.
3: Ja, aber nachher ist es das noch.
2: Käseschmelzer. Das heißt, diese Transglutaminasen, diese Enzyme sind im Käse drin, damit der Käse früher flüssig wird. Das ergibt nur dann Sinn, wenn man ihn für Schmelzkäse benutzt.
3: Dann wär's C, ne?
2: Dann wär's C, genau. Damit man ihn quasi auf Käse macht, den man auf Toast Hawaii packt oder so, damit der nicht so. Glaube ich nicht.
3: Was soll man nehmen?
2: Ich wäre für B.
3: Sollen wir das machen?
2: Ich meine, wir haben nur eine von drei Möglichkeiten.
3: Gustav Ganz mäßig.
2: Ja, komm, Gustav Ganz, wir nehmen B.
3: Wir nehmen B.
1: Ja. Klingt nicht so lecker, ne?
3: Nee,
1: aber überhaupt nicht.
2: Deswegen ist es das vielleicht.
1: Fleischkleber.
3: Aber Transglut.
0: Transglutaminasen sind Enzyme, die Quervernetzungen innerhalb von oder zwischen Proteinen herstellen können. In der Lebensmittelindustrie werden sie eingesetzt, um die Textur, Festigkeit und Elastizität verschiedener Lebensmittel zu verbessern. In Fleischverarbeitungsbetrieben werden sie als Fleischkleber verwendet, um Fleischstücke zu verbinden und Wurstwaren eine gleichmäßige Struktur zu verleihen. Auch in der Milchverarbeitung finden sie Anwendung, indem sie die Textur von Käse verbessern. Bei der Herstellung von Backwaren werden sie ebenfalls eingesetzt, um Teige zu stabilisieren und die Konsistenz von Brot und Gebäck zu verbessern.
1: €500 dazu. 1.500 Euro.
2: Der Vogel war es.
1: Ja. Filme. Der deutsche Titel des US-Films Quickly Down Under, Quickly Down Under von 1990 mit Tom Selleck ist irreführend, denn er lautet A. Quickly der Australier, aber Quickly ist gar kein Australier. Quigley in Australien, aber der Film spielt nicht in Australien. Oder Quigley liegt unten, aber es gibt keine Figur namens Quigley.
4: Ich habe den Film gesehen.
2: Ach, Quatsch.
4: Ich habe den Film gesehen, ja.
2: So.
4: Ach. Und das ist ein, so wie ich mich erinnern kann, geht es um einen Scharfschützen, der nach Australien geht. Also er ist kein Australier.
1: Was machst du eigentlich den ganzen Tag? Tierdokus, Filme,
2: Handball gucken.
4: Ja, überleg mal deinen Job.
1: Ja. Denke ich gerade drüber nach.
4: Ich spiele auf jeden Fall in Australien und Quigley liegt unten. Das ist eher was für ein Porno. Entschuldigung.
1: Ist kein Problem.
4: Ja. Also ich wäre persönlich jetzt für A.
2: Ja, wenn du was. Lass mich noch mal kurz überlegen. Du hast ihn zwar gesehen.
1: Ja. Da gibt's Leute, die kennen dich, ey.
2: Das ist kein Spaß. Also der ist kein Australier, der ist nach Australien gegangen. Deswegen ist Quigley der Australier kein Australier und wir nehmen A.
1: Gut.
0: Der US-Western Quickly Down Under kam 1990 in die Kinos. Tom Selleck spielte darin die Hauptrolle des Matthew Quigley, eines Scharfschützen und Büffeljägers, der von einem Großgrundbesitzer in Australien angeheuert wird, um angebliche Wildhunde zu vertreiben. Für hiesige Zuschauer könnte der deutsche

0: Verleihtitel falsche Erwartungen wecken, denn dieser lautet Quickly der Australier, was noch heute in Internetbeiträgen belustigt kommentiert wird. Denn Quigley ist kein Australier, sondern US-Amerikaner, der für den Auftrag nach Down Under reist.
1: Auch hier 1500 Euro. Wir haben ja noch ein bisschen was.
2: Super. Achso, jetzt sind wir dran. Im Grünen.
1: Gut. Werden Pflanzen in der Permakultur in sogenannten Gilden angebaut? A. Schützen runde Zäune organischen Ursprungs sie vor Schädlingen. B. Profitieren Pflanzengruppen verschiedener Wuchshöhen voneinander. Oder C. Werden sie im Winter von mit Kompost gefüllten Pflanzkübeln gewärmt?
2: Gilden. Boah, also die Gilde ist ja eine Gruppe und ein Zusammenschluss.
1: Gut.
2: Das passt zu B. Ne, das ist eine Pflanzengruppe, die man als Kultur in der Gilde zusammen.
3: Du bist schon weiter als ich im Kopf.
2: Ja. Als schützen runde Zäune organischen Ursprungs sie vor Schädlingen. Warum können die nicht eckig sein oder irgendwie? Also ich finde, würde A ausschließen. Ich kann sagen, ich bin total bei B.
3: Weil du vorhin schon bei B warst.
2: Ja. Zum Beispiel eine ganz bekannte Pflanzengruppe, die vielleicht als Permakultur gilt, ist A, ist der Kürbis, die Bohne und der Mais. Weil der Mais wächst zuerst, daran richtet sich die Bohne auf. Und der Kürbis achtet darauf, dass der Boden nicht zu heiß wird oder austrocknet. Oder
3: und der Kaktus kommt in den Raum und zerstört das Ganze.
1: Du hast mir das in mir gegeben. Das wollte ich nicht.
2: Ich versuche wirklich ein Niveau hier auf der Seite zu halten. Das Einzige, was ich von deinen Besuchen kenne, ist, ich muss mir meine ersten Gedanken merken, damit ich da jederzeit hingehen kann, wenn ich irgendwo verloren bin.
1: Was soll man nehmen?
2: B.
0: Ja. Eine Gilde war im Mittelalter ein Zusammenschluss von Kaufleuten zur Förderung gemeinsamer Interessen. Entsprechend umfasst eine ökologische Gilde eine Gruppe von Arten, die Ressourcen in ähnlicher Weise nutzt und teilt. In der Permakultur, bei der Kreisläufe in der Natur imitiert werden, wird dieses Prinzip bewusst eingesetzt und Pflanzengruppen verschiedener Wuchshöhe, die voneinander profitieren, gemeinsam angebaut. Wachsen zum Beispiel Mais, Bohnen und Kürbis an einem Standort, dient der Mais den Bohnen als Ranghilfe. Die Bohnen geben Stickstoff aus der Luft als Dünger in den Boden ab und die großen Kürbisblätter schützen den Boden vor Austrocknung.
1: Ja, nicht schlecht. Nächste Kategorie. Nimm doch irgendwas, Elton. Markus hat's eh gesehen.
4: Wäre fast für Mode, was auch eine gute Publikumsfrage, oder? Ja, Mode.
1: Wodurch zeichnen sich sogenannte faule Bündchen an Kleidung aus? A. Sie enthalten einen versteckten Reißverschluss. B. Unsaubere Nähte werden durch Fransen oder Spitzenbesatz verdeckt. Oder C. Sie sind nicht angenäht, sondern nur umgenäht.
5: Also ich würde es fast sofort ans Publikum geben, weil ich habe keine Ahnung.
1: Jetzt lass erst mal Markus was sagen.
5: Ja.
6: Also in meiner Schneiderlehre.
1: Nee. Da verwechselst du was. In deiner Schreinerlehre.
6: Ah, da.
1: Nein, da bist du durcheinander gekommen.
6: Aber ich habe auch da überhaupt kein
5: faule Bündchen. Sie sind nicht angenäht, sondern nur umgenäht. Unsere Nähte werden durch Fransen oder Spitzen besetzt. Ich hab absolut.
6: Macht alles drei irgendwie Sinn.
1: Aber warum ist das mit dem Publikum eine super Idee?
5: Bauchgefühl sagt C, aber ich habe keine Ahnung. Ich würde es drüber gehen,
6: ja,
5: oder?
6: Ja.
5: Wir nehmen das Publikum.
1: Wir
5: keine
1: fragen
5: Ahnung.
1: Das Publikum. Da. Oh. Ja. Sehr gut. Eine gewisse modische Affinität kann ich schon mal erkennen. Hallo.
7: Hallo.
1: Wie heißt du?
7: Bernd.
1: Woher kommst du?
7: Aus Hannover.
1: Aha. Bernd, was machst du denn beruflich? Hast du irgendwas mit Kleidung?

0: zu tun?
1: Nein, aber meine Mutter ist Darmschneidermeisterin.
2: Ich habe heute Abend nicht dabei.
1: Nein.
2: Und du bist quasi unter der Nähmaschine groß geworden.
1: Meine Mutter hat alles genäht, was bei mir irgendwie Flicken, Flecken, Löcher, alles.
2: Du Armer.
1: Ja.
2: Also, du hast quasi nie was Neues gekriegt, weil alles immer geflickt wurde. Ne?
1: Das es wurde alles mit Flicken genäht, zugenäht.
2: Okay. Aber viele Grüße an die Mama von der Schule. So, jetzt aber was?
1: Ich bin mir trotzdem sehr unsicher, aber ich glaube, es ist C.
2: Okay. Also?
3: Aber einige nicken hier.
2: Ja, ja. Alle nicken und keiner ist sonst aufgestanden. Ja, ja, ja, ja. Okay, wir haben C festgehalten.
4: Um Halsausschnitte, Hosenbeine oder Ärmelenden abzuschließen, werden diese häufig mit einem Bündchen versäumt. In der Regel wird dazu ein zusätzliches Stück Stoff angenäht, das etwas kürzer ist als der einzufassende Saum und dadurch angenehm am entsprechenden Körperteil anliegt. Wer es sich leichter machen will, kann einen Saum auch mit dem sogenannten faulen Bündchen einfassen. Dazu wird eine entsprechend größere Nahtzugabe gelassen und der Saum einmal nach außen umgeschlagen und dann wieder zur Hälfte zurückgefaltet. So wird die rohe Kante nun umgenäht und fertig ist das faule Bündchen.
2: Richtige Antwort. Glückwunsch, 500 Euro. Habt aber auch wirklich Fachpublikum.
5: Ja.
2: So. Möchte es nicht versäumen zu sagen, dass 500 Euro dazugekommen sind. Wir haben noch Fragezeichen, Erfindung damals in New York.
6: Erfindung.
5: Erfindung. Ich wollte einfach nur entsetzt gucken, hat keinen Grund. Einfach nur.
2: Nachdem der schwedische Ingenieur Niels Bohlin 1958 den 3-Punkt-Sicherheitsgurt erfunden hatte, A. weigerte sich Verkehrsminister Skålund öffentlich, den Gurt zu nutzen. B. rettete ihm der Gurt bei einer Testfahrt das Leben. Oder C. durften alle Fahrzeughersteller kostenlos das Patent nutzen. Niels Bohlin.
5: Also weigerte sich der Verkehrsminister, also der Verkehrsminister Skålund öffentlich, den Gurt zu nutzen. Das heißt, er hat das Ding entwickelt. Und dann war das drin und er sagte, ich mach das aber nicht.
6: Sein Minister war dagegen, genau.
5: Ja.
6: Wieso hat der Verkehrsminister bei seiner Geburt... Ach nee, Moment, rettete ihm der Gurt, so geht es.
5: Ich habe schon eine Entscheidung getroffen, alles gut. Ich hab
2: schon... Mach mal hin, lass ruhig hin.
5: Mach weiter.
2: Wer ist denn?
5: Nur für den Fall, dass ich wieder abdrifte, weil mein Gehirn, also weil du aus meinem Gehirn sagst, du bist so wie so ein Dementor, du bist schlimmer als ein Dementor, der macht nur unglücklich.
6: Vorsicht aber mit diesem Ausdruck. Ich gehe da nicht näher. Durften alle Fahrzeughersteller kostenlos, das grenzt ja schon an Humor.
5: Ja,
6: ist C vielleicht nicht der richtige Einstieg.
5: Ich würde es genau deshalb nehmen. Ich kann mir das vorstellen, dass der gesagt hat, ganz ehrlich,
6: ja,
5: das ist so eine gute Erfindung und das rettet wirklich Leben.
6: Ah, weil er sich dann wieder beliebt
5: bedient
6: machen.
5: Euch, genau.
6: Ja. Ah so, ja, dann nehmen wir. Ja.
5: Ne? Und alle,
6: schließe ich mich an hier bei dem.
5: Er war Schwede, alle Fahrzeughersteller, es gab ja auch nur einen.
6: Ja, was da alles schon passiert ist in Schweden, dann nehmen wir C.
5: Und das, ich meine dunkel, auch sowas gelesen zu haben.
6: Ja, gut.
5: Aber da bin ich, also wie gesagt, ich würde C, ich nehme mal C.
4: Der ehemalige schwedische Luftfahrtingenieur Niels Ivar Bohlin revolutionierte die Verkehrssicherheit, als er 1958 den 3-Punkt-Sicherheitsgurt entwickelte. Dieser sichert die Insassen an 3 Punkten über der Brust und den Hüften und ermöglicht ein einfaches Anlegen mit einer Hand. Ein schwedischer Fahrzeughersteller stellte Bohlin ein und führte den Gurt 1959 auf den Markt ein. Das Unternehmen entschied sich, das Patent allen Fahrzeugherstellern zugänglich zu machen, damit diese die lebensrettende Erfindung zur Verbesserung der Verkehrssicherheit kostenfrei nutzen können.
2: Läuft, 2500 Euro.
3: Mein Gott. Damals New York, Fragezeichen.
7: New York.
3: Können wir machen?
7: Ja, New York.
3: New York. Mhm. Da warst du bestimmt jedes Jahr, ne?
7: Ne, nicht jedes Jahr, aber schon mal.
2: Aber hier, an jedem Laternenpfahl im Central Park ist ein mehrstelliger Code angebracht, der Auskunft darüber gibt, A, zu welcher Uhrzeit sich die Laterne ein- und wieder ausschaltet, B, welche Straße außerhalb des Parks sich am nächsten befindet oder C, welcher prominente Pate die Laterne eingeweiht hat.

0: Das kann ja nur B sein, oder?
1: Ja, finde ich auch. Solche Uhrzeit, dann ein- oder ausgestellt wird, dafür brauchst du keinen mehrstelligen Code.
0: Nee. Es kann nicht stehen, von 8 bis 18 Uhr bin ich an.
1: Ja, welche prominente Party die Laterne eingeweiht hat.
0: Also, weil das Zentrumpark ist ja groß und damit du dich orientieren kannst, von wegen, ich muss vielleicht zu dem und dem Hotel zurück, steht denn da, welche Straße am nächsten ist?
1: Ja.
0: Ist es vielleicht zu naheliegend, aber A und C ist ja Blödsinn. Bleibt doch B übrig.
1: Finde ich auch.
0: Bin im B.
1: Bin ich dabei. Ja.
2: Im New Yorker Central Park gibt es rund 1600 Laternenpfähle. Jeder dieser Leuchtkörper ist mit einem mehrstelligen Code versehen, der Informationen über seinen Standort birgt. Die ersten 2 bis 3 Ziffern verraten, welche Straße sich am nächsten befindet. Die letzten geben Auskunft darüber, auf welcher Seite des Parks der Laternenpfahl aufgestellt ist. Dabei stehen gerade Zahlen für die East Side und ungerade Zahlen für die West Side.
3: €2.500 bei beiden Teams. Alle Fragen bisher richtig beantwortet?
4: Fragezeichen.
3: Warum liest ein Brite seinen Namen 2012 offiziell in Tim? Preis ändern. Für jedes P im Namen versprach ihm ein Kollege ein Pint Bier. B, er erzielte so den ersten Platz im Wettbewerb eines Chips-Herstellers. Oder C, er wollte lästige Werbeanrufe am Telefon abschrecken.
4: Für jedes P bekam er vom Kollegen ein Pint Bier. Das heißt, er hat 1, 2, 3, 4, 5, 6, 7, 8, 9, 10 Pint Bier bekommen. Das heißt, die Namensänderung hat ihm so einen Abend Spaß gemacht. Fertig.
5: Danach hätte ich auch nichts mehr beantworten können. Also
4: würde ich ausschließen. Ich wäre irgendwie bei B. Hm. Aus irgendwelchen Gründen.
3: Ja.
4: Und C, der ruft ja, die Werbeanrufer rufen ja die Nummer an und nicht den Namen. Ja. Ja. Wir würden B, aber wir fragen das Publikum, vielleicht hat es einer gelesen, gesehen, gehört.
3: Ja,
4: das
3: so
4: war
3: das
4: dabei. Auch. Oder
3: vielleicht
4: heißt sogar
3: die Geschichte.
4: Mit Nachnamen.
5: Tim, melde dich.
3: Oh, ja. An so einem Tag.
4: Das ist spannend. Also diesmal bin ich mir nicht sicher.
3: Ich glaube, da komme ich auch gerne in die letzte Reihe. Hallo, na unbedingt. Hi. Wie heißt du?
6: Judith.
3: Judith, hallo. Guten Abend.
6: Guten Abend. Mhm.
3: Judith, wo kommst du her?
6: Aus Hamburg in der Nähe.
3: Okay, mit wem bist du hier, Judith?
6: Mit Anke.
3: Hallo Anke.
6: Hallo.
3: Anke war total begeistert, als du aufgestanden bist, weil Anke wollte unbedingt ins Fernsehen. Ne, Anke?
6: Nein.
3: Ja. So, Judith. Warst du irgendwie schon mal in Großbritannien? Bist du da irgendwie mit der Geschichte schon mal in Kontakt gekommen?
6: Nee, aber die Briten sind ja auch gerne mal hier auf dem Kiez unterwegs.
3: Ja, das stimmt.
6: Und sowas macht man nicht im nüchternen Zustand. Und Brite, Pint, ich würde A nehmen.
3: Du tippst aufs Bier. Okay, alles klar. Du sagst, da war definitiv Alkohol im Spiel. Wir haben A eingeloggt und werden das jetzt mal genauer uns anschauen.
2: Die liberalen Regelungen zur Namensänderung in Großbritannien ermöglichten es Tim Price aus Leicester, seinen Namen 2012 offiziell in Tim Price zu ändern. Von den 9 zusätzlichen P's im Nachnamen, die nun auch auf Ausweisdokumenten vermerkt sind, erhoffte sich der Brite von lästigen Telefon-Werbeanrufen verschont zu bleiben. Seine Theorie? Diese Verkäufer werden denken, ach was, ich kann seinen Namen nicht einmal aussprechen, also rufe ich ihn nicht an.
3: Ah, es wäre die andere der 3 Möglichkeiten gewesen. Aber die beiden hätten es ja auch falsch gemacht, insofern. Ja, Daumen drücken fürs Finale, ist ja gleich soweit. 2.500 €. Habt ihr ja schon. Markus, Maria, Profittich und Elton können noch die 3.000 voll machen. Aus der Kategorie damals.
0: Hast du auch den Kanal History?
3: Die letzte
0: History?
3: Frage für euch.
1: Natürlich.
0: History, den Kanal hat er schon mal. Ist alles schon mal ganz gut.
3: Welches Schicksal teilten die französischen Könige Ludwig X. und Karl VIII? A. Die Wappenlilien führten bei ihnen zu Migräneanfällen. B. Sie wurden

0: auf dieselbe einsame Insel verbannt oder C, ihr Tod lässt sich auf das Tennisspielen zurückführen?
1: Gott,
2: also A, die Wappenlilien führten bei ihnen zu Migräneanfällen. Was heißt das? Also die haben die Wappen, die haben das, ihr Wappen gesehen? Die, ah, eine Lilie. Ah, haben Migräne gekriegt? Oder kriegen die durch Lilien, wenn die das riechen, Migräne? Das kann ich mir eher vorstellen.
1: Es ist sehr, sehr, sehr unwahrscheinlich, dass die das gleiche haben, dass sie die Lilien nicht riechen können. Das ist ja Migräneanfälle. Ja.
2: Die finde ich natürlich auch lustig. Die wurden auf eine einsame Insel verbannt.
1: Ich weiß das von Napoleon, aber die auch?
2: Und wurde auf eine einsame Insel verbannt?
1: Der kam noch Elba. Nee, ich finde, dann nehmen wir doch C.
2: Das ist so abgefahren. Ja. Ist auf das Tennisspielen. Das heißt, die haben Tennis gespielt. Und sind dann gestorben, weil wegen Überanstrengung oder was.
1: Ja. Ja.
2: Du bist die Frage, ob Könige damals Tennis spielen. Aber das ist so krank.
1: Komm, lass uns das nehmen.
2: Wollen wir das nehmen?
1: Ja.
2: Weil es so bescheuert ist.
1: C.
2: Ja, echt jetzt?
1: Ja, sicher.
2: Wir nehmen C. C.
3: Ja. Ludwig X. war französischer König von 1314 bis 1316. König Karl VIII. Regierte das Land zwischen 1483 und 1498. Beide eint, dass ihr Ableben auf den Sport Jeu de Pomme, dem Vorgänger von Tennis, zurückzuführen ist. König Ludwig soll Überlieferungen zufolge 1316 vor Überanstrengung und einer Übermenge eiskaltem Wein nach einer verlorenen Partie das Zeitliche gesegnet haben. Auch Karl war begeistert von dem Sport. Er verstarb 1498 an den Folgen einer Kopfverletzung, die er sich kurz vor einer Jeu de Pomme-Partie zuzog, als er sich aus Übereifer auf dem Weg zum Platz den Kopf an einer steinernen Tür stieß.
4: Und damit haben Markus Maria Bofittich und Elton alle 6 Fragen richtig beantwortet.
5: Haut er sich den Schläger um den Kopf?
4: Wir haben folgenden Zwischenstand vor dem Finale. Piet Klocke und Bernhard haben 2500 Euro erspielt. Markus Maria Bofittich und Elton haben 3000 Euro auf dem Konto. Und so geht's jetzt ins Finale. Die Kategorie, aus der die heutige Masterfrage kommt, ist Chemie. Beide Teams haben gesetzt. Hier ist die heutige Masterfrage. Wobei handelt es sich um eine Wasser-in-Öl-Emulsion und nicht um eine Öl-in-Wasser-Emulsion? A. Mayonnaise, B. Butter oder C. Milch? Ihr habt 20 Sekunden. Ab jetzt!

0: Beide Teams haben ihre Antwort eingeloggt, haben Geld gesetzt. Piet Glocke und Bernhard haben gesetzt. 999 Euro.
1: Das ist eine Glückszahl. Ja.
0: Also dreimal. Neue Profite und Elten haben gesetzt. Alles. Auf welche Antworten wurde getippt? Ja, ja. Team Bernhard tippt auf Antwort. A. Team Elten tippt auf Antwort. Ach, nee. C.
1: Ich glaube sogar Butter. Das Schöne ist, wir haben zwei Drittel Wahrscheinlichkeit. Das ist.
2: Mann. Ich denke gerade, wir sind da.
3: Ist doch nur ein Spiel.
0: Eine Emulsion ist ein Stoffgemisch zweier normal nicht mischbarer Stoffe.
1: Benutzt Mayonnaise für Salatsauce zum Beispiel.
0: Wasser in Ölemulsion bedeutet, wenn wässrige Flüssigkeit in Tröpfchenform in der öligen Flüssigkeit vorhanden ist.
3: Oh Mann. Jetzt sei doch mal ein Mann. Entschuldigung.
0: Ölige Flüssigkeit ist in Tröpfchenform in wässriger Flüssigkeit vorhanden. Dann ist es also eine Öl-in-Wasser-Emulsion, wie zum Beispiel bei der Mayonnaise. Antwort A.
1: Ist falsch.
0: Ist falsch. Genauso wie Antwort C.
3: Nein!
0: Die Butter, die Milch, weil die richtige Antwort ist Antwort B. Die Butter! Und damit gewinnen Piet Glocke und Bernhard 1500 Euro. Euro sind für jeden von euch 23,83 €. Also erstmal herzlichen Glückwunsch. 23,83 € an unseren drei App-Mitspieler und App-Mitspielerinnen, die heute gewonnen haben. Ja, ihr wisst jetzt, wie es sich anfühlt, wenn man fast 100 Euro pro Kopf gewonnen hätte. Ja. Aber es hat so viel Spaß gemacht, wir haben so viel gelacht. Das Geld ist doch nebensächlich. Ja. Viel Erfolg weiter für die nächsten Tourtermine. Viel Spaß mit dem neuen Programm Party. Danke, Markus. Piet, dir auch viel Spaß.
1: Danke.
0: Ja. Tim Crimson. Ja. Piet Glocke. Dankeschön. Danke an Bernhard und Elten. Das war's für heute von uns. Wir sehen uns dann morgen wieder mit einer neuen Folge. Wer weiß denn sowas? Kurz vor 6 hier im Ersten. Bis dann. Tschüss.
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11: Uhr, da sind wir noch mal mit einer neuen Ausgabe von NDR Info mit den Nachrichten für den Norden. Hallo und willkommen. Schön, dass Sie dabei sind. In Hamburg sind ab heute Hubschrauber und Militärkolonnen unterwegs. Hintergrund ist die dritte große Bundeswehrübung in der Stadt. Red Storm Charlie heißt sie. Ziel dieser zivil-militärischen Übung: Die Bundeswehr trainiert gemeinsam mit Hamburger Behörden, Hilfsorganisationen und Unternehmen für den Ernstfall.
12: Wie können Sie zusammenarbeiten, wenn es ernst wird? Militär und zivile Organisationen wie die Polizei. Das soll trainiert werden bei Red Storm Charlie. Von heute an trainieren insgesamt mehr als 1500 Teilnehmende aus 60 Organisationen mit verschiedensten Szenarien.
13: Wir haben einen Chemieunfall, wir haben einen Drohnenanflug, wir haben eine Kolonne, die wir durch die Stadt fahren. Also wir konstruieren Szenare, an denen es möglichst viele Zusammenarbeitsmöglichkeiten zwischen der Bundeswehrwelt und der zivilen Welt gibt.
12: Bis Samstag werden auch die Hamburger Bürger die Übung mitbekommen. Hubschrauber in der Luft und mehr als 70 teils gepanzerte Bundeswehrfahrzeuge in der Stadt, etwa in einer nächtlichen Kolonne.
13: Die wird sich hier im Hafen formieren und diese Nacht wird eine große Kolonne durch die Stadt fahren, unter Polizeischutz natürlich. Wir wollen auch die Koordination mit der Polizei trainieren.
12: Doch es gibt

0: gibt auch Gegner der Übung. Sie haben angekündigt, die Manöver stören zu wollen. Für Samstag ist eine größere Demo geplant.
1: Das Geld fehlt an allen Ecken und Enden. Unis, Kitas, Schulen, überall wird gespart. Ins Militär fließen die Milliarden. Dagegen gehen wir gemeinsam auf die Straßen.
0: Es dürften außergewöhnliche Tage und Nächte werden für Hamburg zwischen Militärkonvois und Störaktionen.
2: Fragen wir nach, was für Tage das werden könnten. Mein Kollege Peter Kleffmann ist am Oswaldkai im Hafen. Peter, wie wird so ein Ernstfall denn geprobt? Was passiert da heute?
3: Also gerade hinter uns sehen wir so einen Roboter hier von der Militärpolizei, von den Feldjägern. Der detektiert gerade die Drohne, die eben vom Himmel geholt wurde. Der simulierte Fall ist, dass hier ein Schiff entladen wurde mit Militärfahrzeugen. Und dieses Schiff wurde mit einer Drohne mit Sprengstoff angegriffen. Und eine Drohne hier der Bundeswehr, eine sogenannte Fängerdrohne, hat dann diese Drohne eingefangen mit einem Netz hier hinter uns abgelegt. Und weil womöglich der Sprengsatz noch an der Drohne ist, wird jetzt mit einem Roboter sozusagen diese Drohne erstmal untersucht und dann unschädlich gemacht. Was gerade auch passiert ist, hier geht es wirklich Schlag auf Schlag, hier wird wirklich alles simuliert, ist, dass die Drohne natürlich einen Piloten hat und dieser Pilot ist sozusagen hier in Stellung gegangen in einem Haus und gerade hat sich hier von einem Hubschrauber, von einem NH90 eine Spezialtruppe abgeseilt, um diesen Drohnenpiloten festzunehmen. Also das ist schon relativ spektakulär und man versucht zumindest zu zeigen, dass man hier alles abdeckt, was bei so einer Geschichte passieren kann. Der Schwerpunkt, der liegt tatsächlich in Sabotage, in ähnlichen Sachen, in Angriffen sozusagen während dieser Übung. Das wird hier geprobt und auch übrigens in den nächsten Tagen noch, da geht es um einen Chemieunfall, um eine Sabotage und ähnliche Geschichten.
2: Wir sehen, du bist mittendrin in der Übung. Inwiefern ist davon denn auch die Bevölkerung betroffen? Also was wird die mitbekommen?
3: Die wird auf jeden Fall mitbekommen, wie die Hubschrauber über Hamburg kreisen, wie auch bei uns hier im Moment der Hubschrauber kreist. Die wird mitkriegen, wenn heute Nacht natürlich die große Verlegeübung, die Transportübung ist. Dann wird es allerdings auch eng. Vieles wird sie nicht mitbekommen, weil vieles auf abgesperrten Gebieten passiert. Zum Beispiel wie hier auf dem Hala Terminal oder auch auf der Lufthansa Technik. Das wird dann gar nicht so viel Aufsehen erregen.
2: Vielen Dank, Peter Kleffmann, für die Infos zu Red Storm Charlie. Und das Gespräch haben wir vor der Sendung aufgezeichnet. Und wenn Sie wollen, dann können Sie sich anschauen, was genau bei Red Storm Charlie in den nächsten Stunden passiert. Dazu gibt es einen Live-Blog auf ndr.de. In Dubai klickten vor ein paar Tagen die Handschellen. Ein bekannter Flüchtiger war den Ermittlern ins Netz gegangen. Der sogenannte Windkraftschwindler Hendrik Holt. Er saß in Berlin in Haft. Vor Wochen war er aber bei einem genehmigten Freigang geflohen. Er setzte sich nach Dubai ab, offenbar mit seinem eigenen Reisepass. Nach Holt wurde weltweit gefahndet.
4: Hier in Dubai nahmen Zielverhandler den Millionenbetrüger Hendrik Holt fest. Das Leben in Freiheit dauerte für den 36-Jährigen einen Monat. Vorgestern war dann Endstation. Die Ermittler hätten Holts Fluchtroute genau verfolgen können, sagt heute die Staatsanwaltschaft Osnabrück.
5: Es ist jetzt auch kein Produkt des Zufalls gewesen, sondern das Ergebnis der intensiven und professionellen Zielfahndungsarbeit der Direktionsfahndung der Zentralen Kriminalinspektion Osnabrück gewesen, dass wir ihm jetzt so schnell auf die Spur gekommen sind.
4: Hendrik Holt, hier Bilder aus einer ARD-Doku, hatte schon sehr früh den Drang nach dem ganz großen Geld. Milliarden sollten es werden, wie er in der Doku erzählt. Um sich diesen Traum zu erfüllen, verkaufte er frei erfundene Windparkprojekte an internationale Energiekonzerne, kassierte dafür zunächst rund 10 Millionen Euro und später fast 9 Jahre Gefängnisstrafe. Zuletzt saß er im freien Vollzug in einer Berliner JVA und war nach einem Freigang nicht zurückgekehrt. Auf Social-Media-Kanälen gaukelte er einen Aufenthalt in Moskau vor, schickte Liebesgrüße aus der russischen Hauptstadt. Nach NDR-Informationen war Holt aber tatsächlich über Polen und die Türkei nach Dubai gereist. Bis zu einer Auslieferung Holts nach Deutschland könnte es noch Wochen oder Monate dauern. Dazu laufen jetzt die Gespräche mit den Behörden in Dubai.
2: Ja, wie fühlt es sich an, wenn ein Arbeitsplatz ganz selbstverständlich auf die eigenen Bedürfnisse ausgerichtet ist? Und wie ist es eigentlich, wenn man mit einer körperlichen oder einer anderen Beeinträchtigung arbeitet? Einfach mal den Arbeitsplatz tauschen kann da helfen. Der Aktionstag Schichtwechsel bringt Menschen mit und ohne Behinderung zusammen und hilft dabei, Vorurteile abzubauen.
6: Fotos für den Online-Shop. Nele Stolt arbeitet gleich mit in der Marketingabteilung der Firma Richter Baustoffe in Lübeck. Sie macht Holt

0: den sogenannten Schichtwechsel von der Werkstatt für Menschen mit Behinderungen der Mali GmbH in den Baustoffhandel.
1: Ich war sehr neugierig, was hier so abgeht in den anderen, in dieser Firma. Und bin positiv überrascht, was alles in dem Gebäude steckt und es eben nicht nur handwerkliche Produkte sind.
0: Einen Tag sollen Beschäftigte von Mali reinschnuppern in Jobs des ersten Arbeitsmarktes. Mit dem Ziel, irgendwann selbst Teil dessen zu werden.
2: Tatsächlich merken wir, es ist in allen Bereichen möglich. Also das geht hier in den Büros natürlich hervorragend, das geht aber auch im Lager. Überall ist Inklusion möglich und wir sagen, Inklusion muss auch von jedem von uns gelebt werden. Und die, ich sag mal, die Vielschichtigkeit von uns allen macht ja nachher auch viel Freude und bringt verschiedene Gesichtspunkte auch ein. Und von daher sehe ich eigentlich keinen Bereich, wo es nicht möglich ist.
0: 35 Firmen haben in Lübeck heute beim Schichtwechsel mitgemacht. Nele Stolt hat einen ersten Einblick bekommen ins Thema Marketing.
1: Ich glaube, es ist viel mit den richtigen Menschen und der Umgebung zu tun. Und ja, ich könnte mir das definitiv auch auf längere Zeit vorstellen.
0: Die Firma Richter hat beim Unternehmen Mali bereits 2 Stellen ausgeschrieben.
3: Bevor es bald wieder schöner wird, müssen wir noch ein bisschen durch die Unbeständigkeit. Ein Regenschirm kann da gute Dienste tun, wenn Sie heute noch einen Spaziergang machen wollen. Oder Sie sind geschützt durch Bäume wie durch diese Allee am Maschsee in Hannover. Die Wetteraussichten. In der kommenden Nacht gibt es immer wieder mal Wolken. Dabei ist mit Tiefstwerten von 12 bis 4 Grad zu rechnen. Morgen am Freitag ist es weniger wolkig, es scheint oft die Sonne. Der Wind weht nur schwach aus westlichen Richtungen. Die Temperaturen liegen bei 17 bis 22 Grad. Am Sonnabend ist es wechselhaft, mal Sonne, mal Wolken, bei Höchstwerten von 19 bis 22 Grad. Am Sonntag weicht die Sonne den Wolken, die sind aber größtenteils harmlos. Es wird wärmer bei bis zu 24 Grad. Das war NDR Info. Hier geht's jetzt weiter mit Leopard, Seebär und Co. Ich wünsche Ihnen einen schönen Abend.
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0: Klein, geringelt und frech wie Rotz. So erkennt man einen Cutter. Oder auch drei. Und weil die Cutters Nachwuchs haben, kommt Dr. Guido Westhoff zur Kontrolle. Der Arzt, der die Affen versteht.
1: Ja, wir haben ja ein kleines neues Cutter-Baby. Und jetzt wollen ja alle wissen, was für ein Geschlecht das ist. Und das versuche ich mal einfach zu sehen. Und dafür habe ich ein paar Affenpellets mitbekommen. Und irgendwie wissen die das natürlich schon ganz genau. Und das ist jetzt aber nicht die Mutter. Und ich hoffe, dass die Mutter gleich auch runterkommt. Sie sitzt da oben mit dem Kleinen. Und schau mal, ob ich dann vielleicht das Kleine sehen kann. Hey Mutter, komm mal her.
2: Komm her, komm her, komm her. Komm her. Komm her. Komm her.
1: Ja, die schläft gerade.

0: mit dem Kleinen. Ich muss irgendwie ihre Aufmerksamkeit, und alle sind natürlich ganz aufmerksam, aber ausgerechnet Mutter mit dem Kleinen schläft. Aber entweder das ist spannend genug für sie, dann kommt sie.
1: Ey, nun streitet euch doch hier nicht so. Mann, Mann, Mann.
0: Ja, das ist ja...
1: Ausgerechnet die Mutter ruht und sie macht noch nicht mal die Augen auf. Wenn sie die Augen aufmachen würde, dann würde sie wahrscheinlich, oh, da gibt's was, da gehe ich mal eben kurz hin. Aber das macht sie jetzt nicht.
0: Aber das ist jetzt ja auch nichts Dringendes. Also wir wollen gerne mal wissen, wie das Geschlecht von dem Kleinen ist. Vielleicht können wir es ja sehen, aber so, ob wir das nun heute oder morgen wissen, also da wecken wir sie nicht unbedingt jetzt absichtlich mit Mitteln für auf. Das lassen wir.
1: Ach, Kinders, hier, da. Und da.
0: Ja, das ist der Kleine hier, der ist jetzt 5 Monate alt, vom 21. März. Der ist schon ganz gut gewachsen, richtig frech.
2: Der Guido und seine Vatergefühle.
0: Ja, die schläft so fest, wir kommen einfach nachher nochmal und dann gucken wir, ob wir bessere Chancen haben.
2: Die Giraffenwohngemeinschaft ist schon wach, allerdings noch ein bisschen bettschwer. Man muss den Tag ja auch nicht hektisch starten.
3: Na, ihr Hübschen? So, passt mal auf.
2: Viel besser startet man mit Giraffenstulle. Thomas Günther hat deshalb immer welche dabei.
3: Hallo. Na, hallo, Ländermaus. Alles gut? Ja, hallo, Kubuko. Toschi, kommst du auch mal her? Hier, lass mal deine Mama her. Tosche, der ist für Itosha. Das ist mein Daumen, der schmeckt nicht. Das ist hier so unser Morgenritual. Und dann gibt es als Begrüßung erstmal so ein Leckerli. Das ist so eigentlich für Pferde. Im Prinzip ein Multivitaminbonbon, wo eben viele Vitamine und Mineralien drin sind. Und das mache ich zum einen, weil es nett ist, damit wir uns auch gut verstehen. Die sind ja relativ bestechlich, die Tiere. Und zum anderen eben auch, um gleich eine Gesundheitskontrolle zu machen. Jetzt kann ich gleich sehen, ob die Nase in Ordnung ist, die Augen, die Ohren. Ne? Ob sie überhaupt herkommen, wenn sie gar nicht herkommen würden, wäre das schon mal... Irgendwas ist hier los. Gut, meine Süßen. Dann will ich erstmal euer Gehege sauber machen, ne? Bis nachher. Kopf weg, Kopf weg. Vorsichtig, vorsichtig, siehst du wohl.
2: Mascha und Leonid sind im besten Teenageralter und da sollte man langsam mal ans Berufsleben denken. Uwe Fischer plant heute einen Schnupperkurs als Parfümeur.
4: Hallo.
5: Hi.
4: Ich hab Futter schon mitgebracht.
5: Oh, was gibt's denn Leckeres?
4: 2 Kürbisse sind gestern von dem Aktionstag vom Verein übrig geblieben. Oh. Und ich habe mal die Gewürze mitgebracht, wo die Tiger eigentlich nichts mehr mit anfangen können. Mal gucken, ob die Bären das lustig finden. Ne? Holen wir die gleich noch mal in die große Box und gehen auf die Anlage. Dann können wir sie auch gleich noch mal messen. Mal gucken, ob Leo schon wieder gewachsen ist.
5: Ja.
4: Jetzt mal gucken, ob die Box alles dicht ist.
2: Azubi Vanessa hat das Thema Berufswahl schon hinter sich.
4: Machst du den Schieber bitte auf?
5: Ja.
4: Ja, komm mal rein, dicker Bär. Oh, fein. Zu. Wollen wir mal gucken, wie groß du bist. Mascha, komm mal hier. Komm. Ja, komm, stell dich mal. Komm mal ganz ran hier. Komm. Ganz dicht ran musst du kommen. Ja, du bist auch schon fast 2 Meter hoch. Schatzi. 2 Meter ist sie. Und der dicke Bär, Leo, traust du dich? Pass mal auf. Mascha, du gehst dahin und Leo, komm her. Hopp. Oh, oh, oh. Ja, ja, ja, das wusste ich, dass du so einen Quatsch machst. Komm, mach dich lang. Ja, die steht im Weg, ne? Das rechnen wir einfach dazu. 2,20 Meter großer Bär.
5: Wie groß waren die, als sie angekommen sind?
4: 1 Meter.
5: Ach, süß.
4: So waren sie. Wobei, da war Mascha noch die Größte. Leo war der Kleinste. Leo hat 52 Kilo gewogen.
5: Was wiegen die jetzt so?
4: Mascha bestimmt fast 200 und Leo über 200. 250. Bestimmt. Och, du machst ja schon wieder Krach. Hm? Man sieht ja, Mascha ist jetzt im Moment auch ein bisschen ungehalten.

0: Butter am Tag. Das ist ja nicht so, dass sie hungern müssen.
1: Ja.
0: Ja, so, jetzt gehen wir ins Außengehege.
1: Gut.
0: Und probieren mal die Gewürzgeschichte aus.
2: Babybestimmungsversuch Nummer 2. Guido will unbedingt wissen, ob das Katalytte ein Junge oder ein Mädchen ist. Inzwischen haben auch alle ausgeschlafen.
3: Ah, hallo. Ja, komm mal her. Komm her, komm her. Komm mal her. Komm mal her. Komm mal her.
4: Ich gucke jetzt, ob ich hier bei dem Kleinen das Geschlecht sehen kann. Und dafür muss sie sich ein bisschen strecken. Komm her.
2: Füttern und dann abpflücken. Aber ob Junge oder Mädchen, das Baby ist ein richtiger Klammeraffe.
3: Guck mal hier.
4: Also ich möchte das natürlich sehen, ohne dass ich ihn da jetzt abreiße vom Fell. Und also der ist ja noch sehr klein und also da dran rummachen, das machen wir nicht. So wichtig ist das alles nicht. Aber vielleicht erlaubt sie mir ja einen kleinen Blick da unter den Rock. Aber so ist das nicht zu sehen. Na, nun lass doch mal. Und sie macht sich auch nicht so ganz lang. Also immer nur so mittellang. Leute, geht doch mal hier zur Seite. So. Ich will den da nicht abziehen. Und der sitzt jetzt so richtig mit allen Vieren an die Mutter dran gepresst. Und das soll er auch lassen. Und so wichtig ist das nicht. Aber er sieht schön und gesund aus, hält sich da fest, sitzt an ihrer Zitze. Ganz toll. Ja, ich fürchte, da müssen sich alle noch ein bisschen gedulden.
2: Kombuko und Co. würden ja schon ganz gern ins Außengehege, aber das dauert wohl noch ein bisschen. Das Personal, Jörg von Allwörden und Thomas Günther, muss erst noch klar Schiff machen.
5: Hau mir ab, Jörg.
2: Alles Gute kommt von oben. Bei den Giraffen macht das ja auch richtig Sinn.
5: Ja, hier tun wir jetzt in diesem Korb, das ist sozusagen der Frühstückskorb, wenn man so möchte, für die Giraffen. Da kommt das Frühstück für die Giraffen rein. Deswegen Frühstückskorb.
4: Wunderbar.
2: Ja. Nur eben ohne Brötchen.
4: Wollen wir die Äste auch tauschen? Oder?
5: Nee, lass die mal noch.
4: Lass mal.
2: Die Giraffen futtern oben, die Gefiederten fressen vom Fußboden. So kommt sich keiner in die Quere.
5: Heutzutage ist der große Feind der Tierpfleger und der Zoos die Langeweile der Tiere. Und den kann man vorbeugen, indem man die Tiere zusammenhält durch die Interaktion untereinander. Ist er schon mal sehr viel weniger Langeweile natürlich. So. Und damit dir nicht langweilig wird, gehst du jetzt arbeiten.
6: Dann hast du auch mal einen intelligenten Satz gesagt.
5: Na gut, da hat er drei Jahre drauf studiert.
4: Ich sag dir das. Hab ich so lange geübt.
5: So, Kudus. Gehege ist fertig, ihr dürft rausgehen. Oh, alles gut. Hab das heute eilig, ne?
2: Immer schön der Reihe nach, damit es bloß keinen Stau gibt. In der WG ist eben alles geregelt und die Nächsten warten schon mit knurrenden Mägen.
5: Na, ihr Süßen. Jetzt geht's nach draußen. Kommt ihr mit? Komm.
2: Dann treffen sich alle zum Frühstück. Giraffen, Kudus und Hornvögel sind schon da, fehlen nur noch die Langschläfer.
5: Hallo, Pallas. Na ja, Marabus, jetzt dürft ihr auch rausgehen, ne? Mal gucken, ob die Impalas heute mal als erstes rausgehen. Normalerweise warten die immer, bis die Marabus draußen sind, weil sie sehr großen Respekt vor denen haben. Aber heute sind die Impalas mal die Schnelleren.
2: Alle vereint am Frühstückstisch. Jetzt schnell den Magen vollschlagen.
1: Wollen wir mal. Und die Bären sind jetzt auch sicher drin?
4: Sind zwei Schieber dazwischen, ist alles gut.
2: Flakon auf.

0: für den Schnuppertest. Welches Duftwasser darf es denn heute sein?
1: Machen wir hier mal die indische Ecke.
0: Ah, Curry. Schön scharf und gelb.
1: Also ich finde sowas immer spannend, einfach um zu sehen, wie reagieren die Tiere. Also bei den Bären habe ich auch Gewürze noch nie versucht. Ich finde das immer sehr aufregend, wer was macht, wie darauf reagiert wird.
0: Schön einarbeiten. Dann noch ein paar Nelken und mehr Curry, Curry, Curry.
1: Ich habe meine Sachen verteilt.
0: Wonach riecht das denn da?
1: So, ihr beiden, es geht los, wir starten.
2: Bin ich aber gespannt.
0: Also, immer der Schnauze nach. Zitrone, Vanille und Curry, ein Traum für die Bärennasen. Mascha macht das gelbe Zeugs am liebsten. Curry Nummer 5, oh la la. Von Kopf bis Fuß eingepudert.
1: Ah.
2: Was war das jetzt, Curry?
1: Ich glaube, sie hat ihr neues Parfum entdeckt. Curry von Laura Biogiotti. Na, jetzt riecht der Bär aber fein.
0: Nach Curry Nummer 5 natürlich. Oh, da hinten am Baum ist noch mehr von dem Parfum. Merci, Monsieur.
2: Ich glaube, du solltest dir öfter mal Curry geben.
1: Da amüsieren die sich heute den ganzen Tag noch mit.
2: So. Wie lange hält der Geruch so an?
1: Ach, was wir schon lange nicht mehr riechen, das riechen die ja noch tagelang.
2: Mhm.
1: So. Ich würde sagen, wir gehen mal, ne, bei ja. dem Wetter.
0: Die Katas sind ganz schöne Geheimniskrämer. Welches Geschlecht hat das Baby denn nu? Guido will's wissen.
3: Na, hab ich dich gleich wieder an der Wäsche, ne? Ja, Versuch 3, ne? Also, wir sind ja doch sehr interessiert und wollen dem Kleinen ja auch einen Namen geben. Und dann wollen wir auch wissen, was das für ein Geschlecht ist. Und ja, vielleicht zeigt sie mir den Kleinen ja noch mal.
0: Immerhin, Mama Katta ist wach und sitzt am Boden. Besser geht's doch gar nicht, Herr Doktor.
4: Komm mal her. Willst du da mal reinkommen? Komm mal her. Ja, komm mal her, Mami. Mami, komm mal her.
3: Ja, jetzt aber das Gleiche wie eben.
0: Guido gibt nicht auf. Das sind ernste Forschungsarbeiten hier. Noch einmal die Mutter ablenken. Und? Na?
3: Ein kleiner Mann. Einmal unter den Rock geguckt. Dann werden wir uns überlegen, wie der kleine Mann heißen soll. Und dann fällt uns bestimmt was ein. Oder wir fragen die Besucher.
0: Wie wär's mit Guido? Das ist doch auch ein hübscher Name. Ein Pelikan auf der Pirsch im Dschungelrevier. Haribo weiß ganz genau, wo es was Gutes gibt. In der Futterküche. Bei Robin Petzold und Martin Kersten.
5: Haribo, Mensch, was machst du denn hier? Komm mal rein hier. Ja, komm mal rein. Guten Tag. Ja, wolltest du mal wieder... Och, Mensch. Ach, du wolltest gar nichts fressen. Du wolltest einfach nur mal Hallo sagen, ne? Du wolltest einfach nur mal Hallo sagen, ne? Ja. Guten Tag. Alles gut? Wollen Sie uns ein bisschen beim Futterschneiden helfen, oder wie?
6: Ach siehst du, wir müssen den Rest auch noch füttern.
5: Haribo, wollen wir dann zusammen mal die anderen füttern gehen? Ja? Dann komm mal mit. Füttern wir mal den Rest hier. Kommst mit, Haribo? Komm mal mit hier, komm. Komm mal hier. Ja, komm mal mit.
0: Mach mal langsam.
5: Guck mal. Bist du bereit? Holen wir die anderen mal dazu, okay? Alles klar.
3: Huch.
5: Der darf einiges mehr, was die anderen
3: nicht dürfen. Eigentlich nicht gerecht, aber die haben es jetzt nicht mitbekommen, glaube ich.
5: Also, ja, der ist halt unsere Handaufzucht und der weiß genau Bescheid, dass es in der Küche Futter gibt. Kennt er ja noch, aus der ersten Zeit. Ja, und der ist natürlich total liebebedürftig, wie man sieht. Also möchte gerne gekrault werden und genau, er ist unser Freund, kann man sagen.
4: Ach, du stinkst, ey.
0: Auch Stinker mögen mal eine Massage.
5: Na, habt ihr Hunger?
0: Was für eine Frage.
5: Dann kommt mal mit.
0: Robin füttert sportlich mit der Weitwurf-Flugfisch-Methode, ein Speziallockmittel.
5: Im Winter ist es halt zu kalt draußen, dann müssen sie wieder rein. Und das trainieren wir in dem Fall an, dass sie einfach von alleine, dass wir sie nicht fangen müssen. Dann können wir sie einfach reinlocken ins Winterquartier und dann kommen sie von alleine rein. Haben sie keinen Stress mehr und wir müssen sie nicht einfangen.
0: Alle fressen so. Nur Haribo kriegt eine Extrawurst.
5: Willst du nicht mehr? Schluck runter. Ja, ich. Der ist so bescheuert. Der mag es lieber gerne aus der Hand direkt. Also er wird es jetzt auch nehmen, wenn er anfangs Hunger hat und wir werfen es hin. Aber er findet es ganz angenehm. Wie wir auch mit Messer und Gabel essen, so ist er das gerne mit Hand.
0: Ein Vogel mit Manieren.
4: Schick mal ihn hier wieder rein, den kleinen Spinner.
5: Ja. Ja, komm mit. Haribo, komm mal mit. Komm, gehen wir wieder rein hier. Na komm, vorwärts.
4: Wir gehen wieder rein jetzt. Los, komm. Weiter.
5: Genau. Sag Martin noch mal tschüss. So, guck mal, die anderen, wir warten alle schon auf dich. Na ja, komm, rein da. Und load.
4: Ja.
5: Ja, Eimer ist leer, alles leer.
4: Genau, guck hier noch mal um. Nee, du musst halt drin bleiben. Umdrehen. Umdrehen ist da lang. Und laufen. Siehst du. Ja.
5: So. Tschüss, Haribo.
4: Bis nachher.
5: Bis später.
0: Dann aber noch mal kuscheln, bitte. Gras ist ja eine feine Sache, aber noch lieber mögen Abby und Co. weichen, weißen Sand zum Pielen und Pudern. Uwe und Vanessa organisieren die Känguru-Kosmetik.
7: So, bitte einmal voll machen.
0: Uwe lässt heute arbeiten.
7: Das ist hinten die Schaufel.
2: Das ist jetzt für die Kängurus, ne?
7: Ja, das nehmen wir für die Kängurus. Machen wir ein kleines Sandbad. Im Moment ist die Sonne zwar weg, aber ansonsten mögen die das immer ganz gerne mal, wenn der Sand richtig schön trocken wird. Dass sie ihn aufkratzen und sich drinnen wälzen, so als Fellpflege. Mach mal ruhig hier vorne noch voll. Immer schön vorne. Alles, was vorne liegt, können wir fahren. Alles, was hinten ist, musst du tragen.
0: Danke, Uwe. Super Tipp.
7: Gut. Okay. So. Da wären wir. Oh, guck mal, Baby guckt raus.
2: Oh ja.
0: Der Körperpuder kommt.
2: Ach, er wartet auch schon.
7: Gar nichts los. Gibt nur frischen Sand. Ach, Wilma steht hier schon wieder. Wir werden schon erwartet. Na ja, wo machen wir es denn hin?
2: Machen wir da jetzt einfach nur einen Haufen?
7: Wir machen nur einen Haufen, den kratzen die selber auseinander. Mhm. Guck mal, da ist auch schon ein relativ großes Baby. Also der ist jetzt fast 8 Monate und wird in den nächsten 14 Tagen komplett aussteigen.
2: Mhm. Wie passt eigentlich so ein großes Kind da rein?
7: Aber das ist ja... Hauptsächlich ist das ja Beine und Schwanz, das wird einfach aufgerollt. Also ich wundere mich auch manchmal, so bequem ist es bestimmt nicht mehr. Es passt.
2: Ja.
7: Man sieht es ja. Ist gut, Große. Du musst nicht hektisch werden. Das ist immer so ein Problem bei den Kängurus, ne? Gerne mal ein bisschen hektisch, weil es halt Fluchttiere sind. Nie einer dahin gehen und einer dahin gehen. Dann kesselst du sie ein und dann kriegen sie Angst und springen über den Zaun.
2: Ja.
7: Weil der Zaun ist für einen Känguru keine Hürde. Sie sind nur hier, weil sie hier zu Hause sind.
2: Ja.
7: So, dann wollen wir euch mal den Sand hier hin tun. Genau, geh du mal rein. Das ist eine gute Idee. So, der weiche, feine Sand ist für die so ein bisschen Körperpflege, Fellpflege. Sie kratzen das auseinander und machen sich Mulden da rein, wälzen sich da drinne und pudern sich damit ein. Die finden das immer ganz angenehm.
0: Aber das mit dem Pudern, das machen die Kängurus mal lieber in Ruhe, so unter sich.

0: Im Orang-Utan-Haus sind Tuan und Konsorten mal wieder für jeden Quatsch zu haben. Und die Tierpfleger unterstützen das auch noch. Lisa Voss und Dennis Müller haben heute eine dufte Idee.
1: Operation kann beginnen, wollte ich gerade sagen. Also ich stopfe hier einfach erstmal meine Rosinenhölzer. Ich weiß nicht, wo du deine Gerüche verteilen willst. Vielleicht da vorne irgendwo.
2: Wollen wir uns das mal angucken? Oh, extrem. Das dürfte jetzt Vanille sein. Der Sinn ist eigentlich, dass wir die Tiere natürlich beschäftigen. Wir wollen den Alltag hier so schön wie möglich gestalten. Dabei ist es wichtig, dass wir verschiedene Sinne des Tieres anregen. Naja, und heute ist es halt jetzt der Geruchssinn ganz extrem und auch der Geschmackssinn auch natürlich mit ein bisschen, man schmeckt ja auch ein bisschen danach, ne?
0: Backaromen. Und der letzte Schrei im Gehege, Brausepulver. Das prickelt so schön auf der Zunge.
1: Ziehen wir hier so eine Line. Das werden die bestimmt gut finden, glaube ich. Ja, den Rest lasse ich hier auch im Tütchen und klemme das hier irgendwo hin.
2: Oh, das riecht aber, ne?
1: Ja, es riecht auch wirklich. Puh. Ist alles raus, Otterbrücke
2: und so? Ja, ich guck hier jetzt.
0: Auch Ponys haben so ihre Probleme. Und weil das so ist, bekommen zwei von ihnen gleich Blut abgenommen. Thomas Feierabend holt sie schon mal rein.
3: Vito, Freddy. So. Kommt mal her. Nummer eins. Mir ist aufgefallen, dass die extrem viel am Salzleckstein lecken. Und der Tierarzt hat gemeint, er möchte mal ein Blutbild machen. Weil wenn die immer irgendetwas zu viel aufnehmen, kann das was sein. Muss nicht, aber schon extrem auffallend. Obwohl die Mineralstoffversorgung eigentlich gut sein müsste. So, gehen wir mal zu. Regnet raus. Weg, weg, weg, weg, weg. Hopp. Oh Mann. Vorwärts, Jungs.
0: Tierärztin Adriane Prahl und Praktikantin Andrea wollen einen Dopingtest machen. Auf Salz im Blut.
3: So, du bist zuerst.
4: Ich fange hier vorne an einfach.
3: Halt die Lust fest.
4: Ich sehe noch beim Deckel. Genau. Hallo. Schau mal, wie toll die Frisur sitzt. So.
3: Hm. Hola, mein Freundchen.
5: Oh, juckt's.
3: Ist gut.
4: Oh, jetzt piekt's gleich einmal. Das ist gut, Dicker.
3: Ihn habe ich ein bisschen fester, weil er so ein bisschen so ein Zappelphilipp ist. Aber in der Regel sind die ganz ruhig. Was machst denn du? Komm her.
4: Hm, Dicker.
3: Oh, drehen rum.
0: Das ist gar nicht so leicht, Blut abzunehmen.
4: Bei den Ponys, die haben manchmal richtig Muskulatur am Hals. Da kann man wenig fühlen. Und wenn dann das dicke Fell noch dazu kommt, dann ist es relativ schwierig. Also zum Winter hin wird es immer schwieriger.
0: Also schnell noch mal zapfen.
4: Ich dachte, ich irgendwas halten. Ja, ist gut. Also wir vermuten so ein bisschen, dass die vielleicht einen Mineralstoffmangel haben. Was natürlich ein bisschen komisch ist, dass ja alle eigentlich das gleiche Futter fressen und die anderen Ponys haben überhaupt keine Probleme. Also müssen wir gucken, die beiden hier, das sind sowieso unsere Mäkelkandidaten, die haben immer irgendwas. Also vielleicht haben die auch einfach eine Veranlagung dazu. Also wir gucken mal alles durch und vielleicht finden wir ja was.
3: Salzsüchtig, würde ich sagen, oder was?
4: Ihr habt uns so gerne, ne? Dass wir mal Blut abnehmen können. Ja.
3: Okay, raus.
4: Komm raus.
3: Komm, gehen wir zurück.
0: Mit Ruhe und Körperpflege ist gleich Schluss im Känguru-Gehege.
3: Wir gehen jetzt auf die Anlage. Okay. Gehen aber nicht hier vorne, wo wir sonst immer anfangen zu haken. Wir gehen nach hinten durch, dass die Kängurus nach hier gehen.
4: Ja.
3: Den merken die schon, sie sind zu zweit, da ist irgendwas im Busch und wollen dann hoffentlich ins Haus gehen. Und dann, wenn alle drinnen sind, sofort hin, Tür hinter denen zumachen.
4: Okay.
3: Hallo, hallo. Wir haben vor, die Kängurus jetzt einmal kurz einzusperren, weil wir einen von den Kleinen chippen wollen, also markieren wollen mit dem Tierarzt. Dafür brauche ich erstmal alle Kängurus drinne, damit keine Panik aufkommt. Und dann werden sie durchsortiert.
6: und der Kleine gegriffen. Ich hoffe, dass sie reingehen. Die Schwierigkeit ist immer, dass man die Kängurus kann man nicht reinhüten, wie wir sagen, oder reinjagen, weil dann kriegen die Panik und springen in den Zaun, über den Teich weg und dann wird das Ganze noch ganz kompliziert.
0: Tierpflege, ich hör dir trapsen. Wieso fegen die denn am helllichten Tag? Lieber schnell das Weite suchen. Wer weiß, was die noch vorhaben.
6: Haben Sie die Richtung? Der Kleine geht mit. Super!
0: Abgang Kängurus, Auftritt Dr. Michael Flügger.
2: Hallo, Herr Fischer.
6: Moin.
2: Na, alle drin?
6: Alle drin.
2: Na, wunderbar. Dann machen wir schnell.
6: Ja. Sieh zu, dass ich sie möglichst schnell sortiert kriege.
0: Und das alles wegen einem Kinderausweis. Auch Känguru-Babys bekommen einen in Chipform.
6: Ihr bleibt da. Die vier dürfen alle rausgehen. Los, ihr dürft alle raus.
2: Wir haben zwei kleine Kängurus, die inzwischen aus dem Beutel raus sind, hier bei den roten Riesenkängurus. Und die sollen heute ihren Transponder kriegen und wir wollen nachgucken, ob das Jungs oder Mädchen sind. Und jetzt müssen wir die halt erstmal auseinandersortieren. Da ist Herr Fischer jetzt gerade dabei.
6: Schon passiert.
2: Gut. Ich komm da rein.
6: Warte. Ist aber ein ganz wilder kleiner Mann.
2: Ist das ein Mann?
6: Keine Ahnung.
2: Männchen.
6: Ach, schade.
2: Einmal halten, Vanessa.
7: Tut Ihnen das gar nicht weh?
6: Naja, das ist wie eine Spritze geben, ne? Ganz lustig ist es nicht, aber es ist auch nichts Dramatisches.
2: So. Danke. Einmal ablesen. Moment.
6: Ah, ja, genau.
2: Dass wir auch wissen, dass das Ding drin ist.
6: Ja.
2: Gut, okay.
6: Ja?
2: Und tschüss.
6: Hopp. Tschüss. Schiebe auf. Und offen lassen. Der Kleine hat schon ordentlich Kraft. Man vertut sich immer bei so kleinen Tieren. Die sehen ja auch so dünn aus. Aber es sind halt Wildtiere. Die haben unheimliche Muskeln und Sehnen.
0: Und was ist nun mit Känguru-Kind Nummer 2?
2: Es ist so, dass wir die erst chippen, wenn sie wirklich aus dem Beutel draußen sind, weil wir wissen, wenn sie draußen sind, ist die Geburt 235 Tage ungefähr her. Und der eine ist einfach wieder eingestiegen, also der ist noch nicht ganz so weit. Herr Fischer dachte, der wäre schon ganz draußen, aber jetzt, wo er sich ein bisschen erschrocken hat, zack, war wieder drin. Der ist ja wohl nächste Woche dran.
0: Endlich wieder Ruhe hier. Bahnfrei für die Schleckermäulchen. Ob die auf Backaronen stehen? Vanille, Rum, das riecht ja so gut.
1: Oh, Toba, die isst jetzt das Brausepulver da. Guck mal, was ich für ein Gesicht. Tobi, ist das lecker?
0: Das Brausepulver ist für Toba der Hit. Da wollte doch sowieso keiner sonst was abhaben, oder?
1: Sly, guck mal, was da am Baum ist. Komm mal hierher. Guck mal da oben. Oh, jetzt leckt sie es vom Dings auf mit Ketschutern.
0: Dieses Vanillezeug schmeckt aber auch ganz prima.
1: Das ist Simia. Sie leckt noch die Reste Brausepulver auf.
8: Lecker, lecker, wa?
1: Das schmeckt aber gut. Das war Himbeergeschmacksrichtung. Ja. Jetzt steckt mein Päckchen da noch ungesehen. Jetzt hat Ketschi das. Jetzt muss er es nur noch auspacken. Wie witzig. Ketschutan, schmeckt das lecker? Guck mal her. Mach mal ein lustiges Gesicht. Lecker. Oh, guck mal, genüsslich leckt er da, glaube ich, jedes einzelne Körnchen aus der Tüte. Die sind schon hart im Nehmen, was so Geschmack angeht. Die beißen auch so in eine Zitrone, ohne mit der Wimper zu zucken. Von daher, naja, aber es war schon nicht schlecht.
0: Gibt's das Brausepulver auch mit Bananengeschmack?
1: Ich glaube, wir müssen wohl oder übel jetzt mal anfangen aufzuräumen. Hier die Frühstücken noch.
8: Ja. Passiert eh nichts mehr.
2: Ich später noch mal hingucken. Ne?
1: Tütchen.
2: Na gut, ihr Hübschen. Lasst es euch gut gehen.
1: Lasst es euch eher schmecken, oder?
0: Ja. Die Ziegen im Streichelzoo sind alle gesund. Und trotzdem rückt die Tierärztin an. Hier soll nämlich jemand verreisen.
3: So, dann schauen wir mal.
0: Welches Zickerl hätten's denn gern? Sind ja doch recht viele.
3: Ja, feine. Dumm wie eine Ziege. So, da kommt er.
4: Oh. Hier mal noch einen anderen.
3: Ist das der richtige?
4: Das ist der mit dem weißen Bein, ja, das ist der richtige.
3: Kann mir mal jemand helfen?
4: Komm.
3: Ich möchte mir den mal bloß in Ruhe angucken.
4: Ist aber auch ein schönes Bild so.
3: Bloß, ich muss da umgreifen. Ich hab den nicht richtig da, den linken da. Bitte, den linken.
4: Ich komme. Den hat mir eben auch, das war der linken stand.
3: Dann lass den laufen.
4: Okay.
3: Ein Dreifarbiger.
4: Das ist so schön. Gut, dann fangen wir mit dem Tupfer an.
3: Oh, stinkt noch wie eine Ziege, ey.
4: Hat der etwa noch keinen Namen?
3: Nein.
4: Ist gut, Digga, es ist doof, ne?
3: Oh, mein Eimer. Der geht kaputt. Okay. Hallo, kann mal jemand schnell den retten, bevor da eine Ziege mit dem Eimer im Kopf rumrennt?
4: Der ist schon kaputt. Komm mal ab hier.
3: Tu's einfach raus. Das wär's noch. Blaue Ziege.
4: Wollen wir da hinten auf das halbwegs Trockene da gehen? Dann können wir ihn hinlegen.
0: So eine Ziege ist für Thomas nicht schwerer als eine Handtasche. Und praktische Henkel hat sie auch.
3: Hinlegen oder nicht hinlegen?
4: Ja, kann auch stehen. Mal sehen, wie still er ist. Ja, gespannt, ob du Blut hast, mein Kleiner. Der wird nach Nürnberg abgegeben und die brauchen da ein paar Tests, bevor die den in den Bestand reinlassen. Das heißt, wir testen jetzt auf Brucellose. Das ist eine ganz typische Krankheit, die bei Schafen und auch bei Ziegen auftreten kann. Und auf Ovinus Herpes Virus.
3: Typisch Mann, ja? Kleiner Stich, ein Riesengeschrei.
0: Tut das weh?
4: Mal ein bisschen kooperieren hier, ne?
3: Okay.
4: Okay, kann
3: lass da hinten los.
0: Bloß schnell weg.
4: So, also wir machen das gleich fertig, schicken das weg. Und 48 Stunden, sagt das Labor. Also okay. Müsste eigentlich reichen.
3: Okay, gut, super.
4: Okay.
0: Die Alpakas sind eine große Familie und die wächst und wächst. Verhütung ist hier ein Fremdwort. Volker Friedrich und Andy Steffens wollen aufklären.
9: Ja, wir werden die meisten wahrscheinlich reinnehmen müssen erstmal zu Hause. Den Otto kriegen wir ja nicht so gegriffen. So, wir müssen jetzt den Hengst aus der Herde rausnehmen, weil wir haben jetzt erwarten ihn jetzt leider ein bisschen spät Jungtiere. Das heißt im November, Dezember, Januar, Februar. Und damit die gleich wieder gedeckt werden und wie nächstes Jahr wieder in dieser Jahreszeit Junge kriegen, kommt er dann erst wieder im Mai hierher und deckt dann. Und dann kriegen sie nächstes Jahr auf das Jahr wieder im Mai Junge.
0: Geburtenkontrolle mal ganz anders.
9: So, dann lassen wir die Herde reinholen. Mal gucken, vielleicht kriegen wir auch nur Otto und Peperlein, aber glaube ich nicht. So, rein.
10: Alle rein. Komm mir das nicht ins Gesicht, ey.
9: So, alle rein. Pass auf, dass sie nicht raufkommen. Weiter, Pico vorwärts. Los, du musst mit, du Lami. Blöder Sack, du.
10: Vorwärts.
9: Mensch, geh zu, du blöder Sack. Der will immer nicht rein. So, die anderen können draußen bleiben. So.
0: Verhütung durch Wegsperren.
9: Der bleibt draußen. So, die können ins Haus, wenn sie wollen. So, drück mal noch die hier rüber. Rein, los. Wunderbar. So, jetzt macht den Braun das Halfter bitte auf. Er ist jetzt unser Führer. Deswegen kommt er freiwillig mit. Der ist nicht leinführig, der Otto. Und deswegen nehmen wir Pico als Leittier sozusagen. Und Andy ist die Nachhut, der passt auf, dass er mitkommt. Und der will wahrscheinlich gleich dahin.
10: Das heißt, gib mir deinen Stock.
9: Den brauche ich vorne, um ihn auszubremsen.
10: Ach so, ja.
9: Nachlaufen tut er von alleine hinter Otto, wenn du ein bisschen zurückbleibst. Hinter Pico, meine ich. So, komm mit, Pico. Otto, komm. Komm hier, Otto.
0: Grün, grüner, am grünsten. Der Fidschi-Leguan. Tierpfleger Sven Vogler kommt zum Tschüss-Sagen.
11: So, die Wärmflasche brauchen wir heute nicht.
0: Vielleicht Schal und Handschuhe? Wo soll es überhaupt hingehen?
11: Der Fidschi-Leguan geht jetzt nach England. Und da das per Flugzeug funktioniert, muss der entsprechend verpackt werden.

0: haben. Da sind die Fluggesellschaften ein bisschen eigen. Da kann man so schlecht dem Tier einfach ein Ticket in die Hand drücken und sagen, setz dich da mal rein. Sondern, damit er keine großartigen Temperaturschwankungen kriegt, gibt es außen die Styroporbox. Und damit er da nicht frei drin rumläuft und den Zöllner erschrickt, wenn der aufmacht, dann gibt es noch die Box da drin. Ein bisschen leicht feuchtes Moos dazu.
1: Na, immerhin ein bisschen Komfort in der Holzklasse.
0: So, Junge.
1: Die Engländer können sich freuen. Ist auch echt ein Hübscher.
0: Ist unglaublich schön. Aber wir haben leider keinen Partner dafür. In England gibt's einen. Dann macht das da mehr Sinn. So selten wie die sind, so stark geschützt wie die sind. Die sollten also schon vermehrt werden.
1: Gute Gene, der Gentleman. Und ein bisschen crazy auch.
0: Nee, nicht raus. Drin bleiben. Klar. Also klemmt das hier jetzt? Der klemmt. Okay, alles gut. So, Klappe zu, Fidschi drin. Ich persönlich hätte es auch besser gefunden, wenn wir ein oder zwei Mädels für den gekriegt hätten, aber geht nicht immer so, wie man möchte. So, die Papiere. Taxi zum Flughafen wartet.
1: Singles haben es nicht leicht. Und die kleine Panda-Dame Sanda ist auch schon ganz schön lange allein. Viel zu lange. Jetzt hat Thomas Günther tolle Neuigkeiten für sie und die sagt man am besten durch die Blume.
2: Ja, ich klaue mir jetzt hier ein bisschen Bambus für unsere kleine Panda-Dame. In der Hoffnung, dass sie mal ein bisschen weiter runterkommt. Was ich zwar nicht glaube, sie ist da sehr, ja, sehr wenig an uns Tierpfleger gebunden. Aber ich hoffe mal, dass sie ein bisschen weiter runterkommt. Ich wollte nämlich erzählen, dass sie jetzt einen neuen Partner kriegt. Dass er jetzt endlich ankommt. Den darf ich nachher abholen. Und das wollte ich ihr doch schon mal erzählen.
1: Madame hockt noch allein in ihrem Elfenbeinturm.
2: Ja, wo ist sie? Da oben im Baum. Sie guckt sogar jetzt hierher. Also der weiße rote Fleck da oben im Baum, das ist unsere Panda-Dame Sander. Und ganz viel kommt sie jetzt runter. Lassen wir uns mal überraschen.
1: Nanu? Herrenbesuch?
2: Ah, einer hat den Busch, einer das Schloss. Hallo Sander. So, mein Mäuschen. Einmal lecker Bambus. Kommst du mal runter? Ja? Kommst du ja wirklich runter? Na, Größe. Gehst aber vorsichtig, ne? Ich bin hier. Ich bin hier.
1: Nur Thomas, ohne Begleitung und nur mit dem Bambus.
2: Na? Komm mal runter, ist lecker Bambus. Deine Lieblingssorte. Ganz frisch. Weißt du was, ich fahre jetzt zum Flughafen, dann hole ich dein Männchen ab. Dann bist du ja nicht mehr alleine. Was hältst du davon? Gute Idee?
1: Ziemlich tolle Idee.
2: Ja, dann iss mal schön auf, ne? Wir sehen uns nachher.
1: Dann aber bitte nur in Begleitung. Was eine Aufregung. Darauf jetzt erstmal einen Bambus.
3: Otto, komm her.
1: Volker ist mit den Alpakas auf dem Weg. Oder umgekehrt? Otto ist eindeutig auf der Überholspur.
3: Otto hier, Otto. So ist er fein. Komm hier, Otto, komm. Pico, nun lass ihn mal nicht so ziehen, du Lami. So, den bringen wir ins hintere Gehege. Ja? Komm mal hier. prima. Ach,

0: Mal, sie habe ich ganz vergessen. Sie ist ganz selbstständig gekommen. Komm hier, komm. Ocho. Ocho, komm rein. Hier hast du ein paar Schafe zur Gesellschaft. Ja, fein. Ist alles gut. Prima, weiter. So. Der bleibt hier und ihr, du kommst wieder mit raus. Nimm mal Pico, bitte. Der ist natürlich Herdenchef gewesen. Der soll momentan nicht decken. Hat eine ganz große Herde und möchte natürlich immer bei denen sein. Ne? Aber das geht nun mal nicht. Nur hat ein paar Schafe zur Gesellschaft, das macht nichts.
1: Herdenchef bei 2 Schafen, na toll.
0: So, prima. Dann haben sie jetzt eine schöne grüne Wiese hier drinnen noch, die sie abweiden können. Dann ist das Leben nur noch halb so schwer.
1: Jeder wie es mag. Manche schwimmen allein im Becken, andere zu zweit und wieder andere in ganzen Gruppen. Und manche warten noch hinter den Kulissen auf ihren großen Auftritt. Wie der Nachwuchs der Wurzelmundquallen. Sven Vogler ist Kindergärtner in der Babyquallenkrippe. Windelwechseln der anderen Art.
2: Jetzt sind die Quallen dran. 2-3 Mal die Woche müssen die jetzt geputzt werden. Die Scheiben veralgen ja schön, das sieht man so gut. Und die Kernhaut auf der Oberfläche, die so ein bisschen den Gasaustausch behindert. Und Wasserwechsel. Dadurch, dass hier kein vernünftiger Oberflächenabzug ist, bleibt der Dreck, der sich in diesem Abteil an der Oberfläche sammelt, einfach da liegen. Und das Einfachste ist, was Saugfähiges oben rauflegen und dann ist es weg. So, jetzt spielen wir Ebbe bei den Quallen.
1: Man nehme ein Stück Schlauch und sauge daran. So geht das. Ein Geheimtipp unter Aquarianern.
2: Ich sauge jetzt Dreck ab und versuche, um die Quallen herum zu saugen, damit keine davon mit verschwindet. Den Krümel noch. So, jetzt muss ich nur noch einen langen Schlauch verlegen und den Hahn so aufdrehen, dass es da oben nur tröpfelt. Und das Ganze muss so langsam laufen, dass da möglichst keine kleinen Luftbläschen im Wasser entstehen. Darauf reagieren Quallen nämlich ziemlich allergisch. Die können sich unterm Schirm fangen und dann treiben die an der Oberfläche und gehen zugrunde. Das wollen wir nicht. So, mit dem frischen Wasser sehen die Quallen einfach ihren eigenen Dreck nicht mehr wieder. Das ist quasi wie Stall sauber machen.
1: Und nicht mehr lange, dann geht's zu den Großen. Ein VIP am Flughafen, ein Very Important Panda. Ying heißt der kleine Asiat und wurde direkt aus der Schweiz eingeflogen. Thomas Günther macht die Eskorte und holt den Kleinen in der Kiste persönlich ab.
3: Mahlzeit. So, gucken wir mal, ne? Wobei viel sehen kann man ja nicht, wa? Hallo, Großer. Oh, ja, ich tu dir nichts. Alles gut. Alles gut. Hier ist ein ganz tolles Zuhause. Mein Schweizer Akzent ist zwar ein bisschen schlecht, aber wir verstehen uns bestimmt trotzdem, ne? Scheint sehr agil zu sein, hat er immer mal hier gegengehauen. Von daher denke ich mal, dass er gut drauf ist. Schauen wir mal, ne? Mahlzeit.
4: Mahlzeit.
3: Sind Sie der Herr?
4: Ja, ich wollte ihn rausbringen jetzt.
3: Super. Darf ich mit anfassen?
4: Jo. Gucken, was der ist.
3: Ja. Wunderbar. Der freut sich, wenn er bald aus der Kiste rauskommt.
4: So, mal so sehen, dass wir sie.
3: Wunderbar. Wo gehen wir längs? Hier rum, alles klar.
1: Per Pedis geht's für Ying weiter.
3: Panda. Also nicht die schwarz-weißen, sondern nennt sich auch Katzenbär. Also klein und rot. So fuchsgroß. Ja, alles gut. Du hast ein ganz tolles Gehege und eine Französin als Frau. Was willst du mehr?
1: Jetzt nur noch eine Autofahrt, dann hat es der kleine Panda geschafft. Zumindest bis ins Zwischenquartier hinter das Bärengehege im Tierpark.
3: So, jetzt kommst du erstmal in dein Zwischendepot.
5: Wo ist das denn?
3: Hier um die Ecke. Da.
5: Da.
3: Ja. Erstmal noch hier drin abstellen und dann bist du schon entlassen, John. Dann kannst du nach Hause.
5: Gut.
3: Schönen Dank.
5: So.
3: Jetzt darfst du endlich aussteigen.
1: Julia will den neuen sehen.
3: So. Komm mal her, Kanone. Bitte schön, Ying. Hallo.

0: bist du hübsch.
1: Ja, das ist gemein gewesen, ne? In der engen Kiste.
0: Oh, ist er schön. Der ist wunderschön. Oh, er ist so hübsch.
1: Niedlich, niedlich.
0: Ganz toll. Hallo.
1: Da guckst du ja noch mal. Hey, siehst du? Ja, das ist nicht ein endgültiges Gehege. Es wird noch hübscher.
2: Na dann, grüezi miteinander.
1: Er sah sehr gut aus, sehr fit. Hat mich auch gerade sehr vorwurfsvoll angeguckt, wobei ich ja für seinen Transport gar nichts kann. Also hübsches Tier auf jeden Fall. Und jetzt wird er sich erstmal hier ein bisschen an uns gewöhnen und dann darf er rüber zu seiner Frau. Ja, wir gehen jetzt ja auch weg, dann hast du erstmal deine Ruhe, kannst du das in aller Ruhe angucken, ne? Was war das denn mit? Erstmal ein Zungentest.
0: Ach, witzig, ne?
1: Ja, warum auch immer er das macht. Wir lassen ihn mal in Ruhe, wa? Tschüss, Großer.
0: Ungern, aber...
1: Ich weiß.
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0: 16 Uhr ist es. Guten Abend. Es war nur ein kleiner Fehler. Die Auswirkungen, die sind aber heute noch massiv. Zwei Arbeiter hatten ja gestern in der Region Hannover versehentlich eine Gasleitung angebohrt. Ja, die Folgen. Ein LKW brannte aus, eine Brücke ist beschädigt, die Bahn kann nicht mehr fahren. Am Tag nach dem Brand wird die Tragweite erst so richtig deutlich.
1: Zumindest diesen Karren haben sie hier schon mal aus dem Dreck gezogen. An allen anderen offenen Baustellen wird mit Hochdruck gearbeitet. Am Tag nach dem verheerenden Feuer unter zwei Brücken in Neustadt am Rübenberge, heute Nachmittag schlechte Nachrichten.
2: Es waren vier Statiker vor Ort, die wirklich viele Stunden sich das sehr genau angeschaut haben. Und der Hauptpunkt ist der, dass aufgrund der großen Hitzeentwicklung einfach eine Beschädigung auch der Stahltragteile nicht ausgeschlossen werden kann bzw. auch sichtbar ist. Und da kann niemand Verantwortung übernehmen, dass diese Brücken noch mal für den Verkehr freigegeben werden.
1: Heißt, hier wird so schnell kein Auto mehr über die B6 rollen. Das Ding ist, diese Brücken sollten eh in ein paar Wochen abgerissen werden. Die Behelfsbrücke daneben ist schon im Bau. Aber bis die fertig ist, muss es irgendwie anders gehen.
2: Es wird mehrere Umleitungen geben. Einmal die innerhalb des Stadtgebietes. Das geht dann zum Teil über die Dörfer, was einfach nicht anders möglich ist und wird dort natürlich zu großem Rückstau führen.
1: Auch der Zugverkehr zwischen Hannover und Bremen ist weiterhin eingeschränkt. Zwischen Nienburg und Wunstorf gibt es einen Ersatzverkehr mit Bussen. Heißt für alle Reisende aktuell bis zu 75 Minuten extra. Unter der Brücke hängen inzwischen Netze. Sie sollen Züge vor möglichen herabfallenden Teilen schützen. Dann könnte zumindest die Zugstrecke demnächst wieder eingleisig befahrbar sein.
0: Er hat sich ja gerne groß inszeniert. Einstecktuch, Manschettenknöpfe und immer viel Geld. Hendrik Holt aus dem Emsland. Vier Wochen lang war er auf der Flucht. Jetzt wurde er in Dubai gefasst. Aber ob er ausgeliefert wird, ist noch unklar.
3: Hier in Dubai nahmen Zielfahnder den Millionenbetrüger Hendrik Holt fest. Die große Frage dabei, wie war es überhaupt möglich, dass er international reisen konnte? Seit heute Nachmittag wissen wir, dass Holt zwar seinen Personalausweis abgeben musste, aber seinen Reisepass nicht, weil er den bei der Verhaftung nicht bei sich trug, sagt die Staatsanwaltschaft. So sei tatsächlich die gängige Praxis. Die Ermittler hätten Holts Fluchtroute dennoch genau verfolgen können.

0: Das ist jetzt auch kein Produkt des Zufalls gewesen, sondern das Ergebnis der intensiven und professionellen Zielfahndungsarbeit der Direktionsfahndung der Zentralen Kriminalinspektion Osnabrück gewesen, dass wir ihm jetzt so schnell auf die Spur gekommen sind.
1: Henrik Holt, hier Bilder aus einer ARD-Doku, hatte frei erfundene Windparkprojekte an internationale Stromkonzerne verkauft, kassierte damit Millionenbeträge und später fast 9 Jahre Gefängnisstrafe. Zuletzt saß er im offenen Vollzug in Berlin und war nach einem Freigang nicht zurückgekehrt. Auf Social-Media-Kanälen gaukelte er einen Aufenthalt in Moskau vor, schickte Liebesgrüße aus der russischen Hauptstadt. Ob und wann Holt jetzt aus Dubai nach Deutschland ausgeliefert wird, ist aber wohl noch nicht geklärt.
0: Es ist ein Rechtshilfeübereinkommen frisch unterzeichnet worden, aber gegenwärtig findet das noch vertragslos statt und richtet sich nach den Anforderungen, die die Vereinigten Arabischen Emirate jetzt stellen.
1: Bis zu einer endgültigen Klärung in Dubai könne es noch Wochen oder gar Monate dauern.
2: Wir kennen das alle aus Filmen. Die Ermittlerinnen und Ermittler verabreden sich nochmal und fahren nochmal gemeinsam zum Tatort. Nochmal Spuren sichern, nochmal schauen, ob nicht irgendwas übersehen wurde. In Zukunft können die Beamten selbst nach Monaten den Tatort nochmal inspizieren, müssen keine weiten Wege mehr zurücklegen. Da reicht es dann einfach, die Treppe runterzugehen und sich eine spezielle Brille aufzusetzen.
3: Das hier ist keine Science-Fiction und nicht der Rucksack der Ghostbusters. Und hier haben wir Innenministerin Behrens auch nicht beim Computerspielen erwischt. Das ist das neue XA-Lab des Landeskriminalamts Niedersachsen. Hier können Ermittlerinnen und Ermittler auch Monate oder Jahre nach einer Tat an eine virtuelle Kopie des Tatorts zurückkehren. So können Spuren auch später angesehen oder Zeugenaussagen überprüft werden.
4: Das ermöglicht Ermittlerinnen und Ermittlern natürlich ganz andere und intensivere Blicke auf das mögliche Geschehen, was wir versuchen aufzuklären. Und das ist, glaube ich, ein wirklich wichtiger Schritt, um die Tatortarbeit zu verbessern.
3: Dazu wird mit einem Laserscanner, Rucksack und Kameras nach einer Tat ein millimetergenaues Abbild des Tatorts erstellt, in dem dann auch weitere Daten, zum Beispiel von Handys, Routern oder Überwachungskameras, einfließen. Anschließend können sich die Ermittlerinnen und Ermittler im Landeskriminalamt in Hannover durch den Tatort bewegen. Bisher wird das erst einmal nur bei besonders schweren Verbrechen gemacht.
5: Insgesamt geht es darum, dass insbesondere Kapitaldelikte betrachtet werden. Also immer da, wo Menschen schwer zu Schaden getötet wurden, gekommen sind. Also das ist ganz, ganz entscheidend.
3: Auch zum Beispiel bei schwerem Raub in den eigenen 4 Wänden kann die Technik eingesetzt werden. Irgendwann wohl auch direkt vor Ort in allen Dienststellen im Land. Die Entwicklung hat bisher rund 600.000 Euro gekostet. Dafür sind die Ermittlungsergebnisse in der virtuellen Welt, dann auch in der echten Welt vor Gericht verwertbar.
2: Niedersachsen hält mit Abstand die meisten Schweine. Gut 7 Millionen sind es, fast so viele wie Menschen hier leben. Und deshalb schauen viele Landwirte auch gerade gespannt Richtung Würzburg. Dort treffen sich 3 Tage lang die Agrarministerin und Agrarminister. Ein wichtiges Thema ist dabei die Krise am Schweinemarkt. Die Preise sind niedrig, die Sorgen sind groß. Und das Gefühl, mit jedem verkauften Schwein werde Verlust gemacht.
6: 6 Uhr morgens in einem Stall im Landkreis Cloppenburg. Die Ferkel von Christian Lüllmann aus Löningen ziehen um. Für sie geht es per LKW zum Schweinemester, rund eine Dreiviertelstunde entfernt. 575 Ferkel hat er an seinen Mester verkauft. Eigentlich könnte er deshalb zufrieden sein.
7: Man hat die Tiere aufgeladen, die gehen ihren Weg weiter. Man hat einen geregelten Absatz. Das ist heute auch schon mit entscheidend, dass ich keinen Stau in der Produktion habe. Ich sag mal, die Kopfschmerzen über den Preis, die kommen dann im Büro.
6: Für alle Ferkel summiert sich sein Verlust auf rund 17.000 Euro. Zwar schwankt der Wochenpreis schon immer recht stark, auch weil europaweit gehandelt wird. Der Trend seit Mitte 2023 zeigt aber nach unten. Für viele waren nicht nur die letzten Monate ein Verlustgeschäft. In den vergangenen 10 Jahren haben fast die Hälfte der schweinehaltenden Betriebe in Niedersachsen aufgegeben. Auch weil der schwankende Preis kaum Planungssicherheit ermöglicht. Schlachtunternehmen wie Tönnies machen sich deshalb Sorgen, dass es bald zu wenige Schweine und Ferkel aus Deutschland geben könnte. Nun schlägt der Konzern ein neues Preismodell, einen Mehrmonatspreis, vor. Das soll deutsche Schweinehalter unabhängiger von den Schwankungen am Markt machen und Planungssicherheit ermöglichen. Die Interessengemeinschaft der Schweinehalter warnt allerdings vor schnellen Abschlüssen.
8: Die Lieferketten werden immer komplexer, die Anforderungen werden höher und insofern ändern sich dann eben auch die entsprechenden Preismodelle hinter. Damit ist das Unternehmen auch nicht das einzige am Markt, sondern es gibt verschiedene Unternehmen, die sich diesbezüglich gerade Gedanken machen und auch in den Austausch mit den landwirtschaftlichen Organisationen.

0: Als Ferkelerzeuger ist Christian Nüllmann abhängig von seinem Mester. Der wiederum vom Viehhändler oder Schlachtbetrieb. Und am Ende hängt der Preis auch davon ab, was der Lebensmitteleinzelhandel und dessen Kunden bereit sind, für Schweinefleisch aus Deutschland zu zahlen. Ob ein neues Preismodell mehr Planungssicherheit gibt, hängt also von vielen Faktoren ab.
1: Und den Landwirten fehlt ja nach wie vor auch der chinesische Markt. Seit 6 Jahren darf Fleisch aus Deutschland nicht mehr nach China. Der Grund war damals die Schweinepest. Und noch immer gibt es kein neues Abkommen. Ja, China und Deutschland, das wirtschaftliche Verhältnis ist wahnsinnig angespannt. Immer wieder beklagen deutsche Unternehmen den Preisdruck. China subventioniert strategische Branchen ja sehr stark, Beispiel Autoindustrie. Aber dieses Prinzip gilt eben auch bei anderen, zum Beispiel bei Wärmepumpen.
2: 200 dieser Wärmepumpen werden bei Stiebel Eltron in Holzminden täglich gefertigt. 2000 Beschäftigte zählt der Standort. Die Auftragsbücher sind voll. Noch.
3: Dadurch, dass es natürlich einen chinesischen Regierungsplan gibt, diesen Plan zur Schaffung einer leistungsfähigen chinesischen Wärmepumpenindustrie, der im Grunde genommen der Versuch ist, die Weltmarktführerschaft bei Wärmepumpen zu übernehmen, sind wir bedroht, wenn die europäische Politik nicht gegensteuert.
2: Zumal chinesische Unternehmen inzwischen technisch aufgeholt haben, innovativ sind und gute Produkte herstellen. Und dank staatlicher Hilfen sind die deutlich günstiger, sagen Wirtschaftsexperten.
4: Das sind eigentlich Wettbewerbsverzerrungen, gehören vor allem Subventionen. Renommierte Studien zeigen, dass China sehr, sehr viel mehr subventioniert, als wir das in Europa tun. Und darüber hinaus sprechen wir von einer deutlich unterbewerteten chinesischen Währung. Der Yuan und damit letztlich alle chinesischen Waren müssten eigentlich deutlich teurer sein. Man geht davon aus, etwa ein Drittel teurer. Das ist natürlich eine Menge.
2: Bei Stiebel Eltron fordert man, der Staat müsse heimische Zukunftstechnologien stärker fördern. Nur so könnten in Holzminden weiterhin Wärmepumpen produziert werden.
1: 6 Wochen lang sind die Schülerinnen und Schüler jetzt schon zurück im Klassenzimmer und die Schulleiterinnen und Schulleiter zurück hinterm Direktorenschreibtisch. Aber egal ob Gymnasium, Grundschule oder Oberschule, fast überall gibt es Themen, die dringend angegangen werden müssten. Das wurde auch heute noch mal deutlich bei der Herbsttagung des Schulleitungsverbandes in Celle.
5: Bürokratie, Ganztag, Gewaltprävention an den Schulen und Digitalisierung. Die Baustellen sind zahlreich. Und sie führen zu dem einen großen Problem für die Schulleitungen, Arbeitsüberlastung.
6: Das Hauptproblem ist so einfach wie verheerend. 86% der Befragten sagen, dass sie zu wenig Zeit haben, um ihre Aufgaben zu erfüllen. Und wenn die Hälfte sagt, ich kann meine Aufgaben nur unzureichend erfüllen, obwohl ich mein Bestes gebe, dann ahnen wir, was in Führungskräften vorgeht.
7: Wir wollen nicht wütend, traurig und erschöpft Schulen leiten. Wir wollen Raum schaffen zum Lernen und wo Lernen gelingt, damit wir auch endlich in PISA wieder Erfolge feiern können.
5: Ministerin Hamburg sieht die Probleme. Mit dem neuen Haushalt plane das Land 1.800 zusätzliche Stellen für Lehrkräfte, 200 für die Schulsozialarbeit.
8: Das ersetzt natürlich nicht, dass wir trotzdem in einer Mangelverwaltung sind. Und mir klar ist, dass die Perspektive sein muss, dass jede Schule eine Schulsozialarbeiterin braucht und dass jede Schule eine vernünftige Verwaltungsausstattung braucht. An diesem Ziel werden wir weiter arbeiten. Und mir ist wichtig, hier jedes Jahr konsequent weiterzugehen und weitere Stellen schaffen zu können.
5: Eine weitere Sorge hier, die Bedrohung der Demokratie von rechts, auch an den Schulen.
7: Das ist alltäglich, allgegenwärtig. Also Schule ohne Rassismus ist ein tolles Schild, was viele Schulen außen vor haben. Aber Rassismus findet tagtäglich statt und dem müssen wir uns auch tagtäglich stellen.
9: Es ist viel Nachgeplappere, was sie von Erwachsenen irgendwo aufgefangen haben, was nicht reflektiert wurde an vielen Stellen. Viele Kinder haben auch Angst. Sie sagen auch, was ist denn, wenn diese eine Partei tatsächlich mal an die Macht kommt? Was passiert mit uns? Werden wir abgeschoben?
5: Deshalb sei demokratische Bildungspolitik wichtiger denn je.
1: Ein großer Star kommt heute in ein kleines 500-Seelendorf. Das dürfte großen Förde im Kreis Nienburg wirklich auch nicht alle Tage erleben. Die Sängerin Annette Louisand tritt auf im Naturfreibad. Sonst füllt sie ja gerne mal Stadthallen und Theatersäle. Warum jetzt ein Freibad und noch dazu im Herbst? Die Frage, die geben wir direkt mal weiter an Christine Häfemeier, unsere Reporterin live vor Ort. Christine, ich sehe. Ah, ich seh

0: ein paar Fans sind schon da hinter dir. Aber erklär uns erstmal, was hat es mit dem Freibad auf sich?
1: Ja, ich glaube, baden will hier heute wirklich niemand mehr. Dafür ist es doch ein bisschen zu kalt. Aber die Leute sind hier zum Tanzen und Schwofen. Und zwar laufen die alle dort hinten hin, unter dem kleinen Zeltling. Da ist die Bühne und die Menschen sind davor. Also es wird ein sehr kleines, familiäres Konzert hier werden. Ja, und warum gerade hier? NDR Kultur veranstaltet Pop-Up-Konzerte. Und auf diese Pop-Up-Konzerte kann man sich bewerben. Auch als 500-Seelendorf mit einem ungewöhnlichen Ort. Das hat großen Förde gemacht. Und dann sensationell die Abstimmung gewonnen. Da freuen sich natürlich alle sehr hier drüber.
2: Das ist eine wahrliche Besonderheit. Ne? Dann auch gleich Annette Louisanne. Das, ja, da freuen wir uns schon alle drauf.
3: Von Tag zu Tag steigt die Vorfreude und jetzt ist es endlich soweit.
4: Wir sind schon ziemlich aufgeregt, weil wir ja auch gar nicht so genau wissen, was hier auf uns zukommt und wir nicht so richtig einschätzen können, wie viele Leute wirklich heute kommen. Aber ich glaube, wir sind ganz gut vorbereitet und freuen uns einfach.
1: Ja, und der Mann, der das zu verantworten hat, der ist hier bei mir. Klaas Oetting, was hat Sie motiviert, sich hier zu bewerben?
5: Ja, wir verbringen ja sehr viel Zeit mit ehrenamtlicher Arbeit hier im Freibad, auch gerade über den Sommer. Und da ist der Gedanke gereift, dass es eigentlich auch ein toller Ort für ein Konzert sein könnte. Und dann habe ich auf dem Weg zur Arbeit auf NDR Kultur von der Aktion gehört, von den Pop-Up-Konzerten. Habe mich beworben und es hat funktioniert. Und jetzt freuen wir uns, dass hier heute Abend mit vielen Besuchern ein schönes Konzert stattfindet.
1: Danke, Klaas Oetting. Und in noch nicht mal einer Stunde geht's schon los.
0: Danke für die Eindrücke, Christine Helfemeier. Und wir schauen mal noch, ob das Wetter hält. In der Nacht ist es oft bewölkt und es wird wirklich knackig kalt. Bestimmt auch beim Konzert bis auf 3 Grad geht's runter. Morgen oft sonnig, 15 bis 21 Grad und die Aussichten. Samstag mal Sonne, mal Wolken. Einige Schauer sind auch dabei. Und nächste Woche, da wird's richtig warm. Hier geht's jetzt weiter mit der Nordreportage. Soweit die Nachrichten für den Moment. Mehr gibt's dann um 19.30 Uhr in Hallo Niedersachsen. Schönen Abend, tschüss.
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9: Also ich glaube, hier geht's nicht rein, da geht's rein.
10: Bad Bergen im Landkreis Osnabrück, Niedersachsen.
9: Glaube ich, irgendwo werden wir wo reinkommen. Ah, da bist du! Guten Morgen! Mein Name ist Silke Schnieder, ich bin die Dorfhelferin.
11: Susanne Thumann, hallo, ich bin das kranke Etwas hier.
9: Und wer ist das?
11: Das ist die Mali.
9: Das ist die Mali?
11: Ja.
9: So, da mal auf. Okay, ich sehe schon, also...
11: Ja, läuft noch nicht so.
9: Nee, läuft nicht richtig gut.
11: Nee.
9: Du hast ja gesagt, irgendwie erst Frühstück, richtig?
11: Ja, bitte.
10: Susanne Thumann wurde gestern am Knie operiert, Meniskusanriss. Sie versorgt alle Personen auf dem Hof. Jetzt ist sie 6 Wochen krankgeschrieben.
9: Ja. Also nimmst du das ganze Tablett hier raus oder nur die Marmelade, die vorne steht?
11: Die Marmelade, die vorne steht. Da vorne geradeaus.
9: Ach, hier. Ich dachte, das wäre irgendwie was anderes. Da. Ja, ich hab's. Ja, der erste Tag ist immer irgendwie mit ganz viel Rennerei.
11: Da vorne und da ist eine Steckdose da so zwischen.
9: Nehmen wir Thermomix.
11: Ja,
9: das war schlau.
10: Silke Schnieder kommt selbst vom Land, ist seit 33 Jahren Dorfhelferin.
9: Da rennt man immer so ein bisschen rum wie so ein Huhn ohne Kopf, weißt du, weil immer, oh, wo war das doch mal und noch mal hin und noch mal her.
10: Sie übernimmt ab sofort für die 6 Wochen alle Aufgaben von Susanne.
11: Links vorne ist der Schalter.
9: Hä?
11: Oder hinten, für dich hinten.
9: Bin ich doof?
11: Nee, höher.
9: Meine Güte!
10: Montag bis Freitag.

0: Sie wurde auf einen Milchviehbetrieb nach Drochtersenhüll gerufen. Die Hofbesitzerin fällt hochschwanger aus.
1: Guten Morgen, hallo. Ich bin Anja, Dorfhelferin. Hallo, Luise.
0: Anja sieht sich in den Familien als Oma auf Zeit.
2: Guten Tag.
3: Setz dich.
4: Hallo.
2: Ich bin Christian.
4: Ich bin Anja.
0: Unfälle, Krankheiten, Reha. Oder wie hier, Schwangerschaften. Dorfhelferinnen kommen zum Einsatz, wenn jemand auf dem Hof oder in einem Privathaushalt ausfällt. In einem Vertrag ist geregelt, wie viele Stunden und in welchem Bereich die Dorfhelferin voraussichtlich eingesetzt wird.
5: Wir haben ja hier auch Mitarbeiter beschäftigt, die verpflegt und versorgt werden wollen. Wir sind noch in den letzten Zügen der Ernte und mit einem frischen Säugling ist das dann alles ein bisschen schwierig, ne? Und dafür brauchen wir dann Unterstützung und Hilfe.
2: Dann guckt ihr euch die Wohnung an und ich gehe raus und wenn was ist, müsst ihr euch melden.
4: Okay.
2: So machen wir's.
0: Die Wist-Schlichtings erwarten in 7 Tagen ihr zweites Kind.
5: Ja.
4: Wann esst ihr überhaupt?
5: Wir essen, in der Regel um 12 setze ich an. Wenn das Viertel nach 12 oder 12:30 wird, dann schicke ich eigentlich immer eine Info raus. Naja, man lässt auch gerne eine fremde Person ins Haus und man muss ja auch erstmal ein bisschen gucken, dass das von der Sympathie passt. Das ist schon immer ein bisschen aufregend. Ja.
0: 180 Milchkühe, 70 Hektar Getreidefelder und 4 Mitarbeitende. Hauptsächlich soll Anja im Haus helfen und sich um Tochter Luise kümmern. Aber auch leichte Arbeiten bei den Tieren oder im Stall können im Notfall dazukommen.
2: Hier ist unser Wirken und Streben den ganzen Tag.
0: Die Wist-Schlichtings haben das erste Mal eine Dorfhelferin, haben von einer Verwandten davon erfahren.
2: Ja, sie fährt schon ein bisschen mit und dann geht das schon, ne?
0: Kerstin wusste direkt, das brauchen wir.
2: Aber man will natürlich auch immer, weil das durch die Erntezeit ist immer so das Event des Jahres, da will man ja auch dabei sein, aber das ist natürlich noch ein größeres Event. Das machen wir ja höchstens 2-3 Mal im Leben und nicht jedes Jahr wieder, ne? Ja.
0: Geburt und Ernte fallen auf den gleichen Zeitraum.
5: Ich verabschiede mich erstmal, ich muss noch einmal zum Arzt.
4: Okay.
5: Christian zeigt dir den Rest.
4: Ja.
5: Ich bin ansonsten übers Handy erreichbar, falls irgendwas sein sollte. Okay. Die Nummer hast du, ne?
4: Nein, noch nicht.
2: Aber ich habe die Nummer.
5: Genau.
4: Okay.
5: Mach dir gleich. Wunderbar. Gut, später.
4: Bis später.
2: Tschüss, Mama.
4: Tschüss.
2: Ja. Ja, dann gehen wir mit. Wir noch einmal zu den ganz Kleinen.
0: Nur 30% der Einsätze der Dorfhelferinnen finden auf Höfen statt. Auch wenn die meisten Helferinnen diese Einsätze am liebsten mögen.
4: Kuckuck.
2: Genau, also hier sind die Kleinsten. Nach dem Kalben kommen die hier in die Hütte. Dann kriegen sie die ersten 3 Tage die Milch von der Mutter. Und dann geht es nachher nach Tränkeplan aus dem Taxi weiter.
4: So wie es anhört, brauche ich heute noch nicht hier irgendwo was mit anfangen.
2: Nee.
4: Auf dem Hof, sondern ich bin jetzt gespannt, wie es denn so drinne gleich weitergeht. Auch interessant jetzt gleich Essen kochen. Wo finde ich alles?
0: Anjas Ziel, pünktlich um 12 soll das Mittagessen auf dem Tisch stehen. Dorfhelferin Mechthild Richter-Dingmann ist in Berge im Landkreis Osnabrück unterwegs zu einem Biohof. Auch hier erwartet die Familie ein Kind, das 6.
6: Ja, Parkplatzsuche. Parkplatzsuche ist auch immer so ein Ding. Wo parke ich am besten mein Auto?
0: Seit mehr als 30 Jahren ist Mechthild Dorfhelferin. Sie schätzt, dass sie schon über 200 Familien begleitet hat. Sie möchte sich immer möglichst gut anpassen. Ihr Auto soll so stehen, dass alle Fahrzeuge auf dem Hof uneingeschränkt fahren können.
6: Ja, ich habe jetzt vor der Dielentür geparkt. Ist das okay oder muss ich woanders parken?
7: Nee, das passt eigentlich.
6: Also neben eurem Auto dann.
7: Björn sagt dir das schon, wenn du das Auto umparken sollst.
6: So ab und zu ist man ja schon auf landwirtschaftlichen Betrieben. Und dann ja, ist natürlich die Frage, muss ich irgendwo mit eingreifen da, dass ich...
7: Also ich mache eigentlich schon so ein bisschen das Kleinviehzeug, ne? So mit Kaninchen, Schweine und so. Ist ja nicht so anstrengend. Müssen wir mal gucken, wie wir das aufteilen. Aber es ist eine gute Idee.
0: Manchmal sind die Einsätze besonders fordernd. Einmal musste Mechthild Kinder auf den Tod der Mutter vorbereiten.
7: Ja, man weiß ja auch nicht, wen man kriegt, wie gut man miteinander harmoniert, ne? Ich glaube, das ist eigentlich das Schwierigste.
6: Und es ist ja Tatsache, dass wir eben auch sehr nah da bei euch dran sind.
7: Genau, es ist unser privater Raum.
6: Wir gehen in euer Badezimmer, wir gehen in euer Schlafzimmer.
7: Genau. Fremde Menschen im Haus.

0: Normalerweise laufen die sehr gut alleine, ne? So, ich habe zwar gesagt, ja, keine Ahnung, mehr als drei, aber ich habe jetzt nicht gesagt, hey, ich bin Großfamilie, 8 Kinder. Oh, bist du bescheuert? Nein.
1: Aber eine Großfamilie seid ihr ja schon.
0: Ja, definitiv.
2: Die 28-jährige Johanna erwartet in 6 Wochen einen Jungen. Mechthild ist insgesamt rund 3 Monate hier. Sie soll sich vor allem um die 5 Kinder und um den Haushalt kümmern. Vieles ist in Küchen oft gleich. Mülleimer unter der Spüle, Gewürze über dem Herd.
1: Hast du irgendwo Trockentücher?
0: Zeige ich dir später.
2: Mechthild findet sich in den Küchen meist schnell zurecht.
1: Bei jeder Familie kommt es vor, dass Sachen anders gehandhabt werden. Es gibt zum Beispiel in der letzten Familie, dass die Mama sagte, also bei uns kommen keine Messer in die Spülmaschine, weil ich das Gefühl habe, die werden dann stumpf. Dann ist das völlig okay. Und dann will ich das natürlich dann eben auch so handhaben, wie das in den Familien üblich ist. Dass, also generell, dass ich, wenn ich mich auf diese Familie einlasse, dass ich dann sage, so wie ihr das macht, mache ich das auch. Und habe da eben auch eine sehr hohe Toleranzgrenze, auch wenn ich manchmal sage, zu Hause mache ich es dort, wie ich das mag.
2: Mechthild hat selbst 3 Töchter, ist auf einem landwirtschaftlichen Betrieb mit Kühen und Schweinen aufgewachsen.
1: Dann gehst du da lang?
0: Ja, genau.
2: In Bad Bergen, bei Susanne mit dem kaputten Knie. Bis kurz vor der OP war sie auf dem Hof noch voll im Einsatz. Jetzt geht gar nichts mehr.
3: Moin.
4: Guten Morgen, mein Name ist Silke Schnieder, ich bin die Dorfhelferin.
3: Hey, Mann, ich bin der Senior hier, der Dorfälteste.
4: Oh Gott, oh Gott, oh Gott.
0: Wie ist es mit Rolf, kommt der?
3: Ja.
5: Oh, Hermann ist ja da.
4: Er will auch was? Kann ja gar nicht sein.
2: Susanne weiß nicht, wobei sie ihren Meniskus angerissen hat. Ein MRT zeigte, er drohte zu reißen. Heute erfährt sie, ob bei der OP gestern alles gut lief.
5: Ja, ehrlich gesagt, ich weiß noch von nichts. Die erzählen mir das gleich, wenn ich da komme. Aber soweit
4: also
5: ganz gut.
4: Örtliche, also
5: nee, richtig weggeschossen.
4: Doch, richtig weggeschossen.
5: Ja. Mhm. Und ja, dann operiert und ja, wie gesagt, mehr weiß ich nicht.
2: Brauchen die Familien nachts oder am Wochenende Unterstützung, müssen mehrere Helferinnen im Schichtdienst arbeiten. Dafür fehlt jedoch meist das Personal. Hier ist es nicht nötig.
6: Maisbestellung ist so das Ende jetzt nach Ackergras. Müssen wir noch Maisflächen bestellen. Und ja, sonst das Ackergras oder das Gras. Erster Schnitt ist weg. Und ja, dann wird es etwas ruhiger. Im Moment ist es noch stressig. Also nächste Woche noch, dann hoffen wir, dass es ruhiger wird.
2: Auch Dorfhelferin Silke kommt aus der Landwirtschaft, ist mit Kühen, Schweinen und Ackerbau aufgewachsen, hat Pferde und Hühner zu Hause.
5: Wir haben keine Milch mehr hier, glaube ich, oder?
4: Nee, ist nichts mehr da.
5: Dann musstest du einmal welche holen.
4: Der du brauchst auch morgen nicht laufen, genau.
5: Genau.
4: Zum Tank?
5: Zum Tank, du musst durch den Kuhstall durch, immer geradeaus, dann siehst du das schon ins Melkhaus. Und wenn du ins Melk, also in die Milchkammer reingehst, rechts rum.
4: Ja, da ist die Tür, da wird das sicher der Tank sein, da bin ich mir ziemlich sicher. Und sie sprach ja auch von einem Melkhaus, also wird das hier sein.
2: Geprüfte Fachwirtin für Haushaltsführung und Familienbetreuung heißt die Fortbildung zur Dorfhelferin seit diesem Jahr.
4: Nee, hier ist es nicht. Ich muss mir erstmal einen Überblick schaffen hier.

0: Tja, also nichts mit Milch. Ich wüsste nicht wie. Das ist super, dass ich dich treffe. Es gibt keine Milch.
1: Heute nicht. Der Milchwagen war da.
0: Das habe ich mir gedacht.
1: Gut, trocken.
0: Alles
1: Die
0: klar.
1: Kuh ist trocken.
0: Danke. Die Kuh ist trocken, es gibt keine Milch.
2: Dorfhelferinnen wie Silke können Familien bei der Krankenkasse, Rentenversicherung oder anderen Kostenträgern beantragen. Jetzt muss Silke mit Susanne zum Arzt. Das heißt, fremdes Auto.
3: Naja, die können das ja auch ohne mich.
2: Vorbereitung für das erste Mittagessen. Die Oma auf Zeit hat eine Stunde Zeit. Noch kennt sie sich nicht aus. Seit 3 Jahren ist sie Dorfhelferin, war vorher 10 Jahre Postbotin und hat 25 Jahre selbst auf einem Hof mit ihrem Ex-Mann gelebt. Anjas Taktik? Am Anfang den Müll in Schüsseln sammeln.
3: Ja, immer noch keine Müllschüssel.
2: Denn ihre Erfahrung zeigt, jeder Haushalt hat seine eigenen Regeln bei der Mülltrennung.
3: Ich habe 3 Kinder und ich hatte damals keine Ahnung, dass es Dorfhelferinnen gibt. Und ich hatte immer zu hohen Blutdruck und durfte nichts mehr zum Schluss und hatte keine Unterstützung. Und das war auch noch so ein Grund, wo ich gesagt habe, das ist genau das Richtige für mich.
4: Kuckuck.
3: Hallo. Na ihr?
2: Kurz nach 12. Mittagessenszeit.
3: Ja, die ist gleich mit uns reingegangen.
5: Anna kommt auch gleich.
3: Ja.
2: Heute sind neben Vater und Tochter 2 Mitarbeiter beim Mittagessen dabei.
5: Mahlzeit.
3: Ich habe für mich eigentlich noch nicht mitgegessen.
2: Bis 8 Wochen nach der Entbindung bekommt dieser Hof Unterstützung von der Dorfhelferin.
6: Hi.
7: Ja, ja. Hi. Ja.
5: Noch mehr pusten?
2: Die Großeltern wohnen zwar nebenan, arbeiten aber selbst noch, können nicht immer helfen. Deshalb hat die Familie ein Anrecht auf eine Dorfhelferin.
3: Ich hätte ein bisschen eher anfangen müssen, aber ging jetzt zeittechnisch nicht besser. Aber
5: schmeckt
3: ging,
5: gut.
3: Ging also trotzdem, ne?
5: Ja. Schimpft keiner.
2: In Berge zeigt 5-fach Mutter Johanna Dorfhelferin Mechthild den Betrieb. Neben Kühen gibt es hier auch Schafe, Schweine, Hühner, Gänse, Enten, Hunde und Katzen.
4: Da Kälbchen, wolltest du mal einmal drüber springen? Ja, Eva, hilfst du mir? Odin, aus! Springen wir zu den Mamas zurück. So, und hopp. Sehr schön.
2: Auf dem Biohof stehen rund 65 Rinder. Die Familie vermarktet Milch und Käse, zum Teil direkt.
8: Tatsächlich wäre ich dazu in der Lage, weil ich eben auch diese Herkunft habe, dass ich vom Bauernhof bin und auch dann mit dem Maschinenpark und so meistens vertraut bin. Aber meistens ist es so, dass so wie hier eben auch, die das ganz gerne selber erledigen, weil das ist dann eine Arbeit, die ja, man auch so leisten kann.
2: Mechthild hat sich in ihrer Ausbildung auf die ländliche Hauswirtschaft spezialisiert. Hat dafür 2 Jahre auf 2 verschiedenen Höfen gearbeitet und gewohnt.
8: Jetzt gibt es erstmal eine Gemüsesuppe, weil alles ja wieder schnell gehen muss. Die Kinder kommen von der Schule gegen 1 und würden dann gern Mittagessen.
2: Der Stundensatz für eine Dorfhelferin liegt aktuell bei knapp 58 Euro. Um Dorfhelferin zu werden, braucht man bestimmte Vorerfahrungen. In der Hauswirtschaft oder aus dem Gastgewerbe. Hinzu kommt eine Prüfung bei der Landwirtschaftskammer. Vor allem am ersten Tag muss Mechthild beim Essen oft improvisieren, muss mit dem klarkommen, was der Kühlschrank hergibt.
8: Da kommen Leute mit Tornister.
4: Cool, ne?
2: Der Familienbetrieb hat nur einen Helfer. Der Opa der Kinder in Teilzeit.
8: Wir brauchen nicht mehr so viel, Mama.
2: Das, was Mutter Johanna sonst bei den Tieren macht, übernimmt jetzt zum Großteil ihr Mann Björn.
9: Ja?
4: Ja?
9: Alles gut?
8: Ja.
4: Mama.
2: Mechthilds persönlicher Erfolg am ersten Tag. Das Essen ist rechtzeitig fertig.
8: Wow.
2: Sollte mal etwas schiefgehen oder ein Schaden entstehen, sind die Dorfhelferinnen über ihren Arbeitgeber versichert.
6: Wasser im Regen auch reinholen.
0: Machst
6: du in die? Hast du die gepflückt, die Blumen?
10: Ja.
6: Ja.
0: Super zusammen.
6: Danke schön.
10: Mama, ich mache nur Sandwich.
6: Eva, was kommt denn jetzt?
8: Guten Appetit.
4: Guten Appetit.
8: Heute ist ja die ganze Familie Scheron hier am Tisch. Finde ich mega. Alle sitzen und haben, genau, und haben was zu essen auf dem Tisch. Das finde ich auch gut. Das ist immer für mich eine große Sorge, dass ja dieses Mittagsessen auch vorangeht. Und alles andere in Beziehung gehen muss halt immer erst so nach und nach klappen. Wie kann ich auf jemanden zugehen oder ja, bei den Kindern nochmal anders wie mit den Erwachsenen. Das ist auch so.
0: Das schmeckt total lecker.
8: Okay. Ja, gut. Dann
10: kann echt gut kochen.
8: Danke dir.
2: In Bad Bergen. Der erste Tag bei Susanne mit dem verletzten Knie. Bevor sie zum Arzt fahren, muss Silke noch einen Kuchen backen. Gebäck gibt es hier immer am Nachmittag.
0: Ich habe einfach dann irgendwann festgestellt, also wenn ich was machen möchte, dann gerne mit Menschen. Und aber auch immer wieder was anderes und da ist Dorfhelferin einfach super.
2: Nur 10% der landwirtschaftlichen Betriebe in Niedersachsen werden von Frauen geführt. Oft arbeiten sie im Hintergrund, sind als sogenannte mitarbeitende Familienangehörige angestellt. Fallen sie aus, fehlt eine wichtige Stütze. Auch für die Angestellten.
11: Morgens um 5 Uhr geht das los und dann finde ich, kann man denen nicht auch noch aufhalsen, hier für sich zu kochen. Das, und die Zeit haben die auch gar nicht. Auch mit dem die Kühe und das Füttern und so, die Rinder auf dem Pachtbetrieb, das kostet alles viel Zeit. Und jetzt auch noch auf dem Acker, die sind abends vor 9 Uhr nicht im Haus. Und das geht nicht, finde ich.
0: Also erst an?
11: Ja.
0: Okay. Ich fahre mit Susanne zum Arzt. Ich bringe sie gleich zum Arzt, weil Hermann eben noch auf dem Feld genug zu tun hat und das nicht pünktlich schafft. Und deswegen düse ich mit ihr los. Und deswegen gibt es jetzt einen Topf, weil da kann ich jetzt alles vorbereiten.
11: Habe ich überhaupt kein Problem, ihr das alles zu überlassen. Stört mich nicht. Ich weiß, dass das gut wird und alle werden gleich satt und ich bin nicht da. Aber es ist gut so.
2: Wäre Silke nicht hier, müssten die Thumanns jeden Tag für alle Essen bestellen. Das wäre teuer.
0: Wann sind die wieder hier? Aber wann kommen die rein zum Essen?
11: Wenn du Glück hast, um 12. Aber meistens wird es ein bisschen später.
0: Ja, dann ist ja gut. In diesem Fall wäre das gut.
2: Susanne hat Glück, dass sie eine Dorfhelferin bekommen hat. Teilweise gibt es mehr Anfragen als Personal.
4: Geht das so?
11: Ja. Oh je. Du bist auch Automatikfahrer.
0: Ja, ich bin das überhaupt nicht mehr gewöhnt.
11: Der ist auch Automatik. Und das geht uns schon da und so. Oh, Entschuldigung.
0: Also was ich fahren kann, ist Hoflader zum Beispiel.
11: Ja.
0: Das kriege ich hin.
11: Da muss man ja nur vor und zurück.
0: Ja, genau.
2: Dorfhelferinnen sind überall im Einsatz, egal ob in der Stadt oder auf dem Land.
0: Okay, ich komme dann gleich nach, ne?
11: Alles klar.
0: Bis dahin.
11: Bis dann.
2: Das Wichtigste für Silke, für eine gute Chemie sorgen. Mit Susanne passt es.
0: Ich habe nichts geschafft, also weil es so rummelig war. Es wird jetzt sicherlich in den nächsten Tagen strukturierter und dass ich auch mehr arbeiten kann.
2: Am Morgen bei Dorfhelferin Mechthild und der jetzt sechsfachen Mutter in Berge. 6 Wochen nach Einsatzbeginn, fast Halbzeit. Der kleine Ragnar ist gesund zur Welt gekommen.
8: Ja, es bleibt immer einiges liegen, wenn jetzt dann abends so alle zu Bett gehen müssen, ist natürlich dann was anderes angesagt als Küche aufräumen. Und dann ist es hier immer so, dass ich dann als erstes schaue, was da liegen geblieben ist, was als erstes passieren muss. Björn holt noch die letzten Kühe rein mit dem Fahrrad. Ich habe noch nie eine Familie gehabt, wo irgendwas gleich ist. Wo ich jetzt sagen kann, ach, das hatte ich schon mal genauso. Und hier ist es eben jetzt besonders, weil das eben ein Biobetrieb ist, den gibt es ja nicht so häufig bei uns in Einsätzen und die Größe der Familie auch. Aber es ist schön.
2: Neben den Dorfhelferinnen gibt es auch andere Haus- und Familienpflegerinnen, die Betroffene beantragen können.
4: Jetzt erst wieder hinsetzen. So. Weiterschaukeln.
2: Mutter Johanna war nach der Geburt schnell wieder auf den Beinen, konnte sich durch Mechthilds Unterstützung erholen.
4: Das ist schon eine ganz krasse Erleichterung.

0: Das ist schon schön, dass die Kinder Mechthild auch so gerne mögen.
1: Seit gestern hat Mechthild auch eine Aufgabe bei den Tieren.
2: Ja, ich hatte jetzt gedacht, dass ich schon mal...
1: Drei Lämmer haben ihre Mutter verloren und müssen nun mit der Flasche großgezogen werden.
3: Tief und fest.
2: Die Schäfchen bekommen jetzt was, ne? Wollt ihr auch mit?
3: Ja. Svane, willst du auch helfen?
2: Oder hast du doch keine Zeit? Dann könnte jeder eine Flasche nehmen. Das läuft super, ne? Bitte. Auf zu neuen Abenteuern. Willst du reingehen? Das ist Sternchen, ne? Wartet schon darauf. Willst du ihr was geben?
1: Die Lämmer bekommen Kuhmilch von Jersey-Rindern.
2: Das hatte ich auch noch nie. Dass wirklich da kleine Schäfchen auftauchen, die keine Mama mehr haben und auch noch diese Milch haben müssen.
1: Das evangelische Dorfhelferinnen-Netzwerk Niedersachsen ist ein Verein.
2: Du willst ihm was geben? Warte, geh mal rein.
1: Finanziert sich aus den Einsätzen.
2: Und jetzt überkippen. Höher, höher. So. So machst du das gut, Eva.
1: Und bekommt zum Teil Geld aus Spenden oder Kollekten.
2: Prima.
1: Manchmal sind die Dorfhelferinnen nur für einen Tag in einer Familie, manchmal aber auch für mehrere Jahre.
4: Da war voll eine große Blubberblase.
2: Eine Blubberblase, oh super, guck mal, es klappt. Am Anfang war es ja so, dass die Kinder eher sehr mamabezogen waren und dann so langsam durfte ich dann auch mal was mit denen malen, was vorlesen. Das klappt inzwischen ganz gut.
1: Rund 6 Wochen wird Mechthild noch bei Familie Scherhorn bleiben. Dann geht es weiter in eine neue Familie.
5: 4 Stück. 419, 830, 7837. Ja, das sind die Kühe, die als nächstes kalben. Die werden jetzt kommen in den Stall und werden angefüttert.
1: Auf dem Milchviehbetrieb in Drochtersenhüll. Christian ist seit Tagen mitten in der Getreideernte. Parallel muss er die Tiere auf dem Hof versorgen und den Betrieb organisieren.
5: Kusch, kusch, kusch, kusch, kusch.
1: Und dann gab es ja noch das Event des Jahres.
5: Schön. Sonntagnacht sind wir losgefahren. Ich glaube, Viertel nach 12 hat die Kerstin mich angerufen, da war ich noch mähen. Und dann sind wir ins Krankenhaus gefahren und um 5 nach 5 war dann ja da. Genau. Und um 8 war ich zu Hause und dann sind wir nachmittags bin ich mit Luise wieder hingefahren. Genau. Ja, dann habe ich abends weiter gemäht. Ging das alles so. Tolle Zeit im Moment.
1: Heute holt er Kerstin mit Sohn Henry aus dem Krankenhaus ab. Anja ist seit 9 Tagen hier Oma auf Zeit. War in den letzten Tagen zeitweise ganz allein mit Luise.
6: Wollen wir Kuchen backen?
1: Vater Christian nimmt keine Elternzeit, hat niemanden, der seine Arbeit über längere Zeit übernehmen kann.
6: Ja, machen wir noch einmal. Einmal aufladen und abkippen. Ui, man baut schon eine gewisse Beziehung auf. Und da muss man aufpassen, dass sie nicht zu intensiv wird.
1: Bislang arbeiten ausschließlich Frauen als Dorfhelferinnen.
6: Toll machst du das.
1: Das Netzwerk hat Nachwuchsprobleme.
6: Wer will denn mixen? Will Luise mixen?
1: Ist offen für Quereinsteiger und männliche Helfer.
7: Wir sind erstmal angekommen und ja, kommen jetzt gut erholt nach Hause.
8: Hä? Hast du deinen Bruder mitgebracht? Schnell zu Mama.
5: Ich mach mal die Lampe auf. Oh, komm her, du. Hoch. Oh, ja.

0: Ich war mal ganz froh, dass Christian sich gemeldet hat und gehört hat, dass hier alles läuft und dass Anja da ist und sich um alles kümmert. Und ich konnte eigentlich ganz gut entspannen und erstmal mit dem Kleinen ankommen und mich darauf konzentrieren.
1: Nein.
0: Ja.
2: Es ist jetzt erstmal Familienzeit für die vier. Da gehöre ich nicht zwischen.
3: Knapp 7 Wochen bleibt Anja noch in dieser Familie. Dann geht es für sie zum nächsten Einsatz. Wo und wie lange, erfährt sie erst, wenn es soweit ist.
4: Genau. Und aufs Sofa?
1: Sofa.
4: Aufs Sofa?
1: Bibi?
4: Bibi?
5: So zwischen 15.000 bis 20.000 Euro wird im Durchschnitt für eine Hochzeit ausgegeben. Da soll natürlich für den großen Tag alles perfekt werden. Und da kommt Franck ins Spiel, Deutschlands bekanntester Wedding Planner. Wir haben ein bisschen aufgelegt hier auf dem roten Sofa, ne? Herzchenkissen, ein bisschen Gold.
6: Goldene Kissen.
5: So, obwohl mein Outfit, das wäre ja eine Farbe No-Go für eine Hochzeit, oder?
6: Kann man nicht sagen. Ich hatte gerade eine Hochzeit mit Dresscode Beige, Ecru, Creme. Da hättest du reingepasst.
5: Achso, aber ich dachte immer, so helle Farben gar nicht.
6: Ja, das ist ja eine Farbe, ne? Nur kein Weiß. Weiß bleibt eigentlich der Braut vorbehalten. Oder man macht eine Beachparty, dann geht's auch. Dann trägt die Braut aber eine ganz andere Farbe.
5: Okay, also wir müssen über ganz viel sprechen heute. Wir haben alles ganz schön für Sie gemacht.
6: Ja.
5: So richtig hochzeitstechnisch. Also sagen Sie ja zu dieser Sendung und den skurrilsten und schönsten Hochzeiten über No-Gos und verrückte Wünsche. Bis gleich. 18:45 das rote Sofa.
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5: Guten Abend. Ja, wenn es um den schönsten Tag des Lebens geht, vielleicht für viele, dann haben ihm schon ganz viele vertraut. Er hat vermutlich schon mehr Hochzeiten gerettet, als wir alle zusammen gefeiert haben. Seit den frühen 2000ern organisiert er Traumhochzeiten, ja, mit so einer Leidenschaft, als wäre jede einzelne irgendwie seine. Durch TV-Formate wie Frank der Wedding Planner oder 4 Hochzeiten und eine Traumreise wurde er bekannt. Und jetzt feiert er eben sein TV-Comeback im Duell der Hochzeitsprofis. Herzlich willkommen, Franck.
6: Dankeschön, Ilka.
5: Wie findest du das hier, so unsere Tischdeko?
6: Super.
5: Wir haben uns ein bisschen Mühe gegeben hier.
6: Ich fühle mich wie auf einer Hochzeit.
5: So, ne?
6: Ich fühle mich zu Hause.
5: Hier haben wir so ein Begrüßungsgeschenk schon mal fertig gemacht. Das ist ja mittlerweile, gehört das auch dazu, ne? Dass man
6: ja
5: sowas so auf dem Tisch hat.
6: Kleine
5: oder?
6: Aufmerksamkeiten, das ist jetzt hier kleines Herzkonfetti, was man dann auch noch irgendwann streuen könnte, werfen könnte aufs Brautpaar bei der Trauung oder beim Eröffnungstanz zum Beispiel. Ja, es geht um Details, es geht um Aufmerksamkeiten, dass die Gäste sich wohlfühlen, dass das Brautpaar Liebe reinsteckt. Liebe, man sieht ja überall Herzen eben. Ne?
5: Ja.
6: Das ist das, was am Ende Spaß macht.
5: Aber sowas gehört mittlerweile auch dazu, ne? Dass man so ein Geschenk mit auf den Tisch stellt, dass jemand was mitnimmt.
6: Genau.
5: Gibt's noch so Trends, was jetzt mittlerweile sich durchgesetzt hat?
6: Und auch Erinnerungen. Ne? Es soll natürlich auch eine Erinnerung an die Hochzeit sein, an den schönsten Tag. Mhm. Ich hatte jetzt gerade bei einer Hochzeit, da hatten wir so kleine Goodiebags gemacht, also so kleine Tote-Bags mit Caps. Das war natürlich im Süden, in der Hitze. Die haben so einen kleinen Segelturn gemacht. Da war das ganz passend, dass alle eine Kopfbedeckung haben. Eine kleine Tasche, die man mit zum Strand nehmen kann, wo man seine Sachen reinpacken kann. Das bleibt dann und das erinnert natürlich dann die Gäste immer an die Hochzeit.
5: Wahnsinn, was da alles hintersteckt. Das ist so irre. Wir haben ganz viel zu besprechen. Skurrile Hochzeiten, No-Gos, Tipps. Also das alles gleich. Jetzt geht es erstmal ja nicht um einen Heiratsschwindler, aber um einen anderen windigen Betrüger. Lars Kaufmann berichtet.
10: Vorweg eine zugegebenermaßen rhetorische Frage. Welches Zuhause würde Ihnen wohl mehr zusagen? Kitschige Opulenz im fernen Dubai? Oder doch lieber schnörkellose Zweckmäßigkeit bei gesiebter Luft in der Nähe von Berlin? Genau, dachte sich bei seinem letzten Freigang auch Hendrik Holt und entschied sich gegen die JVA Heidering.
11: Er hat gegenüber der JVA schriftlich mitteilen lassen, dass er nicht zurückkehren wird.
10: Schlagzeilen gemacht hatte der wortwörtlich windige Unternehmer aus Haselünne in Niedersachsen mit der Vermarktung von Windparks.
12: Ach, im Grunde kann ich Windräder überhaupt nicht leiden. Und ich habe ja entsprechend auch dafür gesorgt, dass die überhaupt nicht gebaut wurden.
10: Bedeutet,

0: Die Windparks, die Holt verkaufte, gab es gar nicht. Deshalb geht es 2022 in den Bau. Eigentlich für knapp 9 Jahre wäre er denn nicht abgehauen gewesen.
1: Gestern haben wir die Mitteilung erhalten von den Vereinigten Arabischen Emiraten, dass der gesuchte Henrik Holt in Dubai festgenommen wurde.
0: Nach NDR-Informationen ging Holts Flucht nach Dubai über Polen und die Türkei. Wie genau aber, will die Staatsanwaltschaft nicht sagen. Und auch nicht, ob ihm sein Reisepass geholfen hat. Der war, anders als sein Perso, nämlich nicht eingezogen worden.
1: Er ist da jetzt hoffentlich festgenommen, bleibt auch festgenommen. Und es ist jetzt so, dass die deutschen Behörden ein Auslieferungsersuchen an die Vereinigten Arabischen Emirate richten werden.
0: Ein Abschiebeabkommen gibt es nicht. Sollte Henrik Holt am Ende nach Deutschland überstellt werden, dürfte sein zukünftiges Zuhause wieder dieses sein, ganz ohne Freigang.
2: Heute ist eine große Bundeswehrübung im Norden gestartet, in Hamburg. Und damit beginnt Philipp Kafsack heute seinen Nachrichtenüberblick für Sie.
3: Es ist eine Übung für den Ernstfall, die seit heute in Hamburg unter dem Namen Red Storm Charlie durchgeführt wird. 3 Tage lang trainieren gut 500 Soldatinnen und Soldaten, beispielsweise wie sie in Krisensituationen mit zivilen Organisationen wie der Polizei zusammenarbeiten könnten.
4: Wir haben einen Chemieunfall, wir haben einen Drohnenanflug, wir haben eine Kolonne, die wir durch die Stadt fahren. Also wir konstruieren Szenare, an denen es möglichst viele Zusammenarbeitsmöglichkeiten zwischen der Bundeswehrwelt und der zivilen Welt gibt.
3: Geplant ist unter anderem eine nächtliche Panzerkolonne und der Einsatz von Hubschraubern. Manöver, die von den Kritikern der Übung behindert werden könnten. Sie sehen eine schleichende Militarisierung der Gesellschaft und haben Störaktionen angekündigt. Eine ganz neue Jobperspektive erlebten heute viele Arbeitnehmenden in Deutschland am sogenannten Aktionstag Schichtwechsel. An dem können Menschen mit und ohne Beeinträchtigungen, wie in dieser Baustofffirma in Lübeck, ihre Arbeitsplätze tauschen.
5: Ich war sehr neugierig, was hier so abgeht in den anderen, in dieser Firma. Und bin positiv überrascht.
3: Gleichzeitig erlebten heute unter anderem hier bei den Elbwerkstätten in Hamburg Menschen ohne Beeinträchtigungen den Arbeitsalltag in einer Behinderteneinrichtung. Der Aktionstag soll Vorurteile abbauen, sensibilisieren und die Inklusion weiter vorantreiben. So könnte sich aus nur einem Tag irgendwann ein fester Job für alle auf dem ersten Arbeitsmarkt ergeben.
6: Guten Tag, einmal die Fahrkarten bitte.
3: Das sind wohl die Worte, die jedem Fahrgast ohne Fahrkarte das Blut in den Adern gefrieren lassen. Ein Schreckmoment, den es heute in und um Hamburg, wie hier in Elmshorn, des Öfteren gegeben haben sollte. Denn im gesamten Gebiet des Hamburger Verkehrsverbundes waren rund 300 Kontrolleurinnen und Kontrolleure unterwegs. Für einen sogenannten Prüfmarathon. Mit dem sollen die Notwendigkeit von Kontrollen dokumentiert und die Arbeit der Prüfer gewürdigt werden. Schließlich verursachen Fahrten ohne Ticket jedes Jahr Defizite in Millionenhöhe im öffentlichen Nahverkehr. Beim Prüfmarathon im Vorjahr waren etwa 28.000 Fahrgäste kontrolliert worden, von denen 3,4% keine gültige Fahrkarte bei sich hatten.
2: Du bist ja heute auch mit der Bahn gekommen, mit Ticket, davon gehe ich aus.
7: Aber unbedingt, hallo.
2: Aber so spät, ne?
7: Also, ja.
2: Sie müssen wissen, er ist wirklich reingerauscht hier.
7: 30 Minuten Verspätung.
2: Ja.
7: Ja, ungeplant und zum Glück war ich schon halb angezogen. So. Aber so geht es auf Hochzeiten auch manchmal zu.
2: Ne?
7: Das Timing, Backstage,
2: oder?
7: Man muss immer on point sein. Es
2: genau.
7: Kann sich was verschieben, das Wetter kann nicht mitspielen.
2: So.
7: Also man muss einfach grundsätzlich flexibel sein, spontan. Und das liebe ich ja auch an diesem Beruf. Das liebe ich auch beim Fernsehen machen.
2: Sozusagen. So, und deshalb habe ich mir nämlich auch keine Sorgen gemacht, dass
7: ja.
2: Du jetzt irgendwie nervös hier sitzt oder
7: Nein.
2: so. Denn wenn man immer wieder Hochzeiten organisiert, hat man natürlich Nerven aus Stahl. Unser Gast heute, Frank Mathé, besser bekannt als Frank. Deborah Kunkel und Andreas Moll stellen Ihnen unseren heutigen Gast vor.
0: Hochzeitsfeier bei DAS. Der Wedding Planner zu Besuch bei uns. Der famose Frank. Wenn Tränen fließen, Gospelchöre singen und es glitzert, könnte er dahinter stecken. Frank Mathé, der Mann aus Olpe, NRW mit den französischen Wurzeln. Seit 25 Jahren plant er pompöse Partys und Highlight-Hochzeiten mit seinem Markenzeichen Frank mit Doppel-O.
7: Dann habe ich es lautmalerisch geschrieben, habe gesagt, so, ihr lernt das jetzt. Zwei O's, zwei Eheringe halt, die O's, ne, sind ineinander verschlungen.
0: Der Werber, der mal Medizin und Französisch studiert hat, ist spezialisiert auf Hochzeiten für Feierfreudige mit ein bisschen Kleingeld.
7: Oh, was ist das denn?

0: Das Ja-Wort hat er dem Fernsehen vor gut 20 Jahren gegeben. Nun misst er sich mit anderen Wedding-Plannern im neuen Duell der Hochzeitsprofis.
1: Your husband is coming.
0: Monsieur Franck, der Wedding-Planner.
2: Schön, ach wie toll. Das ist ja, ich sehe ja sowas auch nicht so oft. Und wenn das dann so zusammengefasst ist, komprimiert, ist das schon intens. Und ich habe jetzt wirklich auch eben, wann habe ich angefangen? 2005.
3: Ja.
2: Das sind wie viele Jahre? 21 Jahre.
3: Über 20 Jahre. Und wenn du jetzt die Augen zumachen würdest, welche Hochzeit hättest du sofort vor Augen, weil die besonders schön war?
2: Ich habe sofort vor Augen eine hier, nicht weit von hier, in Hagenbecks Tierpark hat die stattgefunden. Im High Atoll haben wir das Dinner gemacht und so ein bisschen Thema Reise um die Welt, verschiedene Atmosphären, verschiedene Länder dekoriert und bespielt natürlich die Locations im Tierpark und dann die von Marc Terstegen in der Toskana. Weil da hat sein Opa, der ist dann montags morgens, sind alle abgereist, das war so eine Viertagesfeier. Hat er mich in den Arm genommen, hat so ein Tränchen verdrückt und hat gesagt, ja, das war das allerschönste Fest, was er im Leben erlebt hat. Und da bin ich wirklich, also, ja, das ist berührend. Und, aber genau deshalb habe ich damals den Beruf ergriffen, wollte ich ihn machen und wollte raus aus der Werbung, wo man selten ein Dankeschön bekommt. Ich wollte das einfach spüren, mir ging es gar nicht ums Geld verdienen, sondern wirklich um die Emotionen, um Danke, um Tränchen, um Freude. Ja, einfach dieses Gefühlvolle.
3: Guck mal, der steht ja heute Abend auch das erste Mal als Nummer 1 im Tor, der Terstegen.
2: Siehst du?
3: Bei der Nations League,
2: ja,
3: genau.
2: Dann drücken wir ganz doll die Daumen.
3: Ja, ne? So. Denn der so lieb war, war seine Hochzeit. Jetzt dieses neue Format ist ja mal was anderes, weil wirklich die Hochzeitsplaner sich betteln. Ja. Ne? Also du hast über 700 ausgerichtet. Mhm. Ich wundere mich, dass überhaupt jemand gegen dich antritt, muss ich sagen. Ehrlich gesagt.
2: Aber wir sehen ja auch, es funktioniert nicht immer.
3: Nein. Oh, das ist aber auch ein komisches Gefühl, ne? Wenn jemand sagt, nee, Franck möchte ich nicht.
2: Deswegen habe ich am Anfang schon ein bisschen überlegt, ob ich mitmache. Ne? Weil das wird ja dann, man wird ja auch ein bisschen dann von dem Thron gestoßen, sage ich mal, auf dem man auch gehoben wird. Und durch die ganze mediale Präsenz und so weiter. Aber genau das hat mich eben auch gereizt. Ne? Dass ich angreifbar werde und dass ich mich eben wirklich auch betteln muss. Und das setzt bei mir dann auch wieder noch mal mehr Kreativität frei. Und einfach dieser Sportsgeist, ich stelle mich gerne einen Vergleich, ich möchte natürlich gewinnen, ich bin super ehrgeizig. Und das spornt dann nochmal doppelt an und dann auch zu sehen, ja, worauf steht das Brautpaar jetzt? Ne? Also für was entscheiden sie sich, wo hat man einen Punkt gemacht, wo hat man ihn nicht gemacht? Wir haben ja nicht so viel Zeit, wirklich vorher kennenzulernen. Und da gehört auch ein bisschen Glück dazu, aber vor allen Dingen eben auch die Chemie zwischen Paar und Planer, Planerin muss stimmen.
3: Da würde mich nämlich interessieren, wenn du das erste Vorgespräch hast, eben wie die Hochzeit, wie sie sich das wünschen.
2: Ja.
3: Hast du gleich ein Gefühl für die beiden?
2: Die ja, also es kommt schon relativ aufgrund meiner Erfahrung, kommt dann schon ein Gefühl, ich sehe, wie gehen die zwei miteinander um. Deswegen normalerweise versuche ich sie auch zu Hause zu besuchen, damit ich auch so einen Eindruck davon bekomme, von ihrem Lifestyle. Wie leben sie, wie sind sie eingerichtet, was mögen sie, welche Farben. Davon kann man ja viel ableiten auf die Personen und dann eben auch auf den Geschmack, auf die Vorstellungen der Hochzeit. Und dann sind natürlich Fragen angesagt. Da muss man alles hinterfragen, was sie möchten.
3: Stimmt das Klischee, dass die Frau immer mehr weiß, wie die Hochzeit aussehen soll als der Mann? Ja, wirklich?
2: Ja, ganz klar, also zu 95, 99% mit Sicherheit. Also es kommt dann wirklich auch diese mehr sozusagen Hochzeit als Kindheitstraum. Also das wirklich viele Bräute haben ja auch schon gesagt, sie wissen seit Kindertagen, wie ihre Hochzeit aussehen soll. Also beschäftigen sich sehr lange schon damit und sammeln Ideen. Und dann ist der große Tag endlich da. Das spürt man dann auch. Die Energy ist da. Und dann sagen, ich möchte das und das,
3: ja,
2: und das und das.
3: Oder denkst du dann auch manchmal, um Gottes Willen, das ist völlig verrückt.
2: Ich hatte mal ja nicht nur verrückt, sondern auch einfach zu viel. Ich hatte mit ein paar, die haben gesagt, wir möchten das. Und denen, dann habe ich gesagt, wie viele Tage möchtet ihr feiern? Ja, einen
3: Geld
2: Tag.
3: Habt ihr so auch,
2: da habe ich gesagt, dann müssen wir die Hälfte davon schon mal rauswerfen.
3: Genau, das Gespräch aber, glaube ich, in der Sendung, die wir jetzt gucken, das verlief ganz gut. Wir schauen mal rein ins Duell der Hochzeitsprofis.
4: Zwei Hochzeitsplaner gehen ins Duell. Nur einer gewinnt das Herz von Brautpaar Luisa und Pedro. Marie will auch die Kleinen in einem Spielzelt im märchenhaften Schlosspark verzaubern. Auf der Terrasse der Orangerie trifft bei der Trauzeremonie das historische Ambiente auf die modernen Designerstühle. Im weitläufigen Areal der Orangerie wird bei Franck die freie Trauung im blumenumrankten Schlosspark zelebriert. Im Crossover-Motto integriert er perfekt die transparenten Designerstühle.
2: So, ihr Lieben. Wie sieht's aus?

0: Wir sind gespannt.
1: Ihr habt beide wirklich sehr, sehr gute Konzepte euch überlegt. Und wir haben uns für Franck entschieden.
2: Yeah! Herzlichen Glückwunsch.
0: Sorry. Ich drück dich erstmal.
3: Hey, Nadine, meine Story, dass ich so ausraste.
0: Ich freue mich einfach unglaublich.
1: Ja, wir freuen uns. Oh,
0: vielen Dank.
4: Mir war ja wichtig, dass du hast da, glaube ich,
0: Schneekönig.
4: So, ja, schön. Ja, es fällt ja auch ein Druck ab. Man hat sich auch Mühe gegeben,
0: total. Das ist wahnsinnig viel Vorbereitung. Man hat dann eine Erwartungshaltung. Man hat viel Zeit und Energie reingesteckt. Und dann freut man sich natürlich, wenn es auf fruchtbarem Boden fällt.
4: Und bei diesem Konzept war, glaube ich, auch das Essen ein großer Punkt. Ja. Ne? In so verschiedenen Farben. Würdest du sagen, bei einer Hochzeit spielt immer das Essen eine große Rolle?
0: Definitiv. Weil das ist das, was hängen bleibt, was auch viele Paare sagen, wenn sie eigene Gast auf anderen Hochzeiten waren und die besucht haben, oh, da war das Essen nicht gut. Also daran erinnert man sich. Oder wenn es sehr gut war, erinnert man sich auch daran. Aber es muss nicht immer ausgefallen sein, es muss nicht immer super extraordinär sein. Da war es ein Wunsch von den beiden, da einen Fokus drauf zu legen. Und natürlich auch, weil die Hälfte der Gesellschaft aus Afrika kam, war das natürlich auch wichtig, dass da ordentlich Essen angeboten wird, weil die sind sehr generös, die sind sehr großzügig. Da muss es immer viel sein.
4: Gibt es so ein Must-Have, wo du sagst, also da würde ich auf keinen Fall dran sparen bei einer Hochzeit?
0: Die Location, das ist natürlich die Grundlage, das ist der Rahmen, in dem sich alles bewegt, die auch den Stil dann vorgibt und was man überhaupt alles machen kann. Und dann natürlich ja, Essen und Trinken, das gehört dazu, das sind die Basics, aber das muss eben nicht ausgefallen sein. Da sage ich immer, legt Wert auf Qualität statt auf Quantität, also nicht auch das Riesenbuffet, was wir da gemacht haben, muss nicht immer sein. Es reichen zwei Live-Cooking-Stationen, eine tolle Pasta aus dem Parmesanleib, irgendwas, was gut schmeckt und auch alle essen natürlich. Ne? Also das ist ja auch wichtig, man muss immer einen breiten Geschmack treffen. Gute Getränke und dann natürlich der Bereich Musik. Ne? Also es soll ja auch in der Regel getanzt werden, Musik, Unterhaltung. Das heißt, DJ ist ein Minimum und alles, was darüber hinausgeht, wenn man dann noch einen schönen Live-Act hat, ist das natürlich super toll, nice to have, aber nicht zwingend erforderlich für die Stimmung.
4: Also das sind so die Must-Haves.
0: Genau.
4: Wir können ja mal reingucken, wie
0: Fotograf
4: du das dann gemacht hast.
0: Natürlich noch, ne?
4: Fotograf, okay, ja, ja, stimmt, weil
0: Video,
4: man im Nachhinein was sehen will.
0: Richtig,
4: ne?
0: Weil man das ein Leben lang behält, die Fotos, ein Album dann auch, das ist auch wieder in, ne? Dass man wirklich was in der Hand hat, da auch gedruckte Prints und nicht nur digital, ne, auf dem Screen, sondern dass man das auch nachher an die Generationen, die folgen, weitergeben kann.
4: Stimmt, ja, ich gucke heute auch noch rein.
0: Das, ja, siehst du, ja, ja, kann man jetzt, dann immer mal aufschlagen.
4: So, jetzt sehen wir gerade nämlich, wie du das dann im Endeffekt geplant hast. Vielleicht kannst du mal was dazu sagen.
0: Genau, das war der First Look, wie wir sagen. Also wenn ich dem Brautpaar, den Kunden, den Saal zeige zum ersten Mal. Das mache ich immer, bevor die Gäste dann auch eintreten, bevor es dann dieses Tohubabu gibt sozusagen, dass sie einmal den Moment für sich haben. Und auch da muss ich mich wieder an Marc Ter Stegen und Dani erinnern, als ich denen die Tafel gezeigt habe, da flossen auch Tränchen. Das war ein ganz magischer Moment. Musik im Hintergrund. Und ja, das ist dann ganz wichtig, dass da haben sie noch mal so einen Moment für sich. Und da bekommt man natürlich auch tolles Feedback. Hat man es jetzt so umgesetzt, wie sie sich vorgestellt haben? Oder ist es schöner geworden? Auf jeden Fall stimmt das Ambiente. Können sie sich da, ja, fühlen sie sich wohl und können sie da super feiern.
4: Bist du eigentlich auch angespannt in so einem Moment?
0: Ja, absolut. Da bin ich natürlich super neugierig. Und weil, wie gesagt, man weiß nie, wir haben keine Generalprobe. Mhm. Es kommt alles dort zum ersten Mal wirklich zusammen. Man kann einen Probetisch machen, wie hier, was man dem Brautpaar mal zeigen kann. Sagen sie, okay, es war ja auch in der Sendung, dass ich bestimmte Details vorgestellt habe, Equipment. Aber am Ende, wie wirklich alles zusammenkommt und dann in der Location aussieht, das ist dann wirklich unique, das ist einzigartig. Und da geht auch mir die Flatter. Einfach
4: ja,
0: toll geworden.
4: Ja, so,
0: ne?
4: Ja, klar. So. Aber dekotechnisch, ne, das ist schon nicht unwichtig. Ne?
0: Was definitiv. Das, also ich fühle so mich auch wohl, muss ich sagen. Ne? Als wenn ihr nur so nacktes, habt ihr sonst immer so nacktes rotes.
4: So, Opa, genau. Ne? Ja. Wir haben uns schon
0: kein
4: Mühe
0: Gold,
4: gegeben,
0: kein so. Herzchen und ein schön gedeckter Tisch. Also ich finde, das ist auch für jeden zu Hause. Da muss man auch nicht auf die Hochzeit warten.
4: Ja,
0: kann man auch mal ein schönes Abendessen machen oder ein Lunch. Also das finde ich auch bei mir persönlich zu Hause. Lege ich da viel Wert drauf, dass es immer ein bisschen stilvoll ist und dass es Freude macht. Weil man isst einfach mit den Augen, ne? Und man lebt auch.
4: Das stimmt.
0: Ganz visuell.
4: Also Deko ist immer ein wichtiger Bestandteil der Hochzeit. Und wenn man es nicht selbst machen will, dann muss natürlich der Profi ran. Und wie das abläuft, das hat sich Georg Beinlich mal in Niedersachsen angeschaut.
5: Hier ist noch einiges zu machen. Nachher könnte es so aussehen. Lydia Drebes und ihr Cousin Daniel sollen den Saal festlich schmücken. Für ein Brautpaar.
6: Im Januar haben die mich angefragt und ich glaube, da war erst geplant, dass sie das alles selber machen, dass die Schwester alles macht, die

0: Blumen und die Deko und dann merkt man, hängt doch ein bisschen mehr dran. Dann haben wir das alles durchgesprochen und dann mache ich ein Konzept. Die Lieblingsfarbe der Braut ist Flieder, deswegen ist das so die Farbe des Tages quasi.
1: An diesem Wochenende muss sie gleich drei Hochzeiten bestücken. Alle im 100 Kilometer Umkreis von Kirchlinteln. Zur Hochzeitsdekoration kam sie durch ihre eigene Feier.
0: Wir haben selbst mit 150 Leuten geheiratet. Und dann habe ich halt relativ viel angeschafft, weil es so einen Verleih bei uns hier in der Nähe überhaupt nicht gab. Ja, und dann habe ich zu meinem Mann gesagt, weißt du was, ich verleihe das einfach.
1: Die Location heute, das Waldschlösschen in Daveden. Bis in die Nacht feierte hier eine andere Hochzeitsgesellschaft. Jetzt bleiben nur wenige Stunden, um alles neu zu dekorieren. Die Floristin macht den Anfang, Lydia und Daniel den Rest, auf alles gut vorbereitet.
0: Ja, das ist immer meine erste Amtshandlung. Einmal den Gürtel um, dann geht's los. Dass man alles einmal parat hat. Das sind Kabelbinder, braucht man immer mal. Dann was zum Putzen, was zum Schneiden, Lichterkette, Sicherheitsnadeln. Was zum Kleben, weil immer mal irgendwas lose ist. Eine Nylonschnur.
1: Bezahlt wird nach Aufwand. Rund 100 Gäste werden erwartet. Für den schönsten Tag im Leben soll alles perfekt sein. Candy Bar und die Liebe zum Detail gehören auch dazu.
0: Dann können wir im Nebenraum Fotobox und Gästebuch machen.
1: Auch das ist heute Deko. Übrigens, Baumscheiben und Pampasgras, lange sehr beliebt, sind out.
0: Entweder wird es super clean mit einfach weißen Rosen oder mittlerweile trauen die Leute sich auch echt viel mit Farbe. Quasi richtig schön bunt. Also die werden ein bisschen mutiger, würde ich mal sagen. Genau, und es wird individueller. Jeder macht das, was er schön findet und nicht mehr so, das macht man so.
1: Disc-Jockey Markus Winter hat schon viele Dekos gesehen. Gestern Nacht war es eine hölzerne Hochzeit.
2: So, wir haben alles mit Stroh dekoriert, Blumen, Tische aus Eichen ausgeschnitten, Eichenbohlen und richtige rustikale Tische aufgebaut. Es war schon wieder ein richtiges Abenteuer im Genuss.
1: Abenteuerlich ist hier dieser Aufbau. Gut, dass es Kabelbinder gibt und Dampf zum Glätten. In der Küche brutzelt es auch. Es gibt Hähnchen und Lachs und zum Nachtisch Hochzeitstorte, auch mit Fliedertönen dekoriert.
0: Perfekt zum Thema. An dem Tag merkt man dann immer, ob es funktioniert, was man im Kopf hatte.
1: Und da sind sie auch schon, Anna-Lena und Enno Wiggert. Zufrieden?
3: Das ist richtig schön. Also wahrscheinlich wäre es bei mir auch zu viel lila geworden, dass das Gesamtbild gar nicht passt.
0: Ich hab dich ein bisschen gebremst, ne?
3: Ja,
0: aber ich glaube,
3: so ist es richtig schön.
4: Ja, mhm. Mega gut aus.
3: Ja.
1: Für Lydia Drewes ist die Messe gelesen. Gäste und Brautpaar aber dürfen jetzt ausgiebig feiern im fliederblauen Ambiente.
5: Auch einer guten Party aus.
6: Auf jeden Fall. Und darum geht es ja auch, ne, dass man eine Atmosphäre kreiert, wo die Gäste sich wohlfühlen und dann entspannt feiern können.
5: Genau, das hat man gerade auch gesehen. Da wurde ja auch das Fenster so ein bisschen abgedeckt mit diesen Vorhängen. Wir haben das jetzt auch noch mal die Lichtstimmung ein bisschen angepasst.
6: Das Licht ist auch ein Riesenthema. Das vergessen oft viele Paare. Ne? Und da legen wir auch sehr großen Wert drauf, dass immer die passende Lichtstimmung ist zum Essen, aber auch zur Party dann, ne? Dass man nicht so bei heller Deckenbeleuchtung, Arbeitslicht sozusagen, ne? Da kann keine Stimmung aufkommen. Das ist ganz wichtig, das ist subtil, das ist indirekt, das kann keiner nachher sagen, ah, das lag jetzt am Licht. Aber das sind eben die einzelnen Faktoren, mit denen wir spielen.
5: Ich finde total, wenn man auch auf so einer Party ist und da ist so Neonröhren, genau. Das zerstört ganz viel.
6: Auch schon zu Hause, ne?
5: Ja, so.
6: Ich sehe,
5: ja.
6: Wie manche so unter so einer Deckenlampe sitzen, ne, wo es ganz hell erleuchtet ist, wenn man abends manchmal durch die Stadt geht.
5: Ne? Aber ich stelle mir das auch total schwer vor, wenn man so eine große Hochzeit organisiert, weil große Hallen oder so gibt es ja auch, ne?
6: Dass absolut.
5: Jemand ganz groß, hattest du das mal, dass so eine richtig riesige Feier das war?
6: Ja, das war meine größte Hochzeit. Das waren 800 Gäste.
5: 800?
6: 800, das war eine indische Hochzeit in Köln.
5: Okay.
6: Und wo sind wir hingegangen? Wir haben eine Messehalle gemietet. Ne? Weil es gab keine Location, die von der Größe her passt. Und da mussten wir natürlich auch unglaublich viel dekorieren, mussten alles mit Mobiliar ausstatten. Und da ist auch Kaya Jana aufgetreten mit seinem Inder-Programm. Das wollten die unbedingt haben. Das war super spannend. Seitdem kenne ich ihn und hat eine riesige Hochzeitstorte mit einem indischen Brautpaar obendrauf. Und da haben wir es geschafft, Atmosphäre zu schaffen. Und da ist natürlich auch wichtig, mit Licht kann man da wahnsinnig viel machen, weil das auch nicht so teuer dann ist. Ne? Ich kann natürlich auch alles, wie man hier auf Fotos manchmal sieht,

0: von uns mit vielen Blumen arbeiten, aber das geht dann ganz schön ins Geld.
1: Aber apropos ins Geld, wenn ich mir jetzt vorstelle, so eine Riesenhochzeit, was bringt man denn da mit? Ich finde, das ist auch ganz oft so eine Herausforderung, dass man nicht weiß.
0: Als Gast meinst du?
1: So, genau, was man als Gast mitbringt, weil, wenn ich mir das jetzt so vorstelle, so eine Hochzeit.
0: Ja, ich sag mal, heutzutage ist ja wirklich im Grunde genommen üblich, dass jeder Geld schenkt. Mhm. Es ist ja diese Aussteuer, wie man sie früher, ich weiß nicht, ob du sie noch kennst, auf den Hochzeiten, da hat man ja Hausstand mitgebracht, Geschirr. Ja, ja. Da war es ja wirklich auch so, dass das Paar dann erst zusammenzog, mhm, mit der Hochzeit sozusagen. Heute leben ganz viele schon zusammen und haben schon drei Hausstände.
1: Haben alles.
0: Haben alles, ne? Alles doppelt, dreifach. Das heißt, ja, da kann man dann Geld schenken. Ich mag das immer, wenn man als Brautpaar dann einen Grund sozusagen oder ein Ziel formuliert, dass man sagt, das ist zum Beispiel für unsere Flitterwochen, da fliegen wir, was weiß ich, nach Kalifornien oder nach Südafrika und dafür brauchen wir ein bisschen Taschengeld für eine Safari, für einen Bootstrip, mhm, dass man da einfach ja, so einen Tag dran macht. Das ist für die Gäste dann einfach viel schöner, als wenn sie sagen, wir geben nur Geld. Wir wissen nicht, was sie damit machen.
1: Ne? Ja, ist für die Gäste auch einfacher, das stimmt.
0: Das ist es. Und es gab ja auch mal so Zeit, da wurden aus den Geldscheinen so Blumen gebastelt.
1: Ja.
0: Und das habe ich auch erlebt, so ein Eimer mit Sand und da waren dann die ganzen Geldstücke drin versteckt. Dann muss das Brautpaar das rausgraben. Das ist heutzutage alles überhaupt nicht mehr in, weil die Brautmütze sich natürlich nicht schmutzig machen. Ne? Und da steckt man es in den Umschlag und kann natürlich eine schöne Karte dazu packen. Und ja.
1: Keine Flasche, an die man es ranklebt oder so. So eine Weinflasche.
0: Was, eine Weinflasche könnte man auch nehmen, wenn das Weinliebhaber sind. Ja. Einen ganz besonderen Wein, ja, was Spezielles aussuchen. Dann sagen, hier, das trinkt ihr mal in euren Flitterwochen oder nach der Hochzeit. Lasst ihr noch mal eure Hochzeitrevue passieren. Könnt ihr ein schönes Candlelight-Dinner mitmachen. Hat man dann noch mal schön einen Anhaltspunkt sozusagen. Ne?
1: Ja. Wie ist das, wenn wir jetzt so ein bisschen bei diesem Hochzeitsknigge bleiben sozusagen? Ne? Was bringt man mit? Wie setzt man die Gäste hin? Finde ich, ist, glaube ich, auch nicht so einfach, gerade wenn es untereinander vielleicht auch so ein paar Querelen gibt. Ich weiß, hast du das mal erlebt, dass das schwierig ist?
0: Sitzordnung ist eigentlich immer auch ein Thema. Ne?
1: Ja.
0: Egal, ob es 40 Gäste sind, dann kommen die Sprachen dazu. Das hatte ich jetzt auch gerade, waren viele Englischsprachige, Deutschsprachige. Da hat man natürlich darauf geachtet, können die sich dann verständigen am Tisch? Wer spricht die Sprachen? Dann sollte man natürlich immer so auf die Hobbys zum Beispiel achten, Berufe, also dass man Gemeinsamkeiten zwischen den Gästen findet und überlegt, gibt es da ein Gesprächsthema? Ne? Mhm. Und dann gibt es ja auch immer so ja, Troubleshooter zum Beispiel, ne? Die viel Chaos mit reinbringen oder auch sehr unterhaltsame Gäste, dass man die natürlich nicht alle an einen Tisch setzt zum Beispiel, sondern strategisch platziert, über die Gesellschaft verteilt, dass überall sozusagen Stimmung ist. Ansonsten hat man schnell mal so ein Gefälle, der eine Tisch, hast du vielleicht auch schon mal erlebt, da kracht es dann, da wird laut gelacht und die anderen sind ganz still und wissen gar nicht, ne, kommt kein Gespräch in Gang. Also, dass man das beachtet, das ist ganz wichtig. Und dann die Damen sitzen immer rechts vom Herrn, dann kann man das natürlich, oft wird ja auch, hatten wir auch auf dem Foto lange Tafeln gestellt, mhm, mittlerweile. Dann kann man die Paare nebeneinander oder auch gegenüber setzen, sodass dann da noch mehr kommt, dass man die Paare quasi ein bisschen aufbricht, mhm, und jeder Partner dann wieder zwei neue andere Gäste hat. Also das bringt auch noch mal mehr Unterhaltung in Gang, als wenn immer nur die Paare zusammensitzen.
1: Und irgendwann steht dann jemand auf und hält die Rede. Das ist immer so ein Moment, wo man denkt, mal gucken, was jetzt kommt. Und manchmal auch ein sehr peinlicher, oder?
0: Absolut. Ich meine, da habe ich auch schon alles erlebt. Ne? Von super lustig bis berührend, bis peinlich, klar. Und was immer gut ist, wenn ich beteiligt bin als Wedding Planner, dann frage ich das Brautpaar vorher, sage ich, wollt ihr mich in der Einladungskarte schon angeben? Ne? Da ist jemand, der das organisiert. Das heißt, da ist schon mal so eine kleine Hürde dann drin, dass die Gäste wissen, okay, da ist so ein Master of Ceremonies. Und dann bitte ich einfach auch das Brautpaar den Gästen zu sagen, sich bei mir zu melden und sagen, hey, wir wollen eine Rede halten. Und dann sage ich, gebe ich immer so ein paar Tipps auch mit. Nicht länger als 5 Minuten. Mhm, macht es kurzweilig. Ne?
1: Vielleicht nicht zu intim, oder?
0: Genau, nicht zu intim, nicht so aus dem Super-Nähkästchen plaudern, aber unterhaltsam und kurzweilig soll es natürlich sein. Und dann weiß ich auch zum Beispiel, ja, es sind jetzt 3 Gäste, es sind 10 Gäste. Wie verteile ich das über den Tag? Ne? Dass nicht alles auf einmal ist, weil dann ist so ein Break. Ne? Das ist einmal schwierig, also von der Stimmung, von der Dramaturgie her. Dann wird es irgendwann langweilig, dann schalten die Gäste ab, ne? Wenn 3, 4 Menschen hintereinander reden. Und auch die Küche hat dann oft ein Problem. Ne? Dann, die wartet mit dem Essen zum Beispiel. Die haben jetzt, wollten gerade ein Filet schicken. Das muss natürlich frisch serviert werden. Wenn das 2 Minuten länger unter der Wärmedings ist, dann wird es hart, zäh. Das muss man alles bedenken. Und das koordiniere ich dann am Tag. Und so wird es dann trotzdem unterhaltsam. Die Gäste können sich einbringen und das macht ja auch

0: Freude.
1: Und was immer ein gutes Thema ist, finde ich, ist der Heiratsantrag. Der ist ja ganz oft, gerade wenn es was Besonderes war. Und wie da ganz viele im Norden liefen, haben wir mal nachgefragt.
0: Jetzt bin ich gespannt.
2: Ich bin seit 55 Jahren verheiratet. Ich habe damals einen Heiratsantrag gemacht.
3: Wunderschön in Venedig auf der Rialto-Brücke.
4: Ja, der war im Zug.
3: Ja.
2: Ich bin auf die Knie gefallen.
5: Ich hatte den Ring im Glas.
6: Es war ein Missverständnis.
4: Eine Schokolade,
3: ja.
4: Ein Ring und die Frage.
7: Wir haben noch den und den Termin beim Pfarrer frei. Hast du da Zeit? Wir heiraten.
8: Wir waren auf einer Wanderung und an unserer Lieblingsstelle, an unserem Lieblingsspot, habe ich dann den Heiratsantrag bekommen.
9: Wir sind im Garten gesessen und dann habe ich meinen Antrag gemacht. Und dann habe ich ein Ja bekommen und dann haben wir einen Kaffee ausgetrunken und dann war gut.
10: Da kamen ein paar Tränchen und dann kam das Ja.
2: Genau.
10: Und das ist schon ein bisschen her.
11: Und nächstes Jahr haben wir goldene Hochzeit.
4: Immer. Oh. Ja, genau.
12: Ja, sehr schön. Ja. Vielen Dank dafür.
11: Dankeschön.
4: Ja, danke, genau.
0: Da kann man, ja, super süß. Da kann man das Versprechen noch mal erneuern bei der goldenen Hochzeit.
1: Ja, stimmt.
0: Ne?
1: Ja,
0: ja, noch mal das Gelübde.
1: Hast du so einen Tipp für einen schönen Heiratsantrag?
0: Ja, wir hatten einen ganz tollen in Paris organisiert. Die Braut ist Disney-Fan. Und da haben wir gesagt, okay, dann organisieren wir ihr diese Disney-Kürbiskutsche in Paris. Damit wurde sie abgeholt, ist durch die Stadt gefahren. Und dann hatten wir Alexander Klavs, den Musical-Sänger, Darsteller damals. Und der hat dann von Tarzan in einem eigenen privaten Apartment mit Blick auf den Eiffelturm hatten wir dann einen Private Chef und dann hat Alexander dort gesungen und ein paar Musical-Songs vom Besten gegeben. Da kriege ich jetzt noch Gänsehaut, wenn ich dran denke. Es gab aber auch lustige, letztens hat ein Bräutigam oben, das war auf Rügen, glaube ich, hat seine zukünftige so einen Berg hinauf gescheucht, die schwanger war schon. Und sie so, was willst du denn da oben?
1: Er wollte, dass sie so erschöpft ist, dass sie auf jeden Fall ja sagt, egal was du willst.
0: Genau, genau. Zum Beispiel. Und dann, weil die ganze Stadt voll war mit Touristen und Besuchern. Er suchte natürlich ein intimes Fleckchen und mit Blick aufs Meer. Und passiert die Frage. Ne? Also da gibt es ganz tolle Geschichten.
1: Ja, und für manche ist es dann ja so, dass bei der Hochzeit auch so ein Restaurant, so eine Event-Location auch nicht mehr ausreicht. Da müssen eben besondere Orte ran. Und welche das sein können, das hat sich Elisabeth Bergmann mal angeschaut.
13: Jennifer und Lisa auf dem Weg ins Glück. Die Ingenieurin mit Fachgebiet Küstenschutz und die Meeresbiologin haben letztes Jahr im Multima Watt Forum in Tönning geheiratet.
14: Wir sind Meeresmenschen beide, egal ob auf dem Meer, im Meer. Unter dem Meer, als Taucher am Meer. Und deswegen war, glaube ich, für uns klar, dass wir am Meer heiraten müssen oder irgendwas mit Meeresbezug haben müssen.
13: Das Wattforum ist eine offizielle Außenstelle des Standesamtes Tönning.
15: Es war dann auch noch mal so die Prüfung. Im Grunde wurde man runtergefahren durch den Blick in das Wasser. Und dann konnte man auch wirklich die Entscheidung treffen, ja oder nein. Stand natürlich vorher schon fest, aber es war einfach so, ja, eigentlich war alles klar.
14: Und auf die Fische habe ich eben auch gesagt, da hat man irgendwie gar nicht drauf geachtet. Es war da und es war beruhigend im Hintergrund, aber der Fokus lag dann doch eher auf der Trauung.
13: Ja. Besondere Heiratslocations werden immer beliebter. Sei es der Leuchtturm auf Pellworm, das Zeller Schloss oder eine Strandhochzeit an Nord- oder Ostsee. Norddeutsches Feeling pur. Aber auch zwischen Hai und Flunder geben sich Paare gerne das Ja-Wort, wie Jennifer und Lisa. Die beiden haben sich übrigens auf einer Dating-Plattform im Internet kennengelernt. Das erste Date natürlich am Wasser.
15: Sehr klassisch nordfriesisch, würde ich sagen. Wir waren hier am Dockhook in Husum und Jenny hatte ganz lieb überbackene Laugenbrezel mit einem Bierchen, mit einem Flens natürlich vorbereitet. Und,
14: ja. Wir saßen am Deich und haben gar nichts Besonderes gemacht, bisschen gequatscht.
13: Und sich verliebt. Die beiden jungen Frauen fahren im Urlaub, wie sollte es anders sein, am liebsten ans Meer.

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1: Es gibt auch so Hochzeitssongs, die man immer hört, ne?
2: Ja, She's auf jeden Fall. Ja, genau. John Legend.
1: So, genau. Jetzt sehen wir gerade noch mal die Location, von der du vorhin erzählt hast, in Hamburg, das Troparium, wo dann dieses riesige Aquarium ist.
2: Ja, genau.
1: Das war so eine deiner besondersten, oder, Hochzeiten?
2: Definitiv, weil wir da eben wirklich mit verschiedenen Locations innerhalb des Tierparks gearbeitet haben. Die thailändische Sala, da war die Zeremonie, dann ging es auf die Bali-Terrasse zum Cocktail, dann Dinner hier in dem Hai-Atoll vor diesen 20 Meter hohen Scheibe, wo dann die Haie schwommen, und da haben wir alles so in Acryl gemacht, dass man eben einfach, dass man auch diese Leichtigkeit hat. Ich wollte kreieren, dass man so dieses Unterwassergefühl hat. Hab eine Harfenistin dazu spielen lassen, also sphärische Klänge, als die Gäste reinkamen, und das war sehr besonders auf jeden
1: Fall.
2: Ja.
1: Gibt es noch was, wo du sagst, das fällt mir auch ad hoc ein, weil das irgendwie so ein besonderer Wunsch war?
2: Sehen wir hinter dir.
1: Ah, ja, okay. Was ist das?
2: Das ist ein Jugendstil-Schwimmbad in Berlin, und das war in der Tat meine allererste Hochzeit 2003, die ich im März 2003 organisieren durfte. Das Brautpaar hat mir da das Vertrauen geschenkt, obwohl ich keinerlei Referenzen hatte, noch nie eine Hochzeit organisiert hatte vorher. Und da habe ich gesagt, ihr wollt was Besonderes, Thema war Wasser. Und da habe ich das Wasserballett vom Friedrichstadtpalast engagiert. Die haben drei Chören dort in diesem Schwimmbad dann vorgeführt.
1: Ja. Das ist irre. Also das sieht wirklich ein bisschen skurril aus.
2: Skurril, ne? Ja, ja. Und dann vor den alten Kabinen, ne? Ja. In dem vollen Ornat, das Brautpaar. Und das war aber nur zum Empfang am Nachmittag, abends ging es dann in ein Hotel.
1: Ja. Also das sind ja alles, also weiß ich, du hast mir schon von Hochzeitsanträgen von Alexandra Klavs im Hintergrund in Paris erzählt. Ja. Irgendwie ein ganzer Tierpark, der gebucht wird, sowas. Also das sind ja Superlativen. Hast du so eine, wo du auch wirklich sagst, das war Wahnsinn, weil das kostet ja auch so wahnsinnig viel Geld.
2: Absolut. Also budgettechnisch unsere größte, die war in Südfrankreich an der Côte d'Azur. Cap d'Antibes. Da haben wir auch 4 Tage, allerdings auch mit 180 Gästen gefeiert. Vom Get-Together bis zum Brunch, bis zur Poolparty. Und da hatten wir einen bekannten DJ, der in Eck gespielt hat aus Amsterdam. Und Musiker aus der ganzen Welt, aus Amerika. Ein ganz tolles Catering. Das war ein Schloss, ne? Also ein privates Anwesen mit Meerzugang, wo die Trauung dann am Meer war. Und da haben wir, weiß ich nicht, wie viel 1000 Meter Kabel verlegt für das ganze Equipment, ne, die Technik, Beleuchtung. Das ist ein Riesenaufwand. Und deswegen, also es sind immer ganz viele Menschen beteiligt, viel Manpower, Blumendekoration auch, tagelange Vorbereitung vor Ort. Und das ist dann auch am Ende, was eigentlich viel Geld kostet, ne? Also dass so viele Menschen beteiligt sind.
1: Ist dann eigentlich die Stimmung noch angespannter, wenn da so viel hintersteckt, so viel an Orga, so viel an Geld, so viel an Gedanken?
2: Kann ich eigentlich nicht sagen, in der Tat, obwohl das vielleicht jetzt komisch klingt. Der Druck ist für mich dann nicht größer, weil die Vorbereitung viel intensiver ist. Also alles, was, je mehr wir zu tun haben, desto früher muss man natürlich anfangen, desto mehr Zeit müssen auch wir reinstecken. Es muss alles genau getimed sein. Jeder muss wissen, wann er zu kommen hat, wo er hin muss. Also diese Abstimmung, das ist ein Riesenaufwand, ne? Und das bringt mir dann aber auch die Ruhe, weil ich weiß, das ist alles super organisiert. Da kann nichts schief gehen, also es muss funktionieren.
1: Wie viel Paartherapeut steckt denn eigentlich in so einem Hochzeitsplaner?
2: Definitiv auch ein großer Teil, ne? Weil ich lerne ja das Paar kennen. Ich bin ganz nah dran, und die Hochzeit und die Hochzeitsplanung, gerade die Zeit eben vor der Hochzeit, die ist ein ganz besondere Zeit. Das weißt du auch, wenn du selbst geheiratet hast. Ne?
1: Viele sind auch sehr angespannt.
2: Genau, angespannt, die Erwartungshaltung ist
1: auch mal
2: groß.
1: Gar nicht passt.
2: Absolut, und vor allen Dingen auch, die müssen sich auch mal einigen. Ne? Man darf ja nicht vergessen, wir haben zwei Menschen, habe ich vor mir sitzen, und das habe ich versucht, von Anfang an habe ich auch versucht, den Bräutigam mit reinzuholen, wenn die Braut eben dominanter ist und sagt, hey, Kindheitsträum, ich brauche das, quält vor sich hin, und der Mann sitzt daneben, okay, und rechnet nur im Kopf so still, was kostet das? Ne?
1: Ja, so, genau. Hast du auch bei manchen schon mal gedacht, oh Gott, heiratet lieber nicht?
2: Hatte ich auch schon den Fall, ja, in der Tat. Und weil die so unterschiedlich waren und auch nicht wirklich nice miteinander waren, also er mit ihr, vor mir saßen, er ist über den Mund gefahren, er hat sie nicht ausreden lassen. Also Umgangsform bekommt man dann mit, wie ticken die zwei als Paar? Sind sie respektvoll miteinander? Hören sie aufeinander? Geben sie Acht, respektieren Sie die Wünsche des anderen. Ne?
1: Hast
2: also
1: du
2: das
1: dann
2: zusammenzubringen.
1: Trotzdem, hast du das trotzdem

0: gemacht oder hast gesagt, nee?
1: Nein, das ist ja, aber okay. dann
0: aber ist
1: geplatzt. Genau, das ist geplatzt wegen des Budgets, weil sie nicht am Ende nicht so viel ausgeben wollten, obwohl sie Marianne Rosenberg haben wollten, ne, als Sängerin, als Special Act.
0: Ja.
1: Und haben dann aber nur ein kleines Budget gemacht. Das funktioniert nicht, Leute.
0: Okay, also filmreif ist auf jeden Fall alles das, was wir Ihnen jetzt zeigen, denn es ist ja Donnerstag und da gibt es die Kinotipps heute von Philipp Kafsack. Schönes Familienkino dabei, aber auch ein ziemlich harter Thriller. Mit dem geht's los.
2: Komm doch rein.
3: Die USA, Mitte der 2000er Jahre.
4: Deine Eltern sind sicher nicht zu Hause?
2: Ganz sicher.
3: Dafür ist er da.
5: Heute Abend was vor?
4: Wer sind Sie?
5: Nehmen Sie doch Platz.
3: Ein sogenannter Pedo-Hunter.
5: Ich bin Chris Hansen von Dateline NBC. Und wir machen eine Story über Erwachsene, die online Kontakt zu Teenagern suchen.
3: Der im Fernsehen mutmaßliche Sexualstraftäter überführt und bloßstellt.
5: Ihnen ist klar, wonach das aussieht, oder?
6: Auf den Boden!
3: Und das so erfolgreich, dass die Sendung ins Hauptabendprogramm wandern soll.
5: Primetime.
7: Wir werden größer als Lost! Wir werden größer als Lost!
3: Für diesen Erfolg ist Chris gewollt, alles zu tun. Unterstützt von einer skrupellosen Produzentin.
8: Du spielst einen 13-Jährigen.
3: Und einem jungen Schauspieler, der als Lockvogel dient.
9: Komm rein!
8: Sie werden's lieben.
3: Primetime orientiert sich an einer Sendung, die es so tatsächlich gegeben hat. Und stellt die Frage:
5: Ich will was Großes.
3: Wie weit darf man für die vermeintlich gute Sache gehen?
8: Das könnte unser erfolgreichster Beitrag werden.
6: Los geht's!
2: Zu ihm gehen, das machen wir nicht.
3: Hinterlässt aber ein erschreckend ambivalentes Gefühl, bei dem nicht mehr klar scheint, wer die Opfer und wer die Täter sind.
10: Er hat ihnen erlaubt, das zu tun.
3: Packend, verstörend und herausragend gespielt. Insbesondere von Robert Pattinson mit guten Oscar-Chancen.
5: Deine Definition von böse und meine Definition von böse gehen weit auseinander.
3: Ein Film, den man erstmal verarbeiten muss und der lange nachhalt.
5: Was wäre passiert, wenn ich nicht hier wäre?
3: Mehr kann man eigentlich nicht wollen.
10: Wollen Sie nicht manchmal, dass die dafür büßen?
5: Vielleicht ist das, was ich tue, sogar schlimmer.
3: Deswegen 5 von 5 Sternen.
6: Schnappen wir ihn uns!
8: Ich habe gehört, es geht nach Berlin.
11: Mhm. Pass gut drauf auf, sind über 1000 Euro.
3: Doch schon im Zug treffen sich
12: Max Grundeis
3: und
11: Emil
3: Tischbein.
12: An deiner Stelle würde ich gut aufpassen.
3: Denn schon jetzt sollte wohl fast jedem klar sein, was als nächstes passiert.
13: Mir wurde mein Geld geklaut.
14: Dann müssen wir die Polizei rufen.
13: Nein, das geht nicht. Weil ich zu Hause Mist gebaut habe.
3: Emil trifft in Berlin auf viele neue Freunde.
13: Pony, Gustav, Dienstag, Jason, Arne.
3: Und gemeinsam versuchen sie, den Dieb und Betrüger Max Grundeis dingfest zu machen.
13: Der Typ ist ein Profi. Also müssen wir es auch profimäßig angehen. Wie Detektive.
15: Und Detektivinnen.
5: Ich hasse Kinder.
3: Die altbewährte Geschichte von Erich Kästners, Emil und die Detektive.
14: Mensch, Berlin ist doch riesig. Und Emil, der kennt sich da ja nie aus.
13: Er hat ja eine ganze Bande von Detektiven.
15: Detektivinnen.
3: Ja, schon klar. Schließlich muss auch die inzwischen 9. Verfilmung der Stoffs mit der Zeit gehen.
15: Oh shit, ich hab Downtime. Ich kann das hacken. Dauert aber einen Moment.
13: Oder nichts, Moment. Der Typ ist gleich wieder zurück.
3: Das gelingt erstaunlich gut.
15: Alter, das war Saide.
3: Ohne sich dabei zu weit vom Original zu entfernen.
13: Jetzt zählt's.
3: Flott inszeniert mit perfekt gecastetem Schauspielnachwuchs.
16: Was ist los? Kindergartenausflug oder was?
14: Nein. Das sind meine Freunde.
3: Und der Beweis, dass die Story über Freundschaft und Zusammenhalt auch nach fast 100 Jahren noch immer bestens funktioniert. Für Kinder wie Erwachsene.
17: Was willst du?
13: Das, was er hat.
17: Du willst doch so?
13: Oh, Digga, ich hab Pubertät.
17: Ja, offensichtlich.
3: Heißt durchaus sehenswert.
15: Jetzt lief das super, oder?
3: Mit 4 von 5 Sternen.
0: So, jetzt haben wir in dieser Sendung so viel übers Heiraten gesprochen, aber zur Wahrheit gehört eben auch, dass in Deutschland immer weniger Ehen geschlossen werden. Ich glaube, rund 350.000 waren es 2024 noch. Hast du so einen Grund, warum man unbedingt heiraten sollte? Ein Plädoyer fürs Heiraten?
1: Ja, es ist natürlich ein uraltes Ritual, was zwei Menschen wirklich verbindet. Und ich finde, man sollte sich diesen Tag gönnen. weil er ein ganzes Leben lang sozusagen begleitet. Und vor allen Dingen, wenn es einmal nicht so gut geht, also dem Paar, der Beziehung, dass man sich dann daran erinnert und sagt, hey, warum haben wir eigentlich damals Ja zueinander gesagt? Warum wollten wir einander treu sein? Das meine ich jetzt nicht im sexuellen Sinne auch, sondern wirklich füreinander da sein und zusammengehören. Und ich glaube, am Ende ist es trotzdem immer auch das Urmenschlichste, dass man einen Partner sucht, dass man ein Zuhause findet, wo man sich anlehnen kann. Und das ist der Tag, wo das gefeiert wird mit allen Liebsten und wo man auch mal vor Zeugen, deswegen heißt es auch Trauzeugen, und den Gästen Ja zueinander sagt, was man im Alltag so nicht sagt. Man sagt vielleicht, ich liebe dich, ne? Aber nicht wirklich, ja, ich mache auch eine Liebes.
0: Nur Frank, jetzt habe ich mit einer Sache noch Bauchschmerzen.
1: Ja.
0: Du und Dominik, ihr seid noch nicht verheiratet. Wird sich das denn demnächst ändern?
1: Ich beantworte es mal mit einem ganz, klaren Vielleicht.
0: Oh, naja. Wer weiß, was da noch passiert.
1: Muss es doch spannend halten. Ja,
0: okay, ja. Du hältst dich fit mit Schwimmen. Morgen geht's genau um das, fit zu bleiben. Professor Dr. Med Henning Kunter ist Chefarzt und Osteoporose-Experte und der wird uns morgen ganz viele Tipps geben, wie wir fit bleiben. Schönen Abend, danke fürs Zuschauen.
1: Und viel Schwimmen.
0: So, und viel Liebe schicken wir Ihnen.
1: Oh ja, Herz, Herz.

0: Schönen guten Abend, willkommen zu Hallo Niedersachsen und einer Sendung mit vielen wichtigen Themen. Unter anderem geht es heute um die Gefahr von Fakes in der Nachrichtenwelt und um digitale Tatortarbeit. Ja, und zu Beginn, da schauen wir auch zu so einer Art Tatort in der Region Hannover, nämlich zu der Stelle, wo gestern in Neustadt am Rübenberge ein LKW in Brand geraten ist und seitdem zwei Brücken gesperrt sind, mit massiven Folgen für Auto- und Bahnverkehr. Extra Grüße gehen raus an alle Pendler, die da durch müssen, denn das Ganze droht langwierig zu werden.
1: Zumindest diesen Karren haben sie hier schon mal aus dem Dreck gezogen. An allen anderen offenen Baustellen wird mit Hochdruck gearbeitet. Am Tag nach dem verheerenden Feuer unter zwei Brücken in Neustadt am Rübenberge, heute Nachmittag schlechte Nachrichten.
2: Es waren vier Statiker vor Ort, die wirklich viele Stunden sich das sehr genau angeschaut haben. Und der Hauptpunkt ist der, dass aufgrund der großen Hitzeentwicklung einfach eine Beschädigung auch der Stahltragteile nicht ausgeschlossen werden kann bzw. auch sichtbar ist. Und da kann niemand Verantwortung übernehmen, dass diese Brücken nochmal für den Verkehr freigegeben werden.
1: Heißt, hier wird so schnell kein Auto mehr über die B6 rollen. Das Ding ist, diese Brücken sollten eh in ein paar Wochen abgerissen werden. Die Behelfsbrücke daneben ist schon im Bau. Aber bis die fertig ist, muss es irgendwie anders gehen.
2: Es wird mehrere Umleitungen geben. Einmal die innerhalb des Stadtgebietes. Das geht dann zum Teil über die Dörfer, was einfach nicht anders möglich ist und wird dort natürlich zu großem Rückstau führen.
1: Auch der Zugverkehr zwischen Hannover und Bremen ist weiterhin eingeschränkt. Zwischen Nienburg und Wunstorf gibt es einen Ersatzverkehr mit Bussen. Heißt für alle Reisende aktuell bis zu 75 Minuten extra. Unter der Brücke hängen inzwischen Netze. Sie sollen Züge vor möglichen herabfallenden Teilen schützen. Dann könnte zumindest die Zugstrecke demnächst wieder eingleisig befahrbar sein.
0: In Würzburg ist diese Woche Agrarministerkonferenz, ist zwar in Bayern, aber ein Thema dort, die Krise am Schweinemarkt, die betrifft natürlich auch Niedersachsen. Wir sind ja das Bundesland mit den meisten Schweinen. Und beim Thema Schweinehaltung gilt mal wieder, was häufig der Fall ist, es können mehrere Dinge gleichzeitig wahr sein. Fest steht, Schweinehalter haben es schwer. Die Nachfrage sinkt seit Jahren, auch weil wir aus guten Gründen weniger Fleisch essen. Die Anforderungen an die Tierhaltung, die steigen. Und Konkurrenz aus anderen EU-Ländern, die gibt es auch noch. Aktuell sind die sowieso schwankenden Schweinepreise so niedrig, dass viele Bauern mit jedem verkauften Schwein Verluste machen. Und das wiederum ist auf Dauer natürlich kein haltbarer Zustand.
3: 6 Uhr morgens in einem Stall im Landkreis Cloppenburg. Die Ferkel von Christian Müllmann aus Löningen ziehen um. Die Tiere sind jetzt 10 Wochen alt und wiegen um die 30 Kilo. Für sie geht es per LKW zum Schweinemester, rund eine Dreiviertelstunde entfernt.
4: Hier sieht man den nicht kopierten Schwanz. Am Ende ist er platt und hat halt dieses Haarbüschel. Das entspricht eigentlich für ein gesundes Tier und ein gesundes Wachstum.
3: Es sind offenbar gesunde Tiere, die Löllmann am Morgen abliefert. Ganze 575 Ferkel hat er an seinen Mester verkauft. Eigentlich könnte er deshalb zufrieden sein.
4: Man hat die Tiere aufgeladen, die gehen ihren Weg weiter. Man hat einen geregelten Absatz. Das ist heute auch schon mit entscheidend, dass ich keinen Stau in der Produktion habe. Die Kopfschmerzen über den Preis, die kommen dann im Büro.
3: Die Stimmung unter den Schweinehaltern ist schlecht. Zwar schwankt der Wochenpreis schon immer recht stark, auch weil europaweit gehandelt wird. Der Trend seit Mitte 2023 zeigt aber nach unten. Für viele waren deshalb die letzten Monate ein Verlustgeschäft. Das merkt auch Lkw-Fahrer Ralf Kleen. Er fährt seit 25 Jahren regelmäßig Bauernhöfe an, um Schweine zu transportieren.
5: Die stehen hinter der Wand, die können nicht mehr. Wo sollen sie denn hin? Und das ist kein Witz, wie die da in der Küche sitzen und drüber nachdenken, wie sie den nächsten Futter bezahlt kriegen. Das sehen die Leute nicht. Das ist schlimm.
3: In den vergangenen 10 Jahren haben fast die Hälfte der schweinehaltenden Betriebe in Niedersachsen aufgegeben. Bei den Saunhaltern, die wie Löllmann Ferkel züchten, sind es sogar mehr als die Hälfte. Auch weil der schwankende Preis kaum Planungssicherheit ermöglicht. Löllmann hat in 12 Monaten Verlust gemacht. Nur im April einen kleinen Gewinn. Und heute?
4: Das beläuft sich nach der Preisfindung von Freitag, wird sich das irgendwo auf 30 Euro einpendeln, die wir jedem Ferkel am Schwanz gebunden haben.
6: Heißt?
4: 30.
6: Was heißt am Schwanz gebunden, meinst du?
4: Also dabei getan. Also ein Verlustgeschäft.
3: Für alle 575 Ferkel summiert sich damit der Verlust auf rund 17.000 Euro. Und in 3 Wochen ist die nächste Partie Ferkel zur Abgabe bereit. Um die Löcher zu stopfen, steht er deshalb regelmäßig mit seiner Hausbank in Kontakt. Der Schlachthof Weidemark in Sögel. Eine Tönnies-Tochter. Der Fleischproduzent macht sich Sorgen, dass es bald zu wenig Schweine und Ferkel aus Deutschland geben könnte, weil noch mehr Betriebe aufgeben. Nun schlägt der Konzern ein neues Preismodell, einen Mehrmonatspreis vor. Das soll deutsche Schweinehalter unabhängiger von den Schwankungen am Markt machen und Planungssicherheit ermöglichen.
7: Es geht uns ja um eine stabile Lieferkette. Das heißt, wenn der Landwirt nicht weiter investiert, dann fehlen uns irgendwann die Produktionskapazitäten in Deutschland.
3: Doch wie genau so ein Mehrmonatspreis gestaltet werden könnte, ist noch völlig unklar. Die Interessengemeinschaft der Schweinehalter warnt dann auch vor schnellen Abschlüssen.
8: Die Lieferketten werden immer komplexer, die Anforderungen werden höher und insofern ändern sich dann eben auch die entsprechenden Preismodelle hinter. Damit ist das Unternehmen auch nicht das einzige am Markt, sondern es gibt verschiedene Unternehmen, die sich diesbezüglich gerade Gedanken machen und auch in den Austausch mit den landwirtschaftlichen Organisationen gehen.
3: Als Ferkelerzeuger ist Christian Nüllmann abhängig von seinem Mester, der wiederum vom Viehhändler oder Schlachtbetrieb. Und am Ende hängt der Preis auch davon ab, was der Lebensmitteleinzelhandel und dessen Kunden bereit sind, für Schweinefleisch aus Deutschland zu zahlen. Ein neues Preismodell könnte ihm und anderen Schweinehaltern mehr Planungssicherheit geben.
0: Solche Brillen hier, die gibt's ja schon eine ganze Weile. VR-Brillen für eine virtuelle Realität, beliebt für Kino oder Videospiele. Und seit neuestem auch ein Mittel der Polizei in Niedersachsen in der Aufklärungsarbeit nach einem Verbrechen. Wofür die digitale Kopie dann erstellt wird eines Tatorts. Und was dann kommt, lassen wir uns mal erklären.
9: Das hier ist keine Science-Fiction und nicht der Rucksack der Ghostbusters. Und hier haben wir Innenministerin Behrens auch nicht beim Computerspielen erwischt. Das ist das neue XA-Lab des Landeskriminalamts Niedersachsen. Hier können Ermittlerinnen und Ermittler auch Monate oder Jahre nach einer Tat an eine virtuelle Kopie des Tatorts zurückkehren. So können Spuren auch später angesehen oder Zeugenaussagen überprüft werden.
10: Das ermöglicht Ermittlerinnen und Ermittlern natürlich ganz andere und intensivere Blicke auf das mögliche Geschehen, was wir versuchen aufzuklären. Und das ist, glaube ich, ein wirklich wichtiger Schritt, um die Tatortarbeit zu verbessern.
9: Dazu wird mit einem Laserscanner, Rucksack und Kameras nach einer Tat ein millimetergenaues Abbild des Tatorts erstellt, in dem dann auch weitere Daten, zum Beispiel von Handys, Routern oder Überwachungskameras, einfließen. Anschließend können sich die Ermittlerinnen und Ermittler im Landeskriminalamt in Hannover durch den Tatort bewegen. Bisher wird das erst einmal nur bei besonders schweren Verbrechen gemacht.
11: Insgesamt geht es darum, dass insbesondere Kapitaldelikte betrachtet werden. Also immer da, wo Menschen schwer zu Schaden getötet wurden, gekommen sind. Also das ist ganz, ganz entscheidend.
9: Auch zum Beispiel bei schwerem Raub in den eigenen 4 Wänden kann die Technik eingesetzt werden. Irgendwann wohl auch direkt vor Ort in allen Dienststellen im Land. Die Entwicklung hat bisher rund 600.000 Euro gekostet. Dafür sind die Ermittlungsergebnisse in der virtuellen Welt, dann auch in der echten Welt vor Gericht verwertbar.
0: Apropos Millionenbetrüger, Hendrik Holt sitzt wieder hinter Gittern. So weit, so gut. Bleibt noch die Frage, wie er eigentlich nach Dubai kommen konnte. Mehr im Nachrichtenüberblick.
12: Das Leben in Freiheit dauert für den Millionenbetrüger Hendrik Holt 1 Monat. Dann haben ihn Zielfahnder in Dubai festgenommen. Die Ermittler hätten Holts Fluchtroute genau verfolgen können, sagt heute die Staatsanwaltschaft Osnabrück.
13: Es ist jetzt auch kein Produkt des Zufalls gewesen, sondern das Ergebnis der intensiven und professionellen Zielfahndungsarbeit der Direktionsfahndung der Zentralen Kriminalinspektion Osnabrück gewesen, dass wir ihm jetzt so schnell auf die Spur gekommen sind.
12: Holt war offenbar über Polen und die Türkei.

0: Ai nach Dubai gereist. Instagram-Posts aus Moskau waren nur Nebelkerzen. Er hatte seinen eigenen Reisepass dabei, denn bei der Verhaftung wurde ihm nur der Ausweis abgenommen. Den Pass trug er damals nicht bei sich. Das sei so gängige Praxis, so die Staatsanwaltschaft. Wann Holt nach Deutschland ausgeliefert wird, steht noch nicht fest. Punkt 12 wird es teurer an den Tankstellen. Außerhalb der erlaubten Zeiten sind und bleiben Preiserhöhungen ein Rechtsverstoß, heißt es aus dem Wirtschaftsministerium. Nun hat es allein für Mai, Juni und Juli etwas mehr als 5000 Verstöße an fast 600 Tankstellen im Land festgestellt. Doch bevor Bußgelder erlassen werden können, müssen die Unternehmen angehört werden. Unter anderem seien nämlich auch technische Probleme oder langsame Datenleitungen Gründe für die Verstöße, berichten die Kollegen vom SWR. Heute haben sich in Celle die Schulleitungen des Landes zu ihrer Herbsttagung getroffen. Bürokratie, Ganztag, Gewaltprävention an den Schulen und Digitalisierung. Die Schulleiter und Leiterinnen sind mit Arbeit überlastet.
1: Das Hauptproblem ist so einfach wie verheerend. 86% der Befragten sagen, dass sie zu wenig Zeit haben, um ihre Aufgaben zu erfüllen. Und wenn die Hälfte sagt, ich kann meine Aufgaben nur unzureichend erfüllen, obwohl ich mein Bestes gebe, dann ahnen wir, was in Führungskräften vorgeht.
0: Bildungsministerin Hamburg plant deshalb im neuen Haushalt 1800 zusätzliche Stellen für Lehrkräfte und 200 für die Schulsozialarbeit ein. Jedes Jahr, so die Ministerin, sollen weitere Stellen dazukommen.
2: Mal die Seiten zu wechseln und damit auch die Perspektive könnte ja auch was sein für Lehrerinnen und für Schüler. In etwa so wie beim bundesweiten Aktionstag Schichtwechsel, der heute war. Da tauschen nämlich Menschen mit und ohne Behinderung für einen Tag lang den Arbeitsplatz. In Braunschweig ging es für Mitarbeiter der Lebenshilfe für einen Tag zum Zoll.
3: Ihr bekommt jetzt die Zollwesten, die dürft ihr anziehen. Das ist bei unserem Job immer sehr schön. Einerseits schützt ihr euch selbst und andererseits seid ihr als Zollmitarbeiter erkennbar.
4: Und schwupps, fühlt man sich gleich.
5: Wie ein Zollbeamter. Ich wollte eigentlich schon immer mal Polizist werden.
3: Schichtwechsel heißt ja, ihr sollt auch mal unsere Arbeit machen.
4: Bei einer Fahrzeugkontrolle heißt das, erstmal Auto anhalten und...
6: Darf ich bitte Ihre Papiere sehen?
4: Ja. Sonst arbeiten die 18 Teilnehmer in Werkstätten der Lebenshilfe in der Montage oder Fahrzeugpflege. Sie haben Beeinträchtigungen, die es ihnen nicht oder noch nicht ermöglichen, auf dem allgemeinen Arbeitsmarkt tätig zu sein.
3: Und ihr dürft auch in die Taschen gucken, ne? Wir wühlen nicht, wir suchen. Marvin, was könnte die verbotene Ware sein?
5: Das könnte Haschisch oder Amphetamin.
3: Oh, du denkst gleich so schlecht, aber es ist komplett was anderes. Das ist Elfenbein.
4: Mitarbeiter der Lebenshilfe waschen regelmäßig Zollfahrzeuge in ihrer Werkstatt. Heute holen sie statt Schmutz Drogen raus.
5: Ich mache ja immer gern die Fahrzeuge von denen sauber. Und dann wollte ich immer mal hinter den Kulissen bei denen gucken.
4: Auch für die Beamten bietet der Schichtwechsel neue Erfahrungen.
3: Dass sie so stark mitarbeiten, war nicht meine erste Intuition, muss ich zugeben.
4: Die Perspektiven wechseln, Vorurteile und Klischees abbauen, darum geht es heute. Nächste Station, der Scanvan, ein mobiles Röntgengerät.
7: Ja, da kann man ja halt in die Gegenstände, in die Dinge reinschauen, die man sonst dann aufschrauben müsste.
4: Der Beruf eines Zollbeamten beeindruckt schon.
8: Sehr, sehr gut und sehr spannend. Und kann man immer noch zulernen.
4: Der Zoll zeigt, was er hat. Auch seinen Zollhund. Bertha kann jegliche Rauschgiftarten erschnüffeln. Und das stellt sie hier auch unter Beweis.
3: Bestätigen, nochmal drauf, bitte, Mario.
5: Ja. Ich habe eine ganz spezielle Frage. Was war der größte Fund aller Zeiten?
9: Wir hatten erst letzte Woche in einem Paket 10 Kilo Haschisch.
4: Das ist nur eine von vielen Fragen heute. Inklusion muss einfach gelebt werden.
10: Auch nicht geschwollen reden, einfach so bam, wie man die Schnute so gewachsen ist, einfach herausreden, geil. Genau.
4: Und natürlich darf auch mal Probe gesessen werden.
5: Ja, kann ich mal gucken.
8: Weißt du noch? Hast du beide?
5: Ich könnte, wenn es gegeben wäre, würde ich echt gerne anfangen bei Zoll oder bei der Polizei. Ich habe ja eine Leseschreibschwäche und kann leider nicht so gut lesen.
4: Sein Wunsch, ganz klar.
5: Es wäre auch nicht schlecht, wenn man so mal so die Hürden auch für Menschen mit Behinderungen so ein bisschen runtersetzt, dass man die auch 7 Möglichkeiten gibt. Bei dem Wagen hat der nicht noch eine Zusatzbatterie,

0: Wenn der Bahn mal länger steht, dann muss man die ja drücken.
1: Ja, der weiß besser Bescheid als ich.
2: Morgen besucht dann der Zoll die Lebenshilfe.
3: Wir besuchen jetzt Niedersachsens größten Wärmepumpenhersteller, der in Holzminden sitzt und für den es eigentlich ziemlich gut läuft. Was auch damit zusammenhängt, dass im vergangenen Jahr in kaum einem anderen Bundesland mehr staatlich geförderte Wärmepumpen verkauft worden sind. Trotzdem kommt von dem Unternehmen im Weserbergland jetzt ein kleines Achtung, denn es droht Konkurrenz aus China.
4: Seit 50 Jahren bauen sie hier Wärmepumpen, 200 am Tag. 2000 Beschäftigte zählt der Standort. Die Auftragsbücher sind voll, aber das könnte sich ändern, fürchtet Kai Schiefelbein, Geschäftsführer von Stiebel Eltron.
5: Im Moment läuft der Wärmepumpenmarkt sehr gut, es läuft für Stiebel Eltron sehr gut. Aber der ganze Heizungsmarkt ist natürlich mit dem Interesse der Politik an dem Heizungsmarkt schon eine wilde Achterbahn geworden.
4: Denn die günstigere Konkurrenz aus China drängt auf den europäischen Markt. Schiefelbein fürchtet, dass der Wärmepumpe ein ähnliches Schicksal drohen könnte wie der Solaranlage 2012. Damals findet der Umweltminister, der Ausbau der Solarenergie sei so gut wie abgeschlossen.
6: Wir haben in den letzten 6 Monaten sehr viel erreicht, um die Energiewende verlässlich und bezahlbar zu machen.
4: Die Folge? Er kürzt die Fördermaßnahmen drastisch. Fast alle Solarproduktionsunternehmen in Deutschland gehen daraufhin pleite. Ein Effekt, der später als Altmaier-Delle bezeichnet wird. Inzwischen dominieren chinesische Unternehmen den Markt. Und egal, ob bei Solaranlagen oder Wärmepumpen, die Konkurrenz aus China hat aufgeholt, ist innovativ und bietet gute Produkte an. Und dank staatlicher Hilfen sind die deutlich günstiger, sagen Wirtschaftsexperten.
7: Das sind eigentlich Wettbewerbsverzerrungen, gehören vor allem Subventionen. Renommierte Studien zeigen, dass China sehr, sehr viel mehr subventioniert, als wir das in Europa tun. Und darüber hinaus sprechen wir von einer deutlich unterbewerteten chinesischen Währung, der Yuan. Und damit letztlich alle chinesischen Waren müssten eigentlich deutlich teurer sein. Man geht davon aus, etwa ein Drittel teurer. Das ist natürlich eine Menge.
4: Außerdem sei das chinesische Kartellrecht lockerer und verzerre so zusätzlich den Wettbewerb, findet man hier in Holzminden.
5: Die unterstützen staatlicherseits, dass es gegenseitige Beteiligungen gibt. Die arbeiten da ganz eng zusammen und die teilen Wissen, was wir in Europa aus kartellrechtlichen Gründen niemals teilen dürfen. Und dadurch sind die natürlich in der Weiterentwicklung ihrer Technologie schneller und effizienter.
4: Bei Stiebel Eltron fordert man, der Staat müsse heimische Zukunftstechnologien stärker fördern und das Kartellrecht anpassen. Nur so könnten in Holzminden weiterhin Wärmepumpen produziert werden.
3: Übermorgen ist es soweit, dann sind viele von uns noch mal aufgefordert, zur Wahl zu gehen. Stichwahl, wohlgemerkt, in den Kommunen, in denen sich kein Kandidat oder eine Kandidatin auf Anhieb durchsetzen konnte. So wie in Munster im Heidekreis. Zum ersten Mal ist dort ein AfD-Kandidat in der Stichwahl, einer von 3 insgesamt übrigens landesweit. Und er konkurriert mit einer parteilosen Kandidatin um das Amt des Bürgermeisters. Ein Thema in Munster, logisch, die Bundeswehr und ihr Stützpunkt.
8: Am größten Heeresstandort in Deutschland sind über 6000 Soldaten stationiert. Munster ist von Kasernen und Übungsgelände umgeben. Aber welchen Stellenwert hat die Bundeswehr auf kommunaler Ebene? Für AfD-Kandidat Christoph Weinand, selbst Soldat, ist die Antwort ganz klar. Ohne geht es nicht.
9: Wir haben einen Zuwachs an neuen Rekruten, die in Munster ebenfalls ihre Grundausbildung absolvieren. Das bedeutet, die Anzahl der Soldaten aktiv steigert sich natürlich. Das Personal, was wir zivil benötigen, wird sich auch erhöhen. Und demnach muss letztendlich auch die Stadt, also meiner Meinung nach eigentlich auch Berlin, auf diesen Anstieg reagieren und die Stadt Munster effizient fördern.
8: Viele Soldaten pendeln und das verdiente Geld wird andernorts ausgegeben. Die Stadt soll attraktiver werden, zum Beispiel in der Freizeitgestaltung, damit sich die Menschen auch hier ansiedeln. Das sieht auch seine parteilose Kontrahentin Anna Adamczak so. Der anstehende Zuwachs sei eine Chance für die Stadt.
10: Das gibt uns durchaus Chance, weil die Soldatinnen und Soldaten sicherlich auch mehr Zeit dann auch außerhalb der Kaserne abends verbringen möchten. Das ist das Potenzial, was wir nutzen müssen.
8: Und auch bei den Gewerbetreibenden und den Anwohnern der 15.000 Einwohnerstadt ist das Thema Bundeswehr eng mit den Herausforderungen verknüpft.
11: Unsere Läden alle sind abhängig von der Bundeswehr. Also wir haben viel zu wenig Anwohneranzahl um hier überhaupt genug Geld zu machen, um über die Runden zu kommen. Wir sind völlig abhängig von der Bundeswehr. Wenn die mal 2 Wochen auf Übung sind, dann ist hier tote Hose. Und zwar in der ganzen Straße.
12: Diese Stadt, die hat abgebaut. Also die sah mal lebendiger aus. Das ist eine schöne Fußgängerzone hier. Aber hier Leerstand hier und da und nicht gerade viel Leben.
8: Es gibt aber nicht nur die Bundeswehr, sondern Probleme, wie es sie in anderen Kommunen auch gibt. Zum Beispiel medizinische Herausforderungen.
10: Unsere innenstädtischen oder Stadtentwicklungsprobleme sind zum Beispiel ärztlicher Mangel. Das ist, glaube ich, in vielen ländlichen Gegenden, da möchte ich unbedingt angehen. Der immer wachsende Leerstand in der Innenstadt, ich glaube, das ist auch in ganz vielen Kommunen so mittlerweile, ne? Geänderte Mobilität, Onlinehandel, da müssen wir auch ansetzen, um hier diesen Innenstadtbereich dann auch wieder zu beleben.
8: Oder die allgemeinen Sorgen der Anwohner.
9: Innere Sicherheit ist Munster kein schwerwiegendes Problem. Nichtsdestotrotz gibt es immer mehr junge Frauen und auch ältere Frauen, die mir sagen, dass sie abends nicht durch den Park gehen. Ich kenne auch Taxifahrer und einzelne Männer, die halt sagen, also zu später Stunde kann man hier nicht mehr sein. Gerade in einem Dorf, also in so einem Dorfgefilde, sag ich mal, wie Munster, das ist ja eher ländlich, sich nachts nicht sicher zu fühlen, als wäre man irgendwo in Berlin oder Frankfurt, das finde ich dann doch ein bisschen schwierig.
8: Doch egal, wie die Stichwahl ausgeht, die Bundeswehr bleibt zentraler Bestandteil für die Entwicklung von Munster.
3: Am Sonntag berichten wir natürlich ausführlich über die Stichwahl bei Hallo Niedersachsen. Und jetzt finden Sie schon jede Menge nützliche und interessante Infos auf unserer Internetseite ndr.de/Niedersachsen, da oder auch einfach in der NDR Niedersachsen App. Fake News, gern auch hergestellt mit künstlicher Intelligenz, die sind ja mittlerweile leider in vielen Bereichen Alltag, vor allem im Netz und da dann wiederum ganz besonders auf Social Media. Manches ist als Lüge leicht zu erkennen, bei anderen Texten, Bildern, Videos ist das auf Anhieb gar nicht so einfach. Umso wichtiger, gerade in der polarisierten Welt, in der wir leben, dass wir lernen, nicht auf Fake News reinzufallen. Beim Thema Medienkompetenz und Demokratiebildung arbeiten die Volkshochschulen hier im Norden und der NDR ab sofort zusammen. Und los ging's gestern hier im NDR.
13: Gestern Abend im Landesfunkhaus Niedersachsen. Experten diskutieren über die Chancen und Gefahren von KI für die Nachrichten- und Bildungswelt. In ihren Berufen sind sie jeden Tag mit KI und Desinformation konfrontiert. Sie wollen sich austauschen, aber auch Impulse setzen.
14: Das heißt aber für uns in der Bildungsbranche, wir müssen völlig neu lernen, wie wir lehren.
15: Es gibt ja diesen Confirmation Bias, das heißt, wir sind eh schon alle dazu, wir neigen dazu, Sachen zu glauben, die in unser Weltbild passen.
16: Wir sollen und müssen weiterhin präsent sein und dieses Feld, den öffentlichen Raum, den digitalen Raum eben nicht der Fake- und KI-Welt überlassen.
13: Der NDR hat schon seit Jahren Angebote zur Medienkompetenz. Die richten sich aber hauptsächlich an Schüler und Senioren. Mit der Zusammenarbeit zwischen dem NDR und den Volkshochschulen im Norden sollen jetzt neue Zielgruppen erreicht werden.
17: Nur Menschen, die gut informiert sind, die aber auch einschätzen können, ob die Informationen, die sie gerade digital konsumieren, auch wirklich wahrhaftig sind, die können ja an einer Informationsgesellschaft wirklich teilnehmen und sich selber dann am Ende eine Meinung bilden.
13: Ab Oktober finden die Kurse an verschiedenen Standorten im Norden statt und richten sich an pädagogisches Fachpersonal und Menschen, die in der Jugend- und Erwachsenenbildung arbeiten. Für andere Interessierte gibt es Online-Kurse mit verschiedenen Schwerpunkten, zum Beispiel zu KI, Fake News und Algorithmen. Alle Angebote sind kostenlos. Bei der Auftaktveranstaltung konnte auch das Publikum mitdiskutieren und Impulse geben.
18: Ich glaube, dieser Abend macht Mut. Es waren ja ganz viele Kolleginnen und Kollegen auch hier, eben auch Multiplikatoren, aber es waren auch Vertreter aus Politik, aus den Kommunen da. Und ich glaube, er macht tatsächlich Mut, dass wir sagen, packen wir es an.
13: Aktuell befinden sich die Angebote noch in der Pilotphase, um herauszufinden, was funktioniert. Ab nächstem Jahr sind weitere Projekte geplant.
3: Das Thema Inklusion, das hatten wir ja heute schon, geht logischerweise auch im Sport gerade da. Gemeinsam Handball zu spielen zum Beispiel, unabhängig davon, welche Voraussetzungen jemand mitbringt. Genau das geht bei der inklusiven Mannschaft beim HSG Verden. Mit dabei ist auch der 15 Jahre alte Oscar, für den das Team mittlerweile wie eine große Familie ist. Unser Host David, der war beim Training dabei.
19: Er ist stark, er freundlich, wie eine große Familie, er hilft füreinander.
20: Dieses Handballteam hat eine ziemlich einfache Regel. Bock auf Handball? Dann bist du dabei.
21: Hallo, ich bin Julian und bin Trainer hier bei der Inklusion.

0: inklusiven Handballmannschaft und auch Vater von?
1: Ja, ich bin Oskar, 15 Jahre alt und spiele hier Handball.
2: Oskar, erzähl mal, was macht dir am meisten Spaß beim Handball?
1: Ja, Spaß war halt, wie wir zusammen Handball spielen und näher passen und dribbeln halt und Tore schießen.
2: Was hat sich bei Oskar verändert, seitdem er Handball spielt?
0: Mehr Muskeln, mehr Bewegung auf jeden Fall. Gerade ne, Teenageralter ist ja ein bisschen schwierig mit Bewegung.
2: Was ist das Besondere an eurem Team?
0: Ja, dass wirklich erstmal von klein bis groß jeder mitmachen kann hier. Vom Kleinkind bis zum Erwachsenen und aber auch Behinderung, Nichtbehinderung, also es ist alles möglich. Wir sind alle offen und jeder ist willkommen.
2: Oskar hat eine seltene Form der Epilepsie. Dadurch ist er in seiner Sprache und Entwicklung verzögert. Seit 2 Jahren spielt er Handball. Sein erster richtiger Teamsport. Wie ist es denn für dich, sehen, wie das gewachsen ist?
3: Emotional tatsächlich. Letztes Jahr oder vorletztes Jahr, da haben wir ein Rasenturnier organisiert. Da haben unsere Crew plötzlich einfach so selbstständig Handball gespielt gegen eine andere Mannschaft. Da sind auch ein paar Tränen gelaufen. Also da ist man halt einfach stolz.
2: Was bedeutet dir die Mannschaft und der Sport Handball?
1: Dieses Sporthandball macht Spaß, ihr spielt zusammen.
2: Freust du dich auf das Training?
1: Ich freue mich jeden Tag im Training.
2: Ach, würdest du am liebsten jeden Tag Training haben?
1: Glaubst du nicht, ja.
2: Vielleicht ist das ja möglich, wenn wir mit dem Trainer sprechen. Wie würdest du denn das Team beschreiben?
1: Ja, stark, freundlich, wie eine große Familie, jeder hilft füreinander.
2: Wie ist das für dich als Vater, Oskar hier zu erleben?
0: Es ist einfach toll, sich sportlich zu entwickeln, das ist für ihn ganz wichtig. Dass gerade Menschen mit Beeinträchtigung oder ohne Beeinträchtigung auch miteinander ganz normal umgehen.
2: Aber ihr habt schon richtig Spiele und so, ne?
0: Ja, ja, ja.
2: Und wie läuft das dann ab?
0: Das sind Turniere meistens. Da kommen so die Inklusionsmannschaften hier aus dem Norden zusammen und dann wird gegeneinander gespielt.
2: Und wie ist das dann so? Wie ist die Stimmung?
0: Die Stimmung ist super toll, also wirklich. Viel Musik dabei, es wird zwischen den Spielen getanzt und gesungen und alle sind fröhlich.
2: Oskar hat sein Team gefunden. Hättest du auch gerne in einer inklusiven Mannschaft mitgespielt? Schreib's in die Kommentare.
4: Tja, und wenn Sie das Video vielleicht nochmal sehen möchten, dann finden Sie es auf unserem Instagram-Kanal @ndrniedersachsen. Schauen Sie gerne vorbei und lassen Sie uns vielleicht auch ein Like da. Ich glaube, so sagt man in der Insta-Welt. Wir geben an der Stelle mein großes Herz für alle unsere Wetterbildfotografinnen und Fotografen und natürlich speziell eins für heute. Das ist richtig stürmisch. Die Reste vom Mais zwischen Leveste und Gehrden in der Region Hannover. Und der Baum, der bleibt ganz cool. Danke an den Fotografen Clemens Christian Stummeier nach Hülsede. Ja, und danke Ihnen fürs Interesse. Jetzt kommt gleich die Tagesschau und danach um 20.15 Uhr können Sie bei Länder, Menschen, Abenteuer neue Welten entdecken und sich wegträumen. Wir sehen uns morgen wieder gleich zweimal, 18 Uhr, 19.30 Uhr. Ich freue mich drauf. Tschüss.
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6: Guten Abend und herzlich willkommen zum Wetter für Niedersachsen. Uns erwartet ein warmes Wochenende und auch die Sonne wird immer wieder dabei sein. Wobei gerade bei uns in Niedersachsen wird insbesondere der morgige Tag sehr sonnig. In Hannover 12 Stunden Sonnenschein. Sonnabend dann 6, Sonntag 5 Stunden. Da ziehen immer mal wieder etwas dichtere Wolkenfelder durch. Aber die Temperaturen steigen deutlich an. Deutlich höher als das, was man jetzt eigentlich Ende September erwarten dürfte. Das ist hier markiert durch diese gestrichelte Linie. Wir kommen aber bis zum Wochenende auf 24, 25 Grad, dann sogar Anfang der kommenden Woche auf 26, 27, möglicherweise sogar 28 Grad, bevor es dann langsam wieder etwas zurückgeht mit den Temperaturen. Der Durchschnittslinie nähern wir uns aber selbst bis Mitte Oktober, zumindest nach jetzigem Stand, nicht an. In der Nacht haben wir es dazu noch mit etwas dichteren Restwolken zu tun. Von Westen her lockert es bereits auf und es bildet sich örtlich Nebel. Die Temperaturen liegen in den frühen Morgenstunden da, wo es auflockert, bei meist nur 4 bis 7 Grad. Unter den dichteren Wolken 8 bis 10 Grad morgen früh. Und am Vormittag hängen dann noch so ein paar Restwolken über der Osthälfte. Sonst scheint die Sonne häufiger und längere Zeit. Nebelfelder werden sich dann im Laufe des Vormittags rasch auflösen. Und am Nachmittag ist es für die meisten sehr sonnig und es bleibt halt auch überall trocken. Die Temperaturen steigen dazu auf Werte von meist 15 bis 21 Grad. Der Wind ist schwach unterwegs, den merkte man ja heute. Vor allem an der Küste gab es ja auch starke bis stürmische Böen. Der wird morgen keine Rolle mehr spielen. Die nächsten Tage bringen dann häufig Sonnenschein. Sonnabend, vor allem nach Norden hin dichtere Wolken. Da zieht auch mal etwas Regen durch. Sonst Sonne und Wolken bei 22 Grad. Am Sonntag zwar Restwolken, aber schon gelegentlich sonnige Abschnitte bei 25 Grad. Der Montag wird sehr sonnig und das dann bei 27 Grad.
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10: 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Heute im Studio Susanne Daubner.
11: Einen schönen guten Abend. Ich begrüße Sie zur Tagesschau. Die deutsche Wirtschaft könnte in diesem Jahr stärker wachsen als erwartet. Die führenden Forschungsinstitute haben ihre aktuelle Herbstprognose heute deutlich angehoben. Zugleich betonten sie aber auch, der Aufschwung stehe auf einem schmalen Fundament. Für 2026 erwarten die Experten beim Bruttoinlandsprodukt, dem Wert aller Waren und Dienstleistungen, jetzt einen Anstieg um 1,3%. Im Vorjahr hatten sie noch mit einem Plus von 0,6% gerechnet. Für das kommende Jahr sagen die Institute ein Wachstum von 1,1% voraus.
12: Es ist mal wieder der Export, der der deutschen Wirtschaft den Rücken stärkt. Und das überrascht sogar die Wirtschaftsforscher etwas. Sie hatten einen Energiepreisschock wegen des Konflikts am Persischen Golf befürchtet. Doch die Weltwirtschaft blieb robuster als erwartet. Und die deutsche Wirtschaft profitiert.
13: Dahinter steht zum anderen aber auch der weltweite Boom bei künstlicher Intelligenz. Der sorgt für zusätzliche Nachfrage nach etwa Datenverarbeitungsgeräten, nach Investitionsgütern für den Aufbau von Rechenzentren sowie nach Dienstleistungen im Bereich Information und Kommunikation.
12: Auch die Milliardeninvestitionen in Rüstungsgüter und Infrastruktur zeigen Wirkung. Einzelne Branchen wie der Tiefbau profitieren.
14: Allein von 2025 nach 2026 haben wir ein Wachstum unserer Mitarbeiterzahlen von 3,5%. Ganz besonders stolz sind wir auch darauf, dass wir viele junge Menschen für die Bauindustrie gewinnen können. Unsere Azubi-Zahlen, Auszubildendenzahlen sind um 11% angestiegen.
12: Aber dieser Aufschwung sei nur partiell und mit Schulden teuer erkauft, betonen die Wissenschaftler. Viel wichtiger seien konsequente Strukturreformen. Ansonsten müsse in Zukunft viel mehr eingespart werden auf Kosten aller.
15: Und damit wird die Situation in den kommenden Jahren immer schwieriger. Auch das sehen ja die Investoren hier am Land, im Land, übrigens nicht nur die Investoren, sondern auch die Arbeitskräfte, und fragen sich, ob das noch der attraktive Standort ist, für den sie sich in Zukunft engagieren wollen.
12: Zuwanderung qualifizierter Arbeitskräfte sei aber dringend notwendig, um die Folgen des demografischen Wandels abzufedern.
11: Die Wachstumsprognose für Deutschland ist also angehoben. Jetzt kommt es darauf an, wie nachhaltig diese Entwicklung ist. Eine Firma, die vom Boom der künstlichen Intelligenz profitiert, ist Ziel Abeck. Das Unternehmen ist in den Bereichen Luftregel- und Antriebstechnik tätig und stellt unter anderem Ventilatoren her.
16: Ventilatoren stecken in diesen Gehäusen und das Geschäft mit ihnen läuft gerade sehr gut. Die Firma Ziel Abeck in Künzelsau stellt sie für die verschiedensten Geräte und Branchen her. Es sei aber ganz klar ein Bereich, der ihnen im Moment das größte Plus beschere, sagt Firmensprecher Rainer Grill. Der Boom rund um die künstliche Intelligenz.
17: So ein Rechenzentrum, ein KI-Rechenzentrum, da wird es wahnsinnig warm. Die Luft muss nach draußen geblasen werden. Draußen muss Luft kalt gemacht werden und wieder reingeblasen werden. Und das sind wir zweimal im Spiel.
16: Vor allem an Rechenzentren in den USA gehen die Ventilatoren aus Künzelsau. Für das laufende Jahr rechnen sie hier mit einem Plus von 20% beim Umsatz. Im Moment könnten sie gar nicht alle Aufträge abarbeiten, sagt Rainer Grill. Neben dem KI-Boom sorgen weitere Faktoren für den Aufwärtstrend. Der heiße Sommer habe eine steigende Nachfrage nach Klimaanlagen bewirkt. Auch für die braucht es Ventilatoren, genauso wie für Wärmepumpen. Hier profitiert Ziel ABEC indirekt von staatlicher Förderung. Doch beim Ventilatorenhersteller

0: Ist man überzeugt, auch ohne Subventionen würde dieses Geschäftsfeld weiter wachsen.
1: Die Wärmepumpe hat durch staatliche Einflüsse, wurde mal gehypt, ging dann wieder runter. Aber sie kommt, weil sie technologisch einfach sinnvoll ist.
0: Auch Bauteile für KI und Klimatisierung seien Produkte, die weiter gut laufen werden, ist man in Künzelsau überzeugt.
1: Bei uns brummt, bei uns wird es die nächsten ein, zwei Jahre auf jeden Fall noch brummen. Und wir gehen auch davon aus, auch hinterher. Also wir machen keine Sorgen, machen wir uns über die Zukunft.
0: Nicht viele Unternehmen sind gleich auf mehreren Feldern unterwegs, die Wirtschaftsinstitute als boomende Märkte sehen. Ziel Abeck jedenfalls wird die Produktion ausweiten. Im Juli sind in den deutschen Werken bereits 200 neue Arbeitsplätze entstanden.
2: Es war ein großartiges Treffen. Das sagte US-Präsident Trump nach seinem Gespräch mit dem chinesischen Präsidenten Xi im Weißen Haus. An schwierigen Themen mangelte es nicht. Der Handelsstreit mit gegenseitigen Zöllen, Chinas Unterstützung für den Iran oder amerikanische Hilfen für Taiwan. Und doch, das Treffen startete betont freundlich.
3: Den Besuch des chinesischen Präsidenten hatte das Weiße Haus als große Inszenierung geplant. Doch diese Bilder bekam das US-Publikum bisher nur über den Online-Kanal der Regierung zu sehen. Erst nach der Begrüßungszeremonie beendeten die großen Sender ihren Boykott der Berichterstattung, nachdem das Weiße Haus nachgegeben und CNN und andere Medien wieder den Zugang ermöglicht hat. Donald Trump lässt sich von all dem nichts anmerken, begrüßt seinen chinesischen Amtskollegen mit einer Zeremonie im Rosengarten und beschwört das persönliche Verhältnis zu Xi Jinping. Seit meiner ersten Wahl 2016 hat sich eine Freundschaft zwischen Präsident Xi und mir entwickelt. Eine wirklich tiefe Freundschaft, basierend auf wechselseitigem Respekt und den gemeinsamen Interessen unserer Völker. Streitthemen gibt es allerdings einige. Da ist Chinas enge wirtschaftliche Zusammenarbeit mit Russland, die Geld in Putins Kriegskasse spült. China ist der größte Abnehmer von russischem Öl. Umgekehrt will China die Lieferung amerikanischer Waffen an Taiwan blockieren. Und da ist der Konkurrenzkampf zwischen den USA und China um die Entwicklung der künstlichen Intelligenz. Ein Rennen, bei dem selbst Tech-Milliardäre inzwischen warnen, es könne außer Kontrolle geraten. China und die Vereinigten Staaten sind die führenden Nationen bei der Entwicklung künstlicher Intelligenz. Wir haben beide die Fähigkeit und die Verantwortung, KI zum Guten zu entwickeln und sicherzustellen, dass sie immer unter menschlicher Kontrolle bleibt. Dabei lehnen beide Seiten eine Regulierung ab. China ist da äußerst empfindlich. Dort unterstellt man, dass es nur darum geht, den Entwicklungsvorsprung der USA abzusichern. Nach den politischen Gesprächen im Oval Office zeigte Trump dem Gast seinen neuen Hubschrauberlandeplatz. Beim großen Staatsdinner am Abend werden dann auch die Tech-Milliardäre aus dem Silicon Valley dabei sein.
2: Ja, und Sandra Razzo steht für uns am Weißen Haus in Washington. Wie ist die Stimmung bei dem Treffen?
4: Ja, man könnte fast vergessen, welche großen Konfliktlinien diese beiden Weltmächte trennen. Denn die beiden Staatsführer, die umgarnen sich hier mit Freundlichkeiten. Und die Abfahrt von Präsident Xi, die hat sich vorher noch mal um fast eine halbe Stunde verzögert. Denn nach den bilateralen Gesprächen der beiden wollte Präsident Trump wohl unbedingt noch seinen Helikopterlandeplatz zeigen, den er gerade hatte erneuern lassen. Und er rief dabei den Reportern zu, es sei ein großartiges Treffen gewesen. Und er wisse jetzt, dass Präsident Xi Granitstein sehr möge. Die Fragen von Reportern allerdings, die ihm zugerufen worden sind, die ließ er komplett unbeantwortet. Also Präsident Trump versucht alles, dass sich sein Staatsgast hier wohlfühlt. Und so ist auch eine Geste von gestern zu bewerten. Da hat er nämlich Präsident Xi persönlich am Flughafen begrüßt. Und das gab es zuletzt vor 64 Jahren für einen Staatsgast unter Präsident Kennedy.
2: Sind denn schon erste Ergebnisse nach außen gedrungen?
4: Wir wissen bisher noch von keinen Ergebnissen. Allerdings erwarten wir auch bei diesen großen Konfliktlinien nicht den ganz großen Durchbruch. Es sind ein paar Kleinigkeiten vorab nach draußen gedrungen. Eines betrifft das Thema Handelsruhe. Da ist vereinbart worden, dass man die bis Januar verlängert. Und das gibt Präsident Trump durchaus Gelegenheit, noch mal Druck auf die Chinesen auszuüben, damit die mehr amerikanische Produkte kaufen und dass es da in dem Punkt vorangeht.
2: Sandra Razzo in Washington, vielen Dank. Und damit gleich weiter zu Jörg Endres nach Peking. Was will China mit dem Besuch in den USA erreichen?
5: Ja, die eben erwähnten Handelsfragen sind natürlich ganz wichtig für China, denn das Land ist auf die Exportwirtschaft

0: angewiesen. Ein Drittel des Wirtschaftswachstums in China fußt auf den Export. Und so ist man sehr darum bemüht, dass der Handelskonflikt, der ja im vergangenen Jahr eskaliert ist mit Zöllen weit über 100%, dass der nicht wieder aufbricht. Und diese Verlängerung des Moratoriums um 2 Monate, das dürfte China ja noch lange nicht genügen. Von chinesischer Seite weiter zu hören, dass es da eher Hoffnung gibt auf 1, vielleicht 2 Jahre. Das heißt, da wird Xi vielleicht nochmal darauf arbeiten. Und da muss man einfach sehen, was dann am Ende dabei rauskommt.
1: Es geht auch um das Thema Taiwan. Was ist Präsident Xi dabei wichtig?
0: Ja, Taiwan, das hat Xi noch einmal deutlich gemacht in einer Erklärung, die über die Nachrichtenagentur Xinhua, die staatliche Nachrichtenagentur, verbreitet wurde. Taiwan sei so weit wie eine rote Linie. Die USA dürfe keinesfalls die Unabhängigkeit unterstützen. Und ja, man wird natürlich ganz deutlich beobachten, ob Donald Trump jetzt ein Waffenpaket für Taiwan, das schon lange im Kongress ansteht, freigeben wird künftig.
1: Jörg Endres, vielen Dank nach Peking. Und während es die Supermächte bislang ablehnen, KI gesetzlich zu regulieren, werden die Sorgen vor unkontrollierbaren Risiken größer. Die KI-Giganten haben noch einmal davor gewarnt, dass die Kontrolle über autonome Systeme schwierig werden könnte. Vor dem UN-Sicherheitsrat warnte der Chef des ChatGPT-Entwicklers OpenAI Altman erneut vor zu viel Macht in zu wenigen Händen. Die Welt sei an einem Scheideweg angelangt. Der Chef von Anthropic, Amodei, sagte, KI könne ein Risiko für die gesamte Menschheit darstellen. Rheinland-Pfalz behält ein weiteres Jahr den Vorsitz der Ministerpräsidentenkonferenz. Das haben die Regierungschefs der Länder einstimmig beschlossen. Eigentlich wäre Sachsen-Anhalt ab Oktober an der Reihe gewesen. Nach dem Wahlsieg der AfD hatte Ministerpräsident Schulze von der CDU aber erklärt, er wolle auf den Vorsitz verzichten. Er begründete das mit der unklaren Lage bei der Regierungsbildung. Viele tausend Menschen in Deutschland warten derzeit auf ein lebensrettendes Spenderorgan, teilweise schon seit Jahren. Eine Gruppe von Abgeordneten hat nun einen weiteren Versuch gestartet, die Organspende neu zu regeln. Ihr Entwurf sieht eine Widerspruchslösung vor. Damit wären alle Menschen nach ihrem Tod Organspender, es sei denn, sie widersprechen ausdrücklich. Bislang gilt die Zustimmungslösung, das heißt, eine Organentnahme ist erlaubt, wenn die Person zu Lebzeiten zugestimmt hat, etwa durch einen Organspendeausweis oder in einer Patientenverfügung. Liegt keine Erklärung vor, entscheiden Angehörige.
2: 2015 bekommt Toni Gleitzmann die Diagnose Leberzirrhose, verursacht durch eine chronische Immunkrankheit. Er ist damals 25. 7 Jahre wartet er auf eine Spenderleber, während sich sein Zustand erheblich verschlechtert.
3: 2 Monate vor der Transplantation, Notarzteinsatz hier im Haus, wo ich nur noch schwallweise Blut gespuckt habe. Und ja, dann hieß es so, entweder es kommt jetzt langsam was oder das war's. Ja. Und zum Glück kam dann rechtzeitig noch ein Organ.
2: Mehr als 8000 Menschen warten laut Deutscher Stiftung Organtransplantation auf ein Spenderorgan. Deutschland gehört bei der Organspende zu den Schlusslichtern Europas. In vielen europäischen Ländern gilt längst die Widerspruchsregelung. Wer keinen Einwand erhebt, gilt als Spender. Heute wird darüber im Bundestag debattiert. Abgeordnete verschiedener Fraktionen wollen die Widerspruchslösung auch in Deutschland einführen.
4: Jeder von uns kann morgen auf ein Spenderorgan angewiesen sein. Und deshalb ist es zumutbar, sich zumindest einmal im Leben mit der Frage auseinanderzusetzen, möchte ich nach meinem Tod Organe spenden oder möchte ich das nicht?
2: Die Gegner der Widerspruchslösung wollen die Zahl der Organspenden ebenfalls erhöhen, setzen aber auf Freiwilligkeit und mehr Aufklärung.
5: Setze dich damit auseinander, schieb es nicht nach hinten und andere sollen am Ende für dich entscheiden. Aber, liebe Kolleginnen und Kollegen, Schweigen kann und darf nicht automatisch als Zustimmung betrachtet werden.
2: Toni Gleitzmann befürwortet die Widerspruchslösung. Ob es dafür im Bundestag eine Mehrheit gibt, ist allerdings noch offen.
1: Auf diesen Anblick mussten die Menschen in Köln lange warten, 11 Jahre länger als geplant. Heute Abend werden die sanierten Kölner Bühnen feierlich wiedereröffnet. Damit kehren die Oper und das Schauspielhaus an ihre

0: Traditionelle Spielstätte zurück. Denkmalgerecht aufpoliert und mit modernisierter Technik eröffnet das Haus die Saison am Wochenende mit Richard Strauss Rosenkavalier. Und nun die Wettervorhersage für morgen Freitag, den 25. September.
1: Hoher Luftdruck bestimmt unser Wetter. Von Tiefausläufern wird nur noch der Osten gestreift. In der Nacht kann es im Osten und Nordosten noch tröpfeln. Sonst ist es locker bewölkt oder klar, beziehungsweise es bildet sich Nebel. Auch am Tag überwiegen im Nordosten und Osten die Wolken, Schauer fallen aber nur vereinzelt. Nach Nebel ist es weitgehend sonnig, zum Abend werden auch im Osten die Wolken weniger. In der Nacht 14 bis 0 Grad, am Tag 15 Grad in der Niederlausitz, 25 Grad im Breisgau. Die Aussichten. Am Samstag im Norden mal Sonne, mal Wolken und etwas Regen, sonst nach Frühnebel viel Sonne. Auch am Sonntag nach regionalem Nebel viel Sonne bei ein paar Wolken. Am Montag im Südosten örtlich Frühnebel, sonst oft sonnig. Richtung Nordwesten ein paar Wolkenfelder und trocken.
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4: Manche Gegenden auf der Welt sind von starken Gegensätzen geprägt. Das Meer wirkt einladend. Und nur ein paar Kilometer weiter, im Gebirge, ist es eher rau und kalt. In Anatolien, in der Türkei, trennen die pontischen Berge das Hochland von der Schwarzmeerküste. Wilde Wege sind die einzige Verbindung von Norden nach Süden. Wer hierher kommt, ist auf sich gestellt. Ihn erwarten schroffe Berge und offenes Land.

0: In Off, der Kleinstadt an der Küste, beginnt der Highway D915. Zunächst ganz unscheinbar mitten in der Stadt. Wenige Kilometer weiter im Gebirge wird daraus eine der gefährlichsten Straßen der Welt.
1: Wie steht's in den Bergen?
2: Grüß dich, alles gut.
1: Grüß dich.
0: Burhan kauft heute Fisch vom Schwarzen Meer. Denn den bekommt man im Hochgebirge nicht. Wer in die Stadt kommt, versorgt seine Nachbarn mit. Sie teilen sich das Risiko, unterwegs zu sein.
1: Gott gebe dir Wohlstand.
2: Mögest du Anteil daran haben.
1: Allzeit gute Fahrt. Grüße von mir.
2: Danke, sei ebenfalls gegrüßt.
0: Bevor Burhan die Reise ins Gebirge antritt, trifft er noch Vorbereitungen für den anstehenden Winter. Der Herbst ist kurz und jederzeit kann Schnee im Hochgebirge fallen.
2: Brennholz für die Alm. Dort gibt's zu wenig Brennholz. Deshalb haben wir Holz aus dem Waldlager geholt. Wir fahren auf die Alm. Es ist kalt jetzt, kälter als üblich. Ich habe meine Kindheit auf der Straße von Derebassi verbracht. Für mich ist das die schönste Straße der Welt. Die Leute sagen, die gefährlichste Straße der Welt, aber für mich ist sie die schönste.
0: Burhan hat früher in der Stadt gelebt, aber wohlgefühlt hat er sich da nicht.
2: Ich bin lieber in den Bergen, weil dort das Leben ist. Im Gebirge ist es für mich besser als in der Stadt. In den Bergen herrschen Ruhe und Frieden. Da schwätzt keiner rum.
0: Sein Auto ist etwas in die Jahre gekommen. Und doch ein zuverlässiger Wegbegleiter. Schon bald nimmt der Verkehr ab und die asphaltierte Straße geht zu Ende. Letzter Stopp vor der steilen Gebirgstrasse ist Turgut's Place, wie die Einheimischen das kleine Lokal nennen.
2: Wir fahren morgens gegen 7.30 Uhr, 8 Uhr los.
1: So ist es, aber vorher braucht's Tee.
2: Klar, wir trinken Tee.

0: ist der Euphrat Richtung Persischer Golf. Etwas tiefer auf der Nordseite des Gebirges Teeplantagen, soweit das Auge reicht. Das Schwarze Meer sorgt für viel Feuchtigkeit. Das mögen die kostbaren Pflanzen. Semra ist auf dem Weg zu ihren Feldern. 11 Hektar Tee müssen bis zum Spätsommer von Hand geerntet werden.
1: Wer hier geboren ist, ist von klein auf in diesem Geschäft. Die Geschichte des Tees reicht hier fast 100 Jahre zurück. Es ist ganz schön schwer, vor allem an abschüssigen Hängen. Hier ist die Ernte schwierig und der Transport auch, weil es so steil ist. Noch schwieriger ist es, ihn zu verkaufen. Es braucht Energie dafür und Geduld.
2: Erst sind da die Samen, die du setzt. Das ist harte Arbeit. Das können sie sich nicht vorstellen.
3: 11 Tonnen Tee ernte ich. Die Pflanzen habe ich selbst angebaut und aufgezogen. Da die Kinder, hier die Pflanzen. Ich habe beide zugleich großgezogen.
0: Die Plantagen gehörten traditionell den Männern. Sie kassierten das Einkommen aus Millionen Tonnen Schwarztee. Frauen durften nur bei der Ernte helfen. Semra besitzt ihre eigene Plantage. Sie ist selbstständig, nicht nur auf dem Feld.
1: Tee ist in der Schwarzmeerregion die einzige Einkommensquelle. Also haben wir Tee geerntet und zugleich die Schule besucht. Im Sommer gab es nie Ferien für uns. Wir kamen her und haben Tee geerntet. Anschließend gingen wir in die Schule. So haben wir die auch absolviert. Wir gingen zur Schule und verdienten nebenbei Geld. In der Teestation werden Sie feststellen, dort sind nur Frauen. Männer finden Sie da nicht. Höchstens 2 bis 3.
3: Die sitzen im Kaffeehaus und abends wollen sie dann zu essen haben. Ihr sitzt den ganzen Tag rum, wozu wollt ihr essen? Kocht selber, dann könnt ihr essen.
4: Ihr blamiert uns hier. Vor der ganzen Türkei.
1: Wir sagen, wie es ist, Schwager. Du bist eine Ausnahme. Wir reden allgemein. Jetzt ist es natürlich besser, weil die Unterschiede zwischen Männern und Frauen nicht mehr so groß sind. Weil mehr Gleichberechtigung herrscht, ist es jetzt besser. So war es früher nicht. Früher gab es auch keine Fahrzeuge. Meine Mutter hat den Tee viele Kilometer weit geschleppt, ohne Auto, auf ihrem Rücken. Und dazu war sie noch schwanger. Das war schwer für sie.
0: Die steilen Felder sind meist nur zu Fuß erreichbar. Ein Teesack wiegt über 50 Kilo. Man kann ihn nicht bequem zur Abholung am Straßenrand abstellen. Semras Mutter Fatma ist schon über 70. Nicht alle in der Familie sind einverstanden damit, dass sie noch immer einen Zentner schwere Säcke auf ihrem Rücken trägt.
4: Lass das! Wir nehmen ihn mit. Lass ihn liegen!
1: Mama!
4: Leg ihn ab! Großer Gott.
0: Wenn es keine Straßen gibt, muss man sich etwas einfallen lassen. Am unteren Rand des Feldes hat die Familie eine Seilbahn installiert. Aber auch die muss man erstmal erreichen. Das Pontische Gebirge ist eine Wetterscheide. Während Richtung Schwarze Meer die Sonne scheint, ändert sich im Hochgebirge das Wetter abrupt und bringt bald den ersten Schnee. In der Früh stehen die Zeichen gut für Burhans Weiterfahrt. Ab Turguts Place beginnt das Abenteuer auf der Straße. Die steilen Derebashi-Kurven, berühmt, berüchtigt und in atemberaubender Berglandschaft.

0: Straße ist nicht nur gefährlich, sie ist auch voller Geschichten.
1: Diese Straße haben die Russen gebaut. Weiter oben ist der Iron Gate Pass. Beim Bau der Straße damals kamen die Soldaten dort an, als sie die letzten Felsen brachen. Der Kommandant sagte, täglich ein Manat. Damals gab es die Einheit Manat. Kann ein Soldat am Tag Felsen in der Größe eines Manat brechen? Das schafft er, sagten die Soldaten. Dann weiter, die Straße muss hier durch, befahl der Kommandant. So wurde diese Straße gebaut. Die Russen haben das gemacht.
0: Als der Highway gebaut wurde, war das sogenannte Iron Gate die schwierigste Passage. Und auch heute gilt sie noch als Schlüsselstelle der Straße.

29 Haarnadelkurven erfordern volle Aufmerksamkeit. Je weiter oben, desto exponierter sind sie. Die Straße

0: geschafft. Aber die Arbeit geht weiter. Auf seinem Hof warten nun 300 Ziegen auf ihren Hirten. Sie alle wollen gemolken werden. Die Ziegenmilch wird zu Butter und Käse verarbeitet. In Burhans Kindheit wurde alles mit dem Pferd abtransportiert. Auch das barg große Risiken.
1: Wir hatten damals Schafe. Ein Pferd hatten wir, noch kein Auto. Wir setzten meinen jüngsten Bruder aufs Pferd. Damals gab es Käsekübel, in so einen setzten wir den kleinen Volkan. Darin wäre er vor Kälte fast erfroren. Das haben wir gar nicht gemerkt. Als kein Ton mehr von ihm kam, holten wir ihn runter. Da war er fast erfroren. Mit Ohrfeigen brachten wir ihn wieder zu sich. Das war mein schlimmstes Erlebnis.
0: Für Burhan sind das die letzten Tage im Jahr mit seinen Tieren auf der Alm. Vor dem ersten Schnee wird die Herde Richtung Schwarzes Meer getrieben, wo sie überwintert. Hier oben, auf über 2000 Metern, sinkt die Temperatur auf bis zu minus 30 Grad Celsius.

Südlich des Pontischen Gebirges erstreckt sich das anatolische Hochland. Dort scheint meistens die Sonne. Das weite Land ist spärlich besiedelt. Die trockene Steppe scheint endlos.

0: Um die Tiere durch den harten Winter zu bringen, braucht es große Mengen an Heu. Das Gras braucht kaum Wasser und wächst üppig im Hochland entlang des Highways D915. Ahmed, Onur und Mehmet transportieren die Ernte nun vor Einbruch des Winters aus dem Hochland nach Norden.
1: Die Leute, die das Stroh bestellt haben, nehmen es als Winterfutter. Damit füttern sie im Winter ihre Tiere.
2: Fangen wir hinten an, Papa?
1: Egal. Los, weiter. Kühe, Schafe, Ziegen, die kriegen das Heu zu fressen. Bei uns in der Gegend, in Karacam, ist es vor allem für die Kühe und Jungstiere.
0: Die Last muss gut gesichert werden. Die Schlaglöcher auf dem Weg könnten den LKW ins Schwanken bringen. Und das hätte fatale Folgen.

0: Bevor es ins Gebirge geht, muss Ahmeds LKW noch auf die Waage. Acht Tonnen Heu. Das ist das absolute Limit auf der Straße im Gebirge. Aber Ahmed bleibt cool.
1: Die Geschichte der Straße geht so. Man ließ sie von Einheimischen bauen. Die wurden dafür bezahlt, mussten nicht für Lau arbeiten. In 2 Jahren wurde die Straße von Off bis hierher nach Bayburt mit Pickel und Schaufel gebaut. So kennen wir die Geschichte. Bis in die 80er, 90er hatte die Straße große Bedeutung. Es gab keine alternativen Straßen, nur die hier. Nach Bayburt oder Erzurum benutzten die Leute von Off, Rize und Araklı-Sürmene in Trabzon diese Straße. In letzter Zeit wurden alternative Straßen gebaut. Die hier wurde kaum instand gehalten. Sie ist ein bisschen deformiert. Sie hat ihre Bedeutung verloren.
0: Ahmed fährt kaum auf den Alternativrouten, denn der Highway D915 ist noch immer die kürzeste Verbindung und hier herrscht kaum Verkehr. Das verleitet schon mal dazu, die Kurven etwas zu schneiden. Das muss nicht immer gut gehen. Dann ist der Suanli Gecidi Pass erreicht. Der höchste Punkt auf 2330 Metern zwischen anatolischem Hochland und Schwarzem Meer. Ab hier windet sich die Straße steil bergab bis an die Küste. Rechts und links offenes Land. Und auch hier an der Wetterscheide hat sich die Landschaft stark verändert. Moderne Energieprojekte und jahrhundertealte Almwirtschaft treffen aufeinander. Semra transportiert nun die Teesäcke über eine selbstgebastelte Seilbahn ins Tal. Eine große Hilfe für die Familie, aber auch ein Risiko.
2: Beim Ziehen versuchen wir nicht runterzustehen. Einige haben sich schon Finger dabei abgerissen. Das ist gefährlich. Das Seil reißt oder schlägt einem entgegen, wenn man zu schnell zieht. Uns ist das nicht passiert, aber wir haben es bei anderen erlebt.
0: Jährlich passieren unzählige Unfälle an diesen Drahtseilen. Man muss sich gut schützen und braucht ein dickes Fell.
2: Kannst du nicht ziehen? Weil mein Vater keinen Sohn hatte, zog er mich wie einen Jungen groß. Ich fahre Auto, bringe den Tee persönlich zur Teestation, verkaufe ihn selbst. Schule und Arbeit liefen parallel, Gott sei Dank. Ich denke, die Erde ist etwas Gutes. Sie gibt uns etwas, wir bekommen etwas von ihr zurück. Alles klar? Papa! Zieh jetzt! Papa! Zieh!
0: Der Teesack hatte sich verhängt. Doch nun läuft die Bahn wieder.

0: Auf dem Highway D915 und seinen Seitentälern sind Frauen hinter dem Lenkrad immer noch die Ausnahme. Für Semra ist das Autofahren Alltag, denn der Tee muss verkauft werden, und zwar am Tag der Ernte. Früher war auch das schwieriger, denn es gab keine Straßen für den Autoverkehr.
1: Okay, wieg ab.
2: 289 Kilo.
1: Auf den Wegen kamen keine Fahrzeuge durch. Auf den schmalen Wegen trugen wir alles auf dem Rücken. Gott sei Dank gibt es jetzt Autos und wir können damit transportieren. Früher waren die Wege nicht breit genug. Wir müssen den Tee am gleichen Tag verkaufen. Wenn er heute nicht verkauft wird und bis morgen liegen bleibt, verfault er. Deshalb müssen wir ihn noch heute abliefern, damit er heil zur Teestation kommt.

0: An der Nordseite des Pontischen Gebirges wird es ungemütlich. Die Wolken stauen sich an der Gebirgskette und schon bald fällt Regen. Kleine Gebirgsbäche verwandeln sich schnell in reißende Flüsse. Nach kurzer Zeit ist der Highway D915 überströmt von Wasser. Jetzt gibt es kein Fortkommen mehr auf der Bergstraße. Bei Turgut kehrt erstmal Ruhe ein. Seit vielen Generationen ist dieses Restaurant in Familienhand. Turgut kennt die Geschichten aus der Vergangenheit von seinen Großeltern. Schon vor 100 Jahren haben seine Vorfahren hier Menschen bewirtet.
1: Der historische Weg ist bekannt. Er ist Teil der Seidenstraße. Er wurde auch früher benutzt, als die Leute noch zu Fuß unterwegs waren. Seit den 1940er Jahren fahren hier Autos. Seit den 60ern, fast bis Ende der 90er Jahre, fuhren hier täglich mindestens 100, 150, 200 Autos durch. Dazu Fußgänger, Kühe und so weiter. Auf den Lastwagen saßen etliche Leute. Auf einem Wagen reisten bis zu 40, 50 Personen. Heutzutage hat sich das geändert. Es gibt andere Straßen und jeder hat ein Auto. Aber diese historische Straße existiert weiter, hoffentlich. Auch den Generationen nach uns soll etwas Schönes bleiben. Das ist unser einziger Wunsch.
0: Am nächsten Morgen klart das Wetter auf und die nächsten Kunden stehen vor der Tür. Der abenteuerliche Charakter der Straße ist eine Marke geworden und zieht Motorradfahrerinnen aus der Türkei und dem Rest der Welt in dieses Tal.
1: Kein Zucker?
2: Nein, ich nehme keinen Zucker.
1: Okay, ruf mich, wenn du was brauchst.
2: Danke. Die Straße ist auch als Todesstraße bekannt. Denn früher sind hier Menschen in den Abgrund gestürzt. Sowas passiert natürlich nicht mehr. Inzwischen wurden Warnschilder aufgestellt. Eine schwierige Strecke, voller Kurven, und zwar scharfe Kurven. Wenn man schwierige Strecken schafft, fühlt man sich freier. Geist und Seele entspannen sich. Man fühlt sich mental einfach gut. Deshalb denke ich, mir wird es auch so gehen, wenn ich die Strecke geschafft habe. Aus der ganzen Welt kommen Biker her, besuchen diese Gegend. Mal sehen. Hoffentlich läuft's gut.
0: »29 Haarnadelkurven muss Merve bewältigen. Dafür braucht sie viel Können und Erfahrung. Sie darf nicht zu schnell, aber auch nicht zu langsam fahren. Die Steigung nimmt nach oben hinzu. Es wird immer schwerer.«

0: Merve hat die Kurvenstraße hinter sich gebracht. Doch von Ahmed ist gerade jetzt höchste Konzentration gefordert. Der steilste Streckenabschnitt liegt vor ihm.
1: Mir ist hier bisher nichts passiert, aber ich habe gesehen, wie Autos abgestürzt sind. Nach solchen Unfällen sind wir natürlich

0: natürlich hin und haben vor Ort gesucht. Menschen sind abgestürzt. Damals trugen sie hier Lasten auf dem Rücken. Manche stürzten ab. Es gab Unfälle. Kürzlich erst aß ein Kumpel bei Turgut zu Abend. Nachts fuhr er los und stürzte von einem Felsen. Ein Unfall. Er starb. So was passiert. Kann passieren. Man muss extrem aufpassen an abgenutzten Stellen, an steilen Hängen. Er bekam aus Unachtsamkeit ein Problem und ist ums Leben gekommen.
1: Die Bremsen und die Ladung werden noch einmal überprüft. Sie darf auf keinen Fall verrutschen. Ahmed hat vieles auf dieser Straße erlebt.

0: Beni etkilemiyor. Yani o
1: Mich betrifft es nicht. Also Unfälle gehen auf technisches Versagen zurück oder auf jemandes Unachtsamkeit. Ich warte mein Auto gut, lasse es instand halten. Ich habe es ab Werk gekauft. Seither fahre ich auf dieser Straße so vorsichtig wie möglich. Da passiert mir sowas eher nicht. Aber möglich ist alles. Ein Unfall ist was anderes.
0: İhtimal vermiyor ama olabilir, kazadır, o ayrı bir olay. Yani o beni korkutmuyor.
1: Angst habe ich nicht. Ich werde sentimental, wenn ein Unfall passiert und jemand stirbt. Ich denke an ihn, wenn ich da vorbeikomme. Bei tödlichen Unfällen wird die Stelle, an der es geschah, nach der Person benannt. Die Stelle, der Fels, das Grundstück von dem und dem. Da drüben zum Beispiel, genau gegenüber von Turgut's Place, ist der Kumpel verunglückt. Kenan's Stelle heißt es jetzt. Er hieß Kenan. Seit er dort abstürzte, heißt sie so. Wenn ich jetzt dort vorbeifahre, denke ich an ihn. Mir fallen Erinnerungen an Kenan ein. Da wird man natürlich sentimental.
2: Ahmet muss die schwierige Strecke bergab fahren. Das ist noch gefährlicher, denn die 8 Tonnen Heu schieben seinen LKW ins Tal.

0: Vielleicht geniş görünüyor ama
1: die Kurve sieht breit aus, aber man muss sie vorsichtig angehen. Es ist sehr schräg hier. Der Wagen legt sich gerade sehr auf die Seite. Schau, von oben sieht es noch schlimmer aus. Siehst du? Man darf hier nicht zu schnell reinfahren.

Zur Abenddämmerung erreichen die drei Karacham, ein kleines Dorf auf halber Strecke zwischen Meer und Hochgebirge. Die Lieferung wird Ahmeds letzte Fahrt in diesem Jahr gewesen sein. 6 Monate im Jahr ist die Strecke wegen Eis und Schnee gesperrt.

0: Murat ist Fotograf. Auch er lebt in Karacham. Seit 20 Jahren dokumentiert er die Tiere, die Landschaft und die Veränderungen. Sein Lieblingsort ist dieser Wald, unweit des Dorfs. Die Bewohner nennen ihn den verwunschenen Wald. Murats Begleitung möchte auch einmal durch die Kamera blicken.
1: Ich mag Tiere sehr. Weil ich aus dem Dorf stamme, habe ich ein gutes Verhältnis zu Tieren. Ich liebe die Natur wirklich sehr. Mit Zuneigung kann man wunderbar mit Tieren kommunizieren. Ich gehöre zu denen, die glauben, mit Zuneigung lässt sich sogar mit einer Schlange kommunizieren. Mit dem wildesten Tier, ob Katze, Hund oder Löwe, kann man sich mit Zuneigung verständigen. Wenn ich in den Wald gehe, fragen mich Freunde und Dorfleute oft, warum trägst du keine Waffe? Es ist gefährlich, wo du hingehst. Doch sowas brauche ich absolut nicht. Die Tiere spüren das, glaube ich. Deshalb nehme ich auch keinen Assistenten mit. Das würde den Zauber der Umgebung zerstören, denke ich.
2: O ortamın büyüsünün bozulacağını düşünüyorum.

0: Vier Jahre, nachdem ich in die Stadt zog, wurde bei mir Leukämie diagnostiziert, AML. Ich glaube, ich hatte mich von der Natur entfernt. Weil ich mich von der Natur entfernt hatte, setzte mir der Tumult der Stadt heftig zu. Als der Arzt fragte, wie einem Mann wie mir sowas passieren kann, sagte ich nur, ein Geschenk der Stadt. Später, nachdem ich die Krankheit überwunden hatte, ließ er mich gehen und ich kam wieder her. Jetzt geht's mir rundum gut.
1: Seit Jahren platziert Murat hier Fotofallen. Die Bilder der Wölfe, Bären, Rehe und Dachse archiviert er.
0: Nein, da ist nichts. Hey, guck mal, siehst du den? Guck dir das an. Siehst du, wie er flieht? Siehst du ihn?
1: Unterhalb Karachams wird der D915 weiter ausgebaut. Der Streckenabschnitt von hier bis herauf zum Pass ist dagegen noch relativ unberührt, weil es hier keine vielbefahrene, laute Straße gibt. An Regentagen bleibt auch Murat mal zu Hause und sichtet das Material aus seinen Fotofallen. Ein Braunbär lief vor die Kamera.
0: Ich brauche nur davon zu reden und mir sträuben sich die Haare. Für die Region wäre es eine große Gefahr, wenn die Straße asphaltiert oder begradigt, leichter zugänglich gemacht wird. Das hätte schreckliche Auswirkungen auf die Tierwelt. Dass hier so viele Wildtiere leben, liegt eh daran, dass weiter unten stark abgeholzt wurde, die Steinbrüche ausufern und Wasserkraftwerke gebaut wurden. In der Folge wichen die Tiere in die wenigen unberührten, dichten Waldgebiete aus. Sie haben ja einen fantastischen Lebensraum. Das wäre katastrophal. Ehrlich, wenn das geschieht, gehe ich bis zum Äußersten. Denn solche Gebiete hier sind die letzten Rückzugsräume für die Tiere.
1: Vor einigen Jahren demonstrierten die Dorfbewohner gegen ein großes Energieprojekt an den Derebaschi-Kurven. Es hätte die Gegend unwiederbringlich verändert. Murat kann die Erinnerungen daran kaum ertragen. Die Demonstrationen auf der Bergstraße dauerten Monate und gerieten außer Kontrolle. Einige Dorfbewohner wurden festgenommen. Sie wollten keinesfalls den Ausbau der Straße im Gebirge und den Staudamm im Tal. Die Pläne wurden weitestgehend eingestellt. Einige kleine Dämme

0: stehen noch heute wie ein Mahnmal im Tal. Auf der Südseite der Berge fließt das Wasser aus den pontischen Bergen noch seinen freien Lauf. Merve hat den Oberlauf des Euphrats, Westasiens längsten Fluss, erreicht. Das ist der Beginn der Stone Road, eine Pilgerreise der ganz besonderen Art.
1: Heute fahren wir zur Kemalye Stone Road, auch bekannt als die finstere Schlucht. Die Geschichte der finsteren Schlucht ist wichtig. In der Vergangenheit hat die einheimische Bevölkerung diese Tunnel eigenhändig angelegt, um nach Sivas rüberzukommen. Das war natürlich mühsam. Und der Weg ist schwierig. Deshalb gelten Biker, wenn sie diese Strecke fahren, als Pilger.

0: Ich teile das mit meinen Followern. Es ist so schön hier, sie sollen auch herkommen. Motorradfahren, Reisen, das ist mein Hobby. Es entspannt mich. Würde ein Beruf daraus, wäre es wohl Stress für mich. Ich gehe ja auf Reisen, um meinem stressigen Leben zu entfliehen. Ich entwickle eigene Visionen. Ich bin Ingenieurin, da sind mir Visionen wichtig. Das ist eine Ergänzung für mich. Deshalb möchte ich weiter als Ingenieurin arbeiten und gleichzeitig weiter meinen Hobbys nachgehen.
1: Es übersteigt beinahe die Vorstellungskraft, dass die 38 unbeleuchteten Tunnel in dieser Schlucht von Hand in den Felsen geschlagen wurden. Ein Monument für den Willen der Menschen, sich mit anderen Gegenden zu verbinden. Koste es, was es wolle. Merve hat den gefährlichen Teil ihres Weges hinter sich gebracht. Der Euphrat hat noch ein bisschen Strecke vor sich. Etwa 3000 Kilometer sind es noch bis zur Mündung in den Persischen Golf.
0: Ja, ich bin total glücklich. Die Aussicht ist fantastisch. Die Berge sind wunderschön. Außerdem macht es mich froh, mit meinem Motorrad hier zu sein. Eine schwere Maschine, eine schwierige Strecke. Beherrscht man beides, fühlt man sich gut.

0: Die Temperaturen fallen nun unter die 0-Grad-Grenze. Zeit für den Almabtrieb. Da müssen die großen Verkehrsteilnehmer des D915 erstmal warten.
1: Yeah.

Heute ist gutes Wetter. Wir sind aufgebrochen, ziehen von der Alm runter. Wenn nichts dazwischen kommt, wenn es nicht stürmt, ist unser Ziel.

0: Ziel der Rebasche, Turguts Place. Aber wenn Sturm aufkommt, schauen wir. Einmal vor ein paar Jahren war hier gutes Wetter, genau wie heute, als wir mit den Tieren aufbrachen. Drüben in den Bergen hat uns dann ein Sturm erwischt. Auf den Felsen dort wären wir fast umgekommen. Wir scheuchten die Tiere runter und kamen selbst mit knapper Not davon.
1: Wir sind erschöpft. Setzen wir uns etwas.
0: Ja, ja. Wenn wir aus den Bergen kommen, bin ich ein bisschen traurig. Unten werde ich nicht froh. Wir lassen die herrliche Luft hier zurück. Unten dann Regen und Schlamm. Da bin ich traurig. Warum? Gib die gute Luft hier auf, geh runter nach Orf, wo du mit Eichen und Wald zu tun hast. Da wirst du wohl oder übel traurig. Manchmal, wenn ich hier fortgehe, weine ich.
2: Über den Suanle Pass und dann Richtung Schwarzes Meer. Die Tiere kennen den Weg der ersten Etappe. Es geht stets bergab und sie werden begleitet von den Schäferhunden. Burhan und Swats machen sich in die andere Richtung auf den Weg. Denn niemand verlässt die Alm ohne einen letzten Besuch an einem ganz besonderen Ort. Kirkla Meschide, Türkeis höchste Moschee auf über 3000 Metern.

0: Das hier ist ein besonderer Ort, die Kirklar-Moschee. In meiner Kindheit kamen keine Autos hoch, wir gingen zu Fuß. Wenn wir die Tiere verloren, unsere Alm liegt dort gegenüber, suchten wir sie direkt hier. Warum? Hier gibt es viel Wildwuchs, hier ist viel Platz. Und weil der Boden steinig ist, wächst hier viel Kraut. Hier verbrachten wir einen Großteil unserer Kindheit.
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2: Geduld ist die Hälfte des Glaubens, sagt ein altes Sprichwort in der Türkei. Und die braucht man am Highway D915 und seinen Seitenstraßen, denn nicht immer geht es schnell voran. Gegensätzlicher könnten die Gegenden, die die Straße verbindet, kaum sein. Von der Küste über das Hochgebirge, in die Steppe. Doch vielleicht ist genau das der Grund, warum die alte, unvollkommene Straße für viele Menschen eine liebgewonnene Verbindung ist.
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2: Das Beste am Norden ist unsere Bodenständigkeit.
3: In Kappadokien gibt es jeden Morgen einen Verkehrsstau am Himmel mit Heißluftballons.
4: Ich muss höher steigen, unter mir ist alles voll.
3: Und am Boden stehen überall Gesteinspyramiden, Feenkamine genannt.
5: Wenn man hier lebt, wünscht man sich manchmal ein bisschen mehr Komfort, aber mir gefällt das.
3: Die Stadt Awanos, am Roten Fluss gelegen, ist die Keramikhochburg der Türkei. Hier ist sogar das Wegwerfgeschirr aus gebranntem Ton.

Vor 20 Millionen Jahren wurde Kappadokien durch Vulkanausbrüche meterhoch mit Asche bedeckt. Im Laufe von Jahrmillionen bildete sich daraus ein weiches Tuffgestein. Dann kam die Erosion und formte eine einzigartige Landschaft. Überall dort, wo härteres Gestein abgelagert wurde, blieb die Tuffschicht darunter von der Erosion verschont. Das Resultat? Skurrile Skulpturen aus Stein. Wie im Love Valley, dem Tal der Liebe. Benannt wegen der phallusartigen Anmutung der Felsen. Eine märchenhafte Landschaft mitten in der Türkei.

0: morgens um 4 in der Stadt Göreme. Mehmet Bözgül ist schon seit 2 Stunden auf den Beinen. Dieser Teil seiner Arbeit muss vor Sonnenaufgang erledigt sein.
1: In Kappadokien ist im Moment echt viel los. Wir sind ausgebucht und heben heute mit insgesamt 15 Heißluftballons ab. Ohne Flugpapiere geht da gar nichts. Jeder Pilot muss zunächst alle nötigen Formulare ausfüllen. Erst dann gibt es die Flugerlaubnis und die Passagierlisten.
0: Mehmet und sein Team müssen zunächst einen Wettertestballon steigen lassen.
1: Heißluftballons sind einfach nicht gemacht für stürmisches Wetter. Wir wollen ja nicht über ganz Kappadokien innerhalb von 10 Minuten hinwegrasen. Zu wenig Wind ist allerdings auch nicht gut. Da kommen wir nicht vom Fleck. Deshalb hoffen wir auf etwas konstantere Luftströmungen in höheren Lagen.
0: Der Testballon hat leichten Ostwind angezeigt. Also wird an diesem Morgen ein Startplatz östlich von Göreme gewählt. Die Ballons werden zunächst mit Ventilatoren angeblasen, sagt der Fachmann, und dann mit Propangasbrennern befeuert. Für Mehmet ist das immer noch ein besonderer Augenblick. Luftfahrt liegt in der DNA von Mehmets Familie. Sein Vater hat bei Turkish Airlines gearbeitet.
1: Mein Vater wollte, dass ich Flugzeugmechaniker werde, wie er. Nach dem Abitur schickte er mich nach England, um die Sprache zu lernen. Als ich zurückkam, wurde hier plötzlich das Ballonfahren beliebt. Mein Cousin war schon Ballonpilot und nahm mich eines Tages mit. Ich war so begeistert, dass ich das auch machen wollte.
0: Seit 10 Jahren ist Mehmet nun schon Pilot.
1: Bevor wir abheben, gibt es ein paar Sicherheitsinformationen. Wenn es eine holprige Landung wird, gebe ich das Signal Landeposition. Dann möchte ich, dass alle die Handys und Kameras ausmachen und sich entgegengesetzt zur Fahrtrichtung drehen. Die Füße dicht zusammen, in die Knie gehen und mit dem Rücken nach hinten lehnen.
0: Landen ist der kritischste Moment. Aber auch der Rest der Fahrt steckt voller Tücken.
1: Der Wind kann jederzeit auffrischen. Beim Landen kämpfen wir mit der Thermik über dem Boden. Und dann auch den richtigen Landeplatz finden, das kann ein echtes Problem werden. Überall in der Region gibt es spitze Felsen, dazu Stromleitungen und Bäume. Außerdem müssen wir immer einen Platz finden, der groß genug und kein Privateigentum ist.
0: Dann schafft es die heiße Luft endlich, die fast 2 Tonnen schwere Last aus Passagieren, Korb und Gasflaschen anzuheben. Die Fahrt beginnt. Kappadokien liegt in Zentralanatolien, fast im geografischen Mittelpunkt der Türkei, südlich der Hauptstadt Ankara. Die Stadt Göreme ist das berühmte Aushängeschild Kappadokiens. Etwa 2200 Menschen leben hier. Schon vor mehr als 100 Jahren kamen Neugierige aus aller Welt hierher, um die skurrilen Tuffsteingebilde zu bestaunen. Seit 1985 ist das ganze Ensemble UNESCO-Weltkulturerbe.

0: Wohnen im Feld. Das hat hier seit den Zeiten der ersten Besiedlung Tradition. Und das war vor 10.000 Jahren. Unterirdisch sind ganze Städte entstanden. Man vermutet bis zu 50 Anlagen, die miteinander verbunden sind. Weithin sichtbar dagegen die spitzen Felsen, die von den Türken seit jeher Peri Bacalar genannt werden. Feenkamine. Wohl auch, weil die märchenhafte Landschaft nur das Werk von Geistern sein konnte. Noch bis in die 1960er Jahre waren viele Felsen bewohnt. Doch zum Bild der modernen Türkei passte das nicht, entschied die Regierung und siedelte die Bewohner um. Ein paar wenige widersetzten sich. Sabirş Kavak zum Beispiel. Sie hat gerade ihr zweites Kind bekommen. Ibrahim, 3 Monate alt.
1: Unsere Familie lebt hier schon immer. Und ich selbst, seit ich geboren wurde, vor 33 Jahren. Die Sommer sind sehr angenehm. Im Winter allerdings wird es ein bisschen schwieriger, weil es doch ziemlich kalt werden kann.
0: Sabirs Tochter Hatice ist 16 Jahre alt und geht in die 9. Klasse. Zurzeit sind Ferien. Wenn sie zu ihrem Zimmer will, muss sie 3 Etagen hinaufklettern. Ein Treppenhaus gibt es nicht. Ihr Reich ist ganz oben im Feenkamin. Hier hat sie ihre Ruhe.
2: Mein Zimmer ist das Schönste und das Wärmste. Wenn man hier lebt, wünscht man sich manchmal ein bisschen mehr Komfort. Aber mir gefällt es hier. Und im Sommer ist selbst die schönste Luxusvilla nicht so angenehm kühl wie unser Haus.

Der Feenkamin von Familie Kawak hat etliche Räume, Nischen, versteckte Ecken. Sieht romantisch aus. Trotzdem ist das Leben im Tuffsteinfelsen nicht immer einfach. Die Aussicht auf die Nachbarfelsen ist zwar ganz schön, doch für einen 16-jährigen

0: ihren Teenager reicht das nicht.
1: Ab und zu kommen Freunde vorbei. Und dann machen wir auch schon mal eine Party. Aber das Problem ist, dass Telefon und Internet hier nicht funktionieren. Wenn meine Freundinnen bei mir sind, versuchen deren Eltern, ihnen hinterher zu telefonieren. Und es gibt einfach keinen Empfang. Einige von ihnen dürfen mich deshalb auch nicht mehr besuchen.
0: Die Familie hat noch eine kleine Wohnung in der Stadt. Die nutzt Sabir Schmann, der als Nachtwächter arbeitet. Mutter und Kinder müssen hier allein zurechtkommen.
1: Wir verpflegen Besucher, verkaufen Tee, Kaffee und andere Kleinigkeiten. Gott sei Dank kommen auch immer ein paar Leute und wir haben keine Konkurrenz.
0: Hatice muss mit anpacken. Sie ist verantwortlich dafür, dass der Herd nicht ausgeht, auf dem ständig zwei Kessel brodeln. Einer mit starkem Schwarzteesud, der andere mit heißem Wasser zum Verdünnen.
1: Der Alltag ist eher schwierig als schön. Immerzu muss irgendwas erledigt werden. Wenn zum Beispiel das Feuer nicht brennt, kann man keinen Tee kochen. Dann weint der Kleine ständig und gleichzeitig kommen Gäste. Da weiß man manchmal gar nicht, was man zuerst machen soll.
0: Hoffentlich kommen heute ein paar Neugierige zu den Feenkaminen. Und hoffentlich sind sie durstig. Sechs Uhr morgens. 160 Ballons drängeln sich jetzt am Himmel. Mehmet muss Kollisionen verhindern. Ein Kollege meldet sich per Walkie-Talkie.
2: Mehmet, ich bin direkt unter dir. Ich wollte dir nur sagen, dass ich hier gerade drei Ballons staune.
3: Alles klar, ich werde gleich höher steigen. Hier ist auch alles voll.
0: Einfach fahren, wie man will. Das ist auch in der Luft verboten.
3: Hier oben gibt es Verkehrsregeln. Vor allem was die Flughöhe betrifft. In Kappadokien darf man unter der Woche 1000 Meter hochsteigen. Nur am Wochenende sind 1400 erlaubt.
0: 2013 kam es zu einem schweren Unfall. Zwei Ballons kollidierten und sind aus 300 Metern abgestürzt. Zwei Passagiere starben und es gab mehr als 20 Verletzte.
2: Mehmet, bist du immer noch direkt über uns?
3: Da ist genügend Abstand. Ihr könnt nach oben steigen.

0: Heute ist eine italienische Gruppe an Bord. Eine Stunde schweben für rund 200 Euro pro Person. Mehmet weiß, dass sich das kaum ein Einheimischer leisten kann. Umso glücklicher ist er über seinen Job.
1: Ich genieße es immer wieder. Das wird nie langweilig. Schließlich starten wir fast jeden Tag an einem anderen Ort und landen auch immer an unterschiedlichen Plätzen.
0: Noch liegt eine Dreiviertelstunde Fahrt vor Mehmet und seinen Passagieren.

Mitten durch Kappadokien fließt der Közölürmak, der längste Fluss der Türkei. Wegen der tonhaltigen Sedimente, die er mit sich führt, wird er auch Roter Fluss genannt. Aus Awanos, einer hethitischen Siedlung aus dem 2. Jahrtausend vor Christus, hat der Rote Fluss die inoffizielle Keramikhauptstadt der Türkei gemacht. Die angespülte Tonerde sorgt dafür, dass Töpferei hier seit Jahrhunderten eine wichtige wirtschaftliche Rolle spielt. Das Leibgericht der Menschen aus Kappadokien wird in einem

0: Tontopf zubereitet. Testi Kebab. Und der Bedarf an diesen Töpfen ist hoch, denn sie können nur einmal benutzt werden. Hake Cöl ist Töpfermeister in dritter Generation und spezialisiert auf die Testi-Kebab-Töpfe. Die Tonerde vom Flussufer muss zunächst aufbereitet werden.
1: Das ist richtig schwere Arbeit. Die Konsistenz muss stimmen, sonst werden die Töpfe nichts. Dann produziere ich Ausschuss.
0: Der Ton muss immer wieder geschlagen und gepresst werden, damit am Ende keine Luftbläschen mehr in der Masse sind.

0: Gerade ist ein Auftrag für besonders große Testi-Töpfe reingekommen. Mit einem Fassungsvermögen von fast 2 Litern. Perfekt für Familienportionen. Hackes Töpferei ist eine von rund 250 in und um Awanos.
1: Es ist die Tonerde aus dem Fluss, die diesen Ort so berühmt gemacht hat. Unsere Vorfahren haben diese Erde vor langer Zeit entdeckt und sich zunutze gemacht. Die Mädchen webten und die Männer töpferten. Früher galten Mädchen erst dann als heiratsfähig, wenn sie weben konnten. Und Väter gaben ihre Töchter niemals an Männer, die nicht töpfern konnten.
0: Nebenan steht Hackes Brennofen. Eine Ofenladung mit kleineren Testi-Töpfen muss heute noch gebrannt werden.
1: Wenn man die gedrehten Tontöpfe nicht bei rund 800 Grad brennt, würden sie beim Kontakt mit Wasser oder anderen Flüssigkeiten sofort wieder zu weichem Ton werden.
0: Tamam. 400 kleine Töpfe hat Hacke eingestapelt. Er muss mit Hobelspänen heizen. Richtiges Brennholz ist gerade schwer zu kriegen. Da die Späne nur geringe Heizkraft haben, muss er ständig nachwerfen.
1: Im Brennofen liegt gerade Ware im Wert von rund 200 Euro. Hoffentlich werde ich nicht enttäuscht. Manchmal, wenn die Töpfe nicht richtig durchgetrocknet sind, explodieren sie im Brennofen. Trocknen ist das A und O. Wenn auch nur ein Tongefäß während des Brennens feucht ist, dann kann das alle anderen Töpfe in Mitleidenschaft ziehen. Sie sind ja alle ganz eng gestapelt.
0: 5 Stunden lang muss Hacke nun vor dem Ofen ausharren und immer wieder Späne nachwerfen.

0: Die Burg von Uchisar soll schon von den Hethitern als Festung genutzt worden sein. In dem weithin sichtbaren Burgfelsen lebten bis zu 1000 Menschen. Wer hier hinauf und wieder runterklettert, kommt am Feenkamin von Zabirsch und ihrer Tochter Hatice vorbei. Bevor durstige Wanderer vor der Tür stehen, gönnen sich Zabirsch und Hatice schnell noch ein paar Lahmacun. Günstige Teigfladen für den Hunger zwischendurch. Teesud und heißes Wasser stehen bereit. Eine Reisegruppe aus Marokko will hoch auf den Uchisar-Festungsfelsen und braucht vorher eine Stärkung. Und alle bestellen Tee. Für umgerechnet 25 Cent pro Becher. Geführt wird die Gruppe von Reiseleiter Bashar, einem Syrer. Mittlerweile ein guter Freund der Familie.
1: Bloß gut, dass viele Gäste gekommen sind. Wir verkaufen gut. Sie trinken ordentlich Tee. Fast 35 Getränke wurden bestellt.
2: Die Leute lieben Kappadokien. Allerdings ist alles ziemlich teuer geworden. Die Ballonfahrten für 200 Euro können sich nur noch die wenigsten leisten. Deshalb fahren wir morgens zu den Startplätzen und machen zumindest Fotos von den Ballons. Aber das

Schon als kleines Mädchen bin ich hier hochgeklettert und habe dann nach Mama gerufen. Die sagte nur, du hast es hochgeschafft, dann schaffst du es auch runter. Wie eine Fee fühle ich mich überhaupt nicht. Aber im Vergleich zu anderen Mädchen ist das ja schon sehr besonders.

Kappadokien, das ist Kürbisland. Zwischen den Tuffsteinfelsen liegen fruchtbare Felder. Fast jeder baut hier Kürbisse an. Besonders Melonenkürbisse gedeihen hier perfekt. Auf dem Hof von Familie Yüce beginnt die Ernte. Selma, die Hausherrin, hat das Kommando. Ihr Sohn Serkan und Enkelsohn Mahmut müssen mithelfen.

0: Bei diesen Kürbissen geht es selten um das Fruchtfleisch, sondern um die Kerne. Manchmal wird Öl daraus gepresst, aber der Großteil der Ernte wird gegessen. Geröstete Kürbiskerne sind ein Hauptbestandteil der Küche Kappadokiens.
1: Unsere Kürbisse sind wunderschön dieses Jahr. Wir nennen sie unsere Goldeselkürbisse. Die Kerne heißen Lady-Fingernägel. Die sind sehr knackig und lecker. Und jeder, der will, kann diese Kürbisse anbauen und die Kerne als Saatgut verwenden. Außerdem lassen sie sich auch sehr gut auf dem Markt verkaufen.
0: Familie Yüce kann dank ihrer Kürbisse ein wenig sparen.
2: Wer Platz für Kürbisse hat, dessen Einkommen ist besser als das eines Beamten. Ohne Felder kann man seine Familie kaum ernähren. Wir passen auf, dass auf unserem Acker immer etwas wächst.
0: Kerne, die als Saatgut weiterverwendet werden, müssen penibel getrocknet werden. Kerne, die zum Verzehr gedacht sind, werden mit reichlich Salz vermengt und kommen in einen Ofen, den Selma an einer Hausecke aufgebaut hat.
1: Bei richtig heißem Feuer müssen die Kerne circa eine Stunde lang rösten. Wichtig ist, dass man immer wieder mal umrührt. Und die Klappe sollte zubleiben.
0: In der Zwischenzeit wird weiter geerntet. In richtig guten Jahren, wenn es genügend Regen gibt, dann holen sie fast 250 Kilogramm Kürbiskerne von ihrem Acker.
1: Und wieder ein paar mehr für den Winter.
0: Aber frisch geröstet schmecken sie am besten.

0: Während Mehmet mit seinen Passagieren irgendwo zwischen den Feenkaminen schwebt, herrscht am Boden Selfie-Fieber. Findige Dienstleister haben sich was einfallen lassen für das perfekte Foto. Schwebende Schaukel vor Ballons zum Beispiel. Kleinunternehmer Yassin Yücel nimmt 15 Euro für eine Fotoserie.
1: Hier dreht sich alles um Ballons. Und wir erzeugen mit unserer Schaukel die Illusion, an einem Ballon zu hängen.
2: Das wollen die Leute.
0: An einem Ballon hängt die Schaukel nicht wirklich, sondern an einem 40 Jahre alten Kranwagen, den Yassin mitgebracht hat.

0: Kappadokien-Kommerz. Auch das gehört dazu. Der Tanz der Derwische. Entstanden im 13. Jahrhundert als getanztes Glaubensbekenntnis. Durch stundenlanges Kreiseln beförderten sich Gläubige in Ekstase und wollten Gott so ein Stück näher kommen. Wenn sich heutzutage die Derwische drehen, dann meist in Tanzshows für Touristen. Nicht weit weg von Göreme liegt das kleine Dorf Mustafa Pascha. Eingezwängt zwischen schicken Hotels und Neubauten liegt das Haus von Hawa Chakir. Die 75-Jährige ist Witwe und lebt allein. Seit Generationen ist das Haus in Familienbesitz. Doch es ist schwierig geworden in den vergangenen Jahren. Für die ursprünglichen Bewohner von Kappadokien bleibt immer weniger Raum. Alles muss Platz machen für Urlauber und Hotels. Direkt neben ihrem Gehöft hat gerade ein kleines Boutique-Hotel eröffnet. Die hätten sich am liebsten Hawas Haus auch noch einverleibt.
1: Kaufinteressenten gibt es viele. Ständig liegen sie mir in den Ohren. Aber die Konditionen stimmen nicht. Die wollen alle nicht genug bezahlen. Mein Sohn ist vor kurzem verstorben und er hinterließ 3 Kinder. Die wohnen derzeit zur Miete. Wenn ich mein Haus verkaufe, dann muss ich wenigstens für mich und die Enkelkinder eine Wohnung von dem Erlös kaufen können. Aber bis jetzt reicht das angebotene Geld überhaupt nicht.
0: Ihr Haus, das sind fast 100 Quadratmeter auf 4 Etagen. Hawas Mann war Bauarbeiter und hat fast alles selbst gemacht.
1: Mein Mann und ich haben in diesem Zimmer geschlafen, die Kinder im vorderen. Die Betten stehen immer noch so da wie früher. Ich habe sie nicht weggeräumt. Meine Eltern haben hier auch gelebt, sind aber schon lange tot. Und nachdem mein Mann gestorben war, wollte ich hier nicht mehr rein. Ich bin jetzt allein und habe es mir im vorderen Zimmer gemütlich gemacht.
0: Hawa lässt sich nicht verdrängen. Sie ist unbeugsam und hat ihren Lebensmut nicht verloren. Heute muss sie auf den Markt. Die Lebensbedingungen in der Türkei sind nicht einfach. Die Inflation ist extrem hoch. Der Verfall der türkischen Lira macht vor allem Geringverdienern zu schaffen. Hawa muss haushalten mit ihrem Geld. Sie bekommt eine kleine Rente, nicht mal 200 Euro, weil sie mehr als 25 Jahre verheiratet war. Auf dem Markt sucht sie immer nach den Sonderangeboten.
1: Ich brauche dringend Zwiebeln und kaufe deshalb einen großen Sack. Der ist günstiger. Ich lasse ihn aber hier stehen, denn Käse will ich auch noch holen. Und der Stand ist am anderen Ende des Marktes.
0: Selbst Produkte aus der Region wie Oliven sind für Hawa kaum noch zu bezahlen. Heute bekommt sie Besuch. Da braucht sie trotzdem ein gutes Stück Käse.
1: Ich probiere mal die Ecke hier oben.
2: Aber doch nicht mit den Fingern. Ich hätte dir das doch auf der Messerspitze gereicht.
1: Oh, Entschuldigung. Ich nehme dann mal 2 Kilo davon.

0: 2 Kilo für rund 15 Euro. Das Tuffgestein von Kappadokien verbirgt bis heute auch Schätze aus frühchristlicher Zeit. Höhlenkirchen, hineingetrieben in den Fels. Nicht freiwillig, sondern als Schutz vor Plünderungen und Überfällen. Die ersten Kirchen entstanden hier schon im 7. Jahrhundert. Die Region Kappadokien stand viele Jahrhunderte unter der Herrschaft von christlichen Byzantinern. Die Wandbemalungen sind in ihrer Farbigkeit bis heute gut erhalten. Allerdings wurden viele Malereien zerstört, als die griechisch-orthodoxe Bevölkerung von hier vertrieben und die Region türkisch wurde. Hawa ist wieder zu Hause angekommen und hat sofort losgelegt. Sie macht Börek, ein in der ganzen Türkei weit verbreitetes Blätterteiggebäck. Hauchdünn gerollte Teigfladen werden von beiden Seiten mit Öl bestrichen und dann aufeinander gestapelt.
1: Ich bin daran gewöhnt, immer für alle zu backen. Für die Familie oder wenn Gäste kommen, so wie heute. Und dann mache ich meistens Börek. Denn damit kriegt man alle satt, auch wenn mal mehr Besuch kommt.
0: Der frische Schafskäse kommt jetzt zum Einsatz. Gerieben wird er zur Füllung des Böreks. Hawa hat sich ihr Leben lang um die Kinder, um ihren Mann und das Haus gekümmert. Mit dem Touristentrubel in Kappadokien hatte sie nie etwas am Hut. Im Tischbackofen, den ihr Mann noch gekauft hat, Ende der 1980er Jahre, muss der Börek-Blätterteig jetzt eine halbe Stunde lang garen. Dann ist auch schon der Besuch da. Aysen, Hawas beste Freundin, Nachbarin und ebenfalls Witwe. Die beiden Frauen sind froh, dass sie sich haben. Alleinstehende ältere Frauen haben es schwer in der patriarchalischen, konservativen Gesellschaft der Türkei.
1: Super, du hast Börek gemacht. Ja, ich habe nicht rumgetrödelt heute und schon ganz früh angefangen mit den Vorbereitungen und dem Backen. Vielleicht habe ich ein bisschen viel Hefe in den Teig getan. Schmeckt aber. Sie ist Witwe und ich auch. So können wir uns besuchen, wann immer wir wollen. Wenn da noch Männer im Haushalt wären, würden wir uns nicht so oft sehen.
2: Wo Männer sind, da geht man nicht hin. Vielleicht stört man sie beim Mittagsschlaf.
1: Das wollen wir nicht.
0: Dass sich ihr Dorf und ganz Kappadokien so sehr verändern, das beschäftigt die beiden Witwen.
1: Fast alle Häuser in unserem Ort werden zu Hotels. Das Stadtviertel gegenüber wurde sogar komplett verkauft und zu einer riesigen Urlaubsanlage umgebaut. Hier auf unserer Seite sind nur noch ganz wenige normale Wohnhäuser übrig.
2: Heutzutage wollen die Leute nur noch schicke neue Häuser.
0: Am Nachmittag treffen sich die beiden Frauen noch einmal. Im Schatten von Aysens Innenhof. Hawa hat ihre Tef mitgebracht, eine türkische Trommel. Sie hat sich viele Jahre als Musikerin ein paar Lira dazu verdient.
1: Bei meinen Auftritten bauten wir immer einen Stuhlkreis auf. Wenn ich dann anfing zu spielen, begannen die Mädchen zu tanzen. Währenddessen schauten die Verlobten der jungen Frauen zu, von den Dächern und Balkonen drumherum.

0: haben alle Bakschisch in die Mitte geworfen.
1: Genau. Das Geld war dann mein Lohn.
2: Hawas verstorbener Mann war strikt dagegen, dass sie arbeiten geht. Ihr selbst verdientes Geld war Hawa umso wichtiger.
1: Ich habe immer gern gesungen, hat sie wirklich. Ich habe viel getanzt und dazu dann die Tef gespielt, unsere Trommel. Heutzutage wird ja überall nur noch nach Musik getanzt, die irgendwo rausplärrt.
0: Musik aus der Konserve.
1: Dafür interessiere ich mich nicht. Ich mag die handgemachte, die alte Musik.
2: In Awanos, der Keramikhochburg Kappadokiens, ist der Brennofen von Töpfermeister Hacke abgekühlt. Er kann es kaum abwarten, nachzusehen. Hoffentlich sind die meisten der 400 Töpfe heil geblieben.
3: Der ist gut. Der ist fehlerhaft. Die Qualität des Topfes erkennt man am Klang. Dieses hohe Klingen gibt es nur, wenn das Gefäß perfekt gebrannt wurde. So muss es klingen. Wenn es nicht so klingt, dann kann man es nicht zum Fleisch zubereiten nutzen. Das heiße Essen würde den Topf verformen. Aber so sollte es sich anhören.
2: Nur wenig Ausschuss. 380 Töpfe sind etwas geworden und bereit für den Verkauf. Hacke muss einen kleinen Teil der neuen Ware in die Altstadt von Awanos liefern. Zu einer Backstube, die ihren Ofen für mehrere Restaurants des Ortes zur Verfügung stellt.
3: Na, wie läuft's?
4: Gut, dass du da bist. Wir haben keine Töpfe mehr.
3: Dann müsst ihr noch mehr bestellen. Nimm erst mal diese hier. Und ich glaube, ich gönne mir mal einen. Ich habe Hunger.
2: Im Restaurant direkt über der Backstube bereitet Chefkoch Mustafa Aydodu die Leibspeise der Kappadokier vor.
4: Das wird ein klassisches Testi-Kebab. Da kommt Lammfleisch hinein, Tomaten, Knoblauch, Gewürze, Thymian, Pfeffer, Salz und Tomatensauce. Alles wird mit ordentlich Zwiebeln vermischt. Das war's schon.
2: Mustafa bringt die Testi-Kebabs runter zur Backstube. Hier sollen sie gleich fertig gegart werden. Doch zunächst werden die Töpfe mit Brotteig verschlossen, damit der Inhalt schön saftig bleibt und nicht austrocknet. Dann geht es für rund 2 Stunden hinein in den Holzfeuerofen. Die Garmethode ist vergleichbar mit einem deutschen Römertopf oder der nordafrikanischen Tagine. Der Töpfermeister bekommt heute Chefkochbedienung. Dann kommt der Moment, bei dem Hacke die Zähne zusammenbeißen muss. Vor dem Essen wird der Tontopf kaputt gemacht. Er ist ein Wegwerfprodukt. So viel Handwerkerarbeit für ein einziges Gericht. Die Töpfe landen hinterher auf dem Müll. Eine pfiffige Recycling-Idee hatte bisher niemand. Aber der Aufwand lohnt sich, findet zumindest der Chefkoch Mustafa.
4: Der Tontopf gibt ein besonderes Aroma ab. Und das Fleisch bekommt dadurch einen außergewöhnlichen Geschmack. Beim Testi-Kebab spielt das Gefäß die entscheidende Rolle.
3: Einerseits ist man natürlich traurig. Ich habe da so viel Mühe reingesteckt und mit einem Mal ist das alles hinüber. Aber wenn das nicht so wäre, hätte ich auch keine Arbeit mehr. Es ist ein Kreislauf. Ich produziere Tontöpfe, die Restaurants kochen den Kebab darin, die Töpfe werden zerschlagen und kommen auf den Müll. Das soll auch so bleiben.
2: Für Mehmet wird es Zeit zu landen. Er nimmt Kontakt auf zu Issa, seinem Kollegen am Boden.
4: Alles klar, Issa, ich sehe dich. Ich lasse den Ballon noch ein bisschen mehr nach links absteigen. Ich versuche, auf dem Feld dort zu landen. Issa, ihr müsst euch jetzt wirklich beeilen. Nehmt den Feldweg vor euch, so schnell wie möglich.
2: Landen ist knifflig. Die Thermik in Bodennähe ist unberechenbar. Für den Wind ist der Ballon eine Art Spielball. Mehmet ist der einzige von allen Piloten, der immer gleich auf dem Hänger landen will. Sein Markenzeichen sozusagen. Dann muss man später den Korb nicht draufhieven. Die italienischen Gäste sind froh darüber, dass sie sich nicht in die Notlandeposition begeben mussten.
4: Einer nach dem anderen kann jetzt aussteigen. Dann bereiten wir einen Tisch vor und stoßen mit Champagner. Drei, zwei, eins.
2: Der angekündigte Champagner entpuppt sich als Perlwein, gemischt mit Fruchtsaft.
4: Nach jeder Landung sehe ich ein Lächeln in den Gesichtern meiner Passagiere. Und diese Freude über die Ballonfahrt, über die Aussicht und die Faszination der Höhe, die überträgt sich auf mich. Das macht mich sehr glücklich.
2: Dass er kein Flugzeugmechaniker geworden ist, das hat Mehmet noch keinen einzigen Tag bereut. Mit heißer Luft über den Tuffstein-Märchenwald zu schweben, das ist viel besser, als in einer Halle an Motoren zu schrauben. Kappadokien, mitten im Herzen der Türkei, verzaubert auch den erfahrenen Piloten jeden Tag aufs Neue.
5: Drohnen über Hamburg, Hubschrauber in der Luft und die halbe Stadt voller Uniformen. Was ist da los? Klären wir gleich hier bei NDR Info.
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5: NDR Info, guten Abend, schön, dass Sie mit dabei sind. Viel Blaulicht, SEK-Beamte, Soldatinnen und Soldaten. Das Bild an diesem Abend in Hamburg ist wirklich ein ungewöhnliches. Hubschrauber kreisen über der Stadt und Militärfahrzeuge sollen auch gleich rollen. Was ist da los? Das hier sind aktuelle Bilder. Hier wird das Szenario geübt, dass Soldaten aus Südeuropa verlegt werden müssen an die NATO-Ostflanke. Dafür Landung bei Airbus in Finkenwerder, dann geht's weiter mit der Fähre. Alles inklusive Polizeischutz und abgesichert durch Hubschrauber aus der Luft. Hintergrund ist ein NATO-Manöver. Drei Tage lang wird geprobt für den Ernstfall.
8: Wie können Sie zusammenarbeiten, wenn es ernst wird? Militär und zivile Organisationen wie die Polizei. Das soll trainiert werden bei Red Storm Charlie. Von heute an trainieren insgesamt mehr als 1500 Teilnehmende aus 60 Organisationen mit verschiedensten Szenarien.
9: Wir haben einen Chemieunfall, wir haben einen Drohnenanflug, wir haben eine Kolonne, die wir durch die Stadt fahren. Also wir konstruieren Szenarien, an denen es möglichst viele Zusammenarbeitsmöglichkeiten zwischen der Bundeswehrwelt und der zivilen Welt gibt.
8: Bis Samstag werden auch die Hamburger Bürger die Übung mitbekommen. Hubschrauber in der Luft und mehr als 70 teils gepanzerte Bundeswehrfahrzeuge in der Stadt, etwa in einer nächtlichen Kolonne.
9: Die wird

0: sich hier im Hafen formieren und diese Nacht wird eine große Kolonne durch die Stadt fahren, unter Polizeischutz natürlich. Wir wollen auch die Koordination mit der Polizei trainieren.
1: Doch es gibt auch Gegner der Übung. Sie haben angekündigt, die Manöver stören zu wollen. Für Samstag ist eine größere Demo geplant.
2: Das Geld fehlt an allen Ecken und Enden. Unis, Kitas, Schulen, überall wird gespart. Ins Militär fließen die Milliarden. Dagegen gehen wir gemeinsam auf die Straßen.
1: Es dürften außergewöhnliche Tage und Nächte werden für Hamburg zwischen Militärkonvois und Störaktionen.
3: Gehen wir rein. Live für uns vor Ort ist Peter Kleffmann. Die Übung geht ja auch in die Nacht. Was passiert denn gerade?
4: Also im Moment hat sich in der Tat gerade die besagte Kolonne hier firmiert. Es wird noch ein bisschen hin und her rangiert, die 70 Fahrzeuge. In ungefähr einer Viertelstunde soll es losgehen. Dann wird sich die Kolonne durch urbanes Gelände, wie es so im Militärsprech heißt, bewegen. Das heißt, da wird trainiert, wie man eben die 70 Fahrzeuge am Stück, ohne anzuhalten, durch Hamburg fährt und dann Richtung Osten. Das genaue Ziel, die Route ist unbekannt, auch aus Sicherheitsgründen.
3: Ja, und in diesem Sprech wird ja auch immer wieder von einem möglichen Ernstfall gesprochen. Was heißt das denn genau? Welche Rolle hätte Hamburg dann?
4: Also der konkrete Ernstfall ist, dass hier ein Land im Baltikum Hilfe angefordert hat und die NATO gesagt hat, wir kommen. Es ist tatsächlich noch kein Verteidigungsfall. Das ist auch das Spezielle an dieser Übung. Das heißt, da gibt es bestimmte rechtliche Voraussetzungen, die erfüllt sein müssen. Und das heißt, diese Kolonne muss zum Beispiel wie im Frieden durch Hamburg fahren. Also angenommene Fall, ein Land im Baltikum und diese 70 Fahrzeuge würden dann halt Richtung NATO-Ostflanke fahren, würden Soldaten aus Südeuropa dorthin bringen, die deutschen Soldaten. Wir wären schon da, weil sie natürlich am nächsten dran sind. Das ist im Prinzip der Fall. Also noch kein Krieg, aber im Prinzip so eine Vorbereitung, der Weg dorthin.
3: Es sind ja auch unglaublich viele Zivilistinnen und Zivilisten dabei bei der Übung. Welche Perspektive sollen die einbringen?
4: In der Tat, 500 Soldatinnen und Soldaten und noch mehr Zivilisten. Das ist im Prinzip deswegen, weil natürlich gerade Hamburg ja Logistikdrehscheibe ist. Also wenn hier so viele Soldaten Richtung Osten transportiert werden, dann muss die zivile Seite mitspielen. Die Polizei, die Feuerwehr, aber auch Firmen. Was tatsächlich auch geübt wird, ist zum Beispiel sowas wie Logistikketten, Supermärkte, die vielleicht auch natürlich befüllt werden müssen. Die dürfen nicht reißen. Das heißt, dieser ganze zivile Sektor muss mitspielen. Das ist das Besondere. Und das speziell wird auch bei dieser Übung sehr ernsthaft und sehr groß geprobt.
3: Also ein großes NATO-Manöver in Hamburg. Besten Dank für die Live-Eindrücke, Peter Kleffmann. Würde es nicht schon eine Doku über ihn geben? Ja, man müsste sie spätestens jetzt drehen. Dieser Fall, der ist so spektakulär, dass er eigentlich kaum zu glauben ist. Hendrik Holt aus dem Emsland, ein Millionenbetrüger, verurteilt, eigentlich in Haft. Vor 4 Wochen aber floh er ins Ausland und jetzt kommt raus, die Flucht wurde ihm erstaunlich leicht gemacht.
5: In den Vereinigten Arabischen Emiraten hatten die Ermittler Hendrik Holt gefunden, nachdem sie den 36-Jährigen weltweit mit einem europäischen Haftbefehl gesucht hatten. Der aus dem emsländischen Haselünne stammende Betrüger war im vergangenen August während eines Gefängnisausgangs in Berlin geflohen, offenbar mit Ausweispapieren.
6: Personalausweis soll nach meinem Kenntnisstand einbehalten gewesen sein. Mit dem Reisepass wissen wir das nicht genau.
5: Die deutschen Behörden wollen Hendrik Holt jetzt ausliefern lassen. Das Landgericht Osnabrück hatte ihn vor 4 Jahren zu fast 9 Jahren Gefängnis verurteilt, weil er unter anderem Windparks, die es nicht gab, an ausländische Stromkonzerne verkauft und ausländische Diplomaten bestochen hatte.
3: 2 Bauarbeiter erwischen aus Versehen eine Gasleitung. Ein LKW in der Nähe fängt Feuer und brennt komplett aus. Die Folgen, die sind auch heute noch massiv. Diese Brücke in Neustadt am Rübenberge dürfte damit für ein paar Tage lang das neue Sorgenkind sein in Niedersachsen.
7: Gleich 4 Statiker haben sich die Brücken in Neustadt am Rübenberge heute angeschaut und entschieden, hier wird so schnell kein Auto mehr über die Straßen rollen.
8: Der Hauptpunkt ist der, dass aufgrund der großen Hitzeentwicklung einfach eine Beschädigung auch der Stahltragteile nicht ausgeschlossen werden kann bzw. auch sichtbar ist.
7: Die B6 bleibt also bis auf Weiteres für Autos gesperrt und auch der Zugverkehr zwischen Hannover und Bremen bleibt eingeschränkt. Wann Straße und Schiene wieder befahrbar sind, ist noch unklar. Die Fahrkarte bitte, hieß es heute in und um Hamburg. Dort wurde nämlich verstärkt in Bussen, Bahnen und an Haltestellen kontrolliert, um Schwarzfahrer aufzuspüren.

0: durch die Personen, die ohne gültiges Ticket unterwegs sind, entsteht uns in jedem Jahr ein Schaden im Bereich von 30 bis 40 Millionen Euro.
1: Beim Prüfmarathon seien laut HVV heute knapp 26.000 Fahrgäste kontrolliert worden. Etwa 900 von ihnen hatten kein gültiges Ticket. Mit 3,5% liegt die Quote damit so hoch wie an einem durchschnittlichen Tag.
2: Heute, an diesem 24. September, war mal alles anders. Da durften beruflich zwei Welten aufeinandertreffen. Ein wirklich spannendes Experiment gab es gleich in mehreren Bundesländern. Für einen Tag wechseln Menschen mit und ohne Beeinträchtigung ihre Arbeitsrollen. Und dabei entstehen dann neue Perspektiven, neue Erfahrungen und die Erkenntnis, der spannendste Arbeitsplatz ist manchmal der, an dem man vorher noch nie gesessen hat.
3: Genau, und da ist ja diese Einkerbung und dann kannst du noch ein Stück weiter runter sogar und ein Stück zu mir noch. Ja, perfekt. Und dann da hast du das Ding.
4: Marketing, ihr Job für heute. Nele Stolt arbeitet gleich mit in der Firma Richter Baustoffe in Lübeck beim sogenannten Schichtwechsel.
5: Ich war sehr neugierig, was hier so abgeht in den anderen, in dieser Firma. Und bin positiv überrascht, was alles in dem Gebäude steckt und es eben nicht nur handwerkliche Produkte sind.
4: Von der Werkstatt für Menschen mit Behinderungen in den Baustoffhandel. Einen Tag sollen Beschäftigte von Mali reinschnuppern in Jobs des ersten Arbeitsmarktes. Mit dem Ziel, irgendwann selbst Teil dessen zu werden.
6: Die Hürden sind immer noch manchmal da oder halt die Sorgen, wie geht man mit so einer Person um, was bringt der mit. Aber meistens, wenn man da einmal rangeht und es versucht, ist das ganz schnell gebrochenes Eis.
7: Jetzt habe ich eins der Bilder, die du gemacht hast. Genau, und als erstes machen wir da einmal den Hintergrund weg. So, okay. Ne, das macht Photoshop Gott sei Dank.
4: 35 Firmen haben in Lübeck heute beim Schichtwechsel mitgemacht. In den vergangenen 10 Jahren konnten die Werkstätten der Mali GmbH 8 ihrer Mitarbeiter in den ersten Arbeitsmarkt vermitteln. Auch die Firma Richter hat bereits 2 Stellen für Menschen mit Behinderungen ausgeschrieben.
8: Tatsächlich merken wir, es ist in allen Bereichen möglich. Also das geht hier in den Büros natürlich hervorragend, das geht aber auch im Lager. Überall ist Inklusion möglich und wir sagen, Inklusion muss auch von jedem von uns gelebt werden. Und die, ich sag mal, die Vielschichtigkeit von uns allen macht ja nachher auch viel Freude und bringt verschiedene Gesichtspunkte auch ein. Und von daher sehe ich eigentlich keinen Bereich, wo es nicht möglich ist.
4: Nele Stolt hat einen ersten Einblick bekommen ins Thema Marketing.
5: Ich glaube, es ist viel mit den richtigen Menschen und der Umgebung zu tun. Und ja, ich könnte mir das definitiv auch auf längere Zeit vorstellen.
4: In den kommenden Wochen wird eine Mitarbeiterin von Richter Nele an ihrem Arbeitsplatz in der Werkstatt bei Mali besuchen.
2: 4 Tage ist die Landtagswahl in Mecklenburg-Vorpommern her. Gerade werden ja Sondierungsgespräche vorbereitet. Und mitten rein platzt jetzt die Nachricht, es wird einen personellen Umbruch geben. Gleich 3 Mitglieder der aktuellen Landesregierung wollen ihr Amt aufgeben.
1: Sie will nicht mehr. Simone Oldenburg von den Linken, die bisherige Bildungsministerin, wird einer künftigen Schweriner Regierung nicht mehr angehören. Aus familiären Gründen, wie sie sagt. Die Erkrankung meines Mannes hat uns sehr viel Kraft gekostet. Die positive gesundheitliche Entwicklung meines Mannes werde ich weiter eng an seiner Seite begleiten. Auch die SPD-Wissenschaftsministerin Bettina Martin hört auf, ebenfalls aus privaten Gründen. Der Chef der Staatskanzlei, Patrick Dahlemann, SPD, tritt zurück. Seinen Wahlkreis hatte er an die AfD verloren. Nach einem solchen Ergebnis, so Dahlemann, könne er nicht weitermachen wie bisher. Virtuell einen Tatort betreten. Für Ermittler in Niedersachsen wird das jetzt möglich. Innenministerin Daniela Behrens hat die Technik heute beim Landeskriminalamt selbst ausprobiert. Durch einen millimetergenauen Laser entsteht dabei eine digitale Kopie des Tatortes. Polizei, Staatsanwaltschaft und Gerichte sollen so später noch Spuren oder Aussagen überprüfen können. Zum Einsatz kommen soll die Technik zunächst bei besonders schweren Verbrechen wie Mord. Landesweit stehen aktuell 2 Scanner zur Verfügung.
2: Arabisch, Russisch, Englisch, Finnisch. In einigen Kitas

0: Klingt so ein ganz normaler Vormittag fast wie ein Weltkongress. Über 20 Sprachen treffen da manchmal aufeinander. Das ist eine Herausforderung. Mecklenburg-Vorpommern geht das mit einem besonderen Konzept an. Der Grundgedanke: Sprachen müssen gar keinen Knoten im Kopf machen. Sie sind ein Powerpaket fürs Leben.
1: Morgens in der Kita Future Kids in Schwerin. Die Kinder kommen an und mit ihnen viele verschiedene Sprachen. Mehr als 20 werden hier gesprochen.
2: Okay, mach ich. Ja, alles gut. Er sagt, da kannst du ganz draußen und sag mir Tschüss von draußen.
3: Bine dar, te duci în grupa ta și gata.
2: Tschüss.
4: Hello.
5: Es braucht nur jemand kommt, hello oder so, sie sagt auch gleich hello, also sie antwortet auch auf, oder bonjour, sie antwortet auch auf bonjour. Ja, also man merkt es halt. Sie geht dann auch mehr auf anderen Kindern zu, die zum Beispiel nicht gerade nur Deutsch sprechen.
1: Future Kids will die verschiedenen Sprachen der Kinder stärker in den Kita-Alltag einbinden, auch wenn die Fachkräfte sie selbst nicht alle sprechen. Dafür nimmt die Kita ein Jahr lang an einer vom Bildungsministerium geförderten Fortbildungsreihe teil, zusammen mit 20 weiteren Einrichtungen in Mecklenburg-Vorpommern.
6: Dort gab es auch schon ein erstes Netzwerktreffen und es war super spannend und interessant zu sehen, wie unterschiedlich das Thema bereits in den einzelnen Häusern gelebt wird, aber es trotzdem so viele Gemeinsamkeiten doch gleichzeitig auch gibt.
1: Ein Thema bei der Fortbildung: Alle Sprachen sollen die gleiche Wertschätzung erfahren.
7: Es gibt Sprachen, die oft als prestigeträchtiger oder auch wichtiger oder ökonomisch vorteilhafter angesehen werden. Also wenn die Kinder zum Beispiel mit Englisch zu Hause aufwachsen, dann kommen ganz viele positive Kommentare. Ach, das ist ja toll und was für ein Vorteil. Aber wenn es so die klassischen Migrationssprachen sind, wie vielleicht Arabisch, Türkisch, Russisch, da berichten Eltern ganz oft, dass die Sprachen auch eher abgewertet werden.
1: Erleben Kinder, dass ihre eigene Sprache willkommen ist, stärke das ihr Selbstbewusstsein und ihre Identität. Studien zeigen, das erleichtere sogar das Deutschlernen. Entgegen der Annahme, Mehrsprachigkeit überfordere das Kind.
0: Il tempo, the weather, das Wetter. Morgen der Freitag, vor allem in Niedersachsen sonnig, sonst auch mal wirklich wolkenverhangen und grau. Die Temperaturen pendeln sich ein zwischen 17 und 22 Grad. Morgen Nachmittag dann ziehen die Wolken weiter. Dann kommt fast überall die Sonne raus, wird also ein recht freundlicher Start ins Wochenende. Und dann schauen wir noch auf die Aussichten. Samstag dicht bewölkt, nur wenig Sonne und ab Sonntag wird es deutlich wärmer. Das war der Tag im Norden. Hier geht es jetzt weiter mit dem Usedom-Krimi. Wir sehen uns morgen wieder. Schönen Abend Ihnen und schon mal eine gute Nacht. Tschüss.
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Der Schusswechsel ereignete sich heute Abend auf einer Polizeiwache in Heringsdorf. Es sollen mehrere Personen beteiligt gewesen sein. Mindestens eine Person kam zu Tode, eine weitere schwebt in Lebensgefahr. Zu den Hintergründen ist noch nichts Näheres bekannt.

0: Na, geht's denn?
1: Ja, ich bin gleich fertig. Mhm. Auch ohne deine Hilfe.
0: Wolltest du nicht los?
1: Ich werde dich vermissen.
0: Papa, mach jetzt nicht so ein Drama draus. Ich bin in den nächsten Ferien wieder da.
1: Ja. Soll ich dich sicher nicht zum Bahnhof bringen?
0: Nee. Ich muss noch Brote schmieren.
1: Okay. Na dann. Mach's gut.

0: Morgen.
1: Morgen.
0: Neu hier?
1: Ja, ich bin der neue Pastor hier.
0: Schicke Farbe.
2: Ja. Grün.
1: Entschuldigung, aber ich muss vor dem Regen fertig werden.
0: Was denn für ein Regen?
1: Sagt der Wetterdienst.

0: Ich freue mich wirklich, wieder hier zu sein, zu arbeiten. Du fühlst dich noch ein bisschen blöd an. Einer hat die letzten Jahre das alles alleine gemacht.
1: Und jetzt wuppt der es zusammen.
2: Der freut sich wirklich, dass du wieder im Team bist.
0: Mhm. Ich bin leider spät dran, ich muss los. Aber machen wir heute Abend was zusammen. Jasper übernachtet bei einem Freund.
2: Na gerne. Warte mal. Der Ersatzschlüssel wollte ich dir sowieso geben. Brauchst du nicht klingeln.

0: Nee, nicht das jetzt auch noch. Komm, es reicht. Gut, dank dir.
1: Herr Zorschütz, wir werden hier alles ordnungsgemäß abschließen, sobald wir fertig sind. Aber Sie sollten jetzt wirklich ins Krankenhaus.
0: Was glauben Sie eigentlich, was für Werte hier im Laden sind? Können Sie mir garantieren, dass hier nicht noch mehr wegkommen?
1: Herr Zorschütz, bitte.
0: Ich bleibe hier. Werden wir wohl nicht so lange brauchen. Und dann mache ich eigenständig meinen Laden dicht. Ah, Herr Kommissar, es ist ja schön, dass Sie da sind.
1: Rainer, Gott sei Dank. Ja, bewaffneter Raubüberfall. Besitzer hat einen Streifschuss abbekommen. Christian Zorschütz. Täter ist flüchtig mit Geld, Schmuck, Tatwaffe.
2: Wieso ist denn der noch am Tatort? Herr Zorschütz?
0: Können Sie dafür sorgen, dass das hier schnell geht?
2: Wenn Sie jetzt den Tatort verlassen, wird es umso schneller gehen. Kommen Sie bitte.
0: Gut. Ah, ist gut. Ja, ist gut. Geht doch.
2: Wo ist denn Holm?
1: Oh, du.
2: Nee, Herr Zorschütz. Geradeaus durch, bitte. Wie kam es denn zu dem Schusswaffengebrauch?
0: Ja, auf einmal stand da ein vermummter Typ.
2: Aha. War es ein Täter oder mehrere?
0: Ja, ich habe nur einen gesehen.
2: Und ist Ihnen an der Person irgendwas Besonderes aufgefallen?
0: Nee, ich kam rein, wollte die Alarmanlage ausschalten, sehe, dass die schon ausgeschaltet ist. Und dann sehe ich den Typen, der hat sofort geschossen. Mhm. Nee!
3: Nein, ich stehe nicht jetzt dran.
4: Bitte, Sie müssen sich behandeln lassen.

0: Polizei Heringsdorf, Nogat? Dorit? Nein, Holm ist nicht hier. Niemand ist hier.
1: Komm, Schatzi. So. Gut, hm?

0: Mailbox von Ellen Norgard. Nachrichten bitte nach dem Piep.
1: Hallo? Ellen, ich bin's. Ellen, ich hab mich eben ausgeschlossen. Das heißt, ich bräuchte mal deine Hilfe. Kannst du mir vielleicht den Ersatzschlüssel bringen in deiner Mittagspause? Mein Autoschlüssel liegt nämlich auch drin.

0: Hallo? Hallo? Hören Sie mich? Können Sie mich hören? Hallo? Ich rufe mal einen Krankenwagen, ja?
1: Nein, habe ich schon. Alles gut.
0: Haben Sie schon?
1: Ja, ja, ja.
2: Wir brauchen keinen Krankenwagen. Wir fahren gleich wieder.
0: Sie können nicht mehr fahren. Ich mache Sie mal los, ja? Und atmen Sie bitte ganz ruhig.
2: Na, kommen Sie.
0: Ja? Ich nehme Sie mal mit rüber zu mir, ja?
2: Kommen Sie. Geht es?
0: Ja. Mein Gott, wie konnte das denn passieren?
1: Eine Katze ist vors Auto gelaufen.
0: Aha. So.
3: Das ist super eng. Geht das, oder?
2: Das Safe wurde nicht geweißt und geöffnet. Vielleicht hat er ihn einfach nicht richtig zugemacht.
4: Herr Zoschitz, wer kennt alles die Kombination vom Safe?
3: Meine Frau. Oh Gott, die muss ich anrufen. Oh. Schatz, rufst du mich bitte zurück? Es gab hier einen Zwischenfall im Laden. Ich bin verletzt. Meld dich bitte mal.
4: Wo ist Ihre Frau denn?
3: Auf dem Weg nach Warschau, Schmuck ankaufen. Macht's alle 2-3 Wochen so.
4: Ist die Kombination eine Nummernfolge, auf die jemand kommen könnte? Ein Geburtsdatum oder sowas?
3: Nein. 201-109.
4: Haben Sie einen Verdacht, wer es gewesen sein könnte?
3: Der Maurer. Der Maurer war's.
5: Hatten Sie die Handwerker im Haus?
3: Clown gefrühstückt? Benedikt. Benedikt Maurer. Der hat ja schon oft randaliert und den Laden beschmiert. Gedroht hat er und ich hab den auch schon oft angezeigt. Kann ich jetzt bitte ins Krankenhaus?
4: Natürlich.
3: Abfahrt.
2: Vorsichtig. So, setzen Sie sich mal. Ja? Oh, da sind Sie aber ordentlich gegen das Lenkrad geknallt.
0: Ja.
2: Passen Sie auf. Ich rufe jetzt mal den Krankenwagen.
0: Ich hatte keinen Krankenwagen, ja?
2: Machen Sie sich keine Umstände, bitte. Aber das muss sich doch jemand ansehen.
0: Ich muss mich ein bisschen hinsetzen.
2: Okay. Losso. Karin Losso. Und wie heißen Sie?
1: Jakob. Meine Mutter, Sophia.
2: Mhm. Ach so, wollen Sie was trinken?
1: Mhm. Ja. Gerne.
2: Oh, warten Sie. Hol doch mal bitte was zu trinken, ja?
6: So wird Zeit. Sie sagen mir nicht, wie es mir geht, ja? Mann!
2: Hab nur ich den Eindruck, oder ist hier irgendwas seltsam?
4: Der Safe ist nicht beschädigt. Die Alarmanlage ist nicht losgegangen.
2: Vielleicht ist sie kaputt. Er wollte es nicht sagen, wegen der Versicherung.
4: Hast du dokumentiert, was alles nicht gestohlen wurde?
2: Ja, alles. Also bis auf die Uhr, die ich eingesteckt habe. Er braucht mich im Präsidium, ich mach da mal los.
4: Okay.
2: Bis später.
4: Bis gleich.

0: Polizei Heringsdorf, Brendel. Wo genau? Ja. Ich leite es weiter, wir schicken jemanden vorbei. Danke für den Anruf.
1: Wir haben eine Sturmwarnung vom Deutschen Wetterdienst für heute Nachmittag. Ab etwa 14 Uhr werden an der gesamten Ostseeküste stürmische Böen erwartet. Die können in exponierten Lagen auch mal Geschwindigkeiten von bis zu 90 km/h erreichen. Besonders betroffen sind die Küstenbereiche von Schleswig-Holstein.
2: Kann ich mir das wenigstens mal angucken? Nur mal sehen, ob da vielleicht was gebrochen ist, ja? Ja?
3: Oh.
2: Ja,
3: ein bisschen.
2: Mhm. Wo wollten Sie denn eigentlich hin?
3: Oh.
2: Oh! Verdammt!
4: Nach Hause. Wolgast. Gibt's doch was anderes als Wasserhahn?
2: Ja. In der Diele stehen Getränke.
3: Wahrscheinlich vom Unfall.

0: Hey Anne, habt ihr die Ehefrau erreicht?
1: Ah nein, noch nicht, nur die Mailbox.
2: Aber ich habe was über euren Antiquitätenhändler gefunden. Er war vor 16 Jahren in einen Todesfall verwickelt.
0: Was? Und wer kam zu Tode?
1: Eine junge Frau, hat es angefordert.
2: Aber der Witwer von der toten Frau ist Benedikt Maurer.
0: Unser Antiquar glaubt, dass dieser Maurer ihn angeschossen hat.
1: Aha.
2: Und so wie ich sehe, beschäftigen die beiden Männer unsere Justizbehörden seitdem damit, dass sie sich gegenseitig anzeigen.
0: Ja. Und haben wir noch was über den?
2: Benedikt Maurer hat einen Sohn, 17.
1: Aber der scheint nicht bei ihm zu wohnen.
0: Und hast du noch was zu Herrn Zoschitz gefunden?
2: Nicht viel. Er ist nicht vorbestraft, verheiratet. Die beiden haben ein gemeinsames Kind.
1: Und sie hat noch eine Tochter aus der ersten Ehe.
2: Ja, ich melde mich, wenn die Akten von dem alten Todesfall da sind, okay?
0: Okay, danke.

0: Davon hast du uns aber nichts erzählt.
1: Rainer?
0: Ellen, der Raub war zuerst. Der Schuss auf den Antiquar war offensichtlich nicht geplant.
2: Aha.
3: Und noch was.
0: Die Tatwaffe stammt von Christian Zoschet selbst. Aus seinem Safe.

0: Ist das Ihr Sohn? Und Ihre Enkelin?
1: Nein, das ist mein Neffe und seine Tochter.

0: Dorit? Ja, ich komme.
1: Ach.
2: Hier. Vor 16 Jahren gab es einen Brand in einem Wohnmobil. Damals ist eine 22-jährige Frau ums Leben gekommen.
3: Susanne Maurer?
2: Genau. Hm? Und gegen Christian Zoschitz ist damals ermittelt worden.
4: Ellen, auf den Zoschitz sind zwei Waffen zugelassen. Nicht nur die eine, die im Safe lag.
0: Okay, danke.
2: Laut Akte war Susanne Maurer mit Benedikt Maurer verheiratet. Hatte aber eine Affäre mit Christian Zoschitz.

0: Und der Fall wurde als Unfall eingestuft?
1: Also laut Ermittlungen schon. Defekte Gasflaschen und Kerzen. Aber der Witwer, Benedikt Maurer, hat schon kurz nach dem Todesfall Anzeige gegen Christian Zorschütz erstattet. Er war sich sicher, dass Zorschütz den Brand gelegt und Susanne hat absichtlich verbrennen lassen.
2: Holen Sie die

0: Und seitdem belästigt Maurer den Antiquitätenhändler.
1: Es gibt auch ein Zeugenvideo.
0: Aha. Oh, und wer ist der zweite Typ?
1: Also laut Akte wurde Hannes, der Sohn von Benedikt Maurer, verdächtigt. Er und sein Vater haben das immer bestritten. Dadurch, dass aber der zweite Randalierer schon weg war, als die Polizei gekommen ist.
0: Okay. Und wie alt war Hannes, als seine Mutter umgekommen ist?
1: Knapp ein Jahr.

0: Bitte? Na, das müssen Sie auch nicht, Sie werden abgeholt.
1: Gehen Sie einfach raus.
0: Ja. Danke.
2: Wir sind schon überall im Einsatz, jetzt wollen die noch die Penebrücke zumachen. Wir haben nicht genug Leute.
0: Holm, kannst du diesen Benedikt Maurer herholen? Er ist zu Hause.
3: Sagen Sie, was hier gleich los ist?
2: Ist das wichtig?
0: Ja.
3: Okay, ich beeile mich.
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6: Jetzt.
7: Ich hab so Kopfschmerzen. Wo wollt ihr denn jetzt hin?
6: Wir müssen zum Geschäft. Sturmsicher machen.
7: Was für ein Geschäft denn?
8: Für Touristen.
7: Das kann das kein anderer machen?
6: Halt!
7: Was soll denn das?
9: Hey, seid ihr denn lebensmüde? Ihr wollt doch nicht los bei dem Sturm.
8: Das ist Danke für alles.
7: Danke für alles. Sie können jetzt
6: nicht. Halt, sprichst du!

0: überhaupt?
1: Ich bin Ihre Nachbarin.
0: Sind Sie irre oder was? Scheiße!
1: Wir brauchen ein Taxi! Rufen Sie uns ein Taxi!
2: Das war selber ein Handy.
1: Akku alle!
0: Soll ich die Polizei rufen?
1: Nein, keine Polizei!
0: Fuck.
2: Komm da weg! Weg von den Bäumen!
1: Wir müssen jetzt los! Wir brauchen ein Taxi!
2: Wo wir das aber immer klären! Nicht hier! Geh ins Haus! Ich rufe euch dann ein Taxi!
1: Scheiße, Mann!

0: Herr Maurer.
1: Hallo.
0: Vielen Dank, dass Sie gekommen sind.
1: Gerne.
0: So, wie ich Ihnen schon gesagt habe, geht es nicht um den Fall vor 16 Jahren.
1: Sondern?
0: Um was Aktuelles. Wo waren Sie heute Morgen? Gegen 8 Uhr?
1: Ich war auf dem Friedhof bei Susanne. Das ist ihr Todestag heute.
0: Hat sie da jemanden gesehen?
1: Hannes war nicht da.
0: Ihr Sohn?
1: Ja, also wir machen das normalerweise zusammen.
0: Aber heute nicht?
1: Nein, heute nicht. Entschuldigung, was ist das für eine andere Sache?

0: Ja?
1: Wir sind am Treffpunkt!
0: Ich hab doch gesagt, wir müssen den Termin verschieben.
1: Jetzt! Sofort! Sonst fangen wir mit den Kniescheiben deiner Frau an!
0: Ich brauche noch 2 Stunden, ja? 2 Stunden brauche ich noch.
1: 18 Uhr und keine Minute später.
2: Was denkst du, dass du durch das Handy durch ihn erschießen kannst, oder was?
3: Schlauer Typ, ey.
4: Angeschlossen.
5: Schön, super, finde ich gut.
6: Ihre Frau hatte damals eine Affäre mit Kristen Cicic.
5: Okay, was soll das? Gut. Ja. Das war ein Witz, sie hat es schnell beendet, sie ist bei mir geblieben. Das habe ich damals schon 1000 Mal gesagt. Was hat das mit der anderen Sache zu tun?
6: Ihr Sohn ist in eine Pflegefamilie gekommen? Warum?
5: Weil dieses Arschloch mir alles weggenommen hat? Sie verstehen das nicht, ne? Ich habe meine Frau damals gesehen. Ich habe gesehen, wie sie bei lebendigem Leib verbrannt ist. Es war schwarz, da war nichts mehr. Und diese Bilder, wie sie gelitten haben muss, das vergessen sie nicht. Ich war ein Wrack.
6: Und ihr Sohn ist jetzt 17. Warum lebt er immer noch bei der anderen Familie? Haben Sie öfter Kontakt?
5: Komm.
6: Ach, Entschuldigung. Okay. Haben Sie Hannes immer wieder erzählt, dass Herr Cicic Ihre Frau umgebracht haben soll? Also Hannes Mutter? Und haben Sie ihn mit zum Antiquitätengeschäft genommen, um zu randalieren?
5: Hannes war nicht da.
6: Es gibt ein Zeugenvideo.
5: Ja, was sieht man denn auf dem Video? Jemand mit einem Kapuzenpulli oder haben Sie meinen Sohn erkannt?
6: Ihre Handykommunikation wurde damals dokumentiert. Sie waren am Geschäft verabredet.
5: Hannes war nicht da.
6: So, beim Randalieren waren Sie verabredet und er kam nicht. Und heute Morgen waren Sie

0: verabredet und er kam auch nicht.
1: Das ist richtig, ja.
0: Nach dem Vorfall beim Antiquitätengeschäft wurde Ihnen vom Jugendamt der Kontakt untersagt.
1: Wissen Sie was, warum sagen Sie nicht einfach, dass Sie uns den Überfall anhängen wollen?
0: Das hier ist nur eine Befragung. Sie gelten nicht als Beschuldigter. Entschuldigung. Warten Sie einen Moment. Einer?
2: Hallo, Helen. Ja, ich bin's schon wieder.
3: Du, ich schau mir hier gerade einen Ordner durch. Der Antiquar hat alle Anzeigen von und gegen Benedikt Maurer ordentlich abgehängt.
0: Sorry, ich höre nichts hier. Noch einmal?
3: Ich habe einen Ordner gefunden mit allen Anzeigen.
0: Ja, und?
3: Und mir ist eine Sache aufgefallen. Der Brand in dem Wohnmobil, der war am 20. November 2009.
0: Ein Jahrestag, heute.
3: Der Code für den Safe im Laden ist 201109. Das ist die Zahlenfolge.
4: Ja, ich glaube.
3: Der Antiquar wurde ganz gezielt heute überfallen.
0: Ja, das kann kein Zufall sein.
3: Jeder, der dieses Drama von Zoschitz und Maurer mitbekommen hat, könnte auch auf diese Zahlenkombination gekommen sein. Was ist eigentlich mit der Ehefrau?
0: Ah ja, die... Ja, die könnte ich bisher nicht erreichen. Ihr Handy scheint ausgeschaltet zu sein.
3: Eine Anzeige hat sie erstattet. Der Maurer hat sie hier im Laden bedroht. Und sie ist sich sicher, dass draußen ein Jugendlicher gewartet hat.
0: Das muss Maros Sohn sein.
3: Ja, ich gehe hier noch mal alles durch.

0: Waren Sie auch mal im Geschäft des Antiquars?
1: Hier ist die Anzeige.
0: Sie waren auf jeden Fall drin. Und Hannes davor, als Sie Frau Zosic gedroht haben.
2: Ach, das ist doch Bullshit. Hören Sie doch auf. Ich hab's nicht bedroht. Ich hab versucht, ihr klarzumachen, dass sie mit einem Mörder im Bett liegt.
0: Und Ihr Sohn musste zusehen. Und Sie wundern sich, warum er in einer Pflegefamilie lebt?
2: Haben Sie ein Kind?
0: Das tut nichts zur Sache.
2: Würden Sie nicht versuchen, Ihrem Kind klarzumachen, dass Sie nicht schuld sind an der ganzen Scheiße?
0: Rufen Sie Hannes an, bitte. Jetzt.
2: Es tut mir leid, falls es an Ihnen vorbeigegangen sein sollte, aber ich bin aktuell nicht der Erziehungsberechtigte. Da werden Sie jemand anders fragen müssen.
0: Waren Sie das heute früh? Und war Hannes dabei?
2: Wie war das? Ich bin nicht der Beschuldigte?
0: Die Nummer von Ihrem Sohn. Jetzt. Ich kann ihn auch suchen und aufs Präsidium bringen lassen. Wollen Sie ihm das zumuten?
3: Wo ist denn das Taxi?
4: Die haben gesagt, es dauert. Da sind noch eine ganze Menge Leute vor euch.
3: Sie haben keins gerufen, oder?
5: Was machst du?
6: Kann
5: hier?
6: Rein?
5: Ja.
6: Mann, der Zug ist ausgefallen. Die Wederlande auch weg. Soll auch nicht länger fahren. Es gab null Taxis mehr für gefühlt 3000 Menschen mit Koffern. Leute haben mich dann von Anklam mitgenommen. Und wir hatten noch Glück. Hinter uns wurden die Peenebrücken gesperrt. Und dann, waren da so Typen von der Zuckerrohrfabrik in Anklam. In dem Auto hat es gestunken wie in einem Schweinestall. Weißt du, wie übel das Zeug riecht? Was geht denn hier ab?
3: Hey. Wir sind die Neuen. Schönen Geruch hast du mitgebracht.
6: Ich gehe mich umziehen.
7: Nein.
8: Ja, wir schicken jemanden zu schnell.
7: Genau.
8: Bilder vom Blechschaden und bleiben nicht im Sturm draußen.
7: Am Ortseingang wird hier ein Plane losgerissen. Die weht über die Landstraße. Könnt ihr da mal hinfahren?
0: Hey, könnt ihr jemanden schicken, der Hannes Mauer bei seinen Pflegeeltern abholt? Ich kann ihn nicht erreichen. Hände ist ausgeschaltet.
8: Alle Kollegen sind unterwegs. Ständig passiert irgendwas. Aber ich geb's weiter.
7: Ach du!
8: Scheiße!
9: Brichst du das zu?
7: Ah.
9: Gott!
7: Mann! Dore!
9: Hey, Sie bleiben hier! Hier bleiben!
8: Ist wirklich niemand mehr hier, der

0: Alles okay bei dir?
1: Heute ist immer ein Scheißtag.
0: Heute ist immer ein Scheißtag?
1: Naja, heute halt. Vergiss es.
0: Vielleicht kann euch ja dein Vater abholen. Oder ist er nicht cool?
1: Doch, doch.
0: Das klingt ja mega überzeugend.
1: Eltern sind doch immer cringe.

0: Was ist mit deinem Handy?
1: Akku alle.
2: Na, lass doch.
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5: 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Der Deutsche Wetterdienst empfiehlt Aufenthalte im Freien.
0: Ich glaube, wir können euch auf Nacht hier einstellen.
5: Die Lokalnachrichten.
0: Euer Taxi ist sowieso schon abgesoffen.
5: In der Nähe von Wolgast hat es heute Morgen einen bewaffneten Überfall auf ein Geschäft gegeben. Der Geschäftsinhaber wurde dabei von einem maskierten Täter angeschossen und ins Krankenhaus gebracht. Wie viel Beute bei dem...

0: Jakob, geh mal hoch ins Bad und hol einen Eimer, ja? Jetzt mach schon! Deiner Mutter geht es schlechter. Merle, holst du mal einen Lappen? Ich muss mal rüber in die Scheune, ja? Nach Lucky sehen.
1: Was?
0: Pass mal auf, der kennt so einen Sturm nicht. Ich bin gleich wieder da, ja?

0: Ah, gut. Okay.
1: Sehr gut.
0: Nein, nein, was ist das? Oh! Ihr macht das was aus, gell? Okay?

0: dachte, dein Akku wäre alle.
1: War im Flugmodus.
0: Das Netz ist auch weg.
1: Wo ist Karin?
0: Sie wollte nach dem Hund schauen?

0: Frau Nachbarin, haben sich alle wieder beruhigt?
1: Willkommen im Hause Gottes. Seine Türen stehen jeder Seele offen.
2: Geht Ihr Handy noch?
1: Nee, was mit den Unfallleuten?
2: Haben Sie ein Festnetz?
1: Hier steht nur ein altes Fax, ohne Hörer.
2: Und da drüben die Unfallleute, die sind bewaffnet.
3: Was?
2: Und die Tochter von meinem Neffen ist da im Haus. Wir müssen die Polizei rufen.
3: Halten Sie mal. Das kriegen wir hin.
4: Scheiße. Du?
5: Naja, Notstromgenerator.
4: Hast du schon mal angeschmissen?
5: Nee. Was machst denn du hier?
6: Ich geh ins Lager Lampen holen.
5: Na gut, dann kümmere ich mich mal ums Wasser. Machst du den Strom?
4: Klar mach ich den Strom.

Nun ist dunkel. Und Lucky schläft in seinem Körbchen, Gott sei Dank. Wie geht's deiner Mutter?

0: Haben Sie mein Geschäft überfallen? Haben Sie mein Geschäft überfallen?
1: Susanne hat ein kleines Kind, das war dir scheißegal!
0: Hier! Wo ist mein Geld? Das ist
1: ein Scheiß!
0: Wo ist mein Geld?
2: Hey! Auseinander! Auseinander! Was soll denn das? Was macht sie hier?
0: Oh, wollte sowieso gerade gehen.
2: Nee, Sie bleiben hier.
0: Nee, ich gehe nach Hause.
2: Hey, stopp! Stopp! So duht der in mein Büro. Und der bleibt hier. Setzen Sie sich. Ich kann Sie auch in eine Ausnüchterungszelle sperren, wenn Ihnen das lieber ist.

0: Es wird schon wieder. Na, ich kenne das. Ich mache mir auch oft Sorgen um meinen Vater.
1: Wieso?
0: Er ist Bulle. Es kann immer viel passieren. Irgendwie ist es hier eine Bullenfamilie. Ja, Karin war mal Staatsanwältin. Keine Ahnung, wo ich mal lande. Auf jeden Fall nicht in der Gerichtsmedizin. Das mit den ganzen Leichen ist ja so creepy.
2: Ah! Oh! Was ist los? Bist du verrückt? Du spinnst wohl, oder was?
1: Das war nur ein Witz. Bullenfamilie, echt. Ich dachte, da kommt sie vielleicht raus.
2: Pass mal auf. Du reißt dich jetzt zusammen, ja? Du bist hier Gast. Fass ihn nicht nochmal an. Hat sie das öfter? Ob sie das öfter hat?
1: Ja, das ist die Migräne.
3: Das ist gleich wieder gut. Das habe ich manchmal.
2: Setz dich zu deiner Mutter und hilf ihr, ja? Wir sind gleich wieder da. Komm, Merle, komm.
1: Wo wollt ihr hin?
2: Wir wollen Holz holen, damit du deinen Hintern wärmen kannst. Mit denen stimmt was nicht.
0: Mit ihm stimmt was nicht. Was hat er für eine scheiß Aura?
2: Ich hab eine Pistole.
0: Was?
2: Mhm. Und in seinem Auto, da habe ich eine Menge Geld gefunden und Schmuck.
0: Ist es überhaupt seine Mutter?
2: Ich weiß es nicht. Vielleicht eine Geisel?

0: Hier ist geschlossen. Brauchen Sie Hilfe?
1: So, Sausage, Zeittag. Kitsching.
0: Ich glaube, hier liegt ein Irrtum vor.
1: 120.000 Lappen, jetzt.
0: Mit Kriminalpolizei. Okay, ich wollte nur meinen Dienstausweis rausholen.
2: Ah, ja, den gibt's für einen Zehner im Internet. Wo ist unsere Kohle, Mann?
0: Ich will mir den Arsch ab, Alter. Was brauchst du so lange?
1: Mann, Sausage will uns verarschen.
0: Ah, nicht mit mir, Alter, nicht mit mir.
3: Lass dich Sausage zum Pfosten.
1: Was?
3: Lass dich Sausage!
0: Sag ich doch, Kriminalpolizei. Hier gab's einen Überfall.
3: Überfall? Wir hatten unser Geld, verdammte Scheiße. Und wo ist Sausage?

0: Merle, hat dein Vater auch noch was anderes als Toast?
1: Weiß nicht.
0: Ravioli.
2: Wie kriegen wir die jetzt warm?
0: Tja, weiß ich auch nicht. Sag mal, Merle, im Keller, da ist doch so ein Campingkocher, oder? Holst du den mal?

0: Das ist jetzt 16 Jahre her. Und Sie gehen noch so aufeinander los.
1: Susanne war, wie sagt man so schön, meine große Liebe. Sie wollte mit mir ein neues Leben anfangen. Deswegen versucht der Typ, mir das auch anzuhängen.
0: Ach so. Der Herr Maurer sagt, dass seine Frau zu ihm zurück wollte damals.
1: Sieht das so aus? Sieht das so aus, als ob sie irgendwohin zurück wollte? Wir beide. Ja, das war's.
0: Und ein Jahr später haben Sie dann Ihre jetzige Frau geheiratet. Und die war dann auch schon schwanger, wenn ich das richtig verstehe.
1: Ja, verstehen Sie richtig. War ja dann auch gut.
0: War gut?
1: Ist gut. Ja, ist gut. Wir haben zusammen Geschäft aufgebaut, Kinder großgezogen.
2: Und wie läuft Ihr Geschäft?
1: Gut. Wenn ich nicht gerade überfallen werde?
2: Hier, was anderes haben wir nicht.
1: Reizen. Können Sie selber trinken.
2: Gut. Der Code von Ihrem Safe. Das ist der Todestag von der Frau, mit der Sie eigentlich zusammen sein wollten.
1: Weil ich den Tag nicht vergesse, vergesse ich auch die Kombination nicht. Hat er jetzt mein Geschäft überfallen oder nicht? Haben Sie seine Wohnung durchsucht, mein Zeug gefunden? Wissen Sie irgendwas oder nicht? Und möchte jetzt gerne gehen.
0: Ja, nicht so schnell, ringen Sie sich mal nicht auf.
1: Ich habe ein minderjähriges Kind zu Hause.
2: Wenn Sie die Fragen jetzt beantworten, wird es umso schneller gehen.
1: Außerdem habe ich Hunger. Ich habe den ganzen Tag nichts gegessen. Ich brauche jetzt was zu essen.
0: Guck mal, was ich für Sie finden kann.
1: Nee, ich will jetzt was essen. Nee. Was Richtiges. Hunger.

0: Kind doch.
1: Und als Sie damals mit der Susanne Maurer zusammen waren, da hatte die ja schon einen Sohn mit Herrn Maurer. Und der war wie alt? Ein Jahr? Wie hatten sich das denn vorgestellt?
0: Wie ich mir das vorgestellt habe, dass er den mitnimmt. Und ich den großziehe wie meinen eigenen Sohn.
1: Haben Sie denn noch Kontakt?
0: Zu Hannes? Nein.
1: Aber Sie sehen sich gar nicht?
0: Nein. Wieso fragen Sie das jetzt?
1: Schauen wir nach Ihrem Essen.
0: Hat Hannes meinen Laden überfallen? Hey, ich rede mit Ihnen!
2: Machen Sie mich sofort los! Bitte. Bitte, Sie müssen mir helfen. Ich bin von der Polizei. Sie müssen mir helfen, die Handschellen hier aufzumachen. Der Schlüssel liegt hier auf dem Tisch. Der Dienstausweis, mein Dienstausweis ist in meiner Jacke.
3: Wo ist meine Mutter?
2: Wenn Sie mir nicht glauben, dann rufen Sie die Polizei an. Die können Ihnen sagen, wer ich bin. Wer ist Ihre Mutter? Irina Zorschütz?

0: Ich kann meine Mutter seit Stunden nicht erreichen. Da ist was passiert.
1: Sie ist doch in Warschau. Frau Grundl, das Geschäft von Ihrer Mutter und Ihrem Stiefvater wurde heute überfallen. Ihr Stiefvater wurde angeschossen.
0: Was?
1: Sie wissen nichts davon?
0: Nein. Ist ihr was passiert?
1: Nicht, dass ich wüsste. Hier im Laden war nur Ihr Stiefvater und der Einbrecher. Aber das Netz ist weg. Sie kann sich gar nicht melden.
0: Doch, das wollte sie aber, bevor das Netz weg war.
1: Ich fahre jetzt ins Präsidium, Sie kommen mit.
0: Jetzt?
1: Ja, ich brauche Ihre Aussage. Und dann kümmern wir uns auch um die Sache mit Ihrer Mutter.

0: Das darf nicht wahr sein. 1000 Assistenzsysteme, die kein Mensch braucht und dann... Okay. Sie bleiben hier. Warten Sie bitte unbedingt im Wagen. Ich finde jemanden, der uns Starthilfe gibt.
1: Okay.
2: Haben Sie das Fax nicht zum Laufen gebracht?
3: Doch, natürlich. Ich habe ein Schreiben geschickt.
2: Aber warum ist denn keiner hier?
3: Keine Ahnung. Es ist durchgegangen.
1: Was ist das denn?
4: Ihr sendet jetzt eine Nachricht nach der anderen ins Präsidium, ja?
1: Aber das Telefon geht doch gar nicht.
4: Das wird dir der Pastor nachher alles erklären. Und du, pass auf, du bleibst jetzt hier, bis das alles vorbei ist, ja?
1: Du gehst nicht wieder rüber?
4: Ich muss. Wenn der mitkriegt, dass wir nicht zurückkommen, dann dreht der durch.
1: Der hat eine Waffe?
4: Ich weiß. Ich weiß. Passiert nichts.
1: Und wie soll das jetzt funktionieren?
3: Du siehst so aus, als könntest du gut schreiben.
1: Safe.

0: Sie lassen mich raus.
1: Wenn da was draußen los ist.
0: Bitte, das kann ich ja wohl selber entscheiden.
1: Ich bin da hinten, müssen wir warten, bis das Ding gab.

0: Moin.
1: Moin.
0: Heute im Angebot kalte Würstchen. Senf gibt's aufs Haus.
1: Danke. Aber ich brauche dringend jemanden, der mir Starthilfe gibt.
0: Nicht doch lieber ein Würstchen.
1: Ich nehme ein Würstchen.
2: Bei meiner Nachbarin ist ein Jugendlicher mit Waffe und eine Frau. Sie sollen kommen.
3: Und wem ist das? Dorfkirche.
2: Papa, komm her. Karin ist mit dem Typen alleine. Der ist Atzlak. Ich bin beim Pastor Merle.
3: Beim Pastor? Was ist Atzlak?
4: Art Gangster.
3: Oh Scheiße, Karin hat mich mehrmals angerufen. Ich muss dahin.
4: Hey, warte. Ich versuche, per Funkenstreife zu erreichen. Da muss jemand näher dran sein.
5: Ich hab Durst.
6: Herr Zoschitz, kann ich Sie bitten, in dem Raum hier zu warten?
7: Wieso?
6: Gucken Sie, dann Sie ganz ruhig alleine.
7: Und das ist schön.
2: Das geht schon die ganze Zeit so.
6: Vielen Dank, ich halte Sie auf dem Laufenden.
1: Ich mache Ihnen einen Vorschlag. Wir vergessen das, was gerade eben im Laden war, wenn Sie mir ein paar Fragen beantworten.
8: Okay.
1: Gut. Zoschitz schuldet Ihnen 120.000 Euro.
8: Ja.
1: Waren Sie schon öfter bei ihm im Laden?
8: Nö.
1: Ja.
8: Gut.
1: Den hier, schon mal gesehen?
8: Nee. Er war immer nur eine Ältere. Ah, und eine Jüngere.
1: Haben Sie Fotos von denen gemacht?
8: Nein. Warum soll wir Fotos von ihm machen?
1: Um Zoschitz zu drohen, damit er zahlt. Zeigen Sie mir die Fotos.

0: Okay. Die Fotos löschen, alle.
1: Alter.
2: Ja, ich hab viel gemacht.
0: So. Und jetzt kommen Sie mit mir raus und geben mir Starthilfe.
2: Vergiss es, draußen ist voll das Scheißwetter.
3: Jakob, vielleicht Fake Name, Drip Trainingsanzug, Sneaker, helle Augen, spricht Deutsch und Polnisch. Sophia, dünn, blond, hat lauter blaue Flecken, wurde schlimm verprügelt.
4: Aber das hilft uns nicht weiter.
3: Ich habe heute früh in der Personenstandsabfrage kurz ein Foto von Frau Zoschitz gesehen. Ja, das ist natürlich eine vage Beschreibung, aber...
4: Die Frau von dem,

0: Warte mal!
1: Warum dauert das denn so lange? Ich muss meine Mutter finden.
2: Wovor haben Sie solche Angst? Was ist mit Ihrer Mutter passiert?
1: Er hat gesagt, wenn die Polizei davon erfährt, dann bringt er sie um.
2: Wer?
0: Mach mal an! Versuch mal anzumachen!
2: Okay, wir fahren ins Revier.
0: Dein Freund und Helfer!
3: Das haben wir schon verstanden.
4: Und wenn der Jugendliche Hannes Maurer ist?
5: Dann hat er Frau Socic entführt und gezwungen, den Laden auszuschließen.
4: Und dann hat er sie im Fluchtfahrzeug fixiert und hat sie gezwungen, ihm den Code für die Alarmanlage und den Safe zu verraten.
5: Aber fasst ein 17-Jähriger alleine so einen Plan? Weil er sich an dem Mann rächen will für den Tod seiner Mutter?
4: Und wenn uns der Jammerlappen in deinem Büro den Weltschmerz nur vorspielt? Was ist, wenn er seinen Sohn angestiftet hat, um später Rache zu üben?
6: Ich habe immer noch Durst! Sagen Sie Ihren Püppi, sie soll mir endlich was zu trinken bringen!
7: Reden Sie nicht so respektierlich. Setzen Sie sich hin. Setzen Sie sich hin, ich hole Ihnen was. Ich habe noch was im Auto.
8: Zitterwitz ist ein Riesenunfall. Die Leitstelle ist total überfordert. Streife kann in frühestens einer Stunde im Haus sein. Jetzt hol ich mir was zu trinken.
4: Holm, der vertrischt seine Frau.
8: Ja, was trinken muss er trotzdem.
4: Ja, ist doch wahr. Ich verstehe jeden, der den hasst.
5: Ja, okay. Ich muss zu keinen. Hey, Sie sollen doch im Büro bleiben.
9: Ich muss aufs Klo.
4: Sie sollen im Büro bleiben!
5: Okay, es ist da. Und danach gehen Sie zurück ins Büro, okay? Klar? Hallo? Ob das klar ist?
9: Mhm.
4: Tut mir leid. Fahr zu Karin. Ich komme schon klar.
5: Nee. Du fährst zu Karin. Holm, bleib bei mir.

0: Hat ja lang gedauert.
1: Ja. Hättest du ja selber mal suchen können, ne?
0: Wo ist Merle?
1: Auf ihrem Zimmer.
0: Was macht sie da?
1: Mädchensachen. Kriegst du den an?

0: Na, haben Sie immer noch keine Wasserader gefunden?
1: Können Sie mir Ihre Frau beschreiben? Oder haben Sie ein Foto?
2: Wieso? Was ist passiert?
1: Das kann ich nicht mit Bestimmtheit sagen. Aber wir vermuten, dass wir den Einbrecher gefunden haben. Und wir befürchten, dass er eine Geisel hat.
0: Meine Frau.
1: Dünn, blond.
0: Ich will zu meiner Frau. Wo ist meine Frau?
1: Wir sind dabei, ein Team zusammenzurufen.
0: Was soll das bedeuten? Was heißt das? Ich verliere nicht noch eine Frau. Nein, wo ist meine Frau?
1: Jetzt beruhigen Sie sich. Beruhigen Sie sich. Bitte. Ruhig. Ich beschreibe Ihnen jetzt den mutmaßlichen Einbrecher und dann sagen Sie mir, ob Sie ihn schon mal irgendwo gesehen haben. Okay? Er ist schlank, gut aussehend, Trainingsanzug, spricht Deutsch und Polnisch, helle Augen und? Was?
0: Ich denke nach.
1: Oh Gott, was kommt jetzt? Hallo? Hören Sie mich? Hallo? Ja.

0: Na? Wen verprügeln wir als nächstes?
1: Hände weg von der Waffe. Hinknien. Geh auf die Knie. So, Mädchen. Jetzt ganz langsam mit zwei Fingern die Waffe aus dem Holster nehmen. Ganz langsam. Glaub mir, wenn ich abdrücke, treffe ich.
0: Wir bleiben jetzt ganz ruhig.
1: Genau. Wir bleiben jetzt ganz ruhig. Ganz langsam.

Willst du mich verarschen? Willst du mich verarschen? Hände hoch. Arschloch, du gehst da rüber. Du gehst da rüber.

0: Genau. Du Mädchen gehst hinterher. Okay, ins Büro. Weiter. Hier rein.
1: Herr Zoschitz. Was machen Sie denn da?
0: Wir bleiben jetzt alle ganz ruhig. Ich will wissen, wo meine Frau ist, dann gehe ich.
1: Machen Sie nicht unglücklich. Sie haben doch gar keine Chance hier.
0: Ich will wissen, wo Irina ist, dann gehe ich.

0: Ich habe gesehen, was in der Tasche ist. Hat er ein Geschäft überfallen?
1: Ich wollte das alles nicht.
0: Und Ihr Geschäft? Ist es ein Antiquitätenladen?

0: Meine Mutter wollte weg von Christian. Endlich. Die habe ich von ihr gemacht. Es geht schon seit 2 Jahren so.
1: War er das?
0: Sie hat sich nicht getraut, ihn anzuzeigen. Er hat 2 Waffen und er hat gedroht, sie umzubringen, wenn sie ihn verlässt.
1: Und Sie haben Angst, er könnte ihr jetzt was angetan haben.
0: Ich weiß es nicht.
2: Wir planen die Flucht schon seit 4 Wochen. Meine Tochter hat mir eine Wohnung in Greifswald besorgt. Ich wollte mich erst mal verstecken.
3: Sie und Ihr Sohn, ja?

0: Wo ist meine Frau?
1: Frau Schütz, wenn Sie die Waffe weglegen, können wir Ihre Frau herholen und dann reden wir alle zusammen.
0: Stuhlkreis, sehr schön, ist genau mein Ding. Wollen Sie auch noch reinkommen?
2: Frau Schütz, lass Sie gehen. Nimm einfach mich, mein Leben hast du weh kaputt gemacht.
0: Du hältst die Fresse.
1: Der Überfall wird doch gerade aufgeklärt. Sie kriegen doch an Ihr Zeug wieder.
0: Hörst du mir nicht zu? Ich will wissen, wo meine Frau ist.
3: Wir wissen nicht, wo Ihre Frau ist.
0: Meine Frau ist Opfer eines Verbrechens, das wisst ihr. Aber wo sie ist, das wisst ihr nicht.
4: Ich habe die Waffe gefunden. Haben Sie damit auf Ihren Mann geschossen?
3: Er hätte eigentlich zu Hause seinen Rausch ausschlafen müssen. Ist einfach reingekommen. Ich wusste nicht, was ich machen sollte. Habe ich einfach die Waffe genommen.
4: Weiß Ihr Sohn das?
3: Er hat im Auto auf mich gewartet. Ich habe gesagt, dass ich Geld hole.
4: Und dieser Unfall an der Kirche?
3: Ich war so durch den Wind. Er hat gemerkt, dass irgendwas schiefgegangen ist. Und dann ist er durchgedreht und hat mir einfach ins Lenkrad gegriffen.
5: Aber warum heute? Diese ganze Fluchtgeschichte und alles am Todestag von Susanne Maurer.
6: Weil Christian dann nie ins Geschäft geht. Er säuft sich zu und bleibt im Bett. Eigentlich hätte er erst morgen merken sollen, dass sie weg sind.
4: Aber warum denn dieser Raub?
3: Ich wollte die Hälfte von allem. Das, was mir gehört. Mein Sohn kann nichts dafür. Aber wenn ich jetzt ins Gefängnis muss, er darf nicht zurück zu seinem Vater. Das überlebt er nicht.

0: Mein Junge? Wo bist du? Bist du bei Mama?
1: Wo seid ihr? Komm, ich bin nicht sauer.
0: Jeder macht mal einen Fehler. Ich hole euch jetzt ab und dann reden wir in aller Ruhe, ja?

0: Hör mal, Micha.
1: Deine Mutter versucht, dir da was einzureden. Weißt du, dass sie heute Morgen im Laden auf mich geschossen hat?
2: Stimmt nicht.
0: Doch, sie hat auf mich geschossen.
1: Zum Glück nur meinen Arm getroffen.
2: Nein, sie hat da keine Waffe.
1: Siehst du? Dich lügt sie auch an.

0: Hör mal, Micha.
1: Du musst jetzt ein Mann sein.
0: Du bist mein Sohn, ich weiß, dass du ein Mann bist. Wo seid ihr?

0: Soschitz, das werden die Kollegen bei Ihrer Frau sein. Soll ich mal rangehen?
1: Worauf wartest du? Geh ran.
0: Hallo? Ist die Geiselnahme bei euch beendet?
2: Holm, ist alles in Ordnung?
0: Genau. Habt ihr einen Krankenwagen vor Ort?
2: Holm.
3: Ist es ein Notfall? Dann antworte jetzt einfach nur mit Ja.
0: Ja.
3: Du hast gerade eben von einer Geiselnahme gesprochen. Ist das ein 231?
0: Ja, genau.
4: Ich will mit meiner Frau sprechen. Hol sie meine Frau ans Telefon.
0: Ist die Frau Toschitz bei euch in der Nähe?

0: Euro schuldete. Weißt du, was die mit uns machen, wenn er seine Schulden nicht bezahlt?
1: Was soll er denn für Schulden haben?
0: Irgendwelche bescheuerten Anlagen, todsichere Spiele im Casino.
1: Du lügst doch schon wieder, oder? Du wolltest ihn umbringen.
0: Ich hätte schon längst gehen müssen. Mit dir. Ich liebe deinen Vater. Aber wir können nicht bei ihm bleiben.
2: Deine Mutter ist unbewaffnet in euer Geschäft gegangen. Und sie konnte nicht wissen, dass er kommen würde.
1: Halt's Maul! Sie wollen uns doch nur in den Knast bringen!
3: Ich will jetzt mit meiner Frau sprechen.
4: Herr Zoschitz?
5: Du blödes Arschloch. Ich werde dir nicht zusehen, wie noch jemand wegen dir stirbt. Wenn du jemanden erschießen willst, dann erschieß mich aus, komm!
2: Jetzt hör mir gut zu, ja? Juristisch gesehen war das kein Raub. Man sagt dazu, Sicherstellung eines gemeinsamen Vermögens, wenn einer von beiden es widerrechtlich entziehen möchte, wenn ihr euch stellt. Habt ihr eine echte Chance?
1: Erzählen Sie doch keinen Scheiß.
2: Ja. Mit diesem Scheiß habe ich mal mein Geld verdient.
0: Micha, bitte. Leg die Waffe weg.
5: Schieß! Ich habe hier nichts zu verlieren. Schieß, los, komm!
0: Es ist nicht deine Schuld.
1: Glaubst du, ich bin bescheuert und merke nicht, was hier gerade passiert? Ihr habt doch die Bullen gerufen!
0: Micha, merkst du das? Du bist schon wie dein Vater.
6: Du hältst jetzt die Fresse, du Wichser! Ich habe Susanne nicht umgebracht! Ich wollte den Rest meines Lebens mit ihr verbringen! Ich bin in diese scheiß Wohnwagen nicht mehr reingekommen!

Der Schusswechsel ereignete sich heute Abend auf einer Polizeiwache in Heringsdorf. Es sollen mehrere Personen beteiligt gewesen sein. Mindestens eine Person kam zu Tode, eine weitere schwebt in Lebensgefahr. Zu den Hintergründen ist noch nichts Näheres bekannt.

0: Ich bring die mal nach Hause, ja? Und wegen der Aussage kommen wir morgen.
1: Ich bleib hier bei Ellen, bis der Seelsorger da ist. Und du fährst dann zu Merle.
0: Ja, klar.

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0: Zahltag.
1: Verpiss dich.
2: Zahlt nicht. Zahlt dafür nicht. Zahlt noch immer nicht. Ist es nicht wunderbar? Beethoven 7. Da muss man vor allen Dingen eins sein. Still.

Los, raus! Hilf ihm! Raus! Alle beide! Ich will euch Penner hier nicht mehr sehen! Raus! Penners!

0: Also heute Morgen hing das einfach so da.
1: Einfach so.
2: Mhm. Da kommt Dirk.
3: Moin.
1: Moin. Das ist ja mal eine interessante Überraschung mit Ihren Plakaten. Haben Sie eine Kampagne gestartet?
4: Was für Plakate? Das ist aber interessant.
1: Heißt das, Sie haben auch keine Ahnung, was hier läuft?
4: Nein.
3: Moin.
5: Moin.
6: Moin. Alles klar? Haben wir was verpasst?
2: Ich erfrage mal bei der Firma, die aufgestellt hat, den Auftraggeber, ne?
1: Machen Sie das.

0: Na, nicht so schnell. Schnell ist nicht sexy. Wir sind ja hier nicht bei DJ Bobo. Nicht stampfen, tanzen. Okay, ihr Süßen, kurze Pause. Ab nach hinten. Na, endlich.
1: Ist das die ganze Begrüßung?
0: Also für mich reicht's, bitte. Freie Platzwahl, ich bin gleich wieder da.
2: Wie lange kennen wir uns? 25 Jahre, 50, 100. Und aus lauter Freude lässt du hier mein Porträt durch die Gegend juggeln?
1: Staatsanwaltschaft, die Ermittlungen des LKA gegen Johann C. König in Sachen Schutzgelderpressung wurden aus Mangel an Beweisen eingestellt. Mhm.
0: Seit Ewigkeiten tyrannisiert der Kerl den Kiez und keiner tut was.
3: Was ist denn genau vorgefallen?
0: Ich will, dass diese Schutzgeldscheiße endlich aufhört. Ich will Königs Kopf, das Schwein muss endlich aus dem Verkehr gezogen werden. Und solange ihr nichts tut, oder besser gesagt, solange du nichts tust, lasse ich dein Bild hier schön auf dem Kiez hin und her fahren. Sozusagen als Gedächtnisstütze.
3: Sag mal, merkst du das nicht? Die stellt dich an den Pranger, uns alle, die ganze Polizei.
1: Isst du mal dein Würstchen, sonst wird das noch warm.

0: Ich bekomme gerade den Bericht. Ich melde mich. Bis dann. Frau Lüders und Anne, ihre Tänzerin, wurden mehrfach von Schlägern aufgefordert, Schutzgeld zu zahlen. Das erste Mal für über 6 Wochen. Wieso wissen wir davon nichts?
1: Also in dem Bericht steht, dass Frau Lüders und diese Tänzerin beim LKA ihre Aussage aus Angst zurückgezogen hätten. Und ohne Zeugen konnten die Ermittlungen natürlich nicht fortsetzen.
0: Danach habe ich nicht gefragt, Herr Krabbe. Bringen Sie mir die Akte, König.
2: Das ist doch lächerlich. Sie ziehen ihre Aussage zurück und hängen Dirk dafür hin.
0: Herr Mattes, wie wär's, wenn Sie mal was dazu sagen?

0: Wieso hatten Sie keine Kenntnisse von dem Vorfall? Sie sind unser Milieuermittler, oder nicht?
1: Ja, ist mir wohl so durchgerutscht.
0: Durchgerutscht? Wie ist das möglich? Die Plakate, der Vorwurf der Untätigkeit, wissen Sie, was das bedeutet? Das bedeutet, dass wir aufgrund Ihrer Unachtsamkeit die Presse, das Präsidium und jede Menge Ärger am Hals haben. Laut Dienstordnung müsste ich einen Beamten, der derart öffentlich im Fadenkreuz steht, sofort in den Innendienst versetzen.
1: Dienstordnung?
0: Ich erwarte, dass Sie schleunigst was in der Sache unternehmen, bevor sie aus dem Ruder läuft. Hier geht es um nicht weniger als die Ehre der Polizei.

0: Was?
1: Wir haben Besuch.
0: Nur ein Idiot setzt sich auf meinen Stuhl.
2: Deine Jungs haben versucht, Ingrid Lüders wegen Schutzgeld abzuzocken.
0: Meine Jungs? Das kann nicht sein.
2: Ab sofort wird der Fall neu aufgerollt. Ich weiß, dass du dahinter steckst.
0: Mathis, Mathis. Und ich sah den Sisyphos in gewaltigen Schmerzen, wie er einen Felsblock mit beiden Armen, einen ungeheuren, fortschaffen wollte. Und mit Händen und Füßen stemmend stieß er den Block hinauf. Auf einen Hügel. Die wenigsten haben es wirklich gelesen, solltest du tun.
2: Diesmal kriege ich dich. Ich gebe dir noch 24 Stunden.
3: Die alte Potsau lacht sich tot und erzählt was von Syphilis. Da kriege ich echt so eine Krawatte. Und mit der Krawatte kommt bei mir Kohldampf. Und wenn ich Kohldampf habe, gibt's echt gar nichts mehr zu lachen.
2: Tja, wer zuletzt lacht, lacht am besten. Ja.
3: Und was sollen bitte diese 24 Stunden? Dem muss man mit knallharten Ansagen kommen. Aktuelle Liste seiner Leute. Wer war wann wo? So. Mann. Schewabschischi wäre jetzt echt geil. Oder eine fette Fischfrikadelle. Oder ein schönes Schaschlik. Mit einer dicken, sauren Gurke dabei. So eine wie vom Fischmarkt. Vom Gurkenhainer. Weißt du, wie ich meine?
2: Sag mal, wer ist hier eigentlich schwanger? Du oder Harry? Und Ansagen habe ich genug in meinem Leben gemacht.
4: Das Reich und die Kraft und die Herrlichkeit.

0: Herr Pfarrer.
1: Hallo, Anna.
0: Was ist?
1: Sie wissen, was ist.
0: Nein.
1: Dann sollten wir vielleicht gemeinsam die Polizei rufen.
2: Den Beamten der Wache 14 werden von Ihnen ja schwere Versäumnisse bei der Verfolgung der Schutzgeldkriminalität angelastet.
3: Von Versäumnissen kann doch gar keine Rede sein. Die tun gar nichts, Toni.
2: Im Fokus soll vor allem der Milieuermittler Dirk Matthies stehen. Wie sehen Sie denn bei der ganzen Sache?
3: Ich glaube, er weiß selber ganz genau, wann und wo er den Schwanz eingeklemmt hat. Gegen diesen feinen Herrn König jedenfalls unternimmt er überhaupt nichts. Und ich frage mich langsam, warum.
2: Wer ist denn dieser Herr König?
3: Ach, Sie wollen mal so ein richtiges Dreckschwein kennenlernen? Na, dann kommen Sie mit.
4: Wann wurde das ausgestrahlt?
5: Ist frisch online.
4: Die Lüders aus dem Coconut muss gestoppt werden. Erstens, Herr Krabbe, Herr Schirmer, Sie fahren zu König. Bei Lüders Interview will ich klar sichtbare Polizeipräsenz. Ab jetzt wird nur noch an Lösungen gearbeitet.
6: Ja, jemanden gegen seinen Willen zu plakatieren, verstößt schon mal gegen das Persönlichkeitsrecht.
4: Ja, nur dass es zum Klang zu spät ist. Zweitens, der 14-2 soll sämtliche Plakate bauen, und zwar sofort.
5: Ja, aber Sie sind in Harburg, Kirchendiebstahl.
4: Ist mir egal. Drittens, ich will eine klare Aussage zu dem Fall. Wenn die Lüders nicht redet, nehmen wir uns eben die Tänzerin vor.
7: Sie wird genauso wenig reden.
4: Wie bitte?
7: Die beiden haben sich abgesprochen, die reden nicht.
4: Herr Krabbe, Herr Schirmer, worauf warten Sie?
8: Moin.
9: Moin.
8: Haben Sie uns gerufen?
1: Tut mir wirklich leid. Hab ihn eben erst entdeckt, den vermissten 50er. Und ich dachte, er wurde aus der Kollekte gestohlen. Voll und ganz meine Schuld.
10: Hab doch tatsächlich Frau Müller schön verdächtigt. Sie hat mir nach dem gestrigen Gottesdienst geholfen, die Spenden zu zählen. Darf ich Ihnen vorstellen? Frau Müller schön.
11: Tag. Verstehe ich das richtig? Sie dachten, dass es einen Diebstahl gab, den es nun doch nicht gab?
10: Genau. Ich muss den fehlenden Schein schlicht übersehen haben. Dort, unter unserem Jesus. Sehen Sie, er ist noch da.

0: Wenn Sie so nett wären, ihn dorthin zu tun, wo er hingehört? Na, in den Klingelbeutel.
1: Natürlich.
0: Ja, damit wäre die Sache wohl vom Tisch.
2: Ich muss mich noch mal ausdrücklich bei Ihnen entschuldigen. Vor allem auch bei Ihnen, Frau Müller-Schön.
1: Gut, dann schönen Tag noch.
3: Wiedersehen.
1: Da war doch irgendwas faul.
4: Wieso?
5: Pastor glaubt, Pastor irrt. Fehlalarm, hat er doch gesagt.
1: 50 Euro unterm Jesus und dazu diese komische Madame. Irgendwie kenne ich die von irgendwo.
5: Na klar, du kennst doch alle hübschen Madames, oder?
6: Maja, wie viel waren es? Meine Güte, waren sie groß, waren sie klein?
7: In Ihrer zurückgezogenen Aussage stand, es wären 3 gewesen.
3: Oder 2.
6: Ja, was? Du hast sie doch genau gesehen. Oder kannst du nicht mehr bis 3 zählen?
3: Mann, ey, die sind mit Golfschläger und Baseballkeuler auf uns los. Ich wollte mich nur noch verstecken. Die waren doch total irre. Wenn man mir nicht glauben will, dann sag ich eben gar nichts mehr.
7: Was ist denn los mit dir? Soll sie uns nicht weiterhelfen, oder was?
6: Sie lügt. Die Typen standen doch direkt vor ihr.
7: Ja, möglich. Vermutlich, weil sie immer noch Angst hat. Was ist los mit dir? So findest du nur, dass sie aussagt.
6: Komm, wir fahren noch mal zum König.
7: Was? Und wozu? Weil wir ja so unheimlich viel Neues haben?
8: Du altes Dreckschwein! Hör endlich auf, mir deine irren Stumpfnacken auf den Hals zu hetzen. Ich zahle nicht. Da können die mir die Fresse polieren, wie sie wollen.
9: Wieso plakatiert diese Ingrid Lüders ausgerechnet Dirk?
10: Oh, sag mir lieber, wie dieser Sitz hier zurückgeht. Welcher Sitzwerk hat hier denn vorher gesessen?
9: In meinem Comic wäre Dirk ein Held. Im Comic wäre Dirk der Held.
10: Oh, Mensch, jetzt fahr doch mal da vorne. Sag mal, wo hat er denn seinen Lappen gewonnen? Im Lotto oder was? Jetzt setz den Blinker, Freundchen, und langsam raus da. So, und jetzt ein bisschen Gas.
9: Sonst könnt ihr auch gleich den Polizeipräsidenten plakatieren oder unseren Innenminister. Das wird ja mehr Sinn machen.
10: Was?
9: Naja, man plakatiert doch keine Helden, sondern Leute, die mitschuldig sind, irgendwie verantwortlich, die man anklagen kann. Sag mal, wann bist du denn das letzte Mal gefahren?
10: Bitte, wieso?
9: Er hat doch noch eine Uniform getragen wahrscheinlich.
10: Ja.
9: Der Grüne.
11: Das hier ist mein Grund und Boden. Ich lasse mich nicht von der alten Schabracke beschimpfen. Schon gar nicht für so ein faschistisches Trash-TV-Format filmen, doch.
8: Spiss, oder was?
11: Mach die Kamera aus, doch!
8: Mach
11: die Kamera aus, doch! Mach die Kamera aus, doch! Das war ich, dir!
9: Zurück! Gehen Sie zurück! Sie filmen hier, das ist verboten, auf Privatgelände zu filmen.
8: Der schickt mir seine Schläger und die Polizei schützt den noch.
12: Momentan werden wir massiv von der Polizei behindert. Wollen Sie keine Berichterstattung?
9: Was? Wenden Sie sich an die Pressestelle.
12: Wurden in Ihrem Revier Ermittlungen mit Absicht verschleppt oder verhindert?
10: Was? Das ist doch totaler Unsinn.
8: Nee, das ist die Wahrheit. Und er sollte endlich mal nachgegangen werden.
9: Kamera aus. Weg damit. Schluss. Schluss jetzt. Schluss. Kamera runter.
5: Wie wär's, wenn du mir mal hilfst? Hallo. Bodenstation an Orbit.
13: Lackschuhe.
5: Was bitte?
13: Die junge Frau aus der Kirche, Müller-Schön. Ich bin mir nicht ganz sicher, aber ich glaube, ich habe die schon mal festgenommen.

0: Ladendiebstahl, Schuhe, Lackschuhe.
1: Aha.
0: Wenn mich nicht alles täuscht, war die eine echte Kleptomanin. Dann müssen wir eigentlich den Pastor warnen.
1: Super Story, Pete. Du hast noch eins vergessen. Beim Pastor wurde nichts geklaut. Also haben wir auch keinen Fall. Hier, kannst du ins Auto bringen, falls du keine Hilfe brauchst. Lackschuhe.
2: Ich hab doch gesagt, zahlt sich die Lohne. Ja, bin ich mal gespannt.
3: Es ist die Landschaft, die mich interessiert. Aber irgendwie kommt immer dasselbe dabei raus.
4: Ja, Gewalt und Schutzgeld.
3: Wie lange hast du eigentlich noch bis zur Pension? Kann doch nicht viel sein.
4: Du meinst, wenn ich aufgebe? Bei dir? Nie.
3: Weißt du, jemand hat mal gesagt, man soll an nichts hängen, was man nicht innerhalb von 30 Sekunden vergessen kann. Ich mach's umgekehrt. Ich hänge an nichts. Dafür vergesse ich nie. Kein Detail. Weißt du, schon als du noch Streifenhörnchen warst, gab's bei mir jeden Tag Champagner. Und bei dir Dosenbier.
4: Es gibt Leute, die lieben ihre ehrliche Arbeit.
3: Wow. Ich glaube, ich werde dich echt schwer vermissen, wenn du mal nicht mehr da bist. Sieh an, mein Advocato, was er wohl für Nachricht bringen mag.

Wie Sie wissen, hat mein Mandant bereits umfassend mit dem LKA kooperiert. Sollte Frau Lüders also nicht ab sofort jeglichen Versuch der neuerlichen Verleumdung unterlassen?

0: Eine einstweilige Verfügung. Stehen Sie jetzt auf der Seite von König oder was?
1: Natürlich nicht. Sie dürfen ihn nur vorerst nicht mehr öffentlich mit Schutzgeld in Verbindung bringen. Wir wären sonst gezwungen, Sie gegebenenfalls in Haft zu nehmen.
0: Ach, weil ich mich wehre, werde ich jetzt bestraft, oder was?
1: Wir brauchen Ihre Aussage oder die Ihrer Tänzerin. Und stattdessen veranstalten Sie mit den Plakaten ein einziges Chaos.
0: Wenn es dafür einen guten Grund gibt. Wenn der großartige Herr Mattis schon viel früher von den Schutzgeldforderungen wusste, lange vor dem LKA, was dann?
1: Er wusste davon?
2: Und er hat nicht reagiert. Hat sich nicht im Geringsten für den Fall interessiert. So als wären wir und das alles einfach nur Luft.
0: So wie bei Hansens Beauty Shop, Novaks Tattoo Bar, der Schilling Tanke. Egal wo, da hat er ja überall ermittelt. Überprüfen Sie es, wenn Sie mir nicht glauben.
1: Herr Mattis ist seit über 30 Jahren Polizist.
0: Ja, und wenn Sie mich fragen, ist das viel zu lange.
1: Haben Sie je Ermittlungen in Sachen Schutzgeld verhindert, verschleppt oder vorsätzlich verschleiert oder in irgendeiner Form selbst davon profitiert?
3: Schutzgelderpressung hat es auf dem Kiez immer gegeben. Natürlich gab es da auch mal Angebote.
1: Die Sie selbstverständlich abgelehnt haben.
3: Naja, vielleicht, man muss das von Fall zu Fall, manchmal musste man das ja auch mal auseinanderklamüsern.

0: Was hat denn Frau Lüders gesagt? Worum geht's denn hier? Korruption oder was?
1: Weißt du, es gibt so Tage, da ist es besser, wenn man mich in Ruhe lässt. Das gilt auch für dich. Und ich fahre jetzt nach Hause.
2: Herr Krabbe, die Repsold hat die Mattis damals bar bezahlt.
3: Da bin ich überfragt.
0: Also wir haben uns damals zwar noch nicht gekannt, aber ich glaube schon, ja. Hat er. Hat man sowas gesagt.
4: Habe ich das jetzt richtig verstanden?
5: Dirk hält die Hand auf bei den Kunden, der kassiert ab, oder wie?
3: Das ist Quatsch, oder?
0: Ja, was weiß ich? Bin ich Hellseher oder was?
6: Gleich in mehreren Fällen von Schutzgelderpressungen soll unzureichend ermittelt worden sein. Erhärten sich die Vorwürfe, ist mit einer schnellen Suspendierung zu rechnen.
7: Der zuständige Ermittler soll die Dienststelle bereits am Nachmittag verlassen haben.

0: umgehen. Ja, wiederhören. Frau Küppers, das Büro des Polizeipräsidenten wartet dringend auf...
1: Wo ist Batit?
0: Rückruf.
1: Wie kommt es, dass die Öffentlichkeit ständig irgendetwas über unsere Interna... Was geht hier vor?
2: Ich übernehme für jeden Fehler, den ich gemacht habe, die volle Verantwortung. Mehr kann ich dazu im Moment nicht sagen.
1: Nein. Mehr können Sie dazu nicht sagen.

0: Seine goldene Ehrennadel. Die hat er für seine besonderen Verdienste bekommen.
1: Ich übernehme für jeden Fehler, den ich gemacht habe, die volle Verantwortung.
2: Denken Sie an den Polizeipräsidenten.
3: Später.

0: Pastor Blom?
1: Hab ich doch richtig gesehen. Kann ich diesmal etwas für Sie tun?
0: Es ist wegen Frau Müller schön. Wir wollten dann noch mal nachhaken.
1: Sie ist hinten im Garten. Hilft uns beim Pflanzen der Herbstblumen.
2: Dann hole ich sie mal.
0: Wir müssen Sie leider warnen. Ein Auszug aus der Polizeiakte. Frau Müller-Schön ist eine notorische Kleptomanin.
1: Ich weiß.
0: Sie wissen?
1: Sicher. Und nicht nur eine notorische Kleptomanin. Sie leidet auch unter einer Pseudologica Fantastica. So nennt die Wissenschaft eine nahezu unheilbare Lügnerin. Ich habe mich ihrer angenommen.
0: Ohne Bedenken? Was, wenn sie doch das Geld aus ihrer Kollekte stehlen wollte und es nur ganz schnell zurück unter ihren Jesus geschoben hat?
1: Nein, das hat sie ganz gewiss nicht getan. Genau genommen ist es auch nicht mein Jesus. Er ist für uns alle da.

0: Frau Müller, schön. Hat er es Ihnen doch gesagt? Okay? Ich habe das Geld aus der Kollekte genommen. Hier. Tun Sie es zurück. Ich hätte es bei nächster Gelegenheit eh selbst getan.
1: Ich muss zugeben, jetzt bin ich überrascht.
0: So kann es gehen. Ich nicht.
2: Wo kommt er jetzt her?
3: Frau Müller-Schön hat ihn aus der Kollekte genommen. Sie gibt ihn jetzt zurück.
4: Also doch Diebstahl.
2: Moment. Das fehlende Geld ist längst wieder da. Soll der noch zusätzlich gespendet werden?
1: Sie hat gerade selbst zugegeben, dass sie es gestohlen hat.
2: Das glaube ich nicht. Anna?
4: Sie rufen uns und sprechen dann von Fehlalarm. Jetzt steht der Diebstahl fest und Sie wollen uns wieder einen Bären aufbinden? Wir nehmen Frau Müller-Schön jetzt mit und setzen eine Anzeige auf. Oder soll die Klauerei hier ewig so weitergehen?
2: Mia, du sollst dich doch nicht immer verstecken. Hat das die Mama nicht gesagt?
5: Ist es ihre Tochter?
2: Die kleine, wunderbare Mia. Willst du nicht ein bisschen Orgel spielen? Kommen Sie doch mal mit. Gerade heute ist die Luft so herrlich draußen.
5: Und du kannst echt schon Orgel spielen?
6: Ja.
5: Sehr irre. Zeigst du mir das mal?
6: Ja.
7: So follow me. Just follow me. Frau Küppersen.
8: Ja. Ich. Sie und Herr Mattes, Sie täuschen uns schon die ganze Zeit. Ihre Interviews, Ihre Plakate, die angeblichen Fehler, die Herr Mattes gemacht haben soll. Alle Bestandteile dieses epischen Dramas stammen entweder von Ihnen beiden oder von Mattes selbst.
7: Das klingt irgendwie fantasievoll.
8: Finde ich nicht. Sie haben jetzt genau eine einzige Möglichkeit. Sie sagen mir sofort alles, was Sie wissen. Wer Urheber und Planer dieses ganzen Wahnsinns ist und warum.
2: Sie können Frau Müller-Schön nicht ernsthaft mitnehmen wollen.
4: Es geht darum, die Allgemeinheit vor so einer Person zu schützen.
2: Okay. Nehmen wir mal an, ich hätte die Kollekte absichtlich liegen lassen, weil ich genau wusste, was Frau Müller-Schön tut. Und nehmen wir auch an, ich wollte ihr mit dem Hinzuziehen der Polizei nur einen Warnschuss verpassen. Was dann?
4: Es ist kein Kavaliersdelikt, die Polizei mit Fehlalarmen zu beschäftigen. Das muss von unserer Seite dann zumindest näher geklärt werden.
2: Gut. Nehmen Sie mich aus dem Stuhl. Da los, stellen Sie mich hin. Sie werden mir doch keinen Wunsch abschlagen. Unter die Arme und zack, hoch damit.
4: Und jetzt?
2: Einfach nur festhalten. Fühlen Sie sich wohl?
4: Geht.
2: Wenn Sie die Angelegenheit unbedingt verfolgen wollen, müssen Sie mich mit auf die Wache nehmen, darauf bestehe ich. Sie werden mich also genau so in Ihr Auto verfrachten und mit vier Mann vier Ecken in die Wache tragen, wobei alle äußerst betreten schweigen werden.
4: Sie wollen mich doch nicht erpressen.
2: Um Gottes Willen. Barmherzig ist der Herr, geduldig und von großer Güte. Aber soll die kleine Mia das ganze Elend wirklich mit ansehen?
4: Sie erpressen mich.
2: Im Gegenteil. Ich setze auf Einsicht. Nicht nur bei Ihnen. Ja, ich habe die Polizei missbraucht. Aber meine Hoffnung ist, dass Frau Müller-Schön, auch dank des Schusses vor dem Bug, vielleicht schon bald ein besseres Leben führt, um für ihre Mia eine vorbildliche Mutter zu sein.
9: Alles in Ordnung, Pete?
4: Ruf einen Transporter. Der Pastor besteht darauf, mit auf die Wache zu kommen.
10: Kann eigentlich gleich rüber in die 12.
4: Okay, danke.
10: Sag mal, wie viele von diesen Dingen gibt es denn eigentlich?
11: Scheiße. Harry, die darf nicht mitbekommen, was hier gerade vor sich geht. Die kriegt eine Sturzgeburt. Das Ding muss weg, schnell.
10: Schnell, peinlich.
12: Hey, na, was ist denn hier los? Keiner da?
13: Nö,
6: Hallo, na?
10: Die werdende Mutter. Und, wie läuft's?
6: Ach, was soll ich sagen, Jungs? Eigentlich darf ich nur liegen. Ich hatte schon erst Wehen. Mein Rücken tut weh, mir ist ständig schlecht. Ich habe Wasser in den Beinen, echt ein Albtraum.
13: Ja, das kenne ich. Schwanger halt, ne?
6: Quatsch, Mann, kleiner Scherz. Mir geht's wunderbar. Alles bestens.
10: Das kenne ich.
6: Ach. Hier war alles immer so schön einfach. Spind auf, Holster an, Waffe rein. Handschellen, Dienstausweis nicht vergessen. Hier war einfach klar, wer du bist und was du zu tun hast. Und plötzlich?
13: Hausfrau. Mutter.
6: Ja, ich meine, es ist schon krass. Auf einmal hast du keine Arbeit mehr und dann kommt diese Wahnsinnshormonumstellung auf dich zu. Oh, keine Ahnung, was die alles mit dir macht. Sodbrennen, Schlafstörungen, Schwangerschaftsdiabetes, das ganze Programm. Dann kommt natürlich diese panische Angst vor der Geburt dazu. Du hast Zukunftssorgen ohne Ende.
13: Ja, logisch. Psyche halt, ne?
6: Ja, und dann kommt diese Wahnsinnsgewichtszunahme auf dich zu. Ich meine, guck mal, ich meine, 10 bis 16 Kilo ist normal. Da passt denn kein Schlafanzug mehr rein.
10: Heftig, heftig, heftig.
13: Soll ich den Tee machen?
6: Gerne. Und die Füße halt, die werden auch bei mir immer größer. Ich fühle mich schon wie so ein Hobbit.
10: Du, dann mach doch Brennnessel. Weil Brennnessel ist gut bei dicke Füße.
6: Ja. Sag mal, alles okay bei euch? Ihr seht irgendwie gestresst aus.
10: Gestresst? Wir? Nee.
6: Was geht denn hier? Was ist los?
13: Ja, also wenn ich ehrlich bin, dann...
10: Sturzgeburt. Was suchst denn du eigentlich? Sah so aus, als würdest du was suchen.
6: Ach so, ja, Ninas Turnschuhe. Die wollte sie mir leihen, bis meine Füße wieder eingeschrumpft sind.
13: Getragene Turnschuhe?
10: Bestimmt wieder einer von Ninas Fehleinkäufen.
6: Sie hat gesagt, die sind in so einem Turnbeutel.

0: In dem knallroten?
1: Ja.
0: Nee, hab ich nicht gesehen. Du?
1: Na, dann such ich mal weiter, wa? Ach, guck mal. Da sind sie ja.
2: Da sind sie.
1: Da sind sie. Oh Gott, oh Gott. Größe 39, das habe ich echt noch nie gehabt.
0: Nee, ich auch nicht.
1: So, Leute, ich muss los. Schönes Bild übrigens. Muss Dick mir mal erzählen, was er damit vorhat. Okay. Tschüss, ihr Süßen. Grüß die anderen, ne? Bis bald. Das nächste Mal bin ich zu zweit. Tschüss.
0: Tschüss.
3: Ja.
4: Tag, Herr Matthies. Ich nehme an, die Lüders hat längst angerufen. Ich hätte nicht übel Lust, den Elbe zu versenken. Plakate aufstellen, sich öffentlich beschuldigen zu lassen, so zu tun, als hätte man selbst jede Menge Dreck am Stecken. Sie haben diesen ganzen Ausnahmezustand mit Lüders und ihrer Tänzerin von Anfang an geplant.
5: Als ich die getragen habe, vor 25 Jahren auf Streife, da war König noch ein kleines Licht und trieb Gelder ein für andere Leute. Ja, schon damals war so eine Aura um ihn von Angst und Gewalt. Ich bin alt geworden. Vielleicht bin ich schon zu alt. Aber wie ich jetzt den ganzen Scheiß hinschmeiße, da muss doch mehr überbleiben als nur das.
4: Sie haben uns allen die ganze Zeit was vorgespielt. Wissen Sie, was passiert, wenn dieser bodenlose Plan scheitert?
6: Da steigen Sie nicht ein.
7: Ich lasse Sie doch nicht allein.
6: Sie wissen so gut wie ich, dass sich kein Staatsanwalt der Welt um das hier kümmert. Ihrem Kollegen geht's nur ums Prinzip. Pastor Blum tut wirklich alles für mich. Nachts schläft er nicht mehr mehr. Letzte Nacht war er sogar stundenlang hier. Er hat für mich gebetet. Die ganze Nacht.
8: So, kann losgehen.
6: Sie glauben nicht an Einsicht? Ich schon. Als ich den Herrn Pastor so gesehen habe, so verzweifelt betend und betend, da habe ich begriffen, dass ich mich ändern muss. Aber Sie beide, ich glaube, Sie sollten sich auch ändern.
7: Wie bitte?
6: Ich kann es beweisen. Ich habe 300 Euro in 50-Euro-Scheinen in die Bibel auf dem Altar gelegt. Als Zeichen meines Wandels wollte ich einfach mehr geben, als ich genommen habe.
7: 300 Euro in der Bibel auf dem Altar. Das gucke ich mir an.
6: Entschuldigung.
9: Frau Müller-Schön hat recht, kein Staatsanwalt will hier was machen. Geld ist da, Reue auch. Wir machen uns nur lächerlich.

0: Na? Ich habe nachgedacht und was immer du gemacht hast. Ich meine, egal was. Ich bin ein Freund. Und ich werde es immer sein. Und du kannst mir wirklich alles sagen.
1: Würdest du auch was für mich tun, wenn ich dich angelogen hätte?
0: Muss nicht extra fragen.
1: Dann holen wir Zettel und Stift.
0: Willst du mir einen Liebesbrief schreiben? Ich weiß auch so, dass zwischen

0: Was willst du denn hier?
1: Das ist keine Gegend für eine Frau alleine.
2: Mathis ist so gut wie suspendiert.
0: Na und, wen interessiert das schon? Verpiss dich!
2: Ich bin nicht zum Spaß da, Mann. Ich verliere meine Pension wegen dem Penner, okay? Er wird nämlich denen sagen, dass ich es war, der abkassiert hat. Dabei war es der Drecksack selber.
0: Mathis? Abkassiert?
2: Ja, und ich weiß wo, wann, wie viel und bei wem. Kannst den Namen haben.
0: Für wie verblödet hältst du mich? Bullen mit Infos sind Ratten. Und Ratten gehören in die Kanalisation.
3: Kanalisation, okay. Wie du willst. Dann hole ich mir halt jemand anderes, der das macht. Dachte, du würdest den Namen an die Presse geben. Und ihn weghauen, den guten alten Dirkie Boy.
1: Hey, dein Drahtesel.
4: Ist nicht meiner!

0: steckst du, Advocato? Weiß nie, was passiert ist. Ich sag nur, Mattes und Treffer versenkt. Ducky Boy. Kleines Spielchen?
1: Schöner Blick. Ja, nun sind die 24 Stunden ja bald um, ne? Ich würde jetzt zu gern wissen, wer von deinen Leuten im Coconut war. Der Advocato? Johann, du bist doch nicht so unvorsichtig, ihn selbst zu schicken.
0: Schutzgeld, Mattis, ist nichts für Amateure, solltest du eigentlich wissen. Hansens Beauty Shop, Novaks Tattoo Bar, die Schilling Tanke, Lottis Imbiss. Wolltest mal so richtig fett absahen? Hast persönlich abkassiert.
1: Wer sagt denn sowas?
0: Götterdämmerung, Dirk. Du bist am Ende. Früher hatte ich noch richtig Respekt vor dir. Aber heute? Guck dich doch mal an. Du bist ein richtig mieser, kleiner, korrupter Bulle. Du willst mir drohen, mich fertig machen? Nicht einmal habe ich gegen dich verloren in über 25 Jahren.
1: Tja, ich bin vielleicht ein bisschen im Arsch, aber hier oben, das funktioniert doch ganz gut.
0: Ah ja? Dann hör mir mal gut zu. Ich gebe die Namen von den Leuten, die du abgezogen hast, an die Presse weiter.
1: Denning, das Schwein. Hat das hier gesteckt?
0: Ich habe den Advocato ins Coconut geschickt, weil ich es kann. Weil das mein Kiez ist hier. Und weil das auch immer so bleiben wird. Du bist tot, Mattis. Game over.
2: Guten Abend.
1: Ja, sind, glaube ich, genug Leute da, die das bezeugen können, dass du persönlich den Advokaten ins Coconut geschickt hast.
2: Abführen.

0: Letzte Nacht ist der Wache 14 ein entscheidender Schlag gegen die Schutzgeldkriminalität gelungen. Wie genau kam es dazu?
1: Sie verstehen sicher, dass ich im Einzelnen darüber keine Auskunft geben kann. Am Ende ist es der Erfolg, der zählt.
0: Ohne dienststellenübergreifende Planung war das alles sicher nicht zu haben.
1: Nichts wird bei uns größer geschrieben als vertrauensvolle Zusammenarbeit. Und selbstverständlich waren wir alle seit Wochen sehr gut vorbereitet. Das reicht. Und sollte irgendjemand interner ausplaudern, wandert er für die nächsten 20 Jahre in den Innendienst und wieder an die Arbeit. In den letzten 48 Stunden ist einiges liegen geblieben.
2: Krabbe? Ja, selbstverständlich. Der Polizeipräsident.
1: Mein Büro.
2: Wer ist das für Dirk? Ich stell durch, selbstverständlich.
3: Matthias? Herr Präsident.
4: Ich wollte Ihnen gratulieren. Auch wenn Sie uns alle nur haarscharf an einem Skandal vorbeigeführt haben. Gute Arbeit, Matthias. Wir haben die Stadt sicherer gemacht.
5: Danke.
4: Ist doch wohl klar, dass dieses Gespräch rein informell war.
6: Ja, rein informell ist aber logisch.
3: Ganz klar. Alles gut. Ja, Ihnen auch.

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0: Nun bringen wir Ihnen zur Unterhaltung.
1: Danke.
2: Ach, jetzt hat sie es auch erwischt.
1: Was?
2: Da lesen Sie denn keine Zeitung? Es grassiert doch ein grippaler Affekt. Ein äußerst heimtückischer Bacillus. Nun beginnt ganz harmlos mit Schnupfen. Dann kriegt man Kopfschmerzen und dann Schüttelfrost und ganz hohes Fieber. Dauert mindestens 14 Tage, wenn keine Komplikationen eintreten. Und soll sehr ansteckend sein.
1: Ach nee. Das war schon im Abklinge, hat mein Zahnarzt gesagt. Aber durch diese komische Witterung werden die Bazillen wieder munter. Aber nur die Bazillen. Da ist man ja schon beim Aufwachen müde.
3: Nee, du, nee, ich brauch den Rockschnitt.
2: So ein Wetter hatten wir früher nie, aber da hat sich nur die Satelliten schon. Mit jeder Rakete bohren sie ein Loch in der Atmosphäre. Und da wundert man sich, wo das gute Wetter bleibt.
3: Oh. Oh, nee. Keine Angst, Sommer, keine Angst. Mir ist nur was in die Nase gekommen. Glaubst mir wohl nicht.
2: Doch.
3: Oh. Nee, Kinder, also wirklich in diesem Stoff, da ist ein Staub drin. Die Sommer, die rückt schon aus. Sag mal, du hast wohl kein Vertrauen zu deiner eigenen Medizin.
2: Doch, aber sicher ist sicher. Das beste Mittel gegen Krankheitskeime ist...
3: Entschuldige, Sommer, das ist die Prittwitz. Karin, komm, mach auf.
2: Da können Sie sagen, was Sie wollen. Das beste Mittel gegen Krankheitskeime ist frische Luft. Die mögen Sie nicht, da fliegen Sie weg.
3: Nein, aber nicht nur die Keime, meine Schnitte. Karin, mach doch die Türe zu. Hier, Bentin. Ja, siehst du, die Bentin benießt es. Du immer mit deinem ewigen offenen Fenster.
4: Guten Tag.
3: Tag, Brittelsen.
4: Na,
5: guten Tag. Na, wen haben wir denn da?
3: Na, no.
6: Die ist heute schon den ganzen Tag so quengelig. Komm, sag mal Tante Stranitzky guten Tag.
5: Na, sag mal, was hast du denn?
7: Vielleicht auch das Wetter.
6: Nein, nein, es ist irgendeine Zahngeschichte. Ich muss mal wieder hin mit ihr. Arthur meint, dass es seelisch bedingt ist. Vielleicht Eifersucht wegen des neuen Babys. Mhm. Kinder sind darin sehr empfindlich.
3: Na du, das kann Trauma zurückbleiben. Fürs ganze Leben, habe ich gerade in der Illustrierten gelesen. Pass mal auf, du. Muss man psychologisch behandeln.
5: Komm mal, Manuela, komm mal zur Tante Stranitzky. Och,
3: es ist schwer geworden. Na, was macht denn nun das Brüderchen?

0: an und beißen. Ham, ham, ham, ham.
1: Die ist ja wirklich heiß.
0: Das sag ich doch. Das Kind hat Fieber, die muss ins Bett. Ruf gleich einen Arzt an. Kinder fiebern zwar leicht, aber um mit der Sommer zu reden, man weiß ja nie.
1: In wenigen Augenblicken meldet sich die Tagesschau mit der...
2: Was ist denn los?
0: Na, Manuela Ziegenpeter. Jetzt fällt mir doch die Brittwitzen aus für mindestens 3 Wochen. Und das noch mitten in der Saison.
3: Mit den Nachrichten der Tagesschau.
2: Ziegenpeter.
3: Bei den Unwettern, die gestern weite Teile...
4: Was hört man denn von der Venti?
5: Das war der Wetterbericht. Und nun hören Sie
0: nichts
5: Musik
0: Gutes
5: für die Hausfrau.
0: Leider nicht. Liegt immer noch fest. Jetzt schon die 3. Woche.
4: Mhm. Dann hat sie den bösartigen Virus erwischt. Es gibt nämlich 2 Sorten.
0: Gesundheit.
6: Danke.
0: Und zwar ehrlich, du, von ganzem Herzen.
4: Das kann sie auch brauchen. Das war schon das 3. Mal in den letzten 5 Minuten.
6: Ach, das ist nur so ein harmloser Schnupfen.
4: Kann aber der Beginn sein. Ist doch nicht die Möglichkeit. Wer hat denn schon wieder das Fenster zugemacht?
0: Nee, also wirklich, jetzt sieht's mal zu sehr. Sommer ich an deiner Stelle, würde ich mich auch ein bisschen vorsehen.
4: Frische Luft hat noch niemanden geschadet.
0: Ja. Quatsch.
4: Ach so.
0: Nee. Muss mir wirklich bald eine neue Brille machen lassen. Hannelore, tu mir einen Gefallen, ja? Fädel mir mal ein. Danke.
4: Ich würde es nachts mal mit Schlafen versuchen.
0: Dankeschön, Mem. Du hast vielleicht gut reden. Was soll ich denn machen? Arbeit wird doch nicht von alleine fertig. Kann doch weniger nicht im Stich lassen. Wenn wir nicht pünktlich liefern, dann annullieren die Kunden die Order. Na, Gott sei Dank kommt die Prittwitz in der nächsten Woche wieder. Wie weit bist du denn?
4: Ha? So fertig, ich büffle jetzt.
0: Alles gut. Oh. Was ist denn?
4: Huh? Ich kann nicht.
0: Was soll denn das heißen? Ne?
4: Aufstehen.
0: Quatsch. So was gibt's doch gar nicht.
4: Doch, doch. Wahrscheinlich eine Art partieller Lähmung.
0: Ach so, Mann.
4: Da habe ich neulich mal was im Fernsehen drüber gesehen.
0: Ja?
4: Geht vom Großhirn aus.
0: Komm, jetzt sei mal ganz ruhig und entspann dich, ja? Atme mal ganz tief durch. So, entspann dich, so.
4: Na? Das ist doch merkwürdig.
0: Ja, was?
4: Eigentlich ist es doch mehr eine Folgeerscheinung. Aber mein Körper hat ja schon immer etwas seltsam reagiert.
0: Och, guck, pass mal auf, jetzt sei ganz ruhig. Wir versuchen, dich zusammen hochzukriegen. Los, fang, pass mal mit an. Wer doch gelacht.
4: So.
0: Nein, geht nicht. Was machen wir denn jetzt bloß?
6: So hat es mit meiner Tante auch angefangen.
0: Was?
6: Aus heiterem Himmel?
7: Ja, sie saß auch so da.
0: Na und?
7: Es wurde nicht besser. 5 Ärzte haben es versucht.
0: Ja, was ist dabei herausgekommen?
7: Nicht viel. Wir haben alten Kleiderschrank geerbt.
4: Oh.
0: Ja, du bist vielleicht ein Herzchen. So, Mann, jetzt hör mir mal gut zu. Wir legen dich jetzt im Wohnzimmer aufs Sofa, ja? Und ich rufe einen Arzt an. Ach so, Dr. Winter ist ja in Urlaub. Na ja, aber der Vertreter ist auch sehr tüchtig.
4: Glauben Sie denn, dass der bestimmt kommt?
0: Na klar, ist doch ein interessanter Fall.
4: Ja.
0: Bin ja gespannt, was der sagt.
8: Also, Frau Sommer, ich kann Sie beruhigen. Es handelt sich weder um eine partielle Lähmung noch um sonst irgendetwas Schlimmes. Sie haben einen ganz schlichten Hexenschuss. Ich schreibe Ihnen was auf.
4: Hexenschuss?
0: Nun ist sie ganz enttäuscht.
4: Wissen Sie das bestimmt, Herr Doktor? Es sind nämlich genau dieselben Symptome wie im Fernsehen. Hexenschuss, sowas gab es in unserer Familie noch nie.
8: Tja, das kommt in den besten Familien vor. So, das nehmen Sie 3 Mal täglich. Zum Einreiben habe ich Ihnen auch etwas aufgeschrieben.
0: Ich besorge es gleich. Die Apotheke ist auf dem Wege.
8: Danke.
4: Und wovon kommt sowas?
8: Ach, eine falsche Bewegung. Oder haben Sie vielleicht Zug bekommen?
4: Ja, schon möglich.
0: Tja, wir haben nämlich jemanden im Betrieb, der immer die Fenster aufreißt.
8: Rücksichtslose Menschen gibt's eben überall.
0: Mhm.
8: Also, liebe Frau Sommer, Sie legen sich dann gleich ins Bett, halten sich schön warm und ich sehe übermorgen mal nach Ihnen.
4: Schönen Dank, Herr Doktor.
0: Verzeihung, wie lange kann es denn dauern?
8: Oh, höchstens 1 Woche.
0: Oh Gott.
8: Also, gute Besserung. Danke. Auf Wiedersehen, Frau Stranitzky, und noch einen schönen Abend.
0: Mhm. Was denn? Du hast ja abgeschaltet.
9: Mhm.
0: Was, mitten im Krimi?
9: Mhm. Naja, war ja nur eine Wiederholung. Und wenn man schon von Anfang an alles weiß...

0: Ach so, und ich dachte, du bist krank.
1: Nee, nur müde.
2: Ja, aber du siehst gar nicht gut aus.
0: Kunststück. Muss ja auch für drei arbeiten.
2: Du wirst dich schon noch kaputt machen. Keine Nacht kommst du vor zwei Uhr aus der Werkstatt. Und dann rennst du auch noch zu Bentin hin.
0: Ja, wieso? Muss mich doch meine Leute kümmern, wenn sie krank sind.
2: Also, ich finde das ziemlich leichtsinnig. Willst du dich denn unbedingt anstecken?
0: Oh, nee. Um mich machen die Bazillen Bogen. Ich will ja nicht krank werden. Und wenn man nicht will, dann wird man auch nicht. Außerdem habe ich überhaupt keine Zeit dazu.
2: Was hast du denn? Zahnschmerzen?
0: Nee, nicht direkt. Das ist mir das Ohr. Weiß nicht. Ich muss Zug bekommen. Naja, diese dämliche Sommern mit ihrer ewigen Fensteraufreißerei. Zum Glück habe ich ja die Salbe, die dir so gut getan hat. Weißt du, damals bei deinem Knie. Da ist es morgen bestimmt weg.
3: Ja, ganz so schnell wird das nicht gehen, Frau Stranitzky. Da haben Sie sich was ganz Schönes geholt.
2: Siehst du, Trutchen, ich habe dich ja gleich gewarnt. Aber nein, du musstest ja unbedingt jemanden besuchen, der die Grippe hat. Ja, und jetzt hat sie sie auch.
3: Also, Grippe ist das nicht.
0: Na, siehst du, hab mich gar nicht angesteckt.
3: Doch, aber woanders. Sie haben nämlich eine ganz schlichte Parotitis.
0: Was hab ich?
3: Parotitis, zu Deutsch Ziegenpeter.
0: Ziegenpeter? Na bitte, war gar nicht die Bentin, war die Kleine, die Manuela. Aber ich meine, das ist doch nichts Schlimmes, nicht, Herr Doktor? Ich meine, deswegen kann ich doch aufstehen, nicht?
3: Darüber unterhalten wir uns Ende der Woche. Erst einmal müssen Sie fieberfrei sein. Bitte sorgen Sie dafür, dass Ihre Frau im Bett bleibt.
2: Klar, ist doch selbstverständlich.
3: Ich schreibe Ihnen hier was auf zum Einreiben, falls die Schmerzen zu schlimm werden. Öl haben Sie doch im Hause?
0: Ja, zwei Flaschen.
3: Dann reiben Sie Ihrer Frau die ganze Partie hier mit warmem Öl ein und darüber machen Sie einen Watteverband. Mhm. Also, Frau Stranitzky, hätte ich auch nicht geglaubt, dass wir uns so bald wiedersehen werden.
2: Bitte.
3: Oh, lassen Sie doch.
2: Na, danke schön.
3: Also, auf Wiederschauen. Und denken Sie daran, mit Ziegenpeter ist nicht zu spaßen. Auf Wiederschauen.
2: Wiedersehen, Herr Doktor.
0: Wiedersehen. Na, aua. Kinderkrankheiten, Diphtherie, Masern, Scharlach, Windpocken, Ziegenpeter, Seite 100, 511, 160, 340. Na, mein Gott, 516, da, 511, Ziegenpeter. Auch Mumps genannt.
2: Hoffentlich ist das Öl nicht zu heiß. Sag mal, du bist doch inzwischen schon wieder aufgewesen. Also man kann dich aber auch nicht eine Minute allein lassen. Ich finde das gar nicht so komisch.
0: Ich weiß ja gar nicht, worüber ich lache. Du hör mal zu, ja? Ziegenpeter, auch Mumps genannt. Oder Bauernwetzel. Oder Wochentölpel, du?
2: Ja, ja, komm, komm.
0: Ist das nicht komisch? Wochentölpel.
2: Ja, ja, komm, setz dich mal etwas aufrecht.
0: Ja, du, sei doch nicht so grob zu mir dabei. Wochentölpel. Mumps kommt aus dem Englischen. Ach, vielleicht muss man dann Mams. Ah,
2: halt doch mal
0: das
2: ruhig.
0: War ja heiß.
2: Ja, dann halt doch mal ruhig, sonst geht doch alles auf den Pyjama. Ja,
0: schmerzhafte, entzündliche Anschwellung der Ohrspeicheldrüse. Hm. Meist einseitig, nach 3 bis 5 Tagen beidseitig. Ach, jetzt kriege ich das hier auch noch. Die Haut spannt sich. Der Mund kann dann kaum noch geöffnet werden.
2: Oh, da wird sie aber sehr ruhig werden. Am besten, du redest schon ein bisschen auf Vorrat, ja?
0: Ah, jetzt schon. Du, lass deine dummen Witze, ja? Hast doch gehört vom Arzt. Die Ziegenpeter ist nicht zu spaßen.
2: Ja, und da schreib du dir mal hinter die Ohren.
0: Geht ja nicht. Sind ja gerade frisch geölt.
2: Also komm, nun halt mal einen Augenblick fest, ja?
0: Ja,
2: halt
0: gib her.
2: So? So, Moment. Na, dir geht's aber anscheinend noch sehr gut.
0: Bei der Behandlung. Was denn, der gute Schal, den ich dir zu Weihnachten geschenkt habe?
2: Ja, aber der hält wenigstens warm. So,
0: machst du aber sehr gut, Liebling.
2: So.
0: Beinahe wie eine gelernte Krankenschwester. Wie sehe ich ihn aus, du?
2: Ja, ausgezeichnet.
0: Ach, das ist ein Haar zwischen.
2: Ah, so ein bisschen. So.
0: Wie ein Osterhase auf Weihnachtsurlaub.
2: Ja, ja, also nur leg dich mal und mach die Augen zu.
0: Ne, warte mal, ich muss erst noch mal was lesen, ja?

0: Die Krankheit, noch das war ein bisschen weg. Die Krankheit kann 1 bis 3 Wochen dauern. Ach, um Gottes Willen. Heute haben ja Hannelore und Kari noch zu tun. Aber damit die bis Wochenende beschäftigt sind, muss ich doch heute noch zuschneiden. Gleich nach Tisch.
1: Also, das kommt gar nicht in Frage, dass du aufstehst. Ja? Du hast doch gehört, was dir der Arzt gesagt hat.
0: Ach, Quatsch. War ja bloß der Vertreter, nicht? Was der schon weiß. Junge Menschen, die müssen sich ja immer wichtig machen, nicht? Damit überhaupt jemand sie ernst nimmt. Überhaupt, der kennt mich ja gar nicht. Der kennt ja gar nicht meine eiserne Konstitution, nicht?
1: Na, für 38,8, da fantasierst du mir aber eigentlich ein bisschen zu viel.
0: Ich bin noch ganz klar. Oh.
1: Wenn du klar wärst, dann würdest du nicht so einen Blödsinn verzapfen. Aber jetzt will ich dir mal etwas anderes sagen. Du bleibst, wo du bist. Und wenn ich dich in ein Gitterbett stecken muss.
0: Gitterbett?
1: Ja. Rundum vergittert. Hm. Also, wenn du dich wie ein Kind benimmst, dann wirst du auch so behandelt.
0: Ach, lass mich zufrieden. Schneid zu.
1: Kannst du ja gar nicht.
2: Wieso?
1: Willst du deinen Betrieb völlig lahmlegen? Am Ende steckst du Hannelore und Karin auch noch an.
0: Oh weia, das stimmt ja. Ja, aber vielleicht hatten die beiden schon Ziegen, Peter. Ach, geh, frag sie mal. Mhm. Was ist mit dir, Albert?
1: Ich? Ach, ich längst gehabt. Ich bin immun. Ja, wie ein Bundestagsabgeordneter. Ich kann mich noch genau erinnern. Die ganze Familie, die hat mich damals bewundert, weil ich so tapfer war.
0: Tapfer, du?
1: Ja, frag mal meine Schwester. Keine Träne, ich war der geduldigste Patient.
0: Da hast du dich aber sehr verändert. Was? Wenn ich bedenke, wie du dich jetzt anstellst, bei der kleinsten Spritze fällst du schon in Ohnmacht. Oh. Also nun frag mal die Mädchen, ja?
1: Ja.
0: Albert?
1: Ja?
0: Wann machst du denn den nächsten Ölwechsel?
1: Sehr lustig.

0: Na?
1: Tja. In die Werkstatt kannst du nicht. Haben alle beide noch keinen Ziegenpeter gehabt.
0: Oh Gott, was mache ich bloß, was mache ich bloß? Wenn ich heute nicht zuschneide, dann können die ja zwei morgen nach Hause gehen.
1: Tja, musst eben den Betrieb für ein paar Tage zumachen.
2: Sag mal, das ist doch wohl nicht dein Ernst. Und was ist mit der Lieferung? Weniger braucht doch mindestens 5 Kleider in der Woche.
1: Na, dann muss er eben warten. Wenn weniger krank ist, kann er doch auch nicht arbeiten.
2: Also, das ist doch ganz was anderes. Dessen Betrieb, der läuft doch von ganz alleine.
1: Sag mal, Dutchen, hast du vielleicht auf ihren etwas Appetit?
2: Ach, lass mich.
1: Ich könnte
2: mich
1: doch eine Büchse aufmachen. Ach. Vielleicht mit Obstsalat,
2: ich
1: ja.
2: Weiß
1: oder
2: nicht,
1: mit Ravioli.
2: Dass du immer an Essen denken musst. Karin?
3: Nein, Hannelore. Ich will bloß Kaffeewasser aufsetzen. Wie geht's denn, Frau Stanitzky? Tut's ihr weh?
2: Überhaupt nicht. Spür ja kaum was.
3: Oh, da haben Sie einen gutartigen Stamm erwischt. Ich hatte damals scheußliche Schmerzen.
2: Das ist ja sehr interessant. Hast du denn schon Ziegenpeter gehabt?
3: Ja, mit 6 und Karin mit 8. Wir haben gerade eben drüber gesprochen.
2: Mhm. Na, dann ist gut. Dann setz mal schon Wasser auf, ja? Du hast mich ja belogen.
1: Na ja, es handelt sich ja schließlich um deine Gesundheit. Hm. Na ja, da ist mir eben jedes Mittel recht. Ja, außerdem muss ich jetzt was tun.
2: Nach Tisch stehe ich auf.
1: Bitte? Nur wirst du nicht sehr weit kommen.

0: Trutchen, sieh mal, was ich dir hier gemacht habe. Ein Grillschwanzcocktail. Trutchen, da musst du jetzt wirklich die Zähne etwas zusammenbeißen. Das habe ich damals auch gemusst. Kannst du meine Schwester fragen?
1: Das wird eine Nacht.
0: Ach, morgen früh fühlst du dich bestimmt schon wieder viel besser.
1: Oh, hoffentlich, ja. Liebling, hoffentlich. Aber eins kann ich dir nicht zumuten.
0: Was denn?
1: Sieh mal, du brauchst doch deinen Schlaf. Und wenn ich mich so die ganze Nacht hin und her wälze, dann kannst du ja kein Auge zutun.
0: Tore, Trutchen, du hast mich doch noch nie gestört. Och. Du weißt doch, ich leg mich hin, mach dir Augen zu und
1: nein,
0: weg bin ich.
1: Nein, nein, nein, ich opfere mich. Ich leg mich ins Wohnzimmer aufs Sofa.
0: Ja, das fehlte noch. Ach. Wenn einer im Wohnzimmer schläft, dann bin ich es.
1: Ach, das kann ich doch nicht von dir verlangen.
0: Kein Wort mehr. Ich schlaf

0: Arme Gott, hast du mich erschreckt.
1: Das ist doch nicht möglich. Ich träume wohl. Sag mal, bist du von allen guten Geistern verlassen? Stehst mitten in der Nacht auf und schneiderst.
0: Ja, früher konnte ich ja nicht, wenn du alle Stunde reingekleckert kommst.
1: Ja, entschuldige, ich mach mir ja schließlich Sorgen.
0: Brauchst du ja nicht. Mir geht's ja sehr gut.
1: Wieso? Die Krise kann doch nicht schon vorbei sein.
0: Ja, natürlich. Aua. Oh.
1: Ach so. Ja, jetzt verstehe ich überhaupt erst. Du wolltest mich nur außer Reichweite haben. Und ich, Rindvieh, bin auch drauf reingefallen. Das hast du ja prima gespielt und ich mach mir Gedanken. Opfere meine Nachtruhe, schlafe da auf der Couch. Weißt du, was das ist? Eine Ungezogenheit ist das, eine richtig gehende Gemeinheit.
0: Schrei mich nie so an, bin ein schwerkranker Mensch.
1: Ach, jetzt bist du plötzlich wieder krank. Du, ich will dir mal was sagen. Ich hab's satt. Mach, was du willst. Meinetwegen arbeite die ganze Nacht. Ich hab ja schließlich einen guten Schlaf.

0: Komm.
1: Rutschen. Was ist denn los?
2: Ich weiß nicht. Ich bin gestolpert.
3: Na ja, über deinen Eigensinn, nicht?
2: Wie kommt ihr? Nein, nicht anfassen. Wie? Los, nicht.
3: Ja, aber was ist denn damit?
2: Ich weiß nicht. Ich kann die nicht mehr bewegen.
4: Wie lange wird's denn dauern, Herr Doktor, bis ich die Hand wieder gebrauchen kann, so richtig?
5: 3 bis 4 Wochen müssen Sie schon rechnen.
4: Was, so lange? Um Gottes Willen, was mache ich denn da mit meinem Betrieb?
5: Tja, da kann ich Ihnen leider nicht helfen. Aber ich schreibe Ihnen hier noch eine Salbe auf zum Einreiben, damit der Bluterguss schneller zurückgeht. Eins würde mich allerdings interessieren. Wie haben Sie es bloß fertiggebracht, sich im Bett die Hand zu verstauchen?
4: Ja, es war wirklich nicht direkt im Bett.
3: Ja, nun erzähl doch mal ruhig, Trutchen, wie es war.
4: Ja, mir ist ein bisschen schwindelig geworden.
5: Im Bett?
4: Naja, es war Nacht und da hab ich...
3: Ja, da hat sie geträumt, sie müsste sofort zuschneiden, sonst stockt der ganze Betrieb. Ja, und da ist sie einfach aus ihrem Bett aufgesprungen.
5: Im Schlaf?
3: Ja, ich weiß nicht, auf alle Fälle. Aber sie muss ja nicht ganz bei sich gewesen sein, sonst wäre sie ja nicht aus dem Bett aufgestanden bei 38,8. Tja, und dann ist sie einfach über ihre Pantoffel gestolpert. Nicht wahr, Trutchen? So war es doch.
4: So ähnlich.
3: Ihr Telefon, entschuldigen Sie.
5: Aber bitte, ich wollte mich sowieso verabschieden.
3: Ach, Herr Doktor, Sie haben mir noch gar nicht gesagt, wie oft ich die Hand einreiben soll.
5: Steht alles hier drin.
3: Dankeschön.
5: Sie haben wirklich einen reizenden Mann.
4: Hm. Ist mir auch eben aufgefallen.
5: Also, nochmals alles Gute. Auf Wiedersehen.
3: Meine Schwester möchte sich nach deinem Befinden erkundigen.
4: Hm. Muss das sein? Na, Ille? Na, wie soll es mir schon gehen? Weiß schon gar nicht mehr, auf welcher Seite ich liegen soll. Und an der Haare, sage ich dir, schauderhaft. Wahrscheinlich von der Kleinen von der Tide. Ja, wahrscheinlich Tiebrittwitz ist doch genau dasselbe. Ja. Na, ein Glück, dass mein Albert immun ist, nicht? Was? Wieso ich denke... Du bist du sicher? Nur Scharlach und Keuchhusten? Der hat nie Ziegenpeter gehabt. Also so komisch wie du hab ich nicht ausgesehen.
6: Wie schön, dass du nicht schadenfroh bist.

0: Also ich kann es noch immer nicht fassen. Die Müller. Vorige Woche war sie noch so lebendig. Weißt du, hat fest daran geglaubt, dass sie gesund wird. Totchen, hat sie gesagt. Totchen, ich bin nicht tot zu kriegen.
1: Tja, aber das Leben geht weiter.
0: Ja, da hat man nun Menschen begraben, mit dem man ein Leben lang gearbeitet hat.
1: Ihr kommt beide mit.
0: Dann geht man nach Hause, zieht sich um und macht Wochenende.
2: Tja, müssen die Cousine schrecken.
0: Legt sich in die Sonne und redet belangloses Zeug. Entschuldige, will mich nur noch schnell von weniger verabschieden.
1: Ja, ja.
0: Wiedersehen,
3: auf
0: Herr
3: Wiedersehen.
0: Weniger.
3: Wiedersehen.
0: Auf Wiedersehen. Wiedersehen, Gisele.
1: Auf Wiedersehen. Sag mal, wie hat dir denn der Pfarrer gefallen?
0: Sympathisch. Dafür, dass er sie nicht gekannt hat, sprach er direkt menschlich.
1: Ja, fand ich auch.
0: Albert, komm. Ich fahr du. Ich kann die Müller nicht aus dem Kopf kriegen.
1: Aber Trutchen, fahr du nur. Ist doch eine Ablenkung für dich.
0: Ach, na ja. Mein Gott, wie sehe ich aus? Muss Luft haben. Was hat die Müller nur von ihrem Leben gehabt? 40 Jahre lang war sie bei Herrn Weniger.
1: Tja, das ist Schicksal.
0: Schicksal? Von früh bis spät hat sie gearbeitet, Schicksal. Leben lang hat sie dort gesessen, nicht? Und was hat sie davon gehabt? Ein Kranz. Und der war auch noch ziemlich popelig. Herr Weniger mit seinem großen Auto hätte sich auch ein bisschen mehr anstrengen können.
1: Naja, darüber kann sie sich ja noch nicht mehr ärgern. Dafür hast du ihr zum Geburtstag eine schöne Stehlampe geschenkt.
0: Geburtstag? War doch ihre Abschiedsfeier, als sie sich zur Ruhe gesetzt hat.
1: Naja, das hätte sie nur lieber 10 Jahre früher machen sollen.
0: Nee.
1: Dann hätte sie noch Zeit gehabt, ihr Leben zu genießen.
0: Sie hat immer ihre eigenen Wünsche zurückgestellt.
1: Tja.
0: Und was hat sie alles für Pläne gehabt, falls du reisen wolltest? Die Welt wollte sie sich ansehen. Tja, und jetzt? Jetzt ist sie auf einer Reise, von der es kein Retourbillett mehr gibt.
1: Tja.
0: Erinnere mich, dass ich beim Kaufmann vorbeifahre, ja?
1: Gut. Ich werde dann denken.
0: Wenn man so denkt.
1: Na, was denn?
0: Dass es einem auch mal so gehen kann. Da arbeitet man und plötzlich ist Schluss. Na ja, gut, man lebt nicht schlecht, aber was hat man schon davon? Was haben wir beide zum Beispiel schon von der Welt gesehen? Doch gar nicht. Die Ostsee, die Nordsee, Harz, die Lüneburger Heide.
1: Aber Trutchen, den Gardasee nicht zu vergessen. Das Dumme war nur der ewige Regen.
0: Nicht den einzigen Berg habe ich gesehen. Nur Wolken. Nee, du, das muss anders werden. Das muss ganz anders werden.
1: Was meinst du damit?
0: Kinder, bin ich aufgeregt.
4: Wo soll es denn eigentlich hingehen?
0: Na, bitte, hier. Das Wunder des 20. Jahrhunderts rund um die Welt. So, nun passt auf. Östliches Mittelmeer, Westindien, Südamerika. Erster Tag Neapel, Treffen der Teilnehmer im Hotel. Abendessen, Kinder, und wir mitten, Mank.
5: Na, da seien Sie mal vorsichtig. Einer Cousine von mir ist das Essen in Neapel gar nicht bekommen. Muscheln hat sie gegessen und die waren nicht frisch.
0: Was?
5: Wahrscheinlich aus einer Büchse.
0: Oh, Quatsch. Muschelvergiftung kannst du überall bekommen. Ja, hör auf. Zweiter Tag. Ausflug nach Pompeji, Amalfi, Sorrent. Nach dem Mittagessen Einschiffung. Auslaufen um 18 Uhr. Kinder, Einschiffung, auslaufen. Also, wie das klingt. So, und dann sind wir bis Montag auf See.
6: Immer nur Wasser, ist das nicht langweilig?
0: Ach. Und sag mal, Bentin, dir geht's wohl nicht gut. Weißt du denn überhaupt, was es auf Schiff alles gibt? Bitte,
6: nee.
0: Da, drei

0: Schwimmbäder, 2 Bordkinos, Friseur, Wäscherei, Hospital. Weißt du überhaupt nicht, wo du zuerst alles hingehen sollst. Und dann Konzertsaal, Tanzabende, Promenaden in würziger Seeluft.
1: Romantisch.
0: Nicht wahr? Und am nächsten Tag sind wir dann in Port Said. Bitte, hier steht's. Individueller Landgang.
1: Individuell.
0: Schick. Ja, und dann die Nächte, Kinder. Elegante Kabine natürlich. Und wenn wir dann aufwachen, sind wir schon mitten im Roten Meer.
1: Aber das kostet doch sicher eine ganze Menge Geld.
0: Naja, umsonst ist er tot. So, und wo geht's dann hin? Nach Colombo, Ceylon, also ist ja ganz egal, jedenfalls in dieser Stadt, da machen wir eine Rundfahrt. Und dann Badegelegenheit im Indischen Ozean. Natürlich ein völlig neues Badegefühl.
2: Aber das ist
0: und
2: doch,
0: am nächsten Tag, was?
2: Das ist doch Asien, woher sich immer die schwarzen Pocken einschleichen.
0: Ah, wir werden doch vorher geimpft, das ist doch Bedingung.
2: So?
0: Und dann?
2: Na, ich will Ihnen ja keine Angst machen, aber meine Schwägerin war hinterher todkrank. Virenschock, hohes Fieber. Also,
0: du, bei deiner Familie, da müsste man glatt Hausarzt sein. Das wäre direkt eine Vollbeschäftigung. So, am nächsten Tag sind wir in Singapur gegen 10 Uhr. Apropos, wie spät ist es denn?
1: Hm? Oh, gleich 3:30.
0: Was? Ich wäre verrückt. In 10 Minuten muss ich doch bei weniger sein, sonst reißt er mir den Kopf ab. Kinder, macht mir schon die Anprobe zurecht.
1: Ja,
0: ja. Um Gottes Willen, packt mir alles ein. Ich erzähle euch später, wo es noch hingeht. Albert, du bist ja schon zu Hause. Nanu, was ist denn das?
3: Habe ich gerade gekauft.
0: Was?
3: Ja, du wolltest doch immer sehen, wo wir hinfahren. Und die Route, die habe ich schon fast eingezeichnet.
0: Ach, so? Mhm. Ja?
3: Ja, und guck mal, da kriegt man doch erst einen richtigen Eindruck von der Reise.
0: Ja, schön, nicht? Schade.
3: Mhm. Nicht wahr? Wieso schade?
0: Sieh mal, Albert. Die Sache ist nämlich die, Herr Venia, ja, der fährt im September nach Moskau mit einer Spezialkollektion. Du weißt doch, Berlin Fashion. Und er behauptet, ohne mich kriegt er die Kollektion gar nicht zustande.
3: Soll das etwa heißen, dass...
0: Nein, sieh mal, 2,5 Monate auch von zu Hause weg, das ist doch viel zu lange, da kriegt man doch Heimweh.
3: Mhm. Also mit anderen Worten, die Reise ist geplatzt.
0: Nein, nein, nur die Weltreise. Weißt du, was wir machen? Eine Reise rund um Afrika in 35 Tagen. Ist das nicht herrlich?
3: Ja, dafür hätte ich den Globus aber nicht kaufen brauchen. Dazu ist er noch elektrisch zu beleuchten.
0: Was, elektrisch? Na bitte, kannst du als Fernsehleuchte gebrauchen. Schonst du deine Augen. Sieh doch mal, ich habe einen Prospekt gleich mitgebracht. Am 5. Juli geht's schon los, ab Genua. Das heißt, nein, wir müssen natürlich am 2. fliegen. Wenn wir schon in der Gegend sind, wollen wir uns ja den Mailänder Dom ansehen, nicht?
3: Darf ich dich darauf aufmerksam machen, dass am 6. Juli Lilo heiratet? Und da musst du ja schließlich hin, ist doch dein Patenkind.
0: Ach, Lilo, stimmt, ja. Nee, weißt du, mein ganzes Leben habe ich immer nur an andere gedacht. Jetzt will ich einmal an mich denken. Am 6. da schwimmen wir längst auf hoher See. Und ich sag dir, das wird herrlich. Sieh mal, 65 Tage um die Welt. Na, da kann man ja nur an jedem Erdteil nippen. Aber 35 Tage allein für Afrika, na, da hat man doch wenigstens was davon.
3: Tutchen, wie wär's denn, wenn wir eine kombinierte Weltreise machen? Halb Flug und
0: also
3: halb...
0: bitte, jetzt fang nicht auch noch mit dem Fliegen an, ja? Wir wollen doch Land und Leute kennenlernen und nicht nur Stewardessen. Das heißt, bei dir bin ich mir gar nicht so sicher.
3: Ach, hör doch auf, in meinem Alter.
0: Aber du fliegst doch auf Stewardess.
3: Ich bin noch nie auf eine geflogen.
0: Doch, geflogen schon, aber nicht gelandet. Denk mal an die kleine Schwarze damals auf dem Weg nach Hamburg. Andauernd hast du sie angelächelt. 300 Kilometer.
3: Du red doch nicht so einen Unsinn. Mhm. Dabei sind die doch meistens mit ihren Piloten befreundet.
0: Ach, du komm, hör schon auf.
3: Also, Tokio und Honolulu hätte ich ja ganz gerne gesehen.
0: Ja, die Geishas und die Hula-Hula-Mädchen, nicht?
3: In puncto Frauen in Afrika sehe ich ja sowieso schwarz.
0: Ach, sieh mal, und es gibt ja so viel Abwechslung. Hier, pass auf, ich habe mir schon alles angesehen. Da, am 11. Tag, Ausflug ins Transkei-Gebiet. Hier, nach Umtata. Klingt das nicht hübsch wie eine Negertrommel? Umtata. Ja, und dann, sieh mal hier.
3: Frau Elisabeth, nachmittags Ausflug zum Addo-Elefanten- und Antilopenpark. Und eine Beobachtung der Elefantenfütterung.
0: Ist das nicht schick?
3: Apropos.
0: Ja?
3: Hast du dich nach der Verpflegung an Bord erkundigt? Ich meine, das ist immerhin ein Punkt, der...
0: Soll reichlich sein, soll reichlich sein, hat der Herr im Reisebüro gesagt. 5 Mahlzeiten am Tage. Na, wir müssen natürlich jeden Tag 1 Kilometer laufen, nicht?
3: Was, auf Wasser?
0: Nein, auf dem Schiff natürlich, haben noch ein Promenadendeck. Und dann treiben wir auch Gymnastik.
3: Ach, du meine Güte.
0: Naja, wieso? Und der hat mir sogar Tabletten gegeben, Liebling, für dich, gegen deine Seekrankheit.
3: Was, Tabletten?
0: Natürlich.
3: Für mich? Sag mal, beim Sportsmann,
0: du
3: wie ich heute noch einer bin.
0: Du wirst bestimmt seekrank, wenn ich doch denke, neulich an die Fahrt mit der Achterbahn.
3: Ach, Achterbahn, ne? Achterbahn ist doch ganz was anderes.
0: Ach, pass auf, ich habe genau gelesen. Wenn durch Schaukeln das Gehirndingsbums gestört und gereizt wird, dann geht es auf den Hirnstamm.
3: So, dann sag mir bitte mal, wo du diesen Blödsinn gelesen hast.
0: Ach, das ist doch auch

0: Ganz egal. Du heute Abend bei der Prittwitzen, da werden wir uns alle Tipps geben lassen. Die haben ja eine Kreuzfahrt durchs Mittelmeer gemacht.
1: Was? Wir sind heute Abend bei Prittwitzens?
0: Aber natürlich, sind wir doch ganz groß zum Essen eingeladen.
2: Und jetzt seht ihr die Rialto-Brücke und der Fluss da unten. Das ist der Canale Grande.
0: Oh, sehr hübsch.
2: Und jetzt seht ihr die berühmte Seufzerbrücke. Ah, Moment, steht ja auf dem Kopf. Mal von der anderen Seite.
0: Ja? Ach, Venedig, schön. Dann wollten wir ja unsere Hochzeitsreise machen, nicht? Aber dann wurde mein Albert eingezogen.
1: Tja, meine private Hochzeitsreise. Ihr kommt noch viel, Arthur?
2: Das geht doch erst los. Das war doch erst die Anreise, oder? Langweilt's euch etwa?
0: Aber Ivo, deswegen sind wir hierher gekommen, nicht wahr, Albert?
3: Ich dachte, essen tun wir erst hinterher. Mit vollem Magen ist man nicht so aufnahmefähig.
0: Sehr richtig.
3: Arthur hat so viele herrliche Bilder gemacht. Ich kann mich gar nicht satt sehen.
1: Ich auch nicht.
2: Und nun kommt das Lieblingsbild von Annemie.
3: Ach, der Süße.
1: Das ist so ein Löwe.
0: Ach, jedenfalls ein sehr freundlicher.
3: Ach, der war so lieb.
2: Das hättet ihr sehen müssen, der ist immer nachgelaufen, bis ans Schiff.
3: Sieht er nicht richtig menschlich aus?
0: Und wie der Hund lebt. Also, man hört ihn ja förmlich knurren.
1: Entschuldigung.
2: Also dagegen würde ich mal was unternehmen.
1: Ja, ich wüsste auch schon was.
0: Er meint doch, du musst zum Arzt gehen.
2: Ich glaube, jetzt kommt der Markusplatz. Och. Seht ihr die Hand da vorne? Das ist Annemie. Eigentlich soll sie ja ganz mit aufs Bild, aber da war irgendwas mit dem Sucher.
0: Oh, schade.
2: Ach, ihr seht gleich mehr von ihr. Hier, Annemie beim Füttern.
0: Ach, die vielen, vielen Tauben.
3: Na, und wild sind die gewesen, kann ich Ihnen sagen. Ich musste hinterher gleich zum Friseur.
1: Ja, die dürften auch sehr hungrig gewesen sein.
2: Aber wie? Wir haben ein paar Tüten verfuttert. Das ist unser Schiff. Na? Klappt mal wieder nicht. So, da ist es.
0: Oh, na, das
2: ja,
0: ist aber schön.
2: Mucker Kahn, was? Da, das dritte Bullauge von links, das war unsere Kabine. Annemie, die winkt gerade, aber ich glaube, das kann man nicht sehen.
0: Nee, schade, aber es ist ein herrlicher Dampfer. Mm.
2: Dampfer, Motorschiff, 6.500 Tons, wie aus Marzipan. Zwei Tegen, ein gepflegtes Bier, kann ich Ihnen sagen.
3: Ja, da hast du auch wieder ganz schön getrunken.
0: Na, und das würde den reizen,
2: Na ja. So, und jetzt kommt die Familie, Kinder. Anna Rehling.
0: Ah, Sie haben ja einen doppelten Kopf.
2: Naja, ich hab's nicht mehr ganz geschafft. Der Selbstauslöser war zu schnell.
0: Die Glatze gleich zweimal.
2: Aber dafür wird's jetzt klassisch.
0: Was klassisch?
3: Sehen Sie, Frau Stranitzky, das war auf Kreta.
2: Aber nee, Annemie, Kreta kommt doch ja später. Das ist Delphi.
0: Was, das ist Delphi?
2: Ach, das ja, ist stimmt. Delphi, oh, ja. Schön. Oh, da war mal viel los, so vor ein paar tausend Jahren. Da hat doch die Dingsbaum schon, wie heißt er denn, die Pythia ja. Auf ihren drei Beinen hier gesessen und die Orakelsprüche von sich gegeben.
0: Nein.
2: Das Ganze unter Dampf, das kam alles von unten.
0: Ach, ich wollte da immer hin. In der Schule, da kannte ich die ganzen Heldensagen auswendig.
1: Ach, nee.
3: Ah, es war faszinierend. Ich meine, man kennt das ja so aus dem Fernsehen und so, aber wenn man dann so persönlich davor steht, so Auge in Auge mit der Vergangenheit.
0: Muss ein herrliches Gefühl sein.
2: Und alles mit inbegriffen, der ganze Landausflug.
0: Ach, Kinder, ich bin ganz hin.
2: Ach, ich habe ja noch viel mehr Bilder. Ja? Allein in Delphi habe ich drei Filme gedreht.
1: Ach,
2: ja. Sofort wollen wir gleich haben.
0: Drei? Nee. Na, nun.
2: Da staune ich aber. Was machen denn die Pyramiden in Griechenland?
0: Wieso, da wart ihr auch?
2: Ja, aber viel später. Das heißt, da habe ich Lust, die Aufnahme gemacht, mit der ganzen Familie, auf dem Kamel und so.
0: Nein, du auf dem Kamel?
2: Da bin ich aber gespannt.
0: Aber bist du raufgekommen, ja? Da bin ich ja...
2: Das ist ja Rhodos.
0: Ach, die Roseninsel.
2: Annemie, ist alles durcheinander.
3: Also komm bitte, ich habe dir die erst nicht angeschaut.
0: Also Herr Weniger behauptet, es ist das schönste Fleckchen Erde, das es gibt.
2: Ja, aber erst kommt noch Zypern. Ja. Oh, mit 14 Tagen alles
0: verordnet. Bitte nicht zanken. Tide, weißt du, wie oft die diese Kreuzfahrten machen? Ich meine, wann geht denn die nächste da los?
3: Ja, ich glaube, im Prospekt stand an jedem 10. ab Venedig, also ab 10. Juli.
0: Nein, Albert, das wäre doch genau die Reise für uns.
1: Ich denke, du wolltest rund um Afrika mit 5 Mahlzeiten
0: Ach, Quatsch,
1: an Bord.
0: Quatsch, Afrika. Ich möchte das Orakel in Delphi befragen, möchte auf Rhodos Rosen pflücken und der Pythia ins Auge sehen.
1: Sonst noch was? Also mir langt's jetzt langsam. Heute Nachmittag hast du noch gesagt, du willst den schwarzen Erdteil gründlich kennenlernen.
0: Naja, aber sieh mal, diese Reise geht am 10. los. Dann könnte ich noch am 6. Juli bei Lilo auf der Hochzeit sein.
1: Ach nee, auf einmal?
0: Naja, ist immerhin mein Patenkind, nicht?
1: Die Garage Togaras. Enna um Matthäus ist ein Einzelzimmer.
0: Albert, um Gottes Willen, warum liegst du denn? Bist du krank, Liebling?
1: Ach, nicht direkt, nein, aber die Impfung hat mich doch etwas mitgenommen. Ja. Morgen Nachmittag bist du dran. Mhm. Dr. Wernicke erwartet dich um 4 Uhr.
0: So?
1: Mhm. Und schau mal hier, was ich schon gekauft habe. Eine Reihe Bücher. Hochinteressant, was wir da alles zu sehen bekommen.
0: Aha. Mhm.
1: Ja, und Griechisch kann ich auch schon. Zum Beispiel den Omilo Ellinika.
0: Was heißt denn das?
1: Ist halt, ich spreche nicht Griechisch. Weiter. I me yamanos. Puboi kanis nafai. Kala et ho. Ich bin Deutscher. Wo kann man hier gut essen? Du, und dann hier. I ne iperessi a messa.
0: Na bitte, das verstehe ich ja jetzt schon. Wo ist das Messer?
1: Quatsch, das heißt, ist Trinkgeld inbegriffen. Ja, also von mir aus könnte die Reise morgen losgehen.
0: Albert?
1: Ja.
0: Albert?
1: Ja.
0: Ich habe gerade mit Herrn Weniger gesprochen.
1: Aha.
0: Nein, gar nicht aha. Er meint ja nur, der Zeitpunkt wäre schlecht gewählt.
1: Also doch aha.
0: Nein.
1: Die Firma macht uns mal wieder einen Strich durch die Rechnung. Ach. Weniger braucht ihr und sofort wird alles abgeblasen.
0: Nein, Albert, aber im Juli fährt kein vernünftiger Mensch auf dem Mittelmeer spazieren. Da ist es viel zu heiß, sagt Herr Weniger. Da kommen ja nicht mal die fliegenden Fische aus dem Wasser, weil sie Angst vorm Sonnenstich haben.
1: So. Dann dürfen wir also im Sommer nur auf den Nordpol, was?
0: Du, genau, genau, das hat der Herr vom Reisebüro auch gesagt. Um diese Zeit ist das Beste eine Nordlandreise.
1: Ja, und diesen Herrn vom Reisebüro, den werde ich mir mal vorknöpfen.
0: Ach, Liebling, die schönen schattigen Fjorde Norwegens. Ja, und dann die Mitternachtssonne. Nachts kann es ja gar nicht so heiß sein.
1: Oh, die Sonnencreme würde ich mir aber trotzdem Liebling mitnehmen.
0: Ach komm, sieh's dir doch mal an, ne? Ist es nicht hübsch? Wir passieren sogar den Polarkreis.
1: Ach nee.
0: Ja, und dann, bei gutem Wetter, können wir sogar den Gipfel des Nordkap besteigen.
1: So. Und jetzt will ich dir mal sagen, wohin wir reisen. Na, oder besser nicht. Sonst wirfst du ja morgen doch alles wieder um.
0: Das ist ja ein Traumschiff, ein richtiger Ozeandampfer. Ach, Albert. Och, der ist ja viel größer als der von der Britwitz. Naja, die waren ja auch bloß im Mittelmeer.
1: Ja, siehst du.
0: Hast du gut ausgesucht. Ja. Mmh, reine Seeluft, was? Ist der Duft der großen, weiten Welt.
1: Ja, ja.
0: Na, wo geht's denn nun hin? Nun kannst du es mir doch sagen. Casablanca?
4: Nein, nein.
0: Oder nach Las Palmas?
4: Auch nicht.
0: Du, dann in die karibische See.
4: Nein, nein, aber komm, Trutchen, wir müssen uns jetzt wirklich beeilen.
0: Nein, nein, lass mich einen Moment noch ansehen. Wird ja schließlich für 14 Tage unsere Heimat.
4: Ja, aber wenn wir uns jetzt nicht beeilen, bestimmt nicht.
0: Ja, ist ja in Ordnung.
4: Komm,
0: geh
4: mal. Ihre Karten, bitte. Bitte sehr. Dankeschön.
0: Hast du alles?
4: Ja.
0: Ist es nicht aufregend?
4: Ja, sehr. Ja, aber geh schon mal vor.
0: Ja, ja, ist ja nicht so einfach. Ist ja wundervoll.
4: Ja, ja, geh schon.
0: Verzeihung, wann laufen wir in den nächsten Hafen an?
5: Na, in 3,5 Stunden.
0: Was heißt 3,5 Stunden? Und dann?
5: Na ja, da sind wir in Cuxhaven.
0: Cuxhaven?
5: Ja.
0: Und dann?
5: In 5 Stunden sind wir schon in Helgoland.
0: Wieso Helgoland?
4: Ja,
0: Und dann?
5: Dann fahren wir wieder zurück.
0: Was heißt zurück nach Hamburg, meinen Sie? Ach, ungefähr.
4: Ja, ja, ja, wir nicht durch.
0: Ach so, ich dachte eben schon.
4: Nein, nein, wir bleiben ja 14 Tage.
0: Ja, wo?
4: Auf Helgoland. Sogar mit Volkpension.
0: Wieso, du willst doch nicht sagen, dass wir die ganzen 14 Tage unseres Urlaubs an Land verbringen.
4: Ja, aber wohnen tun wir bei einem Kapitän.
0: Du, das vergesse ich dir nie, Albert.
6: So, bitte, gnädige Frau.
0: Dankeschön.
6: Gute Reise.
4: Mhm. Vielen Dank.
0: Na ja.
4: Na? Ist doch hübsch hier, nicht?
0: Ja, ist doch rausgeworfenes Geld für den Katzensprung. Kaum 5 Stunden sind wir unterwegs. Also brauchen wir denn da noch eine Kabine?
4: Tja, ich dachte, du wolltest dich vielleicht mal ein bisschen ausruhen.
0: Ausruhen? Wovon?
4: Lass uns doch jetzt an Deck gehen und ein bisschen gucken.
0: Lohnt sich ja kaum. Legen ja gleich wieder an.
4: Also, diese hübschen Häuser, wie in Italien.
0: Mach doch keine Seereise, um mir Häuser anzusehen. Davon haben wir genug in Berlin.
7: Schönen guten Morgen, meine Damen und Herren. Hier spricht die Podcast.
4: Du, schau doch mal, da, schönes großes Schiff.
0: Wo kommt denn es her?
4: Ich überlege schon die ganze Zeit, das kommt mir so bekannt vor.
7: Sie können nunmehr abholen.
4: Entschuldigen Sie, darf ich mal dadurch Ihr Glas?
8: Ja, Moment, ich guck mal. Das ist die Costa Rica.
0: Costa Rica?
8: Ja, stimmt, die ist aus Rio. Stand ja auch in der Zeitung.
0: Bitte, bitte, Rio. Und wir fahren nach Helgoland. Bloß weil du das Schaukeln nicht vertragen kannst. Hätten wir doch gleich auf dem Wannsee bleiben können. Sind ja mehr

0: will.
1: Du, das täuscht, Rotchen. Mach mal die Augen zu. Pass mal auf, da wirst du schon merken.
0: Minimal. Sehr minimal.
1: Oh. Ja? Ja. Ah. Ist was?
0: Nein, nein, nein. Mir ist so ein bisschen flau im Magen. Hab ja immer nicht gefrühstückt.
1: Ja. Oh. Oh. Fabelhaft, diese Wurst, du. Musst du direkt probieren.
0: Ach nein, du.
1: Hast du ja noch gar nicht angefangen.
0: Ach, nimm weg. Ich hab keinen Appetit.
1: Was ist denn mit dir?
0: Wohl überhungert.
1: Sag mal, du siehst direkt blass aus.
0: Das macht dir Enttäuschung.
1: Ach so, ja, aber trotzdem. Du bist doch noch nie auf dem richtigen Schiff gefahren. Wer weiß, ob es dir überhaupt bekommt.
0: Mir bekommt? Warum soll mir denn das nicht bekommen, hä? Ich glaube, es ist besser, ich mache mir ein bisschen Bewegung, weißt du? Bleib sitzen, Albert, bleib sitzen. Ich kaufe mir vielleicht ein paar Postkarten.
1: Schon gut, schon gut.

0: Aber Trutchen, du liegst im Bett und ich habe dich überall gesucht.
1: Lass die Tür offen, ich brauche Luft.
0: Wieso? Ist dir schlecht?
2: Ach, Albert, ich möchte sterben.
0: Na, was kann man denn da tun? Hast du vorher noch einen Wunsch?
1: Ja, aussteigen. Und zwar sofort.
0: Aber Trutchen, es sind doch nur noch die paar Stunden.
2: Ach, Albert, ich weiß, du hast dich so gefreut. Aber Cuxhaven, da hält doch das Schiff, hat doch der Seemann gesagt. Ach, Albert.
0: Na, also schön. Wenn du meinst, steigen wir Cuxhaven aus.
2: Ach, danke, Albert, danke.
3: Na, heute ist die See eigentlich noch ganz ruhig.
4: Nun wart erst mal ab. Wenn wir erst in die offene See rauskommen, wird es schon noch ganz hübsch stürmisch werden.
2: Albert, hast du das gehört?
0: Ja, ja, ja.
2: Aber ohne mich. Oh. Ach, endlich bin ich wieder froh.
0: Na also, Trutchen, da lebst du ja schon wieder auf.
2: Oh, nur halb und halb.
0: Aber Helga, müssen wir wohl abschreiben, was? Und wo verleben wir jetzt unseren Urlaub?
2: Du, das ist mir ganz egal, ob Regen, ob Sonne, nur Land.
0: Jetzt wollte ich mal die Nordsee sehen. Und was sehe ich? Wieder die Havel.
2: Ist auch Wasser. Aber siehst du, wie gut es war, dass wir die Weltreise nicht gemacht haben? Stell dir vor, wir hätten die teuren Schiffskarten gekauft und wären dann im ersten Hafen ausgestiegen.
0: Ja, dann wäre das ganze schöne Geld futsch gewesen. Nur wegen deiner Seekrankheit.
2: Das bisschen. Daran hatte ich mich längst gewöhnt.
0: Meinst du?
2: Ja. Das Wesentliche ist, dass wir uns in Berlin immer am besten erholt haben. Siehst du, hier haben wir doch wenigstens unsere Ruhe.
0: Tja.
2: Na komm, Liebling, geh schon.
0: Ja, ja, ja, ja, ich geh ja schon. Ach, immer diese Hetzerei und dann noch im Urlaub. Stranitzky, Augenblick. Trutchen, für dich bitte.
2: Ja, für wen wohl sonst?
0: Herr Weniger wird aber erst noch verbunden, bitte. Na ja, hier bist du ja wenigstens erreichbar.
2: Ja, ja, ja, ja, ja, ja.
0: Na, dann stell dir mal vor, du hättest die Firma ein paar Wochen nicht gesehen. Ja? Da hättest du noch gar nicht ausgehalten.
2: Oh, kleiner Witzbold. Hallo, Herr Weniger. Guten Tag. Eine Anprobe? Aber gerne. In einer Stunde könnte ich da sein. Ja? Ich zieh mich nur schnell an, dann komm ich. Gut, Wiedersehen.

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Der Schusswechsel ereignete sich heute Abend auf einer Polizeiwache in Heringsdorf. Es sollen mehrere Personen beteiligt gewesen sein. Mindestens eine Person kam zu Tode, eine weitere schwebt in Lebensgefahr. Zu den Hintergründen ist noch nichts Näheres bekannt.

0: Na, geht's denn?
1: Ja, ich bin gleich fertig. Mhm. Auch ohne deine Hilfe.
0: Wolltest du nicht los?

0: Ich werde dich vermissen.
1: Papa, mach jetzt nicht so ein Drama draus. Wir sind in den nächsten Ferien wieder da.
0: Ja. Soll ich dich sicher nicht zum Bahnhof bringen?
1: Nee. Ich muss noch Brote schmieren.
0: Okay. Na dann. Mach's gut.

0: Morgen.
1: Morgen.
0: Neu hier?
1: Ja, ich bin der neue Pastor hier.
0: Schicke Farbe.
1: Ja. Grün. Entschuldigung, aber ich muss vor dem Regen fertig werden.
0: Was denn für ein Regen?
1: Sagt der Wetterdienst.

0: Ich freue mich wirklich, wieder hier zu sein, zu arbeiten. Und fühlt sich noch ein bisschen blöd an. Einer hat die letzten Jahre das alles alleine gemacht.
1: Und jetzt wuppt der es zusammen.
2: Der freut sich wirklich, dass du wieder im Team bist.
0: Mhm. Ich bin leider spät dran, ich muss los. Aber machen wir heute Abend was zusammen. Jasper übernachtet bei einem Freund.
2: Na gerne. Warte mal. Ist der Ersatzschlüssel, wollte ich dir sowieso geben. Brauchst du nicht klingeln.
0: Ich zieh's mal los.
2: Tschüss.

0: Nee, nicht das jetzt auch noch. Komm, es reicht. Gut, dank dir.
1: Herr Zorschütz, wir werden hier alles ordnungsgemäß abschließen, sobald wir fertig sind. Aber Sie sollten jetzt wirklich ins Krankenhaus.
0: Was glauben Sie eigentlich, was für Werte hier im Laden sind? Können Sie mir garantieren, dass hier nicht noch mehr wegkommen?
1: Herr Zorschütz, bitte.
0: Ich bleibe hier. Werden wir wohl nicht so lange brauchen. Und dann mache ich eigenständig meinen Laden dicht. Ah, Herr Kommissar, es ist ja schön, dass Sie da sind.
1: Rainer, Gott sei Dank. Ja, bewaffneter Raubüberfall. Besitzer hat einen Streifschuss abbekommen. Christian Zorschütz. Tätersflüchtig mit Geld, Schmuck, Tatwaffe.
2: Wieso ist denn der noch am Tatort? Herr Zorschütz?
0: Können Sie dafür sorgen, dass das hier schnell geht?
2: Wenn Sie jetzt den Tatort verlassen, wird es umso schneller gehen. Kommen Sie bitte.
0: Gut. Ah, ist gut. Ja, ist gut. Geht doch.
2: Wo ist denn Holm?
1: Oh, du.
2: Nee, Herr Zorschütz. Geradeaus durch, bitte. Wie kam es denn zu dem Schusswaffengebrauch?
0: Ja, auf einmal stand da ein vermummter Typ.
2: Aha. War es ein Täter oder mehrere?
0: Ja, ich habe nur einen gesehen.
2: Und ist Ihnen an der Person irgendwas Besonderes aufgefallen?
0: Nee, ich kam rein, wollte die Alarmanlage ausschalten, sehe, dass die schon ausgeschaltet ist. Und dann sehe ich den Typen, der hat sofort geschossen. Mhm. Nee!
3: Nein, ich stehe nicht ins Krankenhaus.
4: Bitte, Sie müssen sich behandeln lassen.

0: Polizei Heringsdorf, Nogat? Dorit? Nein, Holm ist nicht hier. Niemand ist hier.
1: Komm, Schatzi. So. Gut, hm?

0: Mailbox von Ellen Norgard. Nachrichten bitte nach dem Piep.
1: Hallo? Ellen, ich bin's. Ellen, ich hab mich eben ausgeschlossen. Das heißt, ich bräuchte mal deine Hilfe. Kannst du mir vielleicht den Ersatzschlüssel bringen in deiner Mittagspause? Mein Autoschlüssel liegt nämlich auch drin. Ja, das wäre ganz lieb.

0: Hallo? Hallo? Hören Sie mich? Können Sie mich hören? Hallo? Ich rufe mal einen Krankenwagen, ja?
1: Nein. Hab ich schon. Alles gut.
0: Haben Sie schon?
1: Ja, ja, ja.
2: Wir brauchen keinen Krankenwagen. Wir fahren gleich wieder.
0: Sie können nicht mehr fahren. Ich mach Sie mal los, ja? Und atmen Sie bitte ganz ruhig.
2: Na, kommen Sie.
0: Ja? Ich nehme Sie mal mit rüber zu mir, ja?
2: Kommen Sie. Geht es?
0: Ja. Mein Gott, wie konnte das denn passieren?
1: Eine Katze ist aufs Auto gelaufen.
0: Aha. So.
3: Das ist super eng. Geht das, oder?
2: Das Safe wurde nicht gewaltsam geöffnet. Vielleicht hat er ihn einfach nicht richtig zugemacht.
3: Herr Zoschitz, wer kennt alles die Kombination vom Safe?
4: Meine Frau. Oh Gott, die muss ich anrufen. Oh.
3: Schatz, rufst du mich bitte zurück? Es gab hier einen Zwischenfall im Laden. Ich bin verletzt. Meld dich bitte mal.
5: Wo ist Ihre Frau denn?
3: Auf dem Weg nach Warschau, Schmuck ankaufen. Macht sie alle 2-3 Wochen so.
5: Ist die Kombination eine Nummernfolge, auf die jemand kommen könnte? Ein Geburtsdatum oder sowas?
3: Nein, 20.

0: sind Sie aber ordentlich gegen das Lenkrad geknallt.
1: Ja.
0: Passen Sie auf. Ich rufe jetzt mal den Krankenwagen.
1: Nein, bitte keinen Krankenwagen, ja?
0: Machen Sie sich keine Umstände, bitte. Aber das muss sich doch jemand ansehen.
1: Ich muss mich ein bisschen hinsetzen.
0: Okay. Losso. Karin Losso. Und wie heißen Sie?
2: Jakob. Meine Mutter, Sophia.
0: Mhm. Ach so, wollen Sie was trinken?
2: Mhm. Ja, gerne.
0: Oh, warten Sie. Hol doch mal bitte was zu trinken, ja?
3: Sie sagen mir nicht, wie es mir geht, ja? Mann!
4: Hab nur ich den Eindruck, oder ist hier irgendwas seltsam?
5: Der Safe ist nicht beschädigt. Die Alarmanlage ist nicht losgegangen.
4: Vielleicht ist sie kaputt. Er wollte es nicht sagen, wegen der Versicherung.
5: Hast du dokumentiert, was alles nicht gestohlen wurde?
4: Ja, alles. Also bis auf die Uhr, die ich eingesteckt habe. Er braucht mich im Präsidium, ich mach dann mal los.
5: Okay.
1: Bis später.
5: Bis gleich.

0: Polizeiheringsdorf, Brendel. Wo genau? Ja. Ich leite es weiter, wir schicken jemanden vorbei. Danke für den Anruf.
1: Wir haben eine Sturmwarnung vom Deutschen Wetterdienst für heute Nachmittag. Ab etwa 14 Uhr werden an der gesamten Ostseeküste stürmische Böen erwartet. Die können in exponierten Lagen auch mal Geschwindigkeiten von bis zu 90 km/h erreichen. Besonders betroffen sind die Küstenbereiche von Schleswig-Holstein.
2: Kann ich mir das wenigstens mal angucken? Nur mal sehen, ob da vielleicht was gebrochen ist, ja? Ja? Wo wollten Sie denn eigentlich hin?
3: Oh.
2: Verdammt.
4: Nach Hause. Wolgast. Gibt's doch was anderes als Wasserhahn?
2: Ja. In der Diele stehen Getränke.
3: Wahrscheinlich vom Unfall.

0: Hey Anne, habt ihr die Ehefrau erreicht?
1: Ah, nein, noch nicht, nur die Mailbox.
2: Aber ich habe was über euren Antiquitätenhandel gefunden. Er war vor 16 Jahren in einen Todesfall verwickelt.
0: Was? Und wer kam zu Tode?
1: Eine junge Frau, Agnes Sand gefordert.
2: Aber der Witwer von der toten Frau ist Benedikt Maurer.
0: Unser Antiquar glaubt, dass dieser Maurer ihn angeschossen hat.
1: Aha.
2: Und so wie ich sehe, beschäftigen die beiden Männer unsere Justizbehörden seitdem damit, dass sie sich gegenseitig anzeigen.
0: Ja. Und haben wir noch was über den?
2: Benedikt Maurer hat einen Sohn, 17.
1: Aber der scheint nicht bei ihm zu wohnen.
0: Und hast du noch was zu Herrn Zoschitz gefunden?
2: Nicht viel. Er ist nicht vorbestraft, verheiratet. Die beiden haben ein gemeinsames Kind.
1: Und sie hat noch eine Tochter aus der ersten Ehe.
2: Ja, ich melde mich, wenn die Akten von dem alten Todesfall da sind, okay?
0: Okay, danke.

0: Davon hast du uns aber nichts erzählt.
1: Rainer?
0: Ellen, der Raub war zuerst. Der Schuss auf den Antiquar war offensichtlich nicht geplant.
2: Aha.
3: Und noch was.
0: Die Tatwaffe stammt von Christian Zoschet selbst. Aus seinem Safe.

0: Ist das Ihr Sohn? Und Ihre Enkelin?
1: Nein. Das ist mein Neffe und seine Tochter. Sag mal, in welche Schule gehst du eigentlich?
0: Greifswald.
1: Ah. Und sturmfrei?
0: Ja. Wir sollten los, bevor es draußen noch heftiger wird.
1: Nee, das geht überhaupt nicht. Deine Mutter ist schwer verletzt. Ja, und mit dem Auto könnt ihr nicht mehr fahren. Da hält euch gleich die Polizei an.

0: Dorit? Ja, ich komme.
1: Ach.
2: Hier. Vor 16 Jahren gab es einen Brand in einem Wohnmobil. Damals ist eine 22-jährige Frau ums Leben gekommen.
3: Susanne Maurer?
2: Genau. Hm? Und gegen Christian Zoschitz ist damals ermittelt worden.
4: Ellen, auf den Zoschitz sind zwei Waffen zugelassen. Nicht nur die eine, die im Safe lag.
0: Okay, danke.
2: Laut Akte war Susanne Maurer mit Benedikt Maurer verheiratet. Hatte aber eine Affäre mit Christian Zoschitz.

0: Und der Fall wurde als Unfall eingestuft?
1: Also laut Ermittlungen schon. Defekte Gasflaschen und Kerzen. Aber der Witwer, Benedikt Maurer, hat schon kurz nach dem Todesfall Anzeige gegen Christian Zorschütz erstattet. Er war sich sicher, dass Zorschütz den Brand gelegt und Susanne hat absichtlich verbrennen lassen.
0: Und seitdem belästigt Maurer den Antiquitätenhändler.
1: Es gibt auch ein Zeugenvideo.
0: Aha. Oh, und wer ist der zweite Typ?
1: Also laut Akte wurde Hannes, der Sohn von Benedikt Maurer, verdächtigt. Er und sein Vater haben das immer bestritten. Dadurch, dass aber der zweite Randalierer schon weg war, als die Polizei gekommen ist.
0: Okay. Und wie alt war Hannes, als seine Mutter umgekommen ist?
1: Knapp ein Jahr.

0: Bitte? Na, das müssen Sie auch nicht. Sie werden abgeholt.
1: Gehen Sie einfach raus.
0: Ja. Danke.
2: Wir sind schon überall im Einsatz. Jetzt wollen die noch die Penebrücke zumachen. Wir haben nicht genug Leute.
0: Paul, kannst du diesen Benedikt Maurer herholen? Er ist zu Hause.
2: Sollen Sie, was hier gleich los ist? Ist das wichtig?
0: Ja.
2: Okay, ich beeile mich.
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5: Jetzt.
6: Ich habe so Kopfschmerzen. Wo wollt ihr denn jetzt hin?
5: Wir müssen zum Geschäft. Sturmsicher machen.
6: Was für ein Geschäft denn?
7: Für Touristen.
6: Das kann das kein anderer machen?
5: Halt!
6: Was soll denn das?
8: Hey, seid ihr denn lebensmüde? Ihr wollt doch nicht los bei dem Sturm.
7: Das ist... Danke für alles.
6: Danke für alles. Sie können jetzt...
5: Halt, sprichst du!

0: überhaupt?
1: Ich bin Ihre Nachbarin.
0: Sind Sie irre oder was? Scheiße!
1: Wir brauchen ein Taxi! Rufen Sie uns ein Taxi!
2: Das war selber ein Handy.
1: Akku alle!
0: Soll ich die Polizei rufen?
1: Nein, keine Polizei!
0: Fuck.
2: Komm da weg! Weg von den Bäumen!
0: Wir müssen
1: jetzt los! Wir brauchen ein Taxi!
2: Wo wir das aber immer klären! Nicht hier! Geh ins Haus! Ich rufe euch dann ein Taxi!
0: Scheiße, Mann!

0: Herr Maurer.
1: Hallo.
0: Vielen Dank, dass Sie gekommen sind.
1: Gerne.
0: So, wie ich Ihnen schon gesagt habe, geht es nicht um den Fall vor 16 Jahren.
1: Sondern?
0: Um was Aktuelles. Wo waren Sie heute Morgen? Gegen 8 Uhr?
1: Ich war auf dem Friedhof bei Susanne. Das ist ihr Todestag heute.
0: Hat sie da jemanden gesehen?
1: Hannes war nicht da.
0: Ihr Sohn?
1: Ja, also wir machen das normalerweise zusammen.
0: Aber heute nicht?
1: Nein, heute nicht. Entschuldigung, was ist das für eine andere Sache?

0: Ja?
1: Wir sind am Treffpunkt.
0: Ich hab doch gesagt, wir müssen den Termin verschieben.
1: Jetzt! Sofort! Sonst fangen wir mit den Kniescheiben deiner Frau an.
0: Ich brauche noch 2 Stunden, ja? 2 Stunden brauche ich noch.
1: 18 Uhr und keine Minute später.

0: Was denkst du, dass du durch das Handy durch ihn erschießen kannst oder was? Schlauer Typ, ey.
1: Angeschlossen.
2: Schön, super, finde ich gut.
3: Ihre Frau hatte damals eine Affäre mit Kristin Cusic.
1: Okay, was soll das? Gut. Ja. Das war ein Witz, sie hat es schnell beendet, sie ist bei mir geblieben. Das habe ich damals schon tausendmal gesagt. Was hat das mit der anderen Sache zu tun?
3: Ihr Sohn ist in eine Pflegefamilie gekommen. Warum?
1: Weil dieses Arschloch mir alles weggenommen hat? Sie verstehen das nicht, ne? Ich habe meine Frau damals gesehen. Ich habe gesehen, wie sie bei lebendigem Leib verbrannt ist. Das war schwarz, da war nichts mehr. Und diese Bilder, dieses, wie sie gelitten haben muss, das vergessen sie nicht. Ich war ein Wrack.
3: Und ihr Sohn ist jetzt 17. Warum lebt er immer noch bei der anderen Familie? Haben Sie öfter Kontakt?
1: Komm.
3: Ach, Entschuldigung. Okay. Haben Sie Hannes immer wieder erzählt, dass Herr Sotic Ihre Frau umgebracht haben soll? Also Hannes Mutter? Und haben Sie ihn mit zum Antiquitätengeschäft genommen, um zu randalieren?
1: Hannes war nicht da.
3: Es gibt ein Zeugenvideo.
1: Ja, was sieht man denn auf dem Video? Jemand mit einem Kapuzenpulli oder haben Sie meinen Sohn erkannt?
3: Ihre Handykommunikation wurde damals dokumentiert. Sie waren am Geschäft verabredet.
1: Hannes war nicht da.
3: So, beim Randalieren waren Sie verabredet und er kam nicht. Und heute Morgen waren Sie verabredet und er kam auch nicht.
1: Das ist richtig, ja.
3: Nach dem Vorfall beim Antiquitätengeschäft wurde Ihnen vom Jugendamt der Kontakt untersagt.
1: Wissen Sie was, warum sagen Sie nicht einfach, dass Sie uns den Überfall anhängen wollen?
3: Das hier ist nur eine Befragung. Sie gelten nicht als Beschuldigter. Entschuldigung. Warten Sie einen Moment. Einer?
4: Hallo, Helen. Ja, ich bin's schon wieder.
5: Du, ich schaue mir hier gerade einen Ordner durch. Der Antiquar hat alle Anzeigen von und gegen Benedikt Maurer
3: Sorry, ich höre nichts hier. Noch einmal?
5: Ich habe einen Ordner gefunden mit allen Anzeigen.
3: Ja, und?
5: Und mir ist eine Sache aufgefallen. Der Brand in dem Wohnmobil, der war am 20. November 2009.
3: Ein Jahrestag, heute.
5: Der Code für den Safe im Laden ist 201109. Das ist die Zahlenfolge.
6: Ja, ich glaube.
5: Der Antiquar wurde ganz gezielt heute überfallen.
3: Ja, das kann kein Zufall sein.
5: Jeder, der dieses Drama von Soschitz und Maurer mitbekommen hat, könnte auch auf diese Zahlenkombination gekommen sein. Was ist eigentlich mit der Ehefrau?
3: Ah ja, die... Entschuldigung. Ja, die könnte ich bisher nicht erreichen. Ihr Handy scheint ausgeschaltet zu sein.
5: Eine Anzeige hat sie erstattet. Der Maurer hat sie hier im Laden bedroht. Und sie ist sich sicher, dass draußen ein Jugendlicher gewartet hat.
3: Das muss Maros Sohn sein.
5: Ja, ich gehe hier noch mal alles durch.

0: Waren Sie auch mal im Geschäft des Antiquars?
1: Hier ist die Anzeige.
0: Sie waren auf jeden Fall drin. Und Hannes davor, als Sie Frau Zosic gedroht haben.
2: Ach, das ist doch Bullshit. Hören Sie doch auf. Ich hab's nicht bedroht. Ich hab versucht, ihr klarzumachen, dass sie mit einem Mörder im Bett liegt.
0: Und Ihr Sohn musste zusehen. Und Sie wundern sich, warum er in einer Pflegefamilie lebt?
2: Haben Sie ein Kind?
0: Das tut nichts zur Sache.
2: Würden Sie nicht versuchen, Ihrem Kind klarzumachen, dass Sie nicht schuld sind an der ganzen Scheiße?
0: Rufen Sie Hannes an, bitte. Jetzt.
2: Es tut mir leid, falls es an Ihnen vorbeigegangen sein sollte, aber ich bin aktuell nicht der Erziehungsberechtigte. Da werden Sie jemand anders fragen müssen.
0: Waren Sie das heute früh? Und war Hannes dabei?
2: Wie war das? Ich bin nicht der Beschuldigte?
0: Die Nummer von Ihrem Sohn. Jetzt. Ich kann ihn auch suchen und aufs Präsidium bringen lassen. Wollen Sie ihm das zumuten?
3: Wo ist denn das Taxi?
4: Die haben gesagt, es dauert. Da sind noch eine ganze Menge Leute vor euch.
3: Sie haben keins gerufen, oder?
5: Was machst du?
6: Kann ich rein?
5: Ja.
6: Mann, der Zug ist ausgefallen. Die Wederlande auch weg. Soll auch nicht länger fahren. Es gab null Taxis mehr für gefühlt 3000 Menschen mit Koffern. Leute haben mich dann von Anklam mitgenommen. Und wir hatten noch Glück. Hinter uns wurden die Peenebrücken gesperrt. Und dann, da waren da so Typen von der Zuckerrohrfabrik in Anklam. In dem Auto hat es gestunken wie in einem Schweinestall. Weißt du, wie übel das Zeug riecht? Was geht denn hier ab?
3: Hey. Wir sind die Neuen. Schönen Geruch hast du mitgebracht.
6: Ich gehe mich umziehen.
7: Nein.
8: Ja, wir schicken jemanden zu schnell.
7: Genau.
8: Bilder vom Blechschaden und bleiben nicht im Sturm draußen.
7: Am Ortseingang wird hier ein Plane losgerissen und die weht über die Landstraße. Könnt ihr damit hinfahren?
0: Hey, könnt ihr jemanden schicken, der Hannes Mauer bei seinen Pflegeeltern abholt? Ich kann ihn nicht erreichen. Hände ist ausgeschaltet.
8: Alle Kollegen sind unterwegs. Ständig passiert irgendwas. Aber ich geb's weiter.
7: Ach du!
8: Scheiße!
9: Brichst du das zu?
7: Gott! Mann! Dore!
0: Hey, sie bleiben hier! Hier bleiben!
8: Ist wirklich niemand mehr hier, der uns helfen kann?
10: Mann, ich krieg mir den Mund fusselig, nichts ist gesichert! Da rennen noch Leute draußen rum!

0: Alles okay bei dir?
1: Heute ist immer ein Scheißtag.
0: Heute ist immer ein Scheißtag?
1: Naja, heute halt. Vergiss es.
0: Vielleicht kann euch ja dein Vater abholen. Oder ist er nicht cool?
1: Doch, doch.
0: Das klingt ja mega überzeugend.
1: Eltern sind doch immer cringe.

0: Was ist mit deinem Handy?
1: Akku alle.
0: Na, lass doch.
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4: 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Eine Frühwarnmeldung an alle Mobilfunkgeräte, die sich im Gebiet der Ostseeküste befinden. Der Deutsche Wetterdienst empfiehlt Aufenthalte im Freien.
0: Ich glaube, ihr könnt euch auf Nacht hier einstellen.
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0: Euer Taxi ist sowieso schon abgesoffen.
4: In der Nähe von Wolgast hat es heute Morgen einen bewaffneten Überfall auf ein Geschäft gegeben. Der Geschäftsinhaber wurde dabei von einem maskierten Täter angeschossen und ins Krankenhaus gebracht. Wie viel Beute bei dem...

0: Jakob, geh mal hoch ins Bad und hol einen Eimer, ja? Jetzt mach schon! Deiner Mutter geht es schlechter. Merle, holst du mal einen Lappen? Ich muss mal rüber in die Scheune, ja? Nach Lucky sehen.
1: Was?
0: Pass mal auf, der kennt so einen Sturm nicht. Ich bin gleich wieder da, ja?

0: Okay. Gut. Yes. Ach, gut. Okay. Sehr gut.
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0: dachte, dein Akku wäre alle.
1: War im Flugmodus.
0: Das Netz ist auch weg.
1: Wo ist Karin?
0: Sie wollte nach dem Hund schauen?

0: Ah, Frau Nachbarin, haben sich alle wieder beruhigt?
1: Willkommen im Hause Gottes. Seine Türen stehen jeder Seele offen.
2: Geht Ihr Handy noch?
1: Nee, was mit den Unfallleuten?
2: Haben Sie ein Festnetz?
1: Hier steht nur ein altes Fax, ohne Hörer.
2: Und da drüben die Unfallleute, die sind bewaffnet.
3: Was?
2: Und die Tochter von meinem Neffen ist da im Haus. Wir müssen die Polizei rufen.
3: Halten Sie mal. Das kriegen wir hin.
4: Scheiße. Du?
5: Naja, Notstromgenerator.
4: Hast du schon mal angeschmissen?
5: Nee. Was machst denn du hier?
6: Ich geh ins Lager Lampen holen.
5: Na gut, dann kümmere ich mich mal ums Wasser. Machst du den Strom?
4: Klar mach ich den Strom.

Nun ist dunkel. Und Lucky schläft in seinem Körbchen, Gott sei Dank. Wie geht's deiner Mutter?

0: Haben Sie mein Geschäft überfallen? Haben Sie mein Geschäft überfallen?
1: Susanne hat ein kleines Kind, das war dir scheißegal!
0: Hier! Wo ist mein Geld?
1: Das ist ein Scheiß!
0: Wo ist mein Geld?
2: Hey! Hey! Auseinander! Auseinander! Was soll denn das? Was macht sie hier?
0: Oh, wollte sowieso gerade gehen.
2: Nee, Sie bleiben hier.
0: Nee, ich gehe nach Hause.
2: Hey, stopp! Stopp! So dreht der in mein Büro. Und der bleibt hier. Setzen Sie sich. Ich kann Sie auch in eine Ausnüchterungszelle sperren, wenn Ihnen das lieber ist.

0: Es wird schon wieder. Na, ich kenne das. Ich mache mir auch oft Sorgen um meinen Vater.
1: Wieso?
0: Er ist Bulle. Es kann immer viel passieren. Irgendwie ist es hier eine Bullenfamilie. Ja, Karin war mal Staatsanwältin. Keine Ahnung, wo ich mal lande. Auf jeden Fall nicht in der Gerichtsmedizin. Das mit den ganzen Leichen ist ja so creepy.
2: Ah! Oh. Was ist los? Bist du verrückt? Du spinnst wohl, oder was?
1: Das war nur ein Witz. Bullenfamilie, echt. Ich dachte, da kommt sie vielleicht raus.
2: Pass mal auf. Du reißt dich jetzt zusammen, ja? Du bist hier Gast. Fass ihn nicht nochmal an. Hat sie das öfter? Ob sie das öfter hat?
1: Ja, das ist die Migräne.
3: Das ist gleich wieder gut. Das habe ich manchmal.
2: Setz dich zu deiner Mutter und hilf ihr, ja? Wir sind gleich wieder da. Komm, Merle, komm.
1: Wo wollt ihr hin?
2: Wir wollen Holz holen, damit du deinen Hintern wärmen kannst. Mit denen stimmt was nicht.
0: Mit ihm stimmt was nicht. Was hat er für eine scheiß Aura?
2: Ich hab eine Pistole.
0: Was?
2: Mhm. Und in seinem Auto, da habe ich eine Menge Geld gefunden und Schmuck.
0: Ist es überhaupt seine Mutter?
2: Ich weiß es nicht. Vielleicht eine Geisel?

0: Hier ist geschlossen. Brauchen Sie Hilfe?
1: So, Sausage, Zahltag. Kitsching.
0: Ich glaube, hier liegt ein Irrtum vor.
1: 120.000 Lappen, jetzt.
0: Witz, Kriminalpolizei. Okay, ich wollte nur meinen Dienstausweis rausholen.
2: Ah, ja, den gibst du in 10 am Internet. Wo ist unsere Kohle, Mann?
0: Ich spiel mir den Arsch ab, Alter. Was brauchst du so lange?
1: Mann, Sausage will uns verarschen.
0: Ah, nicht mit mir, Alter, nicht mit mir.
3: Das ist nicht Sausage zum Pfosten.
1: Was?
3: Das ist nicht Sausage!
0: Sag ich doch, Kriminalpolizei. Hier gab's einen Überfall.
3: Überfall? Wir hatten unser Geld, verdammte Scheiße. Und wo ist Sausage?

0: Merle, hat dein Vater auch noch was anderes als Toast?
1: Weiß nicht.
0: Ravioli.
2: Wie kriegen wir die jetzt warm?
0: Tja, weiß ich auch nicht. Sag mal, Merle, im Keller, da ist doch so ein Campingkocher, oder? Holst du den mal?

0: Das ist jetzt 16 Jahre her. Und Sie gehen noch so aufeinander los.
1: Susanne war, wie sagt man so schön, meine große Liebe. Sie wollte mit mir ein neues Leben anfangen. Deswegen versucht der Typ, mir das auch anzuhängen.